0: Kann das sein in einem autoritären Land wie Marokko, in dem nur der König das Sagen hat? Hat der Staat davon nichts gewusst? Schwer vorstellbar. Auf der Homepage der marokkanischen Regierung nichts. Offizielle Aussagen aus Rabat, Fehlanzeige. Es liegt der Verdacht nahe, dass das eine staatlich tolerierte, wenn nicht gar gesteuerte Aktion war. Wieder einmal, wie schon 2021. Das Ziel, die spanische Regierung unter Druck setzen. Denn noch immer sind sich Marokko und Spanien nicht ganz einig, wie es in der rohstoffreichen Westsahara weitergeht. Einst spanische Kolonie und rohstoffreich, wie gesagt, und de facto von Marokko kontrolliert. Marokko macht Druck, indem es die eigenen Menschen missbraucht. 57 von ihnen starben gestern. Erreicht wurde bereits ein Ziel: Aufregung und Streit in der EU. Aus Brüssel, Andreas Meyer-Feist.
1: Die EU reagierte auf die Ereignisse in Ceuta und bot der spanischen Regierung ihre Hilfe an. Gleichzeitig warnen viele EU-Regierungen vor einem Weiterziehen der Menschen und fordern zum Teil radikale Maßnahmen an den Binnengrenzen. Ursula von der Leyen reagierte mit scharfen Formulierungen. Wir müssen den gefährlichen Grenzübertritten sofort ein Ende setzen. Wir müssen die Schmugglernetzwerke zerschlagen und die Abschiebungen, soweit es unsere Regeln zulassen, müssen zügig erfolgen, schrieb die EU-Kommissionschefin auf der Plattform X. EU-Migrationskommissar Magnus Brunner sicherte der spanischen Regierung mehr Personal und Ausrüstung zu. Brüssel hat auch direkten Kontakt zu den marokkanischen Behörden aufgenommen. Sie sollen mit dafür sorgen, dass die Kontrolle an den überlasteten Abschnitten der Grenzen wiederhergestellt wird. Die Ereignisse führen auch zu diplomatischen Verwicklungen innerhalb der EU. Frankreich verstärkte die Grenzkontrollen zu Spanien. Italiens Regierungschefin Giorgia Meloni forderte, den Schengen-Raum mit Spanien auszusetzen. Wir werden im Kampf gegen illegale Einwanderung keinen Millimeter nachgeben, schrieb Meloni. Italiens Außenminister Tajani machte Spanien mitverantwortlich für die Krise. Die Migrationspolitik des Landes sei zu lasch. Spanien reagierte verärgert und bestellte den italienischen Botschafter ein. Finnland unterstützt Italiens Vorschlag, den Schengen-Raum für Spanien zu schließen. In einer Erklärung des Innenministeriums heißt es, Spanien habe es völlig versäumt, die Außengrenze des Schengen-Raumes zu schützen. Erst im Juni ist das gemeinsame europäische Asylsystem in Kraft getreten. Nun könnte der erste Härtetest für die neuen Regeln bevorstehen. EU-Migrationskommissar Brunner setzte auf schnelle Rückführungen und auf lückenlose Kontrollen, vor allem aber auf Partnerschaften mit Drittstaaten.
2: Ich habe immer gesagt, es wird nicht am ersten Tag gleich alles zu 100% super funktionieren.
1: Obwohl der Asylpakt schnellere Rückführungen und einen lückenlosen Grenzschutz anstrebt, sei dies nicht immer sofort umsetzbar, erklärte der EU-Politiker unlängst bei einem Treffen der EU-Innenministerinnen und Minister. Die EU, Spanien und Marokko haben schon vor längerem vereinbart, Rückführungen zu beschleunigen und Grenzkontrollen zu verstärken. Personen aus Herkunftsländern mit einer EU-weiten Asylanerkennungsquote von unter 20% sollen ein beschleunigtes Grenzverfahren durchlaufen. Bis zum Abschluss gelten sie dann rechtlich als nicht eingereist. Die Realität sieht noch anders aus, kritisieren einige EU-Regierungen und machen Spanien mitverantwortlich für die Krise. Beruhigt sich die Lage nicht, könnten EU-Regierungen mit verstärkten Kontrollen an den Binnengrenzen reagieren, die eigentlich schon auslaufen sollten. Aber
2: der Schengener Grenzkodex lässt sehr wohl zu, dass man eben, wenn die innere Sicherheit bedroht ist, gewisse Maßnahmen setzen kann.
1: Diese Maßnahmen müssten aber sehr gut begründet sein, heißt es in der EU-Kommission.
0: Aus Brüssel, Andreas Meyer-Feist. Mittlerweile hat also fast die gesamte Menschenmenge Ceuta wieder verlassen, auch weil offenbar alle Geschäfte geschlossen waren und es gar keine Unterkünfte gab. Mit welchen Versprechen wurden die Menschen gelockt? Fragen, die offen bleiben. Aber alleine der komplette Rückstrom legt nahe, dass es sich um eine Inszenierung gehandelt hat. Die Menschen ließen sich also von Verlockungen antreiben. Warum schaffen es Staaten wie Marokko trotz aller Entwicklung und wachsenden Wohlstand in den vergangenen Jahren nicht, ihren Menschen eine Perspektive zu geben? Meine Kollegin Kirsten Gerhard hat das bei Tagesschau 24 den Migrationsexperten Daniel Thüm von der Universität Konstanz gefragt.
3: Seit Jahren wird das versucht. Es besteht einfach eine sehr hohe Nachfrage, gerade unter jüngeren Menschen, ein besseres Leben in Europa zu suchen oder auch vor Verfolgung in der Heimat zu fliehen. Das heißt, die Nachfrage ist immer hoch. Und dementsprechend kommt es auch seit vielen Jahren immer mal wieder zu Situationen, dass was ansteigt. Und dass es jetzt diesen faktischen Kollaps des Grenzregimes gestern gegeben hat, das war wahrscheinlich einfach eine Verkettung unglücklicher Umstände.
4: Mhm. Was meinen Sie mit einer Verkettung von unglücklichen Umständen?
3: Ein Auslöser, nicht der eigentliche Grund, aber ein Auslöser scheint wohl tatsächlich ein Urteil des spanischen obersten Gerichtshofs gewesen zu sein. Weil in Spanien ist es so, wenn man über eine Grenzbarriere klettert, dann wird man einfach zurückgeschickt, Pushback sozusagen. Dann gibt es überhaupt kein Verfahren, es sei denn, man beantragt Asyl. Und da haben die Richter gesagt, dazu muss man aber auch über eine Barriere klettern. Und wer um den Zaun herumschwimmt, wer also durchs Meer kommt, der ist nicht über eine Barriere rübergeklettert und den darf man deswegen nicht einfach zurückschicken. Der kriegt ein Verfahren. Und dieses Urteil war vor 3 Wochen und das hat sich dann rumgesprochen und die Regierung hat nichts unternommen, um dem irgendwie entgegenzuwirken, weil im Urteil steht auch drin, quasi eine Anleitung an der Regierung, was sie hätte machen müssen. Sie hätte einfach Barrieren im Meer errichten müssen, dann wären nämlich die Menschen über eine Barriere im Meer gekommen und da hätte man sie auch zurückschicken können. Das will die Regierung jetzt offenbar auch tun, aber in den letzten 3 Wochen war man untätig und das hat dann so eine Bewegung in Gang gesetzt, die dann zusammen mit anderen Faktoren dazu geführt hat, dass das faktisch zusammengebrochen ist.
4: Was für einen rechtlichen Status haben denn die Menschen, die anscheinend überwiegend schwimmend über das Meer nach Ceuta gekommen sind?
3: Die allermeisten von denen stellen keinen Asylantrag und das heißt, sie halten sich juristisch formuliert illegal, unrechtmäßig in Spanien auf und müssen das Land wieder verlassen. Und das passiert tatsächlich schon. Eine nicht ganz unbeträchtliche Zahl ist schon freiwillig nach Marokko zurückgekehrt und bei den anderen wird jetzt ein Verfahren stattfinden. Und von allem, was wir wissen, hat die spanische Regierung bereits mit der marokkanischen Regierung vereinbart, dass man da relativ unkompliziert Abschiebungen, Rückführungen organisieren will. Aber das wird natürlich nicht alle betreffen. Einige werden bleiben und einige werden auch versuchen, dann vielleicht über einen Asylantrag doch dauerhaft in Europa zu bleiben.
4: Spanien ist auf jeden Fall jetzt unter großem Druck, hat die Armee auch nach Ceuta geordert. Die übrigen EU-Staaten sind auch alarmiert. Wie sollte denn nun Madrid überhaupt reagieren?
3: Also aus deutscher und auch europäischer Perspektive muss man wissen, Ceuta gehört zwar zur Europäischen Union und da gibt es auch einen Außengrenzzaun, aber es wird da noch ein zweites Mal kontrolliert. Man kann also nicht jetzt einfach in Ceuta ein Schiff besteigen und ist dann 48 Stunden später in Paris, Mailand oder Dortmund, sondern da wird nochmal eine Grenzkontrolle durchgeführt. Das heißt, es führt jetzt nicht zur sofortigen Weiterwanderung. Die anderen Europäer können jetzt so unmittelbar wahrscheinlich relativ wenig machen. Spanien ist ein gut funktionierender Staat. Wenn wir da jetzt Bundespolizisten hinschicken oder andere Beamten, bringt es relativ wenig. Das kriegen die Spanier, wenn sie wollen, schon selber hin. Aber für Europa stellt sich die Grundsatzfrage, wie sie einfach mit Situationen umgehen, wenn binnen kurzer Zeit sehr, sehr viele Menschen nach Europa kommen, vor allem wenn die dann einen Asylantrag stellen. Man hat sich da ja kürzlich neue Regeln gegeben, ein neues europäisches Asylrecht. Aber das würde bei so hohen Zugangszahlen, wenn die Leute einen Asylantrag stellen, auch nicht funktionieren.
4: Muss Marokko eigentlich die 60.000 Menschen wieder zurücknehmen, wie von vielen europäischen Staats- und Regierungschefs ja gefordert?
3: Von allem, was wir wissen, sind es vor allem, nicht nur, aber vor allem Marokkaner und auch ein paar wenige Marokkanerinnen, also Frauen gewesen. Und eigene Staatsangehörige muss ein Land zurücknehmen. Aber wir kennen das ja aus der deutschen Debatte. Sozusagen das Recht, die rechtliche Verpflichtung auf dem Papier ist das eine und die tatsächliche Abschiebung ist das andere. Aber von allem, was man aus den letzten Jahrzehnten, kann man wirklich sagen, weiß, ist, dass Marokko relativ gut kooperiert. Das heißt, mit denen, die da jetzt in den letzten Tagen oder in den letzten Stunden nach Ceuta gekommen sind, da würde mich nicht wundern, wenn tatsächlich eine große Zahl tatsächlich zurückkommt. Aber das Grundproblem bleibt, dass sozusagen die Ereignisse gestern gezeigt haben. Es ist nicht so, dass das jetzt wegen der zurückgehenden Asylantragszahlen in Deutschland man die Migration vergessen kann. Die Nachfrage bleibt hoch und früher oder später wird sowas auch wieder passieren.
0: Sagt der Migrationsexperte Daniel Thüm bei Tagesschau 24.
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0: Es ist 2.14 Uhr. Wir kommen weg vom Thema Ceuta, bleiben aber in Spanien. Dort war der Ministerpräsident Sánchez, der jetzt wegen der Ereignisse in Nordafrika zusätzlich unter Druck ist, in den vergangenen Tagen ja vor allem mit der Aufgabe befasst, die eigene Bevölkerung angesichts der zahlreichen Waldbrände zu beruhigen und Präsenz zu zeigen. Keine einfachen Tage also für Sánchez. Über die Brandlage nunmehr von Anna Mund.
6: In Spaniens Brandgebieten atmen in diesen Tagen viele vorsichtig auf. Die schweren Brände rings um Madrid sind stabilisiert. Zehntausende kehren in ihre Häuser zurück, auch wenn das Ausmaß der Schäden vielerorts verheerend ist. Fernando Serdano hat die Brände genau beobachtet. Er gehört zu den Experten der Europäischen Waldbrandbeobachtungsstelle EFIS. Zuletzt verbrannten in seiner spanischen Heimat 93.000 Hektar Land in nur einer Woche. Eine Fläche größer als die gesamte Stadt Berlin. Die Waldbrandstatistik sei in diesem Jahr regelrecht explodiert, sagt Sedano. Im Juli wurde in Spanien der Rekord der größten verbrannten Fläche gleich zweimal gebrochen. Zunächst von einem Feuer in der Provinz Guadalajara mit 32.000 Hektar Land, dann von einem Brand in der Provinz Ávila, der verheerendste, der je in Spanien verzeichnet wurde, mit mehr als 50.000 verbrannten Hektar. Dazu kommt: Die Waldbrandsaison beginnt früher als gewöhnlich.
7: Dieses Jahr hatten wir die erste Hitzewelle schon im Mai. Das gibt es normalerweise nicht. Seitdem ist die Waldbrandgefahr außergewöhnlich hoch. Dass wir schon jetzt, im Juli, so viele und so große Brände erleben, ist deshalb ein Grund zur Sorge.
6: Die Waldbrandsaison werde durch den Klimawandel immer länger. Es gebe mehr Hitzewellen, sie seien intensiver und länger. Aktuell plagen die Bewohner der Iberischen Halbinsel erneut Temperaturen von mehr als 40 Grad. Besser wird es nicht werden, stellt Sedano klar. Die Wettermodelle zeigten, man müsse in vielen Teilen Europas mit überdurchschnittlichen Temperaturen rechnen. Und das nicht nur in den kommenden Monaten.
7: Wenn wir uns die Klimawandelszenarien ansehen, können wir noch davon ausgehen, dass sich der Trend der letzten Jahre fortsetzt und sich in den kommenden Jahren sogar noch verstärken könnte.
6: Spaniens Regierungschef Pedro Sánchez betont in diesen Tagen immer wieder, wie wichtig der Kampf gegen den Klimawandel sei. Der Klimawandel tötet, so der Ministerpräsident wörtlich. Er fordert einen Pakt gegen den Klimawandel in Spanien und Europa. Bislang will sich die konservative Opposition der Forderung nicht anschließen. Das politische Klima in Spanien ist extrem polarisiert. Experten wie Sedano sehen in der Landflucht seit den 1960er Jahren einen der Gründe für die vielen großen Brände. Es gäbe viele Orte, in denen nur noch wenige Menschen leben und in denen kaum jemand die Landschaft pflegt.
7: In Gebieten, wo es früher viel Weidevieh und Landwirtschaft gab, sind die Landschaften heute viel einheitlicher, viel mehr Wald, viel mehr Gestrüpp. Das heißt, viel mehr Brennmaterial. All das führt dazu, dass sich ein Brand leichter und schneller ausbreiten kann und schwerer zu löschen ist.
6: Hier könne man ansetzen, so Sedano. Bedingungen dafür schaffen, dass sich das Feuer nicht mehr unkontrolliert ausbreitet.
7: Brände wird es immer geben. Deshalb müssen wir verstehen, wie wir das Land bewirtschaften müssen, um die Auswirkungen dieser Brände möglichst gering zu halten.
6: Konkret heißt das, Landschaften, die viele verschiedene Elemente mischen, etwa Felder, Wiesen und Wald, bremsen ein Feuer eher aus. Auch Wälder mit wenig Unterwuchs und lichtstehenden Bäumen können helfen. Für Sedano ist die Frage daher nicht, ob Spanien weitere Brände erlebt, sondern wie man sich darauf vorbereitet.
0: Anna Mund berichtete. Wenn US-Präsident Trump einen Erfolg in Anführungszeichen vermeldet, dann muss man schon sehr genau hinschauen, was da dran ist. Denn oft gibt es ja ein Hin und Her bei ihm. Gestern Nacht nun verkündete der US-Präsident, der sogenannte Friedensrat habe erreicht, dass die Hamas einer vollständigen Entwaffnung zustimmen werde. Das ist natürlich ein zentraler Punkt im Gaza-Friedensabkommen. Mehr von Moritz Behrendt.
8: Die Bühne, um die Einigung zu verkünden, überließen die Verhandler Donald Trump. In seinem sozialen Netzwerk Truth Social nannte der die Vereinbarung historisch, sie sehe eine vollständige Entwaffnung der Hamas vor. Kurz später meldete sich, mitten in der Nacht, auch Nikolai Mladenow aus Kairo zu Wort. Der bulgarische Diplomat ist der Generaldirektor des von Trump einberufenen Friedensrates. Auf X schrieb er von monatelangen Verhandlungen. In vielen Momenten habe er nicht an einen Erfolg geglaubt, nun komme es auf die Umsetzung an. Auch Hamas-Funktionär Razi Hamad betont, dass die Verhandlungen lang, hart und kompliziert gewesen seien. Hamad war Teil der Delegation der militanten Palästinenserorganisation bei den Gesprächen in Ägypten. Wir haben gekämpft und gerungen, sagt er im Sender Al Jazeera, um die bestmögliche Formel zur Rettung unseres palästinensischen Volkes im Gazastreifen zu erreichen. Vor gut 9 Monaten wurde eine Feuerpause für den Gazastreifen ausgerufen. Ein Ende der Gewalt brachte das jedoch nicht. So gibt es weiterhin israelische Luftangriffe mit vielen Toten. Als der größte Knackpunkt für weitere Verhandlungsfortschritte galt die fehlende Bereitschaft der Hamas, ihre Waffen niederzulegen. Die Einigung mit den Vermittlern jetzt sehe vor, dass die künftige zivile palästinensische Verwaltung im Gazastreifen die Waffen kontrolliere, so Hamas-Vertreter Hamad. Wir sprechen über die Lagerung der Waffen unter der Verantwortung des Nationalen Palästinensischen Komitees. Israel wird sich in diese Angelegenheit nicht einmischen und daher ist es eine interne palästinensisch-nationale Angelegenheit. Die Vertreter des sogenannten Nationalkomitees, eine Art Technokratenverwaltung, sind benannt und auch mit Israel abgestimmt. Sie sind aber noch nicht im Gazastreifen. Sie sollen unterstützt werden von Soldaten einer internationalen Stabilisierungstruppe, die ebenfalls noch nicht wirklich als einsatzfähig gilt. An den Verhandlungen, die über Monate in Kairo und anderen ägyptischen Orten geführt wurden, nahmen neben der Hamas auch andere palästinensische Gruppierungen teil. Auch sie sollen ihre Waffen im Gazastreifen abgeben. Als Vermittler waren Ägypten, Katar, die Türkei und die US-Regierung aktiv. Die grundsätzliche Einigung sieht vor, dass sich die israelischen Truppen Schritt für Schritt aus den von ihnen kontrollierten Teilen des Gazastreifens zurückziehen, nachdem die Entwaffnung begonnen hat. Die Abfolge scheint klar, der Zeitplan allerdings nicht. Der soll in den nächsten Wochen erarbeitet werden, heißt es von den Vermittlern. Insgesamt könne der Prozess mehrere Monate in Anspruch nehmen. Ob und wann die Hamas tatsächlich ihre Waffen abgibt, bleibt trotz des Verhandlungserfolgs in Kairo offen. Hamas-Funktionär Razi Hamad sagt, wenn Israel dem Plan nicht zustimme, werde die Hamas ihn nicht umsetzen. Er forderte zudem, dass Israel erst seine Angriffe im Gazastreifen einstellen und eine umfängliche Einfuhr von Hilfsgütern und Baumaterialien zulassen muss. Aus Israel gab es bis zum Mittag keine offizielle Reaktion auf die in Kairo erzielte Einigung.
0: Moritz Behrendt informierte. Wir kommen weg von der Politik. Verbraucher in Deutschland haben seit gestern ein Recht auf Reparatur, etwa für Waschmaschinen, Trockner, Fernseher oder Smartphones, also hochwertige Elektroprodukte. Wie sinnvoll solche Reparaturen sind, das wollte unsere Reporterin Luisa Becher wissen und hat dazu den Inhaber eines Reparaturladens in Dortmund besucht.
9: Wir können eigentlich fast alles reparieren. Es ist aber immer nur eine Preisfrage am Ende des Tages und ob der Kunde bereit ist, das zu investieren.
10: David Ranjan begutachtet ein kaputtes MacBook. Der Computer geht nicht mehr an. Seine Kundin möchte die Daten retten und hat es zur Reparatur hergebracht.
9: Ich hole mal eben mein Multimeter. Wir versuchen jetzt quasi zu finden, ob irgendwelche Kurzschlüsse auf irgendwelchen, ja, Power Rails quasi drauf sind. Ne?
10: Das sind die Leitungen, die die einzelnen Bauteile auf der Platine mit Strom versorgen. Mit 2 Prüfspitzen tippt David auf der Platine herum.
9: Also wir haben hier einmal eine große Spannung, das ist aber okay, da piept nichts. Hier piept auch nichts, das ist auch gut. Also ein Kurzschluss ist immer sowas.
10: Der studierte Maschinenbauer hat vor 15 Jahren seinen eigenen Reparaturdienst in der Dortmunder Innenstadt eröffnet und sich auf iPhones und MacBooks spezialisiert. Die meisten seiner Fälle sind gebrochene Bildschirme, Wasserschäden oder Geräte, die ihn nicht mehr angehen wollen.
9: Da haben wir auf jeden Fall einen Kurzschluss auf der Line. Das ging ja schnell jetzt. Das ist schon mal gut. Die Line geht, also das weiß ich jetzt aus dem Kopf, theoretisch guckt man dann in so eine Schematik.
10: David hat die Schematics, die Schaltpläne der Elektrogeräte, genau im Kopf. Er muss den Kurzschluss beheben und den kaputten Chip auf der Platine austauschen. Seine Arbeit wird wohl auch mit dem Recht auf Reparatur nicht weniger werden.
9: Bei Apple ist es ja meistens so, die würden dann sagen, ja, wir können die ganze Platine, also das ganze Bauteil dann tauschen. Die hätten das repariert, aber die Daten wären dann trotzdem futsch gewesen. Ne? Und so haben wir das Bauteil jetzt, also die das Logic Board an sich repariert und ist natürlich viel lukrativer auch für den Kunden, weil er zahlt wesentlich weniger und hat trotzdem seine Daten.
10: Die Hersteller müssen in Zukunft nämlich vor allem Ersatzteile vorrätig halten und austauschen. Eine Reparatur mit Löten und Datenerhalt, wie David es ständig macht, ist da wahrscheinlich nicht mit eingeschlossen. Zumindest lassen die Gesetzestexte das offen. 5 Minuten hat es gedauert, den neuen Chip in das MacBook zu löten. Es funktioniert wieder.
11: Hallo.
9: Ich rufe an wegen deines MacBooks. Ich wollte sagen, das hat alles geklappt. Wir haben die Daten alle sichern können und genau, ich sehe auch schon deinen Anmeldebildschirm. Hat alles geklappt.
11: Da bin ich echt beruhigt. Da bin ich also begeistert davon. Wann kann ich denn morgen vorbeikommen?
9: Wir sind zwischen 10 und 18 Uhr da, also wie es bei dir passt.
11: Mega. Dann bin ich direkt die Erste, die da ist bei euch.
9: Alles klar, super. Dann danke ich dir.
10: Kaputte Elektrogeräte reparieren zu lassen, könnte für Verbraucher deutlich günstiger und einfacher sein. Kunden wie die von David Ranjan dürfte das freuen.
0: Eine Reportage war das von Luisa Becher aus Dortmund.
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12: Mit Marcel Stober, und es ist ja gerade das große Thema des Weltfußballs, der Plan von FIFA-Chef Gianni Infantino, Anteile an den großen Turnieren wie Weltmeisterschaften an Investoren zu verkaufen. Michael Spindler fasst das Ganze mal zusammen.
13: Mit so viel Gegenwind hatte FIFA-Präsident Gianni Infantino wohl nicht gerechnet. Seine Pläne, Anteile an der Fußball-WM an private Investoren zu verkaufen, könnten sich als echter Rohrkrepierer erweisen. Die Europäer waren die Ersten, aber nicht die Einzigen, die mit drastischen Konsequenzen bis hin zum WM-Boykott drohten, den DFB-Präsident Bernd Neuendorf schon vor 2 Tagen ins Gespräch brachte.
14: Wenn die UEFA sich so einem Ansinnen verschließt, dann ist aus meiner Sicht dieses Projekt auch gestorben, weil kein Investor wird sich finden, wenn Europa sagt, an so einer Maßnahme haben wir kein Interesse, wir werden nicht teilnehmen.
13: In seltener Eintracht haben verschiedene Funktionsträger und Persönlichkeiten des Fußballs hierzulande das Vorhaben des FIFA-Präsidenten abgelehnt. Carsten Kramer, der Vereinsboss von Borussia Dortmund, hat dazu eine klare Meinung.
15: Also weder aus Marketing- noch aus Fußballgesichtspunkten kann ich das nachvollziehen. Ich habe das auch erst gar nicht für möglich gehalten. Nachdem ich aber jetzt auch gemerkt habe, wie konkret die Idee ist und mir mal angeschaut habe, was das bedeutet, erschließt es sich mir erst recht nicht.
13: Bei einer kurzfristig einberufenen Sondersitzung hat der Europäische Fußballverband UEFA sich dann gestern tatsächlich einstimmig gegen FIFA-Präsident Infantino gestellt. Die norwegische Verbandspräsidentin Lise Klaveness beschreibt es so.
16: Gestern haben wir uns mit allen Präsidenten und Generalsekretären bei der UEFA getroffen, unter der Leitung von UEFA-Präsident Alexander Čeferin. Er hat dabei eine befreiend klare Führung gezeigt und sehr deutlich gemacht, genug ist genug und dass dies gerade kein demokratischer Prozess ist. Und auch keiner, den wir wollen. Der Fußball gehört seinen Mitgliedern und muss künftig demokratisch geführt werden.
13: Der Widerstand der Europäer allein hätte Infantino aber möglicherweise nicht weiter beeindruckt. Doch nachdem sich auch die Kontinentalverbände von Nord- und Mittelamerika sowie Asien gegen die Investorenpläne ausgesprochen haben, dürfte das Projekt vor dem Ausstehen. Mehr noch, Infantino könnte angezählt sein. Möglicherweise hat der FIFA-Boss mit dieser Aktion eine rote Linie überschritten. Sein eigener Berater Carlos Cordeiro ist aus Protest gegen die Investorenpläne zurückgetreten. Und der neue britische Premierminister Andy Burnham spricht schon aus, was nicht wenige denken. Infantino sei der falsche Mann, um den Weltverband zu führen.
12: Eine Geschichte, die die nächsten Tage und Wochen sicherlich noch weitergehen wird, der Investorenplan von Gianni Infantino. Der frühere deutsche Fußballnationalspieler Julian Brandt wechselt in die Niederlande. Der Ex-Leverkusener und Dortmunder läuft künftig für Ajax Amsterdam auf. Dort unterschrieb er für 3 Jahre. Das ist seine erste Station im Ausland. Es ist Europameisterschaft. Gestern hat sie begonnen, die EM im Schwimmen. Es gab erste Entscheidungen im Synchronschwimmen und im Wasserspringen. Dort hätte auch das deutsche Mixteam durchaus Chancen gehabt. Aber in Paris leistete sich das Quartett beim Sieg Italiens zu viele Patzer. Bei der letzten EM landete Deutschland hier noch auf dem Podium. Nun stand unterm Strich Rang 7. Bundestrainer Christoph Bohm hatte auch eher wenig Spaß.
17: Also wir hatten so 1-2 Lichtblicke. Nach der 3. Runde haben wir nochmal gehofft. Also die ersten 2 Runden komplette Fehler, komplette Aussetzer. Da hat man, glaube ich, gesehen, wie viel auf der mentalen Seite auch da sein muss, und das war es bei uns heute nicht.
12: Aber es gibt die nächsten Tage ja noch einige Entscheidungen im Wasserspringen und auch in all den anderen Disziplinen. Die Schwimm-EM dauert noch bis Mitte August.
0: Soweit Marcel Stober mit dem Sport, und in Sachen FIFA und Investitionspläne von Gianni Infantino bleibt noch nachzureichen. Das Ganze wurde mittlerweile abgeblasen.
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18: Um 2.29 Uhr mit Ronald Lessig. In der spanischen Exklave Ceuta hat sich die Lage deutlich entspannt. Bei dem Versuch, dorthin zu gelangen, waren den Behörden zufolge fast 60 Migranten ums Leben gekommen. Aus der Nachrichtenredaktion Amir Brecht.
19: Das spanische Innenministerium bezifferte die Zahl der Migranten, die über die Grenze gelangt waren, auf etwa 50.000. Davon seien bis zum Abend die meisten freiwillig wieder nach Marokko zurückgekehrt. Ein Grund offenbar, es gab keine Unterkünfte und keine Verpflegung. Der massenhafte Ansturm an der nordafrikanischen Küste sorgt aber weiter für Aufruhr in der EU. Die Ereignisse haben eine neue Debatte über den Schutz der Außengrenzen und eine konsequentere Rückführung von Migranten ausgelöst. Mehrere Regierungen fordern ein härteres Vorgehen.
18: Die FIFA zieht ihre Pläne zum Teilverkauf von WM-Anteilen an Investoren nach Kritik zurück. Das gab Verbandspräsident Infantino bekannt. Mit dem Verkauf von rund 20% der Anteile an den Fußballweltmeisterschaften sollten bis zu 4,2 Milliarden Dollar eingenommen werden. Die europäische UEFA hatte mit einem Boykott von Turnieren gedroht, sollte der Plan umgesetzt werden. Auch mehrere hochrangige FIFA-Mitarbeiter erhoben schwere Vorwürfe gegen den Fußballweltverband. In der Nähe von Neapel in Italien gab es am Abend ein schweres Erdbeben. Mit einer Stärke von 4,7 war es das heftigste Beben in dem Gebiet seit 40 Jahren. Viele Menschen haben ihre Häuser verlassen und sind auf die Straße gelaufen, berichten italienische Medien. Bei der Feuerwehr gingen nach eigenen Angaben mehrere Meldungen über Stromausfälle ein. Der Zugverkehr im Raum Neapel wurde für Sicherheitsüberprüfungen vorübergehend eingestellt. Der Fernpass in Österreich ist heute von kurz vor 10 bis 12 Uhr wegen einer Demonstration gesperrt. Die Straße ist eine wichtige Nord-Süd-Verbindung von Deutschland nach Österreich und weiter nach Italien. Aus der Nachrichtenredaktion Ulrike Ufer.
20: Die Behörden befürchten lange Staus und raten dringend, die Region weiträumig zu umfahren. Ende Juni war eine ähnliche Sperre zwar ohne größere Probleme verlaufen, doch diesmal fällt die Demonstration auf den Beginn der Sommerferien in Bayern und Baden-Württemberg. Anlass der Proteste ist die Verkehrsflut auf der Transitstrecke. Auch den geplanten Tunnel, der die schwierigste Passage der Route ersetzen soll, sehen die Demonstranten kritisch. Dadurch werde nur noch mehr Verkehr angezogen, fürchten sie.
18: Das Wetter in Deutschland. In der Nacht im Süden und Osten Schauer oder Gewitter, sonst trocken bei 21 bis 9 Grad. Am Tage im Süden und Osten bewölkt und einzelne Gewitter, sonst heiter 20 bis 31 Grad. Am Sonntag oft sonnig, im Süden einzelne Schauer bis 35 Grad. Und am Montag mal Sonne mal Wolken, örtlich Schauer bis 37 Grad. Das waren die Nachrichten.
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0: Mit aktuellen Meldungen: die A8 Salzburg Richtung München zwischen Grenzübergang Bad Reichenhall und Leutalbrücke. Streckenweise Stau und stockender Verkehr. A8 Saar-Louis Richtung Luxemburg. Der Tunnel Pellinger Berg ist wegen eines defekten Fahrzeugs gesperrt. Nochmal die A8 Stuttgart Richtung München. Da ist die Fahrbahn zwischen München-Langwied und Kreuz München-West nach einem Unfall gesperrt. Und ebenfalls nach einem Unfall gesperrt die A9 München Richtung Nürnberg zwischen Hilpoltstein und Allersberg. Die Umleitung führt dort über die U49. Und wir haben noch einen Unfall, die A66 Frankfurt Richtung Fulda ist zwischen Bad Orb, Wächtersbach und Bad Sodensaal-Münster nach einem Unfall gesperrt. Das war es aktuell von den Straßen. Ihnen eine gute, sichere und da womöglich auch freie Fahrt.
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0: Mit Detlef Karg im Studio. Willkommen. Polizisten leiden unter psychischen Belastungen. Erinnern wir uns etwa an das Attentat am Christopher Street Day in Berlin. Die Schüsse in einer Mutter-Kind-Einrichtung in Stade mit 6 Toten oder Geisterfahrertote auf Autobahnen. Polizei und Rettungskräfte, sie leiden durch Gewalt, Tod und stark belastende andere Situationen. Damals starb in Mannheim ja auch der Polizist Ruven Lauer beim Messerangriff 2024. Da waren ebenfalls viele Kollegen in der Nähe anwesend. Im SWR-Podcast Streifenfragen spricht Jost Schmidt heute mit der Polizeipsychologin Anna darüber, wie sie in solchen, Verzeihung, Da fehlt der Nachname, das ist hier nicht angegeben. Aber er spricht mit einer Psychologin darüber, wie Polizisten in solchen Situationen ihren Kollegen helfen können.
2: Der 31. Mai 2024. Anna ist eigentlich schon auf dem Feierabend nach Hauseweg. Sie hört Sirenen und sieht ein Polizeiauto mit Blaulicht.
21: Dann war auch relativ schnell irgendwie ein Hubschrauber. Und dann dachte ich schon, oh, das sieht alles nicht so gut aus. Und in dem Moment habe ich dann einen Anruf bekommen. Bei uns wird dann eine EA-Betreuung, also Einsatzabschnitt Betreuung, aufgerufen und hieß dann verletzter Kollege und mit meinen Anweisungen, wo ich dann hinfahren soll, ja.
2: Der Polizist Ruven Lauer ist 29 Jahre alt und von dem Angreifer mit dem Messer schwer verletzt worden. Menschen filmen diesen Polizeieinsatz und ein Video davon geht um die Welt. Menschen in ganz Deutschland sind fassungslos und für Anna beginnt jetzt eine der härtesten Phasen ihrer Arbeit. Sie betreut Polizistinnen und Polizisten in schwierigen Situationen, auch direkt am Einsatzort, und muss zu Ruvens Kollegen. Also zu Menschen, die zuschauen mussten und ansehen mussten, wie ein Kollege schwer verletzt wird. Kannst du erzählen, wie das da für dich weiterging?
21: Also in dem Fall hatte ich einen Einsatzauftrag, zu der unmittelbar betroffenen Einsatzgruppe zu fahren, also zu den unmittelbaren Kollegen von Ruven, und habe die betreut. Und nach dem Betreuen, weil das, ne, das dauert einfach, das ist ja eine lange Zeit, die man da auch sitzt und die Angebote unterbreitet, ne, und einfach auch da ist, zum Gespräch da ist. Es wusste ja zu dem Zeitpunkt auch noch keiner, wie es weitergeht. Die Mitteilung, dass Ruven versterben wird, die kam ja dann auch erst später. Das heißt, wir haben relativ viel und lange zusammengesessen. Und nachdem dann, ich muss überlegen, es war einfach wahnsinnig viel. Ich glaube, nachdem die Einsatzgruppe dann vorbei war für mich, bin ich zu einer anderen Gruppe gerufen worden. Und ich glaube, danach nochmal zu einer dritten Gruppe, weil das ja nicht nur alle, die im Einsatz selbst waren, dieses Angebot der Einsatznachsorge bekommen, sondern im Fall von Ruven das so war, dass auch nachfolgende Dienstgruppen, er im Vorfeld Teil davon war. Das heißt, auch sie haben einen Kollegen verloren und erfahren jetzt praktisch mit dem, ja, in den Dienst kommen, dass da ein Kollege schwer verletzt ist und versterben wird. Und dann haben wir uns eben im Nachgang auch noch um die gekümmert. Also es war lange Tage. Ich glaube, es ist eine sehr lange Woche, bis dann alle, ja, Angebote bekommen haben.
2: Wie findest du, unmittelbar nachdem sowas passiert ist, da die angemessenen Worte?
21: Gar nicht. Und ich glaube, das ist das, was ich sage, dass ich dafür keine Worte habe. Dass es, du merkst ja jetzt, ich habe ja auch jetzt noch keine angemessenen Worte. Es ist ein ganz fürchterlicher Verlust. Und es geht dann ein Stück weit darum, wer braucht was und wie kann man den Menschen die Unterstützung zukommen lassen, die sie brauchen. Und das ist dann wieder sehr individuell. Und da bin ich dann auch sehr dankbar, wenn dann eine Gruppe sagt, uns würde es gut tun, wenn wir einfach darüber sprechen können. Oder eine Gruppe sagt, uns würde es gut tun, wenn wir aus dem Dienst rausgehen können. Oder eine Gruppe sagt, wir möchten unbedingt weiterarbeiten, weil dann habe ja auch ich was zu tun, ne? Und wir wissen alle, wenn man was zu tun hat und handlungsfähig bleibt, tut das gut und hilft bei der Verarbeitung.
2: Worauf achtest du in solchen Momenten bei den Kollegen?
21: Also einmal möchte ich so ein Bewusstsein für die Normalität der Stresssymptome schaffen. Also das möchte nicht nur ich, sondern das möchten alle Psychologen, die mit Einsatzkräften arbeiten, ne, weil es ja völlig normal ist, dass das, was man erlebt hat, auf eine bestimmte Art verarbeiten muss. Der Körper möchte ja verarbeiten. Das heißt, wenn die Leute aufgeregt sind, ne, wenn sie zittern, wenn sie vielleicht schwitzen oder weinen, das sind alles total normale Reaktionen. Und es ist mir wichtig, das eben auch zu vermitteln, wie das Stärkebewusstsein von Beamten im Einsatz ist. Und ich achte so ein bisschen drauf, wem gelingt es vielleicht ein bisschen besser, seine Emotionen zu verarbeiten und wer ist vielleicht sehr, sehr in sich gekehrt, vielleicht wirkt ein bisschen abwesend. Ich glaube, da habe ich dann am meisten ein Auge drauf, ne? Aber wie gesagt, unsere Angebote sind freiwillig und wenn ich das alles gesagt habe und dann gehen und im Anschluss möchte jemand keine Unterstützung, dann habe ich das auch so hinzunehmen.
2: In Mannheim scheint das ganz gut zu funktionieren, die Arbeit für Polizistinnen und Polizisten in Krisensituationen. Ist das überall so? Wir haben bei Jochen Kopelke nachgefragt. Er ist Bundesvorsitzender der Gewerkschaft der Polizei.
1: Wir vertreten 212.000 Polizeibeschäftigte aus ganz Deutschland. Und ich bin selbst Polizist, bin eigentlich Polizeioberrat und Polizeiführer für besondere Lagen und habe im Thema Betreuung, Nachsorge immer eine besondere Rolle als Polizeiführer eingenommen.
2: Bei uns in der Gesellschaft in den letzten 20 Jahren, da hat sich ja viel getan. Ja, wir haben in weiten Teilen heute ein ganz anderes Gespür und auch so eine ganz andere Sensibilität für psychische Probleme und für Nachversorgung entwickelt. Parallel, sagt Jochen Kopelke, ist das auch in der Polizei passiert in den letzten 20 Jahren.
1: Wir unterscheiden ja die sogenannte Cop Culture. Man sagt Polizistinnen und Polizisten ja nach, Mensch, die harte Schale, weicher Kern, die müssen das alles wegstecken. Das stimmt ja nicht mehr. Heutzutage sind Menschen, gerade junge Menschen, ganz anders im Themenfeld psychischer Erkrankung, aber auch psychischer Stärke unterwegs. Wir haben diese Leitfäden und Richtlinien, um Vorgesetzte zu zwingen, zu handeln und nicht darauf zu warten, dass jemand sich traut. Das ist der große Unterschied zu früher. Früher war das nicht standardisiert, nicht festgeschrieben, nicht mit Profis besetzt und im eigenen Laden organisiert, sondern man musste darauf hoffen, dass jemand für sich selbst erkennt, das war zu viel für mich, jetzt brauche ich Hilfe und dann weiß der Mensch nicht, an wen er sich wenden muss. Und um das andersrum zu machen, ist Zwang. Vorgesetzte müssen sich kümmern, müssen Angebote machen, sogar intern, extern und müssen auf die Kolleginnen und Kollegen zugehen. Das hat sogar, wenn man das ganz deutlich sagen möchte, das hat auch ist eine Beamtenpflicht. Also die Pflicht von Polizeivollzugsbeamten, sich gesund zu halten, ist eine niedergeschriebene Beamtenpflicht. Und der Fürsorgeaspekt, der sich daraus für den Dienstherrn ergibt, ist daraus eben festgeschrieben. Und das bedeutet, man braucht heutzutage zwingend Psychologinnen und Psychologen in der Polizei und auch ein bestimmtes Angebot für das, was man im Alltag erlebt.
2: Dieser sehr interessante Punkt, finde ich, ist, dass sich da was im Denken geändert hat. Also nicht nur die Struktur, nicht nur das Regelwerk. So sollte es sein, wenn das passiert, dann das. Wenn jemand Tierhilfe braucht, dann jenes. Weil das, was wirklich Zeit braucht, bis sich da was ändert, ist ja dieses Denken.
1: Wir haben eine Polizeikultur, die davon geprägt ist, ehrlich und transparent über Erlebtes zu sprechen. Es ist also nicht verpönt, so wie das mal war, zu sagen, wenn es einem nahe geht, wenn man traurig ist, wenn man nicht dienstfähig ist, sondern es wird gewürdigt und es werden die richtigen Maßnahmen auferlegt. Das heißt, man hatte eigentlich das große Problem, eine Kultur des Vertrauens zu schaffen, eine Kultur des Sprechens und auch eine Kultur des Erkennens, wer ich bin und wie ich auf Stressoren, auf Ausnahmezustände, auf Schlimmstes, Traumatisierendes reagiere und wie die Hilfsangebote sind.
2: Also, wir kennen jetzt den Idealzustand, wie das laufen sollte. Nach einem Autounfall mit Toten, nach einer Katastrophe, diese Nachbehandlung in der Polizei. Menschenleben lassen sich nie gegeneinander aufrechnen, das wissen wir. Jeder Verlust steht für sich. Und trotzdem muss sich das bestimmt nochmal anders anfühlen, wenn einer aus der eigenen Dienstgruppe nicht mehr zur Arbeit kommt. So wie bei Rufen. Wir haben schon gehört, Polizeipsychologin Anna war eigentlich schon auf dem Weg nach Hause, als der Einsatz kam. Sie ist zurück in den Einsatz, hat sich tagelang um die Kollegen von Rufen gekümmert, ohne selbst zu wissen, was sage ich da jetzt eigentlich? Wie finde ich da die richtigen Worte? Sehr viel Anteilnahme und Mitgefühl gab es auch außerhalb der Polizei. Das war das Thema, über das Menschen in Baden-Württemberg am nächsten Tag gesprochen haben. Und auch in vielen anderen Teilen von Deutschland.
21: Also ich glaube, ein Beitrag dazu, positiven und negativen Sinn war dieses Video, das da super schnell um die ganze Welt ging. Ja, das hat das ja sehr erlebbar gemacht, so wie das eben ist mit den sozialen Medien. Ich hatte ja selbst das Video schneller, als ich wusste, was genau passiert ist, hatte ich schon ein Video, ich glaube sogar schon dreimal das gleiche Video von unterschiedlichen Stellen.
2: Selina Marie Petersen ist eine Kollegin von Anna aus dem Polizeipräsidium Mannheim. Sie kann sich noch gut an die Zeit nach der Ermordung von Ruvenlauer erinnern.
3: Also wir haben im Polizeipräsidium enormen Zuspruch von Kolleginnen und Kollegen aus anderen Bundesländern, von Bürgerinnen und Bürgern, ganz gleich, ob die Polizei zugehörig waren oder eben nicht, Zuspruch erhalten in Form von Briefen, von E-Mails, von einfachen Blumen, die abgelegt wurden, Präsentübergaben, die ein Bild von Ruvenlauer gemalt haben. Also die Anteilnahme war enorm und das hat uns über einen ganz, ganz langen Zeitraum auch bewegt und begleitet. Das war nicht nur direkt nach der Tat, sondern eben auch noch Wochen später, wo eben die Bevölkerung ganz gleich, wer es war, gezeigt hat, dass sie in Gedanken bei uns sind.
2: Der Täter wurde mittlerweile rechtskräftig verurteilt. Das Oberlandesgericht in Stuttgart sagt, er ist Mörder und er bekommt dafür eine lebenslange Haftstrafe. Ein Urteil ist also da. Es ist auch schon einiges an Zeit seitdem vergangen. Auf der anderen Seite ist das trotzdem zu wenig, um so tiefe Wunden zu heilen, die bei manchen vielleicht nie geheilt werden.
21: Heute würde ich sagen, geht's den Gruppen gut. Der Verlust ist spürbar, immer noch. Aber eine Einsatzfähigkeit muss auch einfach weiterhin vorhanden sein. Und ich glaube, dadurch, dass wir im Nachgang sehr breite individuelle Angebote gesteuert haben und allen möglich gemacht haben, was sie brauchen, ne? Sei es den Dienstort zu wechseln, ne? Wenn sie im Einsatzzug beispielsweise nicht mehr sein können, dass sie woanders hinkommen oder wenn sie eine Auszeit brauchen, sie diese Auszeit bekommen oder wenn sie arbeiten möchten, eben weiterarbeiten können, glaube ich, dass wir schon vielen ja unterstützend dabei geholfen haben, das Ganze zu verarbeiten.
2: Wir haben vorhin schon von Jochen Kopelke gehört, dieses Zusammen in etwas hängen, dass das hilft. Dieser Gedanke, wir sind ein Team. Und so ist das auch hier.
21: Eine Dienstgruppe, die gleichen Dinge erlebt, die gleichen guten Seiten kennt, die gleichen schlechten Seiten kennt, ne? Die weiß, was ich durchmache. Und ich glaube, das ist einfach eine enorme Ressource, Menschen im Umfeld zu haben, die das wissen, ne? So wie jedes Unternehmen. Jedes Unternehmen ist so eine winzige Bubble und da gibt's eigene Regeln, da gibt's eigene Strukturen. Da ist ja die Polizei keine Ausnahme, ne? Die hat eine eigene Unternehmenskultur, eigene Dinge, die sie durchmachen müssen, einen eigenen Schichtdienst, eine eigene Aufgabenvielfalt. Und das kann man häufig gar nicht nachvollziehen, wenn man da nicht Teil von ist. Ne, natürlich weiß jeder, was Schichtdienst ist. Aber in einem speziellen Schichtdienst zu arbeiten, zu spüren, was macht das zum Beispiel mit meinem Körper, das weiß man halt auch nur dann, wenn man es gemacht hat. Dann gibt es Feiertage, da müssen auch Polizisten auf die Straße gehen. Ne? Es müssen auch Dienstkräfte jeglicher Organisationen auf die Straße. Wer arbeitet? Wer hat Familie? Wer hat schon die letzten Feiertage freigenommen? So, das sind so ganz banale Geschichten, aber man muss irgendwie einen Weg da finden. Und wenn man nicht in dieser Organisation ist, wenn man nicht mit diesen Regeln vertraut ist, dann glaube ich, ist das Verständnis zwangsläufig ein kleines bisschen weniger, auch wenn man es gerne versuchen möchte.
2: Anna betreut Polizistinnen und Polizisten nach belastenden Einsätzen. Und weil ja Privates und Dienstliches irgendwie auch nicht immer so genau getrennt werden kann, geht es bei ihr auch um die privaten Probleme, die Beamte so haben. Wir haben schon gehört, die Arbeit von Anna, die heißt, auch rauszufahren in Dienststellen zu Einsatzgruppen, da schnell nach einem Einsatz zu betreuen. Und vielleicht auch zu schauen, wer kommt hier besser mit den Emotionen zurecht, wer hat welche körperlichen Reaktionen. Und diese Angebote, die Anna da macht, die sind freiwillig. Die Polizistinnen und Polizisten müssen sie nicht annehmen. Nimm uns mal mit, so eine typische Woche, wahrscheinlich gibt es sie gar nicht bei dir, aber so eine typisch durchschnittliche Woche von Montag bis Freitag. Was sind da so die Dinge, die dir im Laufe der Woche begegnen?
21: Ja, so eine typische Woche sieht meistens aus, dass ich viele Einzelberatungen habe. Das heißt, Kolleginnen und Kollegen, die aufgrund unterschiedlichster Belange zu mir möchten und wir uns unterhalten. Das kann aber auch mal ein Teambuilding zwischendrin sein. Da können Präventionsveranstaltungen sein oder wir müssen ja auch innerhalb vom Polizeipräsidium unsere Sichtbarkeit ein Stück weit bewerben. Also wenn Neuankömmlinge zu uns stoßen, dass wir sagen, was wir machen. Das oder ja, auch langweilige Sachen wie Statistiken. Solche Dinge gehören dazu. Aber so im Großen und Ganzen würde ich sagen, besteht die normale, ereignislose Woche aus vielen Einzelberatungen.
2: Was sind das für Probleme, mit denen Beamte zu dir kommen?
21: Naja, was gerade eben belastend ist. Ne? Junge Menschen haben häufiger Beziehungsprobleme, also auch private Themen finden ja Platz bei uns. Jüngere kommen dann vielleicht eher die ersten Beziehungsprobleme oder sich neu einfinden, Stress auf Dienstgruppen, solche Geschichten. Ältere Menschen haben dann andere Stressoren. Da sind es dann manchmal Einsätze, die schon ein bisschen länger zurückliegen. Ne? Wenn jemand sagt, ich muss da immer noch dran denken, was vor vielen Jahren passiert ist. Oder Pflege der Eltern wird irgendwann relevant. Zum Teil auch ja Gedanken darüber, ob man den Job weitermachen möchte. Ne? Auch die Fragen gibt's, die einen manchmal rumtreiben. Also alles, was so jeder andere außerhalb der Polizei im Grunde genommen auch in seinem Leben hat.
2: Weil es vielleicht nicht immer nur das Dienstliche ist, was mich da beschäftigt, sondern gerade diese beiden Seiten, die ja eigentlich irgendwo immer zusammenspielen.
21: Genau, also sagst du ja schon, ne? Es ist, wie kann man auf dem Dienst gute Arbeit leisten, wenn man privat irgendwie extrem gestresst ist? Das heißt, wenn privat alles drunter und drüber geht, dann wirkt sich das natürlich auf den Dienst aus und deswegen findet das bei uns dann auch einfach Gehör.
2: Eine Herausforderung oder ein Problem könnte man vielleicht auch sagen, was Polizeibeamte haben, die müssen manchmal Regeln, Gesetze durchsetzen, die sie vielleicht selbst gar nicht für richtig halten, also als Privatmensch. Und das ist auch was, worüber ihr dann redet.
21: Es gibt ja durchaus Dinge wie zum Beispiel ein Platzverweis, ne? Das ist das Durchsetzen einer Diensthandlung. Es ist jetzt echt, also relativ niederschwellig. Aber mir fällt da jetzt ein, da sitzt ein Mensch ohne Obdach, ne? Ein Mensch ohne fester Wohnsitz. Das ist ja die Begrifflichkeit, die man nutzt. Der sitzt vielleicht in der Bahnhofsvorhalle, weil es draußen eiskalt ist. Dann ruft irgendein Betreiber an und sagt, ich möchte nicht, dass da jemand sitzt. Dann muss der kommen, kommt die Polizei und schickt dann die Leute raus. Und das ist schon schwierig zum Teil, wenn man menschlich anderer Meinung ist, als man vielleicht dienstlich ist. Jetzt gerade ja sehr relevant, Umgang mit Demonstranten. Ne? Da gibt es einfach feste Regelungen. Die Polizei hat sich da zur Neutralität verpflichtet und dem Durchsetzen unserer demokratischen Meinung. Und dazu gehört manchmal eben auch, dass man Menschen in einer Demo begleiten muss, die man vielleicht, ja, deren politischer Meinung man nicht ist, egal in welche Richtung.
2: Und das muss ja in dem Moment egal sein, weil als Polizeibeamter hat man ja jetzt die Aufgabe sicherzustellen, dass jeder sein Recht auf Demonstrationsfreiheit ausüben kann. Das heißt, da ist dieses, okay, ich muss das jetzt zur Seite schieben, mein privates Ich, und das ist jetzt hier gar nicht das Ding. Ich muss das ignorieren und trotzdem funktionieren. Also das ist genau dieses Spannungsfeld, von dem du sprichst.
21: Das ist das Spannungsfeld, aber ich glaube, der Stressor ist dann die Meinung von anderen, die man entgegenbekommt, ne? Dass man unterstellt bekommt, man wäre irgendwie der einen Seite zugeneigter als einer anderen Seite. Dabei ist man eben nun mal verpflichtet, allen Seiten zu helfen. Ne?
2: Wie geht das weiter, wenn jemand zu euch kommt und sagt, wir müssen mal reden?
21: Wenn diese Person das dann erkannt hat, also grundsätzlich gibt es von unserer Seite im Vorfeld schon viele Angebote. Das heißt, wir werten aus, was für Einsätze stattgefunden haben und die Dinge, von denen wir davon ausgehen, die sind potenziell belastend, schreiben wir eine Standardmail und sagen, hey, wir haben gesehen, du hattest diesen Einsatz, wenn du dich melden möchtest, na, hier sind unsere Erreichbarkeiten. Und dann frage ich, was kann ich für dich tun? Wie kann ich dich unterstützen? Wieso bist du heute hier? Irgendeine Frage und dann fangen wir an zu reden. Ich habe keine zeitliche Begrenzung, das heißt, wir haben ja in der Regel so 1,5 Stunden Zeit oder so lange dauert das in der Regel und wir sprechen dann und ich gucke, inwieweit kann ich unterstützen und auch das ist super individuell. Manchen reicht es, wenn sie sich ein paar Mal mit mir unterhalten, wenn ich den Eindruck habe, da ist vielleicht mehr dahinter, also das könnte zum Beispiel eine Depression sein, dann sage ich das und versuche, die nächsten Schritte mit einzuleiten oder unterstütze, zum Beispiel externe Therapeuten zu suchen oder dass das gesucht werden könnte. Und dann schauen wir.
2: Jetzt zum Schluss. Was ist denn vielleicht so eine Hand?

0: ist es doch gar nicht, guck doch mal, was du alles Tolles hier hast, sondern ein Angebot machen und das recht offen halten. Ich sag gerne, wenn du mir sagst, wie ich dich unterstützen kann, bin ich gerne für dich da. Ich finde, das ist relativ neutral, ist nicht übergriffig, ne? Also wie wenn ich jetzt sage, ich bin am Dienstag da und helfe dir dabei, sondern ein offen gehaltenes Angebot. Und dann liegt es ja immer noch an der Person, ob sie das annehmen möchte oder nicht.
1: Das war der SWR-Podcast Streifenfragen, heute mit dem Thema psychische Belastung bei Einsatzkräften mit Just Schmidt und der Psychologin Anna. 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
1: Das Ende der Welt, wie die britische Sun geschrieben hatte, ist es jetzt nicht, aber sie ist kräftig durchgeschüttelt, die Fußballwelt. Die Investorenpläne der FIFA sind nach dem angedrohten UEFA-Boykott von Weltmeisterschaften gescheitert. Zuerst hatte die New York Post berichtet, nun hat die FIFA das bestätigt. Sternreporter Tom Kolmar meint in seinem Kommentar, endlich ist die UEFA aufgewacht.
3: Viel zu lange hat sie sich alles gefallen lassen. Dubiose Millionengeschäfte, aufgeblähter Spielplan, lächerliche Halbzeitshows. FIFA-Präsident Gianni Infantino konnte machen, was er wollte. Und die Europäer haben nur zugeschaut. Der Fußball, die Emotionen und ja, auch die Einnahmen gehören der ganzen Welt, nicht dem Meistbietenden. Bei der WM in den USA schien es, als gehöre das Turnier neben Infantino vor allem US-Präsident Donald Trump. Doch offenbar war es der Weckruf, den die europäischen Verbände gebraucht haben. Dem vollständigen Ausverkauf des Fußballs stimmen sie jetzt nicht zu. Reichlich spät, aber besser spät als nie. Nur Deutschland, Frankreich, England und Spanien können Infantino stoppen. Sie haben die Stars und damit die Macht. Wenn Kylian Mbappé nicht kommt, zahlt niemand Milliarden für TV-Rechte. Jetzt müssen die Europäer hart bleiben. Das Runde, das muss ins Eckige und Infantino endlich weg.
1: Die Meinung von Tom Kolmar. Auf der deutschsprachigen Website von Sports Illustrated heißt es, das Ganze habe auch einen faden Beigeschmack.
4: Es ist ja nicht so, dass die Champions League ein Wohltätigkeitsprojekt wäre. Ein hochgezüchteter Fußballwettbewerb, dessen Clubs ihn mit Investorengeld saudi-arabischer Ölscheichs und von US-Investorenfirmen erst zu jenem Hochglanzprodukt machen. Dazu kommen Europa League, Conference League, Nations League. Und auch die von der FIFA ins Leben gerufene Club-WM haben Europas Spitzenvereine gerne mitgenommen. Gab es am Ende doch Geld, viel Geld. Der Streit zwischen FIFA und UEFA dreht sich nicht um das Wohl und Wehe des Sports. Es ist ein Machtkampf zweier Verbände um die Kontrolle über Milliardenmärkte.
1: Die Süddeutsche Zeitung aus München schreibt, Europas Regierungen könnten etwas lernen.
4: Klarheit in der Position und Geschlossenheit im Auftreten sind entscheidend. Die EU erlaubt es kraftmeierischen Bullies, ob diese nun Donald Trump heißen, Wladimir Putin oder Xi Jinping, viel zu oft einzelne Mitglieder zu bedrohen oder zu bestechen, dieses oder jenes Land aus der Front der Europäer herauszubrechen, die Union zu spalten, sie zu manipulieren und Europa schließlich herumzuschubsen. Die UEFA hat diese Kardinalfehler vermieden. Alle Mitgliedsverbände haben eine Forderung an die FIFA unterzeichnet, gekoppelt nicht an eine Drohung, sondern an eine Ankündigung: Boykott aller Wettbewerbe.
1: Die Frankfurter Allgemeine Zeitung lässt kein gutes Haar an Infantinos Vorgehen.
4: Er hat so viel Zeit in Trumps Nähe im Kosmos der Regellosigkeit verbracht, dass er sich inzwischen alles herausnimmt. Er, der längst Teil dieser Blase ist, der über politische Bühnen schritt, auf denen er nichts zu suchen hatte, der in Trumps Friedensrat saß und im Weißen Haus ein- und ausging, hat dabei den Kontakt zum Großteil der Fußballwelt lange verloren.
1: Und das waren die Standpunkte, heute zusammengestellt von Martin Seiler.

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1: Um 3 Uhr mit Ronald Lessig. Die umstrittenen Investorenpläne der FIFA stießen auf heftige Kritik. Jetzt hat der Fußballweltverband diese Pläne aufgegeben. Das teilte Verbandspräsident Gianni Infantino mit. Aus der Nachrichtenredaktion Lukas Knauer.
2: Mit der Entscheidung beugt sich die FIFA dem Druck, der in den vergangenen Tagen immer größer geworden ist. Der Europäische Fußballverband UEFA hatte die Investorenpläne Gianni Infantinos nicht nur kritisiert, sondern auch mit einem Boykott künftiger Weltmeisterschaften gedroht.

0: Gegen die Pläne hatten sich auch die Fußballverbände in Asien sowie in Nord- und Mittelamerika ausgesprochen. Infantinos Plan sah wie folgt aus: WM-Anteile an private Geldgeber verkaufen, um so Milliarden einzunehmen. Dieser Plan ist nun vom Tisch.
1: Das russische Militär hat die ukrainische Hauptstadt Kiew in der Nacht erneut mit Raketen angegriffen. Bei den Attacken sind mindestens 3 Menschen ums Leben gekommen, teilte Bürgermeister Klitschko mit. 5 weitere Menschen wurden demnach verletzt und würden nun in Krankenhäusern versorgt. In Kiew waren mehrere Explosionen zu hören. Klitschko forderte die Menschen in der Stadt auf, in Schutzräumen zu bleiben. Ein schweres Erdbeben hat am Abend die Regionen nahe der Stadt Neapel erschüttert. Mit einer Stärke von 4,7 war es das heftigste Beben in dem Vulkangebiet seit 40 Jahren. Aus Rom, Anna Giordano.
2: Nach ersten Angaben des italienischen Katastrophenschutzes wurden mindestens 8 Menschen leicht verletzt. In der Küstenstadt Pozzuoli wurden Häuser und Kirchen beschädigt, ein Hochspannungsmast stürzte ein. Aus Angst vor Nachbeben verbringen viele Anwohner die Nacht im Freien. Der Zugverkehr im Raum Neapel wurde für Sicherheitsüberprüfungen vorübergehend eingestellt. Die Phlegräischen Felder werden auch als Supervulkan bezeichnet, weil sich unterirdisch Magma und Gase stauen, hebt und senkt sich der Erdboden dort seit Jahren, immer wieder begleitet von teils schweren Erdbeben.
1: Bei einem schweren Unwetter in der sächsischen Schweiz ist nach Polizeiangaben ein Mensch ums Leben gekommen, mehrere weitere wurden verletzt. Passiert ist das Unglück im Kurort Rathen. Ein massiver Windbruch habe dafür gesorgt, dass Bäume umstürzten. Auch über Hamburg ist am Abend ein schweres Gewitter gezogen. Die Feuerwehr in der Hansestadt musste fast 100 Mal ausrücken. In Stuttgart sind infolge eines Gewitters mehrere Bäume auf Stromleitungen gestürzt. Das waren die Nachrichten. Das Wetter in Deutschland. In der Nacht im Süden und Osten Schauer oder Gewitter, sonst trocken bei 21 bis 9 Grad. Am Tage im Süden und Osten bewölkt und einzelne Gewitter, sonst heiter, 20 bis 31 Grad. Am Sonntag oft sonnig, im Süden einzelne Schauer, bei Höchstwerten zwischen 21 und 35 Grad. Am Montag mal Sonne, mal Wolken, örtlich gibt es Schauer bei 22 bis 37 Grad. Es ist 3.03 Uhr.
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4: Die A2 Dortmund Richtung Hannover ist zwischen Dreieck Hannover West und Hannover Langenhagen wegen Bauarbeiten bis Montag 5 Uhr gesperrt. A3 Frankfurt Richtung Köln zwischen Neustadt-Wied und Bad Honnef-Linz 2 Kilometer Stau wegen Fahrbahnerneuerungen ist nur eine Spur frei. A8 Salzburg Richtung München zwischen Grenzübergang Bad Reichenhall und Leutalbbrücke streckenweise Stau und stockender Verkehr. Nochmal die A8, Saarlouis Richtung Luxemburg. Der Tunnel Pellinger Berg ist wegen eines defekten Fahrzeugs gesperrt. Die A9 München Richtung Nürnberg ist zwischen Hilpoltstein und Allersberg nach einem Unfall gesperrt. Die Umleitung führt über die U49. Die A33 Osnabrück Richtung Bielefeld ist zwischen Harderberg und Borglo, Kloster Ösede, wegen einer Nachtbaustelle bis 6 Uhr gesperrt. Die Umleitung führt über die U84. Die A66 Frankfurt Richtung Fulda ist zwischen Bad Orb-Wächtersbach und Bad Soden-Saalmünster nach einem Unfall gesperrt. Und die B101 Mariendorf-Trebin ist zwischen Thyrow und Trebin-Nord wegen Brückenarbeiten in beiden Richtungen gesperrt. Das war's vom Verkehr. Ihnen eine gute Fahrt.
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4: Informationen und Hintergründe hier bei uns vom Norddeutschen Rundfunk in Hamburg mit Detlef Karg im Studio bis 6 Uhr. Tja, was war das gestern? 50.000 Menschen ungefähr strömen über die Grenze zur spanischen Exklave Ceuta. Es herrscht große Aufregung in der Europäischen Union und am Abend sind dann fast alle wieder weg. Die Regierung in Marokko sagt nichts. Es scheint eine ähnliche Inszenierung wie 2021 gewesen zu sein. Damals waren es 8.000 Menschen. Jetzt habe ich gerade ein Kommando von der Regie bekommen. Wir sollen einen anderen Beitrag spielen. Und jetzt geht es weiter. Mittlerweile ist also wieder relative Ruhe eingekehrt in Ceuta. Unsere Reporterin Christina Böker hat ihre Eindrücke am gestrigen Abend im Gespräch mit Ute Brucker im ARD-Brennpunkt so beschrieben.
5: Hier ist mittlerweile eine fast schon bizarre Situation eingetreten. Hinter mir, hier kommen immer noch die Menschen, die jungen Männer hauptsächlich aus Marokko, 200 Meter ungefähr von hier entfernt, in Ceuta an der Küste an. Und gleichzeitig laufen die anderen hier zurück über eben jene Grenze nach Marokko zurück. Das sieht man dann auch wieder dort am Zaun. Währenddessen ist es in der Stadt schon ein bisschen ruhiger geworden. Es ist wirklich eine ganz merkwürdige Stimmung hier in der Stadt, haben keine Geschäfte auf, gar nichts. Die Leute, die hier wohnen, die hatten einfach Angst vor diesem riesigen Ansturm. Einerseits wurde jetzt bekannt, dass die Leute schnell zurückgeführt werden sollen und andererseits wurde auch ebenso schnell bekannt, dass hier in der Stadt alle Läden geschlossen sind. Insofern, ich glaube, damit hängt es zusammen.
6: Ein Grund für den großen Ansturm war ja wohl, dass der oberste spanische Gerichtshof geurteilt hatte, wenn Menschen spanisches Territorium über die Hohe See aus eigener Kraft, also schwimmend, erreichen, dürfen sie nicht umgehend wieder zurückgeschickt werden. Das hatte offenbar die Runde in den sozialen Medien gemacht. Ignoriert jetzt die spanische Regierung dieses Urteil eigentlich? Denn viele wurden ja offenbar dann doch zurückgeführt.
5: Ja, die Interpretation ist offensichtlich so, dass es da um umgehend geht. Also die sofortige Zurückführung direkt hier am Ufer sozusagen, das scheint nicht zu gehen. Aber Spanien hat ja mittlerweile mit Marokko über die Rückführung verhandelt. Und offensichtlich in diesen Gesprächen hat sich Marokko auch bereit gezeigt, die Leute zurückzunehmen. Und so eine geordnete Rückführung, das scheint zu gehen. So interpretiert es offensichtlich die spanische Regierung, dass das möglich ist, trotz dieses Urteils.
4: Die Ereignisse sind im Fluss. Unsere Reporterin Christina Böker war das in Ceuta am gestrigen Abend im ARD-Brennpunkt. Also was steckt hinter diesem plötzlichen Andrang auf Ceuta? Und dann verschwinden nahezu alle Migranten wieder in Marokko. War es das Urteil des spanischen Gerichtshofs vor einigen Wochen? Oder spielt Marokko selber eine Hintergrundrolle im Konflikt mit Spanien bei außenpolitischen Themen? Dazu der Kommentar von Hans-Günter Kellner aus dem ARD-Studio Madrid.
7: Die Ereignisse diese Woche in der spanischen Nordafrika-Exklave Ceuta waren spektakulär und kurz. Rund 50.000 Marokkanerinnen und Marokkaner waren dem spanischen Innenministerium zufolge in die Stadt gekommen und sind inzwischen auch schon wieder zu Hause. Man könnte ironisch von einem Tagesausflug sprechen. Aber es handelt sich um eine der schlimmsten Migrationskrisen in Europa. Denn selten ist so deutlich geworden, wie willkürlich manche unserer Nachbarstaaten die Not ihrer Bevölkerung als Druckmittel gegen Europa einsetzen. Es fällt schwer zu glauben, dass ausgerechnet in Marokko, in dem die Sicherheitsbehörden allgegenwärtig sind, ausgerechnet die Grenzbeamten plötzlich die Arbeit niederlegen und zusehen, wie Zehntausende die Grenze stürmen. Damit hat Spanien auch schon Erfahrung. Erst vor 5 Jahren gab es ganz ähnliche Bilder. Da hatte Spanien gerade einen Führer der Befreiungsfront Polisario in einem Krankenhaus behandelt und 5.000 Menschen kamen nach Ceuta. Die Polisario kämpft für die Unabhängigkeit der von Marokko annektierten Westsahara. Spaniens Ministerpräsident Pedro Sánchez entließ daraufhin seine Außenministerin und schloss sich in der Westsahara-Frage weitgehend Marokko an, das ein Referendum zur Selbstbestimmung der Ursprungsbevölkerung in dem Wüstenstreifen ausschließt. Auch sonst behandelt Spanien Rabat mit Samthandschuhen. Darauf wies gestern der ehemalige spanische Geheimdienstchef Jorge Descayar hin. Als 2019 Marokko den Warenverkehr mit der spanischen Enklave Melilla blockierte, protestierte Madrid nicht. Proteste blieben auch aus, als in den Mobiltelefonen des spanischen Regierungschefs und mehrerer Minister eine Spionagesoftware entdeckt wurde. Nur hinter vorgehaltener Hand sprach man davon, dass der marokkanische Geheimdienst damit zu tun haben könnte. Und nun öffnet Rabat die Schleusen, nachdem Spanien mit Algerien, dem größten Rivalen Marokkos im Maghreb, ein weitreichendes Wirtschaftsabkommen abgeschlossen hat. Marokko hält die Einwanderung ganz offensichtlich für die Achillesferse Spaniens und die Europas. Aber selbst wer die Grenzen in Ceuta und Melilla überwindet, ist damit nicht auf dem spanischen Festland. Es gibt auch dort bei der Ausreise Grenzkontrollen. Die Reisefreiheit im Schengen-Raum wegen Ceuta jetzt in Frage zu stellen, ist populistischer Opportunismus. Hilfreicher wäre es, wenn sich die Europäer überlegen würden, wie sie gegenüber vielen ihrer Nachbarstaaten weniger erpressbar werden könnten. Eine erste Antwort wäre, Geschlossenheit nach außen zu zeigen.
4: Der Kommentar war das von Hans-Günter Kellner aus dem ARD-Studio Madrid. Und die nächsten Tage werden vielleicht zeigen, ob sich die Regierung in Rabat noch äußern wird und ob sie noch häufiger die Not ihrer Bevölkerung nutzen wird, um außenpolitische Ziele zu erreichen.
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4: Heute vor 25 Jahren ist in Deutschland das Lebenspartnerschaftsgesetz in Kraft getreten. Das Gesetz hat gleichgeschlechtlichen Paaren erstmals ermöglicht, eine rechtlich anerkannte Partnerschaft einzugehen, ähnlich wie die Ehe. Caroline Heim blickt zurück.
8: Jahrelang haben sie gewartet. Endlich geht ein Lebenstraum in Erfüllung. In Hannover geben sich Heinz-Friedrich Harre und Reinhard Lüschow als erstes gleichgeschlechtliches Paar Deutschlands das Ja-Wort.
9: Wir fühlen uns toll. Wir sind total sprachlos. Alles wunderbar.
10: Beide Ja gesagt. Standesbeamtin hat mir auch gesagt, das ist alles in Ordnung. Okay, ich glaube es noch nicht richtig, aber es ist einfach super.
9: Jetzt kommt die Pflicht und Hochzeitsnacht.
10: Ich warte jetzt seit 13 Jahren. Kein Sex vor der Ehe.
8: In Berlin begründen die ersten beiden Frauen eine Lebenspartnerschaft. Gudrun Panier.
11: Wir können jetzt viele Dinge für uns rechtlich regeln, auf einen Weg bringen, der vorher einfach nicht möglich war. Also wir werden es einfach nicht vergessen können, diesen Tag.
8: Die Paare dürfen nun den gleichen Nachnamen tragen, werden behördlich eingetragen und sind von nun an gegenseitig zu Unterhalt verpflichtet. Bei aller Freude, vorangegangen waren hitzige Debatten, vor allem zwischen den Grünen, die das Gesetz maßgeblich vorangetrieben haben, wie Volker Beck.
12: Es wird ein neues Kapitel aufgeschlagen im Umgang des Staates mit seinen homosexuellen Bürgern. Ab heute sind Schwule und Lesben nicht mehr Bürger zweiter Klasse.
8: Und der Union, hier Edmund Stoiber.
13: Aber wenn es um fundamentale Weichenstellungen geht, die gegen unsere innere Überzeugung stehen, dann müssen wir auch das Volk mobilisieren und zur Hilfe rufen, damit nicht Entscheidungen gegen den Willen des Volkes in fundamentalen Entscheidungen stattfinden. Und ich bin der festen Überzeugung, dass das Volk das so nicht will, meine sehr verehrten Damen und Herren.
8: Und Norbert Geis.
14: Ich halte dieses Gesetz für einen Verstoß gegen unsere Kultur, für den schlimmsten Angriff auf Familie und Gesellschaft. Ich halte dieses Gesetz für verfassungswidrig.
8: Ist es nicht, entscheidet das Karlsruher Bundesverfassungsgericht. Im Gegenteil, es urteilt mehrfach, dass die Ungleichbehandlung von eingetragenen Lebenspartnerschaften und Ehen verfassungswidrig ist. Die gleichen Rechte wie gleichgeschlechtliche Paare haben die Menschen damit noch lange nicht, erzählt Thomas Niederbühl, Stadtratsmitglied von München.
15: Steuerlich sind wir weiterhin wie Fremde behandelt. Jeder macht halt seine Steuer, da gibt es keinen Ausgleich. Von daher sind so manches lesbische oder schwule Paar mit Kindern auch noch schlechter gestellt als Ehepaare mit Ehegattensplitting ohne Kinder.
8: Außerdem keine Ansprüche im Todesfall, kein Recht auf Adoption. In 8 Bundesländern, darunter Bayern, Sachsen und Thüringen, wird gar die Verpartnerung im Standesamt verwehrt.
15: Also es war halt für uns schon das Gefühl, eine Ohrfeige zu kriegen, weil man halt doch irgendwie ein Paar zweiter Klasse ist, was da irgendwo in Privaträume beim Notar abgeschoben wird.
8: Bis gleichgeschlechtliche Paare in der Ehe nahezu die gleichen Rechte wie Heteropaare bekommen, sollte es noch Jahre dauern. Erst 2017 tritt das Eheöffnungsgesetz in Kraft und löst das Lebenspartnerschaftsgesetz ab. Die Mehrheit im Bundestag stimmt am 30. Juni 2017 für die sogenannte Ehe für alle.
16: Mit Ja haben gestimmt 393, mit Nein haben gestimmt 226. 4 Kolleginnen und Kollegen haben sich der Stimme enthalten. Damit ist der Gesetzentwurf angenommen.
8: Verkündet der damalige Bundestagspräsident Norbert Lammert. Vorreiter der Ehe für alle, Volker Beck, hält an diesem Tag eine flammende Rede.
17: Wenn der Bundestag heute die Ehe für gleichgeschlechtliche Paare öffnet, ist das ein historischer Tag für unsere Minderheit. Die Phase der Toleranz ist beendet. Die Epoche der Akzeptanz kann heute beginnen.
8: Das Gesetz über die eingetragene Lebenspartnerschaft trat am 1. August 2001 in Kraft. Das war heute, vor 25 Jahren.
4: Und das war der Stichtag von Caroline Helm.
3: Sport.
4: Die umstrittenen Investorenpläne der FIFA, sie stießen auf heftige Kritik bei vielen Verbänden, allen voran der UEFA. Jetzt hat die FIFA ihre Pläne aufgegeben. Das hat Verbandspräsident Gianni Infantino selber mitgeteilt. Mein Kollege Lukas Knauer aus der ARD-Infonacht mit weiteren Informationen.
0: Mit der Entscheidung beugt sich die FIFA dem Druck, der in den vergangenen Tagen immer größer geworden ist. Der Europäische Fußballverband UEFA hatte die Investorenpläne Gianni Infantinos nicht nur kritisiert, sondern auch mit einem Boykott künftiger Weltmeisterschaften gedroht. Gegen die Pläne hatten sich auch die Fußballverbände in Asien sowie in Nord- und Mittelamerika ausgesprochen. Infantinos Plan sah wie folgt aus: WM-Anteile an private Geldgeber verkaufen, um so Milliarden einzunehmen. Dieser Plan ist nun vom Tisch.
4: Soweit Lukas Knauer. Das Vorhaben ist also gescheitert. Mein Kollege Markus Schubert vom NDR hat das Ganze am gestrigen Tage, also vor dem Scheitern, mit Thomas Kistner besprochen. Er ist Sportredakteur bei der Süddeutschen Zeitung und ein profilierter Kritiker des Sportgeschäfts. Zudem Autor des Buches FIFA Mafia aus dem Jahr 2012, also noch in der Zeit des damals wegen Korruption kritisierten FIFA-Chefs Blatter. Und die erste Frage an Thomas Kistner war, ob die UEFA mit ihrer Boykottdrohung Haltung bewiesen hat.
18: Ja, also das kann man wirklich sagen. Die UEFA zeigt Haltung und sie wird das auch durchhalten vor allem. Und sie wird noch mehr tun. Sie wird alles daran setzen, Infantino an der Spitze des Weltfußballverbandes abzulösen. Also da kommt noch mehr. Geprüft werden Klagen gegen ihn über das mehr als schräge Vorgehen bei dem Versuch, immerhin den weltgrößten Fußballverband in ein Kartell für private Investoren umzuwidmen. Und das mit der Pistole auf der Brust für all diese beteiligten 211 Nationalverbände. Ist ganz gut, wenn da mal der Staatsanwalt hinschaut. Und sie wird insbesondere stabil bleiben. Wir werden es schon in wenigen Wochen sehen, wenn das ganze Theater überhaupt noch so lange anhält. Mhm. Weil in 5 Wochen geht los die U20-Frauen-WM. Und schon da würden die 6 europäischen Teams, Deutschland ist nicht dabei, aber Spanien, Frankreich und einige andere, nicht am Start sein.
19: Hat Infantino es also übertrieben und war sein Auftreten nach der WM noch einmal so rücksichtslos, arrogant, selbstherrlich, dass er den Widerstand erst aus Europa und dann eben auch von anderen Kontinentalverbänden förmlich heraufbeschworen hat?
18: Naja, also den Bogen überspannt hat er auf jeden Fall. Sein gottähnliches Gehabe, das kennt man ja schon, mittlerweile schon seit vielen Jahren, darüber lacht die Welt und auch viele im Weltfußball lachen darüber. Aber hier geht es ans Eingemachte. Hier geht es wirklich um den Ausverkauf des Fußballs an amerikanische Investoren. Und das kann natürlich niemand gutheißen, dem auch nur ein bisschen was am Fußball liegt. Dass es natürlich die üblichen Hintersassen, vor allem in der dritten Welt, gibt, die im Zweifelsfalle gar keinen richtigen Fußballbetrieb in ihren winzigen Ländern oder auf irgendwelchen Südseeatollen betreiben und höchst dankbar sind für Millionen von Fördergeldern, die jetzt schon jedes Jahr reinkommen. Das ist klar. Aber das ist in keinster Weise zu berücksichtigen. Das ist völlig belanglos. Und auch da muss man im Übrigen mal ansetzen, denn dieses absurde Wahlsystem, das Infantino die Macht sichert und eigentlich jeden FIFA-Präsidenten bisher die Macht gesichert hat, nämlich One Country, One Vote, das ist ja an Absurdität nicht zu unterbieten.
19: Und ist die UEFA nun eine Macht des Guten oder war das nur der Neid, dass einer sich da frech und erpresserisch das größte Stückchen vom Kuchen abschneiden wollte, so wie man ja auch in die Pläne für eine Super League von Topvereinen in Europa eingrätschte als UEFA?
18: Ja, ich glaube, das ist in dem Fall wirklich die falsche Perspektive. Um Neid geht es hier überhaupt nicht. Die UEFA hat, Stichwort Super League, natürlich das Interesse, ihre eigenen Güter zu schützen. Und naturgemäß erfolgen alle Angriffe von Infantinos Seite seit vielen Jahren auf die UEFA. Das liegt ganz einfach daran, dass in Europa 80% der Fußballumsätze gemacht werden weltweit. Also nur in Europa fließt richtig Geld. Und deswegen versucht er da sowohl mit der Club-WM, die man eigentlich auch schon als halb gescheitert betrachten muss, als auch natürlich mit der Fußball-WM, die er ja schon vor Jahren versucht hat, alle 2 Jahre auszurichten, an die Töpfe in Europa zu gehen. Die UEFA schützt ihre Güter und die UEFA weiß, dass es letzten Endes nur auf ihre Vertreter ankommt. Schauen wir auf die Club-WM letztes Jahr kurz. Ab Viertelfinale sind ja nur noch europäische Spitzenteams dabei. Also das ist Augenwischerei. In der Vorrunde verliert der FC Auckland gegen Bayern München 10-0. Und hinten raus geht es natürlich nur um Europa.
19: Ich habe es erwähnt in der Anmoderation, Ihr Buch FIFA Mafia ist von 2012. Da war Infantino noch UEFA-Generalsekretär und Sepp Blatter zog die FIFA-Fäden, der heute zum Widerstand gegen Infantino aufruft. Ist das System Weltfußball reformierbar oder gilt im Grunde Soccer will eat itself?
18: Also unter den obwaltenden Umständen ist er natürlich nicht reformierbar. Aber ich denke mal, mit einem Bruch, der jetzt wirklich stattfinden könnte und der von wesentlichen Kräften, vor allem aus Europa, aber nicht nur, betrieben wird, könnte das ganze Konstrukt neu geordnet werden. Ich hatte dieses alberne Wahlsystem schon mal angesprochen. One country, one vote, wo jeder Zwergstaat die Bedeutung von Spanien, Frankreich oder Deutschland hat im Parlament. Auch wenn da gar kein Fußball gespielt wird, dürfen wir nicht vergessen. Ja. Das muss natürlich geändert werden. Und dann stellt sich die Frage, ob es eine FIFA in der Art überhaupt braucht. Die Antwort ist eigentlich nein. Die FIFA hat die WM zu veranstalten und die anderen Veranstaltungen, die sie ja tatsächlich austrägt. Und das kann so eine Art FIFA-Büro jederzeit machen. Der hauptamtliche Apparat, der hat Erfahrung, der kann das tun. Die arbeiten einfach so weiter, wie sie es bisher getan haben. Und an der Spitze rotiert dann zum Beispiel der Präsident eines der Kontinentalverbände alle 2 Jahre durch. Das wäre eine sehr gute Konstruktion und würde vor allem verhindern, dass jemand beispielsweise bei einem 2-Jahres-Turnus, dass irgendjemand anfängt in der FIFA sich eine Macht aufzubauen, mit der er den ganzen Fußball dann in den Griff kriegt, so wie es Infantino getan hat. In 2 Jahren ist das nicht möglich.
4: Tiefe Einblicke waren das von FIFA-Experten und Sportredakteur Thomas Kistner. Und wie die Nachrichtenagentur Reuters unter anderem heute Nachmittag meldete, gab es auch Überlegungen bei der FIFA, das haben wir uns fast schon gedacht, im Jahr 2030, also zum 100-jährigen Bestehen der WM, vielleicht mit 64 Teams spielen zu lassen. Ob das kommt, ist nach den jetzigen Ereignissen natürlich fraglich. Jetzt gibt's mehr vom Sport mit Moritz Kühn.
20: Ja, wir schauen zunächst zum Radsport, denn nach den Männern sind jetzt die Frauen dran bei der Tour de France. 154 Teilnehmerinnen drücken ab heute ordentlich auf das Gaspedal. Die erste von insgesamt 9 Etappen startet in der Schweiz in Lausanne. Auf die Gesamtsiegerin dieser Frankreich-Rundfahrt warten übrigens 50.000 Euro. Vor Ort ist unser Kollege Matthew Genischön. An ihn ging die Frage, was diese Rundfahrt so besonders schwer macht.
21: Knapp 1200 Kilometer und dazu 19.000 Höhenmeter in gerade mal 9 Tagen ohne Ruhetag. Das sagt eigentlich schon fast alles über diese Hammertour der Frauen. Also dieser malerische Startort trügt da vielleicht etwas. Es geht hier in Lausanne auch direkt voll los. Viele kleine, harte Anstiege. Das ist so das Markenzeichen dieser Frauenausgabe. Wie gemacht für Ausreißversuche, für die komplette Fahrerin, für zum Beispiel Franziska Koch, die deutsche Meisterin und Roubaix-Siegerin dieses Jahres. 25 Jahre alt, aus Mettmann. Sie ist eine von 6 deutschen Fahrerinnen und aktuell wohl die formstärkste, zusammen mit Antonia Niedermayer aus Rosenheim. Allerdings gelten beide auch als wichtige Helferinnen für ihre Kapitäninnen im Kampf um den Gesamtsieg. Der ist bei dieser Tour so offen wie eigentlich noch nie. Also das wird so gesehen, nicht nur die längste und schwerste, sondern sicher auch wieder eine extrem spannende Tour de France Femme.
20: Um 14.40 Uhr beginnt die Auftaktetappe der diesjährigen Tour de Femme. Das erste überträgt ab kurz vor 16 Uhr auch live. Schon gestartet sind die Europameisterschaften im Wasserspringen, die im Rahmen der Schwimm-EM in Paris ausgetragen werden. Und der Auftakt lief aus deutscher Sicht bescheiden. Lars Becker berichtet aus Paris.
22: Das Quartett Pauline Pfeiff, Lena Henschel, Moritz Wesemann und Jaden Eickermann belegte im Mixed-Team-Wettbewerb einen enttäuschenden 7. Platz. Weit weg von den Podiumsrängen nach einem wahren Fehlerfestival. Bundestrainer Christoph Bohm.
23: Die ersten 2 Runden komplette Fehler, komplette Aussetzer. Da hat man, glaube ich, gesehen, wie viel auf der mentalen Seite auch da sein muss. Und das war es bei uns heute nicht.
22: Statt Fahrt aufzunehmen für die kommenden Wettbewerbe ein herber Dämpfer. Der Bundestrainer bleibt trotz des Fehlstarts optimistisch.
23: Ich habe ja auch im Vorfeld gesagt, dass wir in jeder Disziplin medaillenfähig sind. Also nicht, dass wir in jeder eine holen, aber dass wir das Potenzial haben, auch nicht den Kopf jetzt in den Sand stecken. Wir haben noch so viele Wettbewerbe, wir haben uns gut vorbereitet. Und wir müssen nach vorne schauen.
22: Gold im Mixteam, in dem 2 Frauen und 2 Männer Solo- und Synchronsprünge vom 3-Meter-Brett und vom Turm absolvieren, gewann Italien vor Russland und der Ukraine. Erstmals seit dem Beginn des Angriffskriegs gegen die Ukraine dürfen Russland und Belarus wieder als neutrale Athleten bei einer EM antreten. Beim Auftakt im Synchronschwimmen belegten Clara Bleier, die Überraschung Solo-Europameisterin des vergangenen Jahres und Partnerin Maria Denisov mit Bestleistung im Duett Technische Kür einen guten 6. Platz.
20: Um Medaillen geht es auch bald für Europas Leichtathletik-Elite bei den Europameisterschaften in Birmingham. Am Montag in einer Woche beginnen die Wettbewerbe. Und nun steht fest, welche deutschen Leichtathletinnen und Leichtathleten an den Start gehen. Tom Gerntke mit mehr Infos.
24: Insgesamt werden 116 deutsche Athletinnen und Athleten nach Birmingham reisen, darunter auch Weitspringerin Mikel Asani. Die 23-Jährige vom Karlsruher SC hatte sich überraschend den Sieg bei den deutschen Meisterschaften gesichert und das vor der Olympiasiegerin Malaika Mihambo. Auch Dreispringerin Kira Wittmann aus Hannover und 800-Meter-Läufer Alexander Stepanow reisen nach ihren Meistertiteln zur EM. Angeführt wird das EM-Aufgebot von Weitsprung-Titelverteidigern Titelverteidigerin Mihambo und Marathonläufer Richard Ringer. Zu den Medaillenhoffnungen gehört der Rekordhalter über 100 Meter Owen Anser aus Hamburg. Gegen den HSV-Sprinter wird zwar weiterhin wegen einer verpassten Dopingkontrolle ermittelt, da Anser aber nicht suspendiert ist, darf er in Birmingham starten. Beim DLV ist die Vorfreude riesig, man wolle bei den Wettkämpfen, Zitat, vorne mitspielen.
20: Nicht mitmachen aus gesundheitlichen Gründen kann die Marathonläuferin und deutsche Meisterin Domenica Meyer aus Regensburg. Und auch die deutsche 10.000 Meter Meisterin Blanka Dörfel aus Berlin kann bei den Europameisterschaften in Birmingham nicht dabei sein. Auch sie hat gesundheitliche Probleme.
4: Moritz Kühn war das mit dem Sport und wir blicken jetzt noch einmal in die Regionen. In Deutschland leben über 1,3 Millionen ukrainische Staatsbürger, mehr als 190.000 davon in Bayern. Die meisten von ihnen haben einen sogenannten Schutzstatus. Aber was passiert, wenn dieser Status endet? Eine Einstellung als Fachkraft kann helfen, um in Deutschland bleiben und arbeiten zu können. Unsere Reporterin Katrin Küks hat einen ukrainischen Familienvater in Aschaffenburg begleitet, der diesen Neustart geschafft hat.
1: Kraft meines Amtes als Obermeister der Schreinerinnung Aschaffenburg spreche ich euch nun frei von den Pflichten und Bürden der Lehrzeit.
2: Die Schreinerinnung feiert die Freisprechung von 31 Berufsschülern in der Aschaffenburger Stadthalle. Auch Artem Pavlutschenko stellt sein Gesellenstück vor.
5: Also heißt dieser Couchtisch Kubus und lässt sich ganz einfach öffnen. Hier sind innen zwei Schubladen, Innenkonstruktion aus Holzgötterbaum gefertigt. Und dieser Stamm ist aus unserem Park Schönbusch.
2: Dass der Familienvater nochmal die Schulbank drückt, wäre eigentlich nicht notwendig gewesen. Er flüchtete 2022 mit seiner Frau und den beiden Kindern aus der Ukraine nach Deutschland. Bereits 2 Monate später fand er einen Job in einer Schreinerei. An Erfahrung mangelt es ihm nicht.
5: Also ich habe schon über 20 Jahre in diesem Bereich gearbeitet. Ich hatte meine eigene Schreinerei. Türen, Nachmaß, Treppen, Tische, Couchtische. Also ich kann nicht sagen, was ich noch nicht gemacht habe.
2: Wir besuchen den 44-Jährigen an seiner Arbeitsstelle in Laufach. Christoph Werner stellte Artem ohne Zögern ein, obwohl er keine Schreinerausbildung vorweisen konnte.
6: Den Gesellenbrief, den braucht der Artem und nicht das Eichenhaus. Dass, wenn sich die Situation ändert in der Heimat, er sicher hierbleiben kann. Alle anderen Optionen, seine Kompetenz festzustellen, wären keine sichere Aufenthaltserlaubnis gewesen.
2: Arbeitskräfte aus dem Ausland sind im Handwerk nicht mehr wegzudenken. Sie füllen eine große Fachkräftelücke aus, bestätigt die Handwerkskammer auf Nachfrage. Laut Innenministerium ist die Beschäftigungsquote ukrainischer Staatsangehöriger in Bayern mit 42,4% höher als in jedem anderen Bundesland. Doch die meisten arbeiten im Rahmen ihres Schutzstatus. Nur 1% haben einen, Zitat, Aufenthaltstitel zum Zwecke der Erwerbstätigkeit. Den kann Artem nun beantragen.
5: Ich kann jetzt oder ein bisschen später also meine Aufenthaltstitel ändern zum Arbeit als Fachkraft. Ich bin stolz, ich arbeite weiter, ich mache etwas Sinnvolles.
2: Artem hat einen langen Atem bewiesen. Er und seine Familie wollen in Deutschland bleiben und arbeiten.
4: Soweit der Bericht von Katrin Küks.

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1: Um 3.29 Uhr mit Ronald Lessig. Der Fußballweltverband FIFA hat seine Pläne zum Verkauf von WM-Anteilen an Investoren verworfen. Das hat Verbandspräsident Infantino bekannt gegeben. Zuvor gab es heftige Proteste, unter anderem der Europäischen Fußballverband UEFA hatte sich gegen Infantinos Pläne ausgesprochen. Mit dem Verkauf von rund 20% der Anteile an den Fußballweltmeisterschaften sollten bis zu 4,2 Milliarden Dollar eingenommen werden. Diese Investorenpläne sind jetzt vom Tisch. In der spanischen Exklave Ceuta hat sich die Lage deutlich entspannt. Bei dem Versuch, dorthin zu gelangen, waren den Behörden zufolge fast 60 Migranten ums Leben gekommen. Aus der Nachrichtenredaktion Amir Brecht.
2: Das spanische Innenministerium bezifferte die Zahl der Migranten, die über die Grenze gelangt waren, auf etwa 50.000. Davon seien bis zum Abend die meisten freiwillig wieder nach Marokko zurückgekehrt. Ein Grund offenbar, es gab keine Unterkünfte und keine Verpflegung. Der massenhafte Ansturm an der nordafrikanischen Küste sorgt aber weiter für Aufruhr in der EU. Die Ereignisse haben eine neue Debatte über den Schutz der Außengrenzen und eine konsequentere Rückführung von Migranten ausgelöst. Mehrere Regierungen fordern ein härteres Vorgehen.
1: In Griechenland kämpfen die Feuerwehrleute weiter gegen mehrere Großfeuer. Auch in einem Vorort Athens ist ein Waldbrand ausgebrochen. Ein Sprecher sagte, dass starke Böen Löschflugzeuge daran hinderten, Wasser aufzunehmen. Auch im Westen der Türkei brach bei hohen Temperaturen und Wind ein neuer Waldbrand aus. Dort erschwert starker Wind die Löscharbeiten. Im Südwesten von Frankreich konnten rund 200.000 Menschen nach einem Evakuierungsaufruf in ihre Häuser und Wohnungen zurückkehren, wie die Behörden des Departements Gironde mitteilten. Der Fernpass in Österreich ist heute von kurz vor 10 bis 12 Uhr wegen einer Demonstration gesperrt. Die Straße ist eine wichtige Nord-Süd-Verbindung von Deutschland nach Österreich und weiter nach Italien. Aus der Nachrichtenredaktion Ulrike Ufer.
3: Die Behörden befürchten lange Staus und raten dringend, die Region weiträumig zu umfahren. Ende Juni war eine ähnliche Sperre zwar ohne größere Probleme verlaufen, doch diesmal fällt die Demonstration auf den Beginn der Sommerferien in Bayern und Baden-Württemberg. Anlass der Proteste ist die Verkehrsflut auf der Transitstrecke. Auch den geplanten Tunnel, der die schwierigste Passage der Route ersetzen soll, sehen die Demonstranten kritisch. Dadurch werde nur noch mehr Verkehr angezogen, fürchten sie.
1: Das Wetter in Deutschland. Am Tage im Süden und Osten bewölkt und einzelne Gewitter, sonst überwiegend heiter bei 20 bis 31 Grad. Am Sonntag oft sonnig, im Süden einzelne Schauer, 21 bis 35 Grad. Am Sonntag mal Sonne, mal Wolken, örtlich Schauer, 22 bis 37 Grad. Das waren die Nachrichten.
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4: Die A7 Hamburg Richtung Flensburg ist zwischen Aufschlag und Schleswig-Jagel nach einem Unfall gesperrt. A8 Salzburg Richtung München zwischen Grenzübergang Bad Reichenhall und Leuthalbrücke streckenweise Stau und stockender Verkehr. A8 Saarlouis Richtung Luxemburg, der Tunnel Pellingerberg ist wegen Bergungsarbeiten gesperrt. Die A9 München Richtung Nürnberg ist zwischen Hilpoltstein und Allersberg nach einem Unfall gesperrt. Die Umleitung führt über die U49. Und die A66 Frankfurt Richtung Fulda ist zwischen Bad Orb-Wächtersbach und Bad Sodensaal-Münster nach einem Unfall gesperrt. Das war's aktuell vom Verkehr. Ihnen eine gute und sichere Fahrt.
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4: Im Studio ist Detlef Karg. Willkommen. 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Besonders im Visier derzeit Versandzentren und Lager der Firma Wildberries, des russischen Pendants sozusagen zu Amazon. 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
5: Bei Donald Trump kann sich niemand wirklich sicher sein. Weder derjenige, den der US-Präsident als Freund bezeichnet, noch derjenige, der einmal von ihm schroff abgewiesen wurde. Diese Erfahrung haben auch die beiden Männer gemacht, die Trump diese Woche im Weißen Haus empfangen hat. Zum einen war das Israels Premier Benjamin Netanyahu und zum anderen der ukrainische Präsident Volodymyr Zelensky. Dem Freund Netanyahu jedenfalls schlägt seit längerem Trumps Misstrauen entgegen. Das Verhältnis der beiden hat sich wegen unterschiedlicher Vorstellungen im Iran-Krieg deutlich abgekühlt.
6: Und Zelensky und Trump, die haben sich nach dem Eklat im Oval Office im Februar 2025 mittlerweile angenähert. Was man ja auch nicht unbedingt für möglich gehalten hätte, wenn man das damals gesehen hat.
5: Ja, ganz genau, Peter. Ein Rauswurf musste Zelensky nicht befürchten, als Trump ihn am Dienstag am Rande der Trauerfeier für den plötzlich verstorbenen republikanischen Senator Lindsey Graham, der ja ein wichtiger Unterstützer der Ukraine war, als Trump also Zelensky getroffen hat. Wir kommen gleich mit dir noch darauf, was bei den Gesprächen im Weißen Haus herausgekommen ist, beziehungsweise überhaupt darüber bekannt geworden ist. Denn, kleiner Spoiler, viel drang darüber ja nicht nach außen.
6: Genau, aber um noch kurz beim Wandel zu bleiben, bemerkenswert finde ich auch, dass selbst eingefleischte MAGA-Anhänger mit Blick auf die Ukraine umzudenken scheinen. Laura Luma, die ist dafür das beste Beispiel. Eine rechte Influencerin, islamfeindlich, rassistisch. Sie verbreitet Verschwörungstheorien und sie hat sich lange vehement gegen amerikanische Unterstützung für die Ukraine gewehrt.
5: Und diese Laura Luma schlägt auf einmal andere Töne an. Sie war nämlich in Kiew, hat auch Bilder von sich bei McDonald's in den sozialen Netzwerken gepostet. Vor allem aber hat sie die harte Kriegsrealität mit russischen Luftangriffen miterlebt. Und in einem Interview, das sie mit Ukraines Präsident Zelensky geführt hat, hat sie zugegeben:
7: Ich war jemand, der gegen die Ukraine war, der sehr viel russische Propaganda konsumiert hat, der Artikel für Russia Today geschrieben hat, was ich bereue. Und mir ist klar geworden, dass ich von russischer Propaganda getäuscht wurde und viele unwahre Dinge über die Ukraine geglaubt habe. Früher dachte ich, dass dies ein Land voller Nazis sei.
5: Das alles ist insofern relevant, als dass Luma als jemand gilt, der das Ohr des Präsidenten Trump hat. Und da gibt es durchaus die Hoffnung, dass sie ihn beeinflusst, sich stärker jetzt auch für die Ukraine einzusetzen.
6: Und das Wall Street Journal, das hat unter Berufung auf eigene Quellen berichtet, dass Trump von Zelenskys Widerstandskraft, der ukrainischen Drohnenindustrie und den militärischen Erfolgen beeindruckt ist. Also möglich ist, dass Trump sich stärker der Ukraine zuwendet, weil er, wie wir es auch wissen, einfach Gewinnertypen mag.
5: Das bezieht sich vor allem auch darauf, dass die Ukraine es ja schafft, Russland mit Angriffen im Hinterland, hunderte Kilometer von der Front, mit sogenannten Deep Strikes empfindlich zu treffen. Und mit weitreichenden Waffensystemen wollen wir uns im Schwerpunkt dieser Ausgabe von Streitkräfte und Strategien beschäftigen, mit ballistischen Raketen, Marschflugkörpern und Drohnen, womit wir auch einem immer wieder geäußerten Wunsch einiger Hörerinnen und Hörer nachkommen. Es geht konkret um Technik, aber auch um die Frage, was kann die Rüstungsindustrie in Europa mittelfristig entwickeln und liefern? Welche Verträge wurden geschlossen und wo steht die Ukraine bei diesen Waffensystemen? Mehr dazu also gleich mit meinem Kollegen Achim Gutzeit. Aber zunächst, Peter, kommen wir wie gewohnt zur Lage und dem schon besagten Treffen zwischen Trump und Netanyahu im Weißen Haus. Wie ist das denn ausgegangen, beziehungsweise was ist darüber überhaupt bekannt geworden?
6: Nicht so richtig viel, aber wenn man den Worten der Beteiligten glaubt, dann war es irgendwas zwischen gut und super. Netanyahu, der hat nach dem Gespräch mit Trump gesagt, es sei eines der besten gewesen. Ein Gespräch voller Partnerschaft, voller gegenseitiger Unterstützung und eines gemeinsamen Verständnisses für das Ziel sicherzustellen, dass der Iran keine Atomwaffen besitzt, sowie für weitere Ziele. Was genau, hat Netanyahu aber nicht gesagt. Die Sprecherin des Weißen Hauses, Caroline Leavitt, die schrieb auf X, das Treffen sei positiv und produktiv gewesen, genauso übrigens wie das mit Zelensky.
5: Das klingt aber schon trotzdem so ein bisschen danach, als gäbe es da Unterschiede in der Wahrnehmung von Netanyahu auf der einen und dem Weißen Haus auf der anderen Seite.
6: Das würde ich auch sagen. Also in den vergangenen Wochen, da war das Verhältnis zwischen Washington und Jerusalem ja auch deutlich abgekühlt. Es gab Differenzen zwischen Trump und Netanyahu im Hinblick auf die Fortsetzung des Krieges oder ob der Krieg überhaupt fortgesetzt werden soll. Israel will den Krieg fortsetzen. Trump will im Grunde wohl eine diplomatische Lösung, auch weil jetzt auch zu ihm durchgedrungen ist, dass dieser Krieg und wie sehr ihm dieser Krieg innenpolitisch schadet. Und dazu passt auch eine Stichelei Trumps vor dem Gespräch diese Woche. Da hat er im Interview mit dem Sender Fox News es so dargestellt, als würde Netanyahu versuchen, ihn davon zu überzeugen, sich nicht vom Krieg gegen den Iran abzuwenden. Da ging es um Pickaxe Mountain, eine mutmaßliche Atomeinrichtung im Iran. Über die wollte Netanyahu Trump wohl informieren. Und da hat Trump gesagt:
8: I don't need Bibi to tell me that. Bibi's telling me that because he wants me to stay involved. We know exactly what's going on.
6: Also, da hört man genau den Ton. Ja, ich brauche Bibi nicht, um mir das zu sagen. Bibi erzählt mir das, weil er möchte, dass ich weiterhin involviert bleibe. Und wir wissen genau, was vor sich geht. Und alleine dieser Ton.
5: Ja, da scheint ja schon eine gewisse Genervtheit durch mit seinem früheren Lieblingspartner.
6: So klingt das, ja. Also es gab israelische Medienberichte, die das untermauerten, dass Netanyahu Geheimdienstinformationen vorlegen wollte über mutmaßliche Bestrebungen Irans, seine militärischen Fähigkeiten wieder aufzubauen. Auch dass Irans oberster Führer Ayatollah Mojtaba Khamenei befohlen habe, auf eine Atomwaffe hinzuarbeiten. Netanyahu könnte diesen Medienberichten zufolge Trump gebeten haben, neue Angriffe auf Iran zu starten. Denn auch Netanyahu, muss man sagen, steht innenpolitisch unter Druck. Es gibt Wahlen im Herbst, im Oktober. Da wird die Knesset, das israelische Parlament, neu gewählt. Und da würde es Netanyahu wohl nutzen, wenn der Krieg gegen Iran weiterginge. Und vor allem, wenn er damit auch zeigen könnte, dass er weiterhin die Unterstützung Trumps hat.
5: Und wenn wir jetzt mal auf die militärische Lage in der Ukraine schauen, die haben ja zuletzt erfolgreich die Logistik der Russen angegriffen, gerade was den Treibstoff anbelangt. Da sind zum Beispiel Ölraffinerien getroffen worden, weit im russischen Hinterland. Und seit wenigen Wochen gibt es ein neues Ziel, Stichwort Whiteberries. Wir hatten schon in der letzten Ausgabe darüber berichtet. Aber Peter, das Unternehmen ist weiterhin Ziel ukrainischer Angriffe und der Schaden wird auch immer größer.
6: Ja, also Whiteberries, um das nochmal zu erklären, das ist sowas wie das russische Amazon. Das ist das mit Abstand größte und einflussreichste E-Commerce-Unternehmen in Russland. Die Gründerin Tatjana Kim, die wurde durch dieses Unternehmen zur reichsten Frau Russlands. Und Whiteberries, das ist nun Ziel eben ukrainischer Angriffe. Mehr als ein Dutzend Logistikzentren und Lager von Whiteberries wurden von der Ukraine attackiert, unter anderem auf der Krim, im besetzten Teil der Ukraine, aber auch in St. Petersburg zum Beispiel. Mindestens 10 davon sind ausgebrannt, ein gewaltiger Schaden. Es gibt eine Zahl, 2,2 Milliarden US-Dollar sei dieser Schaden, der entstanden ist.
5: Vielen Dank, Peter, für diesen Überblick über die aktuelle Lage im Nahen Osten und auch in der Ukraine. Und damit kommen wir zum Schwerpunkt unserer heutigen Ausgabe. Denn wir haben schon gehört, die ukrainischen Streitkräfte haben seit dem Frühjahr ihre Angriffe auf russische Ziele hunderte Kilometer hinter der Frontlinie deutlich ausgeweitet mit Langstreckendrohnen und Raketen, zum Beispiel Ölraffinerien oder, wie Peter eben berichtet hat, Lager des russischen Online-Versandhändlers Whiteberries getroffen. Alles mit dem Ziel, Russland zu schwächen. Und das zeigt auch, in welchem Tempo die Ukraine ihre sogenannten Deep Strike Capabilities ausgebaut hat. Auf diese weitreichenden Waffensysteme wollen wir jetzt genauer schauen mit meinem Kollegen Achim Gutzeit, der zu diesem Thema recherchiert hat. Hallo Achim.
9: Hallo Astrid.
5: Achim, beginnen wollen wir mit einem Blick nach Deutschland. Bundeskanzler Friedrich Merz hat Anfang Juli erklärt, man habe am Rande des NATO-Treffens in Ankara mit der amerikanischen Regierung vereinbart, dass amerikanische Tomahawk-Raketen von Deutschland gekauft und hierzulande stationiert werden. Zur Erklärung, Tomahawk-Marschflugkörper können für Präzisionsangriffe aus großer Entfernung genutzt werden. Und während Kritiker die Vereinbarung ein falsches Signal nennen und vor einer neuen Rüstungsspirale warnen, sagen Befürworter, damit schließen wir eine wichtige strategische Lücke in unserer Verteidigung. Achim, wird damit wirklich die viel zitierte Abschreckungslücke der Europäer geschlossen?
9: Also wenn Trump keinen Rückzieher macht, dann wohl schon. Die Frage ist aber angesichts des hohen Verbrauchs von Tomahawks im Irankrieg, wann wie viele für Deutschland geliefert werden können. Denn richtig ist, zurzeit haben die europäischen NATO-Staaten keine Systeme, die den Tomahawk ersetzen könnten. Aber da muss man dann auch unterscheiden. Wir reden von einer Tomahawk-Variante, die vom Boden aus startet, nicht von einem Flugzeug oder Schiff aus. Frankreich und Großbritannien haben ja als traditionelle See- und Nuklearmächte zwar seegestützte Marschflugkörper mit über 1000 Kilometern Reichweite. Aber wenn wir an Land und in Deutschland bleiben, dann ist da nichts. Das Neueste, was ich im vergangenen Jahr auf einem Truppenübungsplatz gesehen habe, war ein Vorserienmodell des Mars-3-Werfers der Firma KNDS. Das ist aber streng genommen Raketenartillerie mit einer Reichweite um die 300 Kilometern. Das weitreichendste System der Bundeswehr ist nach wie vor der Taurus. Der wird aber nicht vom Boden, sondern von einem Flugzeug ausgestartet und soll mindestens 500 Kilometer Reichweite haben.
5: Kommen wir dann nochmal zurück zum Tomahawk. Der Kauf in den USA gilt ja eher als eine Art Zwischenschritt, weil mittelfristig die europäischen Staaten eigene Marschflugkörper entwickeln wollen. Jetzt gibt es ja unter anderem das Programm ELSA, European Long Range Strike Program, das am Rande des NATO-Gipfeltreffens 2024 in Washington beschlossen worden ist. 6 europäische Staaten, Frankreich, Deutschland, Italien, Großbritannien, Schweden und Polen haben damals gesagt, wir wollen bei Langstreckenwaffen zusammenarbeiten. Was ist daraus geworden?
9: Ja, ELSA war, wie du schon gesagt hast, eine politische Ankündigung zur Entwicklung von Systemen mit über 2000 Kilometern Reichweite. Im Juni wurde jetzt bekannt gegeben, dass es mittlerweile verschiedene Arbeitsgruppen gibt dazu. Aber diese Ankündigung erscheint mir wenig konkret. Das, was man sonst liest, ist deutlich konkreter. Schweden zum Beispiel hat die britische Firma JKN Aerospace beauftragt, bis 2030 eine jetgetriebene Cruise Missile zu entwickeln mit bis zu 2000 Kilometern Reichweite. Großbritannien will außerdem Cruise Missiles bzw. ballistische Raketen mit 600 Kilometern Reichweite bauen. Und England und Deutschland haben im Mai vergangenen Jahres bekannt gegeben, dass sie gemeinsam ein System mit 2000 Kilometern Reichweite entwickeln. Deutschland arbeitet auch mit Norwegen zusammen an einem seegestützten Flugkörper namens Supersonic Strike Missile mit über 1000 Kilometern Reichweite. Und Frankreich will erste Testflüge seines neuen seegestützten Flugkörpers Missile de Croisière Naval 2028 durchführen. Dazu muss man hervorheben, Frankreich hat da eine Sonderrolle. Dort sind 10 verschiedene Systeme in der Reichweite von 500 bis 2000 Kilometern in der Entwicklung. Und beim deutsch-französischen Ministerratstreffen am 17. Juli in Brühl haben zwar beide Seiten betont, dass sie jetzt auch beim Thema Raumfahrt zusammenarbeiten wollen. Aber eigentlich hatten Experten im Vorfeld erwartet, dass es jetzt konkrete Beschlüsse zum Thema Raketen gibt. Die hat es aber nicht gegeben.
5: Aber diese Technik für weitreichende Waffensysteme, für Marschflugkörper, für Raketen, die gilt ja als sehr komplex. Wann rechnet man da mit Ergebnissen?
9: Ja, darüber habe ich mit Markus Schiller gesprochen. Er ist Ingenieur und hält unter anderem an der Bundeswehr-Universität in München eine Vorlesung über Fernflugkörper. Und der sagt Folgendes.
10: Es gibt eben wenig Firmen in Europa, die genau solche Fähigkeiten in den letzten Jahrzehnten entwickelt haben. Das heißt, man fängt da von vorne an. Man tut sich natürlich leichter, wenn man kürzerreichweitige Raketen schon entwickelt hat, kürzerreichweitigen Marschflugkörper. Aber das Ganze ist dann schon schwieriger, wenn man größere Reichweiten haben will. Und da fangen viele dann von Null an und müssen sich diese Fähigkeiten dann erarbeiten. Und deswegen würden diese Programme sicher mehrere Jahre dauern. Der Zeithorizont, weiß gar nicht, was der offizielle ist, der angesetzt ist, glaube ich Anfang 2030. Der erscheint mir relativ unrealistisch. Ich denke, wenn wir selber in Deutschland, Frankreich, Polen, wer auch immer anfangen, etwas Gleichwertiges wie den Tomahawk haben zu wollen, dann müssen wir uns darauf einrichten, dass der vor Mitte der 30er Jahre nicht da ist.
5: Es heißt doch immer, die Europäer könnten von der Ukraine lernen. Da werden immer wieder Erfolge mit dem selbstentwickelten Langstreckenflugkörper Flamingo genannt. Der hat ja schon mehrfach Ziele tausende Kilometer getroffen.
9: Ja, der ist so ein bisschen der Liebling der Presse geworden. Aber letztlich muss man sagen, es ist ein improvisierter Flugkörper mit einer gebrauchten Jetturbine, die nur noch einmal funktionieren muss als Antrieb, einem recht einfachen Navigationssystem und einer herkömmlichen Fliegerbombe als Sprengkopf. Das ermöglicht auf der einen Seite eine kostengünstige Massenproduktion, aber guckt man sich mal die Faktenlage an, dann gibt es eben nur wenig belegte Erfolge und vor allem gibt es auch keine Zahlen über Flamingos, die ihre Ziele eben nicht getroffen haben. Bei der Zuverlässigkeit und Genauigkeit muss man da also ein Fragezeichen setzen und was die operative Ebene angeht, hat der frühere ukrainische Armeechef Valery Saluzhny im britischen Telegraph gesagt, von Deep Strikes auf Ziele im Hinterland solle man sich keinen Durchbruch erhoffen. Er hat also konkret westliche Analysen in Frage gestellt, wonach erfolgreiche Angriffe auf Flugplätze, Raffinerien oder Rüstungsbetriebe bedeuten, Russland stünde jetzt kurz vor einer Niederlage. Also die Anforderungen an einen Marschflugkörper sind sehr hoch, wenn er militärisch ausgedrückt überlebensfähig sein soll und es eben nicht der Ansatz ist, 10 loszuschicken, von denen dann vielleicht einer ankommt. Das fängt dann bei der Routenplanung an. Das hat der Pressesprecher des Taurus-Herstellers MdBA, Roland Kunze, mir mal bei einem Besuch der Firma folgendermaßen zusammengefasst.
11: Ich gebe dem also mit, wo sind Bereiche, die ich tunlichst vermeiden sollte, um eben nicht abgefangen zu werden. Wo ist mein Ziel und wie erreiche ich das am besten? Und das macht der Taurus typischerweise im Tiefflug, 50 Meter oder drunter. Dadurch ist er sehr, sehr spät zu entdecken. Man findet ihn also per Radar eben wirklich sehr spät gegenüber anderen Flugkörpern, die dann meinetwegen mehrere hundert Meter oder gar im Kilometerbereich fliegen.
5: Es gab ja sehr viele Diskussionen über den Taurus, auch über die Lieferung an die Ukraine. Jetzt scheint es aber so, dass das Kapitel Taurus für die Ukraine endgültig beendet zu sein scheint. Aber dafür gibt es Neuigkeiten, was sein etwas schwächeres Schwestermodell Scalp bzw. Storm Shadow.
4: Achtung, wir haben einen Falschfahrer auf der A49 Gießen-Kassel. Zwischen Kassel-Waldau und Kreuz Kassel-Mitte kommt Ihnen ein Falschfahrer entgegen. Ich wiederhole, auf der A49 Gießen-Kassel zwischen Kassel-Waldau und Kreuz Kassel-Mitte ist ein Falschfahrer unterwegs. Vorsicht in beiden Richtungen und nun weiter im Programm.
9: Denn Deutschland wird die ukrainische Raketendrohne BARS. Rahmendaten, etwa 800 Kilometer Reichweite, startet vom Flugzeug oder vom Boden aus, hier im Land für die Ukraine produzieren. Und das ist also das erste Mal, dass ein Waffensystem hier explizit für die Ukraine gebaut wird. Das bedeutet dann wahrscheinlich eben auch gegenseitigen Know-how-Transfer, also beide Seiten tauschen Fachwissen aus. Über den BARS selbst ist wenig bekannt, aber offensichtlich sollen mehrere europäische Staaten Interesse an dem Flugkörper haben. Der wird irgendwo zwischen Marschflugkörper und Drohne verortet.
5: Stichwort Drohne. Was die Entwicklung von Drohnentechnologie betrifft, gilt die Ukraine ja als besonders weit vorne. Was weiß man da über den Entwicklungsstand?
9: Ja, das ist ein weites Feld mit vielen Schlaglichtern. Also Thinktanks wie zum Beispiel das Center for Strategic and International Studies, die gehen davon aus, dass die Ukraine regelmäßig teilautonome Drohnen einsetzt, die also KI-gestützt sind. Es soll auch bereits einen Angriff gegeben haben, bei dem ohne menschliches Zutun russische Soldaten mit Drohnen angegriffen und getötet worden sind. Das zumindest hat der Drohnenhersteller Alexander Kochanowski dem Magazin New Scientist gesagt. Demnach sollen 2024 10 Drohnen komplett autonom agiert haben.
5: Das veranschaulicht ja auch der Begriff Todeszone an der Front, wo quasi auf einem 50 Kilometer breiten Streifen keine Bewegung mehr möglich ist und alles von Drohnen kontrolliert wird. Und es wird offenbar noch schlimmer, weil die KI immer stärker ins Spiel kommt. Auf welche Weise?
9: Auf der Krim passieren gerade Dinge, die Markus Reisner bei NTV zu der Aussage veranlasst haben, dass Trumps Tech-Bros hier involviert sind. Und er hat da den langjährigen CEO von Google, Eric Schmidt, und auch Palantir-Chef Alex Karp genannt.
5: Und was deutet auf der Krim darauf hin?
9: Sehr konzentrierte Angriffe mit Drohnen vom Typ Hornet, die also selbstständig Ziele finden und angreifen. Reisner spricht von mindestens 300 Angriffen pro Tag, die es da gegeben haben soll. Als Bestätigung dürfte die Benzinknappheit auf der Krim gelten und eben auch die Angriffe in der Straße von Kertsch auf Frachtschiffe. Die Drohnen patrouillieren also regelrecht über den Straßen und greifen dann zum Beispiel Tankfahrzeuge an. Und laut dem österreichischen Oberst Markus Reisner sind da unter anderem 2 Programme von Palantir wichtig. Die unterstützen bei der Identifikation, Priorisierung und Bekämpfung von Zielen. Also ganz konkret, sie werten Echtzeitdaten von Drohnen aus und erstellen ein präzises Lagebild. Zum Beispiel mit Transportwegen oder eben auch mit Luftverteidigungssystemen. Und diese Informationen werden dann quasi in die nächste Drohnenwelle übertragen in Echtzeit. Und so kann zum Beispiel dann der gefahrloseste Angriffsweg für den nächsten Drohnenschwarm schon vorbereitet und koordiniert werden.
5: Der Heeresinspekteur der Bundeswehr, General Freuding, ist ja trotzdem überzeugt, dass bemannte Panzer auf dem Gefechtsfeld trotz der Bedrohung durch Drohnen auch in Zukunft noch eine Bedeutung haben werden.
9: Ja, die Leopard 2 Panzer der Bundeswehr fahren mittlerweile auch mit diesen selbstgemachten Drahtkäfigen zum Schutz vor Drohnen ins Übungsgefecht. Zu sehen war das auf den letzten Videos einer Bundeswehrübung in Litauen. Die Bundeswehr ahmt also da die Maßnahmen Russlands und der Ukraine nach. Und übrigens eine Randnotiz, ganz Bundeswehr, bevor dann diese Drahtkäfige angeschweißt werden durften, musste natürlich die Genehmigung des Herstellers eingeholt werden. Aber zurück zu den Käfigen. Die sind die erste provisorische Antwort. Generell wird sich der Kampfpanzer genau wie das Kampfflugzeug weiterentwickeln. Und natürlich wird es auf diese neue Bedrohung mit Drohnen auch mit eigenen Abwehrsystemen reagieren. Aber der ganze Bereich Fernwaffen und Drohnen entwickelt sich eben auch generell rasant.
5: Und wie ist der Stand beim Thema Drohnen bei der Bundeswehr?
9: Grundsätzlich geht es da um die Fähigkeiten zum Angriff und zur Verteidigung. Beim Heimatschutz beispielsweise werden diese Fähigkeiten aufgebaut, um vor allem Objekte zu schützen vor Drohnen. Aber auch bei den Kampfeinheiten, zum Beispiel Panzergrenadieren, entstehen jetzt Drohnenfähigkeiten. Um auf dem Gefechtsfeld überhaupt weiter mobil bleiben zu können, müssen eben Drohnen gestört oder zerstört werden können. Oder man muss eben auch auf taktischer Ebene mit Drohnen angreifen können. Und wir hatten ja hier bei Streitkräfte und Strategien unter anderem das Unternehmen Argus Interception vorgestellt und seine Netzwerferdrohne, die ja bei der Bundeswehr eingeführt worden ist. Ja, und ansonsten werden Fahrzeuge wie der Radpanzer Boxer als Startplattform für Drohnen erprobt. Da ist noch ganz viel im Fluss. Es muss erstmal ausprobiert werden, was zweckmäßig ist und wie es dann auch taktisch eingebettet werden kann in Zusammenarbeit mit anderen Kräften. Als eigenständige Angriffsfähigkeit soll die Bundeswehr 6 Einheiten bekommen, die mit Kamikaze- oder Angriffsdrohnen ausgerüstet sind. Die erste soll kommendes Jahr einsatzbereit sein, ja, und die übrigen 5 bis 2029.

0: Investorenpläne der FIFA sind nach dem angedrohten UEFA-Boykott von Weltmeisterschaften gescheitert. Zuerst hatte die New York Post berichtet, nun hat die FIFA das bestätigt. Auch andere Verbände hatten zuvor Widerstand angekündigt, sodass FIFA-Boss Infantino keine Mehrheit mehr hatte. Sternreporter Tom Kolmar meint in seinem Kommentar, endlich ist die UEFA aufgewacht.
1: Viel zu lange hat sie sich alles gefallen lassen. Dubiose Millionengeschäfte, aufgeblähter Spielplan, lächerliche Halbzeitshows. FIFA-Präsident Gianni Infantino konnte machen, was er wollte. Und die Europäer haben nur zugeschaut. Der Fußball, die Emotionen und ja, auch die Einnahmen gehören der ganzen Welt, nicht dem Meistbietenden. Bei der WM in den USA schien es, als gehöre das Turnier neben Infantino vor allem US-Präsident Donald Trump. Doch offenbar war es der Weckruf, den die europäischen Verbände gebraucht haben. Dem vollständigen Ausverkauf des Fußballs stimmen sie jetzt nicht zu. Reichlich spät, aber besser spät als nie. Nur Deutschland, Frankreich, England und Spanien können Infantino stoppen. Sie haben die Stars und damit die Macht. Wenn Kylian Mbappé nicht kommt, zahlt niemand Milliarden für TV-Rechte. Jetzt müssen die Europäer hart bleiben. Das Runde, das muss ins Eckige und Infantino endlich weg.
0: Die Meinung von Tom Kolmar. Auf der deutschsprachigen Website von Sports Illustrated heißt es, das Ganze habe auch einen faden Beigeschmack.
2: Es ist ja nicht so, dass die Champions League ein Wohltätigkeitsprojekt wäre. Ein hochgezüchteter Fußballwettbewerb, dessen Clubs ihn mit Investorengeld saudi-arabischer Ölscheichs und von US-Investorenfirmen erst zu jenem Hochglanzprodukt machen. Dazu kommen Europa League, Conference League, Nations League. Und auch die von der FIFA ins Leben gerufene Club-WM haben Europas Spitzenvereine gerne mitgenommen. Gab es am Ende doch Geld, viel Geld. Der Streit zwischen FIFA und UEFA dreht sich nicht um das Wohl und Wehe des Sports. Es ist ein Machtkampf zweier Verbände um die Kontrolle über Milliardenmärkte.
0: Die Süddeutsche Zeitung aus München schreibt, Europas Regierungen könnten etwas lernen.
2: Klarheit in der Position und Geschlossenheit im Auftreten sind entscheidend. Die EU erlaubt es kraftmeierischen Bullies, ob diese nun Donald Trump heißen, Wladimir Putin oder Xi Jinping, viel zu oft einzelne Mitglieder zu bedrohen oder zu bestechen, dieses oder jenes Land aus der Front der Europäer herauszubrechen, die Union zu spalten, sie zu manipulieren und Europa schließlich herumzuschubsen. Die UEFA hat diese Kardinalfehler vermieden. Alle Mitgliedsverbände haben eine Forderung an die FIFA unterzeichnet, gekoppelt nicht an eine Drohung, sondern an eine Ankündigung: Boykott aller Wettbewerbe.
0: Die FAZ lässt kein gutes Haar an Infantinos Vorgehen.
2: Er hat so viel Zeit in Trumps Nähe im Kosmos der Regellosigkeit verbracht, dass er sich inzwischen alles herausnimmt. Er, der längst Teil dieser Blase ist, der über politische Bühnen schritt, auf denen er nichts zu suchen hatte, der in Trumps Friedensrat saß und im Weißen Haus ein- und ausging, hat dabei den Kontakt zum Großteil der Fußballwelt lange verloren.
0: Das waren die Standpunkte, heute zusammengestellt von Martin Seiler.

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1: Um 4 Uhr mit Ronald Lessig. Die umstrittenen Investorenpläne der FIFA stoßen auf heftige Kritik. Jetzt hat der Fußballweltverband diese Pläne aufgegeben. Das teilte Verbandspräsident Infantino mit. Aus der Nachrichtenredaktion Lukas Knauer.
2: Mit der Entscheidung beugt sich die FIFA dem Druck, der in den vergangenen Tagen immer größer geworden ist. Der Europäische Fußballverband UEFA hatte die Investorenpläne Gianni Infantinos nicht nur kritisiert, sondern auch mit einem Boykott künftiger Weltmeisterschaften gedroht. Gegen die Pläne hatten sich auch die Fußballverbände in Asien sowie in Nord- und Mittelamerika ausgesprochen. Infantinos Plan sah wie folgt aus: WM-Anteile an private Geldgeber verkaufen, um so Milliarden einzunehmen. Dieser Plan ist nun vom Tisch.
1: Das russische Militär hat die ukrainische Hauptstadt Kiew in der Nacht erneut mit Raketen angegriffen. Bei den Attacken sind mindestens 4 Menschen ums Leben gekommen, teilte Bürgermeister Klitschko mit. 5 weitere Menschen wurden demnach verletzt und wurden nun in Krankenhäusern versorgt. In Kiew waren mehrere Explosionen zu hören. Klitschko forderte die Menschen in der Stadt

0: statt auf in Schutzräumen zu bleiben. Ein schweres Erdbeben hat am Abend die Region nahe der Stadt Neapel erschüttert. Mit einer Stärke von 4,7 war es das heftigste Beben in dem Vulkangebiet seit 40 Jahren. Aus Rom, Anna Giordano.
1: Nach ersten Angaben des italienischen Katastrophenschutzes wurden mindestens 8 Menschen leicht verletzt. In der Küstenstadt Pozzuoli wurden Häuser und Kirchen beschädigt, ein Hochspannungsmast stürzte ein. Aus Angst vor Nachbeben verbringen viele Anwohner die Nacht im Freien. Der Zugverkehr im Raum Neapel wurde für Sicherheitsüberprüfungen vorübergehend eingestellt. Die Phlegräischen Felder werden auch als Supervulkan bezeichnet, weil sich unterirdisch Magma und Gase stauen, hebt und senkt sich der Erdboden dort seit Jahren, immer wieder begleitet von teils schweren Erdbeben.
0: In Hamburg findet heute die Parade zum Christopher Street Day statt. Zu der Demonstration werden rund 250.000 Menschen erwartet. Nach dem Anschlag auf den Berliner CSD am vergangenen Wochenende gehen die Organisatoren davon aus, dass der Hamburger CSD für viele Menschen in diesem Jahr besonders emotional sein wird. Die Hamburger Polizei kündigte an, die Demonstration mit doppelt so vielen Beamten wie im Vorjahr zu schützen. Auch in anderen deutschen Städten finden heute CSD-Veranstaltungen statt, zum Beispiel in Bonn, in Nordrhein-Westfalen und im bayerischen Amberg. Das waren die Nachrichten. Das Wetter in Deutschland. Am Tage im Süden und Osten bewölkt und einzelne Gewitter, sonst überwiegend heiter bei 20 bis 31 Grad. Am Sonntag oft sonnig, im Süden einzelne Schauer bis 35 Grad und am Montag mal Sonne, mal Wolken, örtlich Schauer bei Höchstwerten zwischen 22 und 37 Grad. Es ist 4:03 Uhr.
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3: Die A2 Dortmund Richtung Hannover ist zwischen Dreieck Hannover West und Hannover Langenhagen wegen Bauarbeiten bis Montag 5 Uhr gesperrt. A3 Frankfurt Richtung Köln zwischen Neustadt Wied und Bad Honnef-Linz 2 Kilometer Stau. Wegen Fahrbahnerneuerungen ist nur eine Spur frei. Die A7 Hamburg Richtung Flensburg ist zwischen Aufschlag und Schleswig-Jagel nach einem Unfall gesperrt. A8 Saarlouis Richtung Luxemburg. Der Tunnel Pellinger Berg ist wegen Bergungsarbeiten gesperrt. A8 München Richtung Salzburg. Zwischen Anger und Grenzübergang Bad Reichenhall 3 Kilometer Stau. Die A33 Osnabrück Richtung Bielefeld ist zwischen Harderberg und Borgloh Kloster Ösede wegen einer Nachtbaustelle bis 6 Uhr gesperrt. Die Umleitung führt über die U84. Die A66 Frankfurt Richtung Fulda ist zwischen Bad Orb-Wächtersbach und Bad Sodensaal-Münster nach einem Unfall gesperrt. Und die B101 Mariendorf-Trebin ist zwischen Thyro und Trebin-Nord wegen Brückenarbeiten in beiden Richtungen gesperrt. Soweit der Verkehr. Ihnen eine gute und sichere Fahrt.
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3: Und die kommt wie immer vom Norddeutschen Rundfunk in Hamburg. Heute mit Detlef Karg im Studio, hier noch bis 6 Uhr. Es war die Nachricht des gestrigen Tages. 50 oder 60.000 Menschen, vor allem Männer, stürmten die Grenzen der spanischen Exklave Ceuta, die von marokkanischem Gebiet umschlossen ist. Bilder in sozialen Medien zeigen unter anderem, dass sie nicht nur schwimmend auf das spanische Gebiet kamen, sie wurden auf Lkw zur Grenze transportiert. Wie kann das sein in einem autoritären Land wie Marokko, in dem der König das Sagen hat? Hat der Staat davon nichts gewusst? Auf der Homepage der marokkanischen Regierung nichts dazu. Offizielle Aussagen aus Rabat, Fehlanzeige. Es liegt der Verdacht nahe, dass das eine staatlich tolerierte, wenn nicht gar gesteuerte Aktion war. Wieder einmal wie schon 2021. Das Ziel, die spanische Regierung unter Druck setzen. Denn noch immer sind sich etwa Marokko und Spanien nicht einig, wie es in der Westsahara weitergeht, einst spanische Kolonie und rohstoffreich und de facto von Marokko kontrolliert. Marokko macht Druck, indem es die eigenen Menschen auf diese Weise missbraucht. 57 starben gestern. Erreicht wurde bereits ein Ziel, Aufregung und Streit in der EU. Aus Brüssel, Andreas Meyer-Feist.
4: Die EU reagierte auf die Ereignisse in Ceuta und bot der spanischen Regierung ihre Hilfe an. Gleichzeitig warnen viele EU-Regierungen vor einem Weiterziehen der Menschen und fordern zum Teil radikale Maßnahmen an den Binnengrenzen. Ursula von der Leyen reagierte mit scharfen Formulierungen. Wir müssen den gefährlichen Grenzübertritten sofort ein Ende setzen. Wir müssen die Schmugglernetzwerke zerschlagen und die Abschiebungen, soweit es unsere Regeln zulassen, müssen zügig erfolgen, schrieb die EU-Kommissionschefin auf der Plattform X. EU-Migrationskommissar Magnus Brunner sicherte der spanischen Regierung mehr Personal und Ausrüstung zu. Brüssel hat auch direkten Kontakt zu den marokkanischen Behörden aufgenommen. Sie sollen mit dafür sorgen, dass die Kontrolle an den überlasteten Abschnitten der Grenzen wiederhergestellt wird. Die Ereignisse führen auch zu diplomatischen Verwicklungen innerhalb der EU. Frankreich verstärkte die Grenzkontrollen zu Spanien. Italiens Regierungschefin Giorgia Meloni forderte, den Schengen-Raum mit Spanien auszusetzen. Wir werden im Kampf gegen illegale Einwanderung keinen Millimeter nachgeben, schrieb Meloni. Italiens Außenminister Tajani machte Spanien mitverantwortlich für die Krise. Die Migrationspolitik des Landes sei zu lasch. Spanien reagierte verärgert und bestellte den italienischen Botschafter ein. Finnland unterstützt Italiens Vorschlag, den Schengen-Raum für Spanien zu schließen. In einer Erklärung des Innenministeriums heißt es, Spanien habe es völlig versäumt, die Außengrenze des Schengen-Raumes zu schützen. Erst im Juni ist das gemeinsame europäische Asylsystem in Kraft getreten. Nun könnte der erste Härtetest für die neuen Regeln bevorstehen. EU-Migrationskommissar Brunner setzt auf schnelle Rückführungen und auf lückenlose Kontrollen, vor allem aber auf Partnerschaften mit Drittstaaten.
5: Ich habe immer gesagt, es wird nicht am ersten Tag gleich alles zu 100% super funktionieren.
4: Obwohl der Asylpakt schnellere Rückführungen und einen lückenlosen Grenzschutz anstrebt, sei dies nicht immer sofort umsetzbar, erklärte der EU-Politiker unlängst bei einem Treffen der EU-Innenministerinnen und Minister. Die EU, Spanien und Marokko haben schon vor längerem vereinbart, Rückführungen zu beschleunigen und Grenzkontrollen zu verstärken. Personen aus Herkunftsländern mit einer EU-weiten Asylanerkennungsquote von unter 20% sollen ein beschleunigtes Grenzverfahren durchlaufen. Bis zum Abschluss gelten sie dann rechtlich als nicht eingereist. Die Realität sieht noch anders aus, kritisieren einige EU-Regierungen und machen Spanien mitverantwortlich für die Krise. Beruhigt sich die Lage nicht, könnten EU-Regierungen mit verstärkten Kontrollen an den Binnengrenzen reagieren, die eigentlich schon auslaufen sollten. Aber
5: der Schengener Grenzkodex lässt sehr wohl zu, dass man eben, wenn die innere Sicherheit bedroht ist, gewisse Maßnahmen setzen kann.
4: Diese Maßnahmen müssten aber sehr gut begründet sein, heißt es in der EU-Kommission.
3: Soweit Andreas Meyer-Feist. Mittlerweile hat fast die gesamte Menschenmenge Ceuta wieder verlassen, auch weil offenbar alle Geschäfte geschlossen waren und es keine Unterkünfte gab. Mit welchen Versprechen wurden sie wohl dahin gelockt? Fragen, die offen bleiben. Aber alleine dieser komplette Rückstrom legt ja nahe, dass es sich um eine Inszenierung gehandelt haben könnte. Die Menschen ließen sich also antreiben. Warum schaffen es Staaten wie Marokko trotz aller Entwicklung und wachsendem Wohlstand der vergangenen Jahre nicht, ihrer Bevölkerung selber eine Perspektive zu geben? Meine Kollegin Kristen Gerhardt hat das bei Tagesschau 24 den Migrationsexperten Daniel Thüm von der Universität Konstanz gefragt.
6: Seit Jahren wird das versucht. Es besteht einfach eine sehr hohe Nachfrage, gerade unter jüngeren Menschen, ein besseres Leben in Europa zu suchen oder auch vor Verfolgung in der Heimat zu fliehen. Das heißt, die Nachfrage ist immer hoch. Und dementsprechend kommt es auch seit vielen Jahren immer mal wieder zu Situationen, dass was ansteigt. Und dass es jetzt diesen faktischen Kollaps des Grenzregimes gestern gegeben hat, das war wahrscheinlich einfach eine Verkettung unglücklicher Umstände.
7: Was meinen Sie mit einer Verkettung von unglücklichen Umständen?
6: Ein Auslöser, nicht der eigentliche Grund, aber ein Auslöser scheint wohl tatsächlich ein Urteil des spanischen obersten Gerichtshofs gewesen zu sein. Weil in Spanien ist es so, wenn man über eine Grenzbarriere klettert, dann wird man einfach zurückgeschickt, Pushback sozusagen. Dann gibt es überhaupt kein Verfahren, es sei denn, man beantragt Asyl. Und da haben die Richter gesagt, dazu muss man aber auch über eine Barriere klettern. Und wer um den Zaun herumschwimmt, wer also durchs Meer kommt, der ist nicht über eine Barriere rübergeklettert und den darf man deswegen nicht einfach zurückschicken. Der kriegt ein Verfahren. Und dieses Urteil war vor 3 Wochen und das hat sich dann rumgesprochen und die Regierung hat nichts unternommen, um dem irgendwie entgegenzuwirken, weil im Urteil steht auch drin, quasi eine Anleitung an der Regierung, was sie hätte machen müssen. Sie hätte einfach Barrieren im Meer errichten müssen. Dann wären nämlich die Menschen über eine Barriere im Meer gekommen und da hätte man sie auch zurückschicken können. Das will die Regierung jetzt offenbar auch tun, aber in den letzten drei Wochen war man untätig. Und das hat dann so eine Bewegung in Gang gesetzt, die dann zusammen mit anderen Faktoren dazu geführt hat, dass das faktisch zusammengebrochen ist.
7: Was für einen rechtlichen Status haben denn die Menschen, die anscheinend überwiegend schwimmend über das Meer nach Ceuta gekommen sind?
6: Die allermeisten von denen stellen keinen Asylantrag und das heißt, sie halten sich juristisch formuliert illegal, unrechtmäßig in Spanien auf und müssen das Land wieder verlassen. Und das passiert tatsächlich schon. Eine nicht ganz unbeträchtliche Zahl ist schon freiwillig nach Marokko zurückgekehrt und bei den anderen wird jetzt ein Verfahren stattfinden. Und von allem, was wir wissen, hat die spanische Regierung bereits mit der marokkanischen Regierung vereinbart, dass man da relativ unkompliziert Abschiebungen, Rückführungen organisieren will. Aber das wird natürlich nicht alle betreffen. Einige werden bleiben und einige werden auch versuchen, dann vielleicht über einen Asylantrag doch dauerhaft in Europa zu bleiben.
7: Spanien ist auf jeden Fall jetzt unter großem Druck, hat die Armee auch nach Ceuta geordert. Die übrigen EU-Staaten sind auch alarmiert. Wie sollte denn nun Madrid überhaupt reagieren?
6: Also aus deutscher und auch europäischer Perspektive muss man wissen, Ceuta gehört zwar zur Europäischen Union und da gibt es auch einen Außengrenzzaun, aber es wird da noch ein zweites Mal kontrolliert. Man kann also nicht jetzt einfach in Ceuta ein Schiff besteigen und ist dann 48 Stunden später in Paris, Mailand oder Dortmund, sondern da wird nochmal eine Grenzkontrolle durchgeführt. Das heißt, es führt jetzt nicht zur sofortigen Weiterwanderung. Die anderen Europäer können jetzt so unmittelbar wahrscheinlich relativ wenig machen. Spanien ist ein gut funktionierender Staat. Wenn wir da jetzt Bundespolizisten hinschicken oder andere Beamten, bringt es relativ wenig. Das kriegen die Spanier, wenn sie wollen, schon selber hin. Aber für Europa stellt sich die Grundsatzfrage, wie sie einfach mit Situationen umgehen, wenn binnen kurzer Zeit sehr, sehr viele Menschen nach Europa kommen, vor allem, wenn die dann einen Asylantrag stellen. Man hat sich da ja kürzlich neue Regeln gegeben, ein neues europäisches Asylrecht. Aber das würde bei so hohen Zugangszahlen, wenn die Leute einen Asylantrag stellen, auch nicht funktionieren.
7: Muss Marokko eigentlich die 60.000 Menschen wieder zurücknehmen, wie von vielen europäischen Staats- und Regierungschefs ja gefordert?
6: Von allem, was wir wissen, sind es vor allem, nicht nur, aber vor allem Marokkaner und auch ein paar wenige Marokkanerinnen, also Frauen gewesen. Und eigene Staatsangehörige muss ein Land zurücknehmen. Aber wir kennen das ja aus der deutschen Debatte. Sozusagen die rechtliche Verpflichtung auf dem Papier ist das eine und die tatsächliche Abschiebung ist das andere. Aber von allem, was man aus den letzten Jahrzehnten, kann man wirklich sagen, weiß, ist, dass Marokko relativ gut kooperiert. Das heißt, mit denen, die da jetzt in den letzten Tagen oder in den letzten Stunden nach Ceuta gekommen sind, da würde mich nicht wundern, wenn tatsächlich eine große Zahl tatsächlich zurückkommt. Aber das Grundproblem bleibt, dass sozusagen die Ereignisse gestern gezeigt haben. Es ist nicht so, dass das jetzt wegen der zurückgehenden Asylantragszahlen in Deutschland man die Migration vergessen kann. Die Nachfrage bleibt hoch und früher oder später wird sowas auch wieder passieren.
8: Sagt der Migrationsexperte Daniel Thüm bei Tagesschau 24. Und wir kommen damit zur Wettervorhersage für Samstag, den 1. August. Heute im Süden und Osten zeitweise stärker bewölkt und im Tagesverlauf einzelne, teils starke Gewitter. Sonst überwiegend sonnig und vielfach trocken. Maxima in der Nordhälfte 20 bis 26 Grad, in der Südhälfte werden es 25 bis 31 Grad. Es weht ein schwacher bis mäßiger Wind aus nördlichen Richtungen. Die Temperaturen deutscher Städte zur Stunde. In Kiel 12 Grad, Hamburg 15 Grad, Rostock 16 Grad, auch in Hannover 16. Berlin 21, Kassel 20 und Münster 16 Grad. In Köln 19 Grad, Frankfurt am Main 21 Grad. Erfurt 20 Grad, auch in Saarbrücken 20 Grad. In Nürnberg 19, in Dresden 20, Stuttgart 19, Freiburg 21 und München meldet 19 Grad. Und wir schauen kurz auf die Uhr. Es ist gleich 4.15 Uhr, Viertel nach vier.
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8: Und wir kommen jetzt weg vom Thema Ceuta, bleiben aber in Spanien. Dort war der Ministerpräsident Sanchez, der jetzt wegen der Ereignisse in Nordafrika zusätzlich unter Druck ist, in den vergangenen Tagen vor allem damit beschäftigt, die eigene Bevölkerung angesichts der vielen Waldbrände zu beruhigen und Präsenz zu zeigen. Keine einfachen Tage also für ihn. Über die Brandlage nun mehr von Anna Mund.
9: In Spaniens Brandgebieten atmen in diesen Tagen viele vorsichtig auf. Die schweren Brände rings um Madrid sind stabilisiert. Zehntausende kehren in ihre Häuser zurück, auch wenn das Ausmaß der Schäden vielerorts verheerend ist. Fernando Serdano hat die Brände genau beobachtet. Er gehört zu den Experten der Europäischen Waldbrandbeobachtungsstelle EFIS. Zuletzt verbrannten in seiner spanischen Heimat 93.000 Hektar Land in nur einer Woche. Eine Fläche größer als die gesamte Stadt Berlin. Die Waldbrandstatistik sei in diesem Jahr regelrecht explodiert, sagt Serdano. Im Juli wurde in Spanien der Rekord der größten verbrannten Fläche gleich zweimal gebrochen. Zunächst von einem Feuer in der Provinz Guadalajara mit 32.000 Hektar Land, dann von einem Brand in der Provinz Ávila, der verheerendste, der je in Spanien verzeichnet wurde, mit mehr als 50.000 verbrannten Hektar. Dazu kommt: Die Waldbrandsaison beginnt früher als gewöhnlich.
10: Dieses Jahr hatten wir die erste Hitzewelle schon im Mai. Das gibt es normalerweise nicht. Seitdem ist die Waldbrandgefahr außergewöhnlich hoch. Dass wir schon jetzt, im Juli, so viele und so große Brände erleben, ist deshalb ein Grund zur Sorge.
9: Die Waldbrandsaison werde durch den Klimawandel immer länger. Es gebe mehr Hitzewellen, sie seien intensiver und länger. Aktuell plagen die Bewohner der Iberischen Halbinsel erneut Temperaturen von mehr als 40 Grad. Besser wird es nicht werden, stellt Serdano klar. Die Wettermodelle zeigten, man müsse in vielen Teilen Europas mit überdurchschnittlichen Temperaturen rechnen. Und das nicht nur in den kommenden Monaten.
10: Wenn wir uns die Klimawandelszenarien ansehen, können wir noch davon ausgehen, dass sich der Trend der letzten Jahre fortsetzt und sich in den kommenden Jahren sogar noch verstärken könnte.
9: Spaniens Regierungschef Pedro Sánchez betont in diesen Tagen immer wieder, wie wichtig der Kampf gegen den Klimawandel sei. Der Klimawandel tötet, so der Ministerpräsident wörtlich. Er fordert einen Pakt gegen den Klimawandel in Spanien und Europa. Bislang will sich die konservative Opposition der Forderung nicht anschließen. Das politische Klima in Spanien ist extrem polarisiert. Experten wie Serdano sehen in der Landflucht seit den 1960er Jahren einen der Gründe für die vielen großen Brände. Es gäbe viele Orte, in denen nur noch wenige Menschen leben und in denen kaum jemand die Landschaft pflegt.
10: In Gebieten, wo es früher viel Weidevieh und Landwirtschaft gab, sind die Landschaften heute viel einheitlicher. Viel mehr Wald, viel mehr Gestrüpp. Das heißt, viel mehr Brennmaterial. All das führt dazu, dass sich ein Brand leichter und schneller ausbreiten kann und schwerer zu löschen ist.
9: Hier könne man ansetzen, so Serdano. Bedingungen dafür schaffen, dass sich das Feuer nicht mehr unkontrolliert ausbreitet.
10: Brände wird es immer geben. Deshalb müssen wir verstehen, wie wir das Land bewirtschaften müssen, um die Auswirkungen dieser Brände möglichst gering zu halten.
9: Konkret heißt das, Landschaften, die viele verschiedene Elemente mischen, etwa Felder, Wiesen und Wald, bremsen ein Feuer eher aus. Auch Wälder mit wenig Unterwuchs und lichtstehenden Bäumen können helfen. Für Serdano ist die Frage daher nicht, ob Spanien weitere Brände erlebt, sondern wie man sich darauf vorbereitet.
8: Anna Mund informierte. Wenn US-Präsident Trump einen sogenannten Erfolg vermeldet, dann muss man sehr genau hinschauen, was da wirklich dran ist. Denn morgen kann das Ganze schon wieder ganz anders aussehen. Gestern Nacht nun verkündete der US-Präsident, sein Friedensrat habe erreicht, dass die Hamas einer vollständigen Entwaffnung zustimmen werde. Ein zentraler Punkt im Gaza-Friedensabkommen. Einzelheiten von Moritz Behrendt.
11: Die Bühne, um die Einigung zu verkünden, überließen die Verhandler Donald Trump. In seinem sozialen Netzwerk Truth Social nannte der die Vereinbarung historisch, sie sehe eine vollständige Entwaffnung der Hamas vor. Kurz später meldete sich, mitten in der Nacht, auch Nikolai Mladenow aus Kairo zu Wort. Der bulgarische Diplomat ist der Generaldirektor des von Trump einberufenen Friedensrates. Auf X schrieb er von monatelangen Verhandlungen. In vielen Momenten habe er nicht an einen Erfolg geglaubt, nun komme es auf die Umsetzung an. Auch Hamas-Funktionär Razi Hamad betont, dass die Verhandlungen lang, hart und kompliziert gewesen seien. Hamad war Teil der Delegation der militanten Palästinenserorganisation bei den Gesprächen in Ägypten. Wir haben gekämpft und gerungen, sagt er im Sender Al Jazeera, um die bestmögliche Formel zur Rettung unseres palästinensischen Volkes im Gazastreifen zu erreichen. Vor gut 9 Monaten wurde eine Feuerpause für den Gazastreifen ausgerufen. Ein Ende der Gewalt brachte das jedoch nicht. So gibt es weiterhin israelische Luftangriffe mit vielen Toten. Als der größte Knackpunkt für weitere Verhandlungsfortschritte galt die fehlende Bereitschaft der Hamas, ihre Waffen niederzulegen. Die Einigung mit den Vermittlern jetzt sehe vor, dass die künftige zivile palästinensische Verwaltung im Gazastreifen die Waffen kontrolliere, so Hamas-Vertreter Hamad. Wir sprechen über die Lagerung der Waffen unter der Verantwortung des Nationalen Palästinensischen Komitees. Israel wird sich in diese Angelegenheit nicht einmischen und daher ist es eine interne palästinensisch-nationale Angelegenheit. Die Vertreter des sogenannten Nationalkomitees, eine Art Technokratenverwaltung, sind benannt und auch mit Israel abgestimmt. Sie sind aber noch nicht im Gazastreifen. Sie sollen unterstützt werden von Soldaten einer internationalen Stabilisierungstruppe, die ebenfalls noch nicht wirklich als einsatzfähig gilt. An den Verhandlungen, die über Monate in Kairo und anderen ägyptischen Orten geführt wurden, nahmen neben der Hamas auch andere palästinensische Gruppierungen teil. Auch sie sollen ihre Waffen im Gazastreifen abgeben. Als Vermittler waren Ägypten, Katar, die Türkei und die US-Regierung aktiv. Die grundsätzliche Einigung sieht vor, dass sich die israelischen Truppen Schritt für Schritt aus den von ihnen kontrollierten Teilen des Gazastreifens zurückziehen, nachdem die Entwaffnung begonnen hat. Die Abfolge scheint klar, der Zeitplan allerdings nicht. Der soll in den nächsten Wochen erarbeitet werden, heißt es von den Vermittlern. Insgesamt könne der Prozess mehrere Monate in Anspruch nehmen. Ob und wann die Hamas tatsächlich ihre Waffen abgibt, bleibt trotz des Verhandlungserfolgs in Kairo offen. Hamas-Funktionär Razi Hamad sagt, wenn Israel dem Plan nicht zustimme, werde die Hamas ihn nicht umsetzen. Er forderte zudem, dass Israel erst seine Angriffe im Gazastreifen einstellen und eine umfängliche Einfuhr von Hilfsgütern und Baumaterialien zulassen muss. Aus Israel gab es bis zum Mittag keine offizielle Reaktion auf die in Kairo erzielte Einigung.
8: Moritz Behrendt informierte. Verbraucher in Deutschland haben seit gestern ein Recht auf Reparatur, etwa für Waschmaschinen, Trockner, Fernseher oder Smartphones, also für hochwertige Elektroprodukte, dürfte sich das lohnen. Wie sinnvoll solche Reparaturen sind, das wollte Luisa Becher wissen, unsere Autorin. Und sie hat dazu den Inhaber eines Reparaturladens in Dortmund besucht.
12: Wir können eigentlich fast alles reparieren. Es ist aber immer nur eine Preisfrage am Ende des Tages. Und ob der Kunde bereit ist, das zu investieren.
13: David Ranjan begutachtet ein kaputtes MacBook. Der Computer geht nicht mehr an. Seine Kundin möchte die Daten retten und hat es zur Reparatur hergebracht.
12: Ich hole mal eben mein Multimeter. Wir versuchen jetzt quasi zu finden, ob irgendwelche Kurzschlüsse auf irgendwelchen Power Rails quasi drauf sind. Ne?
13: Das sind die Leitungen, die die einzelnen Bauteile auf der Platine mit Strom versorgen. Mit 2 Prüfspitzen tippt David auf der Platine herum.
12: Also wir haben hier einmal eine große Spannung, das ist aber okay, da piept nichts. Hier piept auch nichts, das ist auch gut. Also ein Kurzschluss ist immer sowas.
13: Der studierte Maschinenbauer hat vor 15 Jahren seinen eigenen Reparaturdienst in der Dortmunder Innenstadt eröffnet und sich auf iPhones und MacBooks spezialisiert. Die meisten seiner Fälle sind gebrochene Bildschirme, Wasserschäden oder Geräte, die ihn nicht mehr angehen wollen.
12: Da haben wir auf jeden Fall einen Kurzschluss auf der Line. Das ging ja schnell jetzt. Das ist schon mal gut. Die Line geht, also das weiß ich jetzt aus dem Kopf, theoretisch guckt man dann in so eine Schematik.
13: David hat die Schematics, die Schaltpläne der Elektrogeräte, genau im Kopf. Er muss den Kurzschluss beheben und den kaputten Chip auf der Platine austauschen. Seine Arbeit wird wohl auch mit dem Recht auf Reparatur nicht weniger werden.
12: Bei Apple ist es ja meistens so, die würden dann sagen, ja, wir können die ganze Platine, also das ganze Bauteil dann tauschen. Die hätten das repariert, aber die Daten wären dann trotzdem futsch gewesen. Ne? Und so haben wir das Bauteil jetzt, also die das Logic Board an sich repariert und ist natürlich viel lukrativer auch für den Kunden, weil er zahlt wesentlich weniger und hat trotzdem seine Daten.
13: Die Hersteller müssen in Zukunft nämlich vor allem Ersatzteile vorrätig halten und austauschen. Eine Reparatur mit Löten und Datenerhalt, wie David es ständig macht, ist da wahrscheinlich nicht mit eingeschlossen. Zumindest lassen die Gesetzestexte das offen. 5 Minuten hat es gedauert, den neuen Chip in das MacBook zu löten. Es funktioniert wieder.
14: Hallo.
12: Ich rufe an wegen deines MacBooks. Ich wollte sagen, das hat alles geklappt. Wir haben die Daten alle sichern können und genau, ich sehe auch schon deinen Anmeldebildschirm. Hat alles geklappt.
14: Da bin ich echt beruhigt. Da bin ich also begeistert davon. Wann kann ich denn morgen vorbeikommen?
12: Wir sind zwischen 10 und 18 Uhr da. Also wie es bei dir passt.
14: Mega. Da bin ich direkt die Erste, die da ist bei euch.
12: Alles klar, super. Dann danke ich dir.
13: Kaputte Elektrogeräte reparieren zu lassen, könnte für Verbraucher deutlich günstiger und einfacher sein. Kunden wie die von David Ranjan dürfte das freuen.
8: Luisa Becher war das mit ihrem Bericht.
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15: Mit Marcel Stober, und es ist ja gerade das große Thema des Weltfußballs, der Plan von FIFA-Chef Gianni Infantino, Anteile an den großen Turnieren wie Weltmeisterschaften an Investoren zu verkaufen. Michael Spindler fasst das Ganze mal zusammen.
16: Mit so viel Gegenwind hatte FIFA-Präsident Gianni Infantino wohl nicht gerechnet. Seine Pläne, Anteile an der Fußball-WM an private Investoren zu verkaufen, könnten sich als echter Rohrkrepierer erweisen. Die Europäer waren die Ersten, aber nicht die Einzigen, die mit drastischen Konsequenzen bis hin zum WM-Boykott drohten, den DFB-Präsident Bernd Neuendorf schon vor 2 Tagen ins Gespräch brachte.
17: Wenn die UEFA sich so einem Ansinnen verschließt, dann ist aus meiner Sicht dieses Projekt auch gestorben, weil kein Investor wird sich finden, wenn Europa sagt, an so einer Maßnahme haben wir kein Interesse, wir werden nicht teilnehmen.
16: In seltener Eintracht haben verschiedene Funktionsträger und Persönlichkeiten des Fußballs hierzulande das Vorhaben des FIFA-Präsidenten abgelehnt. Carsten Kramer, der Vereinsboss von Borussia Dortmund, hat dazu eine klare Meinung.
18: Also weder aus Marketing- noch aus Fußballgesichtspunkten kann ich das nachvollziehen. Ich habe das auch erst gar nicht für möglich gehalten. Nachdem ich aber jetzt auch gemerkt habe, wie konkret die Idee ist und mir mal angeschaut habe, was das bedeutet, erschließt es sich mir erst recht nicht.
16: Bei einer kurzfristig einberufenen Sondersitzung hat der Europäische Fußballverband UEFA sich dann gestern tatsächlich einstimmig gegen FIFA-Präsident Infantino gestellt. Die norwegische Verbandspräsidentin Lise Klaveness beschreibt es so.
19: Gestern haben wir uns mit allen Präsidenten und Generalsekretären bei der UEFA getroffen, unter der Leitung von UEFA-Präsident Alexander Čeferin. Er hat dabei eine befreiend klare Führung gezeigt und sehr deutlich gemacht, genug ist genug und dass dies gerade kein demokratischer Prozess ist. Und auch keiner, den wir wollen. Der Fußball gehört seinen Mitgliedern und muss künftig demokratisch geführt werden.
16: Der Widerstand der Europäer allein hätte Infantino aber möglicherweise nicht weiter beeindruckt. Doch nachdem sich auch die Kontinentalverbände von Nord- und Mittelamerika sowie Asien gegen die Investorenpläne ausgesprochen haben, dürfte das Projekt vor dem Ausstehen. Mehr noch, Infantino könnte angezählt sein. Möglicherweise hat der FIFA-Boss mit dieser Aktion eine rote Linie überschritten. Sein eigener Berater Carlos Cordeiro ist aus Protest gegen die Investorenpläne zurückgetreten. Und der neue britische Premierminister Andy Burnham spricht schon aus, was nicht wenige denken. Infantino sei der falsche Mann, um den Weltverband zu führen.
15: Eine Geschichte, die die nächsten Tage und Wochen sicherlich noch weitergehen wird, der Investorenplan von Gianni Infantino. Der frühere deutsche Fußballnationalspieler Julian Brandt wechselt in die Niederlande. Der Ex-Leverkusener und Dortmunder läuft künftig für Ajax Amsterdam auf. Dort unterschrieb er für 3 Jahre. Das ist seine erste Station im Ausland. Es ist Europameisterschaft. Gestern hat sie begonnen, die EM im Schwimmen. Es gab erste Entscheidungen im Synchronschwimmen und im Wasserspringen. Dort hätte auch das deutsche Mixteam durchaus Chancen gehabt. Aber in Paris leistete sich das Quartett beim Sieg Italiens zu viele Patzer. Bei der letzten EM landete Deutschland hier noch auf dem Podium. Nun stand unterm Strich Rang 7. Bundestrainer Christoph Bohm hatte auch eher wenig Spaß.
20: Also wir hatten so 1-2 Lichtblicke. Nach der 3. Runde haben wir nochmal gehofft. Also die ersten 2 Runden komplette Fehler, komplette Aussetzer. Da hat man, glaube ich, gesehen, wie viel auf der mentalen Seite auch da sein muss, und das war es bei uns heute nicht.
15: Aber es gibt die nächsten Tage ja noch einige Entscheidungen im Wasserspringen und auch in all den anderen Disziplinen. Die Schwimm-EM dauert noch bis Mitte August.
8: Das war Marcel Stober mit dem Sport.
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0: Um 4.29 Uhr mit Ronald Lessig. Der Fußball-Weltverband FIFA hat seine Pläne zum Verkauf von WM-Anteilen an Investoren verworfen. Das hat Verbandspräsident Infantino bekannt gegeben. Zuvor gab es heftige Proteste. Unter anderem der Europäische Fußballverband UEFA hatte sich gegen Infantinos Pläne ausgesprochen. Mit dem Verkauf von rund 20% der Anteile an den Fußballweltmeisterschaften sollten bis zu 4,2 Milliarden Dollar eingenommen werden. Diese Investorenpläne sind jetzt vom Tisch. Die Lage in der spanischen Exklave Ceuta scheint sich weitgehend beruhigt zu haben. Laut spanischem Innenministerium sind die meisten der rund 50.000 illegal aus Marokko geflohenen Menschen wieder zurückgekehrt. Spaniens Regierung hat nun mit der Aufarbeitung der Ereignisse begonnen. Aus Madrid Christian Sachsinger.
1: Dass es überhaupt zu dem Massenansturm kommen konnte, begründete Spaniens nach Ceuta angereister Ministerpräsident Pedro Sanchez mit kriminellen Schleuserbanden, die den Menschen in Marokko falsche Versprechungen gemacht haben sollen. Tatsächlich dürften mehrere Faktoren zusammengespielt haben. Es kursierte die Meldung, dass Spanien Menschen, die übers Meer fliehen, wegen einer Gerichtsentscheidung nicht zurückschicken dürfe. Außerdem sollen marokkanische Grenzsoldaten die Übergänge nicht wirklich gesichert haben.
0: Nach der Kritik mehrerer CDU-Ministerpräsidenten aus Ostdeutschland an den Rentenplänen der Koalition hat auch der Sozialverband VdK Korrekturen gefordert. Präsidentin Bentele sagte der Rheinischen Post, das Kabinett müsse das Reformpaket noch deutlich verbessern, damit niemand unter die Räder kommt. Aus der Nachrichtenredaktion Martin Seiler.
21: Die Pläne für die Abschaffung der abschlagsfreien Rente nach 45 Jahren stießen Menschen vor den Kopf, die lange gearbeitet und lange eingezahlt hätten. Das Ende für diese Möglichkeit und die geplanten höheren Abschläge für vorgezogene Altersrenten zeigten nicht nur einen Mangel an Verständnis für die Lebensplanung vieler Menschen, so Bentele. Wer 45 Jahre eingezahlt habe, habe sich seinen Ruhestand redlich verdient. Dann sei der Akku bei vielen einfach leer. Zuvor hatten die CDU-Ministerpräsidenten Sachsens, Sachsen-Anhalts und Thüringens gefordert, auf das Ende der abschlagsfreien Rente nach 45 Beitragsjahren zu verzichten.
0: Bei der Parade zum CSD in Hamburg werden heute rund 250.000 Menschen erwartet. Nach dem Anschlag auf den Berliner CSD am vergangenen Wochenende kündigte die Hamburger Polizei an, die Demonstration mit doppelt so vielen Beamten wie im Vorjahr zu schützen. Auch in anderen deutschen Städten finden heute CSD-Veranstaltungen statt, zum Beispiel in Bonn in Nordrhein-Westfalen und im bayerischen Amberg. Das Wetter in Deutschland. Am Tage im Süden und Osten bewölkt und einzelne Gewitter, sonst überwiegend heiter, bei 20 bis 31 Grad. Am Sonntag oft sonnig, im Süden einzelne Schauer bis 35 Grad. Am Montag mal Sonne, mal Wolken, örtlich Schauer bis 37 Grad. Das waren die Nachrichten.
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3: Die A7 Hamburg Richtung Flensburg ist zwischen Obschlag und Schleswig-Jagel nach einem Unfall weiterhin gesperrt. Die A8 Saarlouis Richtung Luxemburg, da ist der Tunnel Pellingerberg wegen Bergungsarbeiten ebenfalls weiterhin gesperrt. Dann die A8 München Richtung Salzburg zwischen Anger und Grenzübergang Bad Reichenhall. 5 Kilometer stockender Verkehr. Und die A66 Frankfurt Richtung Fulda ist zwischen Bad Orb-Wächtersbach und Bad Sodensaal-Münster nach einem Unfall ebenfalls weiterhin gesperrt. Das war's vom Verkehr. Ihnen eine gute und womöglich freie Fahrt.
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3: Im Studio ist Detlef Karg. Guten Morgen. Das Attentat auf den Christopher Street Day in Berlin, die Schüsse in einer Mutter-Kind-Einrichtung in Stade oder Tote durch Geisterfahrer auf Autobahnen. Immer wieder sind Polizei und Rettungskräfte an ihren Einsatzorten mit Gewalt, mit Tod und anderen stark belastenden Situationen konfrontiert. Besonders traumatisch sind Ereignisse, bei denen eigene Kollegen betroffen sind, wie etwa beim Messerangriff in Mannheim 2024. Damals starb ja der Polizist rufen Lauer durch eine Messerattacke eines Afghanen. Im SWR-Podcast Streifenfragen spricht heute Jost Schmidt mit der Polizeipsychologin Anna darüber, wie sie in solchen Situationen ihren Kollegen helfen kann.
22: Der 31. Mai 2024. Anna ist eigentlich schon auf dem Feierabend nach Hause weg. Sie hört Sirenen und sieht ein Polizeiauto mit Blaulicht.
23: Dann war auch relativ schnell irgendwie ein Hubschrauber und dann dachte ich schon, oh, das sieht alles nicht so gut aus. Und in dem Moment habe ich dann einen Anruf bekommen. Bei uns wird dann eine EA-Betreuung, also Einsatzabschnitt Betreuung aufgerufen und hieß dann verletzter Kollege und mit meinen Anweisungen, wo ich dann hinfahren soll, ja.
22: Der Polizist Ruven Lauer ist 29 Jahre alt und von dem Angreifer mit dem Messer schwer verletzt worden. Menschen filmen diesen Polizeieinsatz und ein Video davon geht um die Welt. Menschen in ganz Deutschland sind fassungslos und für Anna beginnt jetzt eine der härtesten Phasen ihrer Arbeit. Sie betreut Polizistinnen und Polizisten in schwierigen Situationen, auch direkt am Einsatzort und muss zu Ruvens Kollegen. Also zu Menschen, die zuschauen mussten und ansehen mussten, wie ein Kollege schwer verletzt wird. Kannst du erzählen, wie das da für dich weiterging?
23: Also in dem Fall hatte ich einen Einsatzauftrag, zu der unmittelbar betroffenen Einsatzgruppe zu fahren, also zu den unmittelbaren Kollegen von Ruven, und habe die betreut. Und nach dem Betreuen, weil das, ne, das dauert einfach, das ist ja eine lange Zeit, die man da auch sitzt und die Angebote unterbreitet, ne, und einfach auch da ist, zum Gespräch da ist. Es wusste ja zu dem Zeitpunkt auch noch keiner, wie es weitergeht. Die Mitteilung, dass Ruven versterben wird, die kam ja dann auch erst später. Das heißt, wir haben relativ viel und lange zusammengesessen. Und nachdem dann, ich muss überlegen, es war einfach wahnsinnig viel. Ich glaube, nachdem die Einsatzgruppe dann vorbei war für mich, bin ich zu einer anderen Gruppe gerufen worden. Und ich glaube, danach nochmal zu einer dritten Gruppe, weil das ja nicht nur alle, die im Einsatz selbst waren, dieses Angebot der Einsatznachsorge bekommen, sondern im Fall von Ruven das so war, dass auch nachfolgende Dienstgruppen, er im Vorfeld Teil davon war. Das heißt, auch sie haben einen Kollegen verloren und erfahren jetzt praktisch mit dem, ja, in den Dienst kommen, dass da ein Kollege schwer verletzt ist und versterben wird. Und dann haben wir uns eben im Nachgang auch noch um die gekümmert. Also es war lange Tage, ich glaube eine sehr lange Woche, bis dann alle, ja, Angebote bekommen haben.
22: Wie findest du, unmittelbar nachdem sowas passiert ist, da die angemessenen Worte?
23: Gar nicht. Und ich glaube, das ist das, was ich sage, dass ich dafür keine Worte habe. Dass es, du merkst ja jetzt, ich habe ja auch jetzt noch keine angemessenen Worte. Es ist ein ganz fürchterlicher Verlust. Und es geht dann ein Stück weit darum, wer braucht was und wie kann man den Menschen die Unterstützung zukommen lassen, die sie brauchen. Und das ist dann wieder sehr individuell. Und da bin ich dann auch sehr dankbar, wenn dann eine Gruppe sagt, uns würde es gut tun, wenn wir einfach darüber sprechen können. Oder eine Gruppe sagt, uns würde es gut tun, wenn wir aus dem Dienst rausgehen können. Oder eine Gruppe sagt, wir möchten unbedingt weiterarbeiten, weil dann habe ja auch ich was zu tun. Ne? Und wir wissen alle, wenn man was zu tun hat und handlungsfähig bleibt, tut das gut und hilft bei der Verarbeitung.
22: Worauf achtest du in solchen Momenten bei den Kollegen?
23: Also einmal möchte ich so ein Bewusstsein für die Normalität der Stresssymptome schaffen. Also das möchte nicht nur ich, sondern das möchten alle Psychologen, die mit Einsatzkräften arbeiten, ne, weil es ja völlig normal ist, dass das, was man erlebt hat, auf eine bestimmte Art verarbeiten muss. Der Körper möchte ja verarbeiten. Das heißt, wenn die Leute aufgeregt sind, ne, wenn sie zittern, wenn sie vielleicht schwitzen oder weinen, das sind alles total normale Reaktionen und es ist mir wichtig, das eben auch zu vermitteln, wie das Stärkebewusstsein von Beamten im Einsatz ist. Und ich achte so ein bisschen drauf, wem gelingt es vielleicht ein bisschen besser, seine Emotionen zu verarbeiten und wer ist vielleicht sehr, sehr in sich gekehrt, vielleicht wirkt ein bisschen abwesend. Ich glaube, da habe ich dann am meisten ein Auge drauf, ne? Aber wie gesagt, unsere Angebote sind freiwillig. Und wenn ich das alles gesagt habe und dann gehen und im Anschluss möchte jemand keine Unterstützung, dann habe ich das auch so hinzunehmen.
22: In Mannheim scheint das ganz gut zu funktionieren, die Arbeit für Polizistinnen und Polizisten in Krisensituationen. Ist das überall so? Wir haben bei Jochen Kopelke nachgefragt. Er ist Bundesvorsitzender der Gewerkschaft der Polizei.
4: Wir vertreten 212.000 Polizeibeschäftigte aus ganz Deutschland. Und ich bin selbst Polizist, bin eigentlich Polizeioberrat und Polizeiführer für besondere Lagen und habe im Thema Betreuung, Nachsorge immer eine besondere Rolle als Polizeiführer eingenommen.
22: Bei uns in der Gesellschaft in den letzten 20 Jahren, da hat sich ja viel getan. Ja, wir haben in weiten Teilen heute ein ganz anderes Gespür und auch so eine ganz andere Sensibilität für psychische Probleme und für Nachversorgung entwickelt. Parallel, sagt Jochen Kopelke, ist das auch in der Polizei passiert in den letzten 20 Jahren.
4: Wir unterscheiden ja die sogenannte Cop Culture. Man sagt Polizistinnen und Polizisten ja nach, Mensch, die harte, außen harte Schale, weicher Kern, die müssen das alles wegstecken. Das stimmt ja nicht mehr. Heutzutage sind Menschen, gerade junge Menschen, ganz anders im Themenfeld psychischer Erkrankung, aber auch psychischer Stärke unterwegs. Wir haben diese Leitfäden und Richtlinien, um Vorgesetzte zu zwingen, zu handeln und nicht darauf zu warten, dass jemand sich traut. Das ist der große Unterschied zu früher. Früher war das nicht standardisiert, nicht festgeschrieben, nicht mit Profis besetzt und im eigenen Laden organisiert, sondern man musste darauf hoffen, dass jemand für sich selbst erkennt, das war zu viel für mich, jetzt brauche ich Hilfe und dann weiß der Mensch nicht, an wen er sich wenden muss. Und um das andersrum zu machen, ist Zwang. Vorgesetzte müssen sich kümmern, müssen Angebote machen, sogar intern, extern und müssen auf die Kolleginnen und Kollegen zugehen. Das hat sogar, wenn man das ganz deutlich sagen möchte, das hat auch eine Beamtenpflicht. Also die Pflicht von Polizeivollzugsbeamten, sich gesund zu halten, ist eine niedergeschriebene Beamtenpflicht. Und der Fürsorgeaspekt, der sich daraus für den Dienstherrn ergibt, ist daraus eben festgeschrieben. Und das bedeutet, man braucht heutzutage zwingend Psychologinnen und Psychologen in der Polizei und auch ein bestimmtes Angebot für das, was man im Alltag erlebt.
22: Dieser sehr interessante Punkt, finde ich, ist, dass sich da was im Denken geändert hat. Also nicht nur die Struktur, nicht nur das Regelwerk. So sollte es sein, wenn das passiert, dann das. Wenn jemand Tierhilfe braucht, dann jenes. Weil das, was wirklich Zeit braucht, bis sich da was ändert, ist ja dieses Denken.
4: Wir haben eine Polizeikultur, die davon geprägt ist, ehrlich und transparent über Erlebtes zu sprechen. Es ist also nicht verpönt, so wie das mal war, zu sagen, wenn es einem nahe geht, wenn man traurig ist, wenn man nicht dienstfähig ist, sondern es wird gewürdigt und es werden die richtigen Maßnahmen auferlegt. Das heißt, man hatte eigentlich das große Problem, eine Kultur des Vertrauens zu schaffen, eine Kultur des Sprechens und auch eine Kultur des Erkennens, wer ich bin und wie ich auf Stressoren, auf Ausnahmezustände, auf Schlimmstes, Traumatisierendes reagiere und wie die Hilfsangebote sind.
22: Also, wir kennen jetzt den Idealzustand, wie das laufen sollte. Nach einem Autounfall mit Toten, nach einer Katastrophe, diese Nachbehandlung in der Polizei. Menschenleben lassen sich nie gegeneinander aufrechnen, das wissen wir. Jeder Verlust steht für sich. Und trotzdem muss sich das bestimmt nochmal anders anfühlen, wenn einer aus der eigenen Dienstgruppe nicht mehr zur Arbeit kommt. So wie bei Rufen. Wir haben schon gehört, Polizeipsychologin Anna war eigentlich schon auf dem Weg nach Hause, als der Einsatz kam. Sie ist zurück in den Einsatz, hat sich tagelang um die Kollegen von Rufen gekümmert, ohne selbst zu wissen, was sage ich da jetzt eigentlich? Wie finde ich da die richtigen Worte? Sehr viel Anteilnahme und Mitgefühl gab es auch außerhalb der Polizei. Das war das Thema, über das Menschen in Baden-Württemberg am nächsten Tag gesprochen haben. Und auch in vielen anderen Teilen von Deutschland.
23: Also ich glaube, ein Beitrag dazu, im positiven und negativen Sinn, war dieses Video, das da super schnell um die ganze Welt ging. Ja, das hat das ja sehr erlebbar gemacht, so wie das eben ist mit den sozialen Medien. Ich hatte ja selbst das Video schneller, als ich wusste, was genau passiert ist, hatte ich schon ein Video. Ich glaube sogar schon dreimal das gleiche Video von unterschiedlichen Stellen.
22: Selina Marie Petersen ist eine Kollegin von Anna aus dem Polizeipräsidium Mannheim. Sie kann sich noch gut an die Zeit nach der Ermordung von Rufenlauer erinnern.
5: Also wir haben im Polizeipräsidium enormen Zuspruch von Kolleginnen und Kollegen aus anderen Bundesländern, von Bürgerinnen und Bürgern, ganz gleich, ob die Polizei zugehörig waren oder eben nicht, Zuspruch erhalten in Form von Briefen, von E-Mails, von einfachen Blumen, die abgelegt wurden, Präsentübergaben, die ein Bild von Ruven Lauer gemalt haben. Also die Anteilnahme war enorm und das hat uns über einen ganz, ganz langen Zeitraum auch bewegt und begleitet. Das war nicht nur direkt nach der Tat, sondern eben auch noch Wochen später, wo eben die Bevölkerung ganz gleich, wer es war, gezeigt hat, dass sie in Gedanken bei uns sind.
22: Der Täter wurde mittlerweile rechtskräftig verurteilt. Das Oberlandesgericht in Stuttgart sagt, er ist Mörder und er bekommt dafür eine lebenslange Haftstrafe. Ein Urteil ist also da. Es ist auch schon einiges an Zeit seitdem vergangen. Auf der anderen Seite ist das trotzdem zu wenig, um so tiefe Wunden zu heilen, die bei manchen vielleicht nie geheilt werden.
23: Heute würde ich sagen, geht's den Gruppen gut. Der Verlust ist spürbar, immer noch. Aber eine Einsatzfähigkeit muss auch einfach weiterhin vorhanden sein. Und ich glaube, dadurch, dass wir im Nachgang sehr breite individuelle Angebote gesteuert haben und allen möglich gemacht haben, was sie brauchen, ne? Sei es den Dienstort zu wechseln, ne? Wenn sie im Einsatzzug beispielsweise nicht mehr sein können, dass sie woanders hinkommen oder wenn sie eine Auszeit brauchen, sie diese Auszeit bekommen oder wenn sie arbeiten möchten, eben weiterarbeiten können, glaube ich, dass wir schon vielen ja unterstützend dabei geholfen haben, das Ganze zu verarbeiten.
22: Wir haben vorhin schon von Jochen Kopelke gehört, dieses Zusammen in etwas hängen, dass das hilft. Dieser Gedanke, wir sind ein Team. Und so ist das auch hier.
23: Eine Dienstgruppe, die gleichen Dinge erlebt, die gleichen guten Seiten kennt, die gleichen schlechten Seiten kennt, ne? Die weiß, was ich durchmache. Und ich glaube, das ist einfach eine enorme Ressource, Menschen im Umfeld zu haben, die das wissen, ne? die so wie jedes Unternehmen. Jedes Unternehmen ist so eine winzige Bubble und da gibt's eigene Regeln, da gibt's eigene Strukturen. Da ist ja die Polizei keine Ausnahme, ne? Die hat eine eigene Unternehmenskultur, eigene Dinge, die sie durchmachen müssen, einen eigenen Schichtdienst, eine eigene Aufgabenvielfalt. Und das kann man häufig gar nicht nachvollziehen, wenn man da nicht Teil von ist. Ne, natürlich weiß jeder, was Schichtdienst ist. Aber in einem speziellen Schichtdienst zu arbeiten, zu spüren, was macht das zum Beispiel mit meinem Körper, das weiß man halt auch nur dann, wenn man es gemacht hat. Dann gibt es Feiertage, da müssen auch Polizisten auf die Straße gehen. Ne? Es müssen auch Dienstkräfte jeglicher Organisationen auf die Straße. Wer arbeitet? Wer hat Familie? Wer hat schon die letzten Feiertage freigenommen? So, das sind so ganz banale Geschichten, aber man muss irgendwie einen Weg da finden. Und wenn man nicht in dieser Organisation ist, wenn man nicht mit diesen Regeln vertraut ist, dann glaube ich, ist das Verständnis zwangsläufig ein kleines bisschen weniger, auch wenn man es gerne versuchen möchte.
22: Anna betreut Polizistinnen und Polizisten nach belastenden Einsätzen. Und weil ja Privates und Dienstliches irgendwie auch nicht immer so genau getrennt werden kann, geht es bei ihr auch um die privaten Probleme, die Beamte so haben. Wir haben schon gehört, die Arbeit von Anna, die heißt, auch rauszufahren in Dienststellen zu Einsatzgruppen, da schnell nach einem Einsatz zu betreuen. Und vielleicht auch zu schauen, wer kommt hier besser mit den Emotionen zurecht, wer hat welche körperlichen Reaktionen. Und diese Angebote, die Anna da macht, die sind freiwillig. Die Polizistinnen und Polizisten müssen sie nicht annehmen. Nimm uns mal mit, so eine typische Woche, wahrscheinlich gibt es die gar nicht bei dir, aber so eine typisch durchschnittliche Woche von Montag bis Freitag. Was sind da so die Dinge, die dir im Laufe der Woche begegnen?
23: Ja, so eine typische Woche sieht meistens aus, dass ich viele Einzelberatungen habe. Das heißt, Kolleginnen und Kollegen, die aufgrund unterschiedlichster Belange zu mir möchten und wir uns unterhalten. Das kann aber auch mal ein Teambuilding zwischendrin sein. Da können Präventionsveranstaltungen sein oder wir müssen ja auch innerhalb vom Polizeipräsidium unsere Sichtbarkeit ein Stück weit bewerben. Also wenn Neuankömmlinge zu uns stoßen, dass wir sagen, was wir machen. Das oder ja, auch langweilige Sachen wie Statistiken. Solche Dinge gehören dazu. Aber so im Großen und Ganzen würde ich sagen, besteht die normale, ereignislose Woche aus vielen Einzelberatungen.
6: Was sind das für Probleme, mit denen Beamte zu dir kommen?
23: Naja, was gerade eben belastend ist. Ne? Junge Menschen haben häufiger Beziehungsprobleme, also auch private Themen finden ja Platz bei uns. Jüngere kommen dann vielleicht eher die ersten Beziehungsprobleme oder sich neu einfinden, Stress auf Dienstgruppen, solche Geschichten. Ältere Menschen haben dann andere Stressoren. Da sind es dann manchmal Einsätze, die schon ein bisschen länger zurückliegen. Ne? Wenn jemand sagt, muss da immer noch dran denken, was vor vielen Jahren passiert ist. Oder Pflege der Eltern wird irgendwann relevant. Zum Teil auch ja Gedanken darüber, ob man den Job weitermachen möchte. Ne? Auch die Fragen gibt's, die einen manchmal rumtreiben. Also alles, was so jeder andere außerhalb der Polizei im Grunde genommen auch in seinem Leben hat.
6: Weil es vielleicht nicht immer nur das Dienstliche ist, was mich da beschäftigt, sondern gerade diese beiden Seiten, die ja eigentlich irgendwo immer zusammenspielen.
23: Genau, also sagst du ja schon, ne? Es ist, wie kann man auf dem Dienst gute Arbeit leisten, wenn man privat irgendwie extrem gestresst ist. Das heißt, wenn privat alles drunter und drüber geht, dann wirkt sich das natürlich auf den Dienst aus und deswegen findet das bei uns dann auch einfach Gehör.
6: Eine Herausforderung oder ein Problem könnte man vielleicht auch sagen, was Polizeibeamte haben, die müssen manchmal Regeln, Gesetze durchsetzen, die sie vielleicht selbst gar nicht für richtig halten, also als Privatmensch. Und das ist auch was, worüber ihr dann redet.
23: Es gibt ja durchaus Dinge wie zum Beispiel ein Platzverweis, ne? Das ist das Durchsetzen einer Diensthandlung. Es ist jetzt echt also relativ niederschwellig, aber mir fällt da jetzt ein, da sitzt ein Mensch ohne Obdach, ne? Ein Mensch ohne fester Wohnsitz, das ist ja die Begrifflichkeit, die man nutzt. Der sitzt vielleicht in der Bahnhofsvorhalle, weil es draußen eiskalt ist. Dann ruft irgendein Betreiber an und sagt, ich möchte nicht, dass da jemand sitzt. Dann muss der kommen, kommt die Polizei und schickt dann die Leute raus. Und das ist schon schwierig zum Teil, wenn man menschlich anderer Meinung ist, als man vielleicht dienstlich ist. Jetzt gerade ja sehr relevant, Umgang mit Demonstranten. Ja, da gibt es ist einfach feste Regelungen. Die Polizei hat sich da zur Neutralität verpflichtet und dem Durchsetzen unserer demokratischen Meinung. Und dazu gehört manchmal eben auch, dass man Menschen in einer Demo begleiten muss, die man vielleicht, ja, deren politischer Meinung man nicht ist, egal in welche Richtung.
6: Und das muss ja in dem Moment egal sein, weil als Polizeibeamter hat man ja jetzt die Aufgabe sicherzustellen, dass jeder sein Recht auf Demonstrationsfreiheit ausüben kann. Das heißt, da ist dieses, okay, ich muss das jetzt zur Seite schieben, mein privates Ich, und das ist jetzt hier gar nicht das Ding. Ich muss das ignorieren und trotzdem funktionieren. Also das ist genau dieses Spannungsfeld, von dem du sprichst.
23: Das ist das Spannungsfeld, aber ich glaube, der Stressor ist dann die Meinung von anderen, die man entgegenbekommt, ne? Dass man unterstellt bekommt, man wäre irgendwie der einen Seite zugeneigter als einer anderen Seite. Dabei ist man eben nun mal verpflichtet, allen Seiten zu helfen. Ne?
6: Wie geht das weiter, wenn jemand zu euch kommt und sagt, wir müssen mal reden?
23: Wenn diese Person das dann erkannt hat, also grundsätzlich gibt es von unserer Seite im Vorfeld schon viele Angebote. Das heißt, wir werten aus, was für Einsätze stattgefunden haben und die Dinge, von denen wir davon ausgehen, die sind potenziell belastend, schreiben wir eine Standardmail und sagen, hey, wir haben gesehen, du hattest diesen Einsatz, wenn du dich melden möchtest, na, hier sind unsere Erreichbarkeiten. Und dann frage ich, was kann ich für dich tun? Wie kann ich dich unterstützen? Wieso bist du heute hier? Irgendeine Frage und dann fangen wir an zu reden. Ich habe keine zeitliche Begrenzung. Das heißt, wir haben ja in der Regel so 1,5 Stunden Zeit oder so lange dauert das in der Regel und wir sprechen dann und ich gucke, inwieweit kann ich unterstützen und auch das ist super individuell. Manchen reicht es, wenn sie sich ein paar Mal mit mir unterhalten, wenn ich den Eindruck habe, da ist vielleicht mehr dahinter, also das könnte zum Beispiel eine Depression sein, dann sage ich das und versuche, die nächsten Schritte mit einzuleiten oder unterstütze, zum Beispiel externe Therapeuten zu suchen oder dass das gesucht werden könnte. Und dann schauen wir.
22: Jetzt zum Schluss. Was ist denn vielleicht so eine Handregel, die du uns mitgeben kannst? Also das gilt jetzt dann vielleicht nicht nur für Polizeibeamte, die was Belastendes erlebt haben. Das gilt ja auch für die Leute im Rettungsdienst und für Menschen links und rechts von uns. Wenn ich dieses Gefühl habe, ich möchte jemandem, den ich kenne, Wertschätzung ausdrücken. Ich möchte zeigen, ich bin da, aber ich will dieser Person jetzt auch nicht irgendwie auf die Pelle rücken. Was ist vielleicht so eine Sache, die wir uns merken können, die weder übergriffig ist noch unpassend?
23: Ich glaube, man kann viele richtige Dinge sagen. Ich würde vermeiden zu sagen, das wird schon wieder. Das ist so ein Klassiker und so schlimm ist es doch gar nicht. Guck doch mal, was du alles Tolles hier hast. Sondern ein Angebot machen und das recht offen halten. Ich sag gerne, wenn du mir sagst,

0: The Sun geschrieben hat, ist es nicht, aber sie ist kräftig durchgeschüttelt, die Fußballwelt. Die Investorenpläne der FIFA sind nach dem angedrohten UEFA-Boykott von Weltmeisterschaften vom Tisch. Zuerst hatte die New York Post berichtet, nun hat die FIFA das auch offiziell bestätigt. Andere Verbände hatten zuvor ebenfalls Widerstand angekündigt, sodass der FIFA-Präsident Infantino keine Mehrheit für sein Vorhaben mehr hat. Sternreporter Tom Kolmar meint in seinem Kommentar, endlich ist die UEFA aufgewacht.
1: Viel zu lange hat sie sich alles gefallen lassen. Dubiose Millionengeschäfte, aufgeblähter Spielplan, lächerliche Halbzeitshows. FIFA-Präsident Gianni Infantino konnte machen, was er wollte. Und die Europäer haben nur zugeschaut. Der Fußball, die Emotionen und ja, auch die Einnahmen gehören der ganzen Welt, nicht dem Meistbietenden. Bei der WM in den USA schien es, als gehöre das Turnier neben Infantino vor allem US-Präsident Donald Trump. Doch offenbar war es der Weckruf, den die europäischen Verbände gebraucht haben. Dem vollständigen Ausverkauf des Fußballs stimmen sie jetzt nicht zu. Reichlich spät, aber besser spät als nie. Nur Deutschland, Frankreich, England und Spanien können Infantino stoppen. Sie haben die Stars und damit die Macht. Wenn Kylian Mbappé nicht kommt, zahlt niemand Milliarden für TV-Rechte. Jetzt müssen die Europäer hart bleiben. Das Runde, das muss ins Eckige. Und Infantino endlich weg.
0: Meint Tom Kolmar. Auf der deutschsprachigen Website von Sports Illustrated heißt es, das Ganze hat auch einen faden Beigeschmack.
2: Es ist ja nicht so, dass die Champions League ein Wohltätigkeitsprojekt wäre. Ein hochgezüchteter Fußballwettbewerb, dessen Clubs ihn mit Investorengeld saudi-arabischer Ölscheichs und von US-Investorenfirmen erst zu jenem Hochglanzprodukt machen. Dazu kommen Europa League, Conference League, Nations League. Und auch die von der FIFA ins Leben gerufene Club-WM haben Europas Spitzenvereine gerne mitgenommen. Gab es am Ende doch Geld, viel Geld. Der Streit zwischen FIFA und UEFA dreht sich nicht um das Wohl und Wehe des Sports. Es ist ein Machtkampf zweier Verbände um die Kontrolle über Milliardenmärkte.
0: Auch die Frankfurter Allgemeine Zeitung lässt kein gutes Haar an Infantinos Vorgehen.
2: Er hat so viel Zeit in Trumps Nähe im Kosmos der Regellosigkeit verbracht, dass er sich inzwischen alles herausnimmt. Er, der längst Teil dieser Blase ist, der über politische Bühnen schritt, auf denen er nichts zu suchen hatte, der in Trumps Friedensrat saß und im Weißen Haus ein- und ausging, hat dabei den Kontakt zum Großteil der Fußballwelt lange verloren.
0: Und das waren die Standpunkte heute zusammengestellt von Martin Seiler. Jetzt gibt's die Nachrichten um 5 und dann geht's noch eine Stunde weiter in der ARD Infonacht.

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1: Um 5 Uhr mit Ronald Lessig. Der Fußballweltverband FIFA zieht seine Pläne zum Teilverkauf von WM-Anteilen an Investoren nach Kritik zurück. Das gab Verbandspräsident Infantino in einem Statement bekannt. Aus Genf Katrin Hondl.
2: Gegen die Investorenpläne des FIFA-Chefs hatte es massiven Widerstand gegeben. Die 55 Mitgliedsverbände der Europäischen Fußballunion UEFA hatten sogar mit einem Boykott der WM und aller sonstigen FIFA-Turniere gedroht, sollte Infantinos Plan weiter bestehen. Auch die Fußballverbände für Asien und für Nord- und Mittelamerika sowie die Karibik waren geschlossen gegen den Plan des FIFA-Chefs. Und selbst in der Zentrale des Weltfußballverbands gab es Protest. Ein führender Berater von Infantino trat zurück und nannte den Investorendeal ein schlechtes Geschäft für den Fußball.
1: Das russische Militär hat die ukrainische Hauptstadt Kiew in der Nacht erneut mit Raketen angegriffen. Bei den Attacken sind mindestens 4 Menschen ums Leben gekommen, teilte Bürgermeister Klitschko mit. 5 weitere Menschen wurden demnach verletzt und würden nun in Krankenhäusern versorgt. In Kiew waren mehrere Explosionen zu hören. Klitschko forderte die Menschen in der Stadt auf, in Schutzräumen zu bleiben. In der spanischen Exklave Ceuta entspannt sich die Lage nach Angaben der Regierung in Madrid zunehmend. Demnach sind von etwa 50.000 Migranten fast alle wieder freiwillig nach Marokko zurückgekehrt. Aus der Nachrichtenredaktion Henning Knipp.
3: Nur einige hundert Migranten befänden sich noch in Ceuta, hieß es, viele seien noch auf dem Rückweg. Da es kaum Lebensmittel und Unterkünfte gäbe, hätten sich die meisten zur Rückkehr nach Marokko entschlossen. Allerdings sorgt der massenhafte Ansturm an der

0: nordafrikanischen Küste weiter für Aufruhr in der EU. Die Ereignisse haben eine neue Debatte über den Schutz der Außengrenzen und eine konsequentere Rückführung von Migranten ausgelöst. Viele Regierungen fordern ein härteres Vorgehen. Bundesinnenminister Dobrindt kündigte an, die Grenzkontrollen nochmals zu verlängern.
1: In der Nähe von Neapel in Italien gab es am Abend ein schweres Erdbeben. Mit einer Stärke von 4,7 war es das heftigste Beben in dem Gebiet seit 40 Jahren. Viele Menschen haben ihre Häuser verlassen und sind auf die Straße gelaufen, berichten italienische Medien. Bei der Feuerwehr gingen nach eigenen Angaben mehrere Meldungen über Stromausfälle und steckengebliebene Aufzüge ein. In der Küstenstadt Pozzuoli wurden Häuser und Kirchen beschädigt. Ein Hochspannungsmast stürzte ein. Der Zugverkehr im Raum Neapel wurde für Sicherheitsüberprüfungen vorübergehend eingestellt. Das waren die Nachrichten. Das Wetter in Deutschland. Am Tage im Süden und Osten bewölkt und einzelne Gewitter, sonst überwiegend heiter, bei 20 bis 31 Grad. Am Sonntag oft sonnig, im Süden einzelne Schauer bis 35 Grad. Am Montag mal Sonne, mal Wolken, örtlich Schauer bis 37 Grad. Es ist 5:03 Uhr.
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3: Die A2 Dortmund Richtung Hannover ist zwischen Dreieck Hannover West und Hannover Langenhagen wegen Bauarbeiten bis Montag 5 Uhr gesperrt. Die A7 Hamburg Richtung Flensburg ist zwischen Aufschlag und Schleswig-Jagel nach einem Unfall weiterhin gesperrt. A8 München Richtung Salzburg zwischen Anger und Grenzübergang Bad Reichenhall 5 Kilometer stockender Verkehr. Die A33 Osnabrück Richtung Bielefeld ist zwischen Haderberg und Borglo Kloster Ösede wegen einer Nachtbaustelle noch bis 6 Uhr gesperrt. Die Umleitung führt dort über die U84. Und die B101 Mariendorf-Trebin ist zwischen Tyro und Trebin Nord wegen Brückenarbeiten in beiden Richtungen gesperrt. Soweit der Verkehr. Ihnen eine gute und freie Fahrt.
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3: Vom Norddeutschen Rundfunk in Hamburg im Studio ist Detlef Karg. Guten Morgen. Mittlerweile ist nach dem kurzfristigen Ansturm von Menschenmengen aus Marokko wieder relative Ruhe eingekehrt in der kleinen Stadt Ceuta, die zu Spanien gehört. Laut dem Innenministerium sind die rund 50.000 Menschen bis auf einen kleinen Rest wieder zurückgekehrt. In Ceuta und in der spanischen Hauptstadt läuft nun die Aufarbeitung der Ereignisse. Christian Sachsinger berichtet für das ARD-Studio Madrid.
4: Dass es überhaupt zu dem Massenansturm kommen konnte, begründete Spaniens nach Ceuta angereister Ministerpräsident Pedro Sanchez mit kriminellen Schleuserbanden, die den Menschen in Marokko falsche Versprechungen gemacht haben sollen. Tatsächlich dürften mehrere Faktoren zusammengespielt haben. Es kursierte die Meldung, dass Spanien Menschen, die übers Meer fliehen, wegen einer Gerichtsentscheidung nicht zurückschicken dürfe. Außerdem sollen marokkanische Grenzsoldaten die Übergänge nicht wirklich gesichert haben. Einmal angekommen in Ceuta, folgte dann aber schnell die Ernüchterung. Der Weg weiter nach Kontinentaleuropa führt über eine Passkontrolle, die ist ohne gültige Papiere aber unpassierbar. Außerdem konnten sich die Angekommenen in der Stadt nicht mit Lebensmitteln versorgen, da die meisten Ladenbesitzer in Ceuta ihre Geschäfte geschlossen hielten. Manche Migranten berichteten zudem von Übergriffen der Anwohner und von Verfolgungsjagden. In Madrid wehrt man sich unterdessen gegen die politischen Offensiven aus anderen EU-Ländern. Der spanische Außenminister José Manuel Álvarez forderte insbesondere Italien auf, die, wie er es nannte, gezielte Verwirrung zu beenden. Die Regierung Meloni hatte das Schengen-Abkommen mit Spanien ausgesetzt und das damit begründet, die eigenen Grenzen sichern zu müssen. Von der EU-Kommission hieß es dagegen, kein einziger der Migranten habe in den letzten 2 Tagen von Ceuta aus europäisches Festland erreichen können.
3: Christian Sachsinger informierte, Italien hat also das Schengen-Abkommen mit Spanien bilateral ausgesetzt. Was das bedeutet und welche Konsequenzen das haben wird, erklärt Anna Giordano.
5: Das italienische Innenministerium hat mit sofortiger Wirkung die Luft- und Seegrenzen zu Spanien geschlossen. An italienischen Häfen und Flughäfen gibt es ab sofort wieder systematische Passkontrollen. Zudem wollen Italien und Frankreich ihre gemeinsamen Landesgrenzen strenger überwachen. Ministerpräsidentin Giorgia Meloni schrieb in den sozialen Medien, die Maßnahme solle Italien vor irregulärer Migration schützen und gelte nur, solange es nötig sei. Es werde versucht, die Auswirkungen auf Urlaubsreisende möglichst gering zu halten. Oppositionsführer Giuseppe Conte vom Fünf-Sterne-Bündnis warf der Regierungsspitze Populismus vor. Madrid bewältige die Krise in Ceuta entschlossen und habe bereits Zehntausende Menschen zurückgewiesen.
3: Auch Bundeskanzler Merz und Innenminister Dobrindt haben gestern auf die Lage in Ceuta reagiert. Aus Berlin dazu Georg Schwarte.
6: Zehntausende Flüchtlinge aus Marokko in der spanischen Exklave Ceuta. Für Bundesinnenminister Dobrindt ein klarer Beweis für die so wörtlich weiter volatile Lage bei der illegalen Einwanderung. Dobrindt kündigte als Reaktion eine erneute Verlängerung der Kontrollen an den deutschen Binnengrenzen über den September hinaus an. Zuvor hatte Kanzler Merz Spanien aufgefordert, die Lage an seinen Außengrenzen umgehend in den Griff zu bekommen. Er begrüße die spanische Absicht, die Migranten nicht auf den europäischen Kontinent zu lassen, so Merz in einer schriftlichen Erklärung. Außenminister Wadephul drängt auf ein schnelles und gemeinsames Handeln der EU, um den Schengen-Raum, eine der größten Errungenschaften, zu schützen und offen zu halten. AfD-Co-Chefin Weidel wiederum forderte, wie zuvor Italien und Finnland auch, notfalls Spanien vom Schengen-Raum auszuschließen. Jene, die, so Weidel wörtlich, illegal in Ceuta eingefallen seien, müssten direkt abgeschoben werden. Die Vizefraktionschefin der Linkspartei Clara Bünger sagte, höhere Mauern hielten die Menschen nicht auf, sondern machten die Flucht nur noch tödlicher. Jetzt zähle zuerst, dass niemand mehr sterbe.
3: Soweit Georg Schwarte. Was steckt hinter diesem plötzlichen Andrang nach Ceuta, der dann ebenso schnell wieder vorbei war? Vermutlich wollte Marokko auf gewisse Weise Druck auf Spanien ausüben. Es gibt da einige Knackpunkte zwischen beiden Staaten. Stichwort Westsahara oder auch die Rückforderung, die Marokko hat an Spanien. Man will nämlich die beiden Städte eigentlich wieder selbst in das eigene Territorium integrieren. Dazu nun der Kommentar von Hans-Günther Kellner aus dem ARD-Studio Madrid.
7: Die Ereignisse diese Woche in der spanischen Nordafrika-Exklave Ceuta waren spektakulär und kurz. Rund 50.000 Marokkanerinnen und Marokkaner waren dem spanischen Innenministerium zufolge in die Stadt gekommen und sind inzwischen auch schon wieder zu Hause. Man könnte ironisch von einem Tagesausflug sprechen. Aber es handelt sich um eine der schlimmsten Migrationskrisen in Europa. Denn selten ist so deutlich geworden, wie willkürlich manche unserer Nachbarstaaten die Not ihrer Bevölkerung als Druckmittel gegen Europa einsetzen. Es fällt schwer zu glauben, dass ausgerechnet in Marokko, in dem die Sicherheitsbehörden allgegenwärtig sind, ausgerechnet die Grenzbeamten plötzlich die Arbeit niederlegen und zusehen, wie Zehntausende die Grenze stürmen. Damit hat Spanien auch schon Erfahrung. Erst vor 5 Jahren gab es ganz ähnliche Bilder. Da hatte Spanien gerade einen Führer der Befreiungsfront Polisario in einem Krankenhaus behandelt und 5.000 Menschen kamen nach Ceuta. Die Polisario kämpft für die Unabhängigkeit der von Marokko annektierten Westsahara. Spaniens Ministerpräsident Pedro Sánchez entließ daraufhin seine Außenministerin und schloss sich in der Westsahara-Frage weitgehend Marokko an, das ein Referendum zur Selbstbestimmung der Ursprungsbevölkerung in dem Wüstenstreifen ausschließt. Auch sonst behandelt Spanien Rabat mit Samthandschuhen. Darauf wies gestern der ehemalige spanische Geheimdienstchef Jorge Descayar hin. Als 2019 Marokko den Warenverkehr mit der spanischen Enklave Melilla blockierte, protestierte Madrid nicht. Proteste blieben auch aus, als in den Mobiltelefonen des spanischen Regierungschefs und mehrerer Minister eine Spionagesoftware entdeckt wurde. Nur hinter vorgehaltener Hand sprach man davon, dass der marokkanische Geheimdienst damit zu tun haben könnte. Und nun öffnet Rabat die Schleusen, nachdem Spanien mit Algerien, dem größten Rivalen Marokkos im Maghreb, ein weitreichendes Wirtschaftsabkommen abgeschlossen hat. Marokko hält die Einwanderung ganz offensichtlich für die Achillesferse Spaniens und die Europas. Aber selbst wer die Grenzen in Ceuta und Melilla überwindet, ist damit nicht auf dem spanischen Festland. Es gibt auch dort bei der Ausreise Grenzkontrollen. Die Reisefreiheit im Schengen-Raum wegen Ceuta jetzt in Frage zu stellen, ist populistischer Opportunismus. Hilfreicher wäre es, wenn sich die Europäer überlegen würden, wie sie gegenüber vielen ihrer Nachbarstaaten weniger erpressbar werden könnten. Eine erste Antwort wäre, Geschlossenheit nach außen zu zeigen.
3: Das war der Kommentar von Hans-Günther Kellner aus dem ARD-Studio Madrid. In eine andere Krisenregion. Es ist der zentrale Punkt im Gaza-Friedensabkommen, das seit vergangenem Oktober allerdings nur einen brüchigen Frieden mit weiter vielen Toten durch israelische Militärattacken gebracht hat. Die Entwaffnung der Hamas von Donald Trump in der gestrigen Nacht erstmals verkündet und laut Nachrichtenagenturen soll die Hamas sogar zustimmen. Aber kann man dem nach all den Jahrzehnten trauen. In Israel und Gaza ist die Skepsis naturgemäß groß, wie Jan-Christoph Kitzler berichtet.
8: Beredtes Schweigen in der israelischen Regierung zur Einigung über die Entwaffnung des Gazastreifens. Zwar war Israel nicht direkt an den Verhandlungen beteiligt, aber wird seinen Teil dazu beitragen müssen, damit es vorangeht. Hinter den Kulissen hört man von Ablehnung, mindestens von großer Skepsis. Der israelische Sicherheitsexperte Kobi Michael vom Nationalen Institut für Sicherheitsstudien bringt diese Skepsis zum Ausdruck. Es gibt mindestens drei Versionen dieses sogenannten Abkommens. Die Version der Hamas, die sagt, dass sie bereit ist, sich schrittweise zu entwaffnen, allerdings unter Bedingungen. Erstens sollen alle Waffen im Gazastreifen gelagert und dann von den Palästinensern kontrolliert werden. Dann gibt es die Version von Präsident Trump. Demnach enthält die Vereinbarung die Entwaffnung der Hamas und anschließend einen Rückzug der israelischen Armee. Und schließlich die jüngste Erklärung von Mladenov vom Friedensrat, der zufolge ein äußerst bedeutsamer Durchbruch erzielt wurde. Wie bedeutend der Durchbruch ist, lässt sich noch nicht sagen. Zwar gilt es als Fortschritt, dass die Terrororganisation Hamas sich zur Abgabe von Waffen bereit erklärt hat. Aber wie und ob das geschieht, werden Verhandlungen über die konkreten nächsten Schritte in den kommenden Wochen zeigen. Das, was Ron Ackermann aus Tel Aviv der Nachrichtenagentur AP gesagt hat, steht stellvertretend für die Skepsis vieler Israelis. Diese Vereinbarung mit der Hamas ist genauso schlecht wie alle Abkommen, die Trump unterzeichnet hat. Dennoch bin ich der Meinung, dass Israel zustimmen sollte. Auf diese Weise beweisen wir auch, dass man niemandem trauen kann. Sollte die Hamas an der Macht bleiben? Sie ist ohnehin an der Macht. Niemand wird sie von dort vertreiben. Erst Stunden nach dem verkündeten Durchbruch hatte die Hamas eine Erklärung abgegeben. Darin spricht sie von einem Ende der israelischen Angriffe auf den Gazastreifen und wie als Antwort fanden sie auch heute wieder statt und nennt als weitere Bedingung den Rückzug der israelischen Truppen. In Gaza, wo hunderttausende Menschen unter Zeltplanen und in Notunterkünften leben, wo große Hitze herrscht und gleichzeitig das Trinkwasser knapp ist, haben sie die Nachrichten gehört. Doch daran glauben will beispielsweise Ghazal Astal, eine Frau aus Khan Yunis, nicht. Sie sagte AFP. Die Versprechungen, von denen ständig die Rede ist, werden nie eingelöst. Jedes Mal, wenn ein Waffenstillstand angekündigt wird, was den Menschen einen winzigen Funken Hoffnung gibt, passiert nichts. Wir in Khan Yunis leben inmitten von Schutt und Trümmern. Der Beschuss ist unvorstellbar. Wir leben mitten in den Trümmern. Menschen wurden verletzt, andere getötet. Karim Alian lebt in Gaza-Stadt mit den praktisch täglichen israelischen Angriffen, obwohl seit dem 10. Oktober letzten Jahres eigentlich eine Waffenruhe gilt. Er hat einerseits erlebt, wie die Hamas ihre Kontrolle ausweitet und wie israelische Truppen seitdem weiter vorgerückt sind und inzwischen fast 70% des Gazastreifens besetzt halten. Bevor wir über ein Abkommen der Entwaffnung der Gruppen und der Hamas in Gaza sprechen, die Israelis sollten sich zurückziehen, damit das palästinensische Volk sehen kann, dass es eine aufrichtige Absicht gibt, dass sie ehrlich sind, dass sie sich zum Beispiel um einen Kilometer zurückziehen, 2 Kilometer, zurück zur gelben Linie, zum Abkommen von 2025. Viel muss also passieren, damit die Hamas die Waffen abgibt und nicht nur sie allein. Auch andere militante Gruppen im Gazastreifen und einflussreiche Clans sind bewaffnet. Da Israel eine Demilitarisierung fordert, ist das ein Problem. Weder die Übergangsregierung noch die internationale Stabilisierungstruppe, die den Prozess lenken sollen, haben bisher Zugang zum Gazastreifen.
3: Jan-Christoph Kitzler informierte. Und wir kommen zur Wettervorhersage für heute Samstag, den 1. August. Im Süden und Osten zeitweise stärker bewölkt und im Tagesverlauf einzelne, teils starke Gewitter. Sonst ist es überwiegend sonnig und vielfach trocken in Deutschland. Die Temperaturen in der Nordhälfte 20 bis 26 Grad, in der Südhälfte 25 bis 31 Grad. Es weht ein schwacher bis mäßiger Wind aus nördlichen Richtungen. Die Temperaturen deutscher Städte zur Stunde. In Kiel 12 Grad, Hamburg 14 Grad, in Rostock 16 Grad, Hannover 15 Grad, Berlin 20 Grad, Kassel 19, Münster 15, Köln 18 Grad, in Frankfurt am Main 22 Grad, Erfurt 20 Grad. Saarbrücken meldet 19 Grad, ebenfalls Nürnberg 19 Grad. In Dresden und Stuttgart je 20 Grad, Freiburg 22 und München 20 Grad. Also eine gute Möglichkeit, einmal durchzulüften nach den heißen Tagen. Wir schauen auf die Uhr, es ist 5.16 Uhr.
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3: Ab diesem August gibt es in Deutschland stufenweise einen Rechtsanspruch auf Ganztagsbetreuung für Grundschulkinder. Was das genau bedeutet, erklärt Chris Berdrow.
9: Konkret haben die Kinder einen Anspruch auf 8 Stunden Bildung und Betreuung pro Tag von Montag bis Freitag und bis auf 4 Wochen auch in den Ferien. Also nach dem Unterricht ist nicht Schluss, sondern es geht weiter in der Schule, in einem Hort in der Nähe, mit Spielen, Basteln, Hausaufgaben machen, gemeinsam essen und das alles eben betreut. Mehr als die Hälfte aller Grundschulkinder nutzt solche Angebote heute schon. Jetzt kommt also der Rechtsanspruch darauf. Das Ganztagsgesetz ist ja schon 2021 von der damaligen Großen Koalition beschlossen worden. Trotz der jahrelangen Vorbereitung ist es eine Herausforderung, den gesetzlichen Anspruch wirklich flächendeckend zu erfüllen. Selbst für die Erstklässler in diesem Jahr, die ja jetzt als erstes dran sind, kann es regional eng werden, für wirklich jedes Kind einen solchen Platz zu garantieren. Also auch wenn viele Schulen erweitert worden sind, Horte neu gebaut, Betreuungsräume geschaffen wurden. Das Ganze ist noch nicht zu Ende. Der gesetzliche Anspruch, das ist der Plan, wird Schritt für Schritt erweitert. Jedes Jahr kommt eine Klassenstufe dazu, sodass dann 2029/30 alle Grundschüler der Klassen 1 bis 4 ein Recht auf Ganztagsbetreuung haben. 3 Dinge sind besonders wichtig. Erstens, der Rechtsanspruch bedeutet nicht, dass alles automatisch passiert. Kinder müssen angemeldet werden. Es gibt auch keine Pflicht, teilzunehmen. Und da muss man schauen, welche Angebote gibt es für mein Kind und möchte ich mein Kind dort anmelden. Die Betreuung kann in der Schule stattfinden oder in einem Hort in der Nähe und in den Ferien. Da können auch Vereine oder Musikschulen eingebunden sein. Zweitens, es gibt einen Rechtsanspruch auf einen Platz, aber das bedeutet nicht, dass man einen Rechtsanspruch auf einen bestimmten Platz an einer bestimmten Schule oder Einrichtung hat. Und drittens, die Angebote sind nicht unbedingt kostenlos, auch das sollte man im Blick haben.
3: Das Recht auf Ganztagsbetreuung für Grundschulkinder, das war Chris Berdrow.
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3: Die umstrittenen Investorenpläne der FIFA, sie stießen auf heftige Kritik und in dieser Nacht hat der Fußballweltverband diese Pläne aufgegeben. Das teilte Verbandspräsident Infantino mit. Mein Kollege Lukas Knauer aus der ARD-Infonacht mit weiteren Informationen.
10: Mit der Entscheidung beugt sich die FIFA dem Druck, der in den vergangenen Tagen immer größer geworden ist. Der Europäische Fußballverband UEFA hatte die Investorenpläne Gianni Infantinos nicht nur kritisiert, sondern auch mit einem Boykott künftiger Weltmeisterschaften gedroht. Gegen die Pläne hatten sich auch die Fußballverbände in Asien sowie in Nord- und Mittelamerika ausgesprochen. Infantinos Plan sah wie folgt aus: WM-Anteile an private Geldgeber verkaufen, um so Milliarden einzunehmen. Dieser Plan ist nun vom Tisch.
3: Lukas Knauer informierte. Das Vorhaben von Gianni Infantino, 20% des WM-Geschäfts an Investoren abzugeben, ist also gescheitert. Mein Kollege Markus Schubert vom NDR hat das Ganze am gestrigen Tage, also noch vor dem Aus dieses Projekts, mit Thomas Kistner besprochen. Er ist Sportredakteur bei der Süddeutschen Zeitung und ein profilierter Kritiker des Sportgeschäfts. Außerdem Autor des Buchs FIFA Mafia aus dem Jahr 2012. Die erste Frage an Thomas Kistner war, ob die UEFA mit ihrer Boykottdrohung Haltung bewiesen habe.
11: Ja, also das kann man wirklich sagen. Die UEFA zeigt Haltung und sie wird das auch durchhalten vor allem. Und sie wird noch mehr tun. Sie wird alles daran setzen, Infantino an der Spitze des Weltfußballverbandes abzulösen. Also da kommt noch mehr. Geprüft werden Klagen gegen ihn über das mehr als schräge Vorgehen bei dem Versuch, immerhin den weltgrößten Fußballverband in ein Kartell für Privatinvestoren umzuwidmen. Und das mit der Pistole auf der Brust für all diese beteiligten 211 Nationalverbände. Ist ganz gut, wenn da mal der Staatsanwalt hinschaut. Und sie wird insbesondere stabil bleiben. Wir werden es schon in wenigen Wochen sehen, wenn das ganze Theater überhaupt noch so lange anhält. Mhm. Weil in 5 Wochen geht los die U20-Frauen-WM. Und schon da würden die 6 europäischen Teams, Deutschland ist nicht dabei, aber Spanien, Frankreich und einige andere, nicht am Start sein.
12: Hat Infantino es also übertrieben und war sein Auftreten nach der WM noch einmal so rücksichtslos, arrogant, selbstherrlich, dass er den Widerstand erst aus Europa und dann eben auch von anderen Kontinentalverbänden förmlich heraufbeschworen hat?
11: Naja, als er den Bogen überspannt, hat er auf jeden Fall sein gottähnliches Gehabe. Das kennt man ja schon, mittlerweile schon seit vielen Jahren. Darüber lacht die Welt und auch viele im Weltfußball lachen darüber. Aber hier geht es ans Eingemachte. Hier geht es wirklich um den Ausverkauf des Fußballs an amerikanische Investoren. Und das kann natürlich niemand gutheißen, dem auch nur ein bisschen was am Fußball liegt. Dass es natürlich die üblichen Hintersassen, vor allem in der dritten Welt, gibt, die im Zweifelsfalle gar keinen richtigen Fußballbetrieb in ihren winzigen Ländern oder auf irgendwelchen Südseeatollen betreiben und höchst dankbar sind für Millionen von Fördergeldern, die jetzt schon jedes Jahr reinkommen. Das ist klar. Aber das ist in keinster Weise zu berücksichtigen. Das ist völlig belanglos. Und auch da muss man im Übrigen mal ansetzen, denn dieses absurde Wahlsystem, das Infantino die Macht sichert und eigentlich jeden FIFA-Präsidenten bisher die Macht gesichert hat, nämlich One Country, One Vote, das ist ja an Absurdität nicht zu unterbieten.
12: Und ist die UEFA nun eine Macht des Guten oder war das nur der Neid, dass einer sich da frech und erpresserisch das größte Stückchen vom Kuchen abschneiden wollte? So wie man ja auch in die Pläne für eine Super League von Topvereinen in Europa eingrätschte als UEFA.
11: Ja, ich glaube, das ist in dem Fall wirklich die falsche Perspektive. Um Neid geht es hier überhaupt nicht. Die UEFA hat, Stichwort Super League, natürlich das Interesse, ihre eigenen Güter zu schützen. Und naturgemäß erfolgen alle Angriffe von Infantinos Seite seit vielen Jahren auf die UEFA. Das liegt ganz einfach daran, dass in Europa 80% der Fußballumsätze gemacht werden weltweit. Also nur in Europa fließt richtig Geld. Und deswegen versucht er da sowohl mit der Club-WM, die man eigentlich auch schon als halb gescheitert betrachten muss, als auch natürlich mit der Fußball-WM, die er ja schon vor Jahren versucht hat, alle zwei Jahre auszurichten, an die Töpfe in Europa zu gehen. Die UEFA schützt ihre Güter und die UEFA weiß, dass es letzten Endes nur auf ihre Vertreter ankommt. Schauen wir auf die Club-WM letztes Jahr kurz. Ab Viertelfinale sind ja nur noch europäische Spitzenteams dabei. Also das ist Augenwischerei. In der Vorrunde verliert der FC Auckland gegen Bayern München 10-0. Und hinten raus geht es natürlich nur um Europa.
12: Ich habe es erwähnt in der Anmoderation, Ihr Buch FIFA Mafia ist von 2012, da war Infantino noch UEFA-Generalsekretär und Sepp Blatter zog die FIFA-Fäden, der heute zum Widerstand gegen Infantino aufruft. Ist das System Weltfußball reformierbar oder gilt im Grunde Soccer will eat itself?
11: Also unter den obwaltenden Umständen ist er natürlich nicht reformierbar. Aber ich denke mal, mit einem Bruch, der jetzt wirklich stattfinden könnte und der von wesentlichen Kräften, vor allem aus Europa, aber nicht nur, betrieben wird, könnte das ganze Konstrukt neu geordnet werden. Ich hatte dieses alberne Wahlsystem schon mal angesprochen. One Country, One Vote, wo jeder Zwergstaat die Bedeutung von Spanien, Frankreich oder Deutschland hat im Parlament. Auch wenn da gar kein Fußball gespielt wird, dürfen wir nicht vergessen. Ja. Das muss natürlich geändert werden. Und dann stellt sich die Frage, ob es eine FIFA in der Art überhaupt braucht. Die Antwort ist eigentlich nein. Die FIFA hat die WM zu veranstalten und die anderen Veranstaltungen, die sie ja tatsächlich austrägt. Und das kann so eine Art FIFA-Büro jederzeit machen. Der hauptamtliche Apparat, der hat Erfahrung, der kann das tun. Die arbeiten einfach so weiter, wie sie es bisher getan haben. Und an der Spitze rotiert dann zum Beispiel der Präsident eines der Kontinentalverbände alle zwei Jahre durch. Das wäre eine sehr gute Konstruktion und würde vor allem verhindern, dass jemand beispielsweise bei einem Zwei-Jahres-Turnus, dass irgendjemand anfängt in der FIFA sich eine Macht aufzubauen, mit der er den ganzen Fußball dann in den Griff kriegt, so wie es Infantino getan hat. In zwei Jahren ist das nicht möglich.
10: Sagt der Sportjournalist und FIFA-Experte Thomas Kistner. Und jetzt gibt's mehr vom Sport mit Moritz Kühn.
13: Ja, wir schauen zunächst zum Radsport, denn nach den Männern sind jetzt die Frauen dran bei der Tour de France. 154 Teilnehmerinnen drücken ab heute ordentlich auf das Gaspedal. Die erste von insgesamt 9 Etappen startet in der Schweiz in Lausanne. Auf die Gesamtsiegerin dieser Frankreich-Rundfahrt warten übrigens 50.000 Euro. Vor Ort ist unser Kollege Matthew Genischön. An ihn ging die Frage, was diese Rundfahrt so besonders schwer macht.
14: Knapp 1200 Kilometer und dazu 19.000 Höhenmeter in gerade mal 9 Tagen ohne Ruhetag. Das sagt eigentlich schon fast alles über diese Hammertour der Frauen. Also dieser malerische Startort trügt da vielleicht etwas. Es geht hier in Lausanne auch direkt voll los. Viele kleine, harte Anstiege. Das ist so das Markenzeichen dieser Frauenausgabe. Wie gemacht für Ausreißversuche, für die komplette Fahrerin, für zum Beispiel Franziska Koch, die deutsche Meisterin und Roubaix-Siegerin dieses Jahres. 25 Jahre alt, aus Mettmann. Sie ist eine von 6 deutschen Fahrerinnen und aktuell wohl die formstärkste, zusammen mit Antonia Niedermayer aus Rosenheim. Allerdings gelten beide auch als wichtige Helferinnen für ihre Kapitäninnen im Kampf um den Gesamtsieg. Der ist bei dieser Tour so offen wie eigentlich noch nie. Also das wird so gesehen. Nicht nur die längste und schwerste, sondern sicher auch wieder eine extrem spannende Tour de France Femme.
13: Um 14.40 Uhr beginnt die Auftaktetappe der diesjährigen Tour de Femme. Das erste überträgt ab kurz vor 16 Uhr auch live. Schon gestartet sind die Europameisterschaften im Wasserspringen, die im Rahmen der Schwimm-EM in Paris ausgetragen werden. Und der Auftakt lief aus deutscher Sicht bescheiden. Lars Becker berichtet aus Paris.
15: Das Quartett Pauline Pfeiff, Lena Henschel, Moritz Wesemann und Jaden Eickermann belegte im Mixed-Team-Wettbewerb einen enttäuschenden 7. Platz. Weit weg von den Podiumsrängen nach einem wahren Fehlerfestival. Bundestrainer Christoph Bohm.
16: Die ersten zwei Runden komplette Fehler, komplette Aussetzer. Da hat man, glaube ich, gesehen, wie viel auf der mentalen Seite auch da sein muss. Und das war es bei uns heute nicht.
15: Statt Fahrt aufzunehmen für die kommenden Wettbewerbe ein herber Dämpfer. Der Bundestrainer bleibt trotz des Fehlstarts optimistisch.
16: Ich habe ja auch im Vorfeld gesagt, dass wir in jeder Disziplin medaillenfähig sind. Also nicht, dass wir in jeder eine holen, aber dass wir das Potenzial haben, auch nicht den Kopf jetzt in den Sand stecken. Wir haben noch so viele Wettbewerbe, wir haben uns gut vorbereitet. Wir müssen nach vorne schauen.
15: Gold im Mixteam, in dem zwei Frauen und zwei Männer Solo- und Synchronsprünge vom 3-Meter-Brett und vom Turm absolvieren, gewann Italien vor Russland und der Ukraine. Erstmals seit dem Beginn des Angriffskriegs gegen die Ukraine dürfen Russland und Belarus wieder als neutrale Athleten bei einer EM antreten. Beim Auftakt im Synchronschwimmen belegten Clara Bleier, die Überraschung Solo-Europameisterin des vergangenen Jahres und Partnerin Maria Denisow mit Bestleistung im Duett Technische Kür einen guten 6. Platz.
13: Um Medaillen geht es auch bald für Europas Leichtathletik-Elite bei den Europameisterschaften in Birmingham. Am Montag in einer Woche beginnen die Wettbewerbe. Und nun steht fest, welche deutschen Leichtathletinnen und Leichtathleten an den Start gehen. Tom Gerntke mit mehr Infos.
17: Insgesamt werden 116 deutsche Athletinnen und Athleten nach Birmingham reisen, darunter auch Weitspringerin Mikel Asani. Die 23-Jährige vom Karlsruher SC hatte sich überraschend den Sieg bei den deutschen Meisterschaften gesichert und das vor der Olympiasiegerin Malaika Mihambo. Auch Dreispringerin Kira Wittmann aus Hannover und 800-Meter-Läufer Alexander Stepanow reisen nach ihren Meistertiteln zur EM. Angeführt wird das EM-Aufgebot von Weitsprung-Titelverteidigerin Mihambo und Marathonläufer Richard Ringer. Zu den Medaillenhoffnungen gehört der Rekordhalter über 100 Meter Owen Ansa aus Hamburg. Gegen den HSV-Sprinter wird zwar weiterhin wegen einer verpassten Dopingkontrolle ermittelt, da Ansa aber nicht suspendiert ist, darf er in Birmingham starten. Beim DLV ist die Vorfreude riesig. Man wolle bei den Wettkämpfen, Zitat, vorne mitspielen.
13: Nicht mitmachen aus gesundheitlichen Gründen kann die Marathonläuferin und deutsche Meisterin Domenika Meyer aus Regensburg. Und auch die deutsche 10.000-Meter-Meisterin Blanka Dörfel aus Berlin kann bei den Europameisterschaften in Birmingham nicht dabei sein. Auch sie hat gesundheitliche Probleme.
3: Das war Moritz Kühn mit dem Sport. Gleich kommen hier die Nachrichten und nach 5.30 Uhr fragen wir dann, was macht Kanada, das ja auch stark von Waldbränden immer wieder betroffen ist, eigentlich anders bei den Löscharbeiten und bei der Prävention? Bis gleich.

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1: Um 5.30 Uhr mit Ronald Lessig. Der Fußballweltverband FIFA hat seine Pläne zum Verkauf von WM-Anteilen an Investoren verworfen. Das hat Verbandspräsident Infantino bekannt gegeben. Zuvor gab es heftige Proteste. Unter anderem der Europäische Fußballverband UEFA hatte sich gegen Infantinos Pläne ausgesprochen. Mit dem Verkauf von rund 20% der Anteile an den Fußballweltmeisterschaften sollten bis zu 4,2 Milliarden Dollar eingenommen werden. Diese Investorenpläne sind jetzt vom Tisch. In der spanischen Exklave Ceuta hat sich die Lage deutlich entspannt. Bei dem Versuch, dorthin zu gelangen, waren den Behörden zufolge fast 60 Migranten ums Leben gekommen. Aus der Nachrichtenredaktion Amir Brecht.
2: Das spanische Innenministerium bezifferte die Zahl der Migranten, die über die Grenze gelangt waren, auf etwa 50.000. Davon seien bis zum Abend die meisten freiwillig wieder nach Marokko zurückgekehrt. Ein Grund offenbar, es gab keine Unterkünfte und keine Verpflegung. Der massenhafte Ansturm an der nordafrikanischen Küste sorgt aber weiter für Aufruhr in der EU. Die Ereignisse haben eine neue Debatte über den Schutz der Außengrenzen und eine konsequentere Rückführung von Migranten ausgelöst. Mehrere Regierungen fordern ein härteres Vorgehen.
1: Ein schweres Erdbeben hat am Abend die Region nahe der Stadt Neapel erschüttert. Mit einer Stärke von 4,7 war es das heftigste Beben in dem Vulkangebiet seit 40 Jahren. Aus Rom, Anna Giordano.
3: Nach ersten Angaben des italienischen Katastrophenschutzes wurden mindestens 8 Menschen leicht verletzt. In der Küstenstadt Pozzuoli wurden Häuser und Kirchen beschädigt, ein Hochspannungsmast stürzte ein. Aus Angst vor Nachbeben verbringen viele Anwohner die Nacht im Freien. Der Zugverkehr im Raum Neapel wurde für Sicherheitsüberprüfungen vorübergehend eingestellt. Die Phlegräischen Felder werden auch als Supervulkan bezeichnet. Weil sich unterirdisch Magma und Gase stauen, hebt und senkt sich der Erdboden dort seit Jahren, immer wieder begleitet von teils schweren Erdbeben.
1: Bei einem schweren Unwetter in der sächsischen Schweiz ist nach Polizeiangaben ein Mensch ums Leben gekommen. Mehrere weitere wurden verletzt. Passiert ist das Unglück im Kurort Rathen. Ein massiver Windbruch habe dafür gesorgt, dass Bäume umstürzten. Auch über Hamburg ist am Abend ein schweres Gewitter gezogen. Die Feuerwehr in der Hansestadt musste fast 100 Mal ausrücken. In Stuttgart sind infolge eines Gewitters mehrere Bäume auf Stromleitungen und Straßen gestürzt. Das Wetter in Deutschland. Am Tage im Süden und Osten bewölkt und einzelne Gewitter, sonst überwiegend heiter, bei 20 bis 31 Grad. Am Sonntag oft sonnig, im Süden einzelne Schauer bis 35 Grad und am Montag mal Sonne, mal Wolken, örtlich Schauer bis 37 Grad. Das waren die Nachrichten.
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4: A8 München Richtung Salzburg zwischen Anger und Grenzübergang Bad Reichenhall 5 Kilometer stockender Verkehr. Die A9 Halle Leipzig Richtung Nürnberg ist zwischen Bad Lobenstein und Berg Bad Steben nach einem Unfall gesperrt. Das war's aktuell vom Verkehr. Ihnen eine gute und sichere Fahrt.
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4: Im Studio ist Detlef Karg. Guten Morgen. Kanada erlebt in diesem Sommer erneut eine Waldbrandsaison. Viele Feuer brennen gleichzeitig. Das geht ein wenig unter angesichts der Ereignisse in Europa. Inzwischen wird darüber diskutiert, wie sich diese Brände künftig besser beherrschen lassen. Der Fokus geht weiter auf Prävention statt Brandbekämpfung. Benjamin Best aus Kanada.
5: Mitte Juli gehen Bilder aus der kanadischen Provinz Ontario um die Welt. Ein Güterzug fährt durch einen Korridor aus Flammen. Die Lokführer filmen die dramatische Fahrt mit dem Handy aus ihrer Fahrerkabine. Meterhohe Flammen schlagen links und rechts neben den Gleisen empor. Eine Szenerie aus Rot und Gold. Es sind Bilder, die zeigen, wie dramatisch die Waldbrandsaison in Kanada in diesem Sommer verläuft. Nach Angaben der Regierung existieren derzeit fast 900 Waldbrände gleichzeitig. Diese haben inzwischen auch eine politische Debatte ausgelöst. Ontarios Premierminister Doug Ford fordert ein grundsätzliches Umdenken.
6: Wir brauchen eine nationale Strategie gegen Waldbrände. Wir erleben das jedes Jahr.
5: Viele Experten geben ihm recht. Denn der wichtigste Kampf gegen Waldbrände beginnt lange, bevor irgendwo Rauch aufsteigt. Craig Wilson berät Gemeinden in Kanada rund um das Thema Waldbrandschutz.
6: Mit einem vorausschauenden Waldmanagement können wir Brände auf ein Behörden.
4: Da müssen wir einmal ganz kurz überblenden. Wir haben einen Falschfahrer auf der A60 Lüttich-Wittlich. Zwischen Bitburg und Rastplatz Gindorf kommt Ihnen der Falschfahrer entgegen. Ich wiederhole, auf der A60 Lüttich Richtung Wittlich. Zwischen Bitburg und Rastplatz Gindorf ist ein Falschfahrer unterwegs. Vorsicht in beiden Richtungen. Und nun weiter im Programm.
5: Nicht Waldbrände vollständig zu verhindern, sondern ihnen den Brennstoff zu nehmen und ihre Ausbreitung zu bremsen. Wilson sagt, jeder Dollar, der in die Vorbeugung investiert wird, spare später ein Vielfaches der Kosten für Brandbekämpfung und Wiederaufbau. Denn Feuer brauche drei Dinge: Hitze, Sauerstoff und Brennstoff. Hitze und Sauerstoff können die Menschen nicht beeinflussen, den Brennstoff dagegen schon. Doch selbst dort, wo Wälder bereits ausgelichtet wurden, bleibt eine Gefahr. Der Wind trägt glühende Funken oft kilometerweit. Sie landen auf Dächern, in Dachrinnen oder auf Holzterrassen und setzen so Häuser in Brand, erklärt Greg Wilson.
6: Über 90% der Häuser, die abbrennen, werden durch Funkenflug zerstört.
5: Deshalb verändern immer mehr Gemeinden die unmittelbare Umgebung der Häuser. Brennbares Material wird entfernt, Dächer und Dachrinnen regelmäßig gereinigt, Holzstapel weiter von Gebäuden gelagert und Bäume mit größerem Abstand gepflanzt. FireSmart nennt Kanada dieses Konzept. Wo solche Maßnahmen besonders dringend sind, beantwortet die Wissenschaft. Die Geografieprofessorin Laura Chesmer erforscht an der Western University in der Provinz Ontario Waldbrände und ihre Ausbreitung.
7: Das Wichtigste ist, brennbare Vegetation rund um Häuser zu entfernen. In Kanada ist das allerdings eine enorme Herausforderung, weil unsere Wälder so groß und viele Regionen so abgelegen sind.
5: Prävention bedeutet deshalb mehr als Waldpflege. Sie verändert auch die Art, wie in Gemeinden gebaut und geplant wird. Dahinter steckt für Laura Chesmer ein grundlegender Gedanke.
7: Wir wollen Gemeinden vor Waldbränden schützen. Gleichzeitig müssen wir verstehen, dass Feuer ein natürlicher Teil des Ökosystems ist. Es geht nicht darum, Feuer grundsätzlich zu verhindern, sondern dafür zu sorgen, dass Brände weniger intensiv verlaufen.
5: Feuer gehört zu Kanadas Natur. Die entscheidende Frage ist deshalb nicht mehr, ob das Feuer kommt, sondern ob es gelingt, Wälder, Häuser und Gemeinden so vorzubereiten, dass aus einem natürlichen Waldbrand nicht jedes Jahr eine nationale Katastrophe wird.
4: Soweit Benjamin Best.
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4: In diesem Sommer steht der Arbeitsmarkt schlechter da als ohnehin zu dieser Jahreszeit. Das zeigen die neuen Zahlen der Bundesagentur für Arbeit. Es gibt wieder über 3 Millionen Arbeitslose in Deutschland. Mehr von Birgit Harprath.
8: Auch wenn sich laut Umfragen in den Firmen etwas bessere Stimmung breit macht und die Wirtschaft im zweiten Quartal sogar leicht gewachsen ist, am Arbeitsmarkt kommt das noch nicht an. Die Zahl der Menschen ohne Job liegt wie im Winter wieder über 3 Millionen, bedauert Daniel Terzenbach vom Vorstand der Nürnberger Behörde.
9: Der Arbeitsmarkt ist immer zeitversetzt zur wirtschaftlichen Entwicklung und deswegen würde es, wenn es tatsächlich zu einem Beschäftigungsaufbau kommen sollte, würde es etwas dauern. Man muss es differenzieren nach der Industrie, die die schwerste Transformationsphase seit der Nachkriegsgeschichte durchmacht. Und da sehen wir weiterhin Stellenabbau, jeden Monat rund 15.000, während wir in den Bereichen Gesundheit, in der Erziehung, in der Verwaltung auch noch Plus sehen.
8: Doch dieses Plus kann nicht ausgleichen, was in anderen Branchen abgebaut wird. Nun herrscht im Juli meist Sommerflaute auf dem Arbeitsmarkt. Die Firmen stellen oft nach den Ferien erst wieder ein. Viele Jugendliche finden nach der Ausbildung nicht gleich einen Job. In diesem Jahr jedoch fällt die Flaute stärker aus. Konkret kommt die Statistik der Bundesagentur für Arbeit auf 3.007.000 Menschen ohne Job. Ein Plus zum Vormonat von 71.000. Die Arbeitslosenquote steigt auf 6,4%. Bei der Nachfrage nach neuem Personal ist trotz des teilweise Fachkräftemangels noch ziemlich viel Luft nach oben.
9: Die Unternehmen haben im Juli rund 135.000 Stellen bei uns neu gemeldet und das ist relativ wenig für diesen Monat. Angesichts der geringen Nachfrage ist es für Arbeitslose derzeit schwer, am Arbeitsmarkt Fuß zu fassen. Das zeigen alle Qualifikationsgruppen, das gilt für alle Alter oder auch Qualifikationen.
8: Auf die kommt es künftig an. Darum ist der Bundesagentur für Arbeit der Ausbildungsmarkt wichtig. Auch da macht sich die Krise bemerkbar. Die Firmen bieten weniger Plätze an, konkret 7% weniger als im Vorjahr. Viele Jugendliche wiederum wollen nach der Schule erst einmal Geld verdienen, statt 3 Jahre lang einen Beruf zu erlernen. Für BA-Vorstand Terzenbach eine falsche Entscheidung.
9: Die Arbeitslosenquote für Menschen ohne Berufsabschluss
10: liegt über 20%. Sie ist damit mehr als fünfmal so hoch wie bei Personen mit einer abgeschlossenen Berufsausbildung. Deshalb kann ich jungen Menschen nur immer wieder ermutigen, einen Berufsabschluss zu machen und nicht unmittelbar direkt eine ungelernte Beschäftigung aufzunehmen. Ausbildung ist die beste Arbeitslosenversicherung.
8: Was noch auffällt in der Statistik, die Kurzarbeit wird trotz Krise von den Firmen weniger in Anspruch genommen. Die Bundesagentur kommt für Mai auf 126.000 Beschäftigte. Das weniger muss nicht heißen, dass die Firmen die Maßnahmen nun weniger brauchen. Es kann auch sein, dass sie die Hoffnung auf eine bessere Geschäftslage aufgegeben haben und gleich kündigen.
4: Birgit Habrath informierte. Es ist 5.40 Uhr.
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4: Es ist jetzt eine Woche her. Am Rande des CSD in Berlin ist ein Auto in eine Menschenmenge gefahren. Es war ein islamistisch motivierter Anschlag. Dietrich Karl Meurer blickt zurück auf die politischen Diskussionen, die seit dem Attentat von Berlin die Schlagzeilen bestimmt haben.
11: Nach einem ausgelassenen Demonstrationszug für Vielfalt und das Recht, frei zu leben, kam der Schock. Am Rande des Berliner Christopher Street Days tötete ein Islamist eine Frau und verletzte zahlreiche weitere Menschen. Bundeskanzler Friedrich Merz verspricht danach:
12: Wir werden die Freiheit unserer Gesellschaft verteidigen.
11: Besonders groß ist die Betroffenheit in der Community. Die Queerbeauftragte der Bundesregierung, Sophie Koch, verwies in der Vergangenheit oft auf Gewalt und Hass von rechts. Diesmal sagt die SPD-Politikerin auch:
13: Wir müssen vor allen Dingen erkennen, dass Islamismus da ein riesiges Problem und auch eine Gefahr darstellt und dass eben Queerfeindlichkeit und Islamismus sehr eng verbunden sind und dass wir deswegen auch den Schutz der queeren Community endlich richtig ernst nehmen müssen.
11: Im Mittelpunkt der politischen Diskussion steht der mutmaßliche Attentäter. Abdul B. wurde von den Behörden als gefährlich eingestuft und war wegen Straftaten gegen den Staat verurteilt worden. Das Gericht setzte eine Jugendstrafe zur Bewährung aus. Eine Entscheidung, die viele Fragen aufwirft. Bundesinnenminister Alexander Dobrindt fordert Änderungen, die teilweise von den Ländern umgesetzt werden müssten.
14: Wir brauchen Regeln, die dafür sorgen, dass Gefährder nicht mit Jugendstrafrecht behandelt werden und schon gleich gar nicht auf Bewährung in Freiheit kommen.
11: Außerdem fordert der CSU-Politiker bundesweit einheitliche Regeln für Präventivhaft und eine strengere Kontrolle von als gefährlich eingestuften Personen.
15: Die Fußfessel als Einschränkung der Bewegungsfreiheit von Gefährder muss ein obligatorisches Mittel sein.
11: Auch der SPD-Innenpolitiker Sebastian Fiedler hält elektronische Fußfesseln grundsätzlich für eine mögliche Lösung.
16: Die kann natürlich in solchen Fällen selbstverständlich den Ermittlungsbehörden wirklich weiterhelfen, weil es möglich ist, in Sektoren solche Menschen zu überwachen und dann einen Alarm auszulösen.
11: Deutlich kritischer sieht Fiedler dagegen die Forderung nach Änderungen beim Jugendstrafrecht.
16: Ich finde ehrlich gesagt diese Diskussion über Erwachsenen- und Jugendstrafrecht völlig am Thema vorbei.
11: Für die AfD verlangt Innenpolitiker Martin Hess einen deutlich härteren Kurs.
17: Es ist absolut nicht nachvollziehbar, dass Gefährder in Deutschland auf freiem Fuß sich befinden.
11: Diese Frage sorgt auch beim grünen Innenexperten Konstantin von Notz für Irritationen. Zugleich warnt er vor vorschnellen Schlüssen.
18: Für populistische Diskussionen sind wir nicht zu haben.
11: Jetzt richtet sich die Aufmerksamkeit auf den Innenausschuss des Bundestages. Trotz Sommerpause treffen sich die Abgeordneten am Dienstag. Sie wollen von der Regierung und den Sicherheitsbehörden wissen, wie konnte es passieren, dass eine als besonders gefährlich eingestufte Person die Tat begehen konnte.
4: Dietrich Karl Meurer informierte, und auch heute wird es in Hamburg den CSD geben. Ungefähr 250.000 Menschen werden erwartet. Jörn Strelapol berichtet.
19: Das Motto des Hamburger CSD: Es ist kämpferisch. Solidarisch queer, Haltung zeigen für eine Zukunft ohne Angst. Nach dem Anschlag in Berlin lässt es sich in drei Worten zusammenfassen. Jetzt erst recht.
20: Zurückschrecken wäre das Falsche, weil dann die anderen die Oberhand kriegen.
21: Und uns selbst mit unserer eigenen Identität auch zeigen, auch wenn wir Angst haben.
22: Weil es wichtig ist, dass wir öffentlich werden, dass man uns sieht, wenigstens einmal im Jahr.
19: Kämpferisch und entschlossen, das ist die Stimmung in der Community. Manuel Opitz vom Veranstalter Hamburg Pride hofft auf weit mehr als die bislang erwarteten 250.000 Menschen. Denn das werde heute der wichtigste CSD in der Hamburger Stadtgeschichte.
23: Wir wollen die ganze Stadt draußen sehen, denn
1: das sind jetzt die Leute, auf die es ankommt, die Mitte der Gesellschaft. Das sind die Menschen, die jetzt bestimmen, wie es in unserer Gesellschaft weitergeht. Und dabei geht es ja gar nicht nur um queere Menschen, sondern es geht um die Frage, in welcher Gesellschaft wollen wir in Zukunft eigentlich leben? Und soll das eine Gesellschaft sein, in dem alle Menschen friedlich zusammenleben können? Wir brauchen jetzt den Rückhalt der breiten Mehrheitsgesellschaft.
19: Rund 120 Gruppen haben sich in diesem Jahr für den Hamburger CSD laut Veranstalter angemeldet. Darunter gut 50 Trucks von Vereinen, Parteien und großen Unternehmen. Am bewegendsten dürfte der Truck vom Berliner CSD sein, der kurzfristig seine Teilnahme angekündigt hat. Zwischen Trauer und Weitermachen liegt ein schmaler Grat, sagt Sprecher Stefan Bergmann.
2: Wir werden auf dem Truck Nummer 36 fahren und tragen dabei schwarze Kleidung, zum Teil die T-Shirts, die Team-T-Shirts, die wir auch beim CSD in Berlin getragen haben werden. So werden wir Sichtbarkeit zeigen und zeigen, dass wir weiterhin dabei sind. Und wir werden den Angehörigen und den Opfern gebührend gedenken.
19: Das Sicherheitskonzept für den Hamburger CSD war nach dem Anschlag von Berlin noch einmal überprüft worden. Heute sollen deutlich mehr Polizeibeamte im Einsatz sein als im vergangenen Jahr. Nicht nur auf der Demo-Route selbst, sagt Hamburgs Polizeipräsident Falk Schnabel.
3: Wir werden auch im Umfeld der Veranstaltung und der Versammlung mit Uniformierten, aber auch mit zivilen Kräften unterwegs sein. Hinzu kommt noch eine Luftkomponente. Das heißt, unser Polizeihubschrauber wird in der Luft sein und auch Drohnen.
19: Vermutlich wird der Hamburger CSD heute also so viel Aufmerksamkeit bekommen wie noch nie. Dazu trägt sicher auch die politische Bundesprominenz aus Berlin bei. Angekündigt haben sich unter anderem Spitzenpolitikerinnen und Politiker von SPD und Grünen.
4: Jörn Strehler-Pohl informierte.
0: Kultur.
4: Sommerzeit ist Urlaubszeit und auch Lesezeit. Was gibt es Schöneres, als mit einem Buch zu entspannen für manche Menschen? Vielleicht mit einem Comic entspannen, das finden manche noch besser. Das zumindest meint unser Comic-Experte Matthias Heller und er hat drei Graphic Novels im Gepäck, die nicht nur entspannen, sondern auch unterhaltsam, empathisch und witzig sind.
23: August 1969. Die Luft ist bei den Beatles raus. Fototermine werden zu lästigen Pflichtterminen und aus den vier Pilzköpfen sind vier Sturköpfe geworden. Damit steigt der französische Zeichner Hervé Bourice in seine Graphic Novel ein. Aus der Sicht von Paul McCartney erzählt er das Ende der berühmtesten Band der Welt. Paul, der zum Sündenbock wurde, verantwortlich gemacht von Medien und Fans. Einst Halbgott, und heute arbeitslos, wie er damals sagte. Bourice zeichnet die Jahre bis zum großen Erfolg der Wings, der Nachfolgeband McCartneys, nach. In vier Kapiteln von Isolation über Aufstieg bis zum Exil sehen wir Paul enttäuscht, depressiv, kämpferisch, kreativ und liebend. Immer wieder durchbricht der Zeichner mit grafischen Tricks die klassischen Comic-Regeln. Da werden plötzlich ganze Seiten zu farbig explosiven Trips im Stil der 70er. Auch sonst gibt es keinen Mangel an leuchtendem Rosa oder düsterem Ultramarin. Paul, so auch der Titel des Buches, ist eine poppige Netflix-Doku in Comicform. Alles andere als poppig kommt Planet Elmar von Wiebke Buldan daher. Nach ihrem Debüt, Victoria Aal, eine weitere Geschichte der Hamburger Zeichnerin, die viel Tiefe enthält. Sie beginnt dort, wo das letzte Buch aufhört, in einem Meeresaquarium. Die 32-Jährige erzählt von Elmar, einer Figur, die leise ist, zurückhaltend, größere Menschenansammlungen vermeidet und lieber die kleinen Dinge betrachtet. Die Diagnose Autismus wirft Elmar aus der Bahn. Er sucht Ruhe auf der Insel seines Freundes, doch dort findet er Dinge, Erinnerungen und sogar eine Person, mit der er so gar nicht gerechnet hat. Wiebke Buldan hat ein Händchen dafür, die schwere innere Zerrissenheit sowie die Suche nach Antworten darauf in grafische Geschichten zu verwandeln. Sie erzählt mit leisen Gesten und kantigen Bildern und schafft damit einen Raum, in dem man die Gefühle Elmars nicht nur verstehen, sondern auch nachempfinden kann. So zum Beispiel, als Elmar mit Freund Per eine Diskussion am Fuße der Klippen führt. Um die beiden bläst der Wind, das Meer ist aufgewühlt, wie die Innenwelt beider Freunde. Die Zeichnerin, die auch spät die gleiche Diagnose Autismus erhalten hat, entwirft mit den Bildern ein Verständnis, das mit Worten oft nicht zu erreichen ist. Planet Elmar, so der Titel, ist nicht nur eine wunderbar erzählte Geschichte, sondern auch ein kleines Manifest, das sensibel und neugierig macht auf Menschen, die mehr zu bieten haben, als es den stillen Anschein hat.
24: Wie kommt die Stimme hier an diesen Ort?
5: Bist du nicht Romeo? Ein Montagu?
23: Romeo und Julia ist ein Klassiker auf der Theaterbühne wie im Kino. Aber stammt die Geschichte wirklich von William Shakespeare?
5: Ich weiß, du wirst's bejahen und will dem Worte trauen.
23: Der niederländische Zeichner Hanko Kolk traut dem Jahr nicht und hat Quellen zusammengetragen. Herausgekommen ist, dass die Geschichte bereits über 100 Jahre zuvor, 1476, von Masuccio Salernitano mit dem Titel Mariotto e Janosa aufgeschrieben wurde. Kolk fächert das Gesammelte nicht nur einfach auf. Der 69-Jährige entwirft mit seinem legendären, klaren und humorvollen Zeichenstil aus einer literaturgeschichtlichen Abhandlung eine witzige Reise mit Lachsalven und Freudentränen. Egal ob Sherlock Holmes, Frankenstein oder Mickey Maus. Wie bei einer Zwiebel pellt er mit schwungvollem Strich Hintergrund um Hintergrund ab, bis ein großes Wow! übrig bleibt. Remake Ikonen der Popkultur, so der Titel, ist ein großer Spaß, der in jeden Schulunterricht gehört.
4: Das waren unsere Graphic Novel Tipps. Bis hierhin, alle Angaben zu den Büchern finden Sie im Netz unter ndr.de/kultur.
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4: Das Ende der Welt, wie die britische Sun geschrieben hat, ist es nicht, aber sie ist kräftig durchgeschüttelt. Die Fußballwelt. Die Investorenpläne der FIFA sind nach dem angedrohten UEFA-Boykott von Weltmeisterschaften gescheitert. Zuerst hatte in dieser Nacht die New York Post berichtet, später hat die FIFA das dann bestätigt. Auch andere Verbände hatten ja Widerstand angekündigt, sodass FIFA-Boss Infantino keine Mehrheit mehr hatte. Sternreporter Tom Kolmar meint in seinem Kommentar, endlich sei die UEFA aufgewacht.
6: Viel zu lange hat sie sich alles gefallen lassen. Dubiose Millionengeschäfte, aufgeblähter Spielplan, lächerliche Halbzeitshows. FIFA-Präsident Gianni Infantino konnte machen, was er wollte. Und die Europäer haben nur zugeschaut. Der Fußball, die Emotionen und ja, auch die Einnahmen gehören der ganzen Welt, nicht dem Meistbietenden. Bei der WM in den USA schien es, als gehöre das Turnier neben Infantino vor allem US-Präsident Donald Trump. Doch offenbar war es der Weckruf, den die europäischen Verbände gebraucht haben. Dem vollständigen Ausverkauf des Fußballs stimmen sie jetzt nicht zu. Reichlich spät, aber besser spät als nie. Nur Deutschland, Frankreich, England und Spanien können Infantino stoppen. Sie haben die Stars und damit die Macht. Wenn Kylian Mbappé nicht kommt, zahlt niemand Milliarden für TV-Rechte. Jetzt müssen die Europäer hart bleiben. Das Runde, das muss ins Eckige und Infantino endlich weg.
4: Die Meinung von Tom Kolmar war das. Auch der Kicker hätte sich gewünscht, dass Infantino früher in die Schranken gewiesen worden wäre.
7: Sie sah diesem unfassbaren Treiben weitgehend schulterzuckend zu, nickte die Vorgänge teilweise selbst mit ab. Jetzt, da ihr bildlich gesprochen der Lieblingscampingplatz abzubrennen droht, scheint dem Verband klar geworden zu sein, dass dieser Klimawandel, vor dessen Folgen Fans, Medien und einzelne Funktionäre seit Jahren warnen, eine reale Gefahr ist.
4: Auf der deutschsprachigen Website von Sports Illustrated heißt es, das Ganze habe auch einen faden Beigeschmack.
7: Es ist ja nicht so, dass die Champions League ein Wohltätigkeitsprojekt wäre, ein hochgezüchteter Fußballwettbewerb, dessen Clubs ihn mit Investorengeld saudi-arabischer Ölscheichs und von US-Investorenfirmen erst zu jenem Hochglanzprodukt machen. Dazu kommen Europa League, Conference League, Nations League. Und auch die von der FIFA ins Leben gerufene Club-WM haben Europas Spitzenvereine gerne mitgenommen. Gab es am Ende doch Geld, viel Geld. Der Streit zwischen FIFA und UEFA dreht sich nicht um das Wohl und Wehe des Sports. Es ist ein Machtkampf zweier Verbände um die Kontrolle über Milliardenmärkte.
4: Die Süddeutsche Zeitung aus München schreibt, Europas Regierungen könnten sich davon etwas abschneiden.
7: Klarheit in der Position und Geschlossenheit im Auftreten sind entscheidend. Die EU erlaubt es kraftmeierischen Bullies, ob diese nun Donald Trump heißen, Wladimir Putin oder Xi Jinping, viel zu oft einzelne Mitglieder zu bedrohen oder zu bestechen, dieses oder jenes Land aus der Front der Europäer herauszubrechen, die Union zu spalten, sie zu manipulieren und Europa schließlich herumzuschubsen. Die UEFA hat diese Kardinalfehler vermieden. Alle Mitgliedsverbände haben eine Forderung an die FIFA unterzeichnet, gekoppelt nicht an eine Drohung, sondern an eine Ankündigung. Boykott aller Wettbewerbe.
4: Die Frankfurter Allgemeine Zeitung lässt auch kein gutes Haar an Infantinos Vorgehen.
7: Er hat so viel Zeit in Trumps Nähe im Kosmos der Regellosigkeit verbracht, dass er sich inzwischen alles herausnimmt. Er, der längst Teil dieser Blase ist, der über politische Bühnen schritt, auf denen er nichts zu suchen hatte, der in Trumps Friedensrat saß und im Weißen Haus ein- und ausging, hat dabei den Kontakt zum Großteil der Fußballwelt lange verloren.
4: Und das waren unsere Standpunkte, zusammengestellt von Martin Seiler.
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4: Heute vor 25 Jahren trat in Deutschland das Lebenspartnerschaftsgesetz in Kraft. Dieses Gesetz bot gleichgeschlechtlichen Paaren erstmals die Möglichkeit, eine rechtlich anerkannte Partnerschaft einzugehen. Caroline Helm blickt zurück.
8: Jahrelang haben sie gewartet. Endlich geht ein Lebenstraum in Erfüllung. In Hannover geben sich Heinz-Friedrich Harre und Reinhard Lüschow als erstes gleichgeschlechtliches Paar Deutschlands das Ja-Wort.
9: Wir fühlen uns toll. Wir sind total sprachlos. Alles wunderbar.
10: Beide Ja gesagt. Standespartnerin hat mir auch gesagt, das ist alles in Ordnung. Okay, ich glaub's noch nicht richtig, aber es ist einfach super.
9: Jetzt kommt die Pflicht und Hochzeitsnacht.
10: Ich warte jetzt seit 13 Jahren. Kein Sex vor der Ehe.
8: In Berlin begründen die ersten beiden Frauen eine Lebenspartnerschaft. Gudrun Panier.
12: Wir können jetzt viele Dinge für uns rechtlich regeln, auf einen Weg bringen, der vorher einfach nicht möglich war. Also wir werden es einfach nicht vergessen können, diesen Tag.
8: Die Paare dürfen nun den gleichen Nachnamen tragen, werden behördlich eingetragen und sind von nun an gegenseitig zu Unterhalt verpflichtet. Bei aller Freude, vorangegangen waren hitzige Debatten, vor allem zwischen den Grünen, die das Gesetz maßgeblich vorangetrieben haben, wie Volker Beck.
24: Ab heute sind Schwule und Lesben nicht mehr Bürger zweiter Klasse.
8: Und der Union, hier Norbert Geis.
25: Ich halte dieses Gesetz für einen Verstoß gegen unsere Kultur, für den schlimmsten Angriff auf Familie und Gesellschaft. Ich halte dieses Gesetz für verfassungswidrig.
8: Ist es nicht, entscheidet das Karlsruher Bundesverfassungsgericht. Im Gegenteil, es urteilt mehrfach, dass die Ungleichbehandlung von eingetragenen Lebenspartnerschaften und Ehen verfassungswidrig ist. Die gleichen Rechte wie gleichgeschlechtliche Paare haben die Menschen damit noch lange nicht. Keine Ansprüche im Todesfall, kein Recht auf Adoption.

0: Noch ist unklar, von welcher Seite, vermutlich vom Iran, und in der vergangenen Nacht, da haben sich beide Seiten auch schon wieder gegenseitig mit Schlägen gedroht. Ich sage nur, die Nacht von Samstag auf Sonntag ist eine typische für solche Schläge, aber warten wir das Ganze ab. Ich sage danke fürs Zuhören und für Ihr Interesse. Im Studio war bis hierhin Detlef Karg, und wir blicken natürlich noch ganz kurz auf die Uhr. Es wird gleich 5 Uhr und 58 Minuten.
1: Und damit sind Sie zurück bei MD Aktuell, dem Nachrichtenradio. Und zum Start schauen wir in unser Wetterstudio. Da hat Diana Weise die Lage im Blick. Diana, mit welchen Temperaturen starten wir denn in den Samstag?
2: Da haben wir es mit recht hohen Temperaturen zu tun. Zumindest in Thüringen und Sachsen sind wir teilweise noch nicht unter der 20-Grad-Marke. Also 21 Grad zum Beispiel gibt es in Alperstedt oder auch in Meißen. Im Nordwesten Sachsen-Anhalts allerdings, da ist kühlere Luft schon da. 17 Grad hat Diesdorf derzeit. Und zwischen diesen zwei verschiedenen Luftmassen haben sich Schauer und Gewitter gebildet. Vor allem vom Eichsfeld bis zum Fläming gibt es eine Schauerstraße, auch Gewitter. Und auch im östlichen Thüringen und in der Region Leipzig regnet es teilweise mit Blitz und Donner. Wir müssen aufpassen, dass sich da nicht noch in den nächsten Stunden einzelne Unwetter bilden. Also Sturmböen durchaus möglich. Auch starker Regen ist weiterhin mit im Spiel. In der vergangenen Stunde gab es Regenmengen von 10, 11 Liter pro Quadratmeter vereinzelt. Am Nachmittag werden die Schauer sich dann auf Sachsen konzentrieren, sonst lockert es auf, und die Höchstwerte erwarten wir zwischen 23 und 26 Grad.
1: Wie wird es morgen?
2: Morgen wird es schon wieder wärmer, 25 bis 30 Grad erwarten wir, und dazu reichlich Sonne. Ab und zu gibt es aber auch ein paar Wolkenfelder.
1: Diana Weise war das mit den Aussichten. Dankeschön. Und der Blick auf die kommende halbe Stunde. Ein Recht auf Ganztagsbetreuung tritt heute in Kraft. Der Anspruch soll die Startchancen von Kindern verbessern. Und wir schauen mal auf den Nachwuchs bei den Schornsteinfegern.
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4: Um 6 Uhr mit Sophia Spiropoulos. Bei schweren Unwettern in der Nacht ist in der Sächsischen Schweiz ein Mann ums Leben gekommen. Laut Polizei wurde der 28-Jährige in der Nähe der Felsenbühne Rathen von einem Baum erschlagen. 13 Menschen seien zum Teil schwer verletzt worden. Außerdem hätten 40 Menschen in Sicherheit gebracht werden müssen. Die Bergwacht erklärte, es scheine eine lokal begrenzte und sehr starke Unwetterzelle gegeben zu haben. Offenbar sei ein Teil eines Hanges abgestürzt. Mehrere Bäume seien ins Tal mitgerissen worden. Am Morgen wollen sich Rettungskräfte ein Bild von der Lage machen. Menschen würden nicht mehr vermisst. Die Felsenbühne sagte alle Veranstaltungen bis Montag ab. Der Fußball-Weltverband FIFA gibt seine Pläne zum Verkauf von WM-Anteilen an Investoren auf. FIFA-Präsident Gianni Infantino erklärte, der Vorschlag werde nicht weiterverfolgt. Das Projekt habe zu Spaltungen geführt und liege deshalb nicht mehr im Interesse des Weltverbands. Die FIFA wollte Teile ihrer kommerziellen Rechte, darunter an der Fußball-Weltmeisterschaft, an private Investoren verkaufen und damit Milliardensummen einnehmen. Dafür sollte ein Tochterunternehmen gegründet werden. Gegen die Pläne gab es massiven Widerstand. Die UEFA drohte mit einem WM-Boykott. Eine Woche nach dem islamistischen Anschlag am Rande des Christopher Street Days in Berlin finden heute in mehreren Städten CSD-Paraden statt. Bei der größten Veranstaltung in Hamburg werden rund 250.000 Menschen erwartet. Die Polizei hat ihr Sicherheitskonzept nach eigenen Angaben nachgeschärft und setzt doppelt so viele Beamte ein wie im vergangenen Jahr. Auch in Naumburg im Burgenlandkreis wird heute der CSD gefeiert. Die Veranstalter rechnen mit rund 700 Teilnehmern. Laut Bürgermeister Armin Müller wird eine Hundertschaft der Polizei vor Ort sein. Nach dem massiven Andrang auf die spanische Exklave Ceuta ist ein Großteil der Migranten nach Marokko zurückgekehrt. Wie das spanische Außenministerium erklärte, befinden sich nahezu alle Eingereisten wieder in ihrer Heimat. Als Grund für die Rückkehr nennen Medien die kaum vorhandene Aussicht auf eine Weiterreise sowie fehlende Unterkünfte. In den vergangenen Tagen hatten Zehntausende die Exklave erreicht, mindestens 57.

0: 30 Menschen kamen ums Leben. Vertreter der EU-Mitgliedstaaten wollen sich heute zu einer Krisensitzung treffen. Das waren die Nachrichten. Zum Wetter mit den aktuellen Temperaturen. Auf dem Brocken stark bewölkt bei 13 Grad, Chemnitz wolkig 19, Dresden wolkig 20, Eisenach stark bewölkt 19, Erfurt stark bewölkt 20, Fichtelberg wolkig 17, Gera wolkig 18, Görlitz wolkig 20 Grad, Halle meldet 19 Grad, Leipzig wolkig 20, Magdeburg bedeckt 19, Meiningen bedeckt 20 Grad. Sonnenaufgang in Halle war heute um 5.36 Uhr, Sonnenuntergang um 21 Uhr. Heute zunächst Schauer und starke Gewitter, im Verlauf zunehmend aufgelockert mit Sonne, 23 bis 26 Grad. Morgen heiter, teilweise wolkig und trocken, 25 bis 30 Grad. Am Montag Sonne, zeitweise Wolken mit einzelnen Schauern oder Gewittern und steigende Temperatur. Der MDR-Verkehrsdienst. Die A9 Richtung München ist zwischen Bad Lobenstein und Bergbad Steben wegen eines defekten Pkw im Baustellenbereich blockiert. Soweit der Verkehrsdienst. 6.04 Uhr.
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2: Am Mikrofon begrüßt Sie an diesem Samstagmorgen nun Cornelia Kirchner. Die Fußballwelt ist in Aufruhr. Die Pläne der FIFA für den Einstieg privater Investoren bei der Fußball-WM stoßen bei vielen Mitgliedstaaten auf Widerstand. Die UEFA hatte sogar angekündigt, zukünftige Weltmeisterschaften zu boykottieren. Und auch aus Nord- und Mittelamerika und aus Asien gab es Gegenwind für FIFA-Boss Infantino. Der Druck auf ihn war offenbar am Ende zu groß geworden, denn jetzt wirft er diese Pläne hin, berichtet Katrin Hondel.
3: Der FIFA-Plan, WM-Anteile an private Investoren zu verkaufen, ist vom Tisch. In einem in der Nacht verbreiteten Statement teilt FIFA-Präsident Gianni Infantino mit, Zitat, es ist klar geworden, dass das Projekt zu Spaltungen geführt hat, die nicht mehr im Interesse des ursprünglich gesetzten Ziels stehen. Deshalb werde das Projekt nicht weiter verfolgt. Gegen die Investorenpläne des FIFA-Chefs hatte es massiven Widerstand gegeben. Die 55 Mitgliedsverbände der Europäischen Fußballunion UEFA hatten sogar mit einem Boykott der WM und aller sonstigen FIFA-Turniere gedroht, sollte Infantinos Plan weiter bestehen. Auch die Fußballverbände für Asien und für Nord- und Mittelamerika sowie die Karibik waren geschlossen gegen den Plan des FIFA-Chefs. Und selbst in der Zentrale des Weltfußballverbands gab es Protest. Ein führender Berater von Infantino trat zurück und nannte den Investorendeal ein schlechtes Geschäft für den Fußball. Ein anderer leitender FIFA-Angestellter sagte, die Mitarbeiter des Weltfußballverbands seien von Infantino getäuscht worden. In seiner nächtlichen Mitteilung sagt der FIFA-Boss, der 2027 wiedergewählt werden will, es sei nun seine Absicht, alle interessierten Parteien in den kommenden Tagen und Wochen wieder zusammenzubringen mit dem Ziel, den Fußball überall weiter voranzubringen.
2: Katrin Hondel war das mit den Informationen dazu. Für die Erstklässler, die nach den Sommerferien eingeschult werden in Deutschland, ändert sich bundesweit etwas Grundsätzliches. Sie sind die ersten Kinder, die einen gesetzlichen Anspruch auf eine Ganztagsbetreuung haben. Stichtag für die neue Regel ist heute der 1. August. Aus dem ARD-Hauptstadtstudio in Berlin, Chris Bredrow.
4: Die Kinder haben damit den Anspruch auf täglich 8 Stunden Bildung und Betreuung von Montag bis Freitag. Der reguläre Unterricht zählt zu diesen 8 Stunden dazu. In den nächsten Jahren soll der Ganztagsanspruch auf die nachfolgenden Jahrgänge ausgeweitet werden, bis er ab dem Schuljahr 2029/30 für alle Grundschüler der Klassen 1 bis 4 gilt. Das Recht auf Betreuung haben die Schüler auch in den Ferien. 4 Wochen Pause sind möglich. Eine Pflicht, die Ganztagsangebote zu nutzen, gibt es nicht. Bundesbildungsministerin Karin Prien spricht von einem Meilenstein. Sie geht gleichzeitig davon aus, dass der Staat sein Ganztagsversprechen noch nicht flächendeckend ab dem ersten Tag einlösen kann. 11 Länder sagen, dass sie den Bedarf vollständig decken können. 5 nehmen an, dass sie die Ansprüche weitgehend erfüllen. Der Bund unterstützt die Investitionen in den Bau von Schulen, Horten und Betreuungsräumen bis 2029. 2023 mit Finanzhilfen von 3,5 Milliarden Euro und beteiligt sich mit einem wachsenden Anteil an den laufenden Kosten. Der Deutsche Gewerkschaftsbund mahnt eine Qualitätsoffensive an. Nötig seien verbindliche pädagogische Standards und qualifizierte Fachkräfte. Beschlossen wurde der Rechtsanspruch bereits 2021 von der damaligen Großen Koalition. Er soll die Startchancen von Kindern verbessern und Eltern die Vereinbarkeit von Familie und Beruf erleichtern.
2: Sechs Uhr und acht Minuten wird es. An diesem Wochenende ziehen wieder tausende Menschen bei CSD-Veranstaltungen durch deutsche Städte. Die Veranstalter haben ihre Schutzkonzepte nach dem Anschlag am Rande der CSD-Demo in Berlin noch einmal überprüft und teilweise angepasst. Der Anschlag vor einer Woche sorgte für eine politische Debatte über Sicherheit und den Umgang mit bekannten islamistischen Gefährdern. Dietrich Karl-Meurer berichtet aus Berlin.
5: Nach einem ausgelassenen Demonstrationszug für Vielfalt und das Recht, frei zu leben, kam der Schock. Am Rande des Berliner Christopher Street Days tötete ein Islamist eine Frau und verletzte zahlreiche weitere Menschen. Bundeskanzler Friedrich Merz verspricht danach:
6: Wir werden die Freiheit unserer Gesellschaft verteidigen.
5: Besonders groß ist die Betroffenheit in der Community. Die Queerbeauftragte der Bundesregierung, Sophie Koch, verwies in der Vergangenheit oft auf Gewalt und Hass von rechts. Diesmal sagt die SPD-Politikerin auch:
7: Wir müssen vor allen Dingen erkennen, dass Islamismus da ein riesiges Problem und auch eine Gefahr darstellt und dass eben Queerfeindlichkeit und Islamismus sehr eng verbunden sind und dass wir deswegen auch den Schutz der queeren Community endlich richtig, richtig ernst nehmen müssen.
5: Im Mittelpunkt der politischen Diskussion steht der mutmaßliche Attentäter. Abdul B. wurde von den Behörden als gefährlich eingestuft und war wegen Straftaten gegen den Staat verurteilt worden. Das Gericht setzte eine Jugendstrafe zur Bewährung aus. Eine Entscheidung, die viele Fragen aufwirft. Bundesinnenminister Alexander Dobrindt fordert Änderungen, die teilweise von den Ländern umgesetzt werden müssten.
8: Wir brauchen Regeln, die dafür sorgen, dass Gefährder nicht mit Jugendstrafrecht behandelt werden und schon gleich gar nicht auf Bewährung in Freiheit kommen.
5: Außerdem fordert der CSU-Politiker bundesweit einheitliche Regeln für Präventivhaft und eine strengere Kontrolle von als gefährlich eingestuften Personen.
9: Die Fußfessel als Einschränkung der Bewegungsfreiheit von Gefährder muss ein obligatorisches Mittel sein.
5: Auch der SPD-Innenpolitiker Sebastian Fiedler hält elektronische Fußfesseln grundsätzlich für eine mögliche Lösung.
10: Die kann natürlich in solchen Fällen selbstverständlich den Ermittlungsbehörden wirklich weiterhelfen, weil es möglich ist, in Sektoren solche Menschen zu überwachen und dann einen Alarm auszulösen.
5: Deutlich kritischer sieht Fiedler dagegen die Forderung nach Änderungen beim Jugendstrafrecht.
10: Ich finde ehrlich gesagt diese Diskussion über Erwachsene- und Jugendstrafrecht völlig am Thema vorbei.
5: Für die AfD verlangt Innenpolitiker Martin Hess einen deutlich härteren Kurs.
11: Es ist absolut nicht nachvollziehbar, dass Gefährder in Deutschland auf freiem Fuß sich befinden.
5: Diese Frage sorgt auch beim grünen Innenexperten Konstantin von Notz für Irritationen. Zugleich warnt er vor vorschnellen Schlüssen.
12: Für populistische Diskussionen sind wir nicht zu haben.
5: Jetzt richtet sich die Aufmerksamkeit auf den Innenausschuss des Bundestages. Trotz Sommerpause treffen sich die Abgeordneten am Dienstag. Sie wollen von der Regierung und den Sicherheitsbehörden wissen, wie konnte es passieren, dass eine als besonders gefährlich eingestufte Person die Tat begehen konnte. Die innenpolitische Sprecherin der Bundestagsfraktion der Linken, Clara Bünger, sagt:
13: Die queere Community erwartet, dass wir diese Fragen stellen. Genau das ist die Aufgabe von uns im Parlament, kritische Fragen an die Regierung zu stellen.
5: Die Debatte über neue Gesetze kommt für Bünger allerdings zu früh.
13: Im Vordergrund muss die Aufklärung stehen und im Vordergrund muss auch stehen, welche Maßnahmen wirklich hätten helfen können in der Sache. Und dafür muss man sich den Sachverhalt genau anschauen.
5: Die Fragen nach dem Warum und nach den richtigen Konsequenzen begleiten auch die CSD-Veranstaltungen an diesem Wochenende.
2: Aus Berlin war das Dietrich Karl-Meurer mit dem Rückblick auf die Diskussionen in dieser Woche. Die Lage in der spanischen Exklave Ceuta in Nordafrika scheint sich einigermaßen beruhigt zu haben. Laut spanischem Innenministerium sind die rund 50.000 illegal aus Marokko geflohenen bis auf einen kleinen Rest wieder in ihre Heimat zurückgekehrt. In Ceuta und in der spanischen Hauptstadt läuft nun die Aufarbeitung der Ereignisse. Christian Sachsinger berichtet.
14: Dass es überhaupt zu dem Massenansturm kommen konnte, begründete Spaniens nach Ceuta angereister Ministerpräsident Pedro Sanchez mit kriminellen Schleuserbanden, die den Menschen in Marokko falsche Versprechungen gemacht haben sollen. Tatsächlich dürften mehrere Faktoren zusammengespielt haben. Es kursierte die Meldung, dass Spanien Menschen, die übers Meer fliehen, wegen einer Gerichtsentscheidung nicht zurückschicken dürfe. Außerdem sollen marokkanische Grenzsoldaten die Übergänge nicht wirklich gesichert haben. Einmal angekommen in Ceuta folgte dann aber schnell die Ernüchterung. Der Weg weiter nach Kontinentaleuropa führt über eine Passkontrolle, die ist ohne gültige Papiere aber unpassierbar. Außerdem konnten sich die Angekommenen in der Stadt nicht mit Lebensmitteln versorgen, da die meisten Ladenbesitzer in Ceuta ihre Geschäfte geschlossen hielten. Manche Migranten berichteten zudem von Übergriffen der Anwohner und von Verfolgungsjagden. In Madrid wehrt man sich unterdessen gegen die politischen Offensiven aus anderen EU-Ländern. Der spanische Außenminister José Manuel Álvarez forderte insbesondere Italien auf, die, wie er es nannte, gezielte Verwirrung zu beenden. Die Regierung Meloni hatte das Schengen-Abkommen mit Spanien ausgesetzt und das damit begründet, die eigenen Grenzen sichern zu müssen. Von der EU-Kommission hieß es dagegen, kein einziger der Migranten habe in den letzten 2 Tagen von Ceuta aus europäisches Festland erreichen können.
2: In Süditalien hat es am Abend ein schweres Erdbeben gegeben. Es erschütterte die Region der Phlegräischen Felder nahe Neapel. Dabei handelt es sich um ein Vulkanfeld. Anna Giordano mit ersten Informationen.
15: Mit einer Stärke von 4,7 war es das heftigste Beben in dem Vulkangebiet seit 40 Jahren. Nach ersten Angaben des italienischen Katastrophenschutzes wurden mindestens 8 Menschen leicht verletzt. In der Küstenstadt Pozzuoli wurden Häuser und Kirchen beschädigt, ein Hochspannungsmast stürzte ein. Aus Angst vor Nachbeben verbringen viele Anwohner die Nacht im Freien. Der Bürgermeister rief die Menschen auf, Ruhe zu bewahren. Der Zugverkehr im Raum Neapel wurde für Sicherheitsüberprüfungen vorübergehend eingestellt. Die Phlegräischen Felder werden auch als Supervulkan bezeichnet. Weil sich unterirdisch Magma und Gase stauen, hebt und senkt sich der Erdboden dort seit Jahren, immer wieder begleitet von teils schweren Erdbeben.
2: 6.15 Uhr ist es gleich. Wir schauen auf unsere Top-Meldung. In der Nähe der Felsenbühne Rathen in der Sächsischen Schweiz ist in der Nacht ein Mann ums Leben gekommen. Während eines schweren Unwetters wurde er laut Polizei von einem Baum erschlagen. 13 weitere Menschen seien zum Teil schwer verletzt worden. Weitere Meldungen mit Sophia Spyropoulos.
0: Für neue Photovoltaikanlagen gibt es ab heute eine etwas geringere Vergütung, die sogenannte Einspeisevergütung. Der Betrag, den man für ins Netz eingespeisten Solarstrom erhält, wird halbjährlich um 1% gesenkt. Für bestehende Anlagen ändert sich nichts. Für sie bleibt die Einspeisevergütung 20 Jahre lang unverändert. Im Kreis Sächsische Schweiz-Osterzgebirge kosten Taxifahrten ab heute mehr Geld. Wie das Landratsamt mitteilte, steigen die Preise um bis zu 15%. Grund seien die gestiegenen Kosten für Personal und Kraftstoff. Außerdem könnten Kunden und Unternehmen bei vorbestellten Fahrten künftig Festpreise vereinbaren. Im Theater Erfurt tritt heute der neue Interimsintendant Christian Ilgen seine Stelle an. Der 48-Jährige wird das Haus für 2 Jahre führen. Er war vorher am Staatstheater Cottbus künstlerischer Betriebsdirektor. Dem früheren Intendanten Guy Montavon war nach Missbrauchsvorwürfen gekündigt worden. Das Wetter. Heute zunächst Schauer und starke Gewitter. Im Verlauf zunehmend aufgelockert mit Sonne, 23 bis 26 Grad. Morgen heiter, teils wolkig und trocken, 25 bis 30 Grad. Der MDR-Verkehrsdienst. Die A14 Dresden-Magdeburg ist zwischen Mutschen und Grimma in beiden Richtungen wegen Brückenabrissarbeiten bis Montag früh gesperrt. Soweit der Verkehrsdienst, 6.16 Uhr.
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2: In diesen Tagen kann man es sich kaum vorstellen, dass man jemals wieder zu Hause heizen wird. Aber der Herbst kommt und da kann jeder froh sein, der eine moderne, günstige Heizung betreiben kann oder sogar einen Holzofen oder Kamin. Wer dafür allerdings noch eine Freigabe oder Wartung durch den Kaminfeger braucht, steht womöglich vor einem Problem. Zumindest wenn er oder sie in Thüringen lebt. Dort fehlt es an Schornsteinfegermeistern. In mehreren Bezirken gibt es keinen Bezirksschornsteinfeger. Sophia Spyropoulos hat sich mal im Nachbarland und auf Bundesebene gestern umgehört, wie man dort mit dem Problem umgeht. Mit überraschendem Ergebnis übrigens.
0: Bei dieser Hitze verlegt Schornsteinfegermeister Andreas Hampe seinen letzten Arbeitstag der Woche lieber ins kühle Büro. Das kann er, weil er selbstständig ist, im Gegensatz zu seinem Angestellten.
16: Da geht heute Schornsteine fegen, das heißt Kaminschornsteine, die im Winter halt von dem Betreiber befeuert werden, die Schornsteine. Da ist er heute unterwegs bis 16 Uhr und muss die Schornsteine putzen und wird da sicherlich den einen oder anderen Schweißtropfen verlieren. Davon kann ich ausgehen.
0: Und deshalb, meint Hampe, sollte es auch Berufsziel eines jeden Schornsteinfegers sein, irgendwann selbstständig zu werden und die schweißtreibenden Arbeiten den jungen Motivierten zu überlassen. So war es schon immer, auch bei seinem Vater und Großvater, die ebenfalls Schornsteinfeger waren. Hampe ist heute nicht nur verantwortlich für den Bezirk Nachterstedt im Salzlandkreis, sondern auch stellvertretender Obermeister bei der Schornsteinfegerinnung Sachsen-Anhalt. Er sagt das alles mit einem Augenzwinkern. Andererseits hat er aber auch wirklich keinen Grund zur Sorge. Von 217 Bezirken in Sachsen-Anhalt sind derzeit nur 5 nicht besetzt. Und das auch erst seit höchstens einem halben Jahr. Die Kunden merken davon praktisch nichts, sagt Hampe. Die Kollegen aus den angrenzenden Bezirken übernehmen die Arbeiten einfach. Und das könnten sie auch auf Dauer machen, sollte sich kein Meister für den Bezirk finden, ohne an die Überlastungsgrenze zu kommen.
16: Einige Arbeiten werden weniger für die Schornsteinfeger. Das heißt, die modernen Heizungen, die werden nicht mehr jedes Jahr überprüft, sondern alle 2 bzw. alle 3 Jahre nur Gas- und Ölheizungen. Und deswegen ist es sicherlich regional unterschiedlich. Ja, in der Stadt ist es eher so, dass die Kollegen sich freuen, ein paar Häuser dazu zu bekommen. In den ländlichen Bereichen ist es anders. Da haben die Kollegen schon ausreichend zu tun. Aber auf jeden Fall können wir das deckeln. Das ist kein Problem.
0: Der Grund? Auf dem Land, in waldreichen Gegenden, heizen noch mehr Leute mit Holz. Also gibt es auch mehr Öfen und Kamine zu betreuen. Und nicht nur in Sachsen-Anhalt ist die Lage entspannt, sondern in ganz Deutschland, außer eben in Thüringen. Dort können regelmäßig Bezirke nicht besetzt werden. 199 gibt es im Land, 10 sind derzeit ohne Meister. Warum nur dort?
17: Das kann ich Ihnen auch tatsächlich nicht sagen. Wir haben auch versucht, es zu eruieren, weil das tatsächlich wie in den anderen Bundesländern eigentlich relativ gut aussieht.
0: Sagt Alexis Gula, der Präsident beim Bundesverband des Schornsteinfegerhandwerks. In Thüringen arbeiten 20 Schornsteinfegermeister angestellt in Betrieben, so Gula. Die könnten einen Bezirk übernehmen, möchten aber offensichtlich nicht. Dieses ungenutzte Potenzial gäbe es aber auch in anderen Bundesländern.
17: Das Problem ist tatsächlich, dass vielen jungen Meistern der Anreiz fehlt, einen Bezirk zu übernehmen. Das heißt, es wollen weniger in die Verantwortung gehen. Selbstständigkeit hat ja immer auch 2 Seiten. Und da sagen viele, ja, ihnen ist die Work-Life-Balance wichtiger, wie dass sie sich selbstständig machen.
0: Aber man habe das Problem erkannt und gegengesteuert. Vor allem eine professionelle Werbekampagne unter dem Titel »Komm ins Team Schwarz« habe große Wirkung gezeigt. Auch in Thüringen. Dort werden dieses Jahr 50 Schornsteinfegerinnen und Schornsteinfeger ausgebildet. Bundesweit sind es knapp 800. Die Nachwuchszahlen sind damit jetzt so hoch wie seit 10 Jahren nicht mehr. Und damit sind die Schornsteinfeger, trotz einiger Personallücken in Thüringen, eine Handwerkerzunft, die optimistisch in die Zukunft blickt.
2: 6.21 Uhr wird es. Ein Darmstädter Start-up-Unternehmen hat ein neues Fassadenmodul für Gebäude entwickelt. Das soll Regenwasser speichern und es an heißen Tagen zur Verdunstung nutzen. Dadurch, so der Plan, werden Häuser und die Umgebung gekühlt. Die Kanalisation könnte bei starkem Regen entlastet werden und Regenwasser soll für die Toilettenspülung oder zum Bewässern von Pflanzen nutzbar gemacht werden. Das Versprechen der Firma, das Material kann für Neubauten eingesetzt werden, ältere Gebäude aber auch nachgerüstet werden. Alicia Lindhoff hat mit der Architektin Christina Eisenbart über das Projekt gesprochen.
18: Christina Eisenbart steht mitten in der Frankfurter Innenstadt an einer großen Kreuzung, umgeben von Hochhausfassaden und viel Glas, Beton und Metall. Mit einer Wärmebildkamera scannt die 33-Jährige ihre Umgebung. Auf dem Display ist ziemlich viel Rot zu sehen. Das heißt maximale Erhitzung.
19: Versiegelte Plätze und dahinter eine Skyline, die nahezu komplett verglast ist. Sprich, die Solarstrahlung reflektiert auf Oberflächen, die sich extrem aufheizen und die Wärme entsprechend wieder an den Stadtraum abgeben.
18: Solche Erkundungen macht Christina Eisenbart mit ihren Studierenden an der TU Darmstadt regelmäßig. Sie suchen nach Wegen, Städte besser auf Klimawandel und Extremwetterereignisse vorzubereiten.
19: Es hat mich schon immer angetrieben, mit Architektur Antworten zu finden auf die globalen Herausforderungen unserer Zeit.
18: Eine mögliche Antwort hat Christina Eisenbart selbst entwickelt. Ein Material namens Hydroskin, frei übersetzt Wasserhaut. Man kann es von außen an Häuserfassaden anbringen, um sie zu kühlen. Wie das funktioniert, demonstriert die Wissenschaftlerin an einem kleinen Stück des wenige Zentimeter dicken, milchig schimmernden Gewebes aus feinen Polyesterfäden. Als Christina Eisenbart Wasser darauf sprüht, bleiben unzählige kleiner Tropfen in den Verästelungen des Materials hängen.
19: Mit Hydroskin adressieren wir gleich mehrere Funktionen. Zum einen nehmen wir Regenwasser in der Gebäudefassade auf und entlasten damit unsere Kanalisationsinfrastruktur bei Starkregenereignissen.
18: So kann das Risiko für Überschwemmungen gesenkt werden. Das aufgefangene Regenwasser fließt dann in einen Speicher, wird gereinigt und in Hitzeperioden durch Düsen zurück in die Fassade geleitet.
19: Um durch Verdunstung natürlich zu kühlen. Und zwar das Gebäudeinnere, aber vor allem auch den Stadtraum. Gerade während Hitzeperioden, wie wir sie jetzt in den letzten Wochen erlebt haben.
18: Die Wissenschaftlerin sagt, selbst bei Temperaturen um 35 Grad kann das Mikroklima an der Fassade so auf 18 oder 19 Grad gesenkt werden. Ob es wirklich realistisch ist, dass künftig ganze Gebäude mit Hydroskin umhüllt werden, weiß Christina Eisenbart nicht. Sie sagt aber, das Material biete viele Gestaltungsmöglichkeiten, könne gefärbt, bedruckt oder verformt werden. Und funktioniere auch, wenn es nur an Teilen einer Fassade angebracht wird. Aktuell arbeitet sie mit ihrem Team daran, das Material weiter zu verbessern.
19: Parallel suchen wir natürlich auch erste Pilotanwendungen, um das System jetzt wirklich in die Baupraxis zu bringen, weil wenn man sich die letzten Wochen anschaut, die Herausforderungen sind da, die Lösung ist da und jetzt gilt es, das Ganze auch voranzutreiben und umzusetzen.
18: Bald wird Christina Eisenbart den Einsatz von Hydroskin schon mal an einem Gebäude in Darmstadt testen.
2: Über einen neuen Fassadenbaustoff berichtete Alicia Lindhoff. Blicken wir jetzt nach Südwestfrankreich. Die Waldbrandlage scheint sich dort entspannt zu haben. Einsatzkräfte und Behörden sprechen ausdrücklich von Optimismus, auch wenn der weiterhin vorsichtig bleibt. Laut Präfektur ist die Lage weiterhin stabil, obwohl es noch mehrere aktive Brandherde gibt. Die Einsatzkräfte sprechen von einem Wendepunkt, auch wenn es noch zu früh sei, um zu sagen, wann das Feuer vollständig unter Kontrolle gebracht werden könne. Jean-Marie Magro mit einer Reportage aus dem Katastrophengebiet.
20: Wer dieser Tage durch das Brandgebiet in der Gironde fährt, sieht viele Feuerwehrautos, Gendarmen und vor allem Freiwillige, die ihren Beitrag dazu leisten, das Feuer zu löschen. Landwirte stellen ihr Grundwasser zur Verfügung, Austernfischer ihre Wasserkanister und Kaffeebesitzerinnen managen die Übergabe des Löschwassers an die Feuerwehr. Doch bei all diesem Engagement schaffen es Einzelne besonders aufzufallen. Auf einer Landstraße vor Lacanau steht ein weißer Kombi mit einem Anhänger, darauf ein Wasserkanister mit 1000 Liter Volumen. Davon gibt es gerade unzählige in der Gironde. Doch am Hahn ist kein Schlauch befestigt. Stattdessen läuft eine junge Frau zum Kanister, dreht den Hahn auf und lässt Wasser in zwei Gießkannen fließen. Es gibt eine Legende über den Kolibri, in der ein Feuer brennt und der Kolibri Wassertropfen zu diesem Feuer bringt. Und er weiß ganz genau, dass er das Feuer nicht löschen wird, aber er leistet trotzdem seinen Beitrag. Und ich finde, dieses Bild passt gut zur Situation. Adrienne Allais kommt aus dem Nachbarort Carcans, das vom Feuer verschont geblieben ist. Ihre blonden Haare hat sie zu einem langen Zopf zusammengebunden. Sie trägt lange Funktionshose, Kopftuch und vor dem Mund eine FFP2-Maske. Adrienne schleppt zwei Gießkannen in den Wald, wo es noch nach Rauch riecht. Das ist seit 5 Tagen unser Alltag. Auffüllen, die kleinen Rauchschwaden löschen, zurückkommen und voller Freude wieder losfahren. Neben Adrienne und ihrem Nachbarn Jérémy haben sich noch ein paar Freunde den Kolibris angeschlossen. Anhänger, Tank, Auto und Gießkannen, all das kommt aus Adriennes Nachbarschaft. Das Wasser holen sich die Kolibris aus dem See von Lacanau. Die junge Frau, die im Energiemanagement arbeitet, wollte etwas für die Natur, für ihre Heimat tun. Unser Ziel ist es, die Umgebung zu schützen, also die Farne, die noch grün sind. Deshalb dringen wir tiefer in den Wald vor und sobald wir Brandherde entdecken, überfluten wir diese mit Wasser, um neue Ausbrüche so weit wie möglich zu verzögern und das Feuer zu verlangsamen. Wir ändern zwar nichts an der Gesamtsituation, aber wir verlangsamen zumindest das Feuer. Langsam schreitet sie mit ihren Gießkannen in der Hand durch den Wald. Kiefernzapfen und Nadeln knistern bei jedem Schritt unter den Sohlen ihrer Wanderschuhe. Sobald sie Rauch aus dem Boden aufsteigen sieht, gießt Adrienne los. Wie oft sie den Gang in den Wald inzwischen angetreten hat? Ich weiß nicht, ich habe nicht nachgezählt, aber es sind 11 Liter pro Kanne, 3000 Liter pro Tag, geteilt durch die Anzahl der Personen, dann halbieren und nochmal durch 11 teilen. Ich weiß nicht, wir zählen es nicht, aber auf jeden Fall schlafen wir gut und haben am Ende des Tages richtig Muskelkater in den Schultern, aber wir sind zufrieden. Heute wird Adrienne von 2 Männern unterstützt. Kurz den Taschenrechner angeschmissen, 45 Mal sind die 3 jeweils in den Wald gegangen und haben Feuerherde gelöscht mit Gießkannen.
2: Hier in Mitteldeutschland regnet es. Diana Weise im Wetterstudio, da ist schon ganz schön was zusammengekommen, oder?
3: Die Mengen ja pro Stunde sind beachtlich. Zum Beispiel in Bernburg gab es in der vergangenen Stunde 15 Liter pro Quadratmeter und noch 11 Liter pro Quadratmeter sind zum Beispiel in Aschersleben oder auch in Delitzsch zusammengekommen. Also Schauer und Gewitter haben wir derzeit vom Wartburgkreis bis zum Mansfelder Land und von hier in einem Streifen bis zur Dübenheide und zum Fleming. Und diese Gewitter, die werden tagsüber noch aufleben und an anderen Stellen auch noch auftreten und am Nachmittag sich dann auf Sachsen konzentrieren. Wir müssen schon beachten, es kann noch Unwetter geben mit Sturmböen, Hagel und sehr viel Regen in kurzer Zeit. Und von Nordwesten her wird es dann freundlicher bei 23 bis 26 Grad.
2: Diana Weise war das mit den Aussichten. Danke. Militärausgaben als wirtschaftliche Chance. Das Verteidigungsbudget soll Technologien und auch die Truppe nach vorn bringen. Das ist eines unserer Themen. Und Hitze und Tierheime, Kühlmatten im Katzenhaus Nordhausen werden auch ein Thema sein in der kommenden halben Stunde.
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0: Um 6.30 Uhr mit Sophia Spiropoulos. Bei schweren Unwettern in der Sächsischen Schweiz ist am Abend ein Mann ums Leben gekommen. Laut Polizei wurde der 28-Jährige in der Nähe der Felsenbühne Rathen von einem Baum erschlagen. 13 Menschen seien zum Teil schwer verletzt worden. Außerdem hätten 40 Menschen in Sicherheit gebracht werden müssen. Die Bergwacht erklärte, es scheine eine lokal begrenzte und sehr starke Unwetterzelle gegeben zu haben. Offenbar sei ein Teil des Hanges abgestürzt, mehrere Bäume seien ins Tal mitgerissen worden. Am Morgen wollen sich die Rettungskräfte ein Bild von der Lage machen. Menschen würden nicht mehr vermisst. Die Felsenbühne sagte alle Veranstaltungen bis Montag ab. Der Sozialverband VdK hat von der Bundesregierung Nachbesserungen bei der geplanten Rentenreform verlangt. VdK-Präsidentin Verena Bentele sagte der Rheinischen Post, es dürfe niemand unter die Räder kommen. Die Pläne für die Abschaffung der abschlagsfreien Rente nach 45 Jahren stießen viele Menschen vor den Kopf. Zuvor hatten die CDU-Ministerpräsidenten Sachsens, Sachsen-Anhalts und Thüringens ebenfalls gefordert, die Abschaffung der sogenannten Rente mit 63 zu verzichten. Das russische Militär hat die ukrainische Hauptstadt Kiew in der Nacht erneut mit Raketen angegriffen. Nach Angaben der Militärverwaltung wurden mindestens 4 Menschen getötet und 15 weitere verletzt. Bürgermeister Vitali Klitschko sprach von Angriffen mit ballistischen Raketen und rief die Bevölkerung auf, in Schutzräumen zu bleiben. Der ukrainische Präsident Volodymyr Zelensky hatte zuvor vor einem drohenden Großangriff gewarnt und erneut mehr Patriot-Abfangraketen von den westlichen Verbündeten gefordert. In der Nähe von Neapel in Italien hat es am Abend ein schweres Erdbeben gegeben. Die Behörden gaben die Stärke mit 4,7 an. Das Epizentrum lag in dem Vulkangebiet der Phlegräischen Felder. Nach ersten Angaben des Katastrophenschutzes wurden mindestens 8 Menschen leicht verletzt. Italienischen Medien zufolge war es das stärkste Beben in der Region seit rund 40 Jahren. In Mitteldeutschland werden Tickets für Busse und Bahnen ab heute vielerorts teurer. In Sachsen erhöht der Verkehrsverbund Ostsachsen die Preise im Schnitt um 7,3%. Im Vogtlandnetz steigen sie um 8,5%. Auch im Mitteldeutschen Verkehrsverbund sowie in Magdeburg und Mittelthüringen gibt es Preiserhöhungen. Die Verkehrsverbünde begründen die höheren Ticketpreise mit gestiegenen Kosten für Personal, Energie und Treibstoffe. Das waren die Nachrichten. Zum Wetter mit den aktuellen Temperaturen. Aus Attern derzeit noch keine Meldung. Dresden wolkig bei 20 Grad, Eisenach und Erfurt wolkig bei 19, Gardelegen stark bewölkt 16 Grad, Hoyerswerda wolkig 19, Magdeburg bedeckt 19 Grad, Neuhaus stark bewölkt 17, Oschatz wolkig 19, Plauen leicht bewölkt 18, Wernigerode bedeckt 16 Grad und Wittenberg meldet leichten Regen und 19 Grad. Heute zunächst Schauer und starke Gewitter, im Verlauf zunehmend aufgelockert mit Sonne, 23 bis 26 Grad. Morgen heiter, teilweise wolkig und trocken, 25 bis 30 Grad. Am Montag Sonne, zeitweise Wolken mit einzelnen Schauern und Gewittern, steigende Temperatur. Der MDR-Verkehrsdienst. Die A14 Dresden-Magdeburg ist zwischen Mutschen und Grimma in beiden Richtungen wegen Brückenabrissarbeiten bis Montag früh gesperrt. Soweit der Verkehrsdienst, 6.34 Uhr.
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2: In den vergangenen Tagen versuchten Zehntausende Migranten über die spanische Exklave Ceuta vom afrikanischen Kontinent in die EU zu gelangen. Grund waren offenbar Halbwahrheiten und falsche Informationen über eine angebliche Grenzöffnung Spaniens. Der Großteil der Menschen ist mittlerweile wieder nach Marokko zurückgekehrt. Dennoch ist in Europa eine Diskussion über Migration und Grenzsicherung entbrannt. Hören Sie dazu heute Morgen unsere Medien.
4: Da öffnet sich in Marokko ein winziger Spalt an der EU-Außengrenze. Schon wird er von Zehntausenden als Fluchtweg ausgenutzt, kommentiert die Volksstimme aus Magdeburg. Schon kocht in Europa jeder sein eigenes Migrationssüppchen. Italiens Ministerpräsidentin Giorgia Meloni will Spanien aus dem Schengen-Raum feuern. Die deutsche AfD sieht das Abendland an der Meerenge von Gibraltar untergehen. Dabei wird etwa Marokko von der EU als Vorzeigeland gehätschelt. Europa ist und bleibt aber in Afrika der Magnet. Der Münchner Merkur schreibt: Die Bilder aus der spanischen Exklave Ceuta sind ein weiteres Konjunkturprogramm für Europas Rechtsradikale. Brüssel muss die spanische Regierung schleunigst zur Ordnung rufen. Madrid muss den Kontrollverlust beenden. Ein zweites 2015 kann sich Europa nicht leisten. Im Kommentar der Stuttgarter Zeitung heißt es: Es ist nicht das erste Mal, dass die Macht der sogenannten sozialen Medien mitverantwortlich ist für das Phänomen der Massenflucht. Dort wird derzeit ein Urteil des Obersten Gerichtshofes Spaniens so interpretiert, dass jeder, der Ceuta schwimmend erreicht, auch in Europa bleiben darf. Ob das tatsächlich so ist, spielt auf Instagram, TikTok und Co. keine Rolle. Die Leipziger Volkszeitung stellt folgende Vermutung an: Dass Tausende nahezu ungehindert zur spanischen Exklave gelangen konnten, spricht für bewusstes Wegsehen marokkanischer Sicherheitskräfte. Dem marokkanischen König Mohammed VI. Kommt die Eskalation gelegen. Sie lenkt vor der Parlamentswahl von innenpolitischen Problemen und autoritärer Herrschaft ab. Ceuta muss ein Warnsignal für Europa sein. Marokko ist bereit, Migration als Druckmittel einzusetzen. Die Lausitzer Rundschau gibt zu bedenken, dass Marokko in der EU als sicherer Herkunftsstaat eingestuft ist und die allermeisten Flüchtlinge deshalb ohnehin zurück müssen, hält sie nicht ab. Umso wichtiger ist es für Europa, Löcher in seinen Grenzen für jene zu stopfen, die keinerlei Berechtigung oder Aussicht haben, Asyl in Europa zu finden, damit jene, die tatsächlich Schutz brauchen, eine Chance haben. Abschließend die Frankfurter Allgemeine Zeitung. Die Lage in Ceuta ist eine Erinnerung für ganz Europa, dass es mit den jüngsten Bemühungen zur Außengrenzsicherung und zur Neuordnung des Asylsystems nicht getan ist. Die Anziehungskraft des Kontinents muss grundlegend und weitgehend verringert werden.
2: Soweit die Medienschau heute Morgen 6.37 Uhr. Mehr als 180 Milliarden Euro pro Jahr für Verteidigung. So hoch soll der Verteidigungsetat laut Bundesregierung bis zum Jahr 2030 steigen. Doch wie kommt dieses Geld schneller in neue Technologien und vor allem schneller zur Truppe? Darüber haben diese Woche einige Experten diskutiert. Mit welchem Ergebnis? Das berichtet Johannes Lenz.
6: Mehr Geld allein bringt der Bundeswehr noch lange keine Innovationen. Genau da setzt die Kritik von Professorin Raffaela Kraus von der Universität der Bundeswehr an. Sie beschäftigt sich mit Unternehmertum und Transformation. Viele junge Firmen hätten gute Ideen, kämen aber zu schwer in den Verteidigungsmarkt.
21: Ich glaube tatsächlich, dass da dieser Wettbewerb eigentlich noch mit sehr ungleichen Mitteln stattfindet. Weil so junge Unternehmen, die haben häufig gar nicht die Voraussetzungen, um Lieferant zu werden. Und da müssen wir vielleicht versuchen, einen Fast Track zu finden, dass die diese Kriterien schneller erfüllen können und dass man da sozusagen den Zugang schneller eröffnet in die Beschaffung.
6: Ganz konkret könnte laut Raffaela Kraus das Beschaffungsamt der Bundeswehr Eignungsnachweise vereinfachen, wie Referenzen anderer Unternehmen oder Bankauskünfte. Und IT-Sicherheit oder Vertrauenswürdigkeit sollten nicht bei jeder Ausschreibung wieder komplett neu abgefragt werden. Balázs Nagy, Mitbegründer und CEO von Titan Technologies, begrüßt diese Forderung. Titan stellt Drohnen unter anderem für die Bundeswehr her. Finanziert aus dem kreditfinanzierten sogenannten Sondervermögen. Es habe sich schon etwas bewegt. Das Innovationszentrum der Bundeswehr sei ein erster richtiger Schritt. Eine zentrale Dienststelle zur Beschleunigung von Innovationen.
22: Das muss Standard sein, das darf keine Ausnahme sein, sondern Zeitenwende gelingt nur, wenn wir diese Organisationen vermehrfachen. Damit dieser Zugang nicht nur für uns als Startup, aber auch ein anderes Unternehmen, ziviles Unternehmen, die eine gute Technologie hat, in die Bundeswehr bringen kann.
6: Wer neue Technologie entwickelt, brauche nicht nur Kapital und Talente, sondern auch Kunden. Das sei eine der größten Hürden, entweder über die Bundeswehr und das Beschaffungsamt oder über etablierte Rüstungskonzerne. Das Drohnen-Startup Titan hat eine Kooperation mit dem Panzerhersteller KNDS gestartet. Panzer könnten eigene Aufklärungs- oder Abfangdrohnen mitführen, die einige Kilometer vorausfliegen, feindliche Stellungen aufklären und die Informationen in Echtzeit an die Besatzung liefern. Florian Hohenwarter, CEO von KNDS Deutschland, meint, das klappt nur mit einer klaren Arbeitsteilung.
23: Man muss klar die Erwartungshaltung abstecken und man muss auch erkennen, wo ist die Strategie. Ich will keine Drohnen bauen als KNDS. Als KNDS ist ganz klar, Drohnen ist, also da muss sich jetzt kein Startup bei uns Sorgen machen, dass ich die dann mehr oder weniger versuche, bei uns zu integrieren. Das Startup auf der anderen Seite, glaube ich, hat kein Interesse daran, schwere gepanzerte Fahrzeuge zu bauen. Da passt Deckel und Topf ganz gut zusammen.
6: Gleichzeitig warnt er vor falschen Erwartungen junger Unternehmen. Wer in die Rüstung einsteigt, brauche Durchhaltevermögen, weil Beschaffung länger dauern kann. Professorin Raffaela Kraus von der Universität der Bundeswehr sieht trotzdem eine mögliche Brücke. Viele Startups könnten Anforderungen nicht allein erfüllen, aber Huckepack bei den Großen in die Beschaffung kommen. Am Ende gehe es darum, Steuergeld effizient zu nutzen und die Bundeswehr zukunftsfähig aufzustellen. Im Sinne der Sicherheit der Soldatinnen und Soldaten und im Sinne der Steuerzahler.
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7: Damit gleich 6.41 Uhr, Maxi Bayer im Studio. Schönen guten Morgen. Und da müssen wir heute erstmal mit einer Meldung aus der Nacht starten, die in der Schnelligkeit für viele Beteiligte dann wohl doch etwas überraschend kam. Denn der Fußballweltverband FIFA gibt seine umstrittenen Investorenpläne auf. Der Vorschlag werde abgesagt. Das erklärte Verbandspräsident Gianni Infantino in einer in der Nacht veröffentlichten Stellungnahme. Weitere Einzelheiten dazu von Lukas Knauer.
8: Mit der Entscheidung beugt sich die FIFA dem Druck, der in den vergangenen Tagen immer größer geworden ist. Der Europäische Fußballverband UEFA hatte die Investorenpläne Gianni Infantinos nicht nur kritisiert, sondern auch mit einem Boykott künftiger Weltmeisterschaften gedroht. Gegen die Pläne hatten sich auch die Fußballverbände in Asien sowie in Nord- und Mittelamerika ausgesprochen. Infantinos Plan sah wie folgt aus: WM-Anteile an private Geldgeber verkaufen, um so Milliarden einzunehmen. Dieser Plan ist nun vom Tisch.
7: Wir bleiben beim Fußball, kehren aber zurück nach Mitteldeutschland, denn gestern startete der zweite Spieltag in der Regionalliga Nordost mit drei Teams aus unserem Sendegebiet, die letztlich alle jubeln durften. Jan Günther.
9: Erster Saisonsieg für Erzgebirge Aue. Nach dem 3:3 zum Start gegen Alt-Glienicke gewannen die Veilchen mit 2:0 beim Aufsteiger aus der Oberliga Tasmania Berlin. Aue-Trainer Quietscher Schubitize.
10: Das Wichtigste ist, dass wir nicht zulassen vom Gegner und das haben wir geschafft. Also die haben keine Chance gehabt und das wollte ich sehen, 2:0. Ob das 1:0 ausgeht, 2:0 oder 4:0, am Endeffekt ist egal. Aber ich habe sehr gute Mannschaftsleistung gesehen und das macht auch dann, wie oft ich schon immer gesagt habe, sehr viel Hoffnung.
9: Im Werner-Seelenbinder-Sportpark im Berliner Bezirk Neukölln hatte Innenverteidiger Patrick Kapp die Auer in der Anfangsphase in Führung gebracht. Kapp traf nach einer Ecke von der rechten Seite aus rund 5 Metern per Kopf. Und auch der zweite Treffer der Sachsen ging auf sein Konto in der Schlussphase nach einem Freistoß von der linken Seite, wieder aus kurzer Distanz, dieses Mal mit dem Fuß.
24: Ich glaube, wenn man ein Tor macht, freut man sich immer, überrascht mich jetzt nicht, auch wenn es nicht so oft passiert. Ich glaube, ich hätte noch mal eins machen können, aber ist ja egal. Hauptsache, irgendjemand schießt die Tore, wir gewinnen das Spiel und ja.
9: Der 2:0-Erfolg der jungen Saison gelang dem Chemnitzer FC. Im Heimspiel gegen den BFC Preußen stand es zur Pause 0:0, aber dann fielen die Tore. Erst traf Marx zweimal, bevor spät Alberico noch auf 3:0 stellte. Doppelpacker Jonas Marx.
25: Ja, extrem geil. Als Stürmer trifft man immer gern. Erste Halbzeit war nach vorne noch nicht so gut. Dafür standen wir halt defensiv extrem stabil und in der zweiten Halbzeit belohnen wir uns dann effektiv und machen das echt gut. Hätten noch das eine oder andere Tor mehr machen können, aber da regen wir uns jetzt nicht auf.
9: Carl Zeiss Jena hatte am ersten Spieltag gegen Zwickau verloren. An diesem zweiten Spieltag sah es in Babelsberg lange nach einem torlosen Remis aus. Dann sorgte Elias Löder in der Nachspielzeit für das 1:0 für Carl Zeiss. Jena-Trainer Marco Grote.
26: Ich finde, dass wir insgesamt in der ersten Halbzeit defensiv im hohen Zustellen, auch wenn wir viele Bälle erobert haben, als auch in der sogenannten zweiten Zone für uns, nicht immer den optimalen Zugriff hatten. Das hatten wir in der zweiten Halbzeit besser. Dafür waren auch deutlich weniger Räume. Da war ja Babelsberg teilweise sehr tief. Da haben wir uns schwer getan, etwas zu kreieren. Ja, also am Ende können wir es nochmal wieder bei so einem 50-50-Ding belassen, wo wir dann vielleicht ein Stück weit den glücklicheren, längeren Atem hatten.
7: Das sagt Marco Grote, der Trainer des FC Carl Zeiss Jena. Mehr Regionalliga gibt es dann heute. Nicht nur hier im Radio mit dem Duell zwischen Zwickau und Greifswald. 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Zweitligist Dynamo Dresden hat sich eine Woche vor dem Saisonstart die Eisernen von Union Berlin zur Generalprobe geladen. Dynamo-Neuzugang Ahmed Muhammed Begovic.
27: Ja, also das Ziel wird auf jeden Fall mal sein, dass man an dem, was wir gearbeitet haben, 4-5 Wochen lang, dass man das dann umsetzt auf dem Platz und natürlich, dass man das über 90 Minuten oder auch länger mit Nachspielzeit so lang wie möglich umsetzt und natürlich den Verein, der aus der Bundesliga ist, auch zeigen, dass wir da hinwollen und können.
7: Auch im Radio werden wir das Testspiel Dynamo Dresden gegen Union Berlin begleiten. Zudem gibt es heute bei uns Live-Eindrücke von der Ruder-Europameisterschaft und dem Start der Tour de France der Frauen.
2: 6.45 Uhr ist es. Wir schauen auf unsere Top-Meldung. Da hat es in der Nähe der Felsenbühne Rathen in der Sächsischen Schweiz in der Nacht ein sehr schweres Unwetter gegeben. Ein Mann, ein 28-Jähriger, ist nach Angaben der Polizei dabei von einem Baum erschlagen worden. 13 weitere Menschen seien zum Teil schwer verletzt worden. Weitere Meldungen jetzt mit Sophia Spyropoulos.
0: In der Straße von Hormuz ist erneut ein Tanker angegriffen worden. Nach Angaben der britischen Schifffahrtsbehörde UKMTO ereignete sich der Vorfall vor der Küste des Omans. Der Tanker sei von einem unbekannten Geschoss getroffen und am Maschinenraum beschädigt worden. Verletzte oder Umweltschäden wurden nicht gemeldet. Der Saale-Orla-Kreis hat die Bürgerbeteiligung für sein neues Radverkehrskonzept beendet. Nach Angaben des Landratsamtes gingen über ein Online-Portal mehr als 200 Hinweise zu Gefahrenstellen und Lücken im Radwegenetz ein. Auch bei 3 Workshops seien zahlreiche Vorschläge gesammelt worden. Bis Ende nächsten Jahres soll das neue Konzept fertig sein. In der berühmten Basilius-Kathedrale in Moskau hat es gebrannt. Nach Angaben der russischen Nachrichtenagentur TASS konnte das Feuer inzwischen gelöscht werden. Verletzt worden sei niemand. Der Brand entstand demnach in einem Büro in der ersten Etage. Das Wetter. Heute zunächst Schauer und starke Gewitter, im Verlauf zunehmend aufgelockert mit Sonne, 23 bis 26 Grad. Morgen heiter, teilweise wolkig und trocken, 25 bis 30 Grad. Der MDR-Verkehrsdienst. Die A14 Dresden-Magdeburg ist zwischen Mutschen und Grimma in beiden Richtungen wegen Brückenabrissarbeiten bis Montag früh gesperrt. Soweit der Verkehrsdienst, 6.47 Uhr.
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2: Die Hundstage, die wir gerade schweißtreibend erleben, setzen uns ganz schön zu. Und natürlich auch den Tieren. Aber laut Landestierschutzverband reagieren die Thüringer Tierheime auf die heißen Sommertemperaturen mit mobilen Klimaanlagen, Hitzeschutzfolien an Fenstern und Kühlmatten für die Tiere. Vanessa Globes hat sich das Katzenhaus Nordhausen angeschaut.
5: Mitten in der Nordhäuser Innenstadt steht das Katzenhaus, ein Altbau. 50 Katzen leben dort unter einem Dach. Im Erdgeschoss ist es gut auszuhalten. In der zweiten Etage wird es dagegen schon wärmer. Und das merken auch die Katzen, beobachtet Mitarbeiterin Nadine Brode.
11: Ja, in erster Linie merkt man, dass die Tiere weniger fressen. Es ist natürlich auch schade aufgrund dessen, dass dann auch das Futter länger steht. Es können Fliegen drankommen. Ansonsten merkt man, dass sie auch relativ schnell dann Durchfall haben. Gerade weil das Futter dann länger steht, weil sie halt nicht so schnell dran gehen. Und man merkt es den Tieren allgemein an. Sie liegen mehr in der Ecke, spielen weniger.
5: Deshalb versuchen Katzenhausleiter Kevin Schmidt und sein Team, die Temperatur im Haus so niedrig wie möglich zu halten.
12: Hier bei uns im Katzenhaus versuchen wir das über mobile Klimaanlagen zu managen zum Beispiel. Dann haben wir Fenstermanagement, das heißt, wir machen Folien vor die Fenster, die reflektieren und es gibt halt in Tierheimen und tierschutzähnlichen Einrichtungen immer noch die Herausforderung, dass sie nicht einfach eine Klimaanlage aufstellen können, weil sie nicht Fenster einfach so ankippen können.
5: Und auch Kühlmatten kommen zum Einsatz. Für Katzen sollten sie aber nicht aus Gel sein, denn die Vierbeiner kratzen bekanntlich gerne. Damit das Katzenhaus in Zukunft noch besser gegen die Hitze gewappnet ist, will der Vorsitzende Kevin Schmidt beim Thüringer Sozialministerium Lottomittel beantragen.
12: Da haben wir vor, bessere Klimaanlagen zu besorgen, die unseren besonderen Herausforderungen entsprechen, also so, dass die Tiere nicht unter den Anlagen leiden. Wir möchten noch bessere Folien für die Fenster besorgen, die reflektieren.
5: Damit sollten die Katzen dann noch besser vor Hitze geschützt werden.
2: Die Donau führt gerade Niedrigwasser und das auf historischem Niveau. An vielen Stellen wurden die niedrigsten Pegelstände der letzten 30 Jahre gemessen mit schwerwiegenden Folgen. Es gibt ein Fischsterben, es fehlte Wasser für die Landwirtschaft und bei der Donauschifffahrt sieht es gerade ziemlich schwierig aus. Unser Korrespondent für Südosteuropa in Wien, Oliver Schosch, berichtet über die Lage in Österreich, Ungarn und Rumänien.
13: Das österreichische Donaukreuzfahrtschiff MS Primadonna ist auf dem Weg von Passau nach Wien. 160 Passagiere sind an Bord. Sie sind entspannt und genießen eine Weinprobe. Noch gehen sie davon aus, dass bei ihrer Reise alles glatt laufen wird, trotz der niedrigen Wasserstände an der Donau. Oben auf der Brücke ist die Stimmung angespannt, bei Kapitän Radomir Bobokovic.
14: Wir haben schon heute Nachmittag, das war Prognose, Wetterprognose, kommt ein bisschen Wasser, aber das passiert leider nicht.
13: Dabei war bis zur heutigen Etappe noch alles gut gegangen. Die ersten 150 Flusskilometer von Passau bis Grein in Oberösterreich hat das Schiff geschafft. In Grein gab es dann einen Stopp mit einer Radtour. Und dann wollte Radomir Bobokovic eigentlich weiterschippern durch Niederösterreich, durch die Wachau, vorbei am berühmten Stift Melk, das imposant auf einem Felsen thront. Doch dort ist der Wasserstand zu niedrig.
14: Heute 10 Uhr war Pegel, welcher ist zuständig für Teil Melk, hat ausgefallen bis 1,12 Meter.
13: Der normale Pegelstand der Donau bei Melk liegt bei 3 bis 3,5 Meter. Ein Pegelstand von 1,12 Meter bedeutet, dass es in der Hauptfahrrinne, da wo die Donau am tiefsten ist, nur noch knapp über 2 Meter tief ist.
14: Und dann, wir haben gerechnet, bei Schleuse, dann eigentlich Schleuse Melk weiter nach Wien, das ist Gebiet Wachau, ist sehr gefährlich. Für eine normale oder sichere Fahrt müssen wir Minimum 1,45 Meter oder 1,50 Meter Pegel sein.
13: Radomir Bobokovic entschließt sich, die Fahrt abzubrechen und hier in der Nähe zu ankern. Doch was ist mit den Passagieren? Wie werden sie reagieren? Weiter flussabwärts in Ungarn sieht es aktuell ziemlich düster aus mit Donaukreuzfahrten. An vielen Anlegeplätzen können die Schiffe gar nicht erst losfahren. Die Hauptstadt Budapest ist von der Schifffahrt nahezu abgetrennt, erzählt Judith Kannel von Continental Travel, einer der führenden Reiseagenturen in Budapest.
3: Das ist eine hydrologische Ausnahmesituation. Die meisten Schiffe können nicht nach Budapest einschiffen. In Budapest liegen hier auch im Hintergrund zwei Avalon-Schiffe. Ein Viva Enjoy-Schiff und im Komarum weitere Viking-Schiffe und auch südlich von Budapest in Ordos und in Mohács noch weitere Schiffe. Wir besprechen mit den Reedereien zusammen und Hand in Hand arbeiten wir auch mit den Kollegen, also in Österreich, in der Slowakei, Serbien, dass wir verschiedene gute, schöne Ersatzprogramme für diese Gäste anbieten können. Natürlich müssen wir einige Strecken mit Bussen anfahren.
13: Doch es passieren noch andere Dinge durch das Niedrigwasser der Donau. In Budapest mussten Spezialkräfte eine aufgetauchte Weltkriegsbombe entschärfen. In Rumänien mussten zwei Reaktoren des Kernkraftwerks Cernavoda heruntergefahren werden, mangels Kühlwassers. Rumänien verzeichnet den niedrigsten Donaupegel seit 30 Jahren. In der Landwirtschaft wurde die Bewässerung aus der Donau stark eingeschränkt. Es kommt zu Ernteausfällen. Kapitän Radomir Bobokovic legt die MS Primadonna in Pöchlan an, kurz vor dem Stift Melk. Das Tourismusprogramm wurde umgeschmissen. Statt Sightseeing in Wien gibt es noch einmal eine Radtour durch die Wachau und dann gibt es einen Bustransfer nach Wien. Die Passagiere nehmen es gelassen.
4: Ja gut, wir hätten es uns ein bisschen anders vorgestellt, aber trotzdem, wir fahren heute einen kleinen Rundkurs bei dem Wetter. Auch perfekt, machen wir das Beste draus.
15: Den Tag so nehmen, wie er kommt, das ist meine Lebensdevise. Und ich freue mich auf jeden Tag. Und was passiert, ist passiert.
13: Die Frage ist, wie lange es solche Kreuzfahrten noch geben kann, bei immer niedrigeren Pegelständen der Donau.
2: Von der Donau berichtete Oliver Schosch, 6.54 Uhr. Ich frage mal schnell, was die KI dazu sagt. Dieser Satz fällt schnell mal bei Unterhaltungen heutzutage, was auch heißt, wo wir früher selbst nachgedacht oder recherchiert haben, vertrauen wir heute oft der KI. Obwohl das nicht immer zuverlässig ist, werden wir dadurch denkfaul? Also macht KI dumm? Was die Wissenschaft dazu weiß, dazu Gabor Pahl.
16: ChatGPT gibt es noch keine 5 Jahre, deshalb gibt es auch noch keine Langzeitstudien. Nur sie könnten belegen, dass die Nutzung von KI auf Kosten der eigenen Schlauheit geht. Aber es gibt immerhin Analogien. Den Taschenrechner zum Beispiel. Wer selbst einfache Aufgaben damit rechnet, verliert Übung im Kopfrechnen. Es gibt einen gängigen Satz in der Fachwelt, use it or lose it, frei übersetzt, Synapsen im Gehirn, die wir nicht benutzen, verkümmern. Doch was heißt das? Wenn ich mich daran gewöhne, lange Texte durch KI zusammenfassen zu lassen, verliere ich dann die Fähigkeit, komplexe Zusammenhänge selbst zu durchdringen? Oder wenn ich eigene Texte nur noch per KI schreibe, verliere ich dann die Fähigkeit, selbst gute Texte zu fabrizieren? Noch ist die Studienlage da zu dünn. Was aber klar ist, wir lernen und verstehen Dinge besser, wenn wir sie selbst schreiben oder visualisieren. Wir behalten sie auch besser. Und genauso ist belegt, dass sich Gedanken beim Schreiben noch mal klarer sortieren oder wir sogar auf neue Ideen kommen. Das heißt, beim Schreiben halten wir nicht nur fest, was wir schon wissen, sondern wir produzieren dabei auch neues Wissen und neue Gedanken. Insofern ist die Annahme plausibel. Je mehr wir KI für solche Aufgaben nutzen, desto weniger gut verinnerlichen wir Zusammenhänge. Und das geht auf Kosten des tiefen Verständnisses. Doch ist das überhaupt schlimm? Oder ist das nicht einfach der Gang der Zivilisation? Neue Techniken führen zu einem De-Skilling, wie es heißt, zu einem Verlust bestimmter Fähigkeiten, die eben nicht mehr so wichtig sind. Darauf gibt es keine einfache Antwort. Doch eine Gefahr, die im Zusammenhang mit KI diskutiert wird, ist die Sorge, dass kritisches Denken verloren geht. Denn erstens, je weniger tief ich Zusammenhänge durchdringe, desto weniger hinterfrage ich, wie fundiert bestimmte Behauptungen überhaupt sind. Und desto weniger fallen mir vielleicht auch Ungereimtheiten auf. Und ein weiterer Effekt, Menschen neigen dazu, Dinge, die ihnen eine Maschine sagt, für besonders relevant und vertrauenswürdig zu halten und eben nicht mehr zu hinterfragen. Dieser Effekt nennt sich Automation Bias und könnte auch dazu führen, dass wir uns manchmal allzu leichtfertig auf KI verlassen. Die Behauptung, dass wir dadurch generell unkritischer würden, ist sicher zu pauschal, aber natürlich verführt KI dazu, es sich zumindest im Einzelfall bequem zu machen und den eigenen Kopf nicht mehr im Training zu halten.
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1: Wir schauen aufs Wetter zusammen mit Diana Weise. Wie wird der Samstag?
2: Wir haben es heute erstmal mit vielen Wolken zu tun und auch mit Schauern und Gewittern, die sich dann am Nachmittag vor allem noch in Sachsen befinden. Wir müssen auch heute dran denken, es können Unwetter entstehen. Die Temperaturen allerdings nicht so hoch wie gestern. Heute Nachmittag sind es 23 bis 26 Grad. Morgen wird es dann deutlich ruhiger und auch freundlicher. Die Sonne wird sich längere Zeit zeigen. Ab und zu gibt es ein paar Wolken, aber morgen wird es den ganzen Tag über trocken sein. Mit Höchstwerten dann zwischen 25 und 30 Grad.
1: Diana Weise, vielen Dank.
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1: Und der Blick noch auf die kommende halbe Stunde. Ab heute gilt das Recht auf Ganztagsbetreuung in Deutschland. Wer kann sie in Anspruch nehmen? Dazu mehr. Und nach Viertel schauen wir auf heute im Osten, unter anderem mit einem Geheimtipp für Polenurlauber.
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5: Um 7 Uhr mit Sophia Spiropoulos. Bei schweren Unwettern in der sächsischen Schweiz ist am Abend ein Mann ums Leben gekommen. Laut Polizei wurde der 28-Jährige in der Nähe der Felsenbühne Rathen von einem Baum erschlagen. 13 Menschen seien zum Teil schwer verletzt worden. Außerdem hätten 40 Menschen in Sicherheit gebracht werden müssen. Die Bergwacht erklärte, es scheine eine lokal begrenzte und sehr starke Unwetterzelle gegeben zu haben. Offenbar sei ein Teil des Hanges abgestürzt, mehrere Bäume seien ins Tal mitgerissen worden. Am Morgen wollen sich Rettungskräfte ein Bild von der Lage machen. Menschen würden nicht mehr vermisst. Die Felsenbühne sagte alle Veranstaltungen bis Montag ab. Der Fußball-Weltverband FIFA gibt seine Pläne zum Verkauf von WM-Anteilen an Investoren auf. FIFA-Präsident Gianni Infantino erklärte, der Vorschlag werde nicht weiter verfolgt. Das Projekt habe zu Spaltungen geführt und liege deshalb nicht mehr im Interesse des Weltverbands. Die FIFA wollte Teile ihrer kommerziellen Rechte, darunter an der Fußball-Weltmeisterschaft, an private Investoren verkaufen und damit Milliardensummen einnehmen. Dafür sollte ein Tochterunternehmen gegründet werden. Gegen die Pläne gab es massiven Widerstand. Die UEFA drohte mit einem WM-Boykott. Eine Woche nach dem islamistischen Anschlag am Rande des Christopher Street Days in Berlin finden heute in mehreren Städten CSD-Paraden statt. Bei der größten Veranstaltung in Hamburg werden rund 250.000 Menschen erwartet. Die Polizei hat ihr Sicherheitskonzept nach eigenen Angaben nachgeschärft und setzt doppelt so viele Beamte ein wie im vergangenen Jahr. Auch in Naumburg im Burgenlandkreis wird heute der CSD gefeiert. Die Veranstalter rechnen mit rund 700 Teilnehmern. Laut Bürgermeister Armin Müller wird eine Hundertschaft der Polizei vor Ort sein. Nach dem massiven Andrang auf die spanische Exklave Ceuta ist ein Großteil der Migranten nach Marokko zurückgekehrt. Wie das spanische Außenministerium erklärte, befinden sich nahezu alle Eingereisten wieder in ihrer Heimat. Als Grund für die Rückkehr nennen Medien die kaum vorhandene Aussicht auf eine Weiterreise sowie fehlende Unterkünfte. In den vergangenen Tagen hatten Zehntausende die Exklave erreicht. Mindestens 57 Menschen kamen ums Leben. Vertreter der EU-Mitgliedstaaten wollen sich heute zu einer Krisensitzung treffen. Das waren die Nachrichten. Zum Wetter mit den aktuellen Temperaturen. Auf dem Brocken bedeckter Himmel und 12 Grad. Chemnitz wolkig bei 19, Dresden wolkig 20, Eisenach wolkig 19, Erfurt wolkig 19, Fichtelberg bedeckt bei 17 Grad, Gera stark bewölkt und Regen bei 19, Görlitz wolkig bei 19, Halle Regen 19, Leipzig leichter Regen 19, Magdeburg bedeckt 19, Meiningen bedeckt 19 Grad.

0: Heute zunächst Schauer und starke Gewitter, im Verlauf zunehmend aufgelockert mit Sonne, 23 bis 26 Grad. Morgen heiter, teilweise wolkig und trocken, 25 bis 30 Grad. Am Montag Sonne, zeitweise Wolken mit einzelnen Schauern und Gewittern und steigende Temperatur. Der MDR-Verkehrsdienst. Die A14 Dresden-Magdeburg ist zwischen Mutschen und Grimma in beiden Richtungen wegen Brückenabrissarbeiten bis Montag früh gesperrt. Soweit der Verkehrsdienst, 7.04 Uhr.
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2: Einen schönen Samstagmorgen wünscht Ihnen Cornelia Kirchner. Die Fußballwelt ist in Aufruhr. Die Pläne der FIFA für den Einstieg privater Investoren bei der Fußball-WM stoßen bei vielen Mitgliedstaaten auf Widerstand. Die UEFA, der Europäische Verband, hatte sogar angekündigt, zukünftige Weltmeisterschaften zu boykottieren. Und auch aus Nord- und Mittelamerika und Asien gab es Gegenwind für FIFA-Boss Infantino. Der Druck auf ihn war am Ende offenbar zu groß geworden. Denn jetzt verwirft er diese Pläne, wie Katrin Hondel berichtet.
3: Der FIFA-Plan, WM-Anteile an private Investoren zu verkaufen, ist vom Tisch. In einem in der Nacht verbreiteten Statement teilt FIFA-Präsident Gianni Infantino mit, Zitat, es ist klar geworden, dass das Projekt zu Spaltungen geführt hat, die nicht mehr im Interesse des ursprünglich gesetzten Ziels stehen. Deshalb werde das Projekt nicht weiter verfolgt. Gegen die Investorenpläne des FIFA-Chefs hatte es massiven Widerstand gegeben. Die 55 Mitgliedsverbände der Europäischen Fußballunion UEFA hatten sogar mit einem Boykott der WM und aller sonstigen FIFA-Turniere gedroht, sollte Infantinos Plan weiter bestehen. Auch die Fußballverbände für Asien und für Nord- und Mittelamerika sowie die Karibik waren geschlossen gegen den Plan des FIFA-Chefs. Und selbst in der Zentrale des Weltfußballverbands gab es Protest. Ein führender Berater von Infantino trat zurück und nannte den Investorendeal ein schlechtes Geschäft für den Fußball. Ein anderer leitender FIFA-Angestellter sagte, die Mitarbeiter des Weltfußballverbands seien von Infantino getäuscht worden. In seiner nächtlichen Mitteilung sagt der FIFA-Boss, der 2027 wiedergewählt werden will, es sei nun seine Absicht, alle interessierten Parteien in den kommenden Tagen und Wochen wieder zusammenzubringen mit dem Ziel, den Fußball überall weiter voranzubringen.
2: Sieben Uhr und sechs Minuten ist es. Mit dem neuen Schuljahr startet ein neues Recht für Eltern und Kinder. Erstklässler haben erstmals einen gesetzlichen Anspruch auf Ganztagsbetreuung. Formal tritt die Regelung heute, am Samstag, in Kraft. ARD-Hauptstadtkorrespondent Chris Berdroh hat sich mit dem Thema genauer beschäftigt und erklärt zunächst mal, was Ganztagsbetreuung bedeutet und wer sie in Anspruch nehmen kann.
4: Ja, es geht los mit den Kindern, die in diesem Jahr eingeschult werden. Schritt für Schritt will die Bundesregierung das Recht auf Ganztagsbetreuung dann ausweiten. Jedes Jahr kommt eine neue Klassenstufe dazu und ab dem Schuljahr 2029/30 haben dann alle Grundschüler der Klassen 1 bis 4 einen Anspruch darauf. Ganztag, das bedeutet 8 Stunden Bildung und Betreuung pro Tag von Montag bis Freitag. Der Unterricht zählt zu diesen 8 Stunden dazu. Die Betreuung kann in der Schule selbst stattfinden oder die Kinder gehen in einen Hort in der Nähe, um dort zu spielen und die Hausaufgaben zu machen. Wie die Zeiten im Detail geregelt sind, ist regional unterschiedlich. Ziel der Ganztagsangebote ist es, die Startchancen von Kindern zu verbessern und Eltern die Vereinbarkeit von Familie und Beruf zu erleichtern.
2: Gibt es die Ganztagsbetreuung auch in den Ferien?
4: Ja, der Anspruch gilt grundsätzlich auch in den Ferien, wobei die Länder sagen können, 4 Wochen im Jahr gibt es keine Ganztagsbetreuung. Diese 4 Wochen können aufgeteilt werden, zum Beispiel auf die Weihnachts- und die Sommerferien. Um die Betreuung auch während der Ferienzeiten sicherzustellen, haben die Länder die Möglichkeit, sich Partner zu suchen. Sportvereine, Musikschulen oder Anbieter von Ferienfreizeiten zum Beispiel. Diese Partner müssen aber bestimmte Voraussetzungen erfüllen.
2: Und gibt es eine Pflicht, die Ganztagsbetreuung in Anspruch zu nehmen? Und wie sieht es mit den Kosten aus?
4: Nein, es gibt keine Pflicht. Eltern und Kinder können die Angebote nutzen, müssen es aber nicht. An sogenannten gebundenen Ganztagsschulen ist die Teilnahme aber verpflichtend in der Regel, weil der Ganztag dort zum pädagogischen Konzept gehört. Ob die Plätze etwas kosten, hängt davon ab, wo man wohnt. Länder und Kommunen regeln das sehr unterschiedlich. Kinder in München, Köln oder Berlin haben also denselben Rechtsanspruch. Manche Angebote sind kostenlos. Andere können, je nach Einkommen der Eltern, mehrere hundert Euro im Monat kosten.
2: Zum Schluss noch eine entscheidende Frage. Reichen diese Ganztagsplätze zum Start eigentlich für alle aus, die ein Recht darauf haben?
4: Nein, nicht überall. Bildungsministerin Karin Prien sieht den Rechtsanspruch zwar als Meilenstein, sie räumt aber ein, dass das Angebot zum Start noch nicht flächendeckend funktionieren wird. Und das, obwohl die Vorbereitungen schon seit rund 5 Jahren laufen. Nach dem Beschluss der damaligen Großen Koalition 2021 wurden Schulen, Aus- und Horte neu gebaut, Mobiliar gekauft, Betreuungsräume geschaffen. 11 Länder gehen davon aus, dass sie den Bedarf nun vollständig decken können. Die größten Probleme gibt es laut Experten in westdeutschen Ländern. Das Institut der deutschen Wirtschaft spricht von teilweise noch größeren Lücken, besonders in den Ferien. Die Experten schätzen, dass sich Schulen dann mit Notlösungen oder größeren Gruppen behelfen, um den Anspruch zu erfüllen. Auch deshalb fordern Gewerkschaften wie der DGB eine Qualitätsoffensive, und zwar mit bundesweit einheitlichen Standards und qualifizierten Fachkräften.
2: Heute tritt das Recht zur Ganztagsbetreuung in Kraft. Informationen waren das von Chris Berdrow aus dem Hauptstadtstudio.

0: 7 Uhr und 10 Minuten. Eine Woche nach dem Anschlag auf den Berliner Christopher Street Day finden heute in mehreren Bundesländern weitere CSD-Veranstaltungen statt, etwa in Naumburg in Sachsen-Anhalt. Und auch in der Hansestadt Hamburg, dort werden 250.000 Menschen erwartet, aber es könnten deutlich mehr werden. Jörn Strehler-Pohl hat sich vorab dort umgehört.
1: Das Motto des Hamburger CSD, es ist kämpferisch. Solidarisch queer, Haltung zeigen für eine Zukunft ohne Angst. Nach dem Anschlag in Berlin lässt es sich in drei Worten zusammenfassen. Jetzt erst recht.
2: Zurückschrecken wäre das Falsche, weil dann die anderen die Oberhand kriegen.
3: Und uns selbst mit unserer eigenen Identität auch zeigen, auch wenn wir Angst haben.
4: Weil es wichtig ist, dass wir öffentlich werden, dass man uns sieht, wenigstens einmal im Jahr.
1: Kämpferisch und entschlossen, das ist die Stimmung in der Community. Manuel Opitz vom Veranstalter Hamburg Pride hofft auf weit mehr als die bislang erwarteten 250.000 Menschen. Denn das werde heute der wichtigste CSD in der Hamburger Stadtgeschichte.
5: Wir wollen die ganze Stadt draußen sehen, denn das sind jetzt die Leute, auf die es ankommt. Die Mitte der Gesellschaft, das sind die Menschen, die jetzt bestimmen, wie es in unserer Gesellschaft weitergeht. Und dabei geht es ja gar nicht nur um queere Menschen, sondern es geht um die Frage, in welcher Gesellschaft wollen wir in Zukunft eigentlich leben? Und soll das eine Gesellschaft sein, in dem alle Menschen friedlich zusammenleben können? Wir brauchen jetzt den Rückhalt der breiten Mehrheitsgesellschaft.
1: Rund 120 Gruppen haben sich in diesem Jahr für den Hamburger CSD laut Veranstalter angemeldet. Darunter gut 50 Trucks von Vereinen, Parteien und großen Unternehmen. Am bewegendsten dürfte der Truck vom Berliner CSD sein, der kurzfristig seine Teilnahme angekündigt hat. Zwischen Trauer und Weitermachen liegt ein schmaler Grat, sagt Sprecher Stefan Bergmann.
6: Wir werden auf dem Truck Nummer 36 fahren und tragen dabei schwarze Kleidung, zum Teil die T-Shirts, die Team-T-Shirts, die wir auch beim CSD in Berlin getragen haben werden. So werden wir Sichtbarkeit zeigen und zeigen, dass wir weiterhin dabei sind. Und wir werden den Angehörigen und den Opfern gebührend gedenken.
1: Das Sicherheitskonzept für den Hamburger CSD war nach dem Anschlag von Berlin noch einmal überprüft worden. Heute sollen deutlich mehr Polizeibeamte im Einsatz sein als im vergangenen Jahr. Nicht nur auf der Demo-Route selbst, sagt Hamburgs Polizeipräsident Falk Schnabel.
7: Wir werden auch im Umfeld der Veranstaltung und der Versammlung mit Uniformierten, aber auch mit zivilen Kräften unterwegs sein. Hinzu kommt noch eine Luftkomponente. Das heißt, unser Polizeihubschrauber wird in der Luft sein und auch Drohnen.
1: Vermutlich wird der Hamburger CSD heute also so viel Aufmerksamkeit bekommen wie noch nie. Dazu trägt sicher auch die politische Bundesprominenz aus Berlin bei. Angekündigt haben sich unter anderem Spitzenpolitikerinnen und Politiker von SPD und Grünen.
0: In Deutschland läuft die Debatte um die Rentenpläne der Bundesregierung weiter. Auch der Sozialverband VdK hat nun erneut Nachbesserungen gefordert. VdK-Präsidentin Verena Bentele sagte der Rheinischen Post, das Reformpaket müsse noch deutlich verbessert werden, damit niemand unter die Räder komme. Martin Seiler dazu.
8: Die Pläne für die Abschaffung der abschlagsfreien Rente nach 45 Jahren stießen Menschen vor den Kopf, die lange gearbeitet und lange eingezahlt hätten. Das Ende für diese Möglichkeit und die geplanten höheren Abschläge für vorgezogene Altersrenten zeigten nicht nur einen Mangel an Verständnis für die Lebensplanung vieler Menschen, so Bentele. Wer 45 Jahre eingezahlt habe, habe sich seinen Ruhestand redlich verdient. Dann sei der Akku bei vielen einfach leer. Zuvor hatten die CDU-Ministerpräsidenten Sachsens, Sachsen-Anhalts und Thüringens gefordert, auf das Ende der abschlagsfreien Rente nach 45 Beitragsjahren zu verzichten. Das Aus ist Teil einer ganzen Reihe von Empfehlungen, die von der Rentenkommission im Auftrag der Koalition erarbeitet wurden. Kanzler Merz will das Paket ebenso wie die SPD-Spitze möglichst 1:1 umsetzen.
0: 7.14 Uhr ist es. Wir schauen auf unsere Topmeldung an diesem Samstag. Morgen in der Nähe der Felsenbühne Rathen in der Sächsischen Schweiz ist in der Nacht ein Mann ums Leben gekommen. Während eines schweren Unwetters wurde er laut Polizei von einem Baum erschlagen. 13 weitere Menschen seien zum Teil schwer verletzt worden. Weitere Meldungen mit Sophia Spiropoulos.
9: Die A14 ist seit dem Abend wegen des Abrisses einer beschädigten Brücke bei Grimma gesperrt. Laut Autobahn GmbH gilt bis Montagmorgen 5 Uhr eine Umleitung ab den Anschlussstellen Mutschen und Grimma. Abgerissen wird eine Brücke über die Autobahn zwischen den Ortschaften Grottewitz und Würschwitz. Im Kreis Sächsische Schweiz-Osterzgebirge kosten Taxifahrten ab heute mehr Geld. Wie das Landratsamt mitteilte, steigen die Preise um bis zu 15%. Grund seien die gestiegenen Kosten für Personal und Kraftstoff. Außerdem könnten Kunden und Unternehmen bei vorbestellten Fahrten künftig Festpreise vereinbaren. Im Theater Erfurt tritt heute der neue Interimsintendant Christian Ilgen seine Stelle an. Der 48-Jährige wird das Haus für 2 Jahre führen. Er war vorher am Staatstheater Cottbus künstlerischer Betriebsdirektor. Dem früheren Intendanten Guy Montavon war nach Missbrauchsvorwürfen gekündigt worden. Das Wetter. Heute zunächst Schauer und starke Gewitter, im Verlauf zunehmend aufgelockert mit Sonne, 23 bis 26 Grad. Morgen heiter, teils wolkig und trocken, 25 bis 30 Grad. Der MDR-Verkehrsdienst, die A14 Dresden-Magdeburg, ist zwischen Mutschen und Grimma in beiden Richtungen wegen Brückenabrissarbeiten bis Montag früh gesperrt. Soweit der Verkehrsdienst, 7.16 Uhr.
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0: Lange Zeit war Viktor Orban für die EU ein Problem bei einer geschlossenen Ukraine-Politik. Der ungarische Ex-Premier blockierte etwa immer wieder Kredite für die von Russland angegriffene Ukraine. Mit der neuen ungarischen Regierung fällt diese Hürde bei EU-Entscheidungen mittlerweile weg. Dafür regt sich nun aus Richtung Bulgarien Widerstand gegen die Ukraine-Unterstützung. Dort wurde nach den Parlamentswahlen im Frühjahr der ehemalige Präsident Roman Radev neuer Regierungschef. Traditionell eher russlandfreundlich eingestellt, hat Roman Radev im Wahlkampf vor allem innenpolitische Akzente gesetzt. Meine Kollegin Ulrike Schuld hat mit unserer Ostblockerin Vesela Vladkova in Sofia über die Linie des neuen bulgarischen Ministerpräsidenten gesprochen.
11: Frau Vladkova, Roman Radev, der ist jetzt seit gut 3 Monaten Regierungschef in Bulgarien und er regiert mit absoluter Mehrheit. Wie fällt denn seine bisherige Bilanz aus?
12: Na, seine Bilanz ist mager. Die Unterstützung für die Regierung und für den Regierungschef persönlich geht zurück, laut jüngsten Umfragen um 8%. Trotzdem ist aber seine Regierungspartei weiterhin mit Abstand erste politische Kraft mit über 40%. Die Unzufriedenheit der Menschen liegt vor allem daran, dass die Lebenshaltungskosten weiter steigen. Gerade wurde ein Staatshaushalt für das laufende Jahr verabschiedet mit einem Riesendefizit von 5,7% und Neuverschuldung. Und auch aus den großen Versprechen für Korruptionsbekämpfung, für die Abschaffung des Oligarchenmodells ist bisher nichts Greifbares vorzuweisen. Angekündigt war auch eine tiefgreifende Justizreform. Sie ist zugegeben in 3 Monaten nicht zu erreichen, aber Radev sagt nach wie vor wenig darüber, was und wie und wann er das erreichen will.
11: Also wenig Greifbares, worauf er innenpolitisch verweisen kann. Dann schauen wir doch mal auf die Außenpolitik und Bulgariens Rolle in der EU. Beobachter, die sehen in Radev einen möglichen neuen Orban, wenn es um die Ukraine-Politik der EU geht. Woran liegt das?
12: Radev war noch als Präsident schon immer sehr zurückhaltend, was die Unterstützung für die Ukraine betraf. Er sagte immer wieder, dass die europäischen Waffenlieferungen den Verteidigungskrieg der Ukraine nur noch verlängern und keinen Frieden bringen und dass man stattdessen mit Putin verhandeln solle. Eine markante Äußerung von Radev aus jener Zeit ist, Kiew will diesen Krieg führen und Europa zahlt dafür. Nun ist Radev Regierungschef, hat die absolute Mehrheit im Parlament und hat sofort die Ukraine-Hilfen eingestellt und Bulgarien gerade aus der Koalition der Willigen rausgenommen. Gegen das neueste Sanktionspaket gegen Russland hatte er so wörtlich Bedenken, legte in Brüssel dann aber kein Veto ein. Und dabei ging es vor allem um den russischen Patriarchen, der auf die Sanktionsliste sollte. Russland, muss man wissen, ist wie Bulgarien ein orthodoxes Land und Radev begründete seine Bedenken damit, dass die Zeit der Kreuzzüge vorbei sei. Grundsätzlich aber kann sich Radev keinen harten Widerstand in Brüssel leisten, denn Bulgarien ist noch sehr stark von den EU-Geldern abhängig.
11: Und Frau Vladkova, wie reagiert man denn bei Ihnen in Bulgarien auf diese neue Linie? Frühere Regierungen, die hatten ja die Ukraine-Unterstützung der EU mitgetragen.
12: Für die bulgarische Außenpolitik gilt ein Grundsatz, der niemand laut ausspricht: immer mit Europa, nie gegen Russland. Einerseits verbindet die Orthodoxie Bulgarien und Russland, wie gesagt, aber darüber hinaus gibt es in der Bevölkerung auch aufgrund der Geschichte noch vor Sowjetzeiten immer noch eine starke emotionale Bindung zu Russland. Und das nutzt Radev aus und findet insbesondere unter seinen Wählern Zuspruch für diese prorussische Haltung. Andererseits betont Radev die finanzielle Last der Ukraine-Hilfen. Wegen Klammerkassen greift dieses Argument. Er verschweigt aber, dass Bulgarien selbst von der Militärhilfe für die Ukraine profitiert hat, durch die Erstattung aus der EU oder durch die Modernisierung der Armee durch den sogenannten Ringtausch zu Beginn des Krieges. Aber generell hat man das Gefühl, dass Radev vor heimischem Publikum viel härter auftritt, um hier Punkte zu sammeln, als in Brüssel, wo man inzwischen besorgt ist, dass Bulgarien das neue Hindernis bei einer geschlossenen Ukraine-Politik werden könnte.
11: Unsere Ostbloggerin Wesela Vladkova zum neuen Ukraine-Kurs von Bulgarien. Vielen Dank nach Sofia.
12: Vielen Dank.
0: Und meine Kollegin Ulrike Schuld hat mit ihr gesprochen. 7.21 Uhr damit. Wer als Tourist durch Prag schlendert, sieht eine glanzvoll restaurierte Altstadt, aber auch Armut. Besonders vor dem Hauptbahnhof leben viele Menschen auf der Straße, Tendenz steigend. Denn die Kosten für Mieten oder Kaufen kennen seit Jahren nur eine Richtung, und zwar nach oben. Die Menschen in Tschechien geben inzwischen am meisten Geld fürs Wohnen in der ganzen EU aus. Deutschland liegt da im Vergleich im Mittelfeld. Um die Wohnungskrise zu bekämpfen, geht Tschechien nun neue Wege mit einem umfassenden Wohnfördergesetz. Ein Verein dafür hat mehr als 10 Jahre lang gekämpft. Er hat auch ein Denkmal gegen Obdachlosigkeit errichten lassen. Es soll den Kurswechsel unterstützen. Marianne Allweis berichtet.
13: Der Weg zum Prager Hauptbahnhof ist keine Sehenswürdigkeit, anders als die prachtvolle Jugendstilhalle. Entweder geht es durch einen typischen schmuddeligen Bahnhofspark oder unter der Stadtautobahn durch. Hier stolpern Einheimische und Touristen neuerdings über eine Statue der Gleichgültigkeit.
14: Aufgefallen ist sie mir nicht. Sieht ein bisschen aus wie ein Kissen, finde ich, wo jemand gelegen hat. Ein Symbol für Obdachlosigkeit, weil wir hier an einem Standort sind, Nähe des Bahnhofs und in der Unterführung.
15: Genau, der Künstler, der das vor kurzem aufgestellt hat.
13: Ich hatte sofort die Idee, mit einem Kissen zu arbeiten, erzählt Jakub Janowski. Denn das Kissen symbolisiert für mich ein würdevolles Zuhause. Man kann sich darauf kuscheln und fühlt sich geborgen. Jeder Mensch hat ein Recht auf ein Zuhause. Die Straße ist dafür nicht der richtige Ort. Der Prager Street-Art-Künstler hat sein Kissen aus Beton absichtlich etwas versteckt am Rande einer Unterführung auf den Boden legen lassen. Denn auch Obdachlosigkeit werde oft erst auf den zweiten Blick richtig sichtbar. Es gibt hier in Tschechien immer mehr extrem reiche Menschen, während die Mittelschicht abrutscht. Meist stellt man sich vor, dass vor allem Männer obdachlos sind, die alkoholkrank sind oder gerade aus dem Gefängnis entlassen wurden. Aber wir haben eine unglaublich große Gruppe von alleinerziehenden Müttern und Menschen, die für einen Hungerlohn arbeiten, die akut in Gefahr sind, ihre Wohnung zu verlieren. Das Denkmal hat die Plattform für sozialen Wohnungsbau aufstellen lassen. Seit 2013 bündelt sie NGOs, Gemeinden und Wissenschaftler im Kampf gegen die zunehmende Wohnungskrise in Tschechien. In diesen Tagen feiert die Plattform einen großen Erfolg. Ein neues Wohnfördergesetz verfolgt einen radikalen Ansatz, auch im europäischen Vergleich, lobt Jan Milota. Weg von einzelnen Pilotprojekten hin zu einem national einheitlichen System. Wenn ein Haushalt ein Wohnungsproblem hat, dann ist der Staat nun verpflichtet, eine geeignete Wohnung zu suchen. Und zwar entweder im kommunalen Wohnungsbestand oder auf dem privaten Wohnungsmarkt. Mietwohnungen werden registriert und Vermieter erhalten Zuschüsse. Zentrale Ansprechpartner sind die Städte, die Beratungsstellen fürs Wohnen einrichten sollen und Betroffene außerdem mit Sozialarbeitern vernetzen. Die rechtspopulistische Regierung hat das Gesetz ihrer Vorgänger auf den letzten Metern noch verändert. Deutlich mehr Menschen sind jetzt anspruchsberechtigt. Allerdings übernehmen Arbeitsämter einen großen Teil der Aufgaben und die gelten als chronisch überlastet.
0: Im Nordosten Polens, an der Grenze zu Litauen und Belarus, liegt eine Region, die Urlauber außerhalb von Polen erst langsam für sich entdecken, Podlachien. Abseits der großen Reiserouten sind die Wälder hier urwüchsig, die Bevölkerung kulturell vielfältig. Hier lebt auch die Volksgruppe der muslimischen Tataren. David Smolotz und Tyra Feider-Malberg berichten.
16: In Podlachien ist selbst in den Sommerferien recht wenig los, sagt Katarzyna Sadowska, Präsidentin der Podlachischen Agentur für Tourismus in der Regionalhauptstadt Białystok.
17: Podlaski ist odkrywane.
16: Podlachien wird gerade entdeckt. Bei uns gibt es noch keinen Massentourismus und das ist ein Vorteil. Sie sehen hier keine Menschenmassen, sodass man sich in Ruhe erholen kann. Vor Sehenswürdigkeiten muss man auch nicht stundenlang in Warteschlangen stehen. Bei uns läuft das reibungslos. Insgesamt kamen 2025 rund 100.000 Besucher aus dem Ausland. Im Jahr 2024 besuchten etwa 7.500 deutsche Touristen die nordöstlichste Woiwodschaft Polens, ein Jahr später bereits knapp 1.000 mehr. Eine Besonderheit der Region ist ihre kulturelle Vielfalt. So leben in den kleinen Orten Kruszyniani und Bohuniki insgesamt rund 2.000 Angehörige der Minderheit der muslimischen Tataren. Bronisław Talkowski, Vorsitzender der muslimischen Gemeinde in Kruszyniani, erklärt oft und gern, warum im Osten Polens seit Jahrhunderten Muslime leben. Die Besiedlung durch die Tataren geht auf eine Entscheidung des Königs Johann III. Sobieski im Jahr 1679 zurück. Innerhalb der polnischen Armee gab es damals eine treue und mutige Tataren-Einheit. Da aber in der Klasse der Adelsrepublik nicht genügend Mittel für den Sold vorhanden waren, bekamen die Soldaten, um eventueller Rebellion vorzubeugen, Land statt Geld. Seit rund 350 Jahren pflegen die Tataren ihre Kultur und Religion. Heute treffen sie sich in den beiden podlachischen Moscheen und dem tatarischen Kulturzentrum in Kruszyniani, wo es auch ein Museum gibt. Nur die Sprache ist verloren gegangen. Die Tataren sprechen bereits seit 200 Jahren Polnisch. Dennoch ist die Region vielsprachig, denn außer Polen und Tataren leben hier heute auch Litauer und Belarusen. Das ist auch auf den Ortsschildern von knapp 60 Ortschaften zu erkennen. Darauf stehen die Namen in Polnisch und in der Sprache der jeweiligen nationalen Minderheit. Tourismusmanagerin Sadowska sagt, die Begegnung von West und Ost sei in der Gegend eine allgegenwärtige Erfahrung. Diese harmonische Koexistenz hat bei uns eine jahrhundertelange Tradition. Katholisch-orthodoxe Mischehen sind an der Tagesordnung. Weihnachten und Ostern feiern wir doppelt. Die verschiedenen kulturellen Einflüsse zeigen sich auch in der Architektur der überwiegend aus Holz gebauten Häuser in den Dörfern. Typisch sind bunte und mit Schnitzereien verzierte Fensterläden, wie man sie auch in den Dörfern jenseits der Grenze zu Belarus sieht. Deswegen und wegen der Gastfreundschaft der Menschen gilt die Region auch als das Land der offenen Fensterläden.
0: Wir schauen aufs Wetter zusammen mit Diana Weiser an diesem Morgen. Diana, in einigen Bereichen hat es ganz schön abgekühlt. Wie sieht es denn aus mit den Temperaturen?
18: Da haben wir es im nördlichen Thüringen und von hier in einem Streifen bis zur Altmark mit Temperaturen zwischen 15 und 17 Grad zu tun. Aber sonst ist diese warme Luft schon noch bei uns. Also zum Beispiel in Diepoldiswalde haben wir noch 21 Grad, wie an vielen Orten in Sachsen. Da sind allerdings auch jetzt ziemlich viele Wolken aufgezogen, die zu einer Kaltfront auch gehören, die einmal quer über Mitteldeutschland liegt. Auch mit kräftigen Schauern und Gewittern noch verbunden ist. Und zwar vom Wartburgkreis bis zum Fläming. Da sind die meisten Schauer und Gewitter und es bewegt sich ganz langsam Richtung Sachsen. Wir müssen damit rechnen, dass da noch weitere Gewitter entstehen, die auch Unwettergefahr bergen. Sturmböen, Hagel und sehr starke Regengüsse können da noch entstehen, während es von Nordwesten her dann so langsam freundlicher wird, auflockert. Und die Höchstwerte heute liegen zwischen 23 und 26 Grad.
0: Kurzer Blick noch auf morgen.
18: Morgen gibt es dann Hochdruckeinfluss, also durchaus reichlich Sonne, ab und zu mal Wolken und es wird wieder wärmer mit 25 bis 30 Grad.
0: Vielen Dank, Diana Weise. Die nationale Presseschau hören Sie gleich nach den Nachrichten. Da gibt es heute Kommentare zum Ansturm auf Ceuta und die daraus resultierende Debatte und 90 Jahre Stausee Bad Kossebaude im Nordwesten Dresdens. Wir schauen hin.
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9: Um 7.30 Uhr mit Sophia Spiropoulos. Bei schweren Unwettern in der sächsischen Schweiz ist am Abend ein Mann ums Leben gekommen. Laut Polizei wurde der 28-Jährige in der Nähe der Felsenbühne Rathen von einem Baum erschlagen. 13 Menschen seien zum Teil schwer verletzt worden. Außerdem hätten 40 Menschen in Sicherheit gebracht werden müssen. Die Bergwacht erklärte, es scheine eine lokal begrenzte und sehr starke Unwetterzelle gegeben zu haben. Offenbar sei ein Teil eines Hanges abgestürzt. Mehrere Bäume seien ins Tal mitgerissen worden. Mit dem heutigen Tag sind in Deutschland mehrere Gesetzesänderungen in Kraft getreten. Zum Start des neuen Schuljahrs haben alle Erstklässler einen Rechtsanspruch auf Ganztagsbetreuung. Damit sollen Bildungschancen verbessert und Eltern entlastet werden. Eigentümer neuer Solaranlagen erhalten ab heute geringere Vergütungen. Die Einspeisevergütung sinkt um 1%. Für Kunden der Deutschen Bahn, die am Bonusprogramm teilnehmen, ändern sich die Bedingungen für Freifahrten. Die Anzahl der benötigten Punkte ist künftig unter anderem von der gewählten Strecke abhängig. Der Sozialverband VdK hat von der Bundesregierung Nachbesserungen bei der geplanten Rentenreform verlangt. VdK-Präsidentin Verena Bentele sagte der Rheinischen Post, es dürfe niemand unter die Räder kommen. Die Pläne für die Abschaffung der abschlagsfreien Rente nach 45 Jahren stießen viele Menschen vor den Kopf. Zuvor hatten die CDU-Ministerpräsidenten Sachsens, Sachsen-Anhalts und Thüringens ebenfalls gefordert, auf die Abschaffung zu verzichten. Das russische Militär hat die ukrainische Hauptstadt Kiew in der Nacht erneut mit Raketen angegriffen. Nach Angaben der Militärverwaltung wurden mindestens 4 Menschen getötet und 15 weitere verletzt. Bürgermeister Vitali Klitschko rief die Bevölkerung auf, in Schutzräumen zu bleiben. Der ukrainische Präsident Volodymyr Zelensky hatte zuvor vor einem drohenden Großangriff gewarnt und erneut mehr Patriot-Abfangraketen von den westlichen Verbündeten gefordert. In der Nähe von Neapel in Italien hat es am Abend ein schweres Erdbeben gegeben. Die Behörden gaben die Stärke mit 4,7 an. Das Epizentrum lag in dem Vulkangebiet der Phlegräischen Felder. Nach ersten Angaben des Katastrophenschutzes wurden mindestens 8 Menschen leicht verletzt. Italienischen Medien zufolge war es das stärkste Beben in der Region seit rund 40 Jahren. Das waren die Nachrichten. Zum Wetter und den aktuellen Temperaturen. Aus Atern haben wir derzeit noch keine Meldung. Dresden meldet wolkig und 20 Grad. Eisenach starker Regen 17. Erfurt bedeckt 19. Gardelegen bedeckt 16. Hoyerswerda wolkig 20. Magdeburg bedeckt 18 Grad. Neuhaus am Rennweg ebenfalls bedeckt 18. Oschatz stark bewölkt 20. Plauen stark bewölkt 18. Wernigerode bedeckt 16. Wittenberg starker Regen bei 18 Grad. Heute zunächst Schauer und starke Gewitter, im Verlauf zunehmend aufgelockert mit Sonne, 23 bis 26 Grad. Morgen heiter, teils wolkig und trocken, 25 bis 30 Grad. Am Montag Sonne, zeitweise Wolken mit einzelnen Schauern und Gewittern, steigende Temperatur. Der MDR-Verkehrsdienst. Vorsicht auf der A4 Frankfurt Richtung Dresden. Zwischen Dresden-Altstadt und Neustadt liegen mehrere Plastikteile auf der Fahrbahn. Vorsicht auf der A9 Richtung Berlin zwischen Dreußig und Naumburg, Fahrzeugteile auf der Fahrbahn. Und die A14 Dresden-Magdeburg ist zwischen Mutschen und Grimma in beiden Richtungen wegen Brückenabrissarbeiten bis Montag früh gesperrt. Soweit der Verkehrsdienst, 7.34 Uhr.
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20: Da öffnet sich in Marokko ein winziger Spalt an der EU-Außengrenze. Schon wird er von Zehntausenden als Fluchtweg ausgenutzt, kommentiert die Volksstimme aus Magdeburg. Schon kocht in Europa jeder sein eigenes Migrationssüppchen. Italiens Ministerpräsidentin Giorgia Meloni will Spanien aus dem Schengen-Raum feuern. Die deutsche AfD sieht das Abendland an der Meerenge von Gibraltar untergehen. Dabei wird etwa Marokko von der EU als Vorzeigeland gehätschelt. Europa ist und bleibt aber in Afrika der Magnet. Der Münchner Merkur schreibt: Die Bilder aus der spanischen Exklave Ceuta sind ein weiteres Konjunkturprogramm für Europas Rechtsradikale. Brüssel muss die spanische Regierung schleunigst zur Ordnung rufen. Madrid muss den Kontrollverlust beenden. Ein zweites 2015 kann sich Europa nicht leisten. Im Kommentar der Stuttgarter Zeitung heißt es: Es ist nicht das erste Mal, dass die Macht der sogenannten sozialen Medien mitverantwortlich ist für das Phänomen der Massenflucht. Dort wird derzeit ein Urteil des Obersten Gerichtshofes Spaniens so interpretiert, dass jeder, der Ceuta schwimmend erreicht, auch in Europa bleiben darf. Ob das tatsächlich so ist, spielt auf Instagram, TikTok und Co. keine Rolle. Die Leipziger Volkszeitung stellt folgende Vermutung an: Dass Tausende nahezu ungehindert zur spanischen Exklave gelangen konnten, spricht für bewusstes Wegsehen marokkanischer Sicherheitskräfte. Dem marokkanischen König Mohammed VI. Kommt die Eskalation gelegen. Sie lenkt vor der Parlamentswahl von innenpolitischen Problemen und autoritärer Herrschaft ab. Ceuta muss ein Warnsignal für Europa sein. Marokko ist bereit, Migration als Druckmittel einzusetzen. Die Lausitzer Rundschau gibt zu bedenken: Dass Marokko in der EU als sicherer Herkunftsstaat eingestuft ist und die allermeisten Flüchtlinge deshalb ohnehin zurück müssen, hält sie nicht ab. Umso wichtiger ist es für Europa, Löcher in seinen Grenzen für jene zu stopfen, die keinerlei Berechtigung oder Aussicht haben, Asyl in Europa zu finden, damit jene, die tatsächlich Schutz brauchen, eine Chance haben. Abschließend die Frankfurter Allgemeine Zeitung. Die Lage in Ceuta ist eine Erinnerung für ganz Europa, dass es mit den jüngsten Bemühungen zur Außengrenzsicherung und zur Neuordnung des Asylsystems nicht getan ist. Die Anziehungskraft des Kontinents muss grundlegend und weitgehend verringert werden.
0: Soweit die Medienschau heute Morgen mit Kommentaren zum Ansturm auf Ceuta. 7.37 Uhr ist es. Rund ein halbes Jahr nach der Entmachtung von Venezuelas Staatschef Maduro ist von einem demokratischen Wandel des Landes bisher noch wenig zu spüren. Ab heute, ab dem 1. August, sollen zwar Gespräche zwischen Opposition und Regierung in Caracas unter US-Beteiligung stattfinden. Friedensnobelpreisträgerin Maria Corina Machado, eine der wichtigsten Oppositionspolitiker des Landes, ist allerdings nicht mit dabei. Hunderte Menschen haben diese Woche für demokratische Neuwahlen protestiert und gefordert, ihre Rückkehr nach Venezuela zu ermöglichen. Doch weder die Regierung in Caracas noch die in Washington will das. Christina Fee Möbus berichtet.
2: As far as the elections in Venezuela, they're not really ready for them yet.
21: Wahlen in Venezuela. Dafür ist das Land noch nicht bereit, findet zumindest US-Präsident Donald Trump. Im selben Atemzug lobt er bei einer Pressekonferenz die Arbeit der venezolanischen Übergangspräsidentin Daisy Rodriguez und sich selbst. Viel Geld und Rohöl seien schon in Richtung USA geflossen.
2: Boy, a lot of progress has been made.
21: Das Land macht Fortschritte, sagt Trump. Teile der venezolanischen Opposition sehen das anders. Hunderte von ihnen gehen Mitte der Woche zum Protestieren auf die Straße. Zum ersten Mal, seitdem zwei Erdbeben das Land in Chaos und Schmerz gestürzt haben. Nach wie vor sind Tausende obdachlos oder werden vermisst. Mindestens 5.500 Menschen sind bei der Katastrophe umgekommen. Das Krisenmanagement von Delcy Rodriguez hat in der Bevölkerung zu viel Unmut geführt. Seit der Entmachtung von Ex-Staatschef Nicolas Maduro durch die USA Anfang des Jahres hat sie die Regierungsgeschäfte übernommen. Die Demonstrierenden rufen Freiheit, halten Banner hoch, auf denen Neuwahlen gefordert werden. Erst wenn es ein festes Datum für Wahlen gibt, dann fängt der Wandel wirklich an, ruft ein Oppositioneller der Partei Vente der Menge zu. Wir wollen nicht noch einen frustrierenden Dialog, der zum Scheitern verurteilt ist, sagt er. Damit meint der Venezolaner die anstehenden politischen Gespräche, die jetzt in der Hauptstadt starten sollen. Das Ziel, den Weg Richtung Demokratie zu ebnen. Unter US-Regie und unter Beteiligung von einigen oppositionellen Gruppen sowie der Regierung. Allerdings, eine der wichtigsten Oppositionsführerinnen des Landes will sich nicht an den Gesprächen beteiligen. Die Friedensnobelpreisträgerin Maria Corina Machado. einst konservative US-Verbündete, mittlerweile aber von Washington fallen gelassen. Seit Monaten soll sie ihre Rückkehr aus den USA nach Venezuela planen. Washington hindert sie daran, heißt es. Der venezolanische Politologe Jesus Ronzullo vermutet, eine Machado-Unterstützung sei aktuell für Trump, bei dem im Herbst die wichtigen Midterm-Wahlen anstehen, zu umständlich. Ich glaube nicht, dass Trump tatsächlich an einem demokratischen Prozess interessiert ist, sagt Ronzullo. Mit Delcy Rodriguez lässt sich leicht verhandeln. Sie macht, was die USA sagen, solange sie nicht ihre Macht gefährden. Das ermöglicht Trump den Zugang zu den venezolanischen Ressourcen. Der venezolanische Demokratieprozess unter US-Regie, er mag ein erster Schritt in Richtung Öffnung sein. Die Tür geht allerdings nur einen kleinen Spalt auf.
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3: Gleich 7.41 Uhr, Maxi Bayer im Studio. Schönen guten Morgen. Und da müssen wir heute erstmal mit einer Meldung aus der Nacht starten, die in der Schnelligkeit für viele Beteiligten dann wohl doch etwas überraschend kam. Denn der Fußball-Weltverband FIFA gibt seine umstrittenen Investorenpläne auf. Der Vorschlag werde abgesagt. Das erklärte Verbandspräsident Gianni Infantino in einer in der Nacht veröffentlichten Stellungnahme. Weitere Einzelheiten dazu von Lukas Knauer.
4: Mit der Entscheidung beugt sich die FIFA dem Druck, der in den vergangenen Tagen immer größer geworden ist. Der Europäische Fußballverband UEFA hatte die Investorenpläne Gianni Infantinos nicht nur kritisiert, sondern auch mit einem Boykott künftiger Weltmeisterschaften gedroht. Gegen die Pläne hatten sich auch die Fußballverbände in Asien sowie in Nord- und Mittelamerika ausgesprochen. Infantinos Plan sah wie folgt aus: WM-Anteile an private Geldgeber verkaufen, um so Milliarden einzunehmen. Dieser Plan ist nun vom Tisch.
3: Wir bleiben beim Fußball, kehren aber zurück nach Mitteldeutschland, denn gestern startete der zweite Spieltag in der Regionalliga Nordost mit drei Teams aus unserem Sendegebiet, die letztlich alle jubeln durften. Jan Günther.
22: Erster Saisonsieg für Erzgebirge Aue. Nach dem 3:3 zum Start gegen Alt-Glienicke gewannen die Veilchen mit 2:0 beim Aufsteiger aus der Oberliga Tasmania Berlin. Aue-Trainer Quietscher Schubitize.
23: Das Wichtigste ist, dass wir nicht zulassen vom Gegner, und das haben wir geschafft. Also die haben keine Chance gehabt, und das wollte ich sehen, 2:0. Ob das 1:0 ausgeht, 2:0 oder 4:0, am Endeffekt ist egal. Aber ich habe sehr gute Mannschaftsleistung gesehen, und das macht auch dann, wie oft ich schon immer gesagt habe, sehr viel Hoffnung.
22: Im Werner-Seelenbinder-Sportpark im Berliner Bezirk Neukölln hatte Innenverteidiger Patrick Kapp die Auer in der Anfangsphase in Führung gebracht. Kapp traf nach einer Ecke von der rechten Seite aus rund 5 Metern per Kopf. Und auch der zweite Treffer der Sachsen ging auf sein Konto. In der Schlussphase nach einem Freistoß von der linken Seite, wieder aus kurzer Distanz, dieses Mal mit dem Fuß.
24: Ich glaube, wenn man ein Tor macht, freut man sich immer, überrascht mich jetzt nicht. Auch wenn es nicht so oft passiert. Ich glaube, ich hätte noch mal eins machen können, aber ist ja egal. Hauptsache, irgendjemand schießt die Tore, wir gewinnen das Spiel. Und ja.
22: Der 2:0-Erfolg der jungen Saison gelang dem Chemnitzer FC. Im Heimspiel gegen den BFC Preußen stand es zur Pause 0:0, aber dann fielen die Tore. Erst traf Marx zweimal, bevor spät Alberico noch auf 3:0 stellte. Doppelpacker Jonas Marx.
25: Ja, extrem geil. Als Stürmer trifft man immer gern. Erste Halbzeit war nach vorne noch nicht so gut. Dafür standen wir halt defensiv extrem stabil. Und in der zweiten Halbzeit belohnen wir uns dann effektiv und machen das echt gut. Hätten noch das eine oder andere Tor mehr machen können, aber da regen wir uns jetzt nicht auf.
22: Carl Zeiss Jena hatte am ersten Spieltag gegen Zwickau verloren. An diesem zweiten Spieltag sah es in Babelsberg lange nach einem torlosen Remis aus. Dann sorgte Elias Löder in der Nachspielzeit für das 1:0 für Carl Zeiss. Jena-Trainer Marco Groß.
26: Ich finde, dass wir insgesamt in der ersten Halbzeit defensiv im hohen Zustellen, auch wenn wir viele Bälle erobert haben, als auch in der sogenannten zweiten Zone für uns, nicht immer den optimalen Zugriff hatten. Das hatten wir in der zweiten Halbzeit besser. Dafür waren auch deutlich weniger Räume. Da war ja Babelsberg teilweise sehr tief. Da haben wir uns schwer getan, etwas zu kreieren. Ja, also am Ende können wir es nochmal wieder bei so einem 50-50-Ding belassen, wo wir dann vielleicht ein Stück weit den glücklicheren, längeren Atem hatten.
3: Das sagt Marco Grote, der Trainer des FC Carl Zeiss Jena. Mehr Regionalliga gibt's dann heute, nicht nur hier im Radio mit dem Duell zwischen Zwickau und Greifswald, sondern auch im MDR-Fernsehen. 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Zweitligist Dynamo Dresden hat sich eine Woche vor dem Saisonstart die Eisernen von Union Berlin zur Generalprobe geladen. Dynamo-Neuzugang mit Muhammed Begovic.
1: Ja, also das Ziel wird auf jeden Fall mal sein, dass man an dem, was wir gearbeitet haben, 4-5 Wochen lang, dass man das dann umsetzt auf dem Platz und natürlich, dass man das über 90 Minuten oder auch länger mit Nachspielzeit so lange wie möglich umsetzt und natürlich den Verein, der aus der Bundesliga ist, auch zeigen, dass wir da hinwollen und können.
3: Auch im Radio werden wir das Testspiel Dynamo Dresden gegen Union Berlin begleiten. Zudem gibt es heute bei uns Live-Eindrücke von der Ruder-Europameisterschaft und dem Start der Tour de France der Frauen.
0: 7.45 Uhr ist es. Wir schauen auf unsere Topmeldung an diesem Morgen. In der Nähe der Felsenbühne Rathen in der Sächsischen Schweiz ist in der Nacht ein Mann ums Leben gekommen. Während eines schweren Unwetters wurde er laut Polizei von einem Baum erschlagen. 13 weitere Menschen seien zum Teil schwer verletzt worden, hieß es. Weitere Meldungen jetzt mit Sophia Spiropoulos.
9: In Mitteldeutschland werden Tickets für Busse und Bahnen ab heute vielerorts teurer. In Sachsen erhöht der Verkehrsverbund Ostsachsen die Preise im Schnitt um 7,3%. Im Vogtlandnetz steigen sie um 8,5%. Auch im Mitteldeutschen Verkehrsverbund sowie in Magdeburg und Mittelthüringen gibt es Preiserhöhungen. Die Verkehrsverbünde verweisen auf gestiegene Kosten. In der Demokratischen Republik Kongo ist die Zahl der bestätigten Ebola-Fälle auf knapp 3.550 gestiegen. Nach Angaben der Behörden starben seit Ausbruch der Epidemie im Mai mehr als 1.500 Erkrankte. Damit übersteigt die Zahl der Fälle die bisher schwerste Ebola-Epidemie des Landes in den Jahren 2018 bis 2020. In Deutschland hat es in diesem Jahr bereits mehr Blitze gegeben als im Vorjahr. Bis Ende Juli registrierte der Informationsdienst Aldis Blitz rund 105.000 Einschläge. Im gesamten Jahr 2025 waren es rund 99.900. Die meisten Blitze wurden bisher in Bayern gezählt. Das Wetter. Heute zunächst Schauer und starke Gewitter, im Verlauf zunehmend aufgelockert mit Sonne, 23 bis 26 Grad. Morgen heiter, teils wolkig und trocken, 25 bis 30 Grad. Der MDR-Verkehrsdienst, Vorsicht auf der A71 Richtung Sangerhausen, zwischen Meiningen Süd und Nord liegt ein totes Reh auf der Fahrbahn. Vorsicht auf der A4 Frankfurt Richtung Dresden, zwischen Dresden-Altstadt und Neustadt, mehrere Plastikteile auf der Fahrbahn. A13 Richtung Dresden zwischen Schönefelder Kreuz und Rago ist die rechte Spur nach einem Unfall gesperrt. Und die A14 Dresden-Magdeburg ist zwischen Mutschen und Grimma in beiden Richtungen wegen Brückenabrissarbeiten bis Montag früh 5 Uhr gesperrt. Soweit der MDR-Verkehrsdienst, 7.48 Uhr.
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0: Es ist das größte, für viele das schönste und ganz sicher eines der traditionsreichsten Freibäder in Dresden, das Stauseebad Kosselbaute. Heute wird das Bad 90 Jahre alt. Wie das Jubiläum gefeiert wird und wer die Menschen sind, die das größte Dresdner Freibad jeden Tag mit Herzblut am Laufen halten, Florian Glatter berichtet.
5: Wann genau Beate Hanschak hier im Stauseebad Kosselbaute zum ersten Mal schwimmen war, das weiß sie gar nicht mehr genau.
6: Nach den Erzählungen meiner Eltern hat mein Vater eigentlich mir hier das Schwimmen beigebracht, hier in diesem Holzkorb, der als Nichtschwimmerbecken im Stausee hing.
5: Doch seitdem hat Beate Hanschak eigentlich keinen Stauseebad-Sommer mehr verpasst. Sie besitzt bis heute eine Dauerkarte. Aber was macht es hier so besonders?
6: Die große Schwimmfläche, da stößt man mit niemanden an. Oder auch dieser Park, die alten Bäume, teilweise sind noch aus eigentlich der Gründung dieses Bades.
5: Eröffnet wurde das Schwimmbad 1936, kurz nach der Inbetriebnahme des Pumpspeicherwerks auf der gegenüberliegenden Seeseite. Bis in die 60er Jahre gab es sogar einen Gondelbetrieb mit 12 Booten. In den 70er Jahren folgte dann das Nichtschwimmerbecken samt Rutsche und eine Windsurfanlage. Beides gibt es bis heute. Fast schon zum Inventar gehört auch Frank Alber. Seit fast 40 Jahren betreibt er den Kiosk im Bad. Auch wenn zu DDR-Zeiten regelmäßig die Ware fehlte.
7: Kann man sich heute nicht mehr vorstellen. Bier ging es eigentlich nur drum um braune oder grüne Flaschen. Ne? Kühlung oder was gab es nicht. Die standen in der Wärme hier. Und das war schon schwierig. Und das war schon unser Arbeitstag, ging damals früh um 5 bis abends um 9. Aber da waren wir noch jung, da ging das noch.
5: Heute ist Frank Alber 70 Jahre alt und immer noch jeden Sommer und jeden Tag am Start.
7: Es ist irgendwie zu Hause hier mit. Wenn man das halbe Leben hier ist, ist es einfach schön.
5: Dabei stand das Stauseebad vor wenigen Jahren kurz vor dem Aus. 2019 wurde bekannt, dass das Pumpspeicherwerk stillgelegt werden soll. Und damit drohte auch dem Badesee das Aus. Doch besonders der Heimatverein und allen voran Beate Hantscher kämpften. Mittlerweile ist das Kraftwerk zwar stillgelegt, der Schwimmbetrieb aber immerhin bis 2030 gesichert.
6: Aber wir wissen nie, wie es weitergeht. Und unsere Lösung aber kann nur heißen, das Stauseebad Kossebaude mit dem Stausee zu erhalten. Und wenn die Zusage ist, dass das Bad erhalten bleiben soll, dass wir dann auch, oder die Bäder GmbH, dann investiert.
5: Beim Fest zum 90-jährigen Bestehen sollen genau dafür Spenden gesammelt werden. Was noch los ist, weiß Uta Uhl vom Heimatverein.
8: Wenn wir sportlich schauen, dann findet auf alle Fälle ein Volleyballturnier statt. Fußball dort ist geplant. Natürlich Wettrutschen darf nicht fehlen bei unserer großen Rutsche hier im Bad.
5: Zum Fest hat das Stauseebad extra bis 21 Uhr geöffnet, inklusive Lagerfeuer und Musik am Abend. Und das alles zu den ganz normalen Eintrittspreisen.
0: 90 Jahre Stauseebad Kossebaude. Heute Florian Glatter war vor dem Jubiläum mal dort. Gemeinsam Obst und Gemüse anbauen, das kann Menschen mit unterschiedlichen Hintergründen zusammenbringen. Im Kleingarten kommt es aber immer wieder zu Konflikten auch. Und dabei geht es nicht nur um die berüchtigte Höhe der Nachbarshecke. Auch die Frage, ob etwa Solaranlagen zulässig sind, hat schon mehrere Gerichte beschäftigt. Ein Gesetzentwurf, der Klarheit schaffen soll, liegt aber brach. Anja Neubert und Rebecca Nordin-Menke haben recherchiert.
11: Mehr als 40 Jahre hat das Bundeskleingartengesetz mittlerweile auf dem Buckel. Für manche ist es damit nicht mehr zeitgemäß. Denn ob etwa Solaranlagen in Kleingärten gehören, war damals noch kein Thema. Explizit verboten sind sie zwar nicht, aber ohne klare Regelung bestehe oft Unsicherheit, sagt Ruprecht Wronski von der Deutschen Umwelthilfe.
12: Mit so einer expliziten Klarstellung hätte man einfach den Vorteil, dass man eine höhere Sicherheit reinbekommen würde für die Nutzerinnen und Nutzer in den Kleingärten, aber vor allen Dingen auch für deren Vorstände, die einfach häufig verunsichert waren bislang.
11: Im Zweifel führt der Konflikt vor Gericht. In zwei Streitfällen hat die Deutsche Umwelthilfe bereits Verfechter der Solaranlagen unterstützt. In einem entschied das Landgericht Dessau-Roßlau, das öffentliche Interesse an der Nutzung erneuerbarer Energien wiege schwerer als Vereinssatzungen. Solaranlagen und Kleingärten seien eben kein Widerspruch, findet Wronski.
12: Aus unserer Sicht passt es einfach ziemlich gut zu dem Grundgedanken von einem Kleingarten, wo tatsächlich auch das Thema Umwelt und Naturschutz, soweit ich es gesehen hatte, auch im Bundeskleingartengesetz mit drin steht.
11: Doch ein Gesetzentwurf, der generelle Klarheit schaffen soll, kam bisher nicht weit. Die Bundesregierung unter Friedrich Merz sah, wie schon die Vorgängerregierung, keinen Änderungsbedarf. Für Arbeitsstrom seien PV-Anlagen bereits zulässig, heißt es in einer Stellungnahme. Doch in manchen Vereinsvorständen und Verbänden gibt es auch entschiedene Gegner von Solaranlagen in Kleingärten. Tommy Brumm vom Landesverband Sachsen der Kleingärtner fürchtet um den Status der grünen Anlagen.
13: Muss einfach sagen, mit den PV-Anlagen, da gab es unheimlich viel Aktionismus. Der normale Kleingarten, der braucht gar nicht so viel Strom, dass das Ding jemals rechnet. Ja, außer ich tue natürlich eine andere Nutzung, die eigentlich schon wieder dem Bundeskleingartengesetz widerspricht, in dem ich zum Beispiel drinne wohne.
11: Eine Sorge, die auch SPD-Bundestagsabgeordneter Hendrik Bollmann versteht. Er ist in seiner Fraktion für Kleingärten zuständig und betont,
14: dass der Gart auch darum geht, auf der einen Seite zu klären, dass wir sozusagen die Möglichkeiten der Nutzung von Photovoltaik auf den Lauben, dass die vereinfacht wird. Auf der anderen Seite aber, dass deutlich gemacht wird, dass der Charakter erhalten bleiben soll, sprich, dass es keine dauerhaften Wohnungen darstellen sollen.
11: Denn auch wenn manche Kleingärten bereits Solaranlagen installiert haben, in der praktischen Umsetzung sei noch manches zu klären, sagt Wronski von der Deutschen Umwelthilfe.
12: Es gibt in der Regel einen Hauptzähler bei diesen Kleingartenanlagen und gar keine offiziell geeichten Unterzähler. Und deswegen hat man im Prinzip in der Abrechnung und in der Einspeisung von diesen Balkonkraftwerken ein gewisses Problem.
11: Das könne etwa dazu führen, dass rechtlich nur in einer Parzelle einer ganzen Kleingartenanlage ein Balkonkraftwerk installiert werden dürfte. Für die Deutsche Umwelthilfe steht fest, daran, wie Stromzähler abgerechnet werden, sollten Solaranlagen in Kleingärten nicht scheitern.
0: Sind die Regeln für Kleingärten noch zeitgemäß? Der Frage gehen wir noch ausführlicher auf mdr.de nach. Die Waldbrände in Südeuropa setzen nicht nur vor Ort große Mengen Rauch frei. Nach aktuellen Prognosen des europäischen Erdbeobachtungsprogramms Copernicus könnten die Rauchpartikel sogar bis nach Mitteleuropa und auch nach Mitteldeutschland gelangen. Gerald Perschke aus der MDR-Wissensredaktion dazu.
2: Demnach werden Raucharaerosole über weite Strecken durch die Atmosphäre transportiert. Die Partikel bestehen aus Feinstaub, Ruß und weiteren Verbrennungsprodukten. Sie können die Luftqualität verschlechtern und gesundheitliche Folgen haben, weil die besonders kleinen Teilchen tief in die Atemwege eindringen. Gefährdet sind vor allem Menschen mit Atemwegs- oder Herz-Kreislauf-Erkrankungen. Fachleute betonen jedoch, dass die Prognosen mit Unsicherheiten behaftet sind. Entscheidend sei, wie hoch der Rauch in die Atmosphäre aufsteige. Das beeinflusse, wie weit er transportiert werde und welche Konzentrationen am Boden ankommen. Forschende des Leipziger Leibniz-Instituts für Troposphärenforschung rechnen derzeit nicht mit einer stärkeren Belastung in Deutschland. Die vorhergesagten Konzentrationen seien vergleichsweise gering. Auch die Auswirkungen auf die Luftqualität am Boden dürften nach Einschätzung der Wissenschaftlerinnen und Wissenschaftler gering bleiben. Neben der Luftverschmutzung wirken sich Waldbrände auch auf das Klima aus. Sie setzen große Mengen Kohlendioxid, Methan und Ruß frei und beeinflussen damit den Strahlungshaushalt der Atmosphäre.
0: 7.56 Uhr.
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0: Und jetzt geht's weiter hier mit Wetter und Diana Weiser aus unserem Wetterstudio. Diana, wo regnet und gewittert's denn im Moment?
20: Derzeit haben wir ein Schauerband vom Landkreis Gotha bis nach Sachsen-Anhalt, so etwa bis zum Fläming. Und ein paar Gewitter sind da mit drin, also vor allem westlich von Köthen gibt es ein Gewitter

0: die Temperatur niedriger sein, am Nachmittag aber höher als heute. 25 bis 30 Grad erwarten wir. Es gibt trockenes Wetter und auch zunehmend Sonnenschein.
1: Vielen Dank, Diana Weise.
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1: In Deutschland tritt heute das Recht auf Ganztagsbetreuung für Grundschüler in Kraft. Der Anspruch soll die Startchancen von Kindern verbessern. Das ist eines der Themen in uns der kommenden halben Stunde.
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6: Um 8 Uhr mit Sophia Spyropoulos. Bei schweren Unwettern in der sächsischen Schweiz ist am Abend ein Mann ums Leben gekommen. Laut Polizei wurde der 28-Jährige in der Nähe der Felsenbühne Rathen von einem Baum erschlagen. 13 Menschen wurden zum Teil schwer verletzt. Sie waren Teil einer größeren Menschenmenge, die auf dem Weg zu einer Vorstellung an der Felsenbühne war. Rund 40 Menschen mussten in Sicherheit gebracht werden. Der Amselgrund ist bis auf Weiteres gesperrt. Die Felsenbühne sagte bis Montag alle Veranstaltungen ab. In Sachsen-Anhalt stürzten ebenfalls Bäume um, Oberleitungen und Autos wurden beschädigt. Besonders betroffen waren die Börde und die Altmark. Bei Brachstedt im Saalekreis wehte der Sturm den Rettungsleitstellen zufolge 2 Wohnwagen um. Einer landete auf dem Dach, dabei wurden 2 Menschen verletzt. Der Fußball-Weltverband FIFA gibt seine Pläne zum Verkauf von WM-Anteilen an Investoren auf. FIFA-Präsident Gianni Infantino erklärte, der Vorschlag werde nicht weiter verfolgt. Das Projekt habe zu Spaltungen geführt und liege deshalb nicht mehr im Interesse des Weltverbands. Die FIFA wollte Teile ihrer kommerziellen Rechte, darunter an der Fußball-Weltmeisterschaft, an private Investoren verkaufen und damit Milliardensummen einnehmen. Gegen die Pläne gab es massiven Widerstand. Die UEFA drohte mit einem WM-Boykott. Eine Woche nach dem islamistischen Anschlag am Rande des Christopher Street Days in Berlin finden heute in mehreren Städten CSD-Paraden statt. Bei der größten Veranstaltung in Hamburg werden rund 250.000 Menschen erwartet. Die Polizei hat ihr Sicherheitskonzept nachgeschärft und setzt doppelt so viele Beamte ein wie im vergangenen Jahr. Auch in Naumburg im Burgenlandkreis wird heute der CSD gefeiert. Laut Oberbürgermeister Armin Müller wird eine Hundertschaft der Polizei vor Ort sein. Nach dem massiven Andrang auf die spanische Exklave Ceuta ist ein Großteil der Migranten nach Marokko zurückgekehrt. Wie das spanische Außenministerium erklärte, befinden sich nahezu alle Eingereisten wieder in ihrer Heimat. Als Grund für die Rückkehr nennen Medien die kaum vorhandene Aussicht auf eine Weiterreise sowie fehlende Unterkünfte. In den vergangenen Tagen hatten Zehntausende die Exklave erreicht. Mindestens 57 Menschen kamen ums Leben. Vertreter der EU-Mitgliedstaaten wollen sich heute zu einer Krisensitzung treffen. Das waren die Nachrichten. Zum Wetter mit den aktuellen Temperaturen. Auf dem Brocken bedeckter Himmel bei 11 Grad. Chemnitz bedeckt 19, Dresden wolkig 20, Eisenach starker Regen bei 17, Erfurt bedeckt 19, Fichtelberg bedeckt 16, Gera bedeckt 18, Görlitz bedeckt 20, Halle meldet 18 Grad, Leipzig bedeckt 19, Magdeburg bedeckt 18 und Meiningen leichter Regen bei 18 Grad. Heute zunächst Schauer und starke Gewitter, im Verlauf zunehmend aufgelockert mit Sonne, 23 bis 26 Grad. Morgen heiter, teils wolkig und trocken, 25 bis 30 Grad. Am Montag Sonne, zeitweise Wolken mit einzelnen Schauern und Gewittern und steigende Temperatur. Der MDR-Verkehrsdienst. Vorsicht auf der A4 Richtung Dresden. Zwischen Gotha-Boxberg und Gotha liegen Fahrzeugteile auf der linken Spur. Vorsicht auf der A4 Frankfurt Richtung Dresden zwischen Dresden-Altstadt und Neustadt. Mehrere Plastikteile auf der Fahrbahn. A13 Richtung Dresden zwischen Schönefelder

0: Kreuz Undrago ist die rechte Spur nach einem Unfall gesperrt. Die A14 Dresden-Magdeburg ist zwischen Mutschen und Grimma in beiden Richtungen wegen Brückenabrissarbeiten gesperrt. Vorsicht auf der A71 Richtung Sangerhausen. Zwischen Meiningen Süd und Nord ein totes Reh auf der Fahrbahn. Soweit der MDR-Verkehrsdienst, 8.04 Uhr.
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2: Am Mikrofon begrüßt Sie an diesem Samstagmorgen Cornelia Kirchner. Die Fußballwelt ist in Aufruhr. Die Pläne der FIFA für den Einstieg privater Investoren bei der Fußball-WM stoßen bei vielen Mitgliedstaaten auf Widerstand. Die UEFA, der Europäische Verband, hatte sogar angekündigt, zukünftige Weltmeisterschaften zu boykottieren. Und auch aus Nord- und Mittelamerika und Asien gab es Gegenwind für FIFA-Boss Infantino. Der Druck auf ihn war offenbar zu groß geworden, denn jetzt verwirft er diese Pläne, wie Katrin Hondel berichtet.
3: Der FIFA-Plan, WM-Anteile an private Investoren zu verkaufen, ist vom Tisch. In einem in der Nacht verbreiteten Statement teilt FIFA-Präsident Gianni Infantino mit, Zitat, es ist klar geworden, dass das Projekt zu Spaltungen geführt hat, die nicht mehr im Interesse des ursprünglich gesetzten Ziels stehen. Deshalb werde das Projekt nicht weiter verfolgt. Gegen die Investorenpläne des FIFA-Chefs hatte es massiven Widerstand gegeben. Die 55 Mitgliedsverbände der Europäischen Fußballunion UEFA hatten sogar mit einem Boykott der WM und aller sonstigen FIFA-Turniere gedroht, sollte Infantinos Plan weiter bestehen. Auch die Fußballverbände für Asien und für Nord- und Mittelamerika sowie die Karibik waren geschlossen gegen den Plan des FIFA-Chefs. Und selbst in der Zentrale des Weltfußballverbands gab es Protest. Ein führender Berater von Infantino trat zurück und nannte den Investorendeal ein schlechtes Geschäft für den Fußball. Ein anderer leitender FIFA-Angestellter sagte, die Mitarbeiter des Weltfußballverbands seien von Infantino getäuscht worden. In seiner nächtlichen Mitteilung sagt der FIFA-Boss, der 2027 wiedergewählt werden will, es sei nun seine Absicht, alle interessierten Parteien in den kommenden Tagen und Wochen wieder zusammenzubringen mit dem Ziel, den Fußball überall weiter voranzubringen.
2: Für die Erstklässler, die nach den Sommerferien in Deutschland eingeschult werden, ändert sich bundesweit etwas Grundsätzliches. Sie sind die ersten Kinder, die einen gesetzlichen Anspruch auf eine Ganztagsbetreuung haben. Stichtag für die neue Regelung ist heute der 1. August. Aus Berlin, Chris Berdrow.
4: Die Kinder haben damit den Anspruch auf täglich 8 Stunden Bildung und Betreuung von Montag bis Freitag. Der reguläre Unterricht zählt zu diesen 8 Stunden dazu. In den nächsten Jahren soll der Ganztagsanspruch auf die nachfolgenden Jahrgänge ausgeweitet werden, bis er ab dem Schuljahr 2029/30 für alle Grundschüler der Klassen 1 bis 4 gilt. Das Recht auf Betreuung haben die Schüler auch in den Ferien. 4 Wochen Pause sind möglich. Eine Pflicht, die Ganztagsangebote zu nutzen, gibt es nicht. Bundesbildungsministerin Karin Prien spricht von einem Meilenstein. Sie geht gleichzeitig davon aus, dass der Staat sein Ganztagsversprechen noch nicht flächendeckend ab dem ersten Tag einlösen kann. 11 Länder sagen, dass sie den Bedarf vollständig decken können. 5 nehmen an, dass sie die Ansprüche weitgehend erfüllen. Der Bund unterstützt die Investitionen in den Bau von Schulen, Horten und Betreuungsräumen bis 2029 mit Finanzhilfen von 3,5 Milliarden Euro. Und beteiligt sich mit einem wachsenden Anteil an den laufenden Kosten. Der Deutsche Gewerkschaftsbund mahnt eine Qualitätsoffensive an. Nötig seien verbindliche pädagogische Standards und qualifizierte Fachkräfte. Beschlossen wurde der Rechtsanspruch bereits 2021 von der damaligen Großen Koalition. Er soll die Startchancen von Kindern verbessern und Eltern die Vereinbarkeit von Familie und Beruf erleichtern.
2: An diesem Wochenende ziehen wieder tausende Menschen bei Christopher Street Day Veranstaltungen durch deutsche Städte. Die Veranstalter haben ihre Schutzkonzepte nach dem Anschlag am Rande der CSE-Demo in Berlin noch einmal überprüft und teilweise angepasst. Der Anschlag vor einer Woche sorgte ja für eine politische Debatte über Sicherheit und auch den Umgang mit bekannten islamistischen Gefährdern. Dietrich K. Meurer in unserem Hauptstadtstudio zeichnet die Debatte der Woche nach.
5: Nach einem ausgelassenen Demonstrationszug für Vielfalt und das Recht, frei zu leben, kam der Schock. Am Rande des Berliner Christopher Street Days tötete ein Islamist eine Frau und verletzte zahlreiche weitere Menschen. Bundeskanzler Friedrich Merz verspricht danach:
6: Wir werden die Freiheit unserer Gesellschaft verteidigen.
5: Besonders groß ist die Betroffenheit in der Community. Die Queerbeauftragte der Bundesregierung, Sophie Koch, verwies in der Vergangenheit oft auf Gewalt und Hass von rechts. Diesmal sagt die SPD-Politikerin auch:
7: Wir müssen vor allen Dingen erkennen, dass Islamismus da ein riesiges Problem und auch eine Gefahr darstellt und dass eben Queerfeindlichkeit und Islamismus sehr eng verbunden sind und dass wir deswegen auch den Schutz der queeren Community endlich richtig, richtig ernst nehmen müssen.
5: Im Mittelpunkt der politischen Diskussion steht der mutmaßliche Attentäter. Abdul B. wurde von den Behörden als gefährlich eingestuft und war wegen Straftaten gegen den Staat verurteilt worden. Das Gericht setzte eine Jugendstrafe zur Bewährung aus. Eine Entscheidung, die viele Fragen aufwirft. Bundesinnenminister Alexander Dobrindt fordert Änderungen, die teilweise von den Ländern umgesetzt werden müssten.
8: Wir brauchen Regeln, die dafür sorgen, dass Gefährder nicht mit Jugendstrafrecht behandelt werden und schon gleich gar nicht auf Bewährung in Freiheit kommen.
5: Außerdem fordert der CSU-Politiker bundesweit einheitliche Regeln für Präventivhaft und eine strengere Kontrolle von als gefährlich eingestuften Personen.
9: Die Fußfessel als Einschränkung der Bewegungsfreiheit von Gefährder muss ein obligatorisches Mittel sein.
5: Auch der SPD-Innenpolitiker Sebastian Fiedler hält elektronische Fußfesseln grundsätzlich für eine mögliche Lösung.
10: Die kann natürlich in solchen Fällen selbstverständlich den Ermittlungsbehörden wirklich weiterhelfen, weil es möglich ist, in Sektoren solche Menschen zu überwachen und dann einen Alarm auszulösen.
5: Deutlich kritischer sieht Fiedler dagegen die Forderung nach Änderungen beim Jugendstrafrecht.
10: Ich finde ehrlich gesagt diese Diskussion über Erwachsene- und Jugendstrafrecht völlig am Thema vorbei.
5: Für die AfD verlangt Innenpolitiker Martin Hess einen deutlich härteren Kurs.
11: Es ist absolut nicht nachvollziehbar, dass Gefährder in Deutschland auf freiem Fuß sich befinden.
5: Diese Frage sorgt auch beim grünen Innenexperten Konstantin von Notz für Irritationen. Zugleich warnt er vor vorschnellen Schlüssen.
12: Für populistische Diskussionen sind wir nicht zu haben.
5: Jetzt richtet sich die Aufmerksamkeit auf den Innenausschuss des Bundestages. Trotz Sommerpause treffen sich die Abgeordneten am Dienstag. Sie wollen von der Regierung und den Sicherheitsbehörden wissen, wie konnte es passieren, dass eine als besonders gefährlich eingestufte Person die Tat begehen konnte. Die innenpolitische Sprecherin der Bundestagsfraktion der Linken, Clara Bünger, sagt:
13: Die queere Community erwartet, dass wir diese Fragen stellen. Genau das ist die Aufgabe von uns im Parlament, kritische Fragen an die Regierung zu stellen.
5: Die Debatte über neue Gesetze kommt für Bünger allerdings zu früh.
13: Im Vordergrund muss die Aufklärung stehen und im Vordergrund muss auch stehen, welche Maßnahmen wirklich hätten helfen können in der Sache. Und dafür muss man sich den Sachverhalt genau anschauen.
5: Die Fragen nach dem Warum und nach den richtigen Konsequenzen begleiten auch die CSD-Veranstaltungen an diesem Wochenende.
2: Aus Berlin war das Dietrich Camorra. Die Lage in der spanischen Exklave Ceuta in Nordafrika scheint sich einigermaßen beruhigt zu haben. Laut spanischem Innenministerium sind die rund 50.000 illegal aus Marokko Eingereisten bis auf einen kleinen Rest wieder zurückgekehrt. In Ceuta und in der spanischen Hauptstadt läuft nun die Aufarbeitung der Ereignisse. Christian Sachsinger berichtet.
14: Dass es überhaupt zu dem Massenansturm kommen konnte, gründete Spaniens nach Ceuta angereister Ministerpräsident Pedro Sanchez mit kriminellen Schleuserbanden, die den Menschen in Marokko falsche Versprechungen gemacht haben sollen. Tatsächlich dürften mehrere Faktoren zusammengespielt haben. Es kursierte die Meldung, dass Spanien Menschen, die übers Meer fliehen, wegen einer Gerichtsentscheidung nicht zurückschicken dürfe. Außerdem sollen marokkanische Grenzsoldaten die Übergänge nicht wirklich gesichert haben. Einmal angekommen in Ceuta folgte dann aber schnell die Ernüchterung. Der Weg weiter nach Kontinentaleuropa führt über eine Passkontrolle, die ist ohne gültige Papiere aber unpassierbar. Außerdem konnten sich die Angekommenen in der Stadt nicht mit Lebensmitteln versorgen, da die meisten Ladenbesitzer in Ceuta ihre Geschäfte geschlossen hielten. Manche Migranten berichteten zudem von Übergriffen der Anwohner und von Verfolgungsjagden. In Madrid wehrt man sich unterdessen gegen die politischen Offensiven aus anderen EU-Ländern. Der spanische Außenminister José Manuel Álvarez forderte insbesondere Italien auf, die, wie er es nannte, gezielte Verwirrung zu beenden. Die Regierung Meloni hatte das Schengen-Abkommen mit Spanien ausgesetzt und das damit begründet, die eigenen Grenzen sichern zu müssen. Von der EU-Kommission hieß es dagegen, Kein einziger der Migranten habe in den letzten 2 Tagen von Ceuta aus europäisches Festland erreichen können.
2: In Süditalien hat es am Abend ein schweres Erdbeben gegeben. Es erschütterte die Region der Phlegräischen Felder nahe Neapel. Dabei handelt es sich um ein Vulkanfeld. Anna Giordano mit der ersten Information.
15: Mit einer Stärke von 4,7 war es das heftigste Beben in dem Vulkangebiet seit 40 Jahren. Nach ersten Angaben des italienischen Katastrophenschutzes wurden mindestens 8 Menschen leicht verletzt. In der Küstenstadt Pozzuoli wurden Häuser und Kirchen beschädigt, ein Hochspannungsmast stürzte ein. Aus Angst vor Nachbeben verbringen viele Anwohner die Nacht im Freien. Der Bürgermeister rief die Menschen auf, Ruhe zu bewahren. Der Zugverkehr im Raum Neapel wurde für Sicherheitsüberprüfungen vorübergehend eingestellt. Die Phlegräischen Felder werden auch als Supervulkan bezeichnet, weil sich unterirdisch Magma und Gase stauen, hebt und senkt sich der Erdboden dort seit Jahren, immer wieder begleitet von teils schweren Erdbeben.
2: 8.15 Uhr gleich, wir schauen auf unsere Top-Meldung. In der Nähe der Felsenbühne Rathen in der Sächsischen Schweiz ist in der Nacht ein Mann ums Leben gekommen. Während eines schweren Unwetters wurde er laut Polizei von einem Baum erschlagen. 13 weitere Menschen seien zum Teil schwer verletzt worden. Weitere Meldungen mit Sophia Spiropoulos.
0: Die A14 ist seit dem Abend wegen des Abrisses einer beschädigten Brücke bei Grimma gesperrt. Laut Autobahn GmbH gilt bis Montagmorgen 5 Uhr eine Umleitung ab den Anschlussstellen Mutschen und Grimma. Abgerissen wird eine Brücke über die Autobahn zwischen den Ortschaften Grottewitz und Würschwitz. Im Kreis Sächsische Schweiz-Osterzgebirge kosten Taxifahrten ab heute mehr Geld. Wie das Landratsamt mitteilte, steigen die Preise um bis zu 15%. Grund seien die gestiegenen Kosten für Personal und Kraftstoff. Außerdem könnten Kunden und Unternehmen bei vorbestellten Fahrten künftig Festpreise vereinbaren. Im Theater Erfurt tritt heute der neue Interimsintendant Christian Ilgen seine Stelle an. Der 48-Jährige wird das Haus für 2 Jahre führen. Er war vorher am Staatstheater Cottbus künstlerischer Betriebsdirektor. Dem früheren Intendanten Guy Montavon war nach Missbrauchsvorwürfen gekündigt worden. Das Wetter. Heute zunächst Schauer und teilweise Gewitter, von Nordwesten her zunehmend aufgelockert, mit Sonne 21 bis 26 Grad. In der Nacht aufklaren und örtlich Nebel 13 bis 7 Grad. Morgen heiter, teilweise wolkig und trocken 25 bis 30 Grad. Der MDR-Verkehrsdienst. Die A38 Richtung Göttingen ist zwischen Merseburg Süd und Nord wegen Instandsetzungsarbeiten für ca. 2 Stunden gesperrt. A13 Richtung Dresden zwischen Schönefelder Kreuz und Rago ist die rechte Spur nach Unfall gesperrt. Die A14 Dresden-Magdeburg ist zwischen Mutschen und Grimma in beiden Richtungen wegen Brückenabrissarbeiten bis Montag früh gesperrt. Soweit der MDR-Verkehrsdienst, 8.17 Uhr.
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2: Heizen? Kann man sich in diesen immer wieder heißen Tagen kaum vorstellen. Aber der Herbst kommt und wer eine moderne Heizung, Holzofen oder Kamin hat, der kann froh sein. Wer dafür allerdings noch eine Freigabe oder Wartung durch den Schornsteinfeger braucht, steht vielleicht vor einem Problem, zumindest in Thüringen. Dort haben nämlich gleich mehrere Bezirke keinen Bezirksschornsteinfeger mehr. Sophia Spiropoulos hat mal im Nachbarland und auf Bundesebene nachgefragt, wie es dort steht, mit überraschendem Ergebnis.
0: Bei dieser Hitze verlegt Schornsteinfegermeister Andreas Hampe seinen letzten Arbeitstag der Woche lieber ins kühle Büro. Das kann er, weil er selbstständig ist, im Gegensatz zu seinem Angestellten.
16: Da geht heute Schornsteine fegen, das heißt Kaminschornsteine, die im Winter halt von dem Betreiber befeuert werden, die Schornsteine. Da ist er heute unterwegs bis 16 Uhr und muss die Schornsteine putzen und wird da sicherlich den ein oder anderen Schweißtropfen verlieren. Davon kann ich ausgehen.
0: Und deshalb, meint Hampe, sollte es auch Berufsziel eines jeden Schornsteinfegers sein, irgendwann selbstständig zu werden und die schweißtreibenden Arbeiten den jungen Motivierten zu überlassen. So war es schon immer, auch bei seinem Vater und Großvater, die ebenfalls Schornsteinfeger waren. Hampe ist heute nicht nur verantwortlich für den Bezirk Nachterstedt im Salzlandkreis, sondern auch stellvertretender Obermeister bei der Schornsteinfegerinnung Sachsen-Anhalt. Er sagt das alles mit einem Augenzwinkern. Andererseits hat er aber auch wirklich keinen Grund zur Sorge. Von 217 Bezirken in Sachsen-Anhalt sind derzeit nur 5 nicht besetzt. Und das auch erst seit höchstens einem halben Jahr. Die Kunden merken davon praktisch nichts, sagt Hampe. Die Kollegen aus den angrenzenden Bezirken übernehmen die Arbeiten einfach. Und das könnten sie auch auf Dauer machen, sollte sich kein Meister für den Bezirk finden, ohne an die Überlastungsgrenze zu kommen.
16: Einige Arbeiten werden weniger für die Schornsteinfeger. Das heißt, die modernen Heizungen, die werden nicht mehr jedes Jahr überprüft, sondern alle 2 bzw. alle 3 Jahre nur Gas- und Ölheizungen. Und deswegen ist es sicherlich regional unterschiedlich. Ja, in der Stadt ist es eher so, dass die Kollegen sich freuen, ein paar Häuser dazu zu bekommen. In den ländlichen Bereichen ist es anders. Da haben die Kollegen schon ausreichend zu tun. Aber auf jeden Fall können wir das deckeln. Das ist kein Problem.
0: Der Grund? Auf dem Land, in waldreichen Gegenden, heizen noch mehr Leute mit Holz. Also gibt es auch mehr Öfen und Kamine zu betreuen. Und nicht nur in Sachsen-Anhalt ist die Lage entspannt, sondern in ganz Deutschland, außer eben in Thüringen. Dort können regelmäßig Bezirke nicht besetzt werden. 199 gibt es im Land, 10 sind derzeit ohne Meister. Warum nur dort?
17: Das kann ich Ihnen auch tatsächlich nicht sagen. Wir haben auch versucht, es zu eruieren, weil das tatsächlich wie in den anderen Bundesländern eigentlich relativ gut aussieht.
0: Sagt Alexis Gula, der Präsident beim Bundesverband des Schornsteinfegerhandwerks. In Thüringen arbeiten 20 Schornsteinfegermeister angestellt in Betrieben, so Gula. Die könnten einen Bezirk übernehmen, möchten aber offensichtlich nicht. Dieses ungenutzte Potenzial gäbe es aber auch in anderen Bundesländern.
17: Das Problem ist tatsächlich, dass vielen jungen Meistern der Anreiz fehlt, einen Bezirk zu übernehmen. Das heißt, es wollen weniger in die Verantwortung gehen. Selbstständigkeit hat ja immer auch 2 Seiten. Und da sagen viele, ja, ihnen ist die Work-Life-Balance wichtiger, wie dass sie sich selbstständig machen.
0: Aber man habe das Problem erkannt und gegengesteuert. Vor allem eine professionelle Werbekampagne unter dem Titel »Komm ins Team Schwarz« habe große Wirkung gezeigt. Auch in Thüringen. Dort werden dieses Jahr 50 Schornsteinfegerinnen und Schornsteinfeger ausgebildet. Bundesweit sind es knapp 800. Die Nachwuchszahlen sind damit jetzt so hoch wie seit 10 Jahren nicht mehr. Und damit sind die Schornsteinfeger, trotz einiger Personallücken in Thüringen, eine Handwerkerzunft, die optimistisch in die Zukunft blickt.
2: Wir schauen nach Südwestfrankreich. Dort scheint sich die Waldbrandlage zu entspannen. Laut Präfektur ist die Lage stabil, obwohl es noch aktive Brandherde gibt. Die Einsatzkräfte sprechen von einem Wendepunkt, auch wenn das Feuer noch nicht vollständig unter Kontrolle sei. Jean-Marie Magro war vor Ort unterwegs.
18: Wer dieser Tage durch das Brandgebiet in der Gironde fährt, sieht viele Feuerwehrautos, Gendarmen und vor allem Freiwillige, die ihren Beitrag dazu leisten, das Feuer zu löschen. Landwirte stellen ihr Grundwasser zur Verfügung, Austernfischer ihre Wasserkanister und Kaffeebesitzerinnen managen die Übergabe des Löschwassers an die Feuerwehr. Doch bei all diesem Engagement schaffen es Einzelne besonders aufzufallen. Auf einer Landstraße vor Lacanau steht ein weißer Kombi mit einem Anhänger. Darauf ein Wasserkanister mit 1000 Liter Volumen. Davon gibt es gerade unzählige in der Gironde. Doch am Hahn ist kein Schlauch befestigt. Stattdessen läuft eine junge Frau zum Kanister, dreht den Hahn auf und lässt Wasser in 2 Gießkannen fließen. Es gibt eine Legende über den Kolibri, in der ein Feuer brennt und der Kolibri Wassertropfen zu diesem Feuer bringt. Und er weiß ganz genau, dass er das Feuer nicht löschen wird, aber er leistet trotzdem seinen Beitrag. Und ich finde, dieses Bild passt gut zur Situation. Adrienne Allais kommt aus dem Nachbarort Carcans, das vom Feuer verschont geblieben ist. Ihre blonden Haare hat sie zu einem langen Zopf zusammengebunden. Sie trägt lange Funktionshose, Kopftuch und vor dem Mund eine FFP2-Maske. Adrienne schleppt 2 Gießkannen in den Wald, wo es noch nach Rauch riecht. Das ist seit 5 Tagen unser Alltag. Auffüllen, die kleinen Rauchschwaden löschen, zurückkommen und voller Freude wieder losfahren. Neben Adrienne und ihrem Nachbarn Jeremy haben sich noch ein paar Freunde den Kolibris angeschlossen. Anhänger, Tank, Auto und Gießkannen, all das kommt aus Adriennes Nachbarschaft. Das Wasser holen sich die Kolibris aus dem See von Lacanau. Die junge Frau, die im Energiemanagement arbeitet, wollte etwas für die Natur, für ihre Heimat tun. Unser Ziel ist es, die Umgebung zu schützen, also die Farne, die noch grün sind. Deshalb dringen wir tiefer in den Wald vor und sobald wir Brandherde entdecken, überfluten wir diese mit Wasser, um neue Ausbrüche so weit wie möglich zu verzögern und das Feuer zu verlangsamen. Wir ändern zwar nichts an der Gesamtsituation, aber wir verlangsamen zumindest das Feuer. Langsam schreitet sie mit ihren Gießkannen in der Hand durch den Wald. Kiefernzapfen und Nadeln knistern bei jedem Schritt unter den Sohlen ihrer Wanderschuhe. Sobald sie Rauch aus dem Boden aufsteigen sieht, gießt Adrienne los. Wie oft sie den Gang in den Wald inzwischen angetreten hat? Ich weiß nicht, ich habe nicht nachgezählt, aber es sind 11 Liter pro Kanne, 3000 Liter pro Tag, geteilt durch die Anzahl der Personen, dann halbieren und nochmal durch 11 teilen. Ich weiß nicht, wir zählen es nicht, aber auf jeden Fall schlafen wir gut und haben am Ende des Tages richtig Muskelkater in den Schultern, aber wir sind zufrieden. Heute wird Adrienne von 2 Männern unterstützt. Kurz den Taschenrechner angeschmissen, 45 Mal sind die 3 jeweils in den Wald gegangen und haben Feuerherde gelöscht mit Gießkannen.
2: 8.25 Uhr.
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2: Heute mit diesen Fällen: Hat eine Eigentümergemeinschaft Mitspracherechte, wenn ich mir eine Klimaanlage an den Balkon bauen will? Gibt es Geld zurück, wenn ich nach Flugverschiebung erst am Abend statt am Mittag im Urlaub ankomme? Und muss ein Autofahrer zur MPU, wenn er zu viel Cannabis im Blut hatte? Die Urteile der Woche mit Katja Dietrich.
19: Es ist Sommer und Ludwig Luft schwitzt in seiner Berliner Eigentumswohnung. Die Lösung scheint einfach: eine Klimaanlage. Die soll kühle Luft in die Wohnung pusten, während draußen am Balkon ein Außengerät die Wärme abgibt. Doch dafür muss die Hauswand angebohrt werden. Genau das gefällt der Eigentümergemeinschaft gar nicht. Sie lehnt den Antrag ab. Ludwig Luft zieht deshalb vor Gericht. Vor dem Amtsgericht Pankow verliert er noch. Das Landgericht Berlin gibt ihm dann recht. Und jetzt bestätigt auch der Bundesgerichtshof die Entscheidung.
20: Der Einbau der Klimaanlage hat für die anderen Wohnungseigentümer keine Beeinträchtigung zur Folge, die über das unvermeidliche Maß hinausgeht. Auch mögliche Geräusche sind in der Regel kein Grund, den Einbau von vornherein abzulehnen.
19: Der Eigentümer darf ein sogenanntes Klimasplit-Gerät einbauen, auch wenn die Eigentümergemeinschaft dagegen ist. Fall 2. Sonja Sonnenbach bucht mit ihrem Partner eine 2-wöchige Pauschalreise nach Antalya. Geplant ist die Ankunft für den Mittag. Einige Wochen vor dem Abflug bekommt sie die Nachricht, der Flug wird auf den Nachmittag verschoben. Das Paar landet erst um 20.45 Uhr in der Türkei. Sonja Sonnenbach reklamiert den verlorenen Urlaubstag. Der Reiseveranstalter zahlt zwar eine Entschädigung, berechnet aber nur ein Viertel des Tagesreisepreises. Das ist der Urlauberin zu wenig. Sie verlangt die Rückzahlung eines kompletten Tagesreisepreises und klagt. Das Amtsgericht München entscheidet in ihrem Sinne.
20: Die Flugzeiten sind bei Pauschalreisen ein wertbildender Bestandteil der Reiseleistung. Bei so später Ankunft am Abend bleibt im Hotel an dem Tag praktisch keine nutzbare Zeit mehr zur Inanspruchnahme der gebuchten Reiseleistungen. Der Urlaubstag ist wirtschaftlich nahezu vollständig entwertet.
19: Der Klagenden steht ein gesamter Tagesreisepreis zu. Fall 3. Piet Piff Puff gerät nachts in eine Verkehrskontrolle. Die Polizisten bemerken Cannabisgeruch im Auto und gerötete Augen bei dem Fahrer. Eine Blutprobe bringt schließlich Klarheit. Fast 48 Nanogramm THC pro Milliliter Blut. Erlaubt sind im Straßenverkehr 3,5. Die Führerscheinbehörde bekommt Zweifel an der Fahreignung des Mannes und fordert Herrn Piff Puff auf, ein medizinisch-psychologisches Gutachten, also MPU, vorzulegen. Doch das macht er nicht. Er verliert seinen Führerschein und zieht schließlich vor Gericht. Das Verwaltungsgericht Berlin bewertete den Fall so.
20: Die Fahrerlaubnisbehörde ist zutreffend davon ausgegangen, dass Tatsachen vorliegen, die die Annahme eines Cannabismissbrauchs begründen. Wird das angeforderte MPU-Gutachten nicht vorgelegt, darf die Behörde auf die Nichteignung zum Führen von Kraftfahrzeugen schließen.
19: Der Mann bleibt ohne Führerschein.
2: Namen und Details wurden wie immer geändert.
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2: Wir sind beim Wetter und Diana Weise. Diana, wir haben heute schon viel über Regen gesprochen. Wo scheint denn die Sonne im Moment?
3: Derzeit gibt es zwei Gegenden mit Sonnenschein. Zum einen ist das die Oberlausitz mit noch sehr warmer Luft. 23 Grad gibt es hier in Goethe zum Beispiel. Im Norden von Sachsen-Anhalt scheint auch die Sonne in der Altmark. Allerdings bei deutlich niedrigeren Temperaturen. 17 Grad hat Klötze zu bieten. Und alle anderen haben es mit den Wolken einer Kaltfront zu tun, die auch teilweise kräftige Regenschauer mitbringt. Vor allem vom nördlichen Thüringen bis zum Fläming liegt da ein Schauerband. Aber das zieht ganz langsam Richtung Sachsen. Dort sind auch schon ein paar Schauer und Gewitter aktiv. Es können heute auch noch mal Unwetter mit Starkregen, Hagel und Sturmböen auftreten. Im Laufe des Nachmittags wird es aber von Nordwesten her dann immer freundlicher. Nur allgemein nicht so warm wie gestern. Heute erwarten wir 23 bis 26 Grad.
2: Und morgen?
3: Morgen wird es dann wieder wärmer, 25 bis 30 Grad. Da bleibt es dann trocken mit sehr viel Sonnenschein.
2: Diana Weise war das mit den Aussichten. Danke. Militärausgaben als wirtschaftliche Chance. Das Verteidigungsbudget Deutschlands soll Technologien und auch die Bundeswehr nach vorne bringen. Das ist ein Thema. Und Sparen mit Kinderdepots. Worauf muss ich achten? Auch das ist ein Thema in der kommenden halben Stunde.
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0: Um 8.30 Uhr mit Sophia Spyropoulos. Nach dem schweren Unwetter mit einem Toten und mehreren Verletzten ist der Nationalpark Sächsische Schweiz in Teilen für Besucher gesperrt. Wie Sachsenforst mitteilte, besteht durch Sturmschäden akute Lebensgefahr. Betroffen seien die Gebiete rund um die Bastei, Rathen, Hohnstein und das Polenstal. Bei dem Unwetter wurde gestern ein 28-Jähriger an der Felsenbühne Rathen von einem Baum erschlagen. 13 Menschen wurden zum Teil schwer verletzt. Sie waren Teil einer größeren Menschenmenge, die auf dem Weg zu einer Vorstellung an der Felsenbühne war. Mit dem heutigen Tag sind in Deutschland mehrere Gesetzesänderungen in Kraft getreten. Zum Start des neuen Schuljahrs haben alle Erstklässler einen Rechtsanspruch auf Ganztagsbetreuung. Damit sollen Bildungschancen verbessert und Eltern entlastet werden. Eigentümer neuer Solaranlagen erhalten ab heute geringere Vergütungen. Die Einspeisevergütung sinkt um 1%. Für Kunden der Deutschen Bahn, die am Bonusprogramm teilnehmen, ändern sich die Bedingungen für Freifahrten. Die Anzahl der benötigten Punkte ist künftig unter anderem von der gewählten Strecke abhängig. Der Sozialverband VDK hat von der Bundesregierung Nachbesserungen bei der geplanten Rentenreform verlangt. VDK-Präsidentin Verena Bentele sagte der Rheinischen Post, es dürfe niemand unter die Räder kommen. Die Pläne für die Abschaffung der abschlagsfreien Rente nach 45 Jahren stießen viele Menschen vor den Kopf. Zuvor hatten die CDU-Ministerpräsidenten Sachsens, Sachsen-Anhalts und Thüringens ebenfalls gefordert, auf die Abschaffung zu verzichten. Das russische Militär hat die ukrainische Hauptstadt Kiew in der Nacht erneut mit Raketen angegriffen. Nach Angaben des ukrainischen Rettungsdienstes wurden mindestens 9 Menschen getötet und 28 weitere verletzt. Bürgermeister Vitali Klitschko rief die Bevölkerung auf, in Schutzräumen zu bleiben. Das russische Verteidigungsministerium bestätigte die Angriffe und sprach von einem massiven Schlag. Ziel seien Unternehmen der ukrainischen Rüstungsindustrie und Logistikzentren gewesen. In der Nähe von Neapel in Italien hat es am Abend ein schweres Erdbeben gegeben. Die Behörden gaben die Stärke mit 4,7 an. Das Epizentrum lag in dem Vulkangebiet der Phlegräischen Felder. Nach ersten Angaben des Katastrophenschutzes wurden mindestens 8 Menschen leicht verletzt. Italienischen Medien zufolge war es das stärkste Beben in der Region seit rund 40 Jahren. Das waren die Nachrichten. Zum Wetter mit den aktuellen Temperaturen. Aus Attern derzeit noch keine Meldung. Dresden wolkig bei 20 Grad, Eisenach bedeckt 17, Erfurt bedeckt 19, Gardelegen bedeckt 16 Grad, Hoyerswerda wolkig 21, Magdeburg bedeckt 18, Neuhaus bedeckt 17, Oschatz leichter Regen 19 Grad, Plauen wolkig 19, Wernigerode bedeckt 16, Wittenberg leichter Regen bei 18 Grad. Heute zunächst Schauer und teilweise Gewitter, von Nordwesten her zunehmend aufgelockert mit Sonne, 21 bis 26 Grad. In der Nacht aufklaren und örtlich Nebel, 13 bis 7 Grad. Morgen heiter, teilweise wolkig und trocken, 25 bis 30 Grad. Am Montag Sonne, zeitweise Wolken mit einzelnen Schauern und Gewittern, steigende Temperatur. Der MDR-Verkehrsdienst, A4 Richtung Dresden, zwischen Eisenach West und Ost, Behinderungen nach einem Unfall. Vorsicht, es besteht Aquaplaning-Gefahr. A4 Frankfurt Richtung Dresden, zwischen Jena Zentrum und Stadtroda, ein defekter LKW auf der rechten Spur im Baustellenbereich. A9 Richtung München, zwischen Coswig und Vockerode, Behinderungen nach einem Unfall. A13 Richtung Dresden, zwischen Schönefelder Kreuz und Rago, ist die rechte Spur nach Unfall gesperrt. Die A14 Dresden-Magdeburg ist zwischen Mutschen und Grimma in beiden Richtungen wegen Brückenabrissarbeiten bis Montag früh gesperrt. Die A38 Richtung Göttingen ist zwischen Merseburg Süd und Nord wegen Instandsetzungsarbeiten für circa 2 Stunden gesperrt. Und Vorsicht auf der B7 Ortsumfahrung Altenburg, zwischen den Abfahrten Münser und Mockern liegt ein Unterlegkeil auf der Fahrbahn. Soweit der Verkehrsdienst, 8.34 Uhr.
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2: In den vergangenen Tagen haben Zehntausende Migranten versucht, über die spanische Exklave Ceuta vom afrikanischen Kontinent in die EU zu gelangen. Grund waren offenbar Halbwahrheiten und Falschinformationen über eine angebliche Grenzöffnung Spaniens. Der Großteil der Menschen ist mittlerweile wieder nach Marokko zurückgekehrt. Dennoch ist in Europa eine Diskussion über Migration und Grenzsicherung entbrannt. Hören Sie dazu heute unsere Medienschau.
4: Da öffnet sich in Marokko ein winziger Spalt an der EU-Außengrenze. Schon wird er von Zehntausenden als Fluchtweg ausgenutzt, kommentiert die Volksstimme aus Magdeburg. Schon kocht in Europa jeder sein eigenes Migrationssüppchen. Italiens Ministerpräsidentin Giorgia Meloni will Spanien aus dem Schengen-Raum feuern. Die deutsche AfD sieht das Abendland an der Meerenge von Gibraltar untergehen. Dabei wird etwa Marokko von der EU als Vorzeigeland gehätschelt. Europa ist und bleibt aber in Afrika der Magnet. Der Münchner Merkur schreibt: Die Bilder aus der spanischen Exklave Ceuta sind ein weiteres Konjunkturprogramm für Europas Rechtsradikale. Brüssel muss die spanische Regierung schleunigst zur Ordnung rufen. Madrid muss den Kontrollverlust beenden. Ein zweites 2015 kann sich Europa nicht leisten. Im Kommentar der Stuttgarter Zeitung heißt es: Es ist nicht das erste Mal, dass die Macht der sogenannten sozialen Medien mitverantwortlich ist für das Phänomen der Massenflucht. Dort wird derzeit ein Urteil des Obersten Gerichtshofes Spaniens so interpretiert, dass jeder, der Ceuta schwimmend erreicht, auch in Europa bleiben darf. Ob das tatsächlich so ist, spielt auf Instagram, TikTok und Co. keine Rolle. Die Leipziger Volkszeitung stellt folgende Vermutung an: Dass Tausende nahezu ungehindert zur spanischen Exklave gelangen konnten, spricht für bewusstes Wegsehen marokkanischer Sicherheitskräfte. Dem marokkanischen König Mohammed VI. Kommt die Eskalation gelegen. Sie lenkt vor der Parlamentswahl von innenpolitischen Problemen und autoritärer Herrschaft ab. Ceuta muss ein Warnsignal für Europa sein. Marokko ist bereit, Migration als Druckmittel einzusetzen. Die Lausitzer Rundschau gibt zu bedenken: Dass Marokko in der EU als sicherer Herkunftsstaat eingestuft ist und die allermeisten Flüchtlinge deshalb ohnehin zurück müssen, hält sie nicht ab. Umso wichtiger ist es für Europa, Löcher in seinen Grenzen für jene zu stopfen, die keinerlei Berechtigung oder Aussicht haben, Asyl in Europa zu finden, damit jene, die tatsächlich Schutz brauchen, eine Chance haben. Abschließend die Frankfurter Allgemeine Zeitung. Die Lage in Ceuta ist eine Erinnerung für ganz Europa, dass es mit den jüngsten Bemühungen zur Außengrenzsicherung und zur Neuordnung des Asylsystems nicht getan ist. Die Anziehungskraft des Kontinents muss grundlegend und weitgehend verringert werden.
2: Soweit die Medienschau heute mit Kommentaren zum Ansturm auf Ceuta und die daraus resultierende Diskussion in der EU. Mehr als 180 Milliarden Euro pro Jahr für Verteidigung. So hoch soll der Verteidigungsetat laut der Bundesregierung bis zum Jahr 2030 steigen. Doch wie kommt dieses Geld schneller in neue Technologien und vor allem schneller auch zur Bundeswehr? Darüber haben diese Woche einige Experten diskutiert. Mit welchem Ergebnis? Das berichtet Johannes Lenz.
6: Mehr Geld allein bringt der Bundeswehr noch lange keine Innovationen. Genau da setzt die Kritik von Professorin Raffaela Kraus von der Universität der Bundeswehr an. Sie beschäftigt sich mit Unternehmertum und Transformation. Viele junge Firmen hätten gute Ideen, kämen aber zu schwer in den Verteidigungsmarkt.
21: Ich glaube tatsächlich, dass da dieser Wettbewerb eigentlich noch mit sehr ungleichen Mitteln stattfindet. Weil so junge Unternehmen, die haben häufig gar nicht die Voraussetzungen, um Lieferant zu werden. Und da müssen wir vielleicht versuchen, einen Fast Track zu finden, dass die diese Kriterien schneller erfüllen können und dass man da sozusagen den Zugang schneller eröffnet in die Beschaffung.
6: Ganz konkret könnte laut Raffaela Kraus das Beschaffungsamt der Bundeswehr Eignungsnachweise vereinfachen, wie Referenzen anderer Unternehmen oder Bankauskünfte. Und IT-Sicherheit oder Vertrauenswürdigkeit sollten nicht bei jeder Ausschreibung wieder komplett neu abgefragt werden. Balázs Nagy, Mitbegründer und CEO von Titan Technologies, begrüßt diese Forderung. Titan stellt Drohnen unter anderem für die Bundeswehr her, finanziert aus dem kreditfinanzierten sogenannten Sondervermögen. Es habe sich schon etwas bewegt. Das Innovationszentrum der Bundeswehr sei ein erster richtiger Schritt. Eine zentrale Dienststelle zur Beschleunigung von Innovationen.
22: Das muss Standard sein, das darf keine Ausnahme sein, sondern Zeitenwende gelingt nur, wenn wir diese Organisationen vermehrfachen. Damit dieser Zugang nicht nur für uns als Startup, aber auch ein anderes Unternehmen, ziviles Unternehmen, die eine gute Technologie hat, in die Bundeswehr bringen kann.
6: Wer neue Technologie entwickelt, brauche nicht nur Kapital und Talente, sondern auch Kunden. Das sei eine der größten Hürden, entweder über die Bundeswehr und das Beschaffungsamt oder über etablierte Rüstungskonzerne. Das Drohnen-Startup Titan hat eine Kooperation mit dem Panzerhersteller KNDS gestartet. Panzer könnten eigene Aufklärungs- oder Abfangdrohnen mitführen, die einige Kilometer vorausfliegen, feindliche Stellungen aufklären und die Informationen in Echtzeit an die Besatzung liefern. Florian Hohenwarter, CEO von KNDS Deutschland, meint, das klappt nur mit einer klaren Arbeitsteilung.
23: Man muss klar die Erwartungshaltung abstecken und man muss auch erkennen, wo ist die Strategie. Ich will keine Drohnen bauen als KNDS. Als KNDS ist ganz klar, Drohnen ist, also da muss sich jetzt kein Startup bei uns Sorgen machen, dass ich die dann mehr oder weniger versuche, bei uns zu integrieren. Das Startup auf der anderen Seite, glaube ich, hat kein Interesse daran, schwere gepanzerte Fahrzeuge zu bauen. Da passt Deckel und Topf ganz gut zusammen.
6: Gleichzeitig warnt er vor falschen Erwartungen junger Unternehmen. Wer in die Rüstung einsteigt, brauche Durchhaltevermögen, weil Beschaffung länger dauern kann. Professorin Raffaela Kraus von der Universität der Bundeswehr sieht trotzdem eine mögliche Brücke. Viele Startups könnten Anforderungen nicht allein erfüllen, aber Huckepack bei den Großen in die Beschaffung kommen. Am Ende gehe es darum, Steuergeld effizient zu nutzen und die Bundeswehr zukunftsfähig aufzustellen. Im Sinne der Sicherheit der Soldatinnen und Soldaten und im Sinne der Steuerzahler.
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24: Maxi Bayer im Studio, schönen guten Morgen. Damit hatten wohl selbst die schärfsten Kritiker nicht gerechnet. Noch vor wenigen Tagen, da klang Gianni Infantino so, als gäbe es an seinen Milliardenplänen kein Vorbeikommen. Boykottdrohungen, Kritik aus Europa, ach, alles nur Teil eines demokratischen Prozesses. Doch in der Nacht, da folgte die überraschende Kehrtwende. Die FIFA zieht ihren umstrittenen Investorenplan zurück. Ausgerechnet das Projekt, das den Weltfußball in eine neue Milliarden-Ära führen sollte, ist nach wenigen Tagen am massiven Widerstand der eigenen Fußballfamilie gescheitert. Philipp Hofmeister.
25: Tagelang sorgte er für Aufruhr in der Fußballwelt. Jetzt hat FIFA-Präsident Gianni Infantino seine umstrittenen Investorenpläne für Weltmeisterschaften aufgegeben. In einem offiziellen Statement des Weltverbands erklärte Infantino, sein Projekt habe zu Spannungen und Spaltungen geführt und so dafür gesorgt, dass der Vorschlag nicht weiter verfolgt werde. Tatsächlich dürfte sich der FIFA-Präsident dem massiven Druck gebeugt haben. Von den Mitgliedsverbänden aus Asien, Nord- und Mittelamerika, vor allem aber aus Europa, hatte Infantino heftigen Gegenwind erhalten. Nachrichten. Auch der Deutsche Fußballbund kritisierte Gianni Infantinos Pläne zuletzt scharf. Diese sahen vor, mit einem Verkauf der kommerziellen Rechte von Fußballweltmeisterschaften an private Investoren weitere Milliardensummen in die Kassen der FIFA zu spülen.
24: Wir bleiben beim Fußball, kehren aber zurück nach Mitteldeutschland, denn gestern startete der zweite Spieltag in der Regionalliga Nordost mit 3 Teams aus unserem Sendegebiet, die letztlich alle jubeln durften. Jan Günther.
7: Erster Saisonsieg für Erzgebirge Aue. Nach dem 3:3 zum Start gegen Alt-Glienicke gewannen die Veilchen mit 2:0 beim Aufsteiger aus der Oberliga Tasmania Berlin. Aue-Trainer Kwiecha Szubitice.
8: Das Wichtigste ist, dass wir nicht zulassen vom Gegner und das haben wir geschafft. Also die haben keine Chance gehabt und das wollte ich sehen, 2:0. Ob das 1:0 ausgeht, 2:0 oder 4:0, am Endeffekt ist egal. Aber ich habe sehr gute Mannschaftsleistung gesehen und das macht auch dann, wie oft ich schon immer gesagt habe, sehr viel Hoffnung.
7: Im Werner-Seelenbinder-Sportpark im Berliner Bezirk Neukölln hatte Innenverteidiger Patrick Kapp die Auer in der Anfangsphase in Führung gebracht. Kapp traf nach einer Ecke von der rechten Seite aus rund 5 Metern per Kopf. Und auch der zweite Treffer der Sachsen ging auf sein Konto. In der Schlussphase nach einem Freistoß von der linken Seite wieder aus kurzer Distanz, dieses Mal mit dem Fuß.
9: Ich glaube, wenn man ein Tor macht, freut man sich immer. Überrascht mich jetzt nicht, auch wenn es nicht so oft passiert. Ich glaube, ich hätte noch mal eins machen können. Aber ist ja egal. Hauptsache, irgendjemand schießt die Tore, wir gewinnen das Spiel. Und, ja.
7: Der 2:0-Erfolg der jungen Saison gelang dem Chemnitzer FC. Im Heimspiel gegen den BFC Preußen stand es zur Pause 0:0, aber dann fielen die Tore. Erst traf Marx 2-mal, bevor spät Alberico noch auf 3:0 stellte. Doppelpacker Jonas Marx.
10: Ja, extrem geil. Als Stürmer trifft man immer gern. Erste Halbzeit war nach vorne noch nicht so gut. Dafür standen wir halt defensiv extrem stabil und in der zweiten Halbzeit belohnen wir uns dann effektiv und machen das echt gut. Hätten noch das eine oder andere Tor mehr machen können, aber da regen wir uns jetzt nicht auf.
7: Carl Zeiss Jena hatte am ersten Spieltag gegen Zwickau verloren. An diesem zweiten Spieltag sah es in Babelsberg lange nach einem torlosen Remis aus. Dann sorgte Elias Löder in der Nachspielzeit für das 1:0 für Carl Zeiss. Jena-Trainer Marco Grote.
11: Ich finde, dass wir insgesamt in der ersten Halbzeit defensiv im hohen Zustellen, auch wenn wir viele Bälle erobert haben, als auch in der sogenannten zweiten Zone für uns, nicht immer den optimalen Zugriff hatten. Das hatten wir in der zweiten Halbzeit besser. Dafür waren auch deutlich weniger Räume. Da war ja Babelsberg teilweise sehr tief. Da haben wir uns schwer getan, etwas zu kreieren. Ja, also am Ende können wir es nochmal wieder bei so einem 50-50-Ding belassen, wo wir dann vielleicht ein Stück weit den glücklicheren, längeren Atem hatten.
24: Das sagt Marco Grote, der Trainer des FC Carl Zeiss Jena. 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
2: 8:46 Uhr. Wir schauen auf unsere Top-Meldung. Am Abend in der Nacht hat es ja ein sehr schweres Unwetter gegeben im Nationalpark Sächsische Schweiz. Ein Mensch ist ums Leben gekommen. 13 weitere Menschen wurden zum Teil schwer verletzt. Nach diesem Unwetter ist der Nationalpark jetzt in Teilen für Besucher gesperrt. Sachsenforst teilt mit, dass durch Sturmschäden akute Lebensgefahr bestehe. Weitere Meldungen mit Sophia Spyropoulos.
0: In der Straße von Hormuz ist erneut ein Tanker angegriffen worden. Nach Angaben der britischen Schifffahrtsbehörde UKMTO ereignete sich der Vorfall vor der Küste des Omans. Der Tanker sei von einem unbekannten Geschoss getroffen und am Maschinenraum beschädigt worden. Verletzte oder Umweltschäden wurden nicht gemeldet. Der Saale-Orla-Kreis hat die Bürgerbeteiligung für sein neues Radverkehrskonzept beendet. Nach Angaben des Landratsamtes gingen über ein Online-Portal mehr als 200 Hinweise zu Gefahrenstellen und Lücken im Radwegenetz ein. Auch bei 3 Workshops seien zahlreiche Vorschläge gesammelt worden. Bis Ende nächsten Jahres soll das neue Konzept fertig sein. In der berühmten Basilius-Kathedrale in Moskau hat es gebrannt. Nach Angaben der russischen Nachrichtenagentur TASS konnte das Feuer inzwischen gelöscht werden. Verletzt worden sei niemand. Der Brand entstand demnach in einem Büro in der ersten Etage. Das Wetter. Heute zunächst Schauer und teilweise Gewitter, von Nordwesten her zunehmend aufgelockert mit Sonne, 21 bis 26 Grad. In der Nacht aufklaren und örtlich Nebel, 13 bis 7 Grad. Morgen heiter, teils wolkig und trocken, 25 bis 30 Grad. Der MDR-Verkehrsdienst, A4 Richtung Dresden zwischen Eisenach West und Ost, Behinderungen nach einem Unfall, Vorsicht Aquaplaning-Gefahr. A4 Frankfurt Richtung Dresden zwischen Jena Zentrum und Stadtroda steht ein defekter LKW auf der rechten Spur im Baustellenbereich. Vorsicht auf der A9 Richtung München zwischen Niemek und Kleinmarzins, eine ungesicherte Unfallstelle, und zwischen Coswig und Fockerode Stau nach einem Unfall. A13 Richtung Dresden zwischen Schönefelder Kreuz und Rakow ist die rechte Spur nach einem Unfall gesperrt. Die A14 Dresden-Magdeburg ist zwischen Mutschen und Grimma in beiden Richtungen wegen Brückenabrissarbeiten bis Montag früh gesperrt. Die A38 Richtung Göttingen ist zwischen Merseburg Süd und Nord wegen Instandsetzungsarbeiten für circa 2 Stunden gesperrt. Soweit der MDR-Verkehrsdienst, 8.48 Uhr.
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2: Ob für den Führerschein von Sohn oder Tochter oder auch schon für deren Rente. Es kommt einiges an Kosten auf die Kinder zu. Es ist also sinnvoll, wenn Eltern Geld für den Nachwuchs ansparen. Die Bundesregierung will das Sparen mit der sogenannten Frühstartrente unterstützen, die in diesem Jahr langsam anlaufen soll. 10 Euro sollen monatlich dann vom Staat fürs Kind in ein Altersvorsorgedepot fließen. Im ersten Schritt bekommen nur Kinder, die 2020 geboren wurden, die 10 Euro monatlich. Also vorerst wird von der Frühstartrente erstmal nur ein kleiner Teil der Kinder profitieren. Allerdings lenkt diese Förderung die Aufmerksamkeit auf die Sparvariante Kinderdepot. Immerhin bringt das Sparen dort mehr als auf dem Konto. Die Stiftung Warentest Finanzen hat sich jetzt damit auseinandergesetzt, worauf man beim Sparen mit dem Kinderdepot achten sollte. Darüber hat meine Kollegin Elisabeth Ime mit Kati Elmen gesprochen, Expertin für Geldanlagen bei der Stiftung Warentest Finanzen.
5: Auch Sie sagen ja, ein Depot für Kinder, das lohnt sich. Aber worauf muss man denn achten, wenn man auf der Suche nach dem geeigneten Depot ist?
12: Zuallererst sollte man auf die Kosten achten, denn diese bestimmen, wie viel von dem eingezahlten Geld überhaupt arbeiten darf. Also ganz konkret, die Depotgebühren sollten möglichst 0 Euro betragen. Dann sollte auch ein niedriger Sparplan von 10 oder 25 Euro monatlich sein, passend zur Sparanlage von Kindern. Man sollte in ETF auf einen weltweiten Index investieren können. Mit ETF erwirbt man ein Stück der gesamten Weltwirtschaft, nicht nur eine einzelne Aktie. Und das erfolgt ganz automatisch, günstig und ohne, dass man sich da täglich drum kümmern muss, wie es jetzt bei Aktien wäre.
5: Kommen wir noch mal zu der Förderung, die die Bundesregierung jetzt leisten will. Das gilt ja erstmal noch für sehr wenige Kinder. Könnte dann ausgeweitet werden? Muss ich irgendwas beachten, wenn ich so ein Depot anlege, damit ich diese Förderung dann später vielleicht auch beziehen kann?
12: Ganz genau. Also die genauen Kriterien an die Depots für die staatliche Frühstarterrente, die da geplant ist, die werden ja erst durch die Bundesregierung noch beschlossen. Das Gesetzgebungsverfahren soll noch in diesem Jahr abgeschlossen werden. Aber mit einem rundum kostenlosen Depot fürs Kind kann man jetzt auch schon nichts falsch machen. Also da kann man ruhig auch im Vorfeld schon starten, zumal die Förderung ja auch erst einmal nur mit diesem Geburtsjahrgang 2020 beginnt.
5: Früh einsteigen ins Sparen im Depot, das lohnt sich, heißt das immer. Machen Sie uns doch bitte mal ein Beispiel auf. Wie viel kann ich denn damit ansparen, auch wenn ich kleine Beiträge einzahle?
12: Wenn wir mal ein ganz einfaches Rechenbeispiel hernehmen, beispielsweise 50 Euro im Monat ab Geburt, 18 Jahre lang, da würden bei 6% durchschnittlicher Rendite rund 19.000 Euro draus werden, wovon die Eltern selber eingezahlt haben rund 11.000 Euro. Wer beispielsweise erst anfängt, wenn das Kind 10 Jahre alt ist, der kommt bei derselben Rendite nur auf rund 6.000 Euro. Das heißt, 10 Jahre früher anfangen macht schon allein 13.000 Euro Unterschied. Wobei jetzt aus unserer Sicht gesagt ist, besser spät als nie.
5: Allerdings ist ja auch bei so einem Depot immer ein Risiko dabei. Also jetzt im Vergleich zu Festgeld oder einem Sparkonto. Sie empfehlen aber trotzdem die Depot-Variante fürs Ansparen fürs Kind. Warum denn?
12: Ja, eindeutig empfehlen wir das. Klar, das Risiko beim Depotkonto ist schon da, kurzfristig betrachtet. Wer aber 18 Jahre lang Zeit hat, wie das so bei Kinderanlagen üblich ist, hat für diesen Zeitraum mit einem breit gestreuten ETF historisch gesehen noch nie Verlust gemacht. Und der Unterschied zu Tages- und Festgeld ist schon enorm. Beim Tagesgeld haben wir aktuell rund 2% und beim Festgeld so bis 5 Jahre, da sieht man auch schon mal 3%. Ein ETF auf den MSCI World beispielsweise hat aber bei einem Anlagehorizont von 18 Jahren innerhalb unseres Untersuchungszeitraumes, und der läuft schon seit 1970, im Schnitt rund 8,4% pro Jahr gebracht. Das ist schon ein ganz enormer Vorsprung.
5: Und wenn man jetzt ein Kinderdepot einrichtet, dann muss man ja auch auf einige Details achten, zum Beispiel auf welchen Namen man es eröffnet. Was ist denn besser, auf den Namen der Eltern oder des Kindes?
12: Ja, also da haben beide Varianten Vor- und Nachteile. Wenn man das Depot auf den Namen des Kindes macht, kann man sich ungefähr so vorstellen, sie schenken ihrem Kind mit 18 einen Koffer voll Geld und dann können sie aber nicht mehr sehen, was das Kind damit macht. Das heißt, das Geld gehört dem Kind, sobald es volljährig ist und die Eltern haben keinen Zugriff mehr. Im Gegenzug dazu kann man aber bei der Anlage auf den Namen des Kindes den eigenen Sparerpauschbetrag des Kindes nutzen. Der beträgt 1.000 Euro pro Jahr. Das ist steuerlich oft günstiger. Ein Nachteil ist allerdings auch noch, dass ein hohes Vermögen von dem Kind gegebenenfalls später Auswirkungen auf den BAföG-Anspruch haben kann. Wenn man das Depot auf den Namen der Eltern macht, haben die natürlich die volle Kontrolle mit Volljährigkeit des Kindes, auch kein BAföG-Problem. Aber bei höheren Sparguthaben der Eltern könnte es zu steuerlichen Problemen führen oder besser gesagt, dass sie Abgeltungssteuer zahlen müssen, weil ja dann höchstwahrscheinlich ihr eigener Freistellungsauftrag ausgeschöpft ist.
5: Was würden Sie denn jetzt empfehlen? Die Eltern oder die Kinder?
12: Ja, also unkomplizierter ist es auf den Namen der Eltern, auch beim Abschluss schon, weil man dann nicht so viele Dokumente vorlegen muss und das auch ein Elternteil alleine machen könnte. Wer aber steuerlich optimieren will und dem Kind vertraut, der sollte das für die Kinder machen.
2: Meine Kollegin Elisabeth Ihmer hat mit Kathi Elmenthaler gesprochen von Stiftung Warentest Finanzen über Sparen mit Kinderdepots. Die Hundstage, die wir gerade schweißtreibend erleben, setzen uns ganz schön zu und natürlich auch den Tieren. Aber laut Landestierschutzverband reagieren die Thüringer Tierheime auf die heißen Sommertemperaturen der Tage mit mobilen Klimaanlagen, Hitzeschutzfolien an Fenstern und auch Kühlmatten für die Tiere. Vanessa Klobes hat sich das im Katzenhaus Nordhausen angeschaut.
13: Mitten in der Nordhäuser Innenstadt steht das Katzenhaus, ein Altbau. 50 Katzen leben dort unter einem Dach. Im Erdgeschoss ist es gut auszuhalten. In der zweiten Etage wird es dagegen schon wärmer. Und das merken auch die Katzen, beobachtet Mitarbeiterin Nadine Brode.
14: Ja, in erster Linie merkt man, dass die Tiere weniger fressen. Es ist natürlich auch schade aufgrund dessen, dass dann auch das Futter länger steht. Es können Fliegen drankommen. Ansonsten merkt man, dass sie auch relativ schnell dann Durchfall haben, gerade weil das Futter dann länger steht, weil sie halt nicht so schnell dran gehen. Und man merkt es den Tieren allgemein an. Sie liegen mehr in der Ecke, spielen weniger.
13: Deshalb versuchen Katzenhausleiter Kevin Schmidt und sein Team, die Temperatur im Haus so niedrig wie möglich zu halten.
15: Hier bei uns im Katzenhaus versuchen wir das über mobile Klimaanlagen zu managen zum Beispiel. Dann haben wir ein Fenstermanagement, das heißt, wir machen Folien vor die Fenster, die reflektieren, und es gibt halt in Tierheimen und tierschutzähnlichen Einrichtungen immer noch die Herausforderung, dass sie nicht einfach eine Klimaanlage aufstellen können, weil sie nicht Fenster einfach so ankippen können.
13: Und auch Kühlmatten kommen zum Einsatz. Für Katzen sollten sie aber nicht aus Gel sein, denn die Vierbeiner kratzen bekanntlich gerne. Damit das Katzenhaus in Zukunft noch besser gegen die Hitze gewappnet ist, will der Vorsitzende Kevin Schmidt beim Thüringer Sozialministerium Lottomittel beantragen.
15: Da haben wir vor, bessere Klimaanlagen zu besorgen, die unseren besonderen Herausforderungen entsprechen, also so, dass die Tiere nicht unter den Anlagen leiden. Wir möchten noch bessere Folien für die Fenster besorgen, die reflektieren.
13: Damit sollten die Katzen dann noch besser vor Hitze geschützt werden.
2: Wir schauen aufs Wetter, schalten zu Diana Weise in unser Wetterstudio. Diana, ist ein Ende des Regens in Sicht für heute?
3: Für Sachsen-Anhalt, den Nordwesten, ja, kann man das jetzt schon sagen, da ist der meiste Regen durch, aber alle anderen haben durchaus noch einiges zu erwarten. In Thüringen und Sachsen regnet es noch länger und in Sachsen-Anhalt vor allem im Südosten. Und dieses Regenband wird erst am Abend dann aus Sachsen nach Osten abziehen. Auch Gewitter können sich hier nochmal entwickeln. Müssen wir mal gucken, ob das für Unwetter reicht. Also wenn es dann doch Unwetterwarnung gibt, wären das Sturmböen, Hagel und starke Regengüsse in diesen Gewittern örtlich. Und ansonsten ja, sind die Mengen auch teilweise mal bei 10 Liter pro Quadratmeter zu finden. Die Temperaturen heute nicht so hoch, 23 bis 26 Grad.
16: Wird es morgen wieder wärmer?
3: In den Frühstunden noch nicht, da haben wir es mit 7 bis 13 Grad noch recht frisch. Aber weil es dann viel Sonnenschein gibt mit Hochdruckeinfluss und sich die Wolken und der Nebel schnell auflösen, erwarten wir dann doch Höchstwerte zwischen 25 und 30 Grad.
16: Diana Weise war das mit den Aussichten. Danke.
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2: Cornelia Kirchner verabschiedet sich am Mikrofon. Ich danke Ihnen fürs Zuhören. Mein Kollege Dirk Jacobs wird Sie dann weiter in den Vormittag begleiten. Unter anderem mit diesem Thema: ab heute Recht auf Ganztagsbetreuung für Schulkinder oder für Schulanfänger, besser gesagt. Wer kann das in Anspruch nehmen? Das ist unter anderem ein Thema der kommenden halben Stunde.
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3: Um 9 Uhr mit Sophia Spyropoulos. Nach dem schweren Unwetter mit einem Toten und mehreren Verletzten ist der Nationalpark Sächsische Schweiz in Teilen für Besucher gesperrt. Wie Sachsenforst mitteilte, besteht durch Sturmschäden akute Lebensgefahr. Betroffen seien die Gebiete rund um die Bastei, Rathen, Hohnstein und das Polenstal. Bei dem Unwetter wurde gestern ein 28-Jähriger an der Felsenbühne Rathen von einem Baum erschlagen. 13 Menschen wurden zum Teil schwer verletzt. In Sachsen-Anhalt stürzten Bäume um, Oberleitungen und Autos wurden beschädigt. Besonders betroffen waren die Börde und die Altmark. Bei Brachstedt im Saale-Kreis wehte der Sturm den Rettungsleitstellen zufolge zwei Wohnwagen um. Einer landete auf dem Dach, dabei wurden zwei Menschen verletzt. Der Fußball-Weltverband FIFA gibt seine Pläne zum Verkauf von WM-Anteilen an Investoren auf. FIFA-Präsident Gianni Infantino erklärte, der Vorschlag werde nicht weiter verfolgt. Das Projekt habe zu Spaltungen geführt und liege deshalb nicht mehr im Interesse des Weltverbands. Die FIFA wollte Teile ihrer kommerziellen Rechte, darunter an der Fußball-Weltmeisterschaft, an private Investoren verkaufen und damit Milliardensummen einnehmen. Gegen die Pläne gab es massiven Widerstand. Die UEFA drohte mit einem WM-Boykott. Eine Woche nach dem islamistischen Anschlag am Rande des Christopher Street Days in Berlin finden heute in mehreren Städten CSD-Paraden statt. Bei der größten Veranstaltung in Hamburg werden rund 250.000 Menschen erwartet. Die Polizei hat ihr Sicherheitskonzept nachgeschärft und setzt doppelt so viele Beamte ein wie im vergangenen Jahr. Auch in Naumburg im Burgenlandkreis wird heute der CSD gefeiert. Laut Oberbürgermeister Armin Müller wird eine Hundertschaft der Polizei vor Ort sein. Nach dem massiven Andrang auf die spanische Exklave Ceuta ist ein Großteil der Migranten nach Marokko zurückgekehrt. Wie das spanische Außenministerium erklärte, befinden sich nahezu alle Eingereisten wieder in ihrer Heimat. Als Grund für die Rückkehr nennen Medien die kaum vorhandene Aussicht auf eine Weiterreise sowie fehlende Unterkünfte. In den vergangenen Tagen hatten Zehntausende die Exklave erreicht. Mindestens 57 Menschen kamen ums Leben. Vertreter der EU-Mitgliedstaaten wollen sich heute zu einer Krisensitzung treffen. Das waren die Nachrichten. Zum Wetter mit den aktuellen Temperaturen. Auf dem Brocken bedeckt bei 11 Grad, Chemnitz bedeckt 18, Dresden wolkig 20 Grad, Eisenach bedeckt 17, Erfurt bedeckt 18, Fichtelberg bedeckt 17, Gera bedeckt 18, Görlitz stark bewölkt 21, Halle meldet 18 Grad, Leipzig 19, Magdeburg und Meiningen jeweils bedeckt bei 18 Grad. Heute zunächst Schauer und teilweise Gewitter, von Nordwesten her zunehmend aufgelockert mit Sonne, 21 bis 26 Grad. In der Nacht aufklaren und örtlich Nebel, 13 bis 7 Grad. Morgen heiter, teilweise wolkig und trocken, 25 bis 30 Grad. Am Montag Sonne, zeitweise Wolken mit einzelnen Schauern und Gewittern und steigende Temperatur. Der MDR-Verkehrsdienst, A4 Richtung Dresden zwischen Eisenach West und Ost, Behinderungen nach einem Unfall, Vorsicht, es besteht Aquaplaning-Gefahr. A4 Frankfurt Richtung Dresden zwischen Jena Zentrum und Stadtroda steht ein defekter LKW auf der rechten Spur im Baustellenbereich. Vorsicht auf der A9 Richtung München zwischen Niemeck und Kleinmarzehns, ungesicherte Unfallstelle. A9 Richtung München zwischen Coswig und Vockerode, Stau nach einem Unfall. A13 Richtung Dresden zwischen Schönefelder Kreuz und Rago ist die rechte Spur nach Unfall gesperrt. Die A14 Dresden-Magdeburg ist zwischen Mutschen und Grimma in beiden Richtungen wegen Brückenabrissarbeiten bis Montag früh gesperrt. Und die A38 Richtung Göttingen ist zwischen Merseburg Süd und Nord wegen Instandsetzungsarbeiten.

0: Seiten gesperrt. Soweit der MDR-Verkehrsdienst, 9.04 Uhr.
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2: Der Samstagmorgen hier bei MDR aktuell, jetzt mit Dirk Jacobs. Guten Morgen. Tja, so schnell hätte wohl niemand damit gerechnet. Der Fußball-Weltverband FIFA gibt überraschend seine umstrittenen Investorenpläne für die Weltmeisterschaften auf. Der Vorschlag werde abgesagt, erklärte Verbandspräsident Gianni Infantino in einer in der Nacht veröffentlichten Stellungnahme. Weitere Einzelheiten hat Lukas Knauer.
3: Mit der Entscheidung beugt sich die FIFA dem Druck, der in den vergangenen Tagen immer größer geworden ist. Der Europäische Fußballverband UEFA hatte die Investorenpläne Gianni Infantinos nicht nur kritisiert, sondern auch mit einem Boykott künftiger Weltmeisterschaften gedroht. Gegen die Pläne hatten sich auch die Fußballverbände in Asien sowie in Nord- und Mittelamerika ausgesprochen. Infantinos Plan sah wie folgt aus: WM-Anteile an private Geldgeber verkaufen, um so Milliarden einzunehmen. Dieser Plan ist nun vom Tisch.
2: Informationen von Lukas Knauer. Mit dem neuen Schuljahr startet ein neues Recht für Eltern und Kinder. Erstklässler haben erstmals einen gesetzlichen Anspruch auf Ganztagsbetreuung. Formal tritt die Regelung heute, also am Samstag, in Kraft. Die Hauptstadtkorrespondent Chris Berdo hat sich mit dem Thema genauer beschäftigt und erklärt zunächst mal, was Ganztagsbetreuung bedeutet und wer sie in Anspruch nehmen kann.
4: Ja, es geht los mit den Kindern, die in diesem Jahr eingeschult werden. Schritt für Schritt will die Bundesregierung das Recht auf Ganztagsbetreuung dann ausweiten. Jedes Jahr kommt eine neue Klassenstufe dazu und ab dem Schuljahr 2029/30 haben dann alle Grundschüler der Klassen 1 bis 4 einen Anspruch darauf. Ganztag, das bedeutet 8 Stunden Bildung und Betreuung pro Tag von Montag bis Freitag. Der Unterricht zählt zu diesen 8 Stunden dazu. Die Betreuung kann in der Schule selbst stattfinden oder die Kinder gehen in einen Hort in der Nähe, um dort zu spielen und die Hausaufgaben zu machen. Wie die Zeiten im Detail geregelt sind, ist regional unterschiedlich. Ziel der Ganztagsangebote ist es, die Startchancen von Kindern zu verbessern und Eltern die Vereinbarkeit von Familie und Beruf zu erleichtern.
2: Und wie schaut es in den Ferien aus? Gibt es da auch diese Ganztagsbetreuung?
4: Ja, der Anspruch gilt grundsätzlich auch in den Ferien, wobei die Länder sagen können, 4 Wochen im Jahr gibt es keine Ganztagsbetreuung. Diese 4 Wochen können aufgeteilt werden, zum Beispiel auf die Weihnachts- und die Sommerferien. Um die Betreuung auch während der Ferienzeiten sicherzustellen, haben die Länder die Möglichkeit, sich Partner zu suchen. Sportvereine, Musikschulen oder Anbieter von Ferienfreizeiten zum Beispiel. Diese Partner müssen aber bestimmte Voraussetzungen erfüllen.
2: Und muss man dann die Ganztagsbetreuung in Anspruch nehmen und wie sieht das Ganze mit den Kosten aus?
4: Nein, es gibt keine Pflicht. Eltern und Kinder können die Angebote nutzen, müssen es aber nicht. An sogenannten gebundenen Ganztagsschulen ist die Teilnahme aber verpflichtend in der Regel, weil der Ganztag dort zum pädagogischen Konzept gehört. Ob die Plätze etwas kosten, hängt davon ab, wo man wohnt. Länder und Kommunen regeln das sehr unterschiedlich. Kinder in München, Köln oder Berlin haben also denselben Rechtsanspruch. Manche Angebote sind kostenlos. Andere können, je nach Einkommen der Eltern, mehrere 100 € im Monat kosten.
2: Rechtsanspruch klingt erstmal gut, aber gibt es denn auch genügend Ganztagsplätze zum Start für alle?
4: Nein, nicht überall. Bildungsministerin Karin Prien sieht den Rechtsanspruch zwar als Meilenstein, sie räumt aber ein, dass das Angebot zum Start noch nicht flächendeckend funktionieren wird. Und das, obwohl die Vorbereitungen schon seit rund 5 Jahren laufen. Nach dem Beschluss der damaligen Großen Koalition 2021 wurden Schulen aus- und Horte neu gebaut, Mobiliar gekauft, Betreuungsräume geschaffen. 11 Länder gehen davon aus, dass sie den Bedarf nun vollständig decken können. Die größten Probleme gibt es laut Experten in westdeutschen Ländern. Das Institut der deutschen Wirtschaft spricht von teilweise noch größeren Lücken, besonders in den Ferien. Die Experten schätzen, dass sich Schulen dann mit Notlösungen oder größeren Gruppen behelfen, um den Anspruch zu erfüllen. Auch deshalb fordern Gewerkschaften wie der DGB eine Qualitätsoffensive, und zwar mit bundesweit einheitlichen Standards und qualifizierten Fachkräften.
2: Informationen von Chris Berdro.

0: Im Blick zur Uhr gleich 10 Minuten nach 9. Russland hat in der Nacht erneut die ukrainische Hauptstadt Kiew mit Raketen angegriffen. Das russische Verteidigungsministerium bestätigte die Angriffe und sprach von einem massiven Schlag. Aus Kiew, Rebecca Bart.
1: In der Luft über Kiew hängt an diesem Samstagmorgen ein beißender Geruch von Rauch. Hinter den Menschen in der ukrainischen Hauptstadt liegt eine weitere schlaflose Nacht. Mit dutzenden Raketen und Drohnen hat Russland angegriffen. Mindestens 9 Menschen sind dabei getötet. Dutzende weitere verletzt worden. Laut Angaben von Bürgermeister Vitali Klitschko sei ein 5-stöckiges Wohnhaus von herabstürzenden Trümmerteilen einer abgeschossenen Rakete beschädigt worden. Rettungskräfte sind vor Ort im Einsatz. Bereits am Donnerstag hatte Russland vor allem die Westukraine massiv mit Drohnen und Raketen angegriffen. Russland setzt dabei oft Dutzende ballistischer Raketen und auch Hyperschallraketen ein. Sie gelten wegen ihrer hohen Geschwindigkeit und spezifischen Flugbahn als sehr schwer abzufangen.
0: Zurück nach Deutschland. Eine Woche nach dem Anschlag auf den Berliner Christopher Street Day finden heute in mehreren Bundesländern weitere CSD-Veranstaltungen statt, zum Beispiel in Naumburg in Sachsen-Anhalt. Und auch in der Hansestadt Hamburg, dort werden 250.000 Menschen erwartet, aber es könnten auch deutlich mehr werden. Jörn Strehler-Pohl hat sich vorab umgehört.
2: Das Motto des Hamburger CSD, es ist kämpferisch. Solidarisch queer, Haltung zeigen für eine Zukunft ohne Angst. Nach dem Anschlag in Berlin lässt es sich in 3 Worten zusammenfassen. Jetzt erst recht.
3: Zurückschrecken wäre das Falsche, weil dann die anderen die Oberhand kriegen.
4: Und uns selbst mit unserer eigenen Identität auch zeigen, auch wenn wir Angst haben.
5: Weil es wichtig ist, dass wir öffentlich werden, dass man uns sieht, wenigstens einmal im Jahr.
2: Kämpferisch und entschlossen, das ist die Stimmung in der Community. Manuel Opitz vom Veranstalter Hamburg Pride hofft auf weit mehr als die bislang erwarteten 250.000 Menschen. Denn das werde heute der wichtigste CSD in der Hamburger Stadtgeschichte.
6: Wir wollen die ganze Stadt draußen sehen, denn das sind jetzt die Leute, auf die es ankommt, die Mitte der Gesellschaft. Das sind die Menschen, die jetzt bestimmen, wie es in unserer Gesellschaft weitergeht. Und dabei geht es ja gar nicht nur um queere Menschen, sondern es geht um die Frage, in welcher Gesellschaft wollen wir in Zukunft eigentlich leben? Und soll das eine Gesellschaft sein, in dem alle Menschen friedlich zusammenleben können? Wir brauchen jetzt den Rückhalt der breiten Mehrheitsgesellschaft.
2: Rund 120 Gruppen haben sich in diesem Jahr für den Hamburger CSD laut Veranstalter angemeldet. Darunter gut 50 Trucks von Vereinen, Parteien und großen Unternehmen. Am bewegendsten dürfte der Truck vom Berliner CSD sein, der kurzfristig seine Teilnahme angekündigt hat. Zwischen Trauer und Weitermachen liegt ein schmaler Grat, sagt Sprecher Stefan Bergmann.
7: Wir werden auf dem Truck Nummer 36 fahren und tragen dabei schwarze Kleidung, zum Teil die T-Shirts, die Team-T-Shirts, die wir auch beim CSD in Berlin getragen haben werden. So werden wir Sichtbarkeit zeigen und zeigen, dass wir weiterhin dabei sind. Und wir werden den Angehörigen und den Opfern gebührend gedenken.
2: Das Sicherheitskonzept für den Hamburger CSD war nach dem Anschlag von Berlin noch einmal überprüft worden. Heute sollen deutlich mehr Polizeibeamte im Einsatz sein als im vergangenen Jahr. Nicht nur auf der Demo-Route selbst, sagt Hamburgs Polizeipräsident Falk Schnabel.
8: Wir werden auch im Umfeld der Veranstaltung und der Versammlung mit Uniformierten, aber auch mit zivilen Kräften unterwegs sein. Hinzu kommt noch eine Luftkomponente, das heißt, unser Polizeihubschrauber wird in der Luft sein und auch Drohnen.
2: Vermutlich wird der Hamburger CSD heute also so viel Aufmerksamkeit bekommen wie noch nie. Dazu trägt sicher auch die politische Bundesprominenz aus Berlin bei. Angekündigt haben sich unter anderem Spitzenpolitikerinnen und Politiker von SPD und Grünen.
0: Jörn Strehler-Pohl blickte auf den heutigen CSD in Hamburg voraus. In Deutschland läuft die Debatte um die Rentenpläne der Bundesregierung weiter. Auch der Sozialverband VdK hat nun Nachbesserungen gefordert. Präsidentin Verena Bentele sagte der Rheinischen Post, das Reformpaket müsse noch deutlich verbessert werden, damit niemand unter die Räder komme. Martin Seiler berichtet.
9: Die Pläne für die Abschaffung der abschlagsfreien Rente nach 45 Jahren stießen Menschen vor den Kopf, die lange gearbeitet und lange eingezahlt hätten. Das Ende für diese Möglichkeit und die geplanten höheren Abschläge für vorgezogene Altersrenten zeigten nicht nur einen Mangel an Verständnis für die Lebensplanung vieler Menschen, so Bentele. Wer 45 Jahre eingezahlt habe, habe sich seinen Ruhestand redlich verdient. Dann sei der Akku bei vielen einfach leer. Zuvor hatten die CDU-Ministerpräsidenten Sachsens, Sachsen-Anhalts und Thüringens gefordert, auf das Ende der abschlagsfreien Rente nach 45 Beitragsjahren zu verzichten. Das Aus ist Teil einer ganzen Reihe von Empfehlungen, die von der Rentenkommission im Auftrag der Koalition erarbeitet wurden. Kanzler Merz will das Paket ebenso wie die SPD-Spitze möglichst 1:1 umsetzen.
0: Informationen von Martin Seiler und damit wird es 9.15 Uhr und unsere wichtigste Meldung am Samstagmorgen. In der vergangenen Nacht haben mancherorts in Mitteldeutschland Unwetter gewütet. Im Nationalpark Sächsische Schweiz gab es dabei einen Toten und mehrere Verletzte. In Sachsen-Anhalt wehte der Sturm den Rettungsleitstellen zufolge zwei Wohnwagen um. Weitere Meldungen hat Sophia Spyropoulos für Sie.
10: Die A14 ist seit dem Abend wegen des Abrisses einer beschädigten Brücke bei Grimma gesperrt. Laut Autobahn GmbH gilt bis Montagmorgen 5 Uhr eine Umleitung ab den Anschlussstellen Mutschen und Grimma. Abgerissen wird eine Brücke über die Autobahn zwischen den Ortschaften Grottewitz und Würschwitz. Im Kreis Sächsische Schweiz-Osterzgebirge kosten Taxifahrten ab heute mehr Geld. Wie das Landratsamt mitteilte, steigen die Preise um bis zu 15%. Grund seien die gestiegenen Kosten für Personal und Kraftstoff. Außerdem könnten Kunden und Unternehmen bei vorbestellten Fahrten künftig Festpreise vereinbaren. Im Theater Erfurt tritt heute der neue Interimsintendant Christian Ilgen seine Stelle an. Der 48-Jährige wird das Haus für 2 Jahre führen. Er war vorher am Staatstheater Cottbus künstlerischer Betriebsdirektor. Dem früheren Intendanten Guy Montavon war nach Missbrauchsvorwürfen gekündigt worden. Das Wetter. Heute zunächst Schauer und teilweise Gewitter. Von Nordwesten her zunehmend aufgelockert mit Sonne. 21 bis 26 Grad. In der Nacht aufklaren und örtlich Nebel. 13 bis 7 Grad. Morgen heiter, teils wolkig und trocken. 25 bis 30 Grad. Der MDR-Verkehrsdienst. Vorsicht auf der A2 Richtung Berlin. Zwischen Ziesa und Wohlin eine ungesicherte Unfallstelle. A4 Frankfurt Richtung Dresden. Zwischen Jena Zentrum und Stadtroda ein defekter LKW auf der rechten Spur im Baustellenbereich. A9 Richtung München mit 2 Meldungen. Einmal zwischen Niemek und Kleinmarzins Stau nach Unfall. Und zwischen Coswig und Fockerode Stau an der inzwischen geräumten Unfallstelle. A13 Richtung Dresden, zwischen Schönefelder Kreuz und Rago ist die rechte Spur nach einem Unfall gesperrt. Die A14 Dresden-Magdeburg ist zwischen Mutschen und Grimma in beiden Richtungen wegen Brückenabrissarbeiten gesperrt. Die A38 Richtung Göttingen ist zwischen Merseburg Süd und Nord wegen Instandsetzungsarbeiten gesperrt. Soweit der MDR-Verkehrsdienst, 9.17 Uhr.
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0: Es ist noch gar nicht so lange her, da hat man eher mal nach etwas gegoogelt. Heute sagt man eher, ich frag mal schnell, was die KI dazu sagt. Der Satz fällt schnell mal bei Unterhaltungen. Was auch heißt, wo wir früher selbst nachgedacht oder recherchiert haben, vertrauen wir heute oft der künstlichen Intelligenz. Obwohl das nicht immer zuverlässig ist und da stellt sich natürlich die Frage, werden wir dadurch vielleicht so ein bisschen denkfaul? Also macht KI vielleicht auch dumm? Was die Wissenschaft dazu weiß, darüber berichtet Gabor Pahl.
12: ChatGPT gibt es noch keine 5 Jahre, deshalb gibt es auch noch keine Langzeitstudien. Nur sie könnten belegen, dass die Nutzung von KI auf Kosten der eigenen Schlauheit geht. Aber es gibt immerhin Analogien. Den Taschenrechner zum Beispiel. Wer selbst einfache Aufgaben damit rechnet, verliert Übung im Kopfrechnen. Es gibt einen gängigen Satz in der Fachwelt, use it or lose it, frei übersetzt, Synapsen im Gehirn, die wir nicht benutzen, verkümmern. Doch was heißt das? Wenn ich mich daran gewöhne, lange Texte durch KI zusammenfassen zu lassen, verliere ich dann die Fähigkeit, komplexe Zusammenhänge selbst zu durchdringen? Oder wenn ich eigene Texte nur noch per KI schreibe, verliere ich dann die Fähigkeit, selbst gute Texte zu fabrizieren? Noch ist die Studienlage dazu dünn. Was aber klar ist, wir lernen und verstehen Dinge besser, wenn wir sie selbst schreiben oder visualisieren. Wir behalten sie auch besser. Und genauso ist belegt, dass sich Gedanken beim Schreiben noch mal klarer sortieren oder wir sogar auf neue Ideen kommen. Das heißt, beim Schreiben halten wir nicht nur fest, was wir schon wissen, sondern wir produzieren dabei auch neues Wissen und neue Gedanken. Insofern ist die Annahme plausibel. Je mehr wir KI für solche Aufgaben nutzen, desto weniger gut verinnerlichen wir Zusammenhänge. Und das geht auf Kosten des Tiefenverständnisses. Doch ist das überhaupt schlimm? Oder ist das nicht einfach der Gang der Zivilisation? Neue Techniken führen zu einem De-Skilling, wie es heißt, zu einem Verlust bestimmter Fähigkeiten, die eben nicht mehr so wichtig sind. Darauf gibt es keine einfache Antwort. Doch eine Gefahr, die im Zusammenhang mit KI diskutiert wird, ist die Sorge, dass kritisches Denken verloren geht. Denn erstens, je weniger tief ich Zusammenhänge durchdringe, desto weniger hinterfrage ich, wie fundiert bestimmte Behauptungen überhaupt sind. Und desto weniger fallen mir vielleicht auch Ungereimtheiten auf. Und ein weiterer Effekt, Menschen neigen dazu, Dinge, die ihnen eine Maschine sagt, für besonders relevant und vertrauenswürdig zu halten und eben nicht mehr zu hinterfragen. Dieser Effekt nennt sich Automation Bias und könnte auch dazu führen, dass wir uns manchmal allzu leichtfertig auf KI verlassen. Die Behauptung, dass wir dadurch generell unkritischer würden, ist sicher zu pauschal, aber natürlich verführt KI dazu, es sich zumindest im Einzelfall bequem zu machen und den eigenen Kopf nicht mehr im Training zu halten.
0: Das waren Informationen von Gabor Pahl hier bei MDR Aktuell. Ein Darmstädter Start-up-Unternehmen hat ein neues Fassadenmodul für Gebäude entwickelt. Das soll Regenwasser speichern und es an heißen Tagen zur Verdunstung nutzen. Dadurch, so der Plan jedenfalls, werden Häuser und die Umgebung gekühlt. Die Kanalisation könnte bei starkem Regen zudem entlastet werden und Regenwasser soll dann für die Toilettenspülung oder zum Bewässern von Pflanzen nutzbar gemacht werden. Das Versprechen der Firma, das Material kann für Neubauten eingesetzt werden, ältere Gebäude aber auch nachgerüstet werden. Alicia Lindhoff hat mit der Architektin über das Projekt gesprochen.
13: Christina Eisenbart steht mitten in der Frankfurter Innenstadt an einer großen Kreuzung, umgeben von Hochhausfassaden und viel Glas, Beton und Metall. Mit einer Wärmebildkamera scannt die 33-Jährige ihre Umgebung. Auf dem Display ist ziemlich viel Rot zu sehen, das heißt maximale Erhitzung.
14: Versiegelte Plätze und dahinter eine Skyline, die nahezu komplett verglast ist, sprich die Solarstrahlung reflektiert auf Oberflächen, die sich extrem aufheizen und die Wärme entsprechend wieder an den Stadtraum abgeben.
13: Solche Erkundungen macht Christina Eisenbart mit ihren Studierenden an der TU Darmstadt regelmäßig. Sie suchen nach Wegen, Städte besser auf Klimawandel und Extremwetterereignisse vorzubereiten.
14: Es hat mich schon immer angetrieben, mit Architektur Antworten zu finden auf die globalen Herausforderungen unserer Zeit.
13: Eine mögliche Antwort hat Christina Eisenbart selbst entwickelt. Ein Material namens Hydroskin, frei übersetzt Wasserhaut. Man kann es von außen an Häuserfassaden anbringen, um sie zu kühlen. Wie das funktioniert, demonstriert die Wissenschaftlerin an einem kleinen Stück des wenige Zentimeter dicken, milchig schimmernden Gewebes aus feinen Polyesterfäden. Als Christina Eisenbart Wasser darauf sprüht, bleiben unzählige kleiner Tropfen in den Verästelungen des Materials hängen.
14: Mit Hydroskin adressieren wir gleich mehrere Funktionen. Zum einen nehmen wir Regenwasser in der Gebäudefassade auf und entlasten damit unsere Kanalisationsinfrastruktur bei Starkregenereignissen.
13: So kann das Risiko für Überschwemmungen gesenkt werden. Das aufgefangene Regenwasser fließt dann in einen Speicher, wird gereinigt und in Hitzeperioden durch Düsen zurück in die Fassade geleitet.
14: Um durch Verdunstung natürlich zu kühlen. Und zwar das Gebäudeinnere, aber vor allem auch den Stadtraum. Gerade während Hitzeperioden, wie wir sie jetzt in den letzten Wochen erlebt haben.
13: Die Wissenschaftlerin sagt, selbst bei Temperaturen um 35 Grad kann das Mikroklima an der Fassade so auf 18 oder 19 Grad gesenkt werden. Ob es wirklich realistisch ist, dass künftig ganze Gebäude mit Hydroskin umhüllt werden, weiß Christina Eisenbart nicht. Sie sagt aber, das Material biete viele Gestaltungsmöglichkeiten, könne gefärbt, bedruckt oder verformt werden. Und funktioniere auch, wenn es nur an Teilen einer Fassade angebracht wird. Aktuell arbeitet sie mit ihrem Team daran, das Material weiter zu verbessern.
14: Parallel suchen wir natürlich auch erste Pilotanwendungen, um das System jetzt wirklich in die Baupraxis zu bringen, weil wenn man sich die letzten Wochen anschaut, die Herausforderungen sind da, die Lösung ist da und jetzt gilt es, das Ganze auch voranzutreiben und umzusetzen.
13: Bald wird Christina Eisenbart den Einsatz von Hydroskin schon mal an einem Gebäude in Darmstadt testen.
0: Ein Bericht von Alicia Lindhoff. Die Donau führt ja gerade ebenso wie die Elbe oder der Rhein Niedrigwasser und bei der Donau ist das gerade auf historischem Niveau. An vielen Stellen wurden die niedrigsten Pegelstände der letzten 30 Jahre gemessen mit schwerwiegenden Folgen. Es gibt ein Fischsterben, es fehlt Wasser für die Landwirtschaft und bei der Donauschifffahrt sieht es gerade ziemlich düster aus. Unser Korrespondent für Südosteuropa in Wien, Oliver Schosch, berichtet über die Lage in Österreich, Ungarn und Rumänien.
15: Das österreichische Donaukreuzfahrtschiff MS Primadonna ist auf dem Weg von Passau nach Wien. 160 Passagiere sind an Bord. Sie sind entspannt und genießen eine Weinprobe. Noch gehen sie davon aus, dass bei ihrer Reise alles glatt laufen wird, trotz der niedrigen Wasserstände an der Donau. Oben auf der Brücke ist die Stimmung angespannt, bei Kapitän Radomir Bobokovic.
16: Wir haben schon heute Nachmittag, das war Prognose, Wetterprognose, kommt ein bisschen Wasser, aber das passiert leider nicht.
15: Dabei war bis zur heutigen Etappe noch alles gut gegangen. Die ersten 150 Flusskilometer von Passau bis Grein in Oberösterreich hat das Schiff geschafft. In Grein gab es dann einen Stopp mit einer Radtour. Und dann wollte Radomir Bobokovic eigentlich weiterschippern durch Niederösterreich, durch die Wachau, vorbei am berühmten Stift Melk, das imposant auf einem Felsen thront. Doch dort ist der Wasserstand zu niedrig.
16: Heute 10 Uhr war Pegel, welcher ist zuständig für Teil Melk, hat ausgefallen bis 1,12 Meter.
15: Der normale Pegelstand der Donau bei Melk liegt bei 3 bis 3,5 Meter. Ein Pegelstand von 1,12 Meter bedeutet, dass es in der Hauptfahrrinne, da wo die Donau am tiefsten ist, nur noch knapp über 2 Meter tief ist.
16: Und dann, wir haben gerechnet, bei Schleuse, dann eigentlich die Schleuse Melk weiter nach Wien, das ist Gebiet Wachau, ist sehr gefährlich. Für eine normale oder sichere Fahrt müssen wir Minimum 1,45 Meter oder 1,50 Meter Pegel sein.
15: Radomir Bobokovic entschließt sich, die Fahrt abzubrechen und hier in der Nähe zu ankern. Doch was ist mit den Passagieren? Wie werden sie reagieren? Weiter flussabwärts in Ungarn sieht es aktuell ziemlich düster aus mit Donaukreuzfahrten. An vielen Anlegeplätzen können die Schiffe gar nicht erst losfahren. Die Hauptstadt Budapest ist von der Schifffahrt nahezu abgetrennt, erzählt Judith Kannel von Continental Travel, einer der führenden Reiseagenturen in Budapest.
17: Das ist eine hydrologische Ausnahmesituation. Die meisten Schiffe können nicht nach Budapest einschiffen. In Budapest liegen hier auch im Hintergrund zwei Avalon-Schiffe, ein Viva Enjoy-Schiff und im Komarum weitere Viking-Schiffe und auch südlich von Budapest in Ordos und in Mohács noch weitere Schiffe. Wir besprechen mit den Reedereien zusammen und Hand in Hand arbeiten wir auch mit den Kollegen, also in Österreich, in der Slowakei, Serbien, dass wir verschiedene gute, schöne Ersatzprogramme für diese Gäste anbieten können. Natürlich müssen wir einige Strecken mit Bussen anfahren.
15: Doch es passieren noch andere Dinge durch das Niedrigwasser der Donau. In Budapest mussten Spezialkräfte eine aufgetauchte Weltkriegsbombe entschärfen. In Rumänien mussten zwei Reaktoren des Kernkraftwerks Cernavoda heruntergefahren werden, mangels Kühlwassers. Rumänien verzeichnet den niedrigsten Donaupegel seit 30 Jahren. In der Landwirtschaft wurde die Bewässerung aus der Donau stark eingeschränkt. Es kommt zu Ernteausfällen. Kapitän Radomir Bobokovic legt die MS Primadonna in Pöchlan an, kurz vor dem Stift Melk. Das Tourismusprogramm wurde umgeschmissen. Statt Sightseeing in Wien gibt es noch einmal eine Radtour durch die Wachau und dann gibt es einen Bustransfer nach Wien. Die Passagiere nehmen es gelassen.
18: Ja gut, wir hätten es uns ein bisschen anders vorgestellt, aber trotzdem, wir fahren heute einen kleinen Rundkurs bei dem Wetter. Auch perfekt, machen wir das Beste draus.
19: Den Tag so nehmen, wie er kommt, das ist meine Lebensdevise. Und ich freue mich auf jeden Tag. Und was passiert, ist passiert.
15: Die Frage ist, wie lange es solche Kreuzfahrten noch geben kann, bei immer niedrigeren Pegelständen der Donau.
0: Historisches Niedrigwasser an der Donau, das war ein Bericht von Oliver Schosch. Tja, und sehr viel Regen ist ja runtergekommen vergangene Nacht, mancherorts zumindest Eckart Hering im Wetterstudio. Und das brachte auch so ein bisschen die Abkühlung, aber dies nur von kurzer Dauer.
20: Tatsächlich, morgen wird es schon wieder nach oben gehen, aber wir können ja mal ganz kurz draufschauen. Also gestern in der Spitze 30 bis 34 Grad, heute ja fast 10 Grad weniger, mit 21 bis 26 Grad deutlich kühler. Und selbst die Abendtemperaturen 17 bis 21 Grad, ja, da kann man vielleicht sogar schon mal den kleinen Pullover rausholen. Aber wir haben noch einen relativ großen Temperaturunterschied in Ostsachsen beispielsweise, 24 Grad in Herrnhut, 22 Grad in Hoyerswerda, aber nur 16 Grad in Wernigerode oder 15 Grad in Leinefelde.
0: Ist das also der Wetterwechsel, der im Osten Sachsens noch nicht angekommen ist?
20: Jawohl, genau. Das ist nämlich genau der Punkt. Wir haben es ja mit einer Luftmassengrenze zu tun und einer dazugehörigen Kaltfront. Und die bringt eben nochmal ungemütliches Wetter mit sich. Vielleicht auch Gefahr von Unwettern mit Sturmböen, Gewittern und lokalem Starkregen. Wir haben momentan ja ein relativ ausgeprägtes Regenfeld, ja vom Burgenlandkreis bis zum Fleming in Sachsen-Anhalt. Und das Ganze zieht dann im weiteren Tagesverlauf nach Sachsen hinein. Dort bis zum Abend wird es dann auch den ein oder anderen Schauer und Starkregen geben können mit Gewittern. Hingegen von Nordwesten her setzt sich dann relativ freundlich und ruhiges Wetter mit Sonne durch.
0: Ganz schön was los in der Wetterküche. Dankeschön, Eckart Hering. Und so geht's weiter hier im Programm. Waldbrände in Südeuropa setzen große Mengen Rauch frei. Die Partikel könnten sogar bis nach Mitteleuropa gelangen. Darüber berichten wir. Und wir haben die Deutschlandreportage. Da geht's um den Machtkampf um Mecklenburg-Vorpommern. Das alles nach den Dreiviertelnachrichten. Jetzt aber erstmal der aktuelle Stand der Dinge.
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13: Um 9.30 Uhr mit Sophia Spyropoulos. Nach dem schweren Unwetter mit einem Toten und mehreren Verletzten ist der Nationalpark Sächsische Schweiz in Teilen für Besucher gesperrt. Wie Sachsenforst mitteilte, besteht durch Sturmschäden akute Lebensgefahr. Betroffen seien die Gebiete rund um die Bastei, Rathen, Hohnstein und das Polenstal. Bei dem Unwetter wurde gestern ein 28-Jähriger an der Felsenbühne Rathen von einem Baum erschlagen. 13 Menschen wurden zum Teil schwer verletzt. Der maritime Koordinator der Bundesregierung, Christoph Ploss, hat einen schnelleren Ausbau der Wasserstraßen gefordert. Der CDU-Politiker sagte den Zeitungen der Funke Mediengruppe, die niedrigen Pegelstände im Rhein dürften nicht zum Bremsklotz für die deutsche Wirtschaft werden. Man brauche den Bauturbo für den Nieder- und Mittelrhein, den die Bundesregierung bereits beschlossen habe. Wegen niedriger Pegelstände können Binnenschiffe ihre Frachter derzeit nur noch eingeschränkt beladen. Mit dem heutigen Tag sind in Deutschland mehrere Gesetzesänderungen in Kraft getreten. Zum Start des neuen Schuljahrs haben alle Erstklässler einen Rechtsanspruch auf Ganztagsbetreuung. Damit sollen Bildungschancen verbessert und Eltern entlastet werden. Eigentümer neuer Solaranlagen erhalten ab heute geringere Vergütungen. Die Einspeisevergütung sinkt um 1%. Für Kunden der Deutschen Bahn, die am Bonusprogramm teilnehmen, ändern sich die Bedingungen für Freifahrten. Die Anzahl der benötigten Punkte ist künftig unter anderem von der gewählten Strecke abhängig. Der Sozialverband VDK hat von der Bundesregierung Nachbesserungen bei der geplanten Rentenreform verlangt. VDK-Präsidentin Verena Bentele sagte der Rheinischen Post, es dürfe niemand unter die Räder kommen. Die Pläne für die Abschaffung der abschlagsfreien Rente nach 45 Jahren stießen viele Menschen vor den Kopf. Zuvor hatten die CDU-Ministerpräsidenten Sachsens, Sachsen-Anhalts und Thüringens ebenfalls gefordert, auf die Abschaffung zu verzichten. Das russische Militär hat die ukrainische Hauptstadt Kiew in der Nacht erneut mit Raketen angegriffen. Nach Angaben des ukrainischen Rettungsdienstes wurden mindestens 9 Menschen getötet und 28 weitere verletzt. Bürgermeister Vitali Klitschko rief die Bevölkerung auf, in Schutzräumen zu bleiben. Das russische Verteidigungsministerium bestätigte die Angriffe und sprach von einem massiven Schlag. Ziel seien Unternehmen der ukrainischen Rüstungsindustrie und Logistikzentren gewesen. Das waren die Nachrichten. Zum Wetter mit den aktuellen Temperaturen. Dresden bedeckt der Himmel bei 21 Grad, Eisenach stark bewölkt und Prürigen bei 16, Erfurt stark bewölkt 17, Gardelegen bedeckt 17, Hoyerswerda wolkig 22, Magdeburg bedeckt 17, Neuhaus stark bewölkt 16 Grad, Oschatz bedeckt 20, Plauen bedeckt 19, Wernigerode bedeckt 16, Wittenberg meldet Regen und 18 Grad. Heute zunächst Schauer und teilweise Gewitter, von Nordwesten her zunehmend aufgelockert mit Sonne, 21 bis 26 Grad. In der Nacht aufklaren und örtlich Nebel, 13 bis 7 Grad. Morgen heiter, teils wolkig und trocken, 25 bis 30 Grad. Am Montag Sonne, zeitweise Wolken mit einzelnen Schauern oder Gewittern und steigende Temperatur. Der MDR-Verkehrsdienst. Vorsicht auf der A2 Richtung Berlin. Zwischen Cieza und Wollin eine ungesicherte Unfallstelle. A9 Richtung München, einmal zwischen Niemek und Kleinmarzehns, Stau nach Unfall. Und zwischen Dittersdorf und Schleiz ist nach einem Unfall die Fahrbahn verschmutzt. Und immer noch A9 Richtung München, zwischen Bad Lobenstein und Rudolfstein ist die rechte Spur nach einem Unfall blockiert und es sind Fahrzeugteile auf der Fahrbahn. A13 Richtung Dresden, zwischen Schönefelder Kreuz und Rago ist die rechte Spur nach Unfall gesperrt. Die A14 Dresden-Magdeburg ist zwischen Mutschen und Grimma in beiden Richtungen wegen Brückenabrissarbeiten gesperrt. Vorsicht auf der A14 Richtung Magdeburg, zwischen Könnern und Plötzkau liegt ein Fahrrad auf der Fahrbahn. Die A38 Richtung Göttingen ist zwischen Merseburg Süd und Nord wegen Instandsetzungsarbeiten gesperrt. Soweit der Verkehrsdienst, 9.34 Uhr.
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0: Dirk Jacobs wünscht Ihnen einen guten Morgen. Wir schauen nach Südeuropa, da wüten ja weiterhin Waldbrände und die setzen nicht nur vor Ort große Mengen Rauch frei. Nach aktuellen Prognosen des europäischen Erdbeobachtungsprogramms Copernicus könnten die Rauchpartikel sogar bis nach Mitteleuropa und auch nach Mitteldeutschland gelangen. Gerald Perschke aus der MDR Wissensredaktion dazu.
1: Demnach werden Raucharaerosole über weite Strecken durch die Atmosphäre transportiert. Die Partikel bestehen aus Feinstaub, Ruß und weiteren Verbrennungsprodukten. Sie können die Luftqualität verschlechtern und gesundheitliche Folgen haben, weil die besonders kleinen Teilchen tief in die Atemwege eindringen. Gefährdet sind vor allem Menschen mit Atemwegs- oder Herz-Kreislauf-Erkrankungen. Fachleute betonen jedoch, dass die Prognosen mit Unsicherheiten behaftet sind. Entscheidend sei, wie hoch der Rauch in die Atmosphäre aufsteige. Das beeinflusse, wie weit er transportiert werde und welche Konzentrationen am Boden ankommen. Forschende des Leipziger Leibniz-Instituts für Troposphärenforschung rechnen derzeit nicht mit einer stärkeren Belastung in Deutschland. Die vorhergesagten Konzentrationen seien vergleichsweise gering. Auch die Auswirkungen auf die Luftqualität am Boden dürften nach Einschätzung der Wissenschaftlerinnen und Wissenschaftler gering bleiben. Neben der Luftverschmutzung wirken sich Waldbrände auch auf das Klima aus. Sie setzen große Mengen Kohlendioxid, Methan und Ruß frei und beeinflussen damit den Strahlungshaushalt der Atmosphäre.
0: Ein Bericht von Gerald Perschke. Jetzt geht's nach Südamerika. Rund ein halbes Jahr nach der Entmachtung von Venezuelas Staatschef Maduro ist von einem demokratischen Wandel des Landes bisher wenig zu spüren. Ab heute sollen zwar Gespräche zwischen Opposition und Regierung in Caracas unter US-Beteiligung stattfinden. Friedensnobelpreisträgerin Maria Corina Machado, einer der wichtigsten Oppositionspolitikerinnen des Landes, ist allerdings nicht dabei. Hunderte Menschen haben diese Woche für demokratische Neuwahlen protestiert und gefordert, ihre Rückkehr nach Venezuela zu ermöglichen. Doch weder die Regierung in Caracas noch die in Washington will das. Christina Femios berichtet.
21: As far as the elections in Venezuela, they're not really ready for them yet.
22: Wahlen in Venezuela. Dafür ist das Land noch nicht bereit, findet zumindest US-Präsident Donald Trump. Im selben Atemzug lobt er bei einer Pressekonferenz die Arbeit der venezolanischen Übergangspräsidentin Delcy Rodriguez und sich selbst. Viel Geld und Rohöl seien schon in Richtung USA geflossen.
21: Boy, a lot of progress has been made.
22: Das Land macht Fortschritte, sagt Trump. Teile der venezolanischen Opposition sehen das anders. Hunderte von ihnen gehen Mitte der Woche zum Protestieren auf die Straße. Zum ersten Mal, seitdem zwei Erdbeben das Land in Chaos und Schmerz gestürzt haben. Nach wie vor sind Tausende obdachlos oder werden vermisst. Mindestens 5.500 Menschen sind bei der Katastrophe umgekommen. Das Krisenmanagement von Delcy Rodriguez hat in der Bevölkerung zu viel Unmut geführt. Seit der Entmachtung von Ex-Staatschef Nicolas Maduro durch die USA Anfang des Jahres hat sie die Regierungsgeschäfte übernommen. Die Demonstrierenden rufen Freiheit, halten Banner hoch, auf denen Neuwahlen gefordert werden. Erst wenn es ein festes Datum für Wahlen gibt, dann fängt der Wandel wirklich an, ruft ein Oppositioneller der Partei Vente der Menge zu. Wir wollen nicht noch einen frustrierenden Dialog, der zum Scheitern verurteilt ist, sagt er. Damit meint der Venezolaner die anstehenden politischen Gespräche, die jetzt in der Hauptstadt starten sollen. Das Ziel, den Weg Richtung Demokratie zu ebnen. Unter US-Regie und unter Beteiligung von einigen oppositionellen Gruppen sowie der Regierung. Allerdings, eine der wichtigsten Oppositionsführerinnen des Landes will sich nicht an den Gesprächen beteiligen. Die Friedensnobelpreisträgerin Maria Corina Machado. Einst konservative US-Verbündete, mittlerweile aber von Washington fallen gelassen. Seit Monaten soll sie ihre Rückkehr aus den USA nach Venezuela planen. Washington hindert sie daran, heißt es. Der venezolanische Politologe Jesus Ronzullo vermutet, eine Machado-Unterstützung sei aktuell für Trump, bei dem im Herbst die wichtigen Midterm-Wahlen anstehen, zu umständlich. Ich glaube nicht, dass Trump tatsächlich an einem demokratischen Prozess interessiert ist, sagt Ronzullo. Mit Delcy Rodriguez lässt sich leicht verhandeln. Sie macht, was die USA sagen, solange sie nicht ihre Macht gefährden. Das ermöglicht Trump den Zugang zu den venezolanischen Ressourcen. Der venezolanische Demokratieprozess unter US-Regie, er mag ein erster Schritt in Richtung Öffnung sein. Die Tür geht allerdings nur einen kleinen Spalt auf.
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3: Mit Maxi Bayer im Studio. Damit hatten wohl selbst die schärfsten Kritiker nicht gerechnet. Noch vor wenigen Tagen, da klang Gianni Infantino so, als gäbe es an seinen Milliardenplänen kein Vorbeikommen. Boykottdrohungen, Kritik aus Europa, ja, alles nur Teil eines demokratischen Prozesses. Doch in der Nacht, da folgte die überraschende Kehrtwende. Die FIFA zieht ihren umstrittenen Investorenplan zurück. Ausgerechnet das Projekt, das den Weltfußball in eine neue Milliardenära führen sollte, ist nach nur wenigen Tagen am massiven Widerstand der eigenen Fußballfamilie gescheitert. Philipp Hofmeister hat sich für uns das Ganze genauer angeschaut. Philipp, was genau haben die FIFA und Infantino in der Nacht mitgeteilt?
4: Also in der offiziellen Mitteilung des Weltverbands ist die Rede davon, dass Infantinos, Zitat, Projekt zu Spannungen und Spaltungen geführt habe und dass man deshalb, unabhängig vom Ausmaß der Unterstützung, diesen Vorschlag nicht weiterverfolgen werde. Die wohl deutlich realistischere Lesart ist dann aber doch diese: Infantino beugt sich diesem massiven Druck, diesem heftigen Gegenwind, der ihm entgegengebracht wurde und der ihn selbst in dieser Deutlichkeit wohl auch überrascht haben dürfte. Aber die Idee, Teile der kommerziellen WM-Rechte an private Investoren zu verkaufen und damit noch mehr Milliarden aufs FIFA-Konto zu scheffeln, die ist damit jetzt wirklich fürs Erste vom Tisch.
3: Aber wie überraschend kommt diese Entscheidung denn jetzt?
4: Einerseits schon ein bisschen überraschend, weil Gianni Infantino eigentlich niemand ist, dem nach eigenem Empfinden Kritik irgendetwas anhaben könnte. Aber letzten Endes, und das ist dann wieder weniger überraschend, geht's dem Machtmenschen Infantino eben vor allem um den eigenen Machterhalt. Und da war selbst ihm jetzt wohl klar, wenn sich die Mitgliedsverbände aus Nord- und Mittelamerika, aus Asien und vor allem aber auch die aus Europa, also die 55 UEFA-Verbände, derart kollektiv gegen die Pläne stellen und es mit einem potenziellen WM-Boykott wirklich ernst meinen, dann wäre meine Weltmeisterschaft in dieser Form wohl nur noch eine Lachnummer geworden. Und bevor das passiert, knickt eben selbst ein Gianni Infantino ein.
3: Ja, aber was bedeuten diese Entwicklungen der letzten Tage und Stunden für Infantinos Position und auch für seine Macht als FIFA-Präsident?
4: Ja, die ist deutlich geschwächt. Er hat den Bogen diesmal ultimativ überspannt, der FIFA-Präsident. Und er hat das getan, trotz aller Kritik an der XXL-WM in diesem Sommer. Stichwort als Trinkpausen getarnte Werbeunterbrechungen, diese völlig absurden Ticketpreise. Das weltweite Kopfschütteln war Infantino damals egal. Er hat weitergemacht und diesmal zum Glück im Sinne des Sports, im Sinne des Fußballs, muss man sagen, die Grenzen aufgezeigt bekommen. Auch dank der sehr starken Einigkeit, vor allem unter den europäischen Landesverbänden, inklusive Deutscher Fußballbund. Deren Position ist jetzt klar gestärkt und ich halte es nicht für ausgeschlossen, dass die Unterstützung und die Macht des FIFA-Präsidenten, die Macht von Gianni Infantino, mittelfristig auch insgesamt bröckeln könnte.
3: Bleibt also spannend. Dankeschön, Philipp Hofmeister. Noch sind es 8 Tage. Dann beginnt für Dynamo Dresden der harte Liga-Alltag in der 2. Bundesliga. Zuvor steht heute Nachmittag aber erstmal noch ein Test an und zwar gegen Bundesligist Union Berlin. Jan Günther.
5: Morgen in einer Woche startet Dynamo in die neue Zweitligasaison, auswärts in Nürnberg. Klar, dass dem Test gegen Union deshalb große Bedeutung zukommt. Die Startelf von heute könnte mit der in der nächsten Woche schon eine Menge zu tun haben. Dresden hat in diesem Sommer 12 Spieler neu unter Vertrag genommen, wobei neu für 4 von ihnen gar nicht gilt. Denn Thomas Keller, Jonas Sterner, Robert Wagner und Ben Bob Zien waren in der vergangenen Saison von den Dresdnern bereits ausgeliehen. Mit ihnen spielte die SGD eine starke Rückrunde. Nach Platz 18 nach der Hinserie landeten die Sachsen so am Ende auf Rang 11. Gegner Union Berlin absolviert erst in 3 Wochen das erste Pflichtspiel der Saison. Von den letzten 4 Testspielen konnte das Team des neuen Trainers Mauro Lustrinelli keines gewinnen. Unter anderem gab es ein Unentschieden gegen Chemnitz und eine Niederlage gegen Jena.
3: Anstoß in Dresden heute 14 Uhr. Da werden wir hier im Programm live von berichten. Sie können diese Generalprobe zwischen Dynamo Dresden und Union Union Berlin aber auch sehen. Und zwar bei Sport im Osten im MDR Fernsehen. Und da gibt es dann heute Nachmittag auch noch mehr Fußball. Und zwar ab 16 Uhr mit der Regionalliga Nordost und der Begegnung BFC Dynamo gegen die BSG Chemie Leipzig. Jetzt wechseln wir aber erstmal zum Radsport, denn heute startet die Tour de France der Frauen in der Schweiz, genauer gesagt in Lausanne am malerischen Genfer See. Matthew Chenet-Schön ist für uns vor Ort. Matthew, es wird die längste und schwerste Tour seit der Wiederauflage vor 5 Jahren. Was macht die Rundfahrt denn so besonders und so besonders schwer?
6: Knapp 1200 Kilometer und dazu 19.000 Höhenmeter in gerade mal 9 Tagen ohne Ruhetag. Das sagt eigentlich schon fast alles über diese Hammertour der Frauen. Also dieser malerische Startort trügt da vielleicht etwas. Es geht hier in Lausanne auch direkt voll los. Viele kleine, harte Anstiege. Das ist so das Markenzeichen dieser Frauenausgabe. Wie gemacht für Ausreißversuche, für die komplette Fahrerin, für zum Beispiel Franziska Koch, die deutsche Meisterin und Roubaix-Siegerin dieses Jahres. 25 Jahre alt, aus Mettmann. Sie ist eine von 6 deutschen Fahrerinnen und aktuell wohl die formstärkste, zusammen mit Antonia Niedermayer aus Rosenheim. Allerdings gelten beide auch als wichtige Helferinnen für ihre Kapitäninnen im Kampf um den Gesamtsieg. Der ist bei dieser Tour so offen wie eigentlich noch nie, also deutlich spannender als bei den Männern mit Dauersieger Tadej Pogacar. Bei den Frauen sind Demi Vollering, Kasia Niewiadoma, Anna van der Breggen und Pauline Ferrand-Prévot die Top-Anwärterinnen. Aber dahinter wartet eben noch ein halbes Dutzend in Lauerstellung auf eine mögliche Überraschung. Also das wird so gesehen nicht nur die längste und schwerste, sondern sicher auch wieder eine extrem spannende Tour de France-Farm.
3: Dankeschön, Matthew. Und auch die Tour de France der Frauen gibt es heute in Ausschnitten live bei uns im Programm.
0: Vielen Dank, Maxi Bayer, für den Sport. 9.45 Uhr. Da war ich jetzt zu schnell. Ich wollte Ihnen noch schnell die Top-Meldung vorlesen. Im vergangenen Nacht haben mancherorts mit einem Unwetter gewütet. Und im Nationalpark Sächsische Schweiz gab es dabei einen Toten und mehrere Verletzte. Er ist aktuell teilweise für Besucher gesperrt. Jetzt geht weiter mit Sophia Spyropoulos.
7: In Mitteldeutschland werden Tickets für Busse und Bahnen ab heute vielerorts teurer. In Sachsen erhöht der Verkehrsverbund Ostsachsen die Preise im Schnitt um 7,3%. Im Vogtlandnetz steigen sie um 8,5%. Auch im Mitteldeutschen Verkehrsverbund sowie in Magdeburg und Mittelthüringen gibt es Preiserhöhungen. In der Demokratischen Republik Kongo ist die Zahl der bestätigten Ebola-Fälle auf knapp 3.550 gestiegen. Nach Angaben der Behörden starben seit Ausbruch der Epidemie im Mai mehr als 1.500 Erkrankte. Damit übersteigt die Zahl der Fälle die bisher schwerste Ebola-Epidemie des Landes in den Jahren 2018 bis 20. In Deutschland hat es in diesem Jahr bereits mehr Blitze gegeben als im Vorjahr. Bis Ende Juli registrierte der Informationsdienst Aldis Blitz rund 105.000 Einschläge. Im gesamten Jahr 25 waren es rund 99.900. Die meisten Blitze wurden bisher in Bayern gezählt. Das Wetter. Heute zunächst Schauer und teilweise Gewitter, von Nordwesten her zunehmend aufgelockert mit Sonne, 21 bis 26 Grad. Morgen heiter, teils wolkig und trocken, 25 bis 30 Grad. Der MDR-Verkehrsdienst, A2 Richtung Berlin zwischen Cäsau und Wollin, Behinderungen nach Unfall. A9 Richtung München zwischen Niemek und Kleinmarzehns, Stau nach Unfall. Sowie zwischen Bad Lobenstein und Rudolfstein ist die rechte Spur nach Unfall blockiert, Fahrzeugteile auf der Fahrbahn. Die A14 Dresden-Magdeburg ist zwischen Mutschen und Grimma wegen Brückenabrissarbeiten gesperrt. Vorsicht auf der A14 Richtung Magdeburg zwischen Könnern und Plötzkau, ein Fahrrad auf der Fahrbahn. Die A38 Richtung Göttingen ist zwischen Merseburg Süd und Nord wegen Instandsetzungsarbeiten gesperrt. Soweit der MDR-Verkehrsdienst, 9.47 Uhr.
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0: In Umfragen ist ja die AfD zuletzt an der Union vorbeigezogen. Auch in einigen Landesteilen liegt sie laut Umfragen vorne. Sie könnte nicht nur in Sachsen-Anhalt, sondern auch in Mecklenburg-Vorpommern in diesem Herbst stärkste Kraft werden. Warum ist die AfD so erfolgreich? Mit dieser Frage ist unsere Reporterin Caroline Schmidt mehr als ein halbes Jahr durch Mecklenburg-Vorpommern gereist, um zu verstehen, was viele Menschen zur AfD führt und welche Rolle dabei auch die Entscheidungen der Schwarz-Rot Koalition in Berlin spielen.
8: Vorbei am Weißen Renaissance-Schloss, dem klassizistischen Theater, Fachwerkhäusern geht es über Kopfsteinpflaster zum Pferdemarkt in Güstrow. Dort vor der ehemaligen kaiserlichen Post ist an diesem Morgen im Frühjahr wie jeden Donnerstag Markt. Vereinzelt kaufen Menschen Gemüse, Obst, Fleisch. Mittendrin ein Stand der AfD.
23: Moin, darf ich noch einen Flugblatt mitgeben?
8: Weit vor Beginn der heißen Phase des Wahlkampfs stehen die AfD-Landtagsabgeordneten in Mecklenburg-Vorpommern schon auf Plätzen und in Fußgängerzonen, um mit Menschen ins Gespräch zu kommen. Der Landesvorsitzende und Spitzenkandidat Enrico Schuld verbreitet den Besuch über Instagram.
2: Hallo Freunde, guck mal hier, wir sind in Güstrow unterwegs. Guck mal, ich habe tolle Aufkleber mitgebracht. Kommt her hier, holt euch einen Aufkleber ab.
8: Ich versuche, mit Passanten ins Gespräch zu kommen. Aber nur wenige wollen vor Kamera und Mikro sprechen. Der Arbeitgeber solle besser nichts von ihrer Sympathie für die AfD erfahren, höre ich. Petra Worm sagt dagegen ganz offen, dass sie Mitglied der Partei ist, saß für sie ein Jahr im Stadtrat. Den übrigen Politikbetrieb hält sie für verlogen.
9: Die stellen alles so gut dar, was gar nicht ist. Wir Bürger, wir können das nicht kaufen und dies nicht kaufen. Und guck hier hin an den Cafés. Wer sitzt da? Das die Asylanten, die trinken Kaffee.
10: Also ich habe jetzt hier nur nicht so viele, nicht, dass man es immer erkennen kann, aber Asylbewerber jetzt hier in den guten Cafés habe ich jetzt nicht gesehen.
9: Ja, die wirst du noch Mittag denn sehen. Dann sitzt du so.
8: Gegen Mittag hat sich das Bild noch nicht geändert. In den Cafés am Marktplatz sitzen nur wenige. Und die wirken auf mich, als ob sie hier aus der Gegend kommen. Aber ich begreife, wie Petra Worm auf die aktuelle Lage blickt. Für Asylbewerber werde gesorgt und ihrer Familie gehe es schlechter.
9: Mein Sohn, ne? Der arbeitet Hausmeisterservice, ist fleißig, Sommer wie Winter, Laub, Schnee, muss arbeiten. Und er muss Wohngeld beantragen. Das muss man sich mal vorstellen, nicht? Ja, und deswegen bin ich dann vor 3 Jahren auch in diese, vor 4 Jahren in der Partei eingetreten, weil das kann es nicht sein.
8: Ein paar Meter weiter steht Wolfgang Radatz. Kurze Haare, Ziegenbart, Arbeitskluft. Er managt bei einem lokalen Unternehmen die Gebäude, sagt er mir. Und dass er ernsthaft überlegt, in die AfD einzutreten. Auch ihn besorgt die soziale Lage im Land.
23: Wir waren letztens in Schwerin, meine Frau und ich, mit Motorrad. Eine ältere Dame, auch schick angezogen. Das hast du ihr nicht angesehen. Die hat die Mülltonnen durchwühlen.
10: Wie erklären Sie sich das?
23: Altersarmut. Weil die Rente wird doch besteuert. Die Frau, die hat Deutschland mit aufgebaut. Wieso muss ich die denn noch besteuern? Warum? Verstehe ich nicht. Ich habe Angst, wenn ich alt werde, irgendwann mal, dass das für mich gar nicht mehr reicht. Ich habe Angst um meine Enkel, dass die hinten runterfallen.
8: Sozial abzusteigen oder im Alter nicht genug Geld zu haben, darum sorgten sich laut einer NDR-Umfrage im Mai fast 60% der Menschen in MV. In einer weiteren Umfrage Anfang Juli erwartete ein Drittel, dass sich die eigene finanzielle Lage künftig verschlechtern wird.
10: Glauben Sie, dass die AfD das wirklich ändern kann, wenn die in der Regierung sind?
8: Frage ich Petra Worm, die für die AfD schon im Stadtrat saß.
9: Ja, die Alice Weidel sagte zuerst, Grenzen dicht. Und das ist schon mal ein riesengroßer Fortschritt. Das ist das Wichtigste eigentlich für alle. Und was dann kommt, wissen wir auch nicht, aber ich sag mal, die muss den Kahn aus dem Dreck ziehen. Sie schafft's auch nicht. Ja, weil nachher die nächsten Jahre die Mittel gar nicht da sind. Ne? Aber sie versucht's.
8: Einen Teil führen diese Sorgen offenbar zur AfD. Und hier an den Stand des AfD-Landtagsabgeordneten Jan-Philipp Tarzen.
24: Viele Menschen sind aufgeschlossen, haben Interesse, kommen auch ins Gespräch. Gerade wenn man sie kurz so ein bisschen anstupst, sag ich mal, dann sprudelt das doch relativ schnell aus ihnen heraus.
8: Sorgen wie in Güstrow höre ich oft auf meiner Reise. Ganz gleich, welche Partei die Menschen wählen wollen. Bereits im März bin ich an einem Samstagmorgen in Beutzenburg. Direkt hinter der mittelalterlichen Stadtkirche St. Marien ist in einem roten Fachwerkhaus der SPD-Ortsverein. Zum Weltfrauentag wollen die Mitglieder wie jedes Jahr Rosen verteilen, die sie in Kübeln zum Marktplatz schleppen.
10: Habt ihr alles?
25: Ja, ist alles dabei.
8: Beutzenburg ist die westlichste Stadt in Mecklenburg-Vorpommern. Hier pendeln viele zur Arbeit nach Hamburg, Schleswig-Holstein oder Niedersachsen. Bei der Landtagswahl 2021 hat die SPD hier mit fast 50% die höchste Zustimmung im Land erzielt. Bei der Bundestagswahl lag dagegen die AfD vorn.
10: Eine rote Rose, nur für Sie.
26: Bitte schön.
8: Zum SPD-Stand kommen viele Menschen, die die rot-rote Koalition in Schwerin gut finden. Die beitragsfreie Kita sei eine echte Errungenschaft. Besonders die Ministerpräsidentin Manuela Schwesig setzte sich für die Menschen ein.
10: Für deine Frau. Grüß sie.
25: Ja,
10: danke. Schön mit nach Hause nehmen.
8: SPD und Linkspartei regieren das Land seit 5 Jahren. Mit gemischter Bilanz. Es gab zwar selbst in schwierigen Zeiten ein geringes Wirtschaftswachstum, aber auch mehr Arbeitslose und weniger Jobs. Ich frage Passanten, warum die AfD aus ihrer Sicht gerade so erfolgreich ist. Inga Pilarski zögert mit der Antwort.
27: Einige Themen, was die AfD hat, sind bestimmt dann auch Themen, die eben hier die jüngeren Leute treffen, die arbeitslos sind, die vielleicht keine Perspektiven haben.
8: Und ich höre hier am Stand weitere Antworten. Verbreitet sei der Unmut, wie viele Empfänger von Bürgergeld keine Deutschen seien. In MV ist es 2025 fast ein Drittel laut Bundesagentur für Arbeit, was tatsächlich auch an der schleppenden Anerkennung ausländischer Berufsabschlüsse liegt. Simone und Aziz Mlik finden diese Situation problematisch und ungerecht, sagen sie mir. Sie kommt aus Beutzenburg, er ursprünglich aus Tunesien.
27: Unser Sozialsystem, das braucht man sich ja nur angucken, dass das gerade im Pflegebereich, in allem, überall fehlen die Gelder halt. Und dann sage ich halt einfach, man könnte schon einige Sachen einsparen. Ne? Jeder, der arbeitsfähig ist, könnte meiner Meinung nach auch arbeiten und müsste nicht hingehen und sagen, ja, ich bekomme noch Bürgergeld, warum soll ich arbeiten gehen? Da müsste unsere Politik auch irgendwie was machen, weil es gibt ja genügend Arbeitsplätze.
10: Genau, und trotzdem wählen Sie nicht AfD, weil Ihnen das zu extrem ist dann, ne?
27: Ja,
10: oder
27: ja.
10: Was ist da
27: ja,
10: Ihr Grund?
27: Muss ich so sagen.
21: Und welche? Halt aggressiv, ja, vor allem politisch ja. Und außenpolitisch, die AfD sind schon aggressiv.
27: Ja.
21: Weil man denn hört, wie die Versammlung, was die sagen, da sieht man auch um die Ausdrücke, das Gesicht, die sind schon aggressiv.
8: Die AfD sei keine Partei wie jede andere. Das sieht auch Gordon Ray so, Vorsitzender des SPD-Ortsvereins, als ich mit ihm gegen Mittag sprechen kann. Die Blumen sind inzwischen fast alle verteilt. Ruhe kehrt ein.
12: Es wäre ein Schreckensgespenst. Also der AfD an der Macht zu sehen, ist für mich persönlich ist das ein Schreckensgespenst. Also ich sehe es nicht als politischen Gegner, sondern eher als Demokratiefeind an.
8: Eine Autostunde weiter östlich ist Neustadt-Glewe. Eine Kleinstadt mit rund 7000 Einwohnern. Die Bevölkerung ist hier mit fast 47 Jahren, wie überall in Mecklenburg-Vorpommern, noch ein wenig älter als im Bundesdurchschnitt. Bei der Kommunalwahl 2024 hat die CDU die absolute Mehrheit errungen. Bei der Bundestagswahl ein Jahr später erzielte die AfD dann aber mehr als 46%. Ich besuche eine Feier des Seniorenbeirats. Gründe für das Erstarken der AfD erfahre ich beim Café von der CDU-Landtagskandidatin Caroline Herrmann und anderen Lokalpolitikerinnen. Es gebe Ärger um junge Geflüchtete, Randale in Jugendeinrichtungen, demolierte Spielplätze, verstreuten Müll. In der Kommune suchen sie nach pragmatischen Lösungen, so Herrmann.
14: Es gab jetzt jüngst ja auch an der Schule eine Umfrage, was die jungen Menschen, auch die Jugendlichen sich denn wünschen, wie ein Ort gestaltet sein müsste, der interessant für sie wäre, sich zu treffen. Und herausgestellt hat sich, eigentlich wünschen die Jugendlichen sich vielleicht viel mehr einen Ort, der wie so ein Park zum Chillen ist.
15: Einfach zurückziehen können.
8: Eine neue Jugendeinrichtung soll mehr Ruhe in die Szene bringen. So jedenfalls die Hoffnung. Aber jetzt wird erst einmal getanzt. Mit ihrem Politikstil der kleinen Schritte erfahren Caroline Herrmann und die lokale CDU viel Zustimmung. Aber dann gibt es Entscheidungen in Berlin, die aus ihrer Sicht vieles wieder kaputt machen. Etwa im März vergangenen Jahres, als die schwarz-rote Bundesregierung ein riesiges Schuldenpaket vereinbarte, obwohl Friedrich Merz vor der Wahl etwas anderes versprochen hatte.
16: Das hat, glaube ich, viel Vertrauen tatsächlich verspielt, ja.
10: Wenn Sie dann solche Vorwürfe hören oder Ihnen Wut oder vielleicht auch Frust entgegenschlägt, wie gehen Sie dann damit um?
16: Naja, wir konzentrieren uns hier in unserer Arbeit ja vor allem auf das, was wir hier vor Ort bewegen können. Und also halt einfach wirklich auch jetzt nach vorne zu schauen und die positiven Aspekte, die wir daraus mitnehmen können, zu sehen und das eben zu erklären und ja, ganz viel Kommunikation, um Vertrauen wieder aufzuholen. Ne?
10: Ist es schwierig?
16: Natürlich ist das schwierig, klar.
8: Das ist die Situation, in der die Parteien in die heiße Phase des Wahlkampfs starten. Die AfD führt in den Umfragen. SPD und CDU dagegen versuchen aufzuholen. Nicht mal mehr 8 Wochen bis zur Landtagswahl.
0: Das war die Deutschlandreportage von Caroline Schmidt in dieser Woche aus Mecklenburg-Vorpommern. Jetzt aber kümmern wir uns um das Wetter in Mitteldeutschland und schalten dazu zu Eckart Kehring ins MDR-Wetterstudio. Ja. Und Eckart, letzte Nacht war ja ganz schön was los in Mitteldeutschland, wettermäßig. Und insbesondere in der Sächsischen Schweiz scheint es ganz schön gekracht zu haben.
20: Jawohl.
0: Es gab einen Toten, mehrere Verletzte. Was ist da genau passiert in der Sächsischen Schweiz?
20: Naja gut, es wurde ja eindringlich gewarnt. Es gab amtliche Unwetterwarnung, auch gerade für den Bereich Sächsische Schweiz. Und da kam eben ein starkes Gewitter herum. Die Regenmengen waren es gar nicht, denn ich habe nochmal nachgeschaut, in diesem Bereich 2 bis 4 Liter pro Quadratmeter. In kurzer Zeit zwar, aber das ist jetzt so viel nicht. Aber der Wind, der wurde vielleicht etwas unterschätzt, denn er kam schon stürmisch um die Ecke. Windstärken 8 bis 9 und wenn er dann in Gewitternähe tatsächlich auf ein relativ kleinräumiges Areal trifft, ja, dann sind die Böen das Gefährliche.
0: Und die Wetterküche hat sich noch nicht so wirklich beruhigt. Na, heute geht es ein bisschen weiter.
20: Das ist richtig. Von Nordwesten her kommt zwar im Laufe des Tages tatsächlich Wetterberuhigung zu uns hereingezogen, also von der Altmark Eichsfeld aus dem Harzraum. Da wird es dann im Laufe des Tages aufgelockert sein, aber, und die Sonne kann sich zeigen, aber wir haben es immer noch mit einem relativ umfangreichen Regengebiet zu tun, was sich im Laufe des Tages weiter ostwärts über Sachsen hindurchzieht. Und da kann es auch mal wieder zu einem Starkregen- und Gewitterereignis kommen.
0: Die Wetteraussicht mit Eckart Hering. Dankeschön.
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1: Um 10 Uhr mit Sophia Spiropoulos. Nach dem schweren Unwetter mit einem Toten und mehreren Verletzten ist der Nationalpark Sächsische Schweiz in Teilen für Besucher gesperrt. Wie Sachsenforst mitteilte, besteht durch Sturmschäden akute Lebensgefahr. Betroffen seien die Gebiete rund um die Bastei, Rathen, Hohnstein und das Polenstal. Bei dem Unwetter wurde gestern ein 28-Jähriger an der Felsenbühne Rathen von einem Baum erschlagen. 13 Menschen wurden zum Teil schwer verletzt. Auch aus Sachsen-Anhalt wurden Schäden gemeldet. Wie die Feuerwehr mitteilte, standen in der Nacht im Landkreis Dessau-Roßlau Wohnungen, Keller und Straßen unter Wasser. Im Burgenlandkreis meldeten die Leitstellen etliche Einsätze wegen umgestürzter Bäume. Bei Brachstedt im Saalekreis habe der Sturm 2 Wohnwagen umgeweht. 2 Menschen seien verletzt worden. Der Fußball-Weltverband FIFA gibt seine Pläne zum Verkauf von WM-Anteilen an Investoren auf. FIFA-Präsident Gianni Infantino erklärte, der Vorschlag werde nicht weiter verfolgt. Das Projekt habe zu Spaltungen geführt und liege deshalb nicht mehr im Interesse des Weltverbands. Die FIFA wollte Teile ihrer kommerziellen Rechte, darunter an der Fußball-Weltmeisterschaft, an private Investoren verkaufen und damit Milliardensummen einnehmen. Die UEFA drohte mit einem WM-Boykott. In Griechenland breiten sich mehrere Wald- und Buschbrände bei starkem Wind weiter aus. Die größten Feuer liegen rund 60 Kilometer westlich von Athen entfernt. Die Rauchwolken sind von der Hauptstadt aus deutlich zu sehen. Laut Behörden sind über 320 Feuerwehrleute mit über 90 Fahrzeugen im Einsatz. Unterstützung gebe es durch Löschflugzeuge und Hubschrauber. Vorsorglich wurden mehrere Orte evakuiert. Medienberichten zufolge verbrannten im Ort Porto Jermenor mindestens 10 Häuser. Den großen Waldbrand im Süden der Urlaubsinsel Kreta hat die Feuerwehr nach eigenen Angaben inzwischen im Griff. Fußball-Zweitligist Dynamo Dresden und die Stiftung Frauenkirche Dresden starten eine Kooperation. Beide Seiten teilten mit, dass man den Dialog zwischen unterschiedlichen Generationen und Milieus fördern wolle. Geplant seien gemeinsame Veranstaltungen und Projekte. So bekämen Dynamo-Mitglieder 2 Euro Ermäßigung für den Kuppelaufstieg der Frauenkirche. Zum heutigen Testspiel gegen Union Berlin seien 300 benachteiligte Menschen aus Vereinen eingeladen worden. Anlass für die neue Kooperation ist die Grundsteinlegung der Frauenkirche vor 300 Jahren. Das waren die Nachrichten. Zum Wetter mit den aktuellen Temperaturen. Auf dem Brocken bedeckter Himmel bei 11 Grad, Chemnitz bedeckt 18, Dresden bedeckt 21, Eisenach Sprühregen bei 16 Grad, Erfurt stark bewölkt 17, Fichtelberg stark bewölkt 18, Gera bedeckt 18, Görlitz fast wolkenlos 24, Halle Regen bei 18, Leipzig bedeckt 19, Magdeburg bedeckt 17, Meiningen bedeckt 18 Grad. Heute zunächst Schauer und teilweise Gewitter, von Nordwesten her zunehmend aufgelockert mit Sonne, 21 bis 26 Grad. In der Nacht aufklaren und örtlich Nebel, 13 bis 7 Grad. Morgen heiter, teils wolkig und trocken, 25 bis 30 Grad. Am Montag Sonne, zeitweise Wolken mit einzelnen Schauern oder Gewittern und steigende Temperatur. Der MDR-Verkehrsdienst, A4 Frankfurt Richtung Dresden zwischen Jena Zentrum und Stadtroda, Stau wegen eines defekten LKW auf der rechten Spur. A9 Richtung München zwischen Niemeck und Kleinmarzehns, Stau nach Unfall. Zwischen Bad Lobenstein und Rudolfstein ist die rechte Spur nach einem Unfall blockiert und Fahrzeugteile auf der Fahrbahn. Die A14 Dresden-Magdeburg ist zwischen Mutschen und Grimma in beiden Richtungen wegen Brückenabrissarbeiten bis Montag früh gesperrt. A14 Richtung Dresden in der Abfahrt Schönebeck steht ein defekter LKW. Die A38 Richtung Göttingen ist zwischen Merseburg Süd und Nord wegen Instandsetzungsarbeiten kurzzeitig gesperrt. Und Vorsicht auf der A72 Richtung Hof zwischen Pirk und dem Dreieck Hochfranken steht ein defekter LKW auf der linken Spur. Soweit der MDR-Verkehrsdienst, 10.04 Uhr.
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2: Mit Dirk Jacobs und bei mir im Studio ist auch Stefan Kloss, denn es gab ja ein schweres Unwetter in der Sächsischen Schweiz. Sie haben es gerade in den Nachrichten gehört, dass gestern Abend auch ein schweres Unglück gegeben. Gegen 18 Uhr zogen heftige Winde über die Bastei und durch umstürzende Bäume starb ein Mann.

0: 13 Menschen wurden verletzt, 3 davon schwer. Und Stefan hat sich jetzt mal schlau gemacht. Stefan, was ist denn bekannt über die Umstände des Unglücks und wo genau hat das denn stattgefunden?
1: Ja, guten Morgen. Die Tragödie ereignete sich etwas außerhalb von Rathen beim Zugangsweg zur Felsenbühne Rathen. Dort waren im Bereich des Amselsees und der Felsformation, die ist sehr bekannt, die sogenannten Schwedenlöcher, dort waren sehr viele Bäume umgestürzt bei einem massiven Windeinbruch. Und das passierte nach Augenzeugenberichten wohl binnen Minuten. Und genau zu diesem Zeitpunkt befanden sich offenbar dort zahlreiche Menschen, Touristen. Woher die kamen, ist nicht ganz klar. Jedenfalls waren sie alle im Unwettergebiet. Und durch die umstürzenden Bäume wurde eben ein 28-jähriger Mann getötet und weitere Personen schwer verletzt. 13 insgesamt, 3 davon schwer. Und 40 Besucher wurden dann aus dem Gebiet evakuiert. Und die Verletzten wurden zum Teil noch in der Nähe der Felsenbühne Rathen medizinisch versorgt.
0: Mhm. Stefan, nun gab es ja vorab Warnungen auch des Deutschen Wetterdienstes. Weiß man denn, warum man sich während des Unwetters offenbar so viele Menschen in der Gegend aufgehalten haben?
1: Nein, das ist zur Stunde noch nicht bekannt. Die Felsenbühne Rathen hatte das für gestern Abend um 19 Uhr geplante Stück kurzfristig abgesagt. Möglicherweise waren das Besucher, man weiß es nicht. Und auf der Webseite der Bühne ist auch zu sehen, dass alle Veranstaltungen bis Montag abgesagt sind. Und es gilt übrigens auch jetzt ein Betretungsverbot für die Felsenbühne, weil auch dort in dem ganzen Bereich anscheinend viele Bäume umgestürzt sind und weil Lebensgefahr herrscht.
0: Und auch weitere Teile des Nationalparks Sächsische Schweiz sind ja gesperrt. Das heißt also, Einsatzkräfte sind heute noch vor Ort wahrscheinlich, oder?
1: Ja, sind noch vor Ort. Die waren auch die ganze Nacht vor Ort. Nach Angaben der Polizei hatte noch bis in die späten Nachtstunden der Hubschrauber mit einer Wärmebildkamera das Gebiet in Rathen abgesucht. Es hieß, es wurden noch Leute vermisst, aber angeblich wird nun niemand mehr vermisst. Das ganze Gebiet um den Amselsee ist wohl schwer beschädigt. Dort liegen unzählige Bäume im See und es wurden auch Boote zerstört. Tja, und der, wie schon erwähnt, der Nationalpark Sächsische Schweiz ist jetzt für Besucher gesperrt. Das betrifft das ganze Gebiet zwischen der Bastei, Rathen, Hohenstein und dem Polenstal, wer das kennt. Ja, und dort besteht nach Angaben der Behörden weiterhin akute Lebensgefahr durch Sturmschäden.
0: Schwere Unwetter in der Sächsischen Schweiz haben gewütet. Das waren Informationen von meinem Kollegen Stefan Kloss. Vielen Dank. Und jetzt beschäftigen wir uns mit einem Thema, das die letzten Tage für reichlich Schlagzeilen gesorgt hat, nämlich die FIFA. So schnell hätte wohl niemand damit gerechnet, dass der Weltfußball-Weltverband überraschend seine umstrittenen Investorenpläne für die künftigen Weltmeisterschaften aufgibt. Der Vorschlag werde abgesagt, erklärte Verbandspräsident Gianni Infantino in einer in der Nacht veröffentlichten Stellungnahme. Weitere Infos hat Lukas Knauer.
2: Mit der Entscheidung beugt sich die FIFA dem Druck, der in den vergangenen Tagen immer größer geworden ist. Der Europäische Fußballverband UEFA hatte die Investorenpläne Gianni Infantinos nicht nur kritisiert, sondern auch mit einem Boykott künftiger Weltmeisterschaften gedroht. Gegen die Pläne hatten sich auch die Fußballverbände in Asien sowie in Nord- und Mittelamerika ausgesprochen. Infantinos Plan sah wie folgt aus: WM-Anteile an private Geldgeber verkaufen, um so Milliarden einzunehmen. Dieser Plan ist nun vom Tisch.
0: Vor einer Woche kam bei einem mutmaßlich terroristisch motivierten Anschlag auf den Christopher Street Day in Berlin eine Frau ums Leben. 31 weitere Menschen wurden verletzt, einige von ihnen schwer. Lena Dehler fasst nun für uns den Stand der Ermittlungen zusammen und schaut auf die Stimmung in Berlin.
3: In der Nähe des Anschlagsorts im Berliner Tiergarten Blumen, Transparente, Trauerbekundungen und mutmachende Worte. Laut für die Liebe steht da oder ihr seid nicht allein. Das Todesopfer, eine 65-jährige Frau aus Polen, die ihre Tochter zum CSD begleitet hat. Die Tochter liegt schwer verletzt in einer Berliner Klinik. Die Fahnen vor dem Roten Rathaus direkt beim Fernsehturm stehen seit dem CSD-Anschlag auf Halbmast. In der queeren Community in Berlin sitzt der Schock tief.
4: Ich bin sprachlos, wütend, traurig. Ich weiß gerade auch nicht, wohin mit meinen Gefühlen.
5: Das ist das Ziel solcher Anschläge, dass wir unsichtbar gemacht werden, dass wir uns zurückziehen mit unserer Angst. Und das dürfen wir nicht zulassen.
6: Dass wir von allen Seiten Radikalen ausgesetzt sind, die eben diese freiheitliche Form und dieses Zusammensein unterbinden wollen, stören wollen, dem müssen wir uns widersetzen. Und deswegen müssen wir einfach weitermachen und dürfen nicht der Wut und der Verzweiflung nachgeben.
3: Der mutmaßliche Täter wird einen Tag nach dem Anschlag von der Polizei in einer Kleingartenanlage aufgespürt. Er greift die Beamten mit einer Stichwaffe an und wird mit Schüssen gestoppt. Er stirbt an seinen Verletzungen. Kurz danach wird mehr über Abdul B. bekannt. Er hatte sich radikalisiert, wollte sich dem IS anschließen und saß noch bis Ende Mai in Berlin in Untersuchungshaft. Das LKA hat direkt danach mit der Observation begonnen, sein Telefon überwacht und vor der Wohnung eine Kamera installiert. Wie konnte ein einschlägig vorbestrafter und überwachter Mann ein Attentat vorbereiten? Dieser Frage stellte sich Berlins Polizeipräsidentin Barbara Slowik Mitte der Woche im Innenausschuss des Abgeordnetenhauses.
7: Ich darf Ihnen hier nicht konkret sagen, was wir jetzt da alles gesehen und nicht gesehen haben. Ich kann es nur pauschal im Grunde sagen. Wir haben auf jeden Fall nichts, aber auch gar nichts gefunden, was uns zu einer Prognose gebracht hätte, dass wir entweder die Voraussetzung für eine Fußfessel, und die Voraussetzung hat Senatorin genannt, oder gar für eine Präventivhaft gehabt hätten.
3: Viele Fragen bleiben aber auch offen, wie die nach möglichen Hintermännern. Auch von der muslimischen Community gibt es in dieser Woche viele Reaktionen. Imam Andrea Reimann vom Deutsch-Muslimischen Zentrum sprach am Freitag mit dem Berliner CDU-Spitzenkandidat Stefan Evers und sagte nach dem Gespräch:
8: Das wollten wir in unserer Solidaritätsbekundung Klarstellung bezogen haben, dass wir das verurteilen, diesen extremistischen Anschlag, und wir für den Schutz aller Bürger und Bürgerinnen dieser Stadt einstehen und auch gesprächsbereit sind für die queere Community.
3: Der in Karlsruhe ansässige Generalbundesanwalt hat die Ermittlungen zum CSD-Anschlag übernommen. In Berlin wird getrauert und auch schon der nächste Großanlass geplant. Auf der Straße des 17. Juni vor dem Brandenburger Tor, wo der CSD aufgrund des Anschlags abgebrochen wurde, findet in 2 Wochen die Technoparade Rave the Planet statt. Auch hier werden mehrere hunderttausend Menschen erwartet.
0: Helena Dehler blickte auf den CSD und den Anschlag vor einer Woche in Berlin zurück. Und auch heute werden Christopher Street Days gefeiert, unter anderem in Naumburg im Burgenlandkreis. Und der drittgrößte Deutsche, der wird dann in Hamburg heute gefeiert.

0: Jetzt blicken wir nach Italien. Ein Erdbeben mit der Stärke 4,7 hat gestern Abend die Region bei Neapel erschüttert. Das war das schwerste Erdbeben seit 40 Jahren. In der Nacht hat es dann auch noch einige Nachbeben gegeben. Die Zahl der Verletzten ist nach Behördenangaben höher als zunächst gedacht. Anna Giordano berichtet.
1: Die Behörden melden inzwischen 21 Verletzte, zwei davon seien schwer verletzt. Zudem hat es in der Nacht weitere Nachbeben gegeben, das stärkste davon am frühen Morgen um kurz vor sechs mit einer Stärke von 3,1. In der Nacht waren bei der Feuerwehr zahlreiche Notrufe eingegangen, unter anderem wegen steckengebliebener Aufzüge sowie herabfallender Putz- oder Mauerteile. Weil ein Hochspannungsmast umgestürzt war, musste die Stromversorgung umgeleitet werden. In westlichen Stadtteilen Neapels evakuierte der Katastrophenschutz mehr als 20 Familien. Zudem haben laut italienischen Medien viele Menschen aus Angst vor Nachbeben freiwillig ihre Häuser verlassen. In Neapel und der Küstenstadt Pozzuoli wurden Notunterkünfte eingerichtet. Der Hafen in Pozzuoli bleibt vorerst geschlossen, weil die Kaimauern Risse aufweisen. Der Bahnverkehr in der Region Neapel wurde nach Sicherheitsüberprüfungen wieder aufgenommen. Die Phlegräischen Felder bei Neapel werden auch als Supervulkan bezeichnet, weil sich unterirdisch Magma und Gase stauen, hebt sich der Erdboden dort seit Jahren immer wieder begleitet von teils schweren Erdbeben.
0: Verletzte nach Erdbeben bei Neapel, Anna Giordano berichtete. Damit 10.14 Uhr hier bei MDR aktuell die wichtigste Meldung am Samstag. In der vergangenen Nacht hat es in manchen Regionen Mitteldeutschlands Unwetter gegeben. Besonders betroffen war der Nationalpark Sächsische Schweiz. Da gab es einen Toten und mehrere Verletzte. Und der Nationalpark ist aktuell für Besucher gesperrt. Weitere Meldungen hat Sophia Suspiropoulos.
2: In Zeitz im Burgenlandkreis ist ein Mann in einem Mehrfamilienhaus offenbar durch eine Gasvergiftung getötet worden. Wie die Polizei dem MDR mitteilte, fand die Ehefrau ihren leblosen Mann gestern in der Wohnung. Der 59-Jährige konnte nicht mehr gerettet werden. Die Frau erlitt ebenfalls eine Vergiftung und kam ins Krankenhaus. Woher das Gas kam, wird noch untersucht. In Naumburg im Burgenlandkreis wird heute der Christopher Street Day gefeiert. Eine Woche nach dem Anschlag von Berlin hat die Polizei die Sicherheit verschärft. So sind beispielsweise deutlich mehr Beamte im Einsatz. Die Veranstalter erwarten rund 700 Teilnehmer. Auch in anderen Städten wie in Hamburg wird heute der CSD gefeiert. Klassenfahrten nach Großbritannien sind seit heute einfacher zu organisieren. Für Schüler in Begleitung eines Lehrers reicht nun der Personalausweis. Die Visumspflicht entfällt. Möglich wird das durch die Einführung des sogenannten Schülersammellistenverfahrens. Die Gruppe muss allerdings mindestens 5 Personen umfassen. Das Wetter. Heute zunächst Schauer und teilweise Gewitter, von Nordwesten her zunehmend aufgelockert mit Sonne, 21 bis 26 Grad. In der Nacht aufklaren und örtlich Nebel, 13 bis 7 Grad. Morgen heiter, teilweise wolkig und trocken, 25 bis 30 Grad. Der MDR-Verkehrsdienst, A4 Frankfurt Richtung Dresden zwischen Jena Zentrum und Stadtroda, 4 Kilometer Stau wegen eines defekten LKW. A4 Görlitz Richtung Dresden zwischen Salzenforst und Burkau, Stau und stockender Verkehr. A9 Richtung München zwischen Niemeck und Kleinmarzins, Stau nach Unfall. Sowie zwischen Bad Lobenstein und Rudolfstein ist die rechte Spur nach einem Unfall blockiert. Und es liegen Fahrzeugteile auf der Fahrbahn. Die A14 Dresden-Magdeburg ist zwischen Mutschen und Grimma in beiden Richtungen wegen Brückenabrissarbeiten gesperrt. A14 Richtung Magdeburg in der Abfahrt Leipzig-Messegelände, Behinderungen nach Unfall. A14 Richtung Dresden in der Abfahrt Schönebeck steht ein defekter LKW. Die A38 Richtung Göttingen ist zwischen Merseburg Süd und Nord wegen Instandsetzungsarbeiten kurzzeitig gesperrt. A72 Richtung Leipzig zwischen Chemnitz Süd und Kreuz Chemnitz stockender Verkehr und Vorsicht auf der A72 Richtung Hof zwischen Pirk und dem Dreieck Hochfranken, defekter LKW auf der linken Spur. Soweit der Verkehrsdienst, 10.17 Uhr.
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0: Es ist das größte, für viele das schönste und ganz sicher eines der traditionsreichsten Freibäder in Dresden. Die Rede ist vom Stauseebad Kossebaude. Heute wird das Bad 90 Jahre alt, wie das Jubiläum gefeiert wird. Und wer die Menschen sind, die das größte Dresdner Freibad jeden Tag mit Herzblut am Laufen halten, Florian Glatter hat sich für uns dort einmal umgeschaut.
4: Wann genau Beate Hanschak hier im Stauseebad Kossebaude zum ersten Mal schwimmen war, Das weiß sie gar nicht mehr genau.
5: Nach den Erzählungen meiner Eltern hat mein Vater eigentlich mir hier das Schwimmen beigebracht, hier in diesem Holzkorb, der als Nichtschwimmerbecken im Stausee hing.
4: Doch seitdem hat Beate Hanschak eigentlich keinen Stauseebad-Sommer mehr verpasst. Sie besitzt bis heute eine Dauerkarte. Aber was macht es hier so besonders?
5: Die große Schwimmfläche, da stößt man mit niemanden an. Oder auch dieser Park, die alten Bäume, teilweise sind noch aus eigentlich der Gründung dieses Bades.
4: Eröffnet wurde das Schwimmbad 1936, kurz nach der Inbetriebnahme des Pumpspeicherwerks auf der gegenüberliegenden Seeseite. Bis in die 60er Jahre gab es sogar einen Gondelbetrieb mit 12 Booten. In den 70er Jahren folgte dann das Nichtschwimmerbecken samt Rutsche und eine Windsurfanlage. Beides gibt es bis heute. Fast schon zum Inventar gehört auch Frank Alber. Seit fast 40 Jahren betreibt er den Kiosk im Bad. Auch wenn zu DDR-Zeiten regelmäßig die Ware fehlte.
6: Kann man sich heute nicht mehr vorstellen. Bier ging es eigentlich nur darum, um braune oder grüne Flaschen. Ne? Kühlung oder was gab es nicht. Die standen in der Wärme hier. Und das war schon schwierig. Und das war schon, unser Arbeitstag ging damals früh um 5 bis abends um 9. Aber da waren wir noch jung, da ging das noch.
4: Heute ist Frank Alber 70 Jahre alt und immer noch jeden Sommer und jeden Tag am Start.
6: Es ist irgendwie zu Hause hier mit. Wenn man das halbe Leben hier ist, ist es einfach schön.
4: Dabei stand das Stauseebad vor wenigen Jahren kurz vor dem Aus. 2019 wurde bekannt, dass das Pumpspeicherwerk stillgelegt werden soll. Und damit drohte auch dem Badesee das Aus. Doch besonders der Heimatverein und allen voran Beate Hanschak kämpften. Mittlerweile ist das Kraftwerk zwar stillgelegt, der Schwimmbetrieb aber immerhin bis 2030 gesichert.
5: Aber wir wissen nie, wie es weitergeht. Und unsere Lösung aber kann nur heißen, das Stauseebad Kossebaude mit dem Stausee zu erhalten. Und wenn die Zusage ist, dass das Bad erhalten bleiben soll, dass wir dann auch, oder die Beter GmbH, dann investiert.
4: Beim Fest zum 90-jährigen Bestehen sollen genau dafür Spenden gesammelt werden. Was noch los ist, weiß Uta Uhl vom Heimatverein.
7: Wenn wir sportlich schauen, dann findet auf alle Fälle ein Volleyballturnier statt. Fußball dort ist geplant. Natürlich Wettrutschen darf nicht fehlen bei unserer großen Rutsche hier im Bad.
4: Zum Fest hat das Stauseebad extra bis 21 Uhr geöffnet. Inklusive Lagerfeuer und Musik am Abend. Und das alles zu den ganz normalen Eintrittspreisen.
0: 90 Jahre Stauseebad Kossebaude in Dresden. Florian Glatter hatte für uns vorbeigeschaut. Gemeinsam Obst und Gemüse anbauen, das kann Menschen mit unterschiedlichen Hintergründen zusammenbringen. Im Kleingarten kommt es aber immer wieder zu Konflikten. Und dabei geht es nicht nur um die berüchtigte Höhe der Nachbarshecke. Auch die Frage, ob zum Beispiel Solaranlagen im Kleingarten zulässig sind, hat schon mehrere Gerichte beschäftigt. Ein Gesetzentwurf, der das eigentlich klären sollte, liegt aber auf Eis. Anja Neubert und Rebecca Nordin-Menke haben recherchiert.
8: Mehr als 40 Jahre hat das Bundeskleingartengesetz mittlerweile auf dem Buckel. Für manche ist es damit nicht mehr zeitgemäß. Denn ob etwa Solaranlagen in Kleingärten gehören, war damals noch kein Thema. Explizit verboten sind sie zwar nicht, aber ohne klare Regelung bestehe oft Unsicherheit, sagt Ruprecht Wronski von der Deutschen Umwelthilfe.
9: Mit so einer expliziten Klarstellung hätte man einfach den Vorteil, dass man eine höhere Sicherheit reinbekommen würde für die Nutzerinnen und Nutzer in den Kleingärten, aber vor allen Dingen auch für deren Vorstände, die einfach häufig verunsichert waren bislang.
8: Im Zweifel führt der Konflikt vor Gericht. In zwei Streitfällen hat die Deutsche Umwelthilfe bereits Verfechter der Solaranlagen unterstützt. In einem entschied das Landgericht Dessau-Roßlau, das öffentliche Interesse an der Nutzung erneuerbarer Energien wiege schwerer als Vereinssatzungen. Solaranlagen und Kleingärten seien eben kein Widerspruch, findet Wronski.
9: Aus unserer Sicht passt es einfach ziemlich gut zu dem Grundgedanken von einem Kleingarten, wo tatsächlich auch das Thema Umwelt und Naturschutz, soweit ich es gesehen hatte, auch im Bundeskleingartengesetz mit drin steht.
8: Doch ein Gesetzentwurf, der generelle Klarheit schaffen soll, kam bisher nicht weit. Die Bundesregierung unter Friedrich Merz sah wie schon die Vorgängerregierung keinen Änderungsbedarf. Für Arbeitsstrom seien PV-Anlagen bereits zulässig, heißt es in einer Stellungnahme. Doch in manchen Vereinsvorständen und Verbänden gibt es auch entschiedene Gegner von Solaranlagen in Kleingärten. Tommy Brumm vom Landesverband Sachsen der Kleingärtner fürchtet um den Status der grünen Anlagen.
10: Man muss einfach sagen, mit den PV-Anlagen, da gab es unheimlich viel Aktionismus. Der normale genutzte Kleingarten, der braucht gar nicht so viel Strom, dass das Ding jemals rechnet. Ja, außer ich tue natürlich eine andere Nutzung, die eigentlich schon wieder dem Bundeskleingartengesetz widerspricht, in dem ich zum Beispiel drinne wohne.
8: Eine Sorge, die auch SPD-Bundestagsabgeordneter Hendrik Bollmann versteht. Er ist in seiner Fraktion für Kleingärten zuständig und betont,
11: dass der Gart auch darum geht, auf der einen Seite zu klären, dass wir sozusagen die Möglichkeiten der Nutzung von Photovoltaik auf den Lauben, dass die vereinfacht wird. Auf der anderen Seite aber, dass deutlich gemacht wird, dass der Charakter erhalten bleiben soll, sprich, dass es keine dauerhaften Wohnungen darstellen sollen.
8: Denn auch wenn manche Kleingärten bereits Solaranlagen installiert haben, in der praktischen Umsetzung sei noch manches zu klären, sagt Fronski von der Deutschen Umwelthilfe.
9: Es gibt in der Regel einen Hauptzähler bei diesen kleinen Gartenanlagen und gar keine offiziell geeichten Unterzähler. Und deswegen hat man im Prinzip in der Abrechnung und in der Einspeisung von diesen Balkonkraftwerken ein gewisses Problem.
8: Das könne etwa dazu führen, dass rechtlich nur in einer Parzelle einer ganzen Kleingartenanlage ein Balkonkraftwerk installiert werden dürfte. Für die Deutsche Umwelthilfe steht fest, daran, wie Stromzelle abgerechnet werden, sollten Solaranlagen in Kleingärten nicht scheitern.
0: Soweit der Bericht von Rebecca Nordin-Menke.
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0: Hat eine Eigentümergemeinschaft Mitspracherecht, wenn ich mir eine Klimaanlage an den Balkon bauen will? Gibt es Geld zurück, wenn ich nach Flugverschiebung erst am Abend statt am Mittag im Urlaub ankomme? Und muss ein Autofahrer zur MPU, wenn er zu viel Cannabis im Blut hatte? Die Urteile der Woche, diese Woche mit Katja Dietrich.
12: Es ist Sommer und Ludwig Luft schwitzt in seiner Berliner Eigentumswohnung. Die Lösung scheint einfach, eine Klimaanlage. Die soll kühle Luft in die Wohnung pusten, während draußen am Balkon ein Außengerät die Wärme abgibt. Doch dafür muss die Hauswand angebohrt werden. Genau das gefällt der Eigentümergemeinschaft gar nicht. Sie lehnt den Antrag ab. Ludwig Luft zieht deshalb vor Gericht. Vor dem Amtsgericht Pankow verliert er noch. Das Landgericht Berlin gibt ihm dann Recht. Und jetzt bestätigt auch der Bundesgerichtshof die Entscheidung.
13: Der Einbau der Klimaanlage hat für die anderen Wohnungseigentümer keine Beeinträchtigung zur Folge, die über das unvermeidliche Maß hinausgeht. Auch mögliche Geräusche sind in der Regel kein Grund, den Einbau von vornherein abzulehnen.
12: Der Eigentümer darf ein sogenanntes Klimasplit-Gerät einbauen, auch wenn die Eigentümergemeinschaft dagegen ist. Fall 2. Sonja Sonnenbach bucht mit ihrem Partner eine zweiwöchige Pauschalreise nach Antalya. Geplant ist die Ankunft für den Mittag. Einige Wochen vor dem Abflug bekommt sie die Nachricht, der Flug wird auf den Nachmittag verschoben. Das Paar landet erst um 20.45 Uhr in der Türkei. Sonja Sonnenbach reklamiert den verlorenen Urlaubstag. Der Reiseveranstalter zahlt zwar eine Entschädigung, berechnet aber nur ein Viertel des Tagesreisepreises. Das ist der Urlauberin zu wenig. Sie verlangt die Rückzahlung eines kompletten Tagesreisepreises und klagt. Das Amtsgericht München entscheidet in ihrem Sinne.
13: Die Flugzeiten sind bei Pauschalreisen ein wertbildender Bestandteil der Reiseleistung. Bei so später Ankunft am Abend bleibt im Hotel an dem Tag praktisch keine nutzbare Zeit mehr zur Inanspruchnahme der gebuchten Reiseleistungen. Der Urlaubstag ist wirtschaftlich nahezu vollständig entwertet.
12: Der Klagenden steht ein gesamter Tagesreisepreis zu. Fall 3. Piet Piff Paff gerät nachts in eine Verkehrskontrolle. Die Polizisten bemerken Cannabisgeruch im Auto und gerötete Augen bei dem Fahrer. Eine Blutprobe bringt schließlich Klarheit. Fast 48 Nanogramm THC pro Milliliter Blut. Erlaubt sind im Straßenverkehr 3,5. Die Führerscheinbehörde bekommt Zweifel an der Fahreignung des Mannes und fordert Herrn Piff Paff auf, ein medizinisch-psychologisches Gutachten, also MPU, vorzulegen. Doch das macht er nicht. Er verliert seinen Führerschein und zieht schließlich vor Gericht. Das Verwaltungsgericht Berlin bewertete den Fall so.
13: Die Fahrerlaubnisbehörde ist zutreffend davon ausgegangen, dass Tatsachen vorliegen, die die Annahme eines Cannabismissbrauchs begründen. Wird das angeforderte MPU-Gutachten nicht vorgelegt, darf die Behörde auf die Nichteignung zum Führen von Kraftfahrzeugen schließen.
12: Der Mann bleibt ohne Führerschein.
0: Soweit die Urteile der Woche. Namen und Details haben wir wie immer geändert.
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0: Hier und jetzt kümmern wir uns um das Wettergeschehen in Sachsen, Sachsen-Anhalt und Thüringen. Das machen wir gemeinsam mit Eckart Hering aus dem MDR-Wetterstudio. Eckart, du hast ja gesagt, heute könnte es noch mal so ein bisschen brodeln in der Wetterküche. Ja. Kann man denn sagen, wo in etwa da irgendwas runterkommt?
14: Naja, wir könnten es versuchen, etwas einzugrenzen. Hingegen Sachsen-Anhalt und in Thüringen kommt ja jetzt schon von Nordwesten her schon eine leichte Wetterberuhigung hereingezogen. Das heißt, da wird es im Laufe des Tages aufgelockert sein. Die Sonne kann sich zeigen. Aber dieses Jahr Regengebiet, das zieht im Endeffekt von Mittag ausgehend bis zum Abend über Sachsen hinweg. Und da kann es eben dort vor allem ja doch noch mal einen stärkeren Regen geben, also einen Starkregen. Sprechen wir vielleicht so von 15 Liter pro Quadratmeter. Da können auch mal Sturmböen bis 70 Stundenkilo oder Kilometer pro Stunde dabei sein. Vielleicht das ein oder andere kräftige Gewitter, wo es punktuell tatsächlich zum Tragen kommt. Das lässt sich natürlich schwer voraussagen. Aber bis zum Abend hin wird das Ganze in der Oberlausitz dann endlich nach Osten dann herausziehen.
0: Und bei recht angenehmen Temperaturen.
14: Jawohl, es kühlt runter im Gegensatz zu gestern. 30 bis 34 Grad hatten wir in der Spitze. Heute nur noch 21 bis 26 Grad.
0: Die Wetteraussichten mit Eckart Hering. Dankeschön.
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0: Und an dieser Stelle schon mal ein kurzer Blick auf zwei Themen, die wir in der nächsten halben Stunde für Sie vorbereitet haben. Der Streit um die Rentenreform geht in die nächste Runde. Nach den ostdeutschen Ministerpräsidenten fordert nun auch die SPD, an der Rente mit 63 bzw. 65 festzuhalten. Also abschlagsfreie Rente ist hier das Stichwort. Und Gesetz über eingetragene Lebenspartnerschaft wird 25 Jahre alt. Und dazu haben wir in dieser halben Stunde ein Kalenderblatt. Zuvor aber, wie gewohnt, der aktuelle Stand der Dinge.
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2: Um 10.30 Uhr mit Sophia Spyropoulos. Nach dem schweren Unwetter mit einem Toten und mehreren Verletzten ist der Nationalpark Sächsische Schweiz in Teilen für Besucher gesperrt. Wie Sachsenforst mitteilte, besteht durch Sturmschäden akute Lebensgefahr. Betroffen seien die Gebiete rund um die Bastei, Rathen, Hohnstein und das Polenstal. Bei dem Unwetter wurde gestern ein 28-Jähriger an der Felsenbühne Rathen von einem Baum erschlagen. 13 Menschen wurden zum Teil schwer verletzt. Der maritime Koordinator der Bundesregierung, Christoph Ploss, hat einen schnelleren Ausbau der Wasserstraßen gefordert. Der CDU-Politiker sagte den Zeitungen der Funke Mediengruppe, die niedrigen Pegelstände im Rhein dürften nicht zum Bremsklotz für die deutsche Wirtschaft werden. Man brauche den Bauturbo für den Nieder- und Mittelrhein, den die Bundesregierung bereits beschlossen habe. Am Rheinpegel Köln wurde am Morgen mit 28 Zentimetern ein historischer Tiefstand erreicht. 68 Zentimeter. Wegen der niedrigen Pegelstände können Binnenschiffer ihre Frachter derzeit nur noch eingeschränkt beladen. Das russische Militär hat die ukrainische Hauptstadt Kiew in der Nacht erneut massiv angegriffen. Nach Angaben des Rettungsdienstes wurden mindestens 9 Menschen getötet und 28 weitere verletzt. Präsident Volodymyr Zelensky zufolge feuerte Russland 35 Raketen und 185 Kampfdrohnen ab. Wegen fehlender Abfangraketen für die US-Patriot-Systeme habe die Ukraine von den ballistischen Raketen nur eine abfangen können. Das russische Verteidigungsministerium bestätigte die Angriffe. Die Internationale Meeresbodenbehörde hat ihre Jahrestagung ohne eine Einigung auf Regeln für den umstrittenen Tiefseebergbau beendet. Die 172 Mitgliedstaaten konnten sich auf Jamaika nicht auf ein gemeinsames Regelwerk verständigen. Dabei geht es vor allem um den Abbau von Manganknollen am Meeresboden. Umweltschützer fordern ein Moratorium und warnen vor Schäden für die kaum erforschten Ökosysteme der Tiefsee. In Österreich ist der Fernpass wegen einer Demonstration noch bis 12 Uhr gesperrt. Die Straße ist eine wichtige Nord-Süd-Verbindung von Deutschland nach Österreich und weiter nach Italien. Die Behörden fürchten lange Staus und raten, die Region weiträumig zu umfahren. Zu dem Protest werden mehrere hundert Menschen erwartet. Sie beklagen die Verkehrsflut auf der Transitstrecke. Einen geplanten Tunnel sehen sie kritisch. Ihrer Ansicht nach wird dadurch noch mehr Verkehr angezogen. Das waren die Nachrichten. Zum Wetter mit den aktuellen Temperaturen. Artern, leichter Regen und 17 Grad. Dresden bedeckt bei 21, Eisenach stark bewölkt 16 Grad, Erfurt stark bewölkt 17, Gardelegen bedeckt 17, Hoyerswerda bedeckt 24, Magdeburg bedeckt 17, Neuhaus leichter Regen 15 Grad, Oschatz bedeckt 22, Plauen bedeckt 19, Wernigerode bedeckt 15. Und Wittenberg Regen bei 17 Grad. Heute zunächst Schauer und Gewitter, teilweise von Nordwesten her zunehmend aufgelockert mit Sonne. 21 bis 26 Grad, in der Nacht aufklaren und örtlich Nebel 13 bis 7 Grad. Morgen heiter, teils wolkig und trocken, 25 bis 30 Grad. Am Montag Sonne, zeitweise Wolken mit einzelnen Schauern oder Gewittern und steigende Temperatur. Der MDR-Verkehrsdienst A4 Frankfurt Richtung Dresden zwischen Jena Zentrum und Stadtroda 4 Kilometer Stau wegen eines defekten LKW. A4 Görlitz Richtung Dresden zwischen Salzenforst und Burkau Stau und stockender Verkehr. A9 Richtung München zwischen Niemeck und Kleinmarzins Stau nach Unfall. Und zwischen Bad Lobenstein und Rudolfstein ist die rechte Spur nach einem Unfall blockiert. Fahrzeugteile auf der Fahrbahn. Die A14 Dresden-Magdeburg ist zwischen Mutschen und Grimma in beiden Richtungen wegen Brückenabrissarbeiten bis Montag früh gesperrt. A14 Richtung Magdeburg in der Abfahrt Leipzig-Messegelände Behinderungen nach einem Unfall. Die A38 Richtung Göttingen ist zwischen Merseburg Süd und Nord wegen Instandsetzungsarbeiten gesperrt. A72 Richtung Leipzig zwischen Chemnitz Süd und Kreuz Chemnitz stockender Verkehr. Und A72 Richtung Hof zwischen Pirk und dem Dreieck Hochfranken. Ein defekter LKW auf der linken Spur. Die rechte Spur ist gesperrt. Hier findet ein Radwechsel statt. Soweit der MDR-Verkehrsdienst. 10.35 Uhr.
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0: Es ist das Thema aus Mitteldeutschland, dessen morgens über dem Nationalpark Sächsische Schweiz hat am Abend ein verheerendes Unwetter getobt. Starker Wind knickte mehrere Bäume um und ein 28-jähriger Mann kam dabei laut Polizei ums Leben. Andreas Kalb mit aktuellen Informationen.
18: Nach Angaben der Rettungsleitstelle wurden zudem 3 Personen schwer und 10 weitere leicht verletzt. Sie waren Teil einer größeren Menschenmenge, die auf dem Weg zu einer Vorstellung an der Felsenbühne Rathen war, als das Unwetter losbrach. Etwa 40 Personen wurden von Einsatzkräften in Sicherheit gebracht. Mit Drohnen und einem Polizeihubschrauber wurde zudem nach möglichen Vermissten gesucht. Die Einsatzkräfte haben am Morgen ihre Arbeit wieder aufgenommen. Nach Angaben des Staatsbetriebes Sachsenforst ist das Gebiet zwischen Bastei, Rathen, Hohenstein und dem Polenztal gesperrt. Es bestehe akute Lebensgefahr durch Sturmschäden. Die Vorstellungen in der Felsenbühne Rathen am Wochenende wurden abgesagt.
0: Soweit die Informationen von Andreas Kalb. Mit dem Widerstand mehrerer Ministerpräsidenten geraten die Rentenpläne der Bundesregierung weiter unter Druck. Auch die SPD lehnt die Abschaffung der abschlagsfreien Rente nach 45 Versicherungsjahren ab. Sachsens Ministerpräsident Michael Kretschmer droht deshalb mit einem Nein im Bundesrat. Die Bundesregierung hält aber trotzdem an ihrem Reformpaket fest. Georg Schwarte fasst die Debatte um ihre neuen Aspekte zusammen.
19: Beim Thema Rentenreform kommt auf die Bundesregierung weiterer Ärger zu. Nach den 5 ostdeutschen Ministerpräsidenten hat jetzt auch SPD-Generalsekretär Klüssendorf gefordert, an der sogenannten Rente mit 63 festzuhalten. Der SPD-Generalsekretär stellt sich damit offen gegen Kanzler Merz und seine eigene Parteivorsitzende, SPD-Arbeitsministerin Bärbel Baas. Sie und Merz hatten zuletzt angekündigt, die 33 Reformvorschläge der Rentenkommission 1 zu 1 umsetzen zu wollen. Dazu würde auch die Abschaffung der abschlagsfreien Rente nach 45 Beitragsjahren gehören. Zuletzt hatten vor allem die drei Ostministerpräsidenten Kretschmer, Vogt und Schulze aus Sachsen, Thüringen und Sachsen-Anhalt angekündigt, die Rentenreform im Bundesrat zu stoppen, sollte die sogenannte Rente mit 63 nicht fortgesetzt werden. CSU-Landesgruppenchef Hoffmann wiederum mahnte die CDU zur Koalitionsdisziplin und sagte der Augsburger Allgemeinen, wenn die Chance einer Rentenreform verpasst werde, hinterließen Union und SPD der jungen Generation leere Sozialkassen.
0: Aus Berlin, Georg Schwarte. In Südwestfrankreich scheint sich die Waldbrandlage zu entspannen. Die Einsatzkräfte sprechen von einem Wendepunkt, auch wenn das Feuer noch nicht vollständig unter Kontrolle ist. Jean-Marie Magro ist vor Ort und hat Menschen getroffen, die das Wasser auf ihre Art und Weise bekämpfen.
20: Wer dieser Tage durch das Brandgebiet in der Gironde fährt, sieht viele Feuerwehrautos, Gendarmen und vor allem Freiwillige, die ihren Beitrag dazu leisten, das Feuer zu löschen. Landwirte stellen ihr Grundwasser zur Verfügung, Austernfischer ihre Wasserkanister und Kaffeebesitzerinnen managen die Übergabe des Löschwassers an die Feuerwehr. Doch bei all diesem Engagement schaffen es Einzelne besonders aufzufallen. Auf einer Landstraße vor Lacanau steht ein weißer Kombi mit einem Anhänger, darauf ein Wasserkanister mit 1000 Liter Volumen. Davon gibt es gerade unzählige in der Gironde. Doch am Hahn ist kein Schlauch befestigt. Stattdessen läuft eine junge Frau zum Kanister, dreht den Hahn auf und lässt Wasser in zwei Gießkannen fließen. Es gibt eine Legende über den Kolibri, in der ein Feuer brennt und der Kolibri Wassertropfen zu diesem Feuer bringt. Und er weiß ganz genau, dass er das Feuer nicht löschen wird, aber er leistet trotzdem seinen Beitrag. Und ich finde, dieses Bild passt gut zur Situation. Adrienne Allais kommt aus dem Nachbarort Carcans, das vom Feuer verschont geblieben ist. Ihre blonden Haare hat sie zu einem langen Zopf zusammengebunden. Sie trägt lange Funktionshose, Kopftuch und vor dem Mund eine FFP2-Maske. Adrienne schleppt zwei Gießkannen in den Wald, wo es noch nach Rauch riecht. Das ist seit 5 Tagen unser Alltag. Auffüllen, die kleinen Rauchschwaden löschen, zurückkommen und voller Freude wieder losfahren. Neben Adrienne und ihrem Nachbarn Jeremy haben sich noch ein paar Freunde den Kolibris angeschlossen. Anhänger, Tank, Auto und Gießkannen, all das kommt aus Adriennes Nachbarschaft. Das Wasser holen sich die Kolibris aus dem See von Lacanau. Die junge Frau, die im Energiemanagement arbeitet, wollte etwas für die Natur, für ihre Heimat tun. Unser Ziel ist es, die Umgebung zu schützen, also die Farne, die noch grün sind. Deshalb dringen wir tiefer in den Wald vor und sobald wir Brandherde entdecken, überfluten wir diese mit Wasser, um neue Ausbrüche so weit wie möglich zu verzögern und das Feuer zu verlangsamen. Wir ändern zwar nichts an der Gesamtsituation, aber wir verlangsamen zumindest das Feuer. Langsam schreitet sie mit ihren Gießkannen in der Hand durch den Wald. Kiefernzapfen und Nadeln knistern bei jedem Schritt unter den Sohlen ihrer Wanderschuhe. Sobald sie Rauch aus dem Boden aufsteigen sieht, gießt Adrienne los. Wie oft sie den Gang in den Wald inzwischen angetreten hat? Ich weiß nicht, ich habe nicht nachgezählt, aber es sind 11 Liter pro Kanne, 3000 Liter pro Tag, geteilt durch die Anzahl der Personen, dann halbieren und nochmal durch 11 teilen. Ich weiß nicht, wir zählen es nicht, aber auf jeden Fall schlafen wir gut und haben am Ende des Tages richtig Muskelkater in den Schultern, aber wir sind zufrieden. Heute wird Adrienne von 2 Männern unterstützt. Kurz den Taschenrechner angeschmissen, 45 Mal sind die 3 jeweils in den Wald gegangen und haben Feuerherde gelöscht mit Gießkannen.
0: Soweit eine Reportage von Jean-Marie Magro aus Südwestfrankreich und damit 10.41 Uhr.
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21: Maxi Bayer im Studio. Schönen guten Tag. Damit hatten wohl selbst die schärfsten Kritiker nicht gerechnet. Noch vor wenigen Tagen, da klang Gianni Infantino so, als gäbe es an seinen Milliardenplänen für die Fußball-WM kein Vorbeikommen. Boykottdrohungen, Kritik aus Europa, ach, alles nur Teil eines demokratischen Prozesses. Doch in der Nacht folgte die überraschende Kehrtwende. Die FIFA zieht ihren umstrittenen Investorenplan zurück. Ausgerechnet das Projekt, das den Weltfußball in eine neue Milliardenära führen sollte, ist nach wenigen Tagen am massiven Widerstand der eigenen Familie gescheitert. Mehr dazu von Philipp Hofmeister.
22: Tagelang sorgte er für Aufruhr in der Fußballwelt. Jetzt hat FIFA-Präsident Gianni Infantino seine umstrittenen Investorenpläne für Weltmeisterschaften aufgegeben. In einem offiziellen Statement des Weltverbands erklärte Infantino, sein Projekt habe zu Spannungen und Spaltungen geführt und so dafür gesorgt, dass der Vorschlag nicht weiter verfolgt werde. Tatsächlich dürfte sich der FIFA-Präsident dem massiven Druck gebeugt haben. Von den Mitgliedsverbänden aus Asien, Nord- und Mittelamerika, vor allem aber aus Europa, hatte Infantino heftigen Gegenwind erhalten. Auch der Deutsche Fußballbund kritisierte Gianni Infantinos Pläne zuletzt scharf. Diese sahen vor, mit einem Verkauf der kommerziellen Rechte von Fußball-Weltmeisterschaften an private Investoren weitere Milliardensummen in die Kassen der FIFA zu spülen.
21: Noch sind es 8 Tage, dann beginnt für Dynamo Dresden der harte Liga-Alltag in der zweiten Bundesliga. Zuvor steht heute Nachmittag aber erstmal noch ein Test gegen Bundesligist Union Berlin an. Jan Günther.
23: Morgen in einer Woche startet Dynamo in die neue Zweitligasaison, auswärts in Nürnberg. Klar, dass dem Test gegen Union deshalb große Bedeutung zukommt. Die Startelf von heute könnte mit der in der nächsten Woche schon eine Menge zu tun haben. Dresden hat in diesem Sommer 12 Spieler neu unter Vertrag genommen, wobei neu für 4 von ihnen gar nicht gilt. Denn Thomas Keller, Jonas Sterner, Robert Wagner und Ben Bobzin waren in der vergangenen Saison von den Dresdnern bereits ausgeliehen. Mit ihnen spielte die SGD eine starke Rückrunde. Nach Platz 18 nach der Hinserie landeten die Sachsen so am Ende auf Rang 11. Gegner Union Berlin absolviert erst in 3 Wochen das erste Pflichtspiel der Saison. Von den letzten 4 Testspielen konnte das Team des neuen Trainers Mauro Lustrinelli keines gewinnen. Unter anderem gab es ein Unentschieden gegen Chemnitz und eine Niederlage gegen Jena.
21: Anstoß in Dresden heute 14 Uhr, da werden wir hier im Programm live von berichten. Sie können diese Generalprobe zwischen Dynamo Dresden und Union Berlin aber auch sehen bei Sport im Osten im MDR-Fernsehen. Wir bleiben jetzt aber hier im Radio, denn für uns geht es direkt weiter nach Italien und zwar nach Varese. Dort steigt momentan die Europameisterschaft im Rudern. Jan Dittjogard verfolgt das Ganze für uns. Jan, was passiert denn am heutigen Wettkampftag und was ist vielleicht auch schon geschehen?
24: Also es gibt die ersten Endläufe bei dieser Europameisterschaft und in insgesamt 6 Finals ist auch der Deutsche Ruderverband vertreten. In ein paar Minuten um 10.49 Uhr gibt es auch das erste Finale mit deutscher Beteiligung im Frauenzweier ohne. Da haben Luise Bachmann und Tabea Schendekehl überraschend den Vorlauf gewonnen. Vielleicht ist da sogar eine Medaille drin. Was wir schon gesehen haben, ist das Halbfinale im Männereiner mit einer unglaublich souveränen Vorstellung von Olympiasieger Oliver Zeitler, der 30-Jährige aus München hat sein Semifinale nicht nur gewonnen, sondern seinen eigentlich in den letzten Jahren härtesten Konkurrenten Johannes Salati da schon klar distanziert. Im Ziel waren das fast 5,5 Sekunden Vorsprung. Und nur mal zum Vergleich, das zweite Halbfinale im Anschluss, da war der Sieger dann 9 Sekunden langsamer als Oliver Zeitler. Also er ist morgen im Finale Männereiner der große Favorit auf die Goldmedaille.
21: Dankeschön, Jan Dittjogard, und mehr von der Ruder-Europameisterschaft dann in der kommenden Stunde.
0: Soweit der Sport mit Maxi Meyer. 10.45 Uhr, unsere wichtigste Meldung kommt aus der sächsischen Schweiz. Im Nationalpark haben in der vergangenen Nacht heftige Unwetter gewütet. Hier haben Bäume umgestürzt und dabei gab es leider Gottes auch einen Toten und mehrere Verletzte. Der Nationalpark Sächsische Schweiz ist aktuell für Besucher gesperrt. Weitere Nachrichten hat Sophia Spiropoulos.
25: In der Straße von Hormus ist erneut ein Tanker angegriffen worden. Nach Angaben der britischen Schifffahrtsbehörde UKMTO ereignete sich der Vorfall vor der Küste des Omans. Der Tanker sei von einem unbekannten Geschoss getroffen und am Maschinenraum beschädigt worden. Verletzte oder Umweltschäden wurden nicht gemeldet. Mehr als 2 Jahre nach dem Angriff auf den SPD-Europaabgeordneten Matthias Ecke gibt es weiter keinen Prozesstermin. Das Amtsgericht Dresden erklärte, bislang sei es nicht gelungen, Termine mit den Verteidigern zu vereinbaren. Verzögerungen habe es zudem durch einen Richterwechsel gegeben. Ecke war im Mai 2024 beim Aufhängen von Wahlplakaten in Dresden schwer verletzt worden. In Schopsdorf im Jerichoer Land sind in der Nacht 12 Fahrzeuge in Flammen aufgegangen. Laut Polizei brannten auf einem Betriebsgelände an der A2 mehrere Lkw-Anhänger und Pkw. Verletzt worden sei niemand. Der Schaden liege bei mindestens 400.000 Euro. Das Wetter. Heute zunächst Schauer und teilweise Gewitter. Von Nordwesten her zunehmend aufgelockert mit Sonne, 21 bis 26 Grad. In der Nacht aufklaren und örtlich Nebel, 13 bis 7 Grad. Morgen heiter, teils wolkig und trocken, 25 bis 30 Grad. Der MDR-Verkehrsdienst, A4 Görlitz Richtung Dresden zwischen Salzenforst und Burkau, Stau und stockender Verkehr. A9 Richtung München zwischen Niemeck und Kleinmarzehns, Stau nach Unfall. Sowie zwischen Bad Lobenstein und Rudolfstein ist die rechte Spur nach Unfall blockiert und Fahrzeugteile hier auf der Fahrbahn. Die A14 Dresden-Magdeburg ist zwischen Mutschen und Grimma in beiden Richtungen wegen Brückenabrissarbeiten bis Montag 5 Uhr gesperrt. Zurzeit Stau in beiden Richtungen und auf den Umleitungsstrecken. A17 Richtung Dresden zwischen Grenzübergang Breitenau-Schönwald und Bad Gottleuba stockender Verkehr. Die A38 Richtung Göttingen ist zwischen Merseburg Süd und Nord wegen Instandsetzungsarbeiten gesperrt. A72 Richtung Leipzig zwischen Chemnitz Süd und dem Kreuz Chemnitz stockender Verkehr. Und A72 Richtung Hof zwischen Pirk und dem Dreieck Hochfranken. Defekter Lkw auf der linken Spur. Die rechte Spur ist gesperrt. Hier findet ein Radwechsel statt. Soweit der MDR-Verkehrsdienst, 10.48 Uhr.
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0: Ob nun für den Führerschein von Sohnemann oder Tochter oder auch schon für deren Rente. Es kommt so einiges an Kosten auf die Kinder zu und da ist es doch relativ sinnvoll, wenn Eltern Geld für den Nachwuchs ansparen, wenn sie es denn können. Die Bundesregierung will das Sparen mit der sogenannten Frühstartrente unterstützen, die in diesem Jahr langsam anlaufen soll. 10 Euro sollen monatlich dann vom Staat fürs Kind in ein Altersvorsorgedepot fließen. Im ersten Schritt bekommen nur Kinder, die 2020 geboren sind, die 10 Euro monatlich. Also vorerst wird von der Frühstartrente erstmal nur ein kleiner Teil der Kinder profitieren. Allerdings lenkt diese Förderung die Aufmerksamkeit auf die Sparvariante Kinderdepot. Immerhin bringt das Sparen dort mehr als auf dem Konto. Die Stiftung Warentest Finanzen hat sich jetzt damit auseinandergesetzt, worauf man beim Sparen mit dem Kinderdepot achten sollte. Und genau darüber hat meine Kollegin Elisabeth Ihme mit Kathi Elmenthaler gesprochen. Sie ist Expertin für Geldanlagen bei der Stiftung Warentest Finanzen.
1: Auch Sie sagen ja, ein Depot für Kinder, das lohnt sich. Aber worauf muss man denn achten, wenn man auf der Suche nach dem geeigneten Depot ist?
4: Zuallererst sollte man auf die Kosten achten, denn diese bestimmen, wie viel von dem eingezahlten Geld überhaupt arbeiten darf. Also ganz konkret, die Depotgebühren sollten möglichst 0 Euro betragen. Dann sollte auch ein niedriger Sparplan von 10 oder 25 Euro monatlich sein, passend zur Sparanlage von Kindern. Man sollte in ETF auf einen weltweiten Index investieren können. Mit ETF erwirbt man ein Stück der gesamten Weltwirtschaft, nicht nur eine einzelne Aktie. Und das erfolgt ganz automatisch, günstig und ohne, dass man sich da täglich drum kümmern muss, wie es jetzt bei Aktien wäre.
1: Kommen wir noch mal zu der Förderung, die die Bundesregierung jetzt leisten will. Das gilt ja erstmal noch für sehr wenige Kinder. Könnte dann ausgeweitet werden? Muss ich irgendwas beachten, wenn ich so ein Depot anlege, damit ich diese Förderung dann später vielleicht auch beziehen kann?
4: Ganz genau. Also die genauen Kriterien an die Depots für die staatliche Frühstarterrente, die da geplant ist, die werden ja erst durch die Bundesregierung noch beschlossen. Gesetzgebungsverfahren soll noch in diesem Jahr abgeschlossen werden. Aber mit einem rundum kostenlosen Depot fürs Kind kann man jetzt auch schon nichts falsch machen. Also da kann man ruhig auch im Vorfeld schon starten, zumal die Förderung ja auch erst einmal nur mit diesem Geburtsjahrgang 2020 beginnt.
1: Früh einsteigen ins Sparen im Depot, das lohnt sich, heißt das immer. Machen Sie uns doch bitte mal ein Beispiel auf. Wie viel kann ich denn damit ansparen, auch wenn ich kleine Beiträge einzahle?
4: Wenn wir mal ein ganz einfaches Rechenbeispiel hernehmen, beispielsweise 50 Euro im Monat, ab Geburt 18 Jahre lang, da würden bei 6% durchschnittlicher Rendite rund 19.000 Euro draus werden, wovon die Eltern selber eingezahlt haben rund 11.000 Euro. Wer beispielsweise erst anfängt, wenn das Kind 10 Jahre alt ist, der kommt bei derselben Rendite nur auf rund 6.000 Euro. Das heißt, 10 Jahre früher anfangen macht schon allein 13.000 Euro Unterschied. Wobei jetzt aus unserer Sicht gesagt ist, besser spät als nie.
1: Allerdings ist ja auch bei so einem Depot immer ein Risiko dabei. Also jetzt im Vergleich zu Festgeld oder einem Sparkonto. Sie empfehlen aber trotzdem die Depot-Variante fürs Ansparen, fürs Kind. Warum denn?
4: Ja, eindeutig empfehlen wir das. Klar, das Risiko beim Depotkonto ist schon da, kurzfristig betrachtet. Wer aber 18 Jahre lang Zeit hat, wie das so bei Kinderanlagen üblich ist, hat für diesen Zeitraum mit einem breit gestreuten ETF historisch gesehen noch nie Verlust gemacht. Und der Unterschied zu Tages- und Festgeld ist schon enorm. Beim Tagesgeld haben wir aktuell rund 2% und beim Festgeld so bis 5 Jahre, da sieht man auch schon mal 3%. Ein ETF auf den MSCI World beispielsweise hat aber bei einem Anlagehorizont von 18 Jahren innerhalb unseres Untersuchungszeitraumes, und der läuft schon seit 1970, im Schnitt rund 8,4% pro Jahr gebracht. Das ist schon ein ganz enormer Vorsprung.
1: Und wenn man jetzt ein Kinderdepot einrichtet, dann muss man ja auch auf einige Details achten, zum Beispiel auf welchen Namen man es eröffnet. Was ist denn besser, auf den Namen der Eltern oder des Kindes?
4: Ja, also da haben beide Varianten Vor- und Nachteile. Wenn man das Depot auf den Namen des Kindes macht, kann man sich ungefähr so vorstellen, sie schenken ihrem Kind mit 18 einen Koffer voll Geld und dann können sie aber nicht mehr sehen, was das Kind damit macht. Das heißt, das Geld gehört dem Kind, sobald es volljährig ist und die Eltern haben keinen Zugriff mehr. Im Gegenzug dazu kann man aber bei der Anlage auf den Namen des Kindes den eigenen Sparerpauschbetrag des Kindes nutzen. Der beträgt 1.000 Euro pro Jahr. Das ist steuerlich oft günstiger. Ein Nachteil ist allerdings auch noch, dass ein hohes Vermögen von dem Kind gegebenenfalls später Auswirkungen auf den BAföG-Anspruch haben kann. Wenn man das Depot auf den Namen der Eltern macht, haben die natürlich die volle Kontrolle mit Volljährigkeit des Kindes, auch kein BAföG-Problem. Aber bei höheren Sparguthaben der Eltern könnte es zu steuerlichen Problemen führen oder besser gesagt, dass sie Abgeltungssteuer zahlen müssen, weil ja dann höchstwahrscheinlich ihr eigener Freistellungsauftrag ausgeschöpft ist.
1: Was würden Sie denn jetzt empfehlen? Die Eltern oder die Kinder?
4: Ja, also unkomplizierter ist es auf den Namen der Eltern, auch beim Abschluss schon, weil man dann nicht so viele Dokumente vorlegen muss und das auch ein Elternteil alleine machen könnte. Wer aber steuerlich optimieren will und dem Kind vertraut, der sollte das für die Kinder machen.
0: Sagt Kathi Elmenthaler von der Stiftung Warentest Finanzen. Mit ihr hat meine Kollegin Elisabeth Ime gesprochen.
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0: Es war wirklich ein bedeutender Tag für viele homosexuelle Paare. Am 1. August 2001, also heute vor 25 Jahren, trat das Gesetz über die eingetragene Lebenspartnerschaft in Kraft. Schwule und Lesben konnten sich verpartnern lassen, wie es im Amtsdeutsch hieß. Eine Gleichstellung mit der Ehe war das aber noch nicht, doch ein Fortschritt für viele Paare, die die neue Möglichkeit auch gleich nutzten. Caroline Helm mit einem Kalenderblatt.
5: Jahrelang haben sie gewartet. Endlich geht ein Lebenstraum in Erfüllung. In Hannover geben sich Heinz-Friedrich Harre und Reinhard Lüschow als erstes gleichgeschlechtliches Paar Deutschlands das Ja-Wort.
6: Wir fühlen uns toll. Wir sind total sprachlos. Alles wunderbar.
7: Beide Ja gesagt. Standesbeamtin hat mir auch gesagt, das ist alles in Ordnung. Okay, ich glaube es noch nicht richtig, aber es ist einfach super.
6: Jetzt kommt die Pflicht und Hochzeitsnacht.
5: In Berlin begründen die ersten beiden Frauen eine Lebenspartnerschaft. Gudrun Panier.
9: Wir können jetzt viele Dinge für uns rechtlich regeln, auf einen Weg bringen, der vorher einfach nicht möglich war. Also wir werden es einfach nicht vergessen können, diesen Tag.
5: Die Paare dürfen nun den gleichen Nachnamen tragen, werden behördlich eingetragen und sind von nun an gegenseitig zu Unterhalt verpflichtet. Bei aller Freude, vorangegangen waren hitzige Debatten, vor allem zwischen den Grünen, die das Gesetz maßgeblich vorangetrieben haben, wie Volker Beck.
10: Es wird ein neues Kapitel aufgeschlagen im Umgang des Staates mit seinen homosexuellen Bürgern. Ab heute sind Schwule und Lesben nicht mehr Bürger zweiter Klasse.
5: Und der Union, hier Norbert Geis.
11: Ich
8: halte dieses Gesetz für einen Verstoß gegen unsere Kultur, für den schlimmsten Angriff auf Familie und Gesellschaft. Ich halte dieses Gesetz für verfassungswidrig.
25: Ist es nicht, entscheidet das Karlsruher Bundesverfassungsgericht. Im Gegenteil, es urteilt mehrfach, dass die Ungleichbehandlung von eingetragenen Lebenspartnerschaften und Ehen verfassungswidrig ist. Die gleichen Rechte wie gleichgeschlechtliche Paare haben die Menschen damit noch lange nicht, erzählt Thomas Niederbühl, Stadtratsmitglied von München.
11: Steuerlich sind wir weiterhin wie Fremde behandelt. Jeder macht halt seine Steuer. Da gibt es keinen Ausgleich. Von daher sind so manches lesbische oder schwule Paar mit Kindern auch noch schlechter gestellt als Ehepaare mit Ehegattensplitting ohne Kinder.
25: Außerdem keine Ansprüche im Todesfall, kein Recht auf Adoption. Bis gleichgeschlechtliche Paare in der Ehe nahezu die gleichen Rechte wie Heteropaare bekommen, sollte es noch Jahre dauern. Erst 2017 tritt das Eheöffnungsgesetz in Kraft und löst das Lebenspartnerschaftsgesetz ab. Die Mehrheit im Bundestag stimmt am 30. Juni 2017 für die sogenannte Ehe für alle. Vorreiter der Ehe für alle, Volker Beck, hält an diesem Tag eine flammende Rede.
12: Wenn der Bundestag heute die Ehe für gleichgeschlechtliche Paare öffnet, ist das ein historischer Tag für unsere Minderheit. Die Phase der Toleranz ist beendet. Die Epoche der Akzeptanz kann heute beginnen.
25: Das Gesetz über die eingetragene Lebenspartnerschaft trat am 1. August 2001 in Kraft. Das war heute, vor 25 Jahren.
0: Sie hörten ein Kalenderblatt von Caroline Helm. Und jetzt hören wir mal nach bei Eckart Hering im NDR-Wetterstudio, was die Küche so zu bieten hat, in der Wetterküche. Ecki, die aktuellen Temperaturen sind ja, glaube ich, ganz angenehm. Also wer jetzt durchlüften will, der sollte es tun, denn die nächste Wärme ist schon wieder in den nächsten Tagen im Anmarsch.
13: Das ist richtig. Derzeit, ja, in Ostsachsen, da haben wir momentan, wie soll ich sagen, einen Wärmepool. 24 Grad Spitzenreiter Görlitz, 22 Grad auch in Oschatz, aber 16 Grad nur in Quedlinburg, 15 in Bischofferode. Ja, das hat mit der Kaltfront zu tun. Wir haben ja eine Luftmassengrenze und da kommt eine Kaltluftschneise im Endeffekt zum Vorschein, die sich so ein bisschen so vom Nordwesten her durcharbeitet und das Ganze dann heute in der Spitze nur 21 bis 26 Grad. Es wird also so gesehen deutlich kühler als gestern, wo wir in der Spitze bis zu 34 Grad hatten.
0: Und morgen auch nochmal recht angenehme Temperaturen?
13: Ja, morgen wird es de facto etwas wärmer tatsächlich, weil es steigt ja der Hochdruckeinfluss morgen in der Spitze 25 bis örtlich vielleicht sogar 30 Grad.
0: Also der Sommer gibt noch nicht auf. Vielen Dank, Eckart Hering.
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0: Und so geht's weiter hier im Programm von MDR Aktuell in der nächsten halben Stunde, unter anderem mit diesen Themen. Es ist die Meldung des Morgens. Teile des Nationalparks Sächsische Schweiz sind aktuell gesperrt. Wir bringen Sie nach dem recht heftigen Unwetter auf den jüngsten Stand der Dinge. Und in Tschechien müssen die Menschen im EU-Vergleich am meisten Geld fürs Wohnen aufwenden. Und die Hauptstadt Prag geht da kreative Wege, um diese Not zu bekämpfen. Das und mehr haben wir für Sie vorbereitet. Jetzt gibt's erstmal die ausführlichen Nachrichten.

0: auf dem Weg zur Felsenbühne raten und geriet dabei in das Unwetter. Mehrere Bäume knickten um, ein 28-jähriger Mann wurde erschlagen, 13 Menschen wurden zum Teil schwer verletzt. Auch aus Sachsen-Anhalt wurden Schäden gemeldet. Wie die Feuerwehr mitteilte, standen in der Nacht im Landkreis Dessau-Roßlau Wohnungen, Keller und Straßen unter Wasser. Im Burgenlandkreis meldeten die Leitstellen etliche Einsätze wegen umgestürzter Bäume. Bei Brachstedt im Saalekreis habe der Sturm zwei Wohnwagen umgeweht. Zwei Menschen seien verletzt worden. Der Fußball-Weltverband FIFA gibt seine Pläne zum Verkauf von WM-Anteilen an Investoren auf. FIFA-Präsident Gianni Infantino erklärte, der Vorschlag werde nicht weiter verfolgt. Das Projekt habe zu Spaltungen geführt und liege deshalb nicht mehr im Interesse des Weltverbands. Die FIFA wollte Teile ihrer kommerziellen Rechte, darunter an der Fußball-Weltmeisterschaft, an private Investoren verkaufen und damit Milliardensummen einnehmen. Die UEFA drohte mit einem WM-Boykott. In Griechenland breiten sich mehrere Wald- und Buschbrände bei starkem Wind weiter aus. Die größten Feuer liegen rund 60 Kilometer westlich von Athen entfernt. Die Rauchwolken sind von der Hauptstadt aus deutlich zu sehen. Laut Behörden sind über 320 Feuerwehrleute mit über 90 Fahrzeugen im Einsatz. Unterstützung gebe es durch Löschflugzeuge und Hubschrauber. Vorsorglich wurden mehrere Orte evakuiert. Medienberichten zufolge verbrannten im Ort Porto Jermeno mindestens 10 Häuser. Fußball-Zweitligist Dynamo Dresden und die Stiftung Frauenkirche Dresden starten eine Kooperation. Beide Seiten teilten mit, dass man den Dialog zwischen unterschiedlichen Generationen und Milieus fördern wolle. Geplant seien gemeinsame Veranstaltungen und Projekte. So bekämen Dynamo-Mitglieder 2 Euro Ermäßigung für den Kuppelaufstieg der Frauenkirche. Zum heutigen Testspiel gegen Union Berlin seien 300 benachteiligte Menschen aus Vereinen eingeladen worden. Anlass für die neue Kooperation ist die Grundsteinlegung der Frauenkirche vor 300 Jahren. Das waren die Nachrichten. Zum Wetter mit den aktuellen Temperaturen. Auf den Brocken bedeckt bei 10 Grad, Chemnitz bedeckt 18, Dresden bedeckt 21, Eisenach stark bewölkt 16. Erfurt und Fichtelberg stark bewölkt bei 17 Grad, Gera bedeckt 18, Görlitz stark bewölkt 24, Halle Regen bei 17, Leipzig bedeckt 19, Magdeburg bedeckt 17, Meiningen ebenfalls bedeckter Himmel und 17 Grad. Heute zunächst Schauer und teilweise Gewitter, von Nordwesten her zunehmend aufgelockert mit Sonne, 21 bis 26 Grad. In der Nacht aufklaren und örtlich Nebel, 13 bis 7 Grad. Morgen heiter, teils wolkig und trocken, 25 bis 30 Grad. Am Montag Sonne, zeitweise Wolken mit einzelnen Schauern oder Gewittern und steigende Temperatur. Der MDR-Verkehrsdienst, A4 Görlitz Richtung Dresden zwischen Salzenforst und Burkau, Stau und stockender Verkehr. A9 Richtung München zwischen Niemeck und Kleinmarzens, Stau nach Unfall. Und in der Abfahrt Münchberg Nord eine ungesicherte Unfallstelle. A14 Dresden-Magdeburg zwischen Mutschen und Grimma in beiden Richtungen wegen Brückenabrissarbeiten bis Montag früh 5 Uhr gesperrt. Zurzeit Stau in beiden Richtungen und auf den Umleitungsstrecken. A72 Richtung Leipzig zwischen Chemnitz Süd und dem Kreuz Chemnitz, stockender Verkehr. A72 Richtung Hof zwischen Pirk und dem Dreieck Hochfranken steht ein defekter LKW auf der linken Spur. Und die rechte Spur ist gesperrt. Hier findet ein Radwechsel statt. Soweit der MDR-Verkehrsdienst, 11.04 Uhr.
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2: Mit Dirk Jacobs, ich wünsche Ihnen einen angenehmen Samstagvormittag. Sie haben es in den Nachrichten gehört, bei einem schweren Unwetter in der sächsischen Schweiz ist gestern Abend zu einem schweren Unglück gekommen. Gegen 18 Uhr zogen heftige Winde über die Bastei und durch umstürzende Bäume starb ein Mann. 13 Menschen wurden verletzt, 3 davon schwer. Und bei mir im Studio ist mein Kollege Stefan Kloss. Hallo.
3: Hallo.
2: Stefan, was ist denn bislang bekannt über die Umstände des Unglücks und wo genau ist es passiert?
3: Die Tragödie hat sich am Zugangsweg zur Felsenbühne Raten ereignet. Dort waren im Bereich des Amselsees und der sogenannten Schwedenlöcher, das ist eine berühmte Felsformation, sehr viele Bäume bei einem massiven Windbruch umgestürzt. Das passierte nach Augenzeugenberichten binnen Minuten. Und genau zu diesem Zeitpunkt befanden sich offenbar zahlreiche Wanderer oder Touristen im Unwettergebiet. Und durch die umstürzenden Bäume

0: wurde also ein 28-jähriger Mann getötet und es wurden 13 weitere Personen verletzt, drei davon schwer. Mehrere Personen wurden noch dann an der Felsenbühne Rathen ambulant medizinisch versorgt und 40 Personen wurden fürsorglich dann aus dem betroffenen Gebiet rausgebracht.
1: Nun gab es ja auch Warnungen vom Deutschen Wetterdienst, dass es hier und da auch wirklich zu heftigen Sturmböen kommen könnte. Was ist denn darüber bekannt, warum sich während des Unwetters offenbar zahlreiche Menschen in der Gegend aufgehalten haben?
0: Dazu ist bisher relativ wenig bekannt. Also die Felsenbühne Rathen hatte gestern Abend für 19 Uhr eine Aufführung geplant. Die wurde aber abgesagt, offenbar kurzfristig. Ob es wegen des Wetters war, Unwetters war oder nicht, das ist nicht bekannt. Der Spielbetrieb am gesamten Wochenende wurde übrigens inzwischen abgesagt. Tja, und inzwischen hat sich auch der Bürgermeister von Rathen, Roman Roloff, zum Unwetter geäußert.
2: Es war ein stark Regenereignis mit Gewitter, was aber in einer Windhose so richtig geendet haben muss, weil es sind nicht nur kleine dünne Nadelbäume umgebrochen worden, sondern eben auch ganz gesunde Laubbäume, die wie Streichhölzer umgeknickt sind. Also ein Bild der Verwüstung. So wie es sich hier in dem Wehlgrund und auch an dem Amselsee ereignet hat, das übertrifft nochmal alles, was ich mir bis jetzt vorstellen konnte.
0: Soweit der Bürgermeister von Rathen, Roman Roloff. Und für 12 Uhr ist eine Pressekonferenz geplant. Da wird dann über alle Details nochmal genau informiert.
1: Nun haben wir auch in den Nachrichten gehört, dass die Sächsische Schweiz, also der Nationalpark, teilweise gesperrt ist. Das bedeutet ja auch wahrscheinlich, dass da noch Einsatzkräfte vor Ort sind, ne?
0: Ja, die sind vor Ort und irgendwann werden dort auch die Aufräumarbeiten beginnen, jetzt ist es richtig, denn die Zerstörungen sind schon enorm, insbesondere am Amselsee und im Amselgrund. Da gibt es auch inzwischen Videoaufnahmen, die durch die sozialen Medien geistern. Da sind ganze wirklich Baumreihen wie Streichhölzer umgeknickt. Tja, und wie schon erwähnt, deswegen ist auch wegen der Situation der Nationalpark Sächsische Schweiz gesperrt, vollständig für Besucher. Und das betrifft im Grunde das gesamte Gebiet zwischen der Bastei, Rathen, Hohenstein und dem Polenztal. Da, so die Behörden, besteht immer noch Lebensgefahr für Sturmschäden. Also wandern dort, planen irgendwie, das geht heute gar nicht.
1: Schweres Unwetter in der Sächsischen Schweiz in der vergangenen Nacht. Das waren Informationen von meinem Kollegen Stefan Kloss. Vielen Dank dafür.
0: Gerne.

0: Und jetzt sind wir beim Thema, das uns die letzten Tage ziemlich beschäftigt hat, nämlich die Pläne des Weltfußballverbandes FIFA und dass der jetzt so überraschend seine umstrittenen Investorenpläne für die Weltmeisterschaften aufgibt. Das hätte wohl niemand damit gerechnet. Der Vorschlag werde abgesagt, erklärte Verbandspräsident Gianni Infantino in einer in der Nacht veröffentlichten Stellungnahme. Weitere Infos dazu hat Lukas Knauer.
1: Mit der Entscheidung beugt sich die FIFA dem Druck, der in den vergangenen Tagen immer größer geworden ist. Der Europäische Fußballverband UEFA hatte die Investorenpläne Gianni Infantinos nicht nur kritisiert, sondern auch mit einem Boykott künftiger Weltmeisterschaften gedroht. Gegen die Pläne hatten sich auch die Fußballverbände in Asien sowie in Nord- und Mittelamerika ausgesprochen. Infantinos Plan sah wie folgt aus: WM-Anteile an private Geldgeber verkaufen, um so Milliarden einzunehmen. Dieser Plan ist nun vom Tisch.
0: Informationen von Lukas Knauer. Russland hat in der vergangenen Nacht erneut die ukrainische Hauptstadt Kiew mit Raketen und Drohnen angegriffen. Das russische Verteidigungsministerium bestätigte die Angriffe und sprach von einem massiven Schlag. Aus Kiew, Rebecca Barth.
2: In der Luft über Kiew hängt an diesem Samstagmorgen ein beißender Geruch von Rauch. Hinter den Menschen in der ukrainischen Hauptstadt liegt eine weitere schlaflose Nacht. Mit dutzenden Raketen und Drohnen hat Russland angegriffen. Mindestens 9 Menschen sind dabei getötet, Dutzende weitere verletzt worden. Laut Angaben von Bürgermeister Vitali Klitschko sei ein 5-stöckiges Wohnhaus von herabstürzenden Trümmerteilen einer abgeschossenen Rakete beschädigt worden. Rettungskräfte sind vor Ort im Einsatz. Bereits am Donnerstag hatte Russland vor allem die Westukraine massiv mit Drohnen und Raketen angegriffen. Russland setzt dabei oft Dutzende ballistischer Raketen und auch Hyperschallraketen ein. Sie gelten wegen ihrer hohen Geschwindigkeit und spezifischen Flugbahn als sehr schwer abzufangen.
0: Das war Rebecca Barth aus Kiew. In Frankreich scheint sich die Lage zu entspannen. In Griechenland passiert dagegen gerade das Gegenteil. Wir sprechen über die schweren Waldbrände im Süden Europas. Anna Giordano über die Situation im Urlaubsland zwischen den griechischen Inseln und der Hauptstadt Athen.
3: In Griechenland spitzt sich die Lage durch Waldbrände weiter zu. Feuerwehrleute kämpften im ganzen Land gegen mehr als 70 Brände. Besonders betroffen ist die Region rund 60 Kilometer westlich der Hauptstadt Athen. Einige Häuser verbrannten, mehrere Ortschaften mussten am Morgen vorsorglich evakuiert werden. Hunderte Einsatzkräfte sind im Dauereinsatz. Starker Wind und Trockenheit fachen die Flammen immer wieder an. In der Nacht und bei schweren Sturmböen mussten Löschflugzeuge teils am Boden bleiben. Für Attika und die Insel Euböa gilt für das Wochenende die höchste Warnstufe. Auch auf der Halbinsel Peloponnes brennt es an mehreren Fronten. Leichte Entwarnung gibt es dagegen von der Urlaubsinsel Kreta. Dort hat die Feuerwehr einen Großbrand im Süden weitgehend unter Kontrolle. Passend zur Krise kündigte die Regierung in Athen ein neues 350 Millionen Euro schweres Raumfahrtprogramm an. Mithilfe von Satelliten und Wärmebildkameras sollen Waldbrände in Zukunft schneller aus dem All erkannt werden.
0: Und beim nächsten Thema kommen wir zurück ins Inland. Für die Erstklässler, die nach den Sommerferien eingeschult werden, ändert sich bundesweit etwas Grundsätzliches. Sie sind nämlich die ersten Kinder, die einen gesetzlichen Anspruch auf eine Ganztagsbetreuung haben. Stichtag für diese neue Regelung ist heute, der 1. August. Die Informationen dazu hat Chris Berdrow aus dem Hauptstadtstudio.
4: Die Kinder haben damit den Anspruch auf täglich 8 Stunden Bildung und Betreuung von Montag bis Freitag. Der reguläre Unterricht zählt zu diesen 8 Stunden dazu. In den nächsten Jahren soll der Ganztagsanspruch auf die nachfolgenden Jahrgänge ausgeweitet werden, bis er ab dem Schuljahr 2029/30 für alle Grundschüler der Klassen 1 bis 4 gilt. Das Recht auf Betreuung haben die Schüler auch in den Ferien. 4 Wochen Pause sind möglich. Eine Pflicht, die Ganztagsangebote zu nutzen, gibt es nicht. Bundesbildungsministerin Karin Prien spricht von einem Meilenstein. Sie geht gleichzeitig davon aus, dass der Staat sein Ganztagsversprechen noch nicht flächendeckend ab dem ersten Tag einlösen kann. 11 Länder sagen, dass sie den Bedarf vollständig decken können. 5 nehmen an, dass sie die Ansprüche weitgehend erfüllen. Der Bund unterstützt die Investitionen in den Bau von Schulen, Horten und Betreuungsräumen bis 2029 mit Finanzhilfen von 3,5 Milliarden Euro und beteiligt sich mit einem wachsenden Anteil an den laufenden Kosten. Der Deutsche Gewerkschaftsbund mahnt eine Qualitätsoffensive an. Nötig seien verbindliche pädagogische Standards und qualifizierte Fachkräfte. Beschlossen wurde der Rechtsanspruch bereits 2021 von der damaligen Großen Koalition. Er soll die Startchancen von Kindern verbessern und Eltern die Vereinbarkeit von Familie und Beruf erleichtern.
0: Die Informationen von Chris Berdrow aus dem Hauptstadtstudio in Berlin. Und damit wird es 11.14 Uhr, die wichtigste Meldung hier bei MDR aktuell. Im Nationalpark Sächsische Schweiz haben in der vergangenen Nacht heftige Unwetter gewütet. Dabei gab es einen Toten und mehrere Verletzte. Und weil viele Bäume umgestürzt sind, ist der Nationalpark aktuell für Besucher gesperrt. Weitere Nachrichten hat Susanne Lemke.
5: Die jemenitische Houthi-Miliz hat nach eigenen Angaben 8 saudische Öltanker zu einem Kurswechsel gezwungen. Danach konnten die Schiffe auf dem Weg nach Asien nicht durch die Meerenge Bab al-Mandab fahren. Die Tanker müssten nun den langen Umweg um den afrikanischen Kontinent nehmen. Eine Bestätigung von Saudi-Arabien gab es zunächst nicht. In Zeitz im Burgenlandkreis ist ein Mann in einem Mehrfamilienhaus offenbar durch eine Gasvergiftung gestorben. Wie die Polizei dem MDR mitteilte, fand die Ehefrau ihren leblosen Mann gestern in der Wohnung. Er konnte nicht mehr gerettet werden. Die Frau erlitt ebenfalls eine Vergiftung und kam ins Krankenhaus. Woher das Gas kam, wird noch untersucht. Beim Löschen eines Waldbrandes in der Oberpfalz sind 4 Feuerwehrleute verletzt worden. Das teilte das Landratsamt Amberg-Sulzbach mit. Der Brand sei gestern Abend bei Freudenberg ausgebrochen und inzwischen unter Kontrolle. Das Wetter. Am Nachmittag nach Osten ziehende Schauer und Gewitter. Danach freundlich, trocken, 21 bis 26 Grad. In der Nacht teils klar, örtlich Nebel, 13 bis 7 Grad. Morgen heiter oder wolkig, 25 bis 30 Grad. MDR aktuell Verkehrsdienst. A4 Görlitz Richtung Dresden zwischen Salzenforst und Burkau, Stau und stockender Verkehr, eine halbe Stunde Wartezeit. A9 Richtung München zwischen Niemeck und Kleinmarzins, Stau nach Unfall, 20 Minuten plus. A9 Richtung München zwischen Niemeck und Kleinmarzins, Stau wegen Bauarbeiten, eine halbe Stunde Wartezeit. Vorsicht auf der A9 Richtung München, in der Abfahrt Münchberg Nord befindet sich eine ungesicherte Unfallstelle. Vorsicht auf der A13 Richtung Dresden zwischen Bestensee und Großkühres befindet sich eine ungesicherte Unfallstelle auf der linken Fahrspur. Die A14 Dresden-Magdeburg ist zwischen Mutschen und Grimma in beiden Richtungen wegen Brückenabrissarbeiten bis Montag früh gesperrt. A72 Richtung Leipzig zwischen Chemnitz-Süd und Kreuz-Chemnitz, Stau und stockender Verkehr, 20 Minuten plus. A72 Richtung Hof zwischen Pirk und Dreikow-Franken steht ein defekter LKW auf der linken Spur. Die rechte Spur ist gesperrt, hier findet ein Radwechsel statt. Soweit der MDR aktuell Verkehrsdienst. Die Zeit 11.16 Uhr.
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0: Lange Zeit war Viktor Orban für die Europäische Union ein Problem bei einer geschlossenen Ukraine-Politik. Der ungarische Ex-Premier blockierte zum Beispiel immer wieder Kredite für die von Russland angegriffene Ukraine. Mit der neuen ungarischen Regierung fällt diese Hürde bei EU-Entscheidungen mittlerweile weg, aber dafür regt sich nun aus Richtung Bulgarien Widerstand gegen die Ukraine-Unterstützung, denn dort wurde nach den Parlamentswahlen im Frühjahr der ehemalige Präsident Rumen Radev neuer Regierungschef. Traditionell ist er eher russlandfreundlich eingestellt und hat im Wahlkampf vor allem innenpolitische Akzente gesetzt. Meine Kollegin Ulrike Schult hat mit unserer Ostbloggerin Vesela Vladkova in Sofia über die Linie des neuen bulgarischen Ministerpräsidenten gesprochen.
7: Frau Vladkova, Rumen Radev, der ist jetzt seit gut 3 Monaten Regierungschef in Bulgarien und er regiert mit absoluter Mehrheit. Wie fällt denn seine bisherige Bilanz aus?
8: Na, seine Bilanz ist mager. Die Unterstützung für die Regierung und für den Regierungschef persönlich geht zurück, laut jüngsten Umfragen um 8%. Trotzdem ist aber seine Regierungspartei weiterhin mit Abstand erste politische Kraft mit über 40%. Die Unzufriedenheit der Menschen liegt vor allem daran, dass die Lebenshaltungskosten weiter steigen. Gerade wurde ein Staatshaushalt für das laufende Jahr verabschiedet mit einem Riesendefizit von 5,7% und Neuverschuldung. Und auch aus den großen Versprechen für Korruptionsbekämpfung, für die Abschaffung des Oligarchenmodells ist bisher nichts Greifbares vorzuweisen. Angekündigt war auch eine tiefgreifende Justizreform. Sie ist zugegeben in 3 Monaten nicht zu erreichen, aber Radev sagt nach wie vor wenig darüber, was und wie und wann er das erreichen will.
7: Also wenig Greifbares, worauf er innenpolitisch verweisen kann. Dann schauen wir doch mal auf die Außenpolitik und Bulgariens Rolle in der EU. Beobachter, die sehen in Radev einen möglichen neuen Orban, wenn es um die Ukraine-Politik der EU geht. Woran liegt das?
8: Radev war noch als Präsident schon immer sehr zurückhaltend, was die Unterstützung für die Ukraine betraf. Er sagte immer wieder, dass die europäischen Waffenlieferungen den Verteidigungskrieg der Ukraine nur noch verlängern und keinen Frieden bringen und dass man stattdessen mit Putin verhandeln solle. Eine markante Äußerung von Radev aus jener Zeit ist, Kiew will diesen Krieg führen und Europa zahlt dafür. Nun ist Radev Regierungschef, hat die absolute Mehrheit im Parlament und hat sofort die Ukraine-Hilfen eingestellt und Bulgarien gerade aus der Koalition der Willigen rausgenommen. Gegen das neueste Sanktionspaket gegen Russland hatte er so wörtlich Bedenken, legte in Brüssel dann aber kein Veto ein. Und dabei ging es vor allem um den russischen Patriarchen, der auf die Sanktionsliste sollte. Russland, muss man wissen, ist wie Bulgarien ein orthodoxes Land und Radev begründete seine Bedenken damit, dass die Zeit der Kreuzzüge vorbei sei. Grundsätzlich aber kann sich Radev keinen harten Widerstand in Brüssel leisten, denn Bulgarien ist noch sehr stark von den EU-Geldern abhängig.
7: Und Frau Vladkova, wie reagiert man denn bei Ihnen in Bulgarien auf diese neue Linie? Frühere Regierungen, die hatten ja die Ukraine-Unterstützung der EU mitgetragen.
8: Für die bulgarische Außenpolitik gilt ein Grundsatz, der niemand laut ausspricht: immer mit Europa, nie gegen Russland. Einerseits verbindet die Orthodoxie Bulgarien und Russland, wie gesagt, aber darüber hinaus gibt es in der Bevölkerung auch aufgrund der Geschichte noch vor Sowjetzeiten immer noch eine starke emotionale Bindung zu Russland. Und das nutzt Radev aus und findet insbesondere unter seinen Wählern Zuspruch für diese prorussische Haltung. Andererseits betont Radev die finanzielle Last der Ukraine-Hilfen. Wegen Klammerkassen greift dieses Argument. Er verschweigt aber, dass Bulgarien selbst von der Militärhilfe für die Ukraine profitiert hat, durch die Erstattung aus der EU oder durch die Modernisierung der Armee, durch den sogenannten Ringtausch zu Beginn des Krieges. Aber generell hat man das Gefühl, dass Radev vor heimischem Publikum viel härter auftritt, um hier Punkte zu sammeln, als in Brüssel, wo man inzwischen besorgt ist, dass Bulgarien das neue Hindernis bei einer geschlossenen Ukraine-Politik werden könnte.
7: Unsere Ostbloggerin Wesela Vladkova zum neuen Ukraine-Kurs von Bulgarien. Vielen Dank nach Sofia.
8: Vielen Dank.
0: Soweit das Gespräch meiner Kollegin Ulrike Schult mit unserer Ostbloggerin. Wer als Tourist durch Prag schlendert, sieht eine glanzvoll restaurierte Altstadt, aber eben auch jede Menge Armut. Besonders vor dem Hauptbahnhof leben viele Menschen auf der Straße und die Tendenz ist steigend. Denn die Kosten fürs Mieten oder Kaufen kennen seit Jahren nur eine Richtung, nämlich die nach oben. Die Menschen in Tschechien geben inzwischen am meisten Geld fürs Wohnen in der ganzen EU aus. Deutschland liegt dagegen im Mittelfeld. Um die Wohnungskrise zu bekämpfen, geht Tschechien nun neue Wege mit einem umfassenden Wohnfördergesetz. Ein Verein hat dafür mehr als 10 Jahre lang gekämpft. Und er hat auch ein Denkmal gegen Obdachlosigkeit errichten lassen. Es soll den Kurswechsel unterstützen, wie Marianne Allweis aus Prag berichtet.
9: Der Weg zum Prager Hauptbahnhof ist keine Sehenswürdigkeit. Anders als die prachtvolle Jugendstilhalle. Entweder geht es durch einen typischen schmuddeligen Bahnhofspark oder unter der Stadtautobahn durch. Hier stolpern Einheimische und Touristen neuerdings über eine Statue der Gleichgültigkeit.
10: Aufgefallen ist sie mir nicht. Sieht ein bisschen aus wie ein Kissen, finde ich, wo jemand gelegen hat. Ein Symbol für Obdachlosigkeit, weil wir hier an einem Standort sind, Nähe des Bahnhofs und in der Unterführung.
11: Genau, richtig. Der Künstler, der das vor kurzem aufgestellt hat.
9: Ich hatte sofort die Idee, mit einem Kissen zu arbeiten, erzählt Jakub Janowski. Denn das Kissen symbolisiert für mich ein würdevolles Zuhause. Man kann sich darauf kuscheln und fühlt sich geborgen. Jeder Mensch hat ein Recht auf ein Zuhause. Die Straße ist dafür nicht der richtige Ort. Der Prager Street-Art-Künstler hat sein Kissen aus Beton absichtlich etwas versteckt am Rande einer Unterführung auf den Boden legen lassen. Denn auch Obdachlosigkeit werde oft erst auf den zweiten Blick richtig sichtbar. Es gibt hier in Tschechien immer mehr extrem reiche Menschen, während die Mittelschicht abrutscht. Meist stellt man sich vor, dass vor allem Männer obdachlos sind, die alkoholkrank sind oder gerade aus dem Gefängnis entlassen wurden. Aber wir haben eine unglaublich große Gruppe von alleinerziehenden Müttern und Menschen, die für einen Hungerlohn arbeiten, die akut in Gefahr sind, ihre Wohnung zu verlieren. Das Denkmal hat die Plattform für sozialen Wohnungsbau aufstellen lassen. Seit 2013 bündelt sie NGOs, Gemeinden und Wissenschaftler im Kampf gegen die zunehmende Wohnungskrise in Tschechien. In diesen Tagen feiert die Plattform einen großen Erfolg. Ein neues Wohnfördergesetz verfolgt einen radikalen Ansatz, auch im europäischen Vergleich, lobt Jan Milota. Weg von einzelnen Pilotprojekten hin zu einem national einheitlichen System. Wenn ein Haushalt ein Wohnungsproblem hat, dann ist der Staat nun verpflichtet, eine geeignete Wohnung zu suchen. Und zwar entweder im kommunalen Wohnungsbestand oder auf dem privaten Wohnungsmarkt. Mietwohnungen werden registriert und Vermieter erhalten Zuschüsse. Zentrale Ansprechpartner sind die Städte, die Beratungsstellen fürs Wohnen einrichten sollen und Betroffene außerdem mit Sozialarbeitern vernetzen. Die rechtspopulistische Regierung hat das Gesetz ihrer Vorgänger auf den letzten Metern noch verändert. Deutlich mehr Menschen sind jetzt anspruchsberechtigt. Allerdings übernehmen Arbeitsämter einen großen Teil der Aufgaben und die gelten als chronisch überlastet.
0: Wie Prag die Wohnungsnot bekämpfen möchte, darüber berichtete Marianne Allweis. Im Nordosten Polens, an der Grenze zu Litauen und Belarus, liegt eine Region, die Urlauber außerhalb von Polen erst langsam für sich entdecken. Die Rede ist von Port Lachien. Abseits der großen Reiserouten sind die Wälder hier urwüchsig, die Bevölkerung kulturell vielfältig. Hier lebt auch die Volksgruppe der muslimischen Tataren. David Smolosch und Tyra Feider-Malberg berichten.
12: In Port Lachien ist selbst in den Sommerferien recht wenig los, sagt Katarzyna Sadowska, Präsidentin der Podlachischen Agentur für Tourismus in der Regionalhauptstadt Białystok. Podlachien wird gerade entdeckt. Bei uns gibt es noch keinen Massentourismus und das ist ein Vorteil. Sie sehen hier keine Menschenmassen, sodass man sich in Ruhe erholen kann. Vor Sehenswürdigkeiten muss man auch nicht stundenlang in Warteschlangen stehen. Bei uns läuft das reibungslos. Insgesamt kamen 2025 rund 100.000 Besucher aus dem Ausland. Im Jahr 2024 besuchten etwa 7.500 deutsche Touristen die nordöstlichste Woiwodschaft Polens, ein Jahr später bereits knapp 1.000 mehr. Eine Besonderheit der Region ist ihre kulturelle Vielfalt. So leben in den kleinen Orten Kruszyniani und Bohuniki insgesamt rund 2.000 Angehörige der Minderheit der muslimischen Tataren. Bronisław Talkowski, Vorsitzender der muslimischen Gemeinde in Kruszyniani, erklärt oft und gern, warum im Osten Polens seit Jahrhunderten Muslime leben. Die Besiedlung durch die Tataren geht auf eine Entscheidung des Königs Johann III. Sobieski im Jahr 1679 zurück. Innerhalb der polnischen Armee gab es damals eine treue und mutige Tataren-Einheit. Da aber in der Klasse der Adelsrepublik nicht genügend Mittel für den Sold vorhanden waren, bekamen die Soldaten, um eventueller Rebellion vorzubeugen, Land statt Geld. Seit rund 350 Jahren pflegen die Tataren ihre Kultur und Religion. Heute treffen sie sich in den beiden podlachischen Moscheen und dem tatarischen Kulturzentrum in Kruszyniani, wo es auch ein Museum gibt. Nur die Sprache ist verloren gegangen. Die Tataren sprechen bereits seit 200 Jahren Polnisch. Dennoch ist die Region vielsprachig, denn außer Polen und Tataren leben hier heute auch Litauer und Belarusen. Das ist auch auf den Ortsschildern von knapp 60 Ortschaften zu erkennen. Darauf stehen die Namen in Polnisch und in der Sprache der jeweiligen nationalen Minderheit. Tourismusmanagerin Sadowska sagt, die Begegnung von West und Ost sei in der Gegend eine allgegenwärtige Erfahrung. Diese harmonische Koexistenz hat bei uns eine jahrhundertelange Tradition. Katholisch-orthodoxe Mischehen sind an der Tagesordnung. Weihnachten und Ostern feiern wir doppelt. Die verschiedenen kulturellen Einflüsse zeigen sich auch in der Architektur der überwiegend aus Holz gebauten Häuser in den Dörfern. Typisch sind bunte und mit Schnitzereien verzierte Fensterläden, wie man sie auch in den Dörfern jenseits der Grenze zu Belarus sieht. Deswegen und wegen der Gastfreundschaft der Menschen gilt die Region auch als das Land der offenen Fensterläden.
0: Podlachien, offenbar ein Geheimtipp für Polenurlauber. Wir schauen jetzt auf das Wetter in Deutschland, in Mitteldeutschland ganz konkret, mit Eckart Hering im Wetterstudio. Mhm. Und der Feststellung, Frege Eckart, es scheint hier heute eher so ein grauer Tag bei uns zu sein, oder?
13: Ja, in vielen Landesteilen, vor allen Dingen in Sachsen in der Tat. Während es im Norden von Sachsen-Anhalt und auch ja schon ja, im Nordwesten von Thüringen die ein oder andere Auflockerung gibt, denn aus Nordwesten her setzt sich dann doch schon etwas mehr die Auflockerungen durch und die Sonne kann sich zeigen. Aber das größere Regengebiet, was wir in der Tat noch haben, das zieht weiter ostwärts über Sachsen hinweg. Und da wird bis zum Abend hin werden die Wolken dort ordentlich dicht sein. Da kann es auch mal kräftig gewittern. Auch ein kräftiger Regenguss kann noch herunterkommen, während es in Sachsen-Anhalt und Thüringen dann schon größtenteils freundlich und trocken ist. Das Ganze dann heute bei 21 bis 26 Grad.
0: Kurzer Blick auf die Nacht. Wie frisch wird es da?
13: Oh, es kühlt ab. Temperaturen 13 bis 7 Grad, denn es ist teilweise auch klar, frühmorgens müssen wir mit flachen Nebelfeldern rechnen.
0: Das Wetter mit Eckart Hering, Dankeschön. Keine wirtschaftliche Trendwende bei Mercedes in Sicht, ist die Produktivitätsoffensive eher ein verdecktes Jobabbauprogramm. Darüber berichten wir in der nächsten halben Stunde. Und auch der Machtkampf um Mecklenburg-Vorpommern wird uns interessieren. Darum geht es in der Deutschland-Reportage hier bei uns.
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14: Um 11.30 Uhr mit Susanne Lemke. Nach dem schweren Unwetter mit einem Toten und mehreren Verletzten ist der Nationalpark Sächsische Schweiz in Teilen für Besucher gesperrt. Wie Sachsenforst mitteilte, besteht durch Sturmschäden akute Lebensgefahr. Betroffen seien die Gebiete rund um die Bastei, Rathen, Hohenstein und das Polenztal. Bei dem Unwetter wurde gestern ein 28-Jähriger an der Felsenbühne Rathen von einem Baum erschlagen. 13 Menschen wurden zum Teil schwer verletzt. Die Deutsche Polizeigewerkschaft fordert einen staatlichen Schutzfonds für Veranstaltungen. Der Berliner Landesvorsitzende Bodo Pfalz-Graf erklärte, damit sollten außergewöhnliche Sicherheitsmaßnahmen wie Fahrzeugsperren finanziert werden. Der Staat dürfe die Kosten der Terrorabwehr nicht auf diejenigen abwälzen, die ihre demokratischen Freiheitsrechte wahrnehmen. Er warnte, steigende Sicherheitsanforderungen führten dazu, dass insbesondere kleinere Veranstalter finanziell an ihre Grenzen gerieten. So werde die Versammlungsfreiheit faktisch eingeschränkt. Das russische Militär hat die ukrainische Hauptstadt Kiew in der Nacht erneut massiv angegriffen. Nach Angaben des Rettungsdienstes wurden mindestens 9 Menschen getötet, 28 verletzt. Präsident Volodymyr Zelensky zufolge feuerte Russland 35 Raketen und 185 Kampfdrohnen ab. Wegen fehlender Abfangraketen für die US Patriot-Systeme hat die Ukraine von den ballistischen Raketen nur eine abfangen können. Das russische Verteidigungsministerium bestätigte die Angriffe. Die Internationale Meeresbodenbehörde hat ihre Jahrestagung ohne Einigung auf Regeln für den umstrittenen Tiefseebergbau beendet. Die 172 Mitgliedstaaten konnten sich auf Jamaika nicht auf ein gemeinsames Regelwerk verständigen. Dabei geht es vor allem um den Abbau von Manganknollen am Meeresboden. Umweltschützer fordern ein Moratorium und warnen vor Schäden für die kaum erforschten Ökosysteme der Tiefsee. In Österreich ist der Fernpass wegen einer Demonstration noch bis 12 Uhr gesperrt. Die Straße ist eine wichtige Nord-Süd-Verbindung von Deutschland nach Österreich und weiter nach Italien. Die Behörden befürchten lange Staus und raten, die Region weiträumig zu umfahren. Zu dem Protest werden mehrere hundert Menschen erwartet. Sie beklagen die Verkehrsflut auf der Transitstrecke. Einen geplanten Tunnel sehen sie kritisch. Ihrer Ansicht nach wird dadurch noch mehr Verkehr angezogen. Das waren die Nachrichten. Das Wetter? Die Temperaturen von 10 Uhr. Artern Regen 17 Grad. Dresden bedeckt 21. Eisenach stark bewölkt 16. Erfurt stark bewölkt 17 Grad. Bedeckt in Gardelegen 18. Hoyerswerda 24. Magdeburg 17 Grad. Neuhaus am Rennweg bei Regen 15 Grad. Bedeckt in Oschatz 22. Plauen 19. Wernigerode 15. Und in Wittenberg Regen 17 Grad. Am Nachmittag nach Osten ziehende Schauer und Gewitter, örtlich noch Unwetter, von Nordwesten her Auflockerungen und Sonne, 21 bis 26 Grad. In der Nacht teils klar, örtlich Nebel, 13 bis 7 Grad, morgen nach Frühnebel heiter, zeitweise auch wolkig. Es bleibt trocken, 25 bis 30 Grad. MDR aktuell Verkehrsdienst, A4 Görlitz Richtung Dresden, zwischen Seizenforst und Burkau, Stau und stockender Verkehr. Hier dauert es eine Dreiviertelstunde länger. A9 Richtung München, zwischen Niemeck und Kleinmarzins, Stau wegen Bauarbeiten, eine Stunde Wartezeit. Die A13 Richtung Dresden ist zwischen Bestensee und Großköris nach Unfall gesperrt. Die A14 Dresden-Magdeburg ist zwischen Mutschen und Grimma in beiden Richtungen wegen Brückenabrissarbeiten bis Montag früh gesperrt. Stau in beiden Richtungen und auf den Umleitungsstrecken ebenfalls Stau. A72 Richtung Leipzig zwischen Chemnitz Süd und Kreuz Chemnitz, Stau und stockender Verkehr, 20 Minuten Verzögerung. A72 Richtung Hof zwischen Pirk und Reikow-Franken steht ein defekter LKW auf der linken Spur. Die rechte Spur ist gesperrt, hier findet ein Radwechsel statt. Soweit der Verkehrsdienst. 11.34 Uhr.
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0: Noch ein knappes halbes Stündchen mit Dirk Jacobs. Hallo. Über dem Nationalpark Sächsische Schweiz hat am Abend ein verheerendes Unwetter getobt. Starker Wind knickte mehrere Bäume um. Ein 28-jähriger Mann kam laut Polizei dabei ums Leben. Andreas Kalb fasst die aktuellen Ereignisse zusammen.
15: Nach Angaben der Rettungsleitstelle wurden zudem 3 Personen schwer und 10 weitere leicht verletzt. Sie waren Teil einer größeren Menschenmenge, die auf dem Weg zu einer Vorstellung an der Felsenbühne Raten war, als das Unwetter losbrach. Etwa 40 Personen wurden von Einsatzkräften in Sicherheit gebracht. Mit Drohnen und einem Polizeihubschrauber wurde zudem nach möglichen Vermissten gesucht. Die Einsatzkräfte haben am Morgen ihre Arbeit wieder aufgenommen. Nach Angaben des Staatsbetriebes Sachsenforst ist das Gebiet zwischen Bastei, Raten, Hohenstein und dem Polenztal gesperrt. Es bestehe akute Lebensgefahr durch Sturmschäden. Die Vorstellungen in der Felsenbühne Raten am Wochenende wurden abgesagt.
0: Auch Mercedes schafft die Trendwende als Autobauer nicht. Der Gewinn ist nach Zahlen aus dieser Woche zwischen April und Ende Juni gesunken. Im Vergleich zum Vorjahreszeitraum um 26% auf rund 900 Millionen Euro. Weil es gut lief bei Wenz und Finanzdienstleistungen, konnte der Gewinn auf Konzernebene aber leicht gesteigert werden. Und die, wie reagiert nun das Unternehmen? Es will an seiner Produktivitätsoffensive festhalten. Steckt dahinter eher ein Job? Abbauprogramm Gilly Hensoldt berichtet.
16: Mercedes und der gesamte Industriestandort Deutschland müssen wettbewerbsfähiger werden. Mercedes-Chef Ola Källenius wird nicht müde, das immer wieder zu betonen.
17: Unser Ziel ist, die Produktivität zu erhöhen. Die relative Kostenposition im Vergleich zu anderen ökonomischen Regionen und Wettbewerbern zu stärken. Wie man das macht, ist, dass das Geleistete im Vergleich zu dem, was man für das Geleistete zahlt, steigen muss.
16: Übersetzt heißt das, die Beschäftigten in Deutschland sollen für das gleiche Geld mehr arbeiten. Mit dieser Forderung schockte das Mercedes-Management kürzlich die Mitarbeitenden in Deutschland. Betriebsrat, IG Metall und Belegschaft protestierten, der Mercedes-Chef aber hält an seinen Plänen fest. Warum sie notwendig sind? Källenius erklärte das heute am Beispiel Fußball.
17: So ein bisschen wie mit der DFB. Jeder hofft jetzt auf den neuen Bundestrainer. Nächstes Mal wollen wir weiterkommen im Turnier. Ich glaube, dass ein Teil davon wird sein, dass man die Trainingseinheiten und wie man trainiert erhöht. Darum geht es.
16: Mehr Training für die Beschäftigten, eine höhere Leistungsbereitschaft. So will Källenius den Konzern aus der Krise führen. Aber was ist, um im Bild zu bleiben, mit dem Trainer, dem Chef der Mercedes-Mannschaft? Also mit Ola Källenius. Der musste heute wieder auch schlechte Nachrichten verkünden. Zwar ist das Betriebsergebnis von Mercedes unterm Strich um gut 20% gesteigert worden, aber gerade bei den Autos läuft es nicht. In China ist der Absatz eingebrochen. Zeit also für einen Trainerwechsel? Autoexperte Philipp Rasch meint,
18: das fragen sich viele tatsächlich, wie sich der Vorstand da so lange erhalten konnte, weil normalerweise im Fußball ist es ja immer so, dass man dann erstmal den Trainer rauswirft, bevor man sagt zu der Mannschaft, ihr müsst jetzt alle mehr trainieren. Was wir bei Mercedes gesehen haben, ist, dass eine Zukunftsstrategie nach der anderen nicht gefruchtet hat und eigentlich wir einen konstanten Abwärtstrend sehen. Die logische Antwort wäre wahrscheinlich, dass man wahrscheinlich auch einen Generationswechsel auch auf den Ebenen ganz oben braucht.
16: Quilenius selbst gibt sich kämpferisch. Bei einer Veranstaltung der Stuttgarter Zeitung sagte er kürzlich, unangenehme Wahrheiten müssten ausgesprochen werden. Möglicherweise aber steckt auch etwas ganz anderes hinter der sogenannten Produktivitätsoffensive, sagt Rasch, der früher selbst bei Mercedes gearbeitet hat.
18: Eine Theorie, die viele natürlich haben, ist, dass das eigentlich ein verdecktes Stellenabbauprogramm ist. Dass man einfach die Arbeitsbedingungen so unbequem macht für die Belegschaft, dass sich die Leute halt zweimal überlegen, ob sie vielleicht noch im Unternehmen bleiben, weil man es eben nicht geschafft hat, über das Abfindungsprogramm genug Personal abzubauen.
16: Mit dem Abfindungsprogramm hat Mercedes versucht, Mitarbeiter in der Verwaltung zu motivieren, den Konzern zu verlassen. Etwa 5.000 haben das Angebot nach Medienberichten angenommen. Trotzdem will Quilenius weiterhin Kosten in Deutschland senken. Momentan laufen entsprechende Gespräche mit den Arbeitnehmervertretern.
17: Wir appellieren, in dieser Lage weit zu springen, weil wir fest davon überzeugt sind, dass eine Produktivitätsoffensive für Deutschland angesagt ist vor dem internationalen Wettbewerbsdruck. Wenn wir da weit springen, dann stärken wir die Position von Deutschland als Industriestandort. Das ist die Idee.
16: Ob und wie diese Idee bei Mercedes tatsächlich umgesetzt werden kann und ob das dem Autohersteller aus der Krise hilft, das werden die nächsten Monate zeigen.
0: Soweit der Bericht von Geli Hinsold.
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1: Das Ganze mit Maxi Bayer im Studio. Schönen guten Tag. Damit hatten wohl selbst die schärfsten Kritiker nicht gerechnet. Noch vor wenigen Tagen, da klang Gianni Infantino so, als gäbe es an seinen Milliardenplänen für die Fußball-WM gar kein Vorbeikommen. Boykottdrohungen, Kritik aus Europa, alles nur Teil eines demokratischen Prozesses. Doch in der Nacht, da folgte dann die überraschende Kehrtwende. Die FIFA zieht ihren umstrittenen Investorenplan zurück. Ausgerechnet das Projekt, das den Weltfußball in eine neue Milliardenära führen sollte, ist nach nur wenigen Tagen am massiven Widerstand der eigenen Fußballfamilie gescheitert. Mehr dazu von Philipp Hofmeister.
19: Tagelang sorgte er für Aufruhr in der Fußballwelt. Jetzt hat FIFA-Präsident Gianni Infantino seine umstrittenen Investorenpläne für Weltmeisterschaften aufgegeben. In einem offiziellen Statement des Weltverbands erklärte Infantino, sein Projekt habe zu Spannungen und Spaltungen geführt und so dafür gesorgt, dass der Vorschlag nicht weiter verfolgt werde. Tatsächlich dürfte sich der FIFA-Präsident dem massiven Druck gebeugt haben. Von den Mitgliedsverbänden aus Asien, Nord- und Mittelamerika, vor allem aber aus Europa, hatte Infantino heftigen Gegenwind erhalten. Auch der Deutsche Fußballbund kritisierte Gianni Infantinos Pläne zuletzt scharf. Diese sahen vor, mit einem Verkauf der kommerziellen Rechte von Fußball-Weltmeisterschaften an private Investoren weitere Milliardensummen in die Kassen der FIFA zu spülen.
1: Noch sind's 8 Tage, dann beginnt für Dynamo Dresden der harte Liga-Alltag in der zweiten Bundesliga. Zuvor steht aber heute Nachmittag erstmal noch ein Testspiel an, und zwar gegen Bundesligist Union Berlin. Jan Günther.
20: Morgen in einer Woche startet Dynamo in die neue Zweitligasaison, auswärts in Nürnberg. Klar, dass dem Test gegen Union deshalb große Bedeutung zukommt. Die Startelf von heute könnte mit der in der nächsten Woche schon eine Menge zu tun haben. Dresden hat in diesem Sommer 12 Spieler neu unter Vertrag genommen, wobei neu für 4 von ihnen gar nicht gilt. Denn Thomas Keller, Jonas Sterner, Robert Wagner und Ben Bobzin waren in der vergangenen Saison von den Dresdnern bereits ausgeliehen. Mit ihnen spielte die SGD eine starke Rückrunde. Nach Platz 18 nach der Hinserie landeten die Sachsen so am Ende auf Rang 11. Gegner Union Berlin absolviert erst in 3 Wochen das erste Pflichtspiel der Saison. Von den letzten 4 Testspielen konnte das Team des neuen Trainers Mauro Lustrinelli keines gewinnen. Unter anderem gab es ein Unentschieden gegen Chemnitz und eine Niederlage gegen Jena.
1: Anstoß in Dresden heute 14 Uhr, da werden wir hier im Programm live von berichten. Sie können diese Generalprobe zwischen Dynamo Dresden und Union Berlin aber auch sehen bei Sport im Osten im MDR-Fernsehen. Und da gibt es dann heute Nachmittag auch noch mehr Fußball, und zwar ab 16 Uhr mit der Regionalliga Nordost und der Begegnung BFC Dynamo gegen die BSG Chemie Leipzig. Hier im Radio gibt es jetzt aber erst einmal ein paar Live-Eindrücke von der Ruder-Europameisterschaft im italienischen Varese. Dort sitzt für uns mein Kollege Jan Dittjogeit. Jan, ihr durftet heute schon einmal die deutsche Nationalhymne hören.
2: Genau, und zwar haben Jasmina Bier und Paul Umbach im Paramix-Doppelzweier hier ein fantastisches Rennen hingelegt. Wurde nochmal richtig eng auf den letzten Metern, aber es hat gereicht zur Goldmedaille. Und die beiden haben sich auch diebisch darüber gefreut und das haben sie sich auch verdient, weil sie das auf den letzten Metern dann noch klar gemacht haben. In den olympischen Klassen wartet der Deutsche Ruderverband noch auf eine Medaille. So ein bisschen hatte man drauf geschielt, dass das vielleicht im Frauenzweier ohne soweit sein könnte, weil Luise Bachmann und Tabia Schendekehl ihren Vorlauf gewonnen hatten. Am Ende wurde es dann aber im Finale nur Rang 4, Rang 6 gar nur für den Frauendoppelzweier. Da war aber auch klar, dass das eng werden würde mit einer Medaille. Allerdings sind da jetzt auf jeden Fall noch Medaillenhoffnung da für den Deutschen Ruderverband. Vor allem bei den beiden Doppelvierern. Zunächst gehen die Frauen ins Rennen. Das Ganze so in einer Dreiviertelstunde. Die haben gute Medaillenchancen, genauso wie der Männer-Doppelvierer. Also ich bin mir sicher, dass das auch heute in den olympischen Klassen noch mit einer deutschen Medaille funktioniert.
21: Die Daumen sind auf jeden Fall gedrückt. Dankeschön, Jan Dittjogeit. Und dann schauen wir auch noch mal zum Radsport. Denn heute startet die Tour de France der Frauen in der Schweiz. Das Ganze genauer gesagt in Lausanne am malerischen Genfer See. Matthew Schenischel.
22: Die Tour de France der Frauen setzt einmal mehr neue Maßstäbe im Frauenradsport. Am Samstagnachmittag der Grand Départ in Lausanne in der französischen Schweiz, dann über 9 Etappen, knapp 1200 Kilometer und 19.000 Höhenmeter, beides neuer Rekord, bis an die Côte d'Azur nach Nizza. Nie war der Kampf um den Gesamtsieg so offen wie in diesem Jahr und auch die Deutschen um Roubaix-Siegerin Franziska Koch, die Giro-Zweite Antonia Niedermayer und Tour-Etappengewinnerin Liane Lippert kämpfen zumindest um Etappensiege. Und zwar von Beginn an. Der Tourstart mit Start und Ziel in Lausanne am malerischen Ufer des Genfersees wartet direkt mit einer Klassiker-Etappe auf. Ausreißerinnen wie die deutsche Serienmeisterin Koch oder Liane Lippert, aber auch die bergfeste Sprinter-Elite jagen dort nicht nur den Etappensieg, sondern auch das prestigeträchtige gelbe Trikot.
21: Und auch die Tour de France der Frauen gibt's dann heute in Ausschnitten live bei uns im Programm.
0: Das war das sportliche Update mit Maxi Bayer. Es wird 11.45 Uhr in unsere Topmeldung, kommt aus dem Nationalpark Sächsische Schweiz. Dort hat es am Abend ein heftiges Unwetter gegeben. Das hat leider einen Mann das Leben gekostet und mehrere Menschen wurden verletzt. Da einige Bäume umgestürzt sind, ist der Nationalpark teilweise für Besucher gesperrt. Weitere Nachrichten hat Susanne Lemke.
14: SPD-Fraktionschef Matthias Miersch hat Bundeskanzler Friedrich Merz aufgefordert, einen Christopher Street Day zu besuchen. Miersch sagte der Funke Mediengruppe, nach dem Terroranschlag auf den CSD könnte der Kanzler damit ein Zeichen der Solidarität setzen. Politische Verantwortungsträger müssten in der aktuellen Lage Flagge zeigen. Er selbst werde heute beim CSD in Hamburg dabei sein. In Schopsdorf im Jerichower Land sind in der Nacht 12 Fahrzeuge in Flammen aufgegangen. Laut Polizei brannten auf einem Betriebsgelände an der A2 mehrere Lkw-Anhänger und Pkw. Verletzt worden sei niemand. Der Schaden liege bei mindestens 400.000 Euro. Die Brandursache ist noch nicht geklärt. Das Niedrigwasser des Rheins hatte Nordrhein-Westfalen an einer ersten Stelle einen historischen Tiefpunkt erreicht. Am Pegel Köln wurde am Morgen ein Wasserstand von 68 Zentimetern gemessen. Das ist 1 Zentimeter weniger als der bisherige Tiefstand im Oktober 2018. Das Wetter: am Nachmittag nach Osten ziehende Schauer und Gewitter, 21 bis 26 Grad. In der Nacht teils klar, örtlich Nebel, 13 bis 7 Grad. Morgen heiter oder wolkig, 25 bis 30 Grad. MDR Aktuell Verkehrsdienst. A4 Görlitz Richtung Dresden zwischen Seizenforst und Burkau. Stau und stockender Verkehr. 1 Stunde Wartezeit. Vorsicht auf der A9 Richtung München zwischen Brück und Niemeck. Eine ungesicherte Unfallstelle. A9 Richtung München zwischen Niemeck und Kleinmarzehns. Stau wegen Bauarbeiten. 45 Minuten plus. Die A13 Richtung Dresden ist zwischen Bestensee und Großküritz nach Unfall gesperrt. A72 Richtung Leipzig zwischen Chemnitz Süd und Kreuz Chemnitz. Stau und stockender Verkehr. 1/2 Stunde Verzögerung. Soweit der Verkehr. Verkehrsdienst, 11.47 Uhr.
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0: In Umfragen ist ja die AfD zuletzt an der Union vorbeigezogen. Auch in einigen Landesteilen liegt sie laut Umfragen vorne. Sie könnte nicht nur in Sachsen-Anhalt, sondern auch in Mecklenburg-Vorpommern in diesem Herbst stärkste Kraft werden. Aber warum ist die AfD so erfolgreich? Mit dieser Frage ist unsere Reporterin Caroline Schmidt mehr als ein halbes Jahr durch Mecklenburg-Vorpommern gereist, um zu verstehen, was viele Menschen zur AfD führt und welche Rolle dabei auch die Entscheidungen der schwarz-roten Koalition in Berlin spielen.
3: Vorbei am weißen Renaissance-Schloss, dem klassizistischen Theater, Fachwerkhäusern geht es über Kopfsteinpflaster zum Pferdemarkt in Güstrow. Dort vor der ehemaligen kaiserlichen Post ist an diesem Morgen im Frühjahr wie jeden Donnerstag Markt. Vereinzelt kaufen Menschen Gemüse, Obst, Fleisch.
4: Kopfsalat? 60 Cent. Schönen Dank.
3: Mittendrin ein Stand der AfD.
5: Moin, darf ich noch auf den Flugplatz mitgehen?
3: Weit vor Beginn der heißen Phase des Wahlkampfs stehen die AfD-Landtagsabgeordneten in Mecklenburg-Vorpommern schon auf Plätzen und in Fußgängerzonen, um mit Menschen ins Gespräch zu kommen. Der Landesvorsitzende und Spitzenkandidat Enrico Schuld verbreitet den Besuch über Instagram.
23: Hallo Freunde, guck mal hier, wir sind in Güstrow unterwegs. Guck mal, ich habe tolle Aufkleber mitgebracht. Kommt her hier, holt euch einen Aufkleber ab.
3: Ich versuche, mit Passanten ins Gespräch zu kommen. Aber nur wenige wollen vor Kamera und Mikro sprechen. Der Arbeitgeber solle besser nichts von ihrer Sympathie für die AfD erfahren, höre ich. Petra Worm sagt dagegen ganz offen, dass sie Mitglied der Partei ist, saß für sie ein Jahr im Stadtrat. Den übrigen Politikbetrieb hält sie für verlogen.
24: Die stellen alles so gut dar, was gar nicht ist. Wir Bürger, wir können das nicht kaufen und dies nicht kaufen. Und uns guckt hier hin an den Cafés. Wer sitzt da? Das die Asylanten, die trinken Kaffee.
25: Also ich habe jetzt hier nur nicht so viele. Nicht, dass man es immer erkennen kann, aber Asylbewerber jetzt hier in den guten Cafés habe ich jetzt nicht gesehen.
24: Die wirst du nachmittags denn sehen.
3: Gegen Mittag hat sich das Bild noch nicht geändert. In den Cafés am Marktplatz sitzen nur wenige. Und die wirken auf mich, als ob sie hier aus der Gegend kommen. Aber ich begreife, wie Petra Worm auf die aktuelle Lage blickt. Für Asylbewerber werde gesorgt und ihrer Familie gehe es schlechter.
24: Mein Sohn, ne? Der arbeitet Hausmeisterservice, ist fleißig, Sommer wie Winter, Laub, Schnee, muss arbeiten. Und er muss Wohngeld beantragen. Das muss man sich mal vorstellen, nicht? Ja, und deswegen bin ich dann vor 3 Jahren auch in diese, vor 4 Jahren in der Partei eingetreten, weil das kann es nicht sein.
3: Ein paar Meter weiter steht Wolfgang Radatz. Kurze Haare, Ziegenbart, Arbeitskluft. Er managt bei einem lokalen Unternehmen die Gebäude, sagt er mir. Und dass er ernsthaft überlegt, in die AfD einzutreten. Auch ihn besorgt die soziale Lage im Land.
26: Wir waren letztens in Schwerin, meine Frau und ich, mit Motorrad. Eine ältere Dame, auch schick angezogen. Das hast du ihr nicht angesehen. Die hat die Mülltonne durchwühlt.
25: Wie erklären Sie sich das?
26: Altersarmut. Weil die Rente wird doch gesteuert. Die Frau, die hat Deutschland mit aufgebaut. Wieso muss ich die denn noch besteuern? Warum? Verstehe ich nicht. Ich habe Angst, wenn ich alt werde, irgendwann mal, dass das für mich gar nicht mehr reicht. Ich habe Angst um meine Enkel, dass die hinten runterfallen.
3: Sozial abzusteigen oder im Alter nicht genug Geld zu haben, darum sorgten sich laut einer NDR-Umfrage im Mai fast 60% der Menschen in MV. In einer weiteren Umfrage Anfang Juli erwartete ein Drittel, dass sich die eigene finanzielle Lage künftig verschlechtern wird.
25: Glauben Sie, dass die AfD das wirklich ändern kann, wenn die in der Regierung sind?
3: Frage ich Petra Worm, die für die AfD schon im Stadtrat saß.
24: Die Alice Weidel sagte zuerst, Grenzen dicht. Und das ist schon mal ein riesengroßer Fortschritt. Das ist das Wichtigste eigentlich für alle. Und was dann kommt, wissen wir auch nicht, aber ich sag mal, die muss den Kahn aus dem Dreck ziehen. Sie schafft's auch nicht. Ja, weil nachher die nächsten Jahre die Mittel gar nicht da sind. Ne? Aber sie versucht's.
3: Einen Teil führen diese Sorgen offenbar zur AfD. Und hier an den Stand des AfD-Landtagsabgeordneten Jan-Philipp Tarzen.
27: Viele Menschen sind aufgeschlossen, haben Interesse, kommen auch ins Gespräch. Gerade wenn man sie kurz so ein bisschen anstupst, sag ich mal, dann sprudelt das doch relativ schnell aus ihnen heraus.
3: Sorgen wie in Güstrow höre ich oft auf meiner Reise. Ganz gleich, welche Partei die Menschen wählen wollen. Bereits im März bin ich an einem Samstagmorgen in Beutzenburg. Direkt hinter der mittelalterlichen Stadtkirche St. Marien ist in einem roten Fachwerkhaus der SPD-Ortsverein. Zum Weltfrauentag wollen die Mitglieder wie jedes Jahr Rosen verteilen, die sie in Kübeln zum Marktplatz schleppen.
25: Habt ihr alles?
28: Ja, ist alles dabei.
3: Beutzenburg ist die westlichste Stadt in Mecklenburg-Vorpommern. Hier pendeln viele zur Arbeit nach Hamburg, Schleswig-Holstein oder Niedersachsen. Bei der Landtagswahl 2021 hat die SPD hier mit fast 50% die höchste Zustimmung im Land erzielt. Bei der Bundestagswahl lag dagegen die AfD vorn.
25: Eine rote Rose, nur für Sie.
29: Bitteschön.
3: Zum SPD-Stand kommen viele Menschen, die die rot-rote Koalition in Schwerin gut finden. Die beitragsfreie Kita sei eine echte Errungenschaft. Besonders die Ministerpräsidentin Manuela Schwesig setzte sich für die Menschen ein.
7: Für deine Frau. Grüß sie.
8: Ja,
7: danke. Schön mit nach Hause nehmen.
3: SPD und Linkspartei regieren das Land seit 5 Jahren. Mit gemischter Bilanz. Es gab zwar selbst in schwierigen Zeiten ein geringes Wirtschaftswachstum, aber auch mehr Arbeitslose und weniger Jobs. Ich frage Passanten, warum die AfD aus ihrer Sicht gerade so erfolgreich ist. Inga Pilarski zögert mit der Antwort.
9: Einige Themen, was die AfD hat, sind bestimmt dann auch Themen, die eben hier die jüngeren Leute treffen, die arbeitslos sind, die vielleicht keine Perspektiven haben.
3: Und ich höre hier am Stand weitere Antworten. Verbreitet sei der Unmut, wie viele Empfänger von Bürgergeld keine Deutschen seien. In MV ist es 2025 fast ein Drittel laut Bundesagentur für Arbeit, was tatsächlich auch an der schleppenden Anerkennung ausländischer Berufsabschlüsse liegt. Simone und Aziz Mlik finden diese Situation problematisch und ungerecht, sagen sie mir. Sie kommt aus Beutzenburg, er ursprünglich aus Tunesien.
10: Unser Sozialsystem, das braucht man sich ja nur angucken. Dass das gerade im Pflegebereich in einem überall fehlen die Gelder halt. Und dann sage ich halt einfach, man könnte schon einige Sachen einsparen. Ne? Jeder, der arbeitsfähig ist, könnte meiner Meinung nach auch arbeiten und müsste nicht hingehen und sagen, ja, ich bekomme noch Bürgergeld, warum soll ich arbeiten gehen? Da müsste unsere Politik auch irgendwie was machen, weil es gibt ja genügend Arbeitsplätze.
25: Genau, und trotzdem wählen Sie nicht AfD, weil Ihnen das zu extrem ist dann, ne?
10: Ja,
25: oder
10: ja.
25: Was ist da
10: ja,
25: Ihr Grund?
10: Ja, muss ich so sagen.
25: Und welche?
11: Halt aggressiv, ja, vor allem politisch und außenpolitisch, die AfD sind schon aggressiv.
10: Ja.
11: Weil man denn hört, die Versammlung, was die sagen, da sieht man auch um die Ausdrücke, das Gesicht, die sind schon aggressiv.
3: Die AfD sei keine Partei wie jede andere. Das sieht auch Gordon Ray so, Vorsitzender des SPD-Ortsvereins, als ich mit ihm gegen Mittag sprechen kann. Die Blumen sind inzwischen fast alle verteilt. Ruhe kehrt ein.
12: Es wäre ein Schreckensgespenst. Also der AfD an der Macht zu sehen, ist für mich persönlich ist es ein Schreckensgespenst. Also ich sehe es nicht als politischen Gegner, sondern eher als Demokratiefeind an.
3: Eine Autostunde weiter östlich ist Neustadt-Glewe. Eine Kleinstadt mit rund 7000 Einwohnern. Die Bevölkerung ist hier mit fast 47 Jahren, wie überall in Mecklenburg-Vorpommern, noch ein wenig älter als im Bundesdurchschnitt. Bei der Kommunalwahl 2024 hat die CDU die absolute Mehrheit errungen. Bei der Bundestagswahl ein Jahr später erzielte die AfD dann aber mehr als 46%. Ich besuche eine Feier des Seniorenbeirats. Gründe für das Erstarken der AfD erfahre ich beim Café von der CDU-Landtagskandidatin Caroline Herrmann und anderen Lokalpolitikerinnen. Es gebe Ärger um junge Geflüchtete, Randale in Jugendeinrichtungen, demolierte Spielplätze, verstreuten Müll. In der Kommune suchen sie nach pragmatischen Lösungen, so Herrmann.
13: Es gab jetzt jüngst ja auch an der Schule eine Umfrage, was die jungen Menschen, auch die Jugendlichen sich denn wünschen. Wie ein Ort gestaltet sein müsste, der interessant für sie wäre, sich zu treffen. Und herausgestellt hat sich, eigentlich wünschen die Jugendlichen sich vielleicht viel mehr einen Ort, der wie so ein Park zum Chillen ist.
15: Einfach zurückziehen können.
3: Eine neue Jugendeinrichtung soll mehr Ruhe in die Szene bringen. So jedenfalls die Hoffnung. Aber jetzt wird erst einmal getanzt. Mit ihrem Politikstil der kleinen Schritte erfahren Caroline Herrmann und die lokale CDU viel Zustimmung. Aber dann gibt es Entscheidungen in Berlin, die aus ihrer Sicht vieles wieder kaputt machen. Etwa im März vergangenen Jahres, als die schwarz-rote Bundesregierung ein riesiges Schuldenpaket vereinbarte, obwohl Friedrich Merz vor der Wahl etwas anderes versprochen hatte.
25: Das hat, glaube ich, viel Vertrauen tatsächlich verspielt, ja. Wenn Sie dann solche Vorwürfe hören oder Ihnen Wut oder vielleicht auch Frust entgegenschlägt, wie gehen Sie dann damit um? Naja, wir konzentrieren uns hier in unserer Arbeit ja vor allem auf das, was wir hier vor Ort bewegen können. Und also halt einfach wirklich auch jetzt nach vorne zu schauen und die positiven Aspekte, die wir daraus mitnehmen können, zu sehen und das eben zu erklären und ja, ganz viel Kommunikation, um Vertrauen wieder aufzuholen. Ne? Ist es schwierig? Natürlich ist das schwierig, klar.
3: Das ist die Situation, in der die Parteien in die heiße Phase des Wahlkampfs starten. Die AfD führt in den Umfragen. SPD und CDU dagegen versuchen aufzuholen. Nicht mal mehr 8 Wochen bis zur Landtagswahl.
0: Das war die Deutschlandreportage von Caroline Schmidt in dieser Woche aus Mecklenburg-Vorpommern. Und wir schauen jetzt auf das Wetter in Sachsen, Sachsen und Thüringen, gemeinsam mit Eckart Hering. Und der Feststellung, Eckart, jetzt ist es ja relativ frisch und wir haben zwar kein Badewetter, aber so mal baden gehen, die Seen wäre eigentlich eine recht gute Idee, denn die sind wärmer als die Luft, oder?
1: Fast, ja, um sich aufzuwärmen, tatsächlich. Mal gerade nachgeschaut, der Mondsee in bei Hohenmölsen, 24 Grad. Auch der Kulkwitzer See bei Markranstädt, 24 Grad. Heinbergsee in Meuselwitz, 23 Grad. Ja, also ist gar nicht mal so unangenehm, denn die Temperaturen heute liegen ja in der Spitze nur bei 21 bis 26 Grad, im Bergland ja so um die 19 Grad. Ja, und auch die Abendtemperatur 17 bis 21 Grad. Also eine Übergangsjacke bzw. ein warmer Pulli, die könnte man schon dabei haben.
0: Ja, aber dieses Wochenende sollte man nutzen, um die Wärme aus den Wohnungen herauszubekommen, denn ab nächster Woche wird es wieder richtig heiß, ne?
1: Naja, das beginnt schon morgen mit zunehmendem Hochdruckeinfluss. Morgen, dann sind wir schon bei 25 bis örtlich 30 Grad, kann es passieren. Die Sonne wird sich schön zeigen, neben den ein oder anderen Quellwolken. Aber dann zum Montag 30 bis 33. Am Dienstag sind bis zu 36 Grad zu erwarten.
0: Tja, da höre ich so manch einen schon wieder zu sagen, Mann, ist das heiß.
1: Jawohl.
0: Dankeschön, Eckart.
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0: Nach den Nachrichten geht's hier weiter mit meinem Kollegen Sven Kochale. Und natürlich schauen wir da auch wieder in den Nationalpark Sächsische Schweiz. Teile davon sind ja aktuell gesperrt. Wir bringen Sie nach dem tödlichen Unwetter auf den jüngsten Stand der Dinge. Und trotz örtlicher Personallücken, schornsteinfähiger Nachwuchs ist in Deutschland auf den Höchststand. In Thüringen gibt es allerdings 10 Bezirke ohne Schornsteinfeger. Mein Name ist Dirk Jacobs. Ich sage Tschüss und wünsche Ihnen schönen Samstag. Bis zum nächsten Mal.
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14: Um 12 Uhr mit Susanne Lemke. Der Bürgermeister von Rathen, Roman Roloff, hat sich entsetzt über das verheerende Unwetter und die Folgen geäußert. Er sagte dem MDR, die Bilder aus der Sächsischen Schweiz übertreffen alles, was er sich habe vorstellen können. Gesunde Bäume seien wie Streichhölzer umgeknickt. Davon betroffen war eine größere Gruppe Menschen,

0: worden. Die Regierungsparteien diskutieren weiter über die Rente mit 63 Jahren. SPD-Generalsekretär Tim Klüssendorf sagte der Bild, seine Partei wolle an der abschlagsfreien Frührente nach 45 Beitragsjahren festhalten. Das sei kein Geschenk und keine Sonderbehandlung. Menschen, die lange gearbeitet hätten, hätten sich einen zeitigeren Ausstieg verdient. In der CDU gibt es dazu verschiedene Meinungen. Die CDU-Ministerpräsidenten von Sachsen, Sachsen-Anhalt und Thüringen sehen es ähnlich wie der SPD-Generalsekretär. Unionsfraktionschef Thorsten Frey plädierte dagegen für eine Abschaffung der abschlagsfreien Frührente. Eine kleine Menschengruppe dürfe nicht zulasten der jüngeren Generation bevorzugt werden. Die Vorschläge der Rentenkommission seien ein Gesamtkunstwerk und müssten umgesetzt werden. Fußball, Zweitligist Dynamo Dresden und die Stiftung Frauenkirche Dresden starten eine Kooperation. Beide Seiten teilten mit, dass man den Dialog zwischen unterschiedlichen Generationen und Milieus fördern wolle. Geplant seien gemeinsame Veranstaltungen und Projekte. So bekämen Dynamo-Mitglieder 2 € Ermäßigung für den Kuppelaufstieg der Frauenkirche. Zum heutigen Testspiel gegen Union Berlin seien 300 benachteiligte Menschen aus Vereinen eingeladen worden. Anlass für die Kooperation ist die Grundsteinlegung der Frauenkirche vor 300 Jahren. Das waren die Nachrichten. Das Wetter, die Temperaturen von 10 Uhr. Bedeckt auf dem Brocken bei 10 Grad, bedeckt in Chemnitz 18, Dresden 21, Eisenach 16 Grad. Stark bewölkt in Erfurt bei 17, Fichtelberg 17, Gera 18 Grad, Görlitz 24 Grad, Halle bei Regen 17 Grad, bedeckt in Leipzig 19, Magdeburg-Meiningen bedeckt bei 17 Grad. Am Nachmittag nach Osten ziehende Schauer und Gewitter, örtlich noch Unwetter, von Nordwesten her Auflockerungen mit Sonne, 21 bis 26 Grad. In der Nacht teils klar, trocken, örtlich Nebel, 13 bis 7 Grad. Morgen dann nach Frühnebel heiter, zeitweise auch wolkig, aber trocken, 25 bis 30 Grad. MDR Verkehrsdienst. A4 Görlitz Richtung Dresden zwischen Salzenforst und Burkau. Stau und stockender Verkehr. 1 Stunde und 15 Minuten Verzögerung. Die A9 Richtung Berlin ist zwischen Bad Klosterlausnitz und Eisenberg nach einem Unfall blockiert. Stau. Vorsicht auf der A9 Richtung Berlin in der Auffahrt Leipzig West. Behinderungen nach einem Unfall in der Kurve. A9 Richtung München zwischen Brück und Niemeck stockt der Verkehr nach einem Unfall. A9 Richtung München zwischen Niemeck und Kleinmarzehns Stau wegen Bauarbeiten. 1/2 Stunde Wartezeit. Die A13 Richtung Dresden ist zwischen Bestensee und Großköris nach Unfall gesperrt. Die A14 Dresden-Magdeburg ist zwischen Mutschen und Grimma an beiden Richtungen bis Montag früh gesperrt. Richtung Dresden Stau bis Klinger und lange Staus in beiden Richtungen auf der Umleitungsstrecke Mutschen, Brösen und Grechwitz sowie auf der B107 durch Grimma. A72 Richtung Leipzig zwischen Stolberg Nord und Kreuz Chemnitz, Stau und stockender Verkehr, 20 Minuten plus. Soweit der Verkehrsdienst, 12.04 Uhr.
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2: Am Mikrofon begrüßt Sie Sven Kochale in einen guten Tag. Bei einem schweren Unwetter in der Sächsischen Schweiz ist es am Abend zu einem schweren Unglück gekommen. Gegen 18 Uhr zogen heftige Unwetter mit starken Winden über die Bastei. Durch umstürzende Bäume starb ein Mensch, 13 Personen wurden verletzt, 3 davon schwer. Stefan Kloss berichtet.
3: Die Tragödie ereignete sich am Zugangsweg zur Felsenbühne Rathen. Dort waren im Bereich des Amselsees und der sogenannten Schwedenlöcher sehr viele Bäume bei einem massiven Windbruch umgestürzt. Das passierte nach Augenzeugenberichten binnen Minuten. Und genau zu diesem Zeitpunkt befanden sich offenbar mehrere Touristen im Unwettergebiet. Durch die umstürzenden Bäume wurde ein 28-jähriger Mann getötet und weitere 13 Menschen verletzt, 3 davon schwer. Mehrere Personen wurden noch an der Felsenbühne Rathen ambulant medizinisch versorgt. 40 Personen wurden vorsorglich aus dem betroffenen Gebiet rausgebracht. Zum Unwetter sagte der Bürgermeister von Rathen, Roman Roloff.
4: Es war ein stark Regenereignis mit Gewitter, was aber in einer Windhose so richtig geendet haben muss, weil es sind nicht nur kleine dünne Nadelbäume umgebrochen worden, sondern eben auch ganz gesunde Laubbäume, die wie Streichhölzer umgeknickt sind. Also ein Bild der Verwüstung. So wie es sich hier in dem Wehlgrund und auch an dem Amselsee ereignet hat, das übertrifft nochmal alles, was ich mir bis jetzt vorstellen konnte.
3: Die Felsenbühne Rathen hatte die für gestern Abend um 19 Uhr geplante Aufführung kurz

0: kurzfristig gestrichen. Der Spielbetrieb für das gesamte Wochenende wurde abgesagt. Zahlreiche Einsatzkräfte sind noch vor Ort in Rathen. Die Zerstörungen am Amselsee und im Amselgrund in Rathen sind enorm. Videoaufnahmen zeigen, dass ganze Baumreihen wie Streichhölzer umgeknickt sind. Der Nationalpark Sächsische Schweiz ist gesperrt.
1: Stefan Kloss berichtete, und wir wollen das tiefer weiter verfolgen, das Thema hier in den nächsten Minuten, denn vor Ort macht sich auch der sächsische Ministerpräsident gerade ein Bild von der Unglückssituation. Es soll in den nächsten Minuten eine Pressekonferenz geben. Dann wollen wir live dabei sein. Hier bei MDR aktuell, 12.07 Uhr ist es jetzt. In diesen Minuten soll der Christopher Street Day in Hamburg beginnen. Mit dabei, nicht wie üblich, bunt und Glitzer, sondern eher schwarz gekleidet, eine Delegation aus Berlin. Vor einer Woche kam bei einem mutmaßlich terroristisch motivierten Anschlag auf den CSD in Berlin eine Frau ums Leben. Über 30 Menschen wurden verletzt, einige von ihnen schwer. Helena Dehler fasst für uns den Stand der Ermittlungen zusammen und schaut auch auf die Atmosphäre in der Stadt.
2: In der Nähe des Anschlagsorts im Berliner Tiergarten Blumen, Transparente, Trauerbekundungen und mutmachende Worte. Laut für die Liebe steht da oder ihr seid nicht allein. Das Todesopfer, eine 65-jährige Frau aus Polen, die ihre Tochter zum CSD begleitet hat. Die Tochter liegt schwer verletzt in einer Berliner Klinik. Die Fahnen vor dem Roten Rathaus direkt beim Fernsehturm stehen seit dem CSD-Anschlag auf Halbmast. In der queeren Community in Berlin sitzt der Schock tief.
3: Ich bin sprachlos, wütend, traurig. Ich weiß gerade auch nicht, wohin mit meinen Gefühlen.
4: Das ist das Ziel solcher Anschläge, dass wir unsichtbar gemacht werden, dass wir uns zurückziehen mit unserer Angst. Und das dürfen wir nicht zulassen.
5: Dass wir von allen Seiten Radikalen ausgesetzt sind, die eben diese freiheitliche Form und dieses Zusammensein unterbinden wollen, stören wollen, dem müssen wir uns widersetzen. Und deswegen müssen wir einfach weitermachen und dürfen nicht der Wut und der Verzweiflung nachgeben.
2: Der mutmaßliche Täter wird einen Tag nach dem Anschlag von der Polizei in einer Kleingartenanlage aufgespürt. Er greift die Beamten mit einer Stichwaffe an und wird mit Schüssen gestoppt. Er stirbt an seinen Verletzungen. Kurz danach wird mehr über Abdul B. bekannt. Er hatte sich radikalisiert, wollte sich dem IS anschließen und saß noch bis Ende Mai in Berlin in Untersuchungshaft. Das LKA hat direkt danach mit der Observation begonnen, sein Telefon überwacht und vor der Wohnung eine Kamera installiert. Wie konnte ein einschlägig vorbestrafter und überwachter Mann ein Attentat vorbereiten? Dieser Frage stellte sich Berlins Polizeipräsidentin Barbara Slowik Mitte der Woche im Innenausschuss des Abgeordnetenhauses.
6: Ich darf Ihnen hier nicht konkret sagen, was wir jetzt da alles gesehen und nicht gesehen haben. Ich kann es nur pauschal im Grunde sagen. Wir haben auf jeden Fall nichts, aber auch gar nichts gefunden, was uns zu einer Prognose gebracht hätte, dass wir entweder die Voraussetzung für eine Fußfessel, und die Voraussetzung hat Senatorin genannt, oder gar für eine Präventivhaft gehabt hätten.
2: Viele Fragen bleiben aber auch offen, wie die nach möglichen Hintermännern. Auch von der muslimischen Community gibt es in dieser Woche viele Reaktionen. Imam Andrea Reimann vom Deutsch-Muslimischen Zentrum sprach am Freitag mit dem Berliner CDU-Spitzenkandidat Stefan Evers und sagte nach dem Gespräch:
7: Das wollten wir in unserer Solidaritätsbekundung Klarstellung bezogen haben, dass wir das verurteilen, diesen extremistischen Anschlag, und wir für den Schutz aller Bürger und Bürgerinnen dieser Stadt einstehen und auch gesprächsbereit sind für die queere Community.
2: Der in Karlsruhe ansässige Generalbundesanwalt hat die Ermittlungen zum CSD-Anschlag übernommen. In Berlin wird getrauert und auch schon der nächste Großanlass geplant. Auf der Straße des 17. Juni vor dem Brandenburger Tor, wo der CSD aufgrund des Anschlags abgebrochen wurde, findet in 2 Wochen die Technoparade Rave the Planet statt. Auch hier werden mehrere hunderttausend Menschen erwartet.
1: Helena Dehler berichtete aus Berlin. CSD-Umzüge auch an diesem Wochenende, zum Beispiel in Hamburg oder auch in Naumburg. Und von dort heißt es zum Beispiel, man hätte sich besonders auf diesen Umzug vorbereitet, mit Blick auf die Ereignisse in Berlin. 12.10 Uhr ist es, hier ist MDR aktuell. Der neue Unionsfraktionschef im Bundestag, Thorsten Frey, pocht auf das Aus für die abschlagsfreie Rente. Bislang können Arbeitnehmer, die 45 Jahre eingezahlt haben, mit 63 65 ohne Abzüge in Rente gehen. Die Rentenreformkommission hatte das empfohlen, diese Möglichkeit abzuschaffen. Und seitdem gibt es Diskussionen. Es regt sich Widerstand zum Beispiel aus den mitteldeutschen Ländern. Thorsten Frey bezeichnete den Vorschlag nun der Rentenkommission als wirklich klug. Peter Behrendt berichtet aus Berlin.
8: Der CDU-Politiker wandte sich damit in der Bild-Zeitung gegen Einwände aller ostdeutschen Regierungschefs, auch aus seiner eigenen Partei. Frey sagte, eine kleine Gruppe von Menschen zu bevorzugen, und zwar zulasten der jüngeren Generation, sei nicht in Ordnung. Die Koalition habe sich darauf verständigt, dass das Rentenreformpaket komplett umgesetzt wird. Und dazu stehe er so Frey wörtlich. Nach Ansicht der ostdeutschen Ministerpräsidenten würde eine Abschaffung die Menschen dort besonders hart treffen. Viele Ostdeutsche seien im Alter ausschließlich auf die gesetzliche Rente angewiesen. Auch SPD-Generalsekretär Klüssendorf will an der abschlagsfreien Rente nach 45 Beitragsjahren festhalten. Das sei kein Geschenk und keine Sonderbehandlung, so Klüssendorf.
1: 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Die Lage in der spanischen Exklave Ceuta in Nordafrika oder Nähe Nordafrikas scheint sich einigermaßen beruhigt zu haben. Laut spanischem Innenministerium sind die Zehntausenden illegal aus Marokko geflohenen bis auf einen kleinen Rest wieder zurückgekehrt in ihre Heimat. In Ceuta und in der spanischen Hauptstadt Madrid läuft nun die Aufarbeitung dieses Massenansturms. Christian Sachsinger berichtet.
9: Dass es überhaupt zu dem Massenansturm kommen konnte, begründete Spaniens nach Ceuta angereister Ministerpräsident Pedro Sanchez mit kriminellen Schleuserbanden, die den Menschen in Marokko falsche Versprechungen gemacht haben sollen. Tatsächlich dürften mehrere Faktoren zusammengespielt haben. Es kursierte die Meldung, dass Spanien Menschen, die übers Meer fliehen, wegen einer Gerichtsentscheidung nicht zurückschicken dürfe. Außerdem sollen marokkanische Grenzsoldaten die Übergänge nicht wirklich gesichert haben. Einmal angekommen in Ceuta folgte dann aber schnell die Ernüchterung. Der Weg weiter nach Kontinentaleuropa führt über eine Passkontrolle, die ist ohne gültige Papiere aber unpassierbar. Außerdem konnten sich die Angekommenen in der Stadt nicht mit Lebensmitteln versorgen, da die meisten Ladenbesitzer in Ceuta ihre Geschäfte geschlossen hielten. Manche Migranten berichteten zudem von Übergriffen der Anwohner und von Verfolgungsjagden. In Madrid wehrt man sich unterdessen gegen die politischen Offensiven aus anderen EU-Ländern. Der spanische Außenminister José Manuel Álvarez forderte insbesondere Italien auf, die, wie er es nannte, gezielte Verwirrung zu beenden. Die Regierung Meloni hatte das Schengen-Abkommen mit Spanien ausgesetzt und das damit begründet, die eigenen Grenzen sichern zu müssen. Von der EU-Kommission hieß es dagegen, kein einziger der Migranten habe in den letzten 2 Tagen von Ceuta aus europäisches Festland erreichen können.
1: Ganz anderes Bild im Süden Europas, in Frankreich, in Spanien. Wald- und Buschbrände halten die Feuerwehren dort weiter in Atem, unter anderem auch in der Türkei. Und während in den besagten Ländern Frankreich, Spanien die meisten Evakuierten inzwischen wieder zu Hause sein dürften, sorgt starker Wind in der Türkei und auch in Griechenland für zahlreiche neue Brände. Sören Harms berichtet.
10: In Griechenland bekämpfen Feuerwehrleute mehr als 70 Brände. Vor allem auf der Landenge bei Korinth breiten sich in knochentrockenem Buschland die Großfeuer aus, angefacht durch starke Winde. Einsatzkräfte haben hier am Morgen weitere Dörfer evakuiert. Mehrere Häuser sind bereits abgebrannt. Löschflugzeuge mussten wegen der Sturmböen am Boden bleiben. Auch für Attika und die Insel Euböa gilt die höchste Warnstufe. Dagegen sei ein Großbrand auf der Urlaubsinsel Kreta unter Kontrolle, teilten die Behörden mit. Im Westen und Süden der Türkei erschwert ebenfalls Starkwind die Löscharbeiten. Die meisten Waldbrände kontrolliere man aber mittlerweile, teilte das Forstministerium mit. Die Hitzewelle soll hier mindestens noch eine Woche anhalten.
1: 12.15 Uhr ist es geworden, Viertel 1, hier ist MDR aktuell. Unser Top-Thema zur Stunde. Nach einem schweren Unwetter ist der Nationalpark Sächsische Schweiz teilweise für Besucher gesperrt. Es bestehe durch Sturmschäden akute Lebensgefahr, heißt es. Bei dem Unwetter hatte es einen Toten und mehrere Verletzte gegeben. Zur Stunde macht sich der sächsische Ministerpräsident Michael Kretschmer ein Bild von der Unglückssituation. Sobald es dort neue Entwicklungen gibt, sind wir hier bei MDR aktuell dabei. Weitere Meldungen hat jetzt Susanne Lemke.
11: Ein russisches Gericht hat gegen die Tochter des ermordeten Kreml-Kritikers Boris Nemtsov Haftbefehl erlassen. Wie das Gericht in Moskau mitteilte, werden Shana Nemtsova Verbindungen zu einer Organisation vorgeworfen, die in Russland als unerwünscht eingestuft sei. Deshalb habe man sie zur Fahndung ausgeschrieben. Nemtsova hat in Deutschland die Boris Nemtsov Stiftung gegründet und setzt sich für Menschenrechte ein. In Naumburg im Burgenlandkreis wird am Nachmittag der Christopher Street Day gefeiert. Eine Woche nach dem Anschlag von Berlin hat die Polizei die Sicherheitsvorkehrungen verschärft und deutlich mehr Beamte im Einsatz. Die Veranstalter erwarten rund 700 Teilnehmer. Fußball-Bundesligist Bayer 04 Leverkusen ist ab heute in Weimarer Land zu Land zu Gast. Die Fußballprofis bereiten sich im Blankenhain auf die neue Saison vor.
1: Soweit also unsere Informationen zur Stunde mit diesen Meldungen. Hier ist MDR aktuell, 12.16 Uhr und damit zurück zum Unwetter in der Sächsischen Schweiz mit einem Toten, mit mehreren Verletzten. Jetzt in diesem Augenblick hat sich Michael Kretschmer, der sächsische Ministerpräsident, ein Bild machen können, ist am Unglücksort und redet jetzt. Und was er zu sagen hat, das hören wir uns jetzt mal an.
12: Ja, auch jeder kennt, ein touristischer Hotspot. Wichtig ist, dass wir nicht die falsche Botschaft senden. Nicht die Sächsische Schweiz ist betroffen, sondern nur ein kleiner Teil. Und den bringen wir auch wieder in Ordnung. Es wird ein paar Tage dauern. Der ist trotzdem ein ganz beliebter Tourismusort und das soll es auch bleiben.
13: Jetzt sind ja auch gerade Ferien. Wir waren vorhin schon oben mit dem Landrat und haben quasi uns das anschauen können. Es ist natürlich auch für die Betroffenen in der Gegend eine schwierige Situation. Denkt man schon darüber nach, dass es vielleicht auch eine Form von Entschädigung geben kann?
12: Wichtig ist, dass wir solidarisch sind. So wie die Menschen das hier gerade gelebt haben in den letzten Stunden, sollten wir solidarisch sein. Wer einen Beitrag leisten will für die Sächsische Schweiz, der bucht jetzt hier einen Urlaub, weil es ist eine tolle Gegend. Das sagen wir und sind auf der anderen Seite natürlich in Gedanken auch bei dem Menschen, der ums Leben gekommen ist und bei seiner Familie. Das tut schon weh, das zu erleben. Und jeder von uns weiß auch, wo diese Stelle gewesen ist und wie das gewesen sein muss. Das ist sehr, sehr tragisch. Was den Schaden angeht, werden wir zusammenhalten. Wir schauen an, wie das alles jetzt läuft. Wir packen zu. Wir haben den Sachsenforst, eine großartige Einrichtung, die gemeinsam mit unserem Umweltminister Georg Ludwig von Breitenbuch schon großartige Dinge geleistet hat. Wir werden auch das hinkriegen.
13: Ich hätte alles.
14: Gibt es weitere Fragen?
13: Ich hätte eine Frage an den Bürgermeister. Vielleicht können Sie noch mal ganz kurz sagen, es ist ja gerade Hochsaison in Rathen. Wie sind die Urlauber jetzt damit umgegangen? Was haben Sie bisher davon mitbekommen? Also sind die vernünftig oder?
15: Also wir haben ja erstmal auf der rechts- und der linkselbischen Seite den Kurort Rathen verteilt und die Fähre verbindet uns. Und wir haben heute früh mit schweren Herzen natürlich eine Einschränkung an der Fähre aushängen müssen, die nur noch Übernachtungsgäste und Einwohner transportiert. Es gab viele Diskussionen, ja, aber wir wollen natürlich dazu beitragen, dass hier die Hilfskräfte nicht eingeschränkt werden und dass dieser Paniktourismus jetzt uns nie das ganze Leben schwer macht. Wir wollen aber natürlich auch die Botschaft verbreiten, dass wir so schnell als möglich das natürlich wieder freigeben möchten, wenn die Wege und dieser Bereich so gesichert ist, dass man sicher sein kann, dass die Wanderer jetzt diesen Bereich, der lebensbedrohlich ist, nicht mehr betreten können.
13: Können Sie noch einen Satz zu dem Opfer sagen? Also ist das ein Einheimischer gewesen, ein Gast?
15: Und es
13: da gab es, glaube ich, auch Differenzen mit dem Alter.
15: Ja, also mein Kenntnisstand nach war der 38 Jahre und ist ein Neubürger, der hier wandern war mit drei, nicht Angehörigen, sondern Freunden. Die Angehörigen wollten sich gestern noch auf die Reise hierher begeben. Aber das ist nicht zustande gekommen, muss man auch sagen, weil die Fähre um 24 Uhr dann den Betrieb einstellt. Das konnte also nicht gewährleisten. Aber unser Mitgefühl gilt natürlich den Angehörigen und den Freunden, die natürlich ihren tragischen Verlust erlebt haben. Und was ich nochmal klarstellen will, es ist nicht auf dem Weg zur Felsenbühne oder auf der Felsenbühne, sondern auf dem Basteiweg geschehen. Ja? Und so wie ich das einschätze, konnte man dort, weil man sich gerade dort befunden hat, überhaupt nicht einschätzen, dass das so ein Wind ergeben würde, der die ganzen Bäume da umrasiert. Und deswegen ist eben keinem so richtig einen Vorwurf zu machen. Ja.
12: Vielleicht nochmal ein Satz, weil gerade so in der Fluchtschee, die ersten, die auch mit da waren, waren die Bergwacht. Da sind wir sehr, sehr dankbar. Und man muss sagen, es ist eine gemeinsames Interesse gewesen, Landratsamt, Bürgermeister, die Abgeordneten, Frau Gockel, die in den letzten Jahren immer gesagt haben, wir müssen investieren in die Bergwacht, in den Brand- und Katastrophenschutz. Und heute sind wir froh, dass wir das gemacht haben. Armin Schuster wird ja heute Nachmittag auch noch mal kommen. Wir haben in den letzten Jahren immer wieder neu Geld investiert in Technik und in die Ausstattung. Und das zeigt sich in solchen Momenten, dass wir schlagkräftig und handlungsfähig sind. Und deswegen muss auch in den kommenden Jahren bei diesem Thema eine Priorität sein. Wir werden da weiter investieren müssen und es ist gut, dass wir ein vernünftiges Verhältnis miteinander haben und uns dann auch immer mal sagen, wo es fehlt.
1: Sagt der sächsische Ministerpräsident Michael Kretschmer von der CDU zusammen mit dem Bürgermeister von Rathen, Roman Rohloff, den wir auch gerade gehört haben, macht er sich gerade ein Bild von der Unglücksstelle in Rathen, wo es mindestens einen Toten gegeben hat und Verletzte. Wir werden bei MDR aktuell das weiter verfolgen. Soweit die Eindrücke aus der Live-Konferenz aus der sächsischen Schweiz.
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1: Heizen kann man sich in diesen wieder heißen Tagen kaum vorstellen, außer heute vielleicht, wo es deutlich sich abgekühlt hat. Aber der Herbst, der wird kommen. Und wer eine moderne Heizung, Holzofen oder Kamin hat, er dürfte froh sein. Wer dafür allerdings noch eine Freigabe oder Wartung durch den Kaminfeger braucht, steht vielleicht vor einem Problem. Zumindest in Thüringen. Dort haben gleich mehrere Bezirke keinen Bezirksschornsteinfeger mehr. Sophia Spiropoulos hat mal im Nachbarland Sachsen-Anhalt nachgefragt, wie es dort um die Kaminkehrer steht. Und das mit einem überraschenden Ergebnis.
17: Bei dieser Hitze verlegt Schornsteinfegermeister Andreas Hampe seinen letzten Arbeitstag der Woche lieber ins kühle Büro. Das kann er, weil er selbstständig ist. Im Gegensatz zu seinem Angestellten.
18: Da geht heute Schornsteine fegen, das heißt Kaminschornsteine, die im Winter halt von dem Betreiber befeuert werden, die Schornsteine. Da ist er heute unterwegs bis 16 Uhr, muss die Schornsteine putzen und wird da sicherlich den einen oder anderen Schweißtropfen verlieren. Davon kann ich ausgehen.
17: Und deshalb, meint Hampe, sollte es auch Berufsziel eines jeden Schornsteinfegers sein, irgendwann selbstständig zu werden und die schweißtreibenden Arbeiten den jungen Motivierten zu überlassen. So war es schon immer, auch bei seinem Vater und Großvater, die ebenfalls Schornsteinfeger waren. Hampe ist heute nicht nur verantwortlich für den Bezirk Nachterstedt im Salzlandkreis, sondern auch stellvertretender Obermeister bei der Schornsteinfegerinnung Sachsen-Anhalt. Er sagt das alles mit einem Augenzwinkern. Andererseits hat er aber auch wirklich keinen Grund zur Sorge. Von 217 Bezirken in Sachsen-Anhalt sind derzeit nur 5 nicht besetzt. Und das auch erst seit höchstens einem halben Jahr. Die Kunden merken davon praktisch nichts, sagt Hampe. Die Kollegen aus den angrenzenden Bezirken übernehmen die Arbeiten einfach. Und das könnten sie auch auf Dauer machen, sollte sich kein Meister für den Bezirk finden, ohne an die Überlastungsgrenze zu kommen.
18: Einige Arbeiten werden weniger für die Schornsteinfeger. Das heißt, die modernen Heizungen, die werden nicht mehr jedes Jahr überprüft, sondern alle 2 bzw. alle 3 Jahre nur Gas- und Ölheizungen. Und deswegen ist es sicherlich regional unterschiedlich. Ja, in der Stadt ist es eher so, dass die Kollegen sich freuen, ein paar Häuser dazu zu bekommen. In den ländlichen Bereichen ist es anders. Da haben die Kollegen schon ausreichend zu tun. Aber auf jeden Fall können wir das deckeln. Das ist kein Problem.
17: Der Grund? Auf dem Land, in waldreichen Gegenden, heizen noch mehr Leute mit Holz. Also gibt es auch mehr Öfen und Kamine zu betreuen. Und nicht nur in Sachsen-Anhalt ist die Lage entspannt, sondern in ganz Deutschland, außer eben in Thüringen. Dort können regelmäßig Bezirke nicht besetzt werden. 199 gibt es im Land, 10 sind derzeit ohne Meister. Warum nur dort?
19: Das kann ich Ihnen auch tatsächlich nicht sagen. Wir haben auch versucht, es zu eruieren, weil das tatsächlich wie in den anderen Bundesländern eigentlich relativ gut aussieht.
17: Sagt Alexis Gula, der Präsident beim Bundesverband des Schornsteinfegerhandwerks. In Thüringen arbeiten 20 Schornsteinfegermeister angestellt in Betrieben, so Gula. Die könnten einen Bezirk übernehmen, möchten aber offensichtlich nicht. Dieses ungenutzte Potenzial gäbe es aber auch in anderen Bundesländern.
19: Das Problem ist tatsächlich, dass vielen jungen Meistern der Anreiz fehlt, einen Bezirk zu übernehmen. Das heißt, es wollen weniger in die Verantwortung gehen. Selbstständigkeit hat ja immer auch 2 Seiten. Und da sagen viele, ja, ihnen ist die Work-Life-Balance wichtiger, wie dass sie sich selbstständig machen.
17: Aber man habe das Problem erkannt und gegengesteuert. Vor allem eine professionelle Werbekampagne unter dem Titel »Komm ins Team Schwarz« habe große Wirkung gezeigt. Auch in Thüringen. Dort werden dieses Jahr 50 Schornsteinfegerinnen und Schornsteinfeger ausgebildet. Bundesweit sind es knapp 800. Die Nachwuchszahlen sind damit jetzt so hoch wie seit 10 Jahren nicht mehr. Und damit sind die Schornsteinfeger, trotz einiger Personallücken in Thüringen, eine Handwerkerzunft, die optimistisch in die Zukunft blickt.
1: 12.25 Uhr ist es.
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1: Und um diese Fälle geht's diesmal. Hat eine Eigentümergemeinschaft Mitspracherecht, wenn ich mir eine Klimaanlage an den Balkon bauen will? Gibt es Geld zurück, wenn ich nach Flugverschiebung erst am Abend statt am Mittag im Urlaub ankomme? Und muss ein Autofahrer zur MPU, wenn er zu viel Cannabis im Blut hatte. Die Urteile der Woche, zusammengestellt von Katja Dietrich.
2: Es ist Sommer und Ludwig Luft schwitzt in seiner Berliner Eigentumswohnung. Die Lösung scheint einfach, eine Klimaanlage. Die soll kühle Luft in die Wohnung pusten, während draußen am Balkon ein Außengerät die Wärme abgibt. Doch dafür muss die Hauswand angebohrt werden. Genau das gefällt der Eigentümergemeinschaft gar nicht. Sie lehnt den Antrag ab. Ludwig Luft zieht deshalb vor Gericht. Vor dem Amtsgericht Pankow verliert er noch. Das Landgericht Berlin gibt ihm dann Recht. Und jetzt bestätigt auch der Bundesgerichtshof die Entscheidung.
20: Der Einbau der Klimaanlage hat für die anderen Wohnungseigentümer keine Beeinträchtigung zur Folge, die über das unvermeidliche Maß hinausgeht. Auch mögliche Geräusche sind in der Regel kein Grund, den Einbau von vornherein abzulehnen.
2: Der Eigentümer darf ein sogenanntes Klimasplit-Gerät einbauen, auch wenn die Eigentümergemeinschaft dagegen ist. Fall 2. Sonja Sonnenbach bucht mit ihrem Partner eine zweiwöchige Pauschalreise nach Antalya. Geplant ist die Ankunft für den Mittag. Einige Wochen vor dem Abflug bekommt sie die Nachricht, der Flug wird auf den Nachmittag verschoben. Das Paar landet erst um 20.45 Uhr in der Türkei. Sonja Sonnenbach reklamiert den verlorenen Urlaubstag. Der Reiseveranstalter zahlt zwar eine Entschädigung, berechnet aber nur ein Viertel des Tagesreisepreises. Das ist der Urlauberin zu wenig. Sie verlangt die Rückzahlung eines kompletten Tagesreisepreises und klagt. Das Amtsgericht München entscheidet in ihrem Sinne.
20: Die Flugzeiten sind bei Pauschalreisen ein wertbildender Bestandteil der Reiseleistung. Bei so später Ankunft am Abend bleibt im Hotel an dem Tag praktisch keine nutzbare Zeit mehr zur Inanspruchnahme der gebuchten Reiseleistungen. Der Urlaubstag ist wirtschaftlich nahezu vollständig entwertet.
2: Der Klagenden steht ein gesamter Tagesreisepreis zu. Fall 3. Piet Piff Paff gerät nachts in eine Verkehrskontrolle. Die Polizisten bemerken Cannabisgeruch im Auto und gerötete Augen bei dem Fahrer. Eine Blutprobe bringt schließlich Klarheit. Fast 48 Nanogramm THC pro Milliliter Blut. Erlaubt sind im Straßenverkehr 3,5. Die Führerscheinbehörde bekommt Zweifel an der Fahreignung des Mannes und fordert Herrn Piff Paff auf, ein medizinisch-psychologisches Gutachten, also MPU, vorzulegen. Doch das macht er nicht. Er verliert seinen Führerschein und zieht schließlich vor Gericht. Das Verwaltungsgericht Berlin bewertete den Fall so.
20: Die Fahrerlaubnisbehörde ist zutreffend davon ausgegangen, dass Tatsachen vorliegen, die die Annahme eines Cannabismissbrauchs begründen. Wird das angeforderte MPU-Gutachten nicht vorgelegt, darf die Behörde auf die Nichteignung zum Führen von Kraftfahrzeugen schließen.
2: Der Mann bleibt ohne Führerschein.
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1: Und damit sind wir beim Wetter angekommen für Mitteldeutschland. Eckart Hering aus unserem Wetterstudio live zugeschaltet. Wie ist es denn gerade?
21: Ach naja, ein bisschen zweigeteilt. Während im Westen von Thüringen, das arbeitet sich dann vom Eichsfeld über den Harzbörde bis in den Norden von Sachsen-Anhalt. Ja, da haben wir zwar noch etwas dickere Wolken, die ein oder andere Wolkenlücke, da ist es aber schon trocken. Hingegen in den südöstlichen Landesteilen, vornehmlich in Sachsen, da haben wir noch einen ordentlichen Regenklops und der arbeitet sich ja in Sachsen dann erst bis zum Abend hin über die Oberlausitz. Dann nachher abziehend nach Polen hin durch und das Ganze dann heute bei 21 bis 26 Grad. Es ist tatsächlich deutlich kühler als gestern. Gestern hatten wir Spitzenwerte zwischen 30 und 34 Grad.
1: Wie geht's weiter am Wochenende?
21: Morgen recht freundlich und es bleibt trocken. Es ist Hochdruckwetter. Also wir haben mal eine lockere Wolke am Himmel, harmlose Quellwolken. Es wird verbreitet Sonne geben und es wird wieder etwas wärmer. Das Ganze morgen dann bei 25 bis örtlich 30 Grad.
1: Dankeschön. Schön aus unserem Wetterstudio, Eckart Hering. Und damit haben wir es gleich 12:30. Dann gibt es den frischen Nachrichtenüberblick und dann ein Thema bei uns in der nächsten halben Stunde. Die FIFA-Pläne zur Privatisierung werden offenbar zurückgenommen. Mehr dazu im Sport in 10 Minuten.
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22: Um 12:30 Uhr mit Susanne Lemke.
11: Der Bürgermeister von Rathen, Roman Roloff, hat sich entsetzt über das verheerende Unwetter und die Folgen geäußert. Er sagte dem MDR, die Bilder aus der sächsischen Schweiz übertreffen alles, was er sich habe vorstellen können. Gesunde Bäume seien wie Streichhölzer umgeknickt. Davon betroffen war eine größere Gruppe Menschen, die auf dem Weg zur Felsenbühne war. Ein Mann wurde von einem Baum erschlagen. Teile des Nationalparks wurden für Besucher gesperrt. Die Deutsche Polizeigewerkschaft fordert einen staatlichen Schutzfonds für Veranstaltungen. Der Berliner Landesvorsitzende Bodo Pfalzgraf erklärte, damit sollten außergewöhnliche Sicherheitsmaßnahmen wie Fahrzeugsperren finanziert werden. Der Staat dürfe die Kosten der Terrorabwehr nicht auf diejenigen abwälzen, die ihre demokratischen Freiheitsrechte wahrnehmen. Er warnte, steigende Sicherheitsanforderungen führten dazu, dass insbesondere kleinere Veranstalter finanziell an ihre Grenzen gerieten. So werde die Versammlungsfreiheit faktisch eingeschränkt. Spaniens Regierungschef Pedro Sánchez fordert eine Sondersitzung der EU-Innenminister zum Umgang mit der Migrationskrise in Ceuta. In einem Brief an die EU-Spitzen bezeichnete Sánchez die Kritik einiger Mitgliedstaaten als egoistisch und rechtswidrig. Sie widerspreche dem Grundsatz der Solidarität. Hintergrund ist die Ankunft zehntausender Migranten in der spanischen Exklave Ceuta in Nordafrika. Italiens Ministerpräsidentin Giorgia Meloni hatte deshalb ein Aussetzen des Schengen-Abkommens mit Spanien gefordert. Unterstützung erhielt sie von Finnland und Dänemark. Die Internationale Meeresbodenbehörde hat ihre Jahrestagung ohne eine Einigung auf Regeln für den umstrittenen Tiefseebergbau beendet. Die 172 Mitgliedstaaten konnten sich auf Jamaika nicht auf ein gemeinsames Regelwerk verständigen. Dabei geht es vor allem um den Abbau von Manganknollen am Meeresboden. Umweltschützer fordern ein Moratorium und warnen vor Schäden für die kaum erforschten Ökosysteme der Tiefsee. Nach dem Erdbeben bei Neapel hat es in der Nacht mehrere Nachbeben gegeben. Das stärkste erreichte nach Angaben des italienischen Instituts für Geophysik eine Stärke von 3,8. Das Hauptbeben gestern Abend hatte eine Stärke von 4,7 und war das kräftigste in der Region seit rund 40 Jahren. Mindestens 21 Menschen wurden verletzt. Besonders betroffen war die Küstenstadt Pozzuoli, wo herabstürzende Fassadenteile und Felsbrocken große Schäden anrichteten. Das waren die Nachrichten. Das Wetter, die Temperaturen von 12 Uhr, Dresden Regen 21 Grad, bedeckt in Eisenach bei 16, Erfurt 14, Gardelegen 20 Grad, Hoyerswerda bei Regen 21, Magdeburg stark bewölkt 18, Neuhaus am Rennweg Regen 15 Grad, Oschatz Regen 20, Plauen Regen 18, Wernigerode bedeckt 17, Wittenberg Regen 17 Grad. Am Nachmittag nach Osten ziehender Regen und Gewitter, örtlich noch Unwetter. Von Nordwesten her Auflockerungen mit Sonne, 21 bis 26 Grad. In der Nacht teils klar, örtlich Nebel, 13 bis 7 Grad. Morgen nach Frühnebel heiter, zeitweise auch wolkig, 25 bis 30 Grad. MDR Aktuell Verkehrsdienst. A4 Görlitz Richtung Dresden zwischen Salzenforst und Burkau, Stau und Stocken wegen Bauarbeiten, eine Stunde Wartezeit. A9 Richtung München zwischen Niemeck und Kleinmarzins, Stau wegen Bauarbeiten. Die A13 Richtung Dresden ist zwischen Bestensee und Großköris nach Unfall gesperrt. Die A14 Dresden-Magdeburg ist zwischen Mutschen und Grimma wegen Bauarbeiten gesperrt, auf den Umleitungsstrecken Stau. Vorsicht auf der A14 Dresden-Magdeburg zwischen Leipzig-Ost und Leipzig-Messegelände sind Rehe auf der Fahrbahn. A14 Richtung Magdeburg zwischen Körnern und Plötzgau stockt der Verkehr nach Unfall. A17 Richtung Dresden zwischen Grenzübergang Breitenau-Schönbad und Bad Gottleuber stocken der Verkehr wegen Bauarbeiten. 15 Minuten Wartezeit. Die A71 Schweinfurt-Sangerhausen ist zwischen Köllerda und Heldrungen in beiden Richtungen nach Unfall gesperrt. Und A72 Richtung Leipzig zwischen Stolberg Nord und Kreuz Chemnitz stau und stockend eine halbe Stunde Wartezeit. Soweit der Verkehrsdienst, 12.34 Uhr.
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1: Im Studio begrüßt Sie Sven Kochale. Ihnen einen guten Tag. Nach dem schweren Unwetter im Nationalpark Sächsische Schweiz sind Teile des Gebietes jetzt für Besucher gesperrt. Es bestehe durch die Sturmschäden akute Lebensgefahr, heißt es. Bei dem Unwetter hatte es einen Toten gegeben und dazu mehrere Verletzte. Der sächsische Ministerpräsident Michael Kretschmer von der CDU hat sich in diesem Augenblick einen Eindruck von der Unglücksstelle und dem Katastrophengebiet gemacht, hat sich auf einer Pressekonferenz vor wenigen Minuten geäußert. Wir waren hier bei MDR aktuell live dabei. Er hat mit den Einsatzkräften in der Sächsischen Schweiz in Rathen gesprochen, drückte seine Betroffenheit aus und machte aber auch Mut und versprach Investitionen in die Bergwacht. Er sagte bei diesem Pressetermin das.
0: Die Sächsische Schweiz liegt mir sehr am Herzen. Ich leide mit den Menschen. Ich bin auf der anderen Seite aber wieder einmal mehr beeindruckt über den Zusammenhalt und die Tatkraft, die hier herrscht. Es ist wirklich so, schon eine halbe Stunde, nachdem das Unwetter gewütet hat, waren die ersten Hilfskräfte da, hat man gemeinsam angepackt und wir machen das gemeinsam. Der Landrat mit seinen Leuten, mit der Feuerwehr und dem Bürgermeister, aber auch die Landespolizei, DRK, Technisches Hilfswerk, das ist dann eine richtige Maschinerie und wir werden auch diese Katastrophe wieder meistern. Es ist ein kleiner, ganz kleiner Teil der Sächsischen Schweiz, der jetzt betroffen ist, mit unserer sehr geliebten Landesbühne, die wir jetzt wieder auch in Betrieb nehmen müssen. Die Felsenbühne Rathen, die ja auch jeder kennt, ein touristischer Hotspot. Wichtig ist, dass wir nicht die falsche Botschaft senden. Nicht die Sächsische Schweiz ist betroffen, sondern nur ein kleiner Teil. Und den bringen wir auch wieder in Ordnung. Es wird ein paar Tage dauern. Der ist trotzdem ein ganz beliebter Tourismusort und das soll es auch bleiben. Wichtig ist, dass wir solidarisch sind. So wie die Menschen das hier gerade gelebt haben in den letzten Stunden, sollten wir solidarisch sein. Wer einen Beitrag leisten will für die Sächsische Schweiz, der bucht jetzt hier einen Urlaub, weil es ist eine tolle Gegend. Das sagen wir und sind auf der anderen Seite natürlich in Gedanken auch bei dem Menschen, der ums Leben gekommen ist und bei seiner Familie. Das tut schon weh, das zu erleben. Und jeder von uns weiß auch, wo diese Stelle gewesen ist und wie das gewesen sein muss. Das ist sehr, sehr tragisch. Was den Schaden angeht, werden wir zusammenhalten. Wir schauen an, wie das alles jetzt läuft. Wir packen zu. Wir haben den Sachsenforst, eine großartige Einrichtung, die gemeinsam mit unserem Umweltminister Georg Ludwig von Breitenbuch schon großartige Dinge geleistet hat. Wir werden auch das hinkriegen. Wir müssen investieren in die Bergwacht, in den Brand- und Katastrophenschutz. Und heute sind wir froh, dass wir das gemacht haben. Wir haben in den letzten Jahren immer wieder neu Geld investiert in Technik und in die Ausstattung. Und das zeigt sich in solchen Momenten, dass wir schlagkräftig und handlungsfähig sind. Und deswegen muss auch in den kommenden Jahren bei diesem Thema eine Priorität sein. Wir werden da weiter investieren müssen. Und es ist gut, dass wir ein vernünftiges Verhältnis miteinander haben und uns dann auch immer mal sagen, wo es fehlt, wo was nachgearbeitet werden muss. Und bin froh darüber, dass es im Sächsischen Landtag dann aber auch immer wieder auch ein gemeinsames parteiübergreifendes Verständnis gibt, dass wir in diese Dinge investieren müssen.
1: Der sächsische Ministerpräsident Michael Kretschmer von der CDU zum Unglück in der Sächsischen Schweiz in Rathen mit einem Toten. Er hat sich vor wenigen Minuten auf einem Pressetermin geäußert und macht sich zur Stunde ein Bild von den Schäden. Hier ist MDR aktuell, 12.38 Uhr. Die Europäische Union hat mit ihrer Migrationspolitik in dieser Woche einen neuen Höhepunkt erlebt, einen unrühmlichen, denn zehntausende Flüchtlinge aus Nordafrika haben die spanische Exklave Ceuta regelrecht überrannt. Für Dutzende Flüchtlinge endete diese Reise tödlich. Sie hatten versucht, das Gebiet schwimmend zu erreichen. Inzwischen, so heißt es, seien die meisten zurückgekehrt in ihre Heimat Marokko. Der Massenandrang der Migranten wirft nun ein neues Licht auf die europäische Asylpolitik und sorgt für weitere Spannungen. Hier die Meinung unseres Spanien-Korrespondenten Hans-Günter Kellner.
3: Die Ereignisse diese Woche in der spanischen Nordafrika-Exklave Ceuta waren spektakulär und kurz. Rund 50.000 Marokkanerinnen und Marokkaner waren dem spanischen Innenministerium zufolge in die Stadt gekommen und sind inzwischen auch schon wieder zu Hause. Man könnte ironisch von einem Tagesausflug sprechen. Aber es handelt sich um eine der schlimmsten Migrationskrisen in Europa. Denn selten ist so deutlich geworden, wie willkürlich manche unserer Nachbarstaaten die Not ihrer Bevölkerung als Druckmittel gegen Europa einsetzen. Es fällt schwer zu glauben, dass ausgerechnet in Marokko, in dem die Sicherheitsbehörden allgegenwärtig sind, ausgerechnet die Grenzbeamten plötzlich die Arbeit niederlegen und zusehen, wie Zehntausende die Grenze stürmen. Damit hat Spanien auch schon Erfahrung. Erst vor 5 Jahren gab es ganz ähnliche Bilder. Da hatte Spanien gerade einen Führer der Befreiungsfront Polisario in einem Krankenhaus behandelt und 5.000 Menschen kamen nach Ceuta. Die Polisario kämpft für die Unabhängigkeit der von Marokko annektierten Westsahara. Spaniens Ministerpräsident Pedro Sánchez entließ daraufhin seine Außenministerin und schloss sich in der Westsahara-Frage weitgehend Marokko an, das ein Referendum zur Selbstbestimmung der Ursprungsbevölkerung in dem Wüstenstreifen ausschließt. Auch sonst behandelt Spanien Rabat mit Samthandschuhen. Darauf wies gestern der ehemalige spanische Geheimdienstchef Jorge Descayar hin. Als 2019 Marokko den Warenverkehr mit der spanischen Enklave Melilla blockierte, protestierte Madrid nicht. Proteste blieben auch aus, als in den Mobiltelefonen des spanischen Regierungschefs und mehrerer Minister eine Spionagesoftware entdeckt wurde. Nur hinter vorgehaltener Hand sprach man davon, dass der marokkanische Geheimdienst damit zu tun haben könnte. Und nun öffnet Rabat die Schleusen, nachdem Spanien mit Algerien, dem größten Rivalen Marokkos im Maghreb, ein weitreichendes Wirtschaftsabkommen abgeschlossen hat. Marokko hält die Einwanderung ganz offensichtlich für die Achillesferse Spaniens und die Europas. Aber selbst wer die Grenzen in Ceuta und Melilla überwindet, ist damit nicht auf dem spanischen Festland. Es gibt auch dort bei der Ausreise Grenzkontrollen. Die Reisefreiheit im Schengen-Raum wegen Ceuta jetzt in Frage zu stellen, ist populistischer Opportunismus. Hilfreicher wäre es, wenn sich die Europäer überlegen würden, wie sie gegenüber vielen ihrer Nachbarstaaten weniger erpressbar werden könnten. Eine erste Antwort wäre, Geschlossenheit nach außen zu zeigen.
1: Die Meinung unseres ARD-Korrespondenten in Madrid, Hans-Jürgen Kellner. 12.41 Uhr ist es.
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4: Und den gibt's jetzt nochmal mit Maxi Bayer im Studio. Schönen guten Tag. Unser erster Blick, der richtet sich zur Ruder-Europameisterschaft nach Varese, denn da gab's gerade eben noch das Finale im Doppelvierer der Frauen. Jan Dittjörgheit ist für uns vor Ort. Jan, wie ging's denn aus?
5: Silber ist es geworden für das deutsche Quartett um Schlagfrau Frauke Hundeling. So ein bisschen hatte man sicherlich auch auf Gold spekuliert, aber wie auch schon im Vorlauf gestern waren die Schweizerinnen etwas stärker. Es war ein packendes Rennen über einen ganz, ganz langen Zeitraum. Auch Rumänien war da noch mit dabei und es hat sich tatsächlich erst auf den letzten Metern entschieden. Am Ende fehlte dem deutschen Quartett 68 Hundertstel, um dann die Goldmedaille einzuheimsen. Aber auch das ist schon ein bemerkenswerter Erfolg und es ist jetzt mittlerweile in den olympischen Klassen schon die deutsche Medaille Nummer 3. Denn zuvor hatte es Silber gegeben durch den Frauen-Vierer ohne Steuerfrau und Bronze durch den Männer-Vierer ohne Steuermann. Also das ist auf jeden Fall schon mal ein gutes Ergebnis mit bislang 3 Medaillen. Aber eine soll auf jeden Fall noch dazukommen, denn in ein paar Minuten startet hier das Finale im Männer-Doppelvierer. Und auch da ist das deutsche Team auf jeden Fall in der Lage, da ganz vorne mitzufahren.
4: Dankeschön, Jan Dittjörgheit. So schnell kann es manchmal gehen. Beim Rudern, aber auch im Weltfußball. Vor wenigen Tagen noch verteidigte Gianni Infantino seine Milliardenpläne mit großer Überzeugung. Der WM-Investorendeal, der sei eine historische Chance. Kritik daran gehöre eben zu einem demokratischen Prozess. Doch dann kam der Aufstand der Fußballverbände und in der Nacht die überraschende Rolle rückwärts. Die FIFA kassiert ihren Investorenplan wieder ein aus einem Projekt, das den Fußball angeblich in eine neue Zukunft führen sollte, wurde binnen weniger Tage ein sportpolitisches Eigentor. Philipp Hofmeister verfolgt die Situation für uns. Philipp, was genau haben die FIFA und Infantino denn heute Nacht mitgeteilt?
22: Also in der offiziellen Mitteilung des Weltverbands ist die Rede davon, dass Infantinos, Zitat, Projekt zu Spannungen und Spaltungen geführt habe und dass man deshalb, unabhängig vom Ausmaß der Unterstützung, diesen Vorschlag nicht weiterverfolgen werde. Die wohl deutlich realistischere Lesart ist dann aber doch diese. Infantino beugt sich diesem massiven Druck, diesem heftigen Gegenwind, der ihm entgegengebracht wurde und der ihn selbst in dieser Deutlichkeit wohl auch überrascht haben dürfte. Aber die Idee, Teile der kommerziellen WM-Rechte an private Investoren zu verkaufen und damit noch mehr Milliarden aufs FIFA-Konto zu scheffeln, die ist damit jetzt wirklich fürs Erste vom Tisch.
4: Die UEFA hat mit recht deutlichen Worten auch einen Kulturwechsel im Weltverband gefordert. Dem FIFA-Präsidenten Gianni Infantino warf die UEFA vor, einen schäbigen und undurchsichtigen Deal eingefädelt zu haben. Was haben diese Entwicklungen der letzten Tage und Stunden denn für Infantinos Position und seine Macht als FIFA-Präsident zu bedeuten?
22: Ja, die ist deutlich geschwächt. Er hat den Bogen diesmal ultimativ überspannt, der FIFA-Präsident. Und er hat das getan, trotz aller Kritik an der XXL-WM in diesem Sommer. Stichwort als Trinkpausen getarnte Werbeunterbrechungen, diese völlig absurden Ticketpreise. Das weltweite Kopfschütteln war Infantino damals egal. Er hat weitergemacht und diesmal zum Glück im Sinne des Sports, im Sinne des Fußballs, muss man sagen, die Grenzen aufgezeigt bekommen. Auch dank der sehr starken Einigkeit, vor allem unter den europäischen Landesverbänden, inklusive Deutschland. Deutscher Fußballbund. Deren Position ist jetzt klar gestärkt und ich halte es nicht für ausgeschlossen, dass die Unterstützung und die Macht des FIFA-Präsidenten, die Macht von Gianni Infantino, mittelfristig auch insgesamt bröckeln könnte.
4: Das bleibt also spannend. Dankeschön, Philipp Hofmeister. Kommen wir zum Fußball hier bei uns in Mitteldeutschland, denn ab 14 Uhr rollt der Ball im Dresdner Rudolf-Habich-Stadion. Zweitligist Dynamo Dresden hat sich eine Woche vor dem Saisonstart die Eisernen von Union Berlin zur Generalprobe geladen. Und das sagt Dynamo-Neuzugang Ahmed Muhammed Begovic vor dem Spiel.
6: Ja, also das Ziel wird auf jeden Fall mal sein, dass man an dem, was wir gearbeitet haben, 4-5 Wochen lang, dass man das dann umsetzt auf dem Platz und natürlich, dass man das über 90 Minuten oder auch länger mit Nachspielzeit so lang wie möglich umsetzt und natürlich den Verein, der aus der Bundesliga ist, auch zeigen, dass wir da hinwollen und können.
4: 14 Uhr geht's los. Wir hier im Radio werden das Testspiel Dynamo Dresden gegen Union Berlin begleiten und auch im Fernsehen können Sie dabei sein, und zwar bei Sport im Osten.
1: Soweit der Sport. 12.45 Uhr ist es. 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Unser Top-Thema zur Stunde. Nach einem schweren Unwetter ist der Nationalpark Sächsische Schweiz teilweise für Besucher gesperrt worden. Es bestehe durch Sturmschäden akute Lebensgefahr. Der sächsische Ministerpräsident Michael Kretschmer sagte Hilfe des Freistaates zu. Weitere Meldungen hat jetzt Susanne Lemke.
7: Wegen niedriger Pegelstände der Donau wird Ungarn in der kommenden Woche sein einziges Atomkraftwerk abschalten. Laut Ministerpräsident Peter Motyo könnte es Dienstag oder Mittwoch soweit sein. Das Kraftwerk hat seine Leistung bereits wegen fehlenden Kühlwassers gedrosselt. Mehr als 2 Jahre nach dem Angriff auf den SPD-Europaabgeordneten Matthias Ecke gibt es weiter keinen Prozesstermin. Das Amtsgericht Dresden erklärte, bislang sei es nicht gelungen, Termine mit den Verteidigern zu vereinbaren. Verzögerungen habe es zudem durch einen Richterwechsel gegeben. Ecke war im Mai 2024 beim Aufhängen von Wahlplakaten in Dresden schwer verletzt worden. Der historische Musikwinkel-Express rollt seit dem Morgen wieder durchs Vogtland. Die Fahrtstrecke der Museumsbahn zwischen Adorf und Zwotental war in der vergangenen Jahres stillgelegt worden. Inzwischen wurden dort 350 Schwellen repariert. Dafür sammelte der Betreiberverein mehr als 35.000 Euro Spenden. Zudem fand der Verein einen neuen Streckenpächter. Das Wetter: am Nachmittag nach Osten ziehende Schauer und Gewitter, danach freundlich, 21 bis 26 Grad. In der Nacht teils klar, örtlich Nebel, 13 bis 7 Grad, morgen heiter oder wolkig, 25 bis 30 Grad. MDR, aktuell Verkehrsdienst. Vorsicht auf der A13 Richtung Berlin. Zwischen Mittenwalde und Schönefelder Kreuz steht ein defektes Fahrzeug auf der linken Spur. A4 Görlitz Richtung Dresden. Zwischen Seizenforst und Burgkau stau und stockender Verkehr wegen Bauarbeiten. 1 Stunde Wartezeit. A9 Richtung München zwischen Niemeck und Kleinmarzehns stau wegen Bauarbeiten. Die A13 Richtung Dresden ist zwischen Bestensee und Großköris nach Unfall gesperrt. Die A14 Dresden-Magdeburg ist in beiden Richtungen wegen Bauarbeiten gesperrt. Vorsicht auf der A14 Dresden Magdeburg zwischen Leipzig-Ost und Leipzig-Messegelände sind Rehe auf der Fahrbahn. A14 Richtung Magdeburg zwischen Körnern und Plötzgau stockt der Verkehr nach Unfall. A17 Richtung Dresden zwischen Grenzübergang Breitenau-Schönwald und Bad Gottleuba stockender Verkehr wegen Bauarbeiten. Die A71 Schweinfurt-Sangershausen ist zwischen Köllerda und Heldrungen in beiden Richtungen nach einem Unfall gesperrt. A72 Richtung Leipzig zwischen Stolberg Nord und Kreuz Chemnitz, Stau und stockender Verkehr, 1/2 Stunde Wartezeit. Soweit der Verkehrsdienst, 12.48 Uhr.
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1: Es ist das größte, für viele auch das schönste und ganz sicher eines der traditionsreichsten Freibäder in Dresden, das Stauseebad Kossebaude. Heute wird das Bad 90 Jahre alt. Wie das Jubiläum gefeiert wird und wer die sind, die das größte Dresdner Freibad jeden Tag am Laufen halten, das beleuchtet unser Reporter Florian Glatter.
8: Wann genau Beate Hanschak hier im Stauseebad Kossebaude zum ersten Mal schwimmen war, das weiß sie gar nicht mehr genau.
23: Nach den Erzählungen meiner Eltern hat mein Vater eigentlich mir hier das Schwimmen beigebracht, hier in diesem Holzkorb, der als Nichtschwimmerbecken im Stausee hing.
8: Doch seitdem hat Beate Hanschak eigentlich keinen Stauseebad-Sommer mehr verpasst. Sie besitzt bis heute eine Dauerkarte. Aber was macht es hier so besonders?
23: Die große Schwimmfläche, da stößt man mit niemanden an. Oder auch dieser Park, die alten Bäume, teilweise sind noch aus eigentlich der Gründung dieses Bades.
8: Eröffnet wurde das Schwimmbad 1936, kurz nach der Inbetriebnahme des Pumpspeicherwerks auf der gegenüberliegenden Seeseite. Bis in die 60er Jahre gab es sogar einen Gondelbetrieb mit 12 Booten. In den 70er Jahren folgte dann das Nichtschwimmerbecken samt Rutsche und eine Windsurfanlage. Beides gibt es bis heute. Fast schon zum Inventar gehört auch Frank Alber. Seit fast 40 Jahren betreibt er den Kiosk im Bad. Auch wenn zu DDR-Zeiten regelmäßig die Ware fehlte.
9: Kann man sich heute nicht mehr vorstellen. Bier ging es eigentlich nur drum um braune oder grüne Flaschen. Ne? Kühlung oder was gab es nicht. Die standen in der Wärme hier. Und das war schon schwierig. Und das war schon, unser Arbeitstag ging damals früh um 5 bis abends um 9. Aber da waren wir noch jung, da ging das noch.
8: Heute ist Frank Alber 70 Jahre alt und immer noch jeden Sommer und jeden Tag am Start.
9: Es ist irgendwie zu Hause hier. Mit, wenn man das halbe Leben hier ist, ist es einfach schön.
8: Dabei stand das Stauseebad vor wenigen Jahren kurz vor dem Aus. 2019 wurde bekannt, dass das Pumpspeicherwerk stillgelegt werden soll. Und damit drohte auch dem Badesee das Aus. Doch besonders der Heimatverein und allen voran Beate Hanscher kämpften. Mittlerweile ist das Kraftwerk zwar stillgelegt, der Schwimmbetrieb aber immerhin bis 2030 gesichert.
23: Aber wir wissen nie, wie es weitergeht. Und unsere Lösung aber kann nur heißen, das Stauseebad Kossebaude mit dem Stausee zu erhalten. Und wenn die Zusage ist, dass das Bad erhalten bleiben soll, dass wir dann auch, oder die Bäder GmbH, dann investiert.
8: Beim Fest zum 90-jährigen Bestehen sollen genau dafür Spenden gesammelt werden. Was noch los ist, weiß Uta Uhl vom Heimatverein.
10: Wenn wir sportlich schauen, dann findet auf alle Fälle ein Volleyballturnier statt. Fußball dort ist geplant. Natürlich Wettrutschen darf nicht fehlen bei unserer großen Rutsche hier im Bad.
8: Zum Fest hat das Stauseebad extra bis 21 Uhr geöffnet. Inklusive Lagerfeuer und Musik am Abend. Und das alles zu den ganz normalen Eintrittspreisen.
1: Florian Glatter, über 90 Jahre Stauseebad Kossebaude in Dresden. Mit dem Schwimmen gehen ist heute vielleicht gar nicht so gut die Idee, denn es hat eine deutliche Abkühlung gegeben im Vergleich zu gestern und den vergangenen Hitzetagen. Und das hat Auswirkungen nicht nur auf uns, die Menschen, sondern auch auf die Tiere. Laut Landestierschutzverband reagieren die Thüringer Tierheime auf diese Hitzetemperaturen mit mobilen Klimaanlagen, mit Hitzeschutzfolien an Fenstern und auch mit Kühlmatten für die Tiere. Wie das funktioniert und was es bringt, das hat sich Vanessa Klobes angeschaut im Katzenhaus Nordhausen.
13: Mitten in der Nordhäuser Innenstadt steht das Katzenhaus, ein Altbau. 50 Katzen leben dort unter einem Dach. Im Erdgeschoss ist es gut auszuhalten. In der zweiten Etage wird es dagegen schon wärmer. Und das merken auch die Katzen, beobachtet Mitarbeiterin Nadine Brode.
14: Ja, in erster Linie merkt man, dass die Tiere weniger fressen. Es ist natürlich auch schade aufgrund dessen, dass dann auch das Futter länger steht. Es können Fliegen drankommen. Ansonsten merkt man, dass sie auch relativ schnell dann Durchfall haben. Gerade weil das Futter dann länger steht, weil sie halt nicht so schnell dran gehen. Und man merkt es den Tieren allgemein an. Sie liegen mehr in der Ecke, spielen weniger.
13: Deshalb versuchen Katzenhausleiter Kevin Schmidt und sein Team, die Temperatur im Haus so niedrig wie möglich zu halten.
24: Hier bei uns im Katzenhaus suchen wir das über mobile Klimaanlagen zu managen zum Beispiel. Dann haben wir Fenstermanagement, das heißt, wir machen Folien vor die Fenster, die reflektieren und es gibt halt in Tierheimen und tierschutzähnlichen Einrichtungen immer noch die Herausforderung, dass sie nicht einfach eine Klimaanlage aufstellen können, weil sie nicht Fenster einfach so ankippen können.
13: Und auch Kühlmatten kommen zum Einsatz. Für Katzen sollten sie aber nicht aus Gel sein, denn die Vierbeiner kratzen bekanntlich gerne. Damit das Katzenhaus in Zukunft noch besser gegen die Hitze gewappnet ist, will der Vorsitzende Kevin Schmidt beim Thüringer Sozialministerium Lottomittel beantragen.
24: Da haben wir vor, bessere Klimaanlagen zu besorgen, die unseren besonderen Herausforderungen entsprechen, also so, dass die Tiere nicht unter den Anlagen leiden. Wir möchten noch bessere Folien für die Fenster besorgen, die reflektieren.
13: Damit sollten die Katzen dann noch besser vor Hitze geschützt werden.
1: Gut durch den Sommer kommen. Vanessa Klobes berichtete aus Nordhausen. 12.54 Uhr ist es.
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1: Das war ein wichtiger, ein bedeutender Tag für viele homosexuelle Paare, dieser 1. August 2001, heute vor 25 Jahren. Da trat das Gesetz für die eingetragene Lebenspartnerschaft in Kraft. Schwule und Lesben konnten sich ab sofort verpartnern lassen, wie es im Amtsdeutsch hieß. Eine Gleichstellung mit der Ehe war das zwar noch nicht, aber doch ein deutlicher Fortschritt für viele Paare, die die neue Möglichkeit auch gleich genutzt haben. Das Kalenderblatt von Caroline Helm.
12: Jahrelang haben sie gewartet. Endlich geht ein Lebenstraum in Erfüllung. In Hannover geben sich Heinz-Friedrich Harre und Reinhard Lüschow als erstes gleichgeschlechtliches Paar Deutschlands das Ja-Wort.
15: Wir fühlen uns toll. Wir sind total sprachlos. Alles wunderbar.
17: Beide Ja gesagt. Standesbeamtin hat mir auch gesagt, das ist alles in Ordnung. Okay, ich glaub's noch nicht richtig, aber es ist einfach super.
15: Jetzt kommt die Pflicht und Hochzeitsnacht.
12: In Berlin begründen die ersten beiden Frauen eine Lebenspartnerschaft. Gudrun Panier.
18: Wir können jetzt viele Dinge für uns rechtlich regeln, auf einen Weg bringen, der vorher einfach nicht möglich war. Also wir werden es einfach nicht vergessen können, diesen Tag.
12: Die Paare dürfen nun den gleichen Nachnamen tragen, werden behördlich eingetragen und sind von nun an gegenseitig zu Unterhalt verpflichtet. Bei aller Freude, vorangegangen waren hitzige Debatten, vor allem zwischen den Grünen, die das Gesetz maßgeblich vorangetrieben haben, wie Volker Beck.
19: Es wird ein neues Kapitel aufgeschlagen im Umgang des Staates mit seinen homosexuellen Bürgern. Ab heute sind Schwule und Lesben nicht mehr Bürger zweiter Klasse.
12: Und der Union, hier Norbert Geis.
25: Ich halte dieses Gesetz für einen Verstoß gegen unsere Kultur, für den schlimmsten Angriff auf Familie und Gesellschaft. Ich halte dieses Gesetz für verfassungswidrig.
12: Ist es nicht, entscheidet das Karlsruher Bundesverfassungsgericht. Im Gegenteil, es urteilt mehrfach, dass die Ungleichbehandlung von eingetragenen Lebenspartnerschaften und Ehen verfassungswidrig ist. Die gleichen Rechte wie gleichgeschlechtliche Paare haben die Menschen damit noch lange nicht, erzählt Thomas Niederbühl, Stadtratsmitglied von München.
26: Steuerlich sind wir weiterhin wie Fremde behandelt. Jeder macht halt seine Steuer, da gibt es keinen Ausgleich. Eben von daher sind so manches lesbische oder schwule Paar mit Kindern dann auch noch schlechter gestellt als Ehepaare mit Ehegattensplitting ohne Kinder.
12: Außerdem keine Ansprüche im Todesfall, kein Recht auf Adoption. Bis gleichgeschlechtliche Paare in der Ehe nahezu die gleichen Rechte wie Heteropaare bekommen, sollte es noch Jahre dauern. Erst 2017 tritt das Eheöffnungsgesetz in Kraft und löst das Lebenspartnerschaftsgesetz ab. Die Mehrheit im Bundestag stimmt am 30. Juni 2017 für die sogenannte Ehe für alle. Vorreiter der Ehe für alle, Volker Beck, hält an diesem Tag eine flammende Rede.
19: Wenn der Bundestag heute die Ehe für gleichgeschlechtliche Paare öffnet, ist das ein historischer Tag für unsere Minderheit. Die Phase der Toleranz ist beendet. Die Epoche der Akzeptanz kann heute beginnen.
12: Das Gesetz über die eingetragene Lebenspartnerschaft trat am 1. August 2001 in Kraft. Das war heute, vor 25 Jahren.
1: Das Kalenderblatt bei MDR aktuell. Kurz vor 13 Uhr ist es. Wir sind beim Wetter und damit guten Tag. Eckart Hering in unserem Wetterstudio. Ja. Hitze scheint erstmal vorbei zu sein. Wie entwickelt sich das heute weiter?
27: Ja, man kann mal kurz durchatmen. Ja, mit 21 bis örtlich vielleicht 26 Grad ist es heute deutlich kühler als beispielsweise gestern, wo wir in der Spitze 30 bis 34 Grad hatten. Das wird sich heute auch nicht weiter nach oben treiben lassen. Selbst mit Sonnenunterstützung, die sich ja zum bisher recht rar gemacht hat, zum Nachmittag kommt sie dann tatsächlich im Nordwesten von Thüringen, auch im Nordwesten von Sachsen-Anhalt dann durch die ein oder andere Wolkenlücke. Dort wird es dann auch schon trocken sein, während der restliche Regenklops, der noch in Mitteldeutschland hängt, so langsam über Sachsen sich bewegt, gen Osten dann abzieht zum Abend hin. Auch da kann es dann in der Dübener Heide vielleicht mal den ein oder anderen Sonnenstrahl geben.
1: Wie geht's denn dann weiter?
27: Ja, morgen freundliches und trockenes Hochdruckwetter im Wechsel, meist mit nur lockeren Wolken, die dann relativ harmlos sind. Es wird verbreitet Sonne geben, aber die Temperaturen klettern schon wieder etwas nach oben. Morgen 25 bis örtlich 30 Grad.
1: Und der weitere Trend sieht dann wie aus?
27: Es wird heiß am Montag. Insgesamt wenig Wolken, dazu viel Sonne. Am Montag bis 33 Grad. Dienstag örtlich sogar bis 36 Grad.
1: Dankeschön. Eckart Hering live aus unserem Wetterstudio.
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1: Gleich 13 Uhr gibt es den frischen Nachrichtenüberblick. Schwerpunkt dann das Unwetter in der sächsischen Schweiz mit einem Toten, mit 13 Verletzten. Der Ministerpräsident des Freistaates Michael Kretschmer hat die Einsatzkräfte in Rathen jetzt besucht. Das wollen wir abbilden. Und außerdem gucken wir uns Südamerika an. Dort gibt es immer mehr rechtsgerichtete Regierungen. Aber warum ist das so? Warum werden die rechten Kräfte immer stärker? Auch das ist ein Thema bei uns in der kommenden halben Stunde.

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1: Um 13 Uhr mit Susanne Lemke. Der Bürgermeister von Rathen, Roman Roloff, hat sich entsetzt über das verheerende Unwetter und die Folgen geäußert. Er sagte dem MDR, die Bilder aus der sächsischen Schweiz übertreffen alles, was er sich habe vorstellen können. Gesunde Bäume seien gestern Abend wie Streichhölzer umgeknickt. Davon betroffen war eine größere Gruppe Menschen, die auf dem Basteiweg unterwegs war. Ein Mann wurde von einem Baum erschlagen. 13 Menschen wurden verletzt. Rund um Rathen sind Teile des Nationalparks für Besucher gesperrt. Auch aus Sachsen-Anhalt wurden Schäden durch Hagel, Sturm und Starkregen gemeldet. Wie die Feuerwehr mitteilte, standen in der Nacht im Landkreis Dessau-Roßlau Wohnungen, Keller und Straßen unter Wasser. Im Burgenlandkreis gab es etliche Einsätze wegen umgestürzter Bäume. Bei Brachstedt im Saale-Kreis wehte der Sturm zwei Wohnwagen um. Dabei wurden zwei Menschen verletzt. Der europäische Fußball

0: Für seine Partei sei dies ein schmerzhafter Bestandteil des Gesamtpakets zur Rente. Eigentlich wolle die SPD die abschlagsfreie Frührente nach 45 Beitragsjahren erhalten. Es sei ein richtiges Signal, wenn sich die CDU nun dieser Position annähere. Die CDU-Ministerpräsidenten von Sachsen, Sachsen-Anhalt und Thüringen haben bereits angekündigt, dass sie die Abschaffung nicht mittragen wollen. Unionsfraktionschef Thorsten Frey hält dagegen an den Plänen fest. In Griechenland breiten sich mehrere Wald- und Buschbrände bei starkem Wind weiter aus. Die größten Feuer lodern rund 60 Kilometer westlich von Athen. Die Rauchwolken sind von der Hauptstadt aus deutlich zu sehen. Laut Behörden sind über 320 Feuerwehrleute mit über 90 Fahrzeugen im Einsatz. Unterstützung gebe es durch Löschflugzeuge und Hubschrauber. Vorsorglich wurden mehrere Orte evakuiert. Das waren die Nachrichten. Das Wetter, die Temperaturen von 12 Uhr. Auf dem Brocken bedeckt 12 Grad, Dresden Regen 21 Grad, Eisenach bedeckt 16, Erfurt bedeckt 14 Grad. Fichtelberg Regen 15, Gera Regen 18, Görlitz bedeckt 23 Grad, Halle Regen 17, Leipzig Regen 18 Grad, Magdeburg stark bewölkt 18, Meiningen bedeckt bei 17 Grad. Am Nachmittag noch ostenziehende Schauer und Gewitter, örtlich Unwetter, von Nordwesten her Auflockerungen mit Sonne 21 bis 26 Grad, in der Nacht teils klar, örtlich Nebel 13 bis 7 Grad, morgen nach Frühnebel heiter, zeitweise auch wolkig, trocken 25 bis 30 Grad. MDR Verkehrsdienst. A4 Görlitz Richtung Dresden zwischen Seizenforst und Buchkau, Stau und stoppender Verkehr wegen Bauarbeiten. Eine halbe Stunde dauert hier länger. A9 Richtung München zwischen Niemeck und Kleinmarzehns, Stau wegen Bauarbeiten. Die A13 Richtung Dresden ist zwischen Bestensee und Großköris nach Unfall gesperrt. Die A14 Dresden-Magdeburg ist zwischen Mutschen und Grimma in beiden Richtungen wegen Bauarbeiten gesperrt. Auf den Umleitungsstrecken Stau. A17 Richtung Dresden zwischen Grenzübergang Breitenau-Schönwald und Bad Gottleuber, stoppender Verkehr wegen Bauarbeiten. Die A71 Schweinfurt-Sangerhausen ist zwischen Köllerda und Heldrungen in beiden Richtungen nach Unfall gesperrt. A72 Richtung Leipzig zwischen Stolberg Nord und Kreuz Chemnitz, stau und stockend, eine halbe Stunde Wartezeit. Vorsicht auf der B2 in Leipzig auf der Maximilianallee in Höhe Messeallee, eine ungesicherte Unfallstelle. Die B98 Zeithain-Lausnitz ist am Abzweig Vollbahn-Kalkreuth nach einem Unfall im Kreuzungsbereich gesperrt. Soweit der MDR-Verkehrsdienst, 13.04 Uhr.
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2: Im Studio begrüßt Sie Sven Kochale. Ihnen einen guten Tag. Teile der Sächsischen Schweiz sind gerade für Besucher gesperrt. Grund ist das Unwetter, das gestern über Teile dieser Region hinweggezogen ist. Dabei hat es einen Toten gegeben, dazu Verletzte. Heute nun hat sich der sächsische Ministerpräsident am Mittag ein Bild von der Unglücksstelle und der Situation in Raden in der Sächsischen Schweiz gemacht, hat die Einsatzkräfte besucht. Er hat seine Betroffenheit ausgedrückt, hat aber auch Mut gemacht und versprach Investitionen in die Berge. Auf einem Pressetermin vor einer Dreiviertelstunde sagte er:
3: Die Sächsische Schweiz liegt mir sehr am Herzen. Ich leide mit den Menschen. Ich bin auf der anderen Seite aber wieder einmal mehr beeindruckt über den Zusammenhalt und die Tatkraft, die hier herrscht. Es ist wirklich so, schon eine halbe Stunde, nachdem das Unwetter gewütet hat, waren die ersten Hilfskräfte da, hat man gemeinsam angepackt und wir machen das gemeinsam. Der Landrat mit seinen Leuten, mit der Feuerwehr und dem Bürgermeister, aber auch die Landespolizei, DRK, Technisches Hilfswerk, das ist dann eine richtige Maschinerie und wir werden auch diese Katastrophe wieder meistern. Es ist ein kleiner, ganz kleiner Teil der Sächsischen Schweiz, der jetzt betroffen ist, mit unserer sehr geliebten Landesbühne, die wir jetzt wieder auch in Betrieb nehmen müssen. Die Felsenbühne Rathen, die ja auch jeder kennt, ein touristischer Hotspot. Wichtig ist, dass wir nicht die falsche Botschaft senden. Nicht die Sächsische Schweiz ist betroffen, sondern nur ein kleiner Teil. Und den bringen wir auch wieder in Ordnung. Es wird ein paar Tage dauern. Der ist trotzdem ein ganz beliebter Tourismusort und das soll es auch bleiben. Wichtig ist, dass wir solidarisch sind. So wie die Menschen das hier gerade gelebt haben in den letzten Stunden, sollten wir solidarisch sein. Wer einen Beitrag leisten will für die Sächsische Schweiz, der bucht jetzt hier einen Urlaub, weil es ist eine tolle Gegend. Das sagen wir und sind auf der anderen Seite natürlich in Gedanken auch bei dem Menschen, der ums Leben gekommen ist und bei seiner Familie. Das tut schon weh, das zu erleben. Und jeder von uns weiß auch, wo diese Stelle gewesen ist und wie das gewesen sein muss. Das ist sehr, sehr tragisch. Was den Schaden angeht, werden wir zusammenhalten. Wir schauen an,

0: wie das alles jetzt läuft. Wir packen zu, wir haben den Sachsenforst, eine großartige Einrichtung, die gemeinsam mit unserem Umweltminister Georg Ludwig von Breitenbuch schon großartige Dinge geleistet hat. Wir werden auch das hinkriegen. Wir müssen investieren in die Bergwacht, in den Brand- und Katastrophenschutz. Und heute sind wir froh, dass wir das gemacht haben. Wir haben in den letzten Jahren immer wieder neu Geld investiert in Technik und in die Ausstattung. Und das zeigt sich in solchen Momenten, dass wir schlagkräftig und handlungsfähig sind. Und deswegen muss auch in den kommenden Jahren bei diesem Thema eine Priorität sein. Wir werden da weiter investieren müssen. Und es ist gut, dass wir ein vernünftiges Verhältnis miteinander haben und uns dann auch immer mal sagen, wo es fehlt, wo was nachgearbeitet werden muss. Und bin froh darüber, dass es im Sächsischen Landtag dann aber auch immer wieder auch ein gemeinsames, parteiübergreifendes Verständnis gibt, dass wir in diese Dinge investieren müssen.
1: Der sächsische Ministerpräsident Michael Kretschmer. An seiner Seite bei diesem kurzfristig anberaumten Pressetermin stand der Bürgermeister von Rathen, Roman Roloff, und er hat sich zu dem Todesopfer geäußert.
2: Also meinem Kenntnisstand nach war der 38 Jahre und ist ein Neubürger, der hier wandern war mit drei Freunden. Die Angehörigen wollten sich gestern noch auf die Reise herbegeben. Aber das ist nicht zustande gekommen, muss man auch sagen, weil die Fähre um 24 Uhr dann den Betrieb einstellt. Das konnte also nicht gewährleisten. Aber unser Mitgefühl gilt natürlich den Angehörigen und den Freunden, die natürlich ihren tragischen Verlust erlebt haben. Und was ich nochmal klarstellen will, es ist nicht auf dem Weg zur Felsenbühne oder auf der Felsenbühne, sondern auf dem Basteiweg geschehen. Ja? Und so wie ich das einschätze, konnte man dort, weil man sich gerade dort befunden hat, überhaupt nicht einschätzen, dass das so ein Wind ergeben würde, der die ganzen Bäume da umrasiert. Und deswegen ist eben keinem so richtig zuzuschreiben, einen Vorwurf zu machen. Ja.
1: Der Bürgermeister von Rathen, Roman Roloff. Und die Auswirkungen dieses Unwetters sind bis heute zu spüren. So ist zum Beispiel der Zugang zur Elbfähre in Rathen seit dem Morgen eingeschränkt, so der Bürgermeister Roman Roloff.
2: Wir haben heute früh mit schweren Herzen natürlich eine Einschränkung an der Fähre aushängen müssen, die nur noch Übernachtungsgäste und Einwohner transportiert. Es gab viele Diskussionen, ja, aber wir wollen natürlich dazu beitragen, dass hier die Hilfskräfte nicht eingeschränkt werden und dass dieser Paniktourismus jetzt uns nie das ganze Leben schwer macht. Wir wollen aber natürlich auch die Botschaft verbreiten, dass wir so schnell als möglich das natürlich wieder freigeben möchten, wenn die Wege und dieser Bereich so gesichert ist, dass man sicher sein kann, dass die Wanderer jetzt diesen Bereich, der lebensbedrohlich ist, nicht mehr betreten können.
1: Der Bürgermeister von Rathen, Roman Roloff. Wir halten Sie hier auf dem Laufenden, zum Beispiel auch mit einem Live-Ticker unter mdr.de. Und dort gibt es auch die Bilder zu der Unwetterkatastrophe in der Sächsischen Schweiz.

0: 16.10 Uhr ist es jetzt, 10 nach 1. Die neue EU-Migrationspolitik erlebt gerade ihre erste harte Bewährungsprobe. Nach dem Massenansturm auf die spanische Exklave Ceuta mit Dutzenden Toten gerät besonders die Regierung in Madrid unter Druck. Dabei sollte die erst vor wenigen Wochen in Kraft getretene EU-Asylreform mit der Bezeichnung GEAS für mehr Solidarität unter den Mitgliedsländern sorgen. Aus Madrid berichtet Hans-Jürgen Kellner.
1: Inzwischen sind nur noch rund 2000 der Migranten in Ceuta, berichtet das spanische Innenministerium. Wer nicht freiwillig nach Marokko zurückkehrt, muss nach einem spanisch-marokkanischen Rücknahmeabkommen mit der Ausweisung rechnen. Die spanische Regierung betont, keiner der in den letzten Tagen nach Ceuta gekommenen Menschen sei auf spanische Festland gebracht worden. Unterdessen hat Spaniens Regierungschef Pedro Sánchez eine Dringlichkeitssitzung der EU-Innenminister beantragt und die Reaktionen einiger europäischer Regierungen scharf kritisiert. In einem Brief an die Europäische Union schreibt er, Spanien habe den Statistiken der EU-Grenzschutzbehörde Frontex zufolge die zweitbestgesicherte Außengrenze der Europäischen Union und verzeichne nur halb so viele illegale Grenzübertritte wie Italien. Die italienische Forderung, Spanien nun vorübergehend aus dem Schengen-Raum auszuschließen, sei von Vorurteilen oder politischem Kalkül geleitet, so der spanische Ministerpräsident. Die Rückkehr der Migrantinnen und Migranten sei, so Sánchez wörtlich, vor allem dank der engen Zusammenarbeit mit den marokkanischen Behörden und mit nur sehr begrenzter Unterstützung anderer europäischer Staaten erreicht worden. In den spanischen Medien wird dabei viel über die Rolle Marokkos debattiert und ob die massive Zuwanderung aus Marokko nach Ceuta der letzten Tage ohne Duldung der marokkanischen Grenzbeamten möglich gewesen wäre.
0: Ein Erdbeben mit der Stärke 4,7 hat am Abend in der Region Neapel den Boden erschüttert, das schwerste seit 40 Jahren. In der Nacht hat es einige Nachbeben gegeben. Die Zahl der Verletzten ist nach Behördenangaben höher als zunächst gedacht. Anna Giordano zur Situation.
2: Die Behörden melden inzwischen 21 Verletzte, zwei davon seien schwer verletzt. Zudem hat es in der Nacht weitere Nachbeben gegeben, das stärkste davon am frühen Morgen um kurz vor 6 mit einer Stärke von 3,1. In der Nacht waren bei der Feuerwehr zahlreiche Notrufe eingegangen, unter anderem wegen steckengebliebener Aufzüge sowie herabfallender Putz- oder Mauerteile. Weil ein Hochspannungsmast umgestürzt war, musste die Stromversorgung umgeleitet werden. In westlichen Stadtteilen Neapels evakuierte der Katastrophenschutz mehr als 20 Familien. Zudem haben laut italienischen Medien viele Menschen aus Angst vor Nachbeben freiwillig ihre Häuser verlassen. In Neapel und der Küstenstadt Pozzuoli wurden Notunterkünfte eingerichtet. Der Hafen in Pozzuoli bleibt vorerst geschlossen, weil die Kaimauern Risse aufweisen. Der Bahnverkehr in der Region Neapel wurde nach Sicherheitsüberprüfungen wieder aufgenommen. Die Phlegräischen Felder bei Neapel werden auch als Supervulkan bezeichnet. Weil sich unterirdisch Magma und Gase stauen, hebt sich der Erdboden dort seit Jahren immer wieder begleitet von teils schweren Erdbeben.
0: Hier ist MDR aktuell. Eine Woche nach dem mutmaßlich islamistischen Angriff auf den Christopher Street Day in Berlin starten zu dieser Stunde weitere CSD-Umzüge. In anderen Teilen Deutschlands, in Naumburg etwa, werden 700 Teilnehmer erwartet. Der Oberbürgermeister Armin Müller sagte, man halte sich für gut vorbereitet, insbesondere mit Blick auf die Sicherheit. Das Konzept sei verschärft worden, eine Hundertschaft der Polizei werde vor Ort sein. Eine Nummer größer fällt der CSD in Hamburg aus. Hier werden bis zu 250.000 Teilnehmende erwartet, Frauke Reinig berichtet.
3: In Hamburg stehen die Zeichen auf Pride. Hier am Start in der Nähe des Hauptbahnhofes haben sich die Anlieger vorbereitet. Regenbogenaufkleber schmücken die Glaswände eines Autohauses und in das Hotel gegenüber geht es nur durch einen Regenbogenglitzervorhang. Viele warten schon seit Stunden zwischen den aufgereihten, bunt geschmückten Trucks. Junge, alte, Menschen in Rollstühlen, viele in bunten, kreativen Kostümen. Mit dabei ist auch eine Gruppe aus Berlin, ganz in Schwarz gekleidet und mit gemischten Gefühlen. Das hat mir gerade Thomas Hoffmann, Vorstand von Berlin Pride, gesagt. Sie wollen aber zeigen, dass sie sich diesen Raum nicht nehmen lassen, meint er, und hofft, dass das ganze Team hier wieder Kraft tanken kann. Solidarisch queer, Haltung zeigen für eine Zukunft ohne Angst, das ist hier das Motto der Pride Week. Nach dem Anschlag in Berlin vor einer Woche wurde das Sicherheitskonzept nochmal überarbeitet. Die Polizei ist mit doppelt so viel Kräften im Einsatz wie ursprünglich geplant.
0: 13.15 Uhr ist es damit geworden. Viertel zwei, hier ist MDR aktuell. Unser Top-Thema zur Stunde. Nach einem schweren Unwetter ist der Nationalpark Sächsische Schweiz teilweise für Besucher gesperrt. Es bestehe durch Sturmschäden akute Lebensgefahr, heißt es. Der sächsische Ministerpräsident Michael Kretschmer hat die Unglücksregion besucht und ihr Unterstützung zugesagt. Weitere Meldungen hat jetzt Susanne Lemke.
4: Die jemenitische Houthi-Miliz hat nach eigenen Angaben 8 saudische Öltanker zu einem Kurswechsel gezwungen. Danach konnten die Schiffe auf dem Weg nach Asien nicht durch die Meerenge Bab al-Mandab fahren. Die Tanker müssten nun den langen Umweg um den afrikanischen Kontinent nehmen. Die slowakische Regierung will gleichgeschlechtliche Ehen oder Lebenspartnerschaften weiter generell nicht anerkennen. Innenminister Matuš Šutaj-Eštok sagte, die Verfassung des Landes definiere die Ehe als Verbindung zwischen Mann und Frau. Der Europäische Gerichtshof hatte im November entschieden, dass EU-Länder eine in einem anderen Mitgliedstaat geschlossene Ehe anerkennen müssen. In Zeitz im Burgenlandkreis ist ein Mann in einem Mehrfamilienhaus offenbar durch eine Gasvergiftung gestorben. Wie die Polizei dem MDR mitteilte, fand die Ehefrau ihren leblosen Mann gestern in der Wohnung. Die Frau erlitt ebenfalls eine Vergiftung und kam ins Krankenhaus. Woher das Gas kam, wird noch untersucht. Das Wetter. Am Nachmittag nach Osten ziehende Schauer und Gewitter, danach freundlich und trocken, 21 bis 26 Grad. In der Nacht teils klar, örtlich Nebel, 13 bis 7 Grad. Morgen heiter oder wolkig, 25 bis 30 Grad. MDR aktuell Verkehrsdienst. Vorsicht auf der A72 Richtung Leipzig. Zwischen Stolberg Nord und Chemnitz Süd fährt ein Radfahrer am Fahrbahnrand. A4 Görlitz Richtung Dresden zwischen Seitzenforst und Burkau. Stau und stockend wegen Bauarbeiten. Eine halbe Stunde Wartezeit. A9 Richtung München zwischen Niemeck und Kleinmarzehns. Stau wegen Bauarbeiten. Die A13 Richtung Dresden ist zwischen Bestensee und Großköris nach Unfall gesperrt. Die A14 Dresden-Magdeburg ist in beiden Richtungen wegen Bauarbeiten gesperrt. A17 Richtung Dresden zwischen Grenzübergang Breitenau-Schönbad und Spartgott-Leuber stockender Verkehr wegen Bauarbeiten. Die A71 Schweinfurt-Sangerhausen ist zwischen Kölleda und Heldrungen in beiden Richtungen nach Unfall gesperrt. A72 Richtung Leipzig zwischen Stolberg Nord und Kreuz Chemnitz stau und stockend, eine halbe Stunde Wartezeit. Vorsicht auf der B2 in Leipzig auf der Maximilianallee in Höhe Messeallee, eine ungesicherte Unfallstelle. Die B98 Zeithain-Lausnitz ist am Abzweig Vollbahn-Kalkreuth nach einem Unfall gesperrt. Soweit der Verkehrsdienst, 13.17 Uhr.
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0: Der politische Trend ist seit längerem erkennbar in den Staaten Südamerikas. Rechtsgerichtete Regierungen setzen sich immer öfter durch. In dieser Woche zum Beispiel auch in Peru. Im Grunde genommen bleiben nur noch Brasilien und Uruguay als Länder mit Mitte-Links-Regierungen auf dem Kontinent plus die Linksdiktatur in Venezuela. In Brasilien stehen nun im Herbst Präsidentschafts- und Parlamentswahlen an. Die Rechte hat am vergangenen Wochenende einen der Söhne von Ex-Präsident Jair Bolsonaro als Kandidaten nominiert. Unser Korrespondent Oliver Neuroth beleuchtet die Lage.
6: Es ist der Moment, auf den sie 15 Jahre lang gewartet hatte. Keiko Fujimori steht im Parlament in Lima und wird als Präsidentin Perus vereidigt. Dreimal hatte die rechtsgerichtete Politikerin erfolglos für das Amt kandidiert. Beim vierten Mal hat es nun geklappt.
7: Trabajaré incansablemente por un país seguro, próspero y unido.
6: Sie werde unermüdlich für ein sicheres, wohlhabendes und vereintes Land arbeiten, sagt Keiko Fujimori am vergangenen Dienstag. Die Sicherheit ist es, die meisten Peruanerinnen und Peruaner als größtes Problem des Andenstaates ansehen. Die Zahl der Tötungsdelikte ist im vergangenen Jahr auf einen Höchststand gestiegen. Die Polizei hat 8 bis 9 Morde pro 100.000 Einwohner registriert. In Deutschland ist es einer pro 100.000. Dazu kommen immer mehr Erpressungsfälle. Besonders betroffen sind Kleinunternehmer und Marktverkäufer, die regelmäßig Schutzgeld zahlen müssen. Für den Soziologen Fernando Tuesta von der Päpstlichen Universität in Lima steht fest, die schwierige Sicherheitslage im Land hat Fujimori ins Amt verholfen, hat der Rechten den knappen Wahlsieg eingebracht. Auch Kräfte von außerhalb? China ist inzwischen ein wichtiger Handelspartner Südamerikas und immer wieder sorgen Spekulationen für Schlagzeilen, die USA könnten Wahlen in den Ländern beeinflussen, an denen sie besonderes Interesse haben. Fernando Tuesta ist skeptisch. Natürlich gibt es ein Interesse und eine starke Annäherung der USA an Peru, wie an andere Länder auch. Einige hatten hier auch das Gefühl, vernachlässigt worden zu sein. Klar, hier spielt Geopolitik eine große Rolle. Aber ich glaube nicht, dass die Regierung von Keiko Fujimori Handelsbeziehungen zustimmen wird, die für Peru in irgendeiner Weise wirtschaftlich ungünstig sind. Die Frage Frage, wie groß der Einfluss der USA auf Wahlen in Südamerika sein könnte, wird höchst unterschiedlich bewertet. Schließlich fehlt es an klaren Fakten. US-Präsident Donald Trump macht öffentlich allerdings kein Geheimnis daraus, welchen Präsidenten er sich in welchem Land wünscht, jeweils denjenigen, der ihm politisch nahesteht. Zuletzt erst Abelardo de la Espriella in Kolumbien, den er als Smart, Strong and Tough Leader bezeichnet hat. Der Rechtspopulist ist nun neuer kolumbianischer Präsident. Politologe Paulo Velasco von der staatlichen Universität Rio de Janeiro sagt: Wir sehen einen politischen Kontext, in dem eine Ultrarechte durch die gesamte Region schreitet. Wir haben das Ergebnis der Wahl in Kolumbien gesehen, einige Monate davor in Chile, nun Keiko Fujimori in Peru. Das ist eine klare Rechtskurve. Das sind Regierungen, die sich wirtschaftlich den USA und Donald Trump annähern. Vor allem Kriminalität und Sicherheitsprobleme haben in vielen südamerikanischen Ländern die Rechte stark gemacht und ihr Versprechen, für Ordnung zu sorgen. Wirtschaftsflauten und hohe Inflation sorgen für eine Wechselstimmung in den Staaten, die lange links regiert wurden. Und der Faktor Trump, der traditionell große Einfluss der USA in Lateinamerika, spielt eine zentrale Rolle. Wirtschaftlich, sicherheitspolitisch und diplomatisch.
0: Ein Start-up-Unternehmen, und damit sind wir zurück in Deutschland, aus Darmstadt hat ein neues Fassadenmodul für Gebäude entwickelt. Das soll Regenwasser speichern und es an heißen Tagen zur Verdunstung nutzen. Und dadurch, so der Plan, würden Häuser und die Umgebung gekühlt. Die Kanalisation könnte bei starkem Regen entlastet werden und Regenwasser soll für die Toilettenspülung oder zum Bewässern von Pflanzen nutzbar gemacht werden. Das Versprechen der Firma: Das Material kann für Neubauten eingesetzt werden, ältere Gebäude aber auch nachgerüstet werden. Alicia Lindhoff hat mit der Architektin über dieses Projekt gesprochen.
8: Christina Eisenbart steht mitten in der Frankfurter Innenstadt an einer großen Kreuzung, umgeben von Hochhausfassaden und viel Glas, Beton und Metall. Mit einer Wärmebildkamera scannt die 33-Jährige ihre Umgebung. Auf dem Display ist ziemlich viel Rot zu sehen, das heißt maximale Erhitzung.
9: Versiegelte Plätze und dahinter eine Skyline, die nahezu komplett verglast ist. Sprich, die Solarstrahlung reflektiert auf Oberflächen, die sich extrem aufheizen und die Wärme entsprechend wieder an den Stadtraum abgeben.
8: Solche Erkundungen macht Christina Eisenbart mit ihren Studierenden an der TU Darmstadt regelmäßig. Sie suchen nach Wegen, Städte besser auf Klimawandel und Extremwetterereignisse vorzubereiten.
9: Es hat mich schon immer angetrieben, mit Architektur Antworten zu finden auf die globalen Herausforderungen unserer Zeit.
8: Eine mögliche Antwort hat Christina Eisenbart selbst entwickelt. Ein Material namens Hydroskin, frei übersetzt Wasserhaut. Man kann es von außen an Häuserfassaden anbringen, um sie zu kühlen. Wie das funktioniert, demonstriert die Wissenschaftlerin an einem kleinen Stück des wenige Zentimeter dicken, milchig schimmernden Gewebes aus feinen Polyesterfäden. Als Christina Eisenbart Wasser darauf sprüht, bleiben unzählige kleiner Tropfen in den Verästelungen des Materials hängen.
9: Mit Hydroskin adressieren wir gleich mehrere Funktionen. Zum einen nehmen wir Regenwasser in der Gebäudefassade auf und entlasten damit unsere Kanalisationsinfrastruktur bei Starkregenereignissen.
8: So kann das Risiko für Überschwemmungen gesenkt werden. Das aufgefangene Regenwasser fließt dann in einen Speicher, wird gereinigt und in Hitzeperioden durch Düsen zurück in die Fassade geleitet.
9: Um durch Verdunstung natürlich zu kühlen. Und zwar das Gebäudeinnere, aber vor allem auch den Stadtraum. Gerade während Hitzeperioden, wie wir sie jetzt in den letzten Wochen erlebt haben.
8: Die Wissenschaftlerin sagt, selbst bei Temperaturen um 35 Grad kann das Mikroklima an der Fassade so auf 18 oder 19 Grad gesenkt werden. Ob es wirklich realistisch ist, dass künftig ganze Gebäude mit Hydroskin umhüllt werden, weiß Christina Eisenbart nicht. Sie sagt aber, das Material biete viele Gestaltungsmöglichkeiten, könne gefärbt, bedruckt oder verformt werden. Und funktioniere auch, wenn es nur an Teilen einer Fassade angebracht wird. Aktuell arbeitet sie mit ihrem Team daran, das Material weiter zu verbessern.
9: Parallel suchen wir natürlich auch erste Pilotanwendungen, um das System jetzt wirklich in die Baupraxis zu bringen, weil, wenn man sich die letzten Wochen anschaut, die Herausforderungen sind da, die Lösung ist da und jetzt gilt es, das Ganze auch voranzutreiben und umzusetzen.
8: Bald wird Christina Eisenbart den Einsatz von Hydroskin schon mal an einem Gebäude in Darmstadt testen.
0: Alicia Lindhoff berichtete. 13.25 Uhr, hier ist MDR aktuell. Es fängt oft ganz harmlos an. Das Auge zwickt so ein bisschen, das Lid wird rot, schwillt dann an und am nächsten Morgen schaut einem aus dem Spiegel ein ausgewachsenes Gerstenkorn entgegen. Das haben sicher viele schon erlebt. Erstmals so ein Korn eher harmlos, verschwindet es aber nicht von selbst. Dann sollten Arzt oder Ärztin ran, sonst kann es möglicherweise noch schlimmer werden. Sibylle Seitz berichtet aus der ARD-Gesundheitsredaktion.
10: Es sticht im wahrsten Sinne sofort ins Auge. Beim morgendlichen Blick in den Spiegel fällt der dicke, gelbliche Pickel am Augenlid gleich auf. Ein Gerstenkorn. Eigentlich harmlos, aber unangenehm und juckt meist, so auch bei Elmar.
11: Ist jetzt vor ungefähr 2 Wochen gekommen und es wurde einfach ein bisschen rötlich und eine Schwellung habe ich gemerkt. War auch ein bisschen unangenehm im Auge.
10: Da es auch nach 2 Wochen noch nicht von allein verschwunden ist, geht er zum Augenarzt Dr. Matthias Hartmann in Berlin-Lichterfelde.
12: Was passiert, wenn ich hier drauf drücke?
13: Tut's weh.
12: Da tut's weh. Das, was Sie dort haben, ist ein sogenanntes Gerstenkorn. Es ist nichts anderes als ein Pickel, nur die Augenärzte sagen nicht Pickel, sondern Gerstenkorn.
10: Ein Gerstenkorn entwickelt sich entweder am oberen oder unteren Augenlid, denn dort sitzen kleine Talg- und Schweißdrüsen, die normalerweise ein fetthaltiges Sekret produzieren, erklärt Dr. Matthias Hartmann seinen Patienten.
12: Die Drüse produziert im Schlauch das Sekret, also Fett, und das Sekret fließt dann über diese kleine Öffnung bei jedem Lidschlag, also immer wenn wir blinzeln, auf die Oberfläche der Hornhaut. Und wenn jetzt in einer Entzündung dieser Ausführungsgang zuschwillt, dann produziert die Drüse weiter und es kann aber nicht mehr abfließen. Und dadurch kriege ich eine dicke, schmerzhafte Rötung und das heißt dann Gerstenkorn.
10: Oft bildet sich auch ein kleiner, aber sichtbarer Eiterpunkt. Meist stecken Bakterien dahinter, die ganz normal auf unserer Haut vorkommen. Sie haben leichtes Spiel, wenn das Auge gereizt ist oder wir uns häufig mit den Händen Keime hineinreiben. Auch trockene Augen, Zugluft oder alte bzw. sehr dick aufgetragene Wimperntusche können die Drüsen zusätzlich reizen. Manche Menschen sind einfach anfälliger und bekommen immer wieder Gerstenkörner, etwa bei einer Lidrandreizung oder wenn das Immunsystem gerade etwas geschwächt ist. Auch wenn es sich um eine Entzündung handelt, sollte sie nicht gekühlt werden.
12: In diesem Fall ist es verkehrt, weil das sind Talgdrüsen. Das heißt, in diesen Drüsen ist Fett drin und wenn man Fett kalt macht, dann wird sie hart. Und wir wollen, dass sie aufgeht. Wir wollen nicht, dass es hart wird, der Inhalt, sondern wir wollen, dass diese Drüse aufgeht. Und deswegen in diesem Fall muss Wärme drauf.
10: Warme Kompressen oder Rotlicht eignen sich gut. Ist die Entzündung schon stärker ausgeprägt, helfen auch antibiotische Salben. Und ganz wichtig, auch wenn es verlockend ist, bitte nicht ausdrücken. Dadurch können sich die Bakterien weiter ausbreiten. Meist heilen Gerstenkörner auch von allein wieder ab. Wenn die Beschwerden allerdings stärker werden, das Auge deutlich anschwillt oder das Gerstenkorn nach 1 bis 2 Wochen nicht verschwindet, sollte ein Augenarzt drauf schauen. Denn sonst könnte sich aus dem Gerstenkorn ein Hagelkorn bilden, das entfernt werden muss.
12: Das macht man ambulant, gibt eine kleine Spritze ins Unterlid, dann wird von innen diese Kapsel aufgeschnitten, der Inhalt wird rausgenommen und dann ist alles wieder gut.
10: Je früher man ein Gerstenkorn richtig behandelt, desto besser stehen die Chancen, dass aus dem kleinen Pickel keine längere Geschichte wird.
0: Dann ist alles wieder gut. Kurz vor 2:30 ist es, wir sind beim Wetter. Guten Tag, Eckart Heringe, unser Wetterstudio. Was tut sich gerade?
14: Ja, gerade hier im Raum Leipzig, wenn man rausschaut. Es ist grau und trüb und da kommt auch ordentlich was runter. Nicht nur im Bereich Nordsachsen, sondern das zieht sich auch nach Sachsen-Anhalt, Dübener Heide, dann der Landkreis Wittenberg hinein. Auch im Südwesten von Thüringen, im Bereich des Werratals, da haben wir ein größeres Regengebiet, da kommt es ordentlich runter. Und dann von Mittelsachsen bis in die Oberlausitz hinein. Ein Regengebiet, das dann im Laufe des Nachmittags zum Abend hin nach Osten wegwandert. Und es wird dann zunehmend freundlicher von Nordwesten her, sprich Altmark, Harz, Eichsfeld. Da kommen die ersten Auflockerungen zum Vorschein. Die Sonne kann sich zeigen. Das Ganze dann bei ja recht frischen Temperaturen, 21 bis 26 Grad.
0: Und wie geht's dann weiter?
14: Also in der Nacht wird es nochmal ordentlich kühl. Es kühlt runter auf 13 bis 7 Grad. Dabei bleibt es größtenteils trocken. Morgen dann aber wiederum wird es wärmer, 25 bis örtlich 30 Grad, bei einem mit Sonne und lockeren Wolken und es wird ganztägig trocken sein.
0: Dankeschön, Eckart Hering aus unserem Wetterstudio. Gleich 13.30 Uhr, dann der frische Nachrichtenüberblick und dann ein Thema bei uns in der nächsten halben Stunde, Live-Fußball. Im Sport in etwa 10 Minuten. Wir sind dabei, wenn Dresden in einem Testspiel Union Berlin zu Gast hat. Das ein Thema bei uns in der nächsten halben Stunde.
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13: Um 13.30 Uhr mit Susanne Lemke. Am Tag nach dem schweren Unwetter hat Sachsens Ministerpräsident Michael Kretschmer den Unglücksort in der Sächsischen Schweiz besucht. Der CDU-Politiker sagte in Ratten, er sei in Gedanken bei dem getöteten Mann und dessen Familie. Zugleich sei er beeindruckt von dem Zusammenhalt und der Tatkraft der Einsatzkräfte. FDR Wind hatte gestern Abend bei Ratten zahlreiche Bäume umknicken lassen. Ein Mann kam ums Leben, 13 Menschen wurden verletzt. Rund um Ratten wurden Teile des Nationalparks gesperrt. Die Deutsche Polizeigewerkschaft fordert einen staatlichen Schutzfonds für Veranstaltungen. Der Berliner Landesvorsitzende Bodo Pfalz-Graf erklärte, damit sollten außergewöhnliche Sicherheitsmaßnahmen wie Fahrzeugsperren finanziert werden. Der Staat dürfe die Kosten der Terrorabwehr nicht auf diejenigen abwälzen, die ihre demokratischen Freiheitsrechte wahrnehmen. Er warnte, steigende Sicherheitsanforderungen führten dazu, dass insbesondere kleinere Veranstalter finanziell an ihre Grenzen gerieten. So werde die Versammlungsfreiheit faktisch eingeschränkt. Die Internationale Meeresbodenbehörde hat ihre Jahrestagung ohne eine Einigung auf Regeln für den umstrittenen Tiefseebergbau beendet. Die 172 Mitgliedstaaten konnten sich auf Jamaika nicht auf ein gemeinsames Regelwerk verständigen. Dabei geht es vor allem um den Abbau von Manganknollen am Meeresboden. Umweltschützer fordern ein Moratorium und warnen vor Schäden für die kaum erforschten Ökosysteme der Tiefsee. Nach dem Erdbeben bei Neapel hat es in der Nacht mehrere Nachbeben gegeben. Das stärkste erreichte nach Angaben des italienischen Instituts für Geophysik eine Stärke von 3,8. Das Hauptbeben gestern Abend hatte eine Stärke von 4,7 und war das kräftigste in der Region seit rund 40 Jahren. Mindestens 21 Menschen wurden verletzt. Besonders betroffen war die Küstenstadt Pozzuoli, wo herabstürzende Fassadenteile und Felsbrocken große Schäden anrichteten. Die zeitweise Sperrung des Fernpasses in Österreich hat nicht zu langen Staus geführt. Wie die Polizei mitteilte, fließt der Verkehr auf der Route weitgehend flüssig. Die wichtige Nord-Süd-Verbindung durch die Alpen war am Vormittag für gut 2 Stunden gesperrt. Grund war eine Demonstration von Anwohnern. Die Polizei sprach von rund 1000 Teilnehmern. Sie beklagen die Verkehrsflut auf der Transitstrecke. Einen geplanten Tunnel sehen sie kritisch. Ihrer Ansicht nach wird dadurch noch mehr Verkehr angezogen. Das waren die Nachrichten. Das Wetter, die Temperaturen von 13 Uhr. In Dresden bei Regen 21 Grad. Bedeckt in Eisenach bei 17, Erfurt 16, Gardelegen 21 Grad. Hoyerswerda Regen 21, Magdeburg 20, Neuhaus am Rennweg 15 Grad. Oschatz Regen 19, Plauen bedeckt 18, Wernigerode bedeckt 19, Wittenberg Regen bei 17 Grad. Am Nachmittag nach Osten ziehende Schauer und Gewitter, örtlich noch Unwetter, von Nordwesten her dann Auflockerungen mit Sonne, 21 bis 26 Grad. In der Nacht teils klar, örtlich Nebel, 13 bis 7 Grad. Morgen nach Frühnebel heiter, zeitweise auch wolkig, 25 bis 30 Grad. MDR aktuell Verkehrsdienst. A4 Görlitz Richtung Dresden. Zwischen Salzenforst und Burghaus Stau und stockender Verkehr wegen Bauarbeiten. A9 Richtung München zwischen Niemeck und Kleinmarzehns Stau wegen Bauarbeiten. Die A14 Dresden-Magdeburg ist zwischen Mutschen und Grimma in beiden Richtungen wegen Bauarbeiten bis Montag früh gesperrt. Auf den Umleitungsstrecken Stau. Vorsicht auf der A14 Richtung Magdeburg zwischen Halle-Trothe und Löbejün liegt ein großes Plastikteil. Die A71 Schweinfurt-Sangerhausen ist zwischen Köllerda und Heldrungen in beiden Richtungen gesperrt. A72 Richtung Leipzig zwischen Stolberg Nord und Kreuz Chemnitz stau und stockend, 20 Minuten Verzögerung. Vorsicht auf der A72 Richtung Leipzig zwischen Stolberg Nord und Chemnitz Süd fährt ein Radfahrer am Fahrbahnrand. Soweit der Verkehrsdienst, 13.34 Uhr.
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0: Im Studio begrüßt Sie Sven Kochale. Ihnen einen guten Tag. Wer sich in diesen Wochen und Monaten die Bilanzen der deutschen Autobauer anschaut, der erlebt ein Trauerspiel, zum Beispiel auch bei Mercedes. Der Gewinn ist nach den Zahlen aus dieser Woche zwischen April und Ende Juni gesunken, im Vergleich zum Vorjahreszeitraum um 26%. Weil es gut lief aber bei Vans und Finanzdienstleistungen, konnte der Gewinn auf Konzernebene leicht gesteigert werden. Und wie reagiert nun das Unternehmen? Es will an einer einer Produktivitätsoffensive festhalten. Oder heißt das mehr Jobabbauprogramm? Geli Hensoldt schaut hinter die Kulissen bei Mercedes.
15: Mercedes und der gesamte Industriestandort Deutschland müssen wettbewerbsfähiger werden. Mercedes-Chef Ola Källenius wird nicht müde, das immer wieder zu betonen.
16: Unser Ziel ist, die Produktivität zu erhöhen. Die relative Kostenposition im Vergleich zu anderen ökonomischen Regionen und Wettbewerbern zu stärken. Wie man das macht, ist, dass das Geleistete im Vergleich zu dem, was man für das Geleistete zahlt, steigen muss.
15: Übersetzt heißt das, die Beschäftigten in Deutschland sollen für das gleiche Geld mehr arbeiten. Mit dieser Forderung schockte das Mercedes-Management kürzlich die Mitarbeitenden in Deutschland. Betriebsrat IG Metall und Belegschaft protestierten, der Mercedes-Chef aber hält an seinen Plänen fest. Warum sie notwendig sind? Källenius erklärte das heute am Beispiel Fußball.
16: Es ist ein bisschen wie mit der DFB. Jeder hofft jetzt auf den neuen Bundestrainer. Nächstes Mal wollen wir weiterkommen im Turnier. Ich glaube, dass ein Teil davon wird sein, dass man die Trainingseinheiten und wie man trainiert erhöht. Darum geht es.
15: Mehr Training für die Beschäftigten, eine höhere Leistungsbereitschaft. So will Källenius den Konzern aus der Krise führen. Aber was ist, um im Bild zu bleiben, mit dem Trainer? Dem Chef der Mercedes-Mannschaft, also mit Ola Källenius. Der musste heute wieder auch schlechte Nachrichten verkünden. Zwar ist das Betriebsergebnis von Mercedes unterm Strich um gut 20% gesteigert worden, aber gerade bei den Autos läuft es nicht. In China ist der Absatz eingebrochen. Zeit also für einen Trainerwechsel? Autoexperte Philipp Rasch meint,
17: das fragen sich viele tatsächlich, wie sich der Vorstand da so lange erhalten konnte, weil normalerweise im Fußball ist es ja immer so, dass man dann erstmal den Trainer rauswirft, bevor man sagt zu der Mannschaft, ihr müsst jetzt alle mehr trainieren. Was wir bei Mercedes gesehen haben, ist, dass eine Zukunftsstrategie nach der anderen nicht gefruchtet hat und eigentlich wir einen konstanten Abwärtstrend sehen. Die logische Antwort wäre wahrscheinlich, dass man wahrscheinlich auch einen Generationswechsel auch auf den Ebenen ganz oben braucht.
15: Källenius selbst gibt sich kämpferisch. Bei einer Veranstaltung der Stuttgarter Zeitung sagte er kürzlich, unangenehme Wahrheiten müssten ausgesprochen werden. Möglicherweise aber steckt auch etwas ganz anderes hinter der sogenannten Produktivitätsoffensive, sagt Rasch, der früher selbst bei Mercedes gearbeitet hat.
17: Eine Theorie, die viele natürlich haben, ist, dass das eigentlich ein verdecktes Stellenabbauprogramm ist. Dass man einfach die Arbeitsbedingungen so unbequem macht für die Belegschaft, dass sich die Leute halt zweimal überlegen, ob sie vielleicht noch im Unternehmen bleiben, weil man es eben nicht geschafft hat, über das Abfindungsprogramm genug Personal abzubauen.
15: Mit dem Abfindungsprogramm hat Mercedes versucht, Mitarbeiter in der Verwaltung zu motivieren, den Konzern zu verlassen. Etwa 5.000 haben das Angebot nach Medienberichten angenommen. Trotzdem will Källenius weiterhin Kosten in Deutschland senken. Momentan laufen entsprechende Gespräche mit den Arbeitnehmervertretern.
16: Wir appellieren, in dieser Lage weit zu springen, weil wir fest davon überzeugt sind, dass eine Produktivitätsoffensive für Deutschland angesagt ist vor dem internationalen Wettbewerbsdruck. Wenn wir da weit springen, dann stärken wir die Position von Deutschland als Industriestandort. Das ist die Idee.
15: Ob und wie diese Idee bei Mercedes tatsächlich umgesetzt werden kann und ob das dem Autohersteller aus der Krise hilft, das werden die nächsten Monate zeigen.
0: 13.38 Uhr ist es jetzt. In Frankreich scheint sich die Waldbrandlage allmählich zu entspannen. In Griechenland passiert gerade das Gegenteil. Wir sprechen über die schweren Waldbrände im Süden Europas und nun also auch in Griechenland. Anna Giordano über die Situation in dem Urlaubsland zwischen den griechischen Inseln und Athen.
18: In Griechenland spitzt sich die Lage durch Waldbrände weiter zu. Feuerwehrleute kämpften im ganzen Land gegen mehr als 70 Brände. Besonders betroffen ist die Region rund 60 Kilometer westlich der Hauptstadt Athen. Einige Häuser verbrannten, mehrere Ortschaften mussten am Morgen vorsorglich evakuiert werden. Hunderte Einsatzkräfte sind im Dauereinsatz. Starker Wind und Trockenheit fachen die Flammen immer wieder an. In der Nacht und bei schweren Sturmböen mussten Löschflugzeuge teils am Boden bleiben. Für Attika und die Insel Euböa gilt für das Wochenende die höchste Warnstufe. Auch auf der Halbinsel Peloponnes brennt es an mehreren Fronten. Leichte Entwarnung gibt es dagegen von der Urlaubsinsel Kreta. Dort hat die Feuerwehr einen Großbrand im Süden weitgehend unter Kontrolle. Passend zur Krise kündigte die Regierung in Athen ein neues 350 Millionen Euro schweres Raumfahrtprogramm an. Mithilfe von Satelliten und Wärmebildkameras sollen Waldbrände in Zukunft schneller aus dem All erkannt werden.
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19: Mit Philipp Weiskirch. In 20 Minuten ab 14 Uhr rollt der Fußball zum einen beim FSV Zwickau in der Regionalliga Nordost und zum anderen auch bei Dynamo Dresden. Da gibt's das Testspiel gegen Union Berlin. Zweitligist also gegen Bundesligist. Das Ganze auch live zu sehen im MDR-Fernsehen. Wir sind hier im Radio aber auch mit dabei. Unser Reporter ist Jan Günther. Mit ihm können wir schon mal sprechen. Es ist der letzte Test für die SGD vor dem Saisonstart in einer Woche. Zielstellung sicherlich klar. Man will sich bestmöglich verkaufen und bestenfalls gewinnen. Schauen wir mal aufs Personal, Jan. Sehen wir da vielleicht schon jetzt heute gegen Union die Startelf, die auch in einer Woche dann beginnen wird?
20: Ja, sie dürfte zumindest sehr nah dran sein an der Startelf, die dann am kommenden Sonntag in Nürnberg auf dem Rasen stehen wird. Da ist zum einen die Frage gewesen, wer steht denn im Kasten bei Dynamo in dieser Generalprobe? Tim Schreiber oder Elias Bethke, der Winterneuzugang aus Cottbus? Es ist Tim Schreiber und wir haben zwei Neuzugänge in der Startelf des Teams von Trainer Thomas Stamm. Der eine ist Nikolai Rapp, defensives Mittelfeld, kam ablösefrei aus Karlsruhe. Der andere ist Kaan İnanoğlu, ein Mittelstürmer, der in Dresden aber vor allem über den rechten Flügel kommen soll, kam von der zweiten Mannschaft von Eintracht Frankfurt, US-Amerikaner mit türkischen Wurzeln. Und dann gibt es noch quasi Neuzugänge in der Startelf, 4 gleich an der Zahl. Das sind Jungs, die hat man zuletzt ausgeliehen. Die haben auch dafür gesorgt, dass Dresden eine starke Rückrunde gespielt hat, die Klasse gehalten hat in der zweiten Fußball-Bundesliga. Die heißen Keller, Sterner, Wagner und Bobzin. Die hat man nun fest unter Vertrag genommen. Die gehören zum Gerüst von Dynamo Dresden. Auch heute in der Startelf geben Test gegen Erstligist Union Berlin.
19: Das ist eine tolle Ansetzung. Ein Testspiel. Um Punkte geht's da noch nicht. Anders ist das in der Regionalliga Nordost. Für den FSV Zwickau, der möchte die nächsten 3 Punkte einfahren. Hat ja am vergangenen Wochenende zum Start in die neue Regionalligasaison bestens geklappt. 2:1 der Sieg in Jena. Heute soll also der nächste Dreier her. Es geht gegen Greifswald. Erik Bader ist unser Reporter im Stadion. Erik, wie schwer wird diese Aufgabe für den FSV heute?
21: Ja, man darf so eine Mannschaft wie Greifswald auf keinen Fall unterschätzen. Die hatten ja mal sehr viel investiert, wollten ein bisschen höher hinaus. Jetzt gab es im Sommer einen sehr starken Cut. 2-mal auf links gedreht, hat FSV-Trainer Rico Schmidt das Ganze genannt. Ist jetzt eine sehr junge Truppe. 20 neue Spieler, Durchschnittsalter 23,8. Die sind flink, die sind agil. Die kommen auch ganz oft aus guten Nachwuchsleistungszentren, wie zum Beispiel vom VfB Stuttgart. Also insofern muss man die wirklich auf dem Kieker haben. Und Trainer Rico Schmidt von Zwickau hat auch gesagt, da brauchen wir viel Geduld und vor allem auch Spucke und Kreativität, Nerven behalten. Also genau das sind heute auch so diese mentalen Dinge, die man heute so ein bisschen mitbehalten möchte. Das hatte gegen Jena noch nicht ganz perfekt ausgesehen. Ja, da hatte man auch gerade im Defensivverhalten doch einige Schwächen ausgemacht. Daran hatte man jetzt wohl noch mal gearbeitet unter der Woche. Aber natürlich, 3 Punkte müssen her, gerade auch, wenn man auf die Konkurrenz schaut aus Chemnitz oder Aue, die ja auch ganz vorne in der Tabelle in der Regionalliga dabei sind.
19: Gleich geht's los und wir werden live berichten. Bleiben jetzt noch thematisch beim Fußball. Das war's also erstmal mit den Investorenplänen beim Weltverband FIFA. In der Nacht ist ja bekannt geworden, dass Präsident Gianni Infantino da einen Rückzieher macht und erstmal nicht mehr vorhat, Anteile der WM zu verkaufen. Der Widerstand war einfach zu heftig und jetzt greift die UEFA auch Infantino noch direkt an. Mehr von Luise Kropf.
22: Die Stellungnahme der UEFA hat es in sich. Zunächst formuliert die UEFA, dass der Europäische Verband die Entscheidung begrüßt, dass die FIFA ihren Plan zum Verkauf von Anteilen an private Investoren zurückgezogen hat. Danach wird der Ton allerdings schärfer. Die UEFA fordert in ihrem Statement einen radikalen Neuanfang und konfrontiert den FIFA-Präsidenten Gianni Infantino direkt und indirekt mit deutlicher Kritik. Der Verband betont zum einen, dass er sicherstellen will, dass es einen solchen Vorfall nicht nochmal geben wird und schließt dabei keine Option aus, heißt es. Später im Text wird die UEFA deutlicher. Der Verband formuliert wörtlich in seiner Stellungnahme, dass die derzeitige FIFA-Führung nicht nur das Vertrauen der UEFA, sondern auch das vieler anderer Mitglieder der Fußballfamilie verloren habe. Präsident Gianni Infantino wird in der Stellungnahme auch namentlich erwähnt. Er habe sein Versprechen nach Transparenz nicht eingehalten. Auch das Thema Finanzen bekommt seinen Platz. Die UEFA fordert auf struktureller Ebene Änderungen, vor allem die Verteilung der Gelder an die Mitgliederverbände soll einer Überprüfung unterzogen werden. Geschlossen wird die Stellungnahme mit den Worten: Die Aufgabe, das Vertrauen in die FIFA wiederherzustellen, habe gerade erst begonnen.
19: Und jetzt schauen wir noch nach Varese, nach Italien, denn da hat die EM im Rudern begonnen. Und der erste Tag heute, der war aus deutscher Sicht ein sehr erfolgreicher. Jan Dittjogait.
1: Das war ein richtig guter erster Finaltag für den Deutschen Ruderverband hier in Varese. Gekrönt wurde das Ganze durch die Goldmedaille, durch den Männer-Doppelvierer, der im Vorlauf noch auf Rang 2 gelandet war, aber im Finale konnte das Quartett den Spieß umdrehen und landete am Ende im Ziel vor Polen. Rang 2 für den Frauen-Doppelvierer kurz zuvor, ebenfalls in einem packenden Finale, da lag am Ende das Boot aus der Schweiz vorne. Und es gab auch in den olympischen Klassen noch zwei weitere, vielleicht nicht unbedingt zu erwartende Medaillen für das deutsche Team. Es gab Silber für den Vierer ohne Steuerfrau und Bronze für den Männer ohne Steuermann. Also insgesamt am ersten Tag bei dieser EM 4 Medaillen in den olympischen Klassen für den DRV.
19: Und mehr Sport wieder in einer halben Stunde.
0: Danke bis hierher. 13.45 Uhr ist es damit geworden. Hier ist MDR aktuell unser Top-Thema zu dieser Stunde. Nach einem schweren Unwetter ist der Nationalpark Sächsische Schweiz teilweise für Besucher gesperrt. Es bestehe durch Sturmschäden akute Lebensgefahr, heißt es. Der sächsische Ministerpräsident Michael Kretschmer sagte der betroffenen Region Unterstützung zu. Mehr dazu in einer Viertelstunde. Weitere Meldungen hat jetzt Susanne Lemke.
2: SPD-Fraktionschef Matthias Miersch hat Bundeskanzler Friedrich Merz aufgefordert, einen Christopher Street Day zu besuchen. Miersch sagte der Funke Mediengruppe, nach dem Terroranschlag auf den CSD könnte der Kanzler damit ein Zeichen der Solidarität setzen. Politische Verantwortungsträger müssten in der aktuellen Lage Flagge zeigen. Er selbst werde heute beim CSD in Hamburg dabei sein. Das Feuer auf dem ehemaligen Truppenübungsplatz im brandenburgischen Jüterbock ist gelöscht. Wie die Feuerwehr mitteilte, hat Regen den Einsatzkräften geholfen. Zwischenzeitlich hatten 250 Hektar Wald in Flammen gestanden. Das Niedrigwasser des Rheins hat in Nordrhein-Westfalen an einer ersten Stelle einen historischen Tiefpunkt erreicht. Am Pegel Köln wurde am Morgen ein Wasserstand von 68 Zentimetern gemessen. Das ist 1 Zentimeter weniger als der bisherige Tiefstand im Oktober 2018. Das Wetter. Am Nachmittag nach Osten ziehender Regen und Gewitter, danach freundlich und trocken, 21 bis 26 Grad. In der Nacht teils klar, örtlich Nebel, 13 bis 7 Grad. Morgen heiter oder wolkig, 25 bis 30 Grad. MDR aktuell Verkehrsdienst. A2 Richtung Hannover zwischen Irxlehm und Alsleben, Stau wegen Bauarbeiten, eine halbe Stunde Wartezeit. A4 Görlitz Richtung Dresden zwischen Salzenforst und Burkau, Stau und stockend wegen Bauarbeiten. Die A14 Dresden-Magdeburg ist zwischen Mutschen und Grimma in beiden Richtungen wegen Bauarbeiten gesperrt. Vorsicht auf der A14 Richtung Magdeburg zwischen Halle-Trotha und Lübbe-Jün liegt ein großes Plastikteil. Die A71 Schweinfurt-Sangerhausen ist zwischen Köllerda und Heldrungen in beiden Richtungen nach Unfall gesperrt. A72 Richtung Leipzig zwischen Stolberg Nord und Kreuz Chemnitz stau und stockend, 20 Minuten Wartezeit. Soweit der Verkehrsdienst, 13.48 Uhr.
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0: In Unterhaltungen und Gesprächen fällt schnell jetzt mal der Satz, ich frage mal eben, was die KI dazu sagt. Was auch heißen soll, wo wir früher selbst vielleicht ein bisschen mehr nachgedacht oder recherchiert haben, vertrauen wir heute oft der Technik, nämlich der künstlichen Intelligenz. Obwohl das ja nicht immer zuverlässig ist, werden wir dadurch denkfaul, also macht KI sogar dumm? Was die Wissenschaft dazu weiß, das schildert Gabor Pahl.
3: ChatGPT gibt es noch keine 5 Jahre, deshalb gibt es auch noch keine Langzeitstudien. Nur sie könnten belegen, dass die Nutzung von KI auf Kosten der eigenen Schlauheit geht. Aber es gibt immerhin Analogien. Den Taschenrechner zum Beispiel. Wer selbst einfache Aufgaben damit rechnet, verliert Übung im Kopfrechnen. Es gibt einen gängigen Satz in der Fachwelt, use it or lose it, frei übersetzt, Synapsen im Gehirn, die wir nicht benutzen, verkümmern. Doch was heißt das? Wenn ich mich daran gewöhne, lange Texte durch KI zusammenfassen zu lassen, verliere ich dann die Fähigkeit, komplexe Zusammenhänge selbst zu durchdringen? Oder wenn ich eigene Texte nur noch per KI schreibe, verliere ich dann die Fähigkeit, selbst gute Texte zu fabrizieren? Noch ist die Studienlage dazu dünn. Was aber klar ist, wir lernen und verstehen Dinge besser, wenn wir sie selbst schreiben oder visualisieren. Wir behalten sie auch besser. Und genauso ist belegt, dass sich Gedanken beim Schreiben noch mal klarer sortieren oder wir sogar auf neue Ideen kommen. Das heißt, beim Schreiben halten wir nicht nur fest, was wir schon wissen, sondern wir produzieren dabei auch neues Wissen und neue Gedanken. Insofern ist die Annahme plausibel. Je mehr wir KI für solche Aufgaben nutzen, desto weniger gut verinnerlichen wir Zusammenhänge. Und das geht auf Kosten des tiefen Verständnisses. Doch ist das überhaupt schlimm? Oder ist das nicht einfach der Gang der Zivilisation? Neue Techniken führen zu einem De-Skilling, wie es heißt, zu einem Verlust bestimmter Fähigkeiten, die eben nicht mehr so wichtig sind. Darauf gibt es keine einfache Antwort. Doch eine Gefahr, die im Zusammenhang mit KI diskutiert wird, ist die Sorge, dass kritisches Denken verloren geht. Denn erstens, je weniger tief ich Zusammenhänge durchdringe, desto weniger hinterfrage ich, wie fundiert bestimmte Behauptungen überhaupt sind. Und desto weniger fallen mir vielleicht auch Ungereimtheiten auf. Und ein weiterer Effekt, Menschen neigen dazu, Dinge, die ihnen eine Maschine sagt, für besonders relevant und vertrauenswürdig zu halten und eben nicht mehr zu hinterfragen. Dieser Effekt nennt sich Automation Bias und könnte auch dazu führen, dass wir uns manchmal allzu leichtfertig auf KI verlassen. Die Behauptung, dass wir dadurch generell unkritischer würden, ist sicher zu pauschal, aber natürlich verführt KI dazu, es sich zumindest im Einzelfall bequem zu machen und den eigenen Kopf nicht mehr im Training zu halten.
0: Gabor Pahl berichtete. Die KI wird auch gern mal gefragt, wenn es um Ansätze gibt, den Garten neu zu gestalten, zum Beispiel in der Kleingartenkolonie. Da setzt man auf ein freundschaftliches Nachbarschaftsverhältnis. Aber auch hier im Kleingarten kann es ja immer wieder zu Konflikten kommen. Dabei geht es nicht nur um die Höhe der Nachbarschaftshecke. Auch die Frage, ob etwa Solaranlagen zulässig sind, hat schon Gerichte beschäftigt. Ein Gesetzentwurf, der Klarheit schaffen soll, liegt aber auf Eis. Anja Neubert und Rebecca Nordin-Menke haben da recherchiert.
4: Mehr als 40 Jahre hat das Bundeskleingartengesetz mittlerweile auf dem Buckel. Für manche ist es damit nicht mehr zeitgemäß. Denn ob etwa Solaranlagen in Kleingärten gehören, war damals noch kein Thema. Explizit verboten sind sie zwar nicht, aber ohne klare Regelung bestehe oft Unsicherheit, sagt Ruprecht Wronski von der Deutschen Umwelthilfe.
6: Mit so einer expliziten Klarstellung hätte man einfach den Vorteil, dass man eine höhere Sicherheit reinbekommen würde für die Nutzerinnen und Nutzer in den Kleingärten, aber vor allen Dingen auch für deren Vorstände, die einfach häufig verunsichert waren bislang.
4: Im Zweifel führt der Konflikt vor Gericht. In zwei Streitfällen hat die Deutsche Umwelthilfe bereits Verfechter der Solaranlagen unterstützt. In einem entschied das Landgericht Dessau-Roßlau, das öffentliche Interesse an der Nutzung erneuerbarer Energien wiege schwerer als Vereinssatzungen. Solaranlagen und Kleingärten seien eben kein Widerspruch, findet Wronski.
6: Aus unserer Sicht passt es einfach ziemlich gut zu dem Grundgedanken von einem Kleingarten, wo tatsächlich auch das Thema Umwelt und Naturschutz, soweit ich es gesehen hatte, auch im Bundeskleingartengesetz mit drin steht.
4: Doch ein Gesetzentwurf, der generelle Klarheit schaffen soll, kam bisher nicht weit. Die Bundesregierung unter Friedrich Merz sah, wie schon die Vorgängerregierung, keinen Änderungsbedarf. Für Arbeitsstrom seien PV-Anlagen bereits zulässig, heißt es in einer Stellungnahme. Doch in manchen Vereinsvorständen und Verbänden gibt es auch entschiedene Gegner von Solaranlagen in Kleingärten. Tommy Brumm vom Landesverband Sachsen der Kleingärtner fürchtet um den Status der grünen Anlagen.
7: Man muss einfach sagen, mit den PV-Anlagen, da gab es unheimlich viel Aktionismus. Der normale Aktionist, der Kleingarten, der braucht gar nicht so viel Strom, dass das Ding jemals rechnet. Ja, außer ich tue natürlich eine andere Nutzung, die eigentlich schon wieder dem Bundeskleingartengesetz widerspricht, in dem ich zum Beispiel drinne wohne.
4: Eine Sorge, die auch SPD-Bundestagsabgeordneter Hendrik Bollmann versteht. Er ist in seiner Fraktion für Kleingärten zuständig und betont,
23: dass der Gart auch darum geht, auf der einen Seite zu klären, dass wir sozusagen die Möglichkeiten der Nutzung von Photovoltaik auf den Lauben, dass die vereinfacht wird. Auf der anderen Seite aber, dass deutlich gemacht wird, dass der Charakter erhalten bleiben soll, sprich, dass es keine dauerhaften Wohnungen darstellen sollen.
4: Denn auch wenn manche Kleingärten bereits Solaranlagen installiert haben, in der praktischen Umsetzung sei noch manches zu klären, sagt Wronski von der Deutschen Umwelthilfe.
6: Es gibt in der Regel einen Hauptzähler bei diesen kleinen Gartenanlagen und gar keine offiziell geeichten Unterzähler. Und deswegen hat man im Prinzip in der Abrechnung und in der Einspeisung von diesen Balkonkraftwerken ein gewisses Problem.
4: Das könne etwa dazu führen, dass rechtlich nur in einer Parzelle einer ganzen Kleingartenanlage ein Balkonkraftwerk installiert werden dürfte. Für die Deutsche Umwelthilfe steht fest, daran, wie Stromzähler abgerechnet werden, sollten Solaranlagen in Kleingärten nicht scheitern.
0: 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Die Donau führt, wie andere Flüsse in Deutschland, auch gerade Niedrigwasser. Bei der Donau ist das auf historisch niedrigem Niveau. An vielen Stellen wurden die niedrigsten Pegelstände der vergangenen 20, 30 Jahre gemessen, mit schwerwiegenden Folgen. Es gibt ein Fischsterben, es fehlt Wasser für die Landwirtschaft und bei der Donauschifffahrt sieht es gerade ziemlich schwierig aus. Unser Korrespondent in Südosteuropa, Oliver Schosch, berichtet über die Lage in Österreich, Ungarn und Rumänien.
8: Das österreichische Donaukreuzfahrtschiff MS Primadonna ist auf dem Weg von Passau nach Wien. 160 Passagiere sind an Bord. Sie sind entspannt und genießen eine Weinprobe. Noch gehen sie davon aus, dass bei ihrer Reise alles glatt laufen wird, trotz der niedrigen Wasserstände an der Donau. Oben auf der Brücke ist die Stimmung angespannt, bei Kapitän Radomir Bobokovic.
9: Wir haben schon heute Nachmittag, das war Prognose, Wetterprognose, kommt ein bisschen Wasser, aber das passiert leider nicht.
8: Dabei war bis zur heutigen Etappe noch alles gut gegangen. Die ersten 150 Flusskilometer von Passau bis Grain in Oberösterreich hat das Schiff geschafft. In Grain gab es dann einen Stopp mit einer Radtour. Und dann wollte Radomir Bobokovic eigentlich weiterschippern durch Niederösterreich, durch die Wachau, vorbei am berühmten Stift Melk, das imposant auf einem Felsen thront. Doch dort ist der Wasserstand zu niedrig.
9: Heute 10 Uhr war Pegel, welcher ist zuständig für Teil Melk, hat ausgefallen bis 1,12 Meter.
8: Der normale Pegelstand der Donau bei Melk liegt bei 3 bis 3,5 Meter. Ein Pegelstand von 1,12 Meter bedeutet, dass es in der Hauptfahrrinne, da wo die Donau am tiefsten ist, nur noch knapp über 2 Meter tief ist.
9: Und dann, wir haben gerechnet, bei Schleuse, dann eigentlich Schleuse Melk weiter nach Wien, das ist Gebiet Wachau, ist sehr gefährlich. Für eine normale oder sichere Fahrt müssen wir Minimum 1,45 Meter oder 1,50 Meter Pegel sein.
8: Radomir Bobokovic entschließt sich, die Fahrt abzubrechen und hier in der Nähe zu ankern. Doch was ist mit den Passagieren? Wie werden sie reagieren? Weiter flussabwärts in Ungarn sieht es aktuell ziemlich düster aus mit Donaukreuzfahrten. An vielen Anlegeplätzen können die Schiffe gar nicht erst losfahren. Die Hauptstadt Budapest ist von der Schifffahrt nahezu abgetrennt, erzählt Judith Kannel von Continental Travel, einer der führenden Reiseagenturen in Budapest.
11: Das ist eine hydrologische Ausnahmesituation. Die meisten Schiffe können nicht nach Budapest einschiffen. In Budapest liegen hier auch im Hintergrund zwei Avalon-Schiffe, ein Viva Enjoy-Schiff und im Koma herum weitere Viking-Schiffe und auch südlich von Budapest in Ordos und in Mohács noch weitere Schiffe. Wir besprechen mit den Reedereien zusammen und Hand in Hand arbeiten wir auch mit den Kollegen, also in Österreich, in der Slowakei, Serbien, dass wir verschiedene gute, schöne Ersatzprogramme für diese Gäste anbieten können. Natürlich müssen wir einige Strecken mit Bussen anfahren.
8: Doch es passieren noch andere Dinge durch das Niedrigwasser der Donau. In Budapest mussten Spezialkräfte eine aufgetauchte Weltkriegsbombe entschärfen. In Rumänien mussten zwei Reaktoren des Kernkraftwerks Cernavoda heruntergefahren werden, mangels Kühlwassers. Rumänien verzeichnet den niedrigsten Donaupegel seit 30 Jahren. In der Landwirtschaft wurde die Bewässerung aus der Donau stark eingeschränkt. Es kommt zu Ernteausfällen. Kapitän Radomir Bobokovic legt die MS Primadonna in Pöchlan an, kurz vor dem Stift Melk. Das Tourismusprogramm wurde umgeschmissen. Statt Sightseeing in Wien gibt es noch einmal eine Radtour durch die Wachau und dann gibt es einen Bustransfer nach Wien. Die Passagiere nehmen es gelassen.
12: Ja gut, wir hätten es uns ein bisschen anders vorgestellt, aber trotzdem, wir fahren heute einen kleinen Rundkurs bei dem Wetter. Auch perfekt, machen wir das Beste draus.
24: Den Tag so nehmen, wie er kommt, das ist meine Lebensdevise. Und ich freue mich auf jeden Tag. Und was passiert, ist passiert.
8: Die Frage ist, wie lange es solche Kreuzfahrten noch geben kann, bei immer niedrigeren Pegelständen der Donau.
0: Soweit die Reportage von Oliver Schosch. Zurück in Mitteldeutschland. Wir sind beim Wetter. Guten Tag, Eckart Herer.
25: Hallo.
0: In unserem Wetterstudio. Wie sieht es gerade aus?
25: Ja, also es ist zweigeteilt. Während in der Nordwesthälfte von Sachsen-Anhalt und in Thüringen, ja, die Wolkendecke schon etwas aufreißt. Es gibt Wolkenlücken, lockere Wolken. Es gibt auch Sonnenlicht. Tatsächlich, man sollte es nicht für möglich halten. Da ist es dann in diesen Bereichen auch schon trocken. Hingegen in Sachsen größtenteils noch, tja, wie soll ich sagen, eine recht graue Suppe in Nord. Nordsachsen da ein etwas größeres Regengebiet. Auch von Mittelsachsen über Meißen, über den Landkreis Meißen bis in die Oberlausitz herein. Immer mal wieder der ein oder andere Schauer. Das wird sich dann zum Nachmittag und zum frühen Abend weiter nach Osten hin durcharbeiten. Auch dann wird es in Sachsen etwas trockener werden. Das Ganze dann heute bei recht kühlen 21 bis 26 Grad.
0: Und der weitere Trend sieht wie aus?
25: Ja, morgen freundlich. Es wird wärmer und trocken. Und zwar das ganze Morgen bei örtlich bis zu 30 Grad. Am Montag wird es dann auch wieder heiß. Insgesamt wenig Wolken dazu, viel Sonne. Und wenn es etwa die eine oder andere Wolke gibt, dann maximal, ja, eine Quellwolke bis zu 33 Grad.
0: Dankeschön, Eckart Hering.
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13: Um 14 Uhr mit Susanne Lemke. Nach dem tödlichen Unwetter in der Sächsischen Schweiz hat Sachsens Ministerpräsident Michael Kretschmer den Unglücksort besucht. Der CDU-Politiker sagte in Rathen, er sei in Gedanken bei dem getöteten Mann und dessen Familie. Zugleich zeigte sich Kretschmer beeindruckt vom Zusammenhalt und der Tatkraft der Einsatzkräfte. Der Bürgermeister von Rathen, Roman Roloff, sprach beim MDR von unvorstellbaren Bildern. Der Sturm habe gestern Abend gesunde Bäume wie Streichhölzer umgeknickt. Ein Mann kam dabei ums Leben, 13 Menschen wurden verletzt. Die Feuerwehr warnte eindringlich vor dem Betreten gesperrter Waldgebiete um Rathen. Dort bestehe Lebensgefahr. Man habe heute schon etliche Wanderer abweisen müssen. Auch aus Sachsen-Anhalt wurden Schäden durch Hagel und Sturm sowie Starkregen gemeldet. Wie die Feuerwehr mitteilte, standen in der Nacht im Landkreis Dessau-Roßlau Wohnungen, Keller und Straßen unter Wasser. Im Burgenlandkreis gab es etliche Einsätze wegen umgestürzter Bäume. Bei Brachstedt im Saalekreis wehte der Sturm zwei Wohnwagen um, dabei wurden zwei Menschen verletzt. Der Europäische Fußballverband UEFA bleibt auf Konfrontationskurs mit FIFA-Chef Gianni Infantino. Dieser hatte heute nach massivem Widerstand seinen Plan aufgegeben, die kommerziellen Rechte an Fußball-Weltmeisterschaften an Investoren zu verkaufen. Die UEFA veröffentlichte danach eine

0: sagen wollen. Unionsfraktionschef Thorsten Frey hält dagegen an den Plänen fest. Nach mehr als einer Woche ist in Frankreich der riesige Waldbrand bei Bordeaux unter Kontrolle gebracht worden. Innenminister Laurent Nunez erklärte, die Flammen breiteten sich nicht mehr weiter aus. Es gebe jedoch noch aktive Brandzonen, deshalb könnten noch nicht alle Evakuierten zurückkehren. Der Brand hatte in den vergangenen Tagen Flächen von 42.000 Hektar verwüstet. Mehr als 220.000 Menschen mussten in Sicherheit gebracht werden. Das waren die Nachrichten. Das Wetter, die Temperaturen von 13 Uhr. Auf dem Brocken wolkig 13 Grad, Chemnitz meldet Regen 18, Dresden Regen 21 Grad. Eisenach bedeckt 17, Erfurt bedeckt 16 Grad, Fichtelberg Regen 16, Gera bedeckt 16, Görlitz Regen 22 Grad, Halle Regen 17, Leipzig Regen 17 Grad, Magdeburg bedeckt 20, Meiningen bedeckt bei 17 Grad. Am Nachmittag nach Osten ziehende Schauer und Gewitter, örtlich Unwetter, von Nordwesten die Auflockerungen mit Sonne, 21 bis 26 Grad. In der Nacht teils klar, trocken, örtlich Nebel, 13 bis 7 Grad. Morgen zeitweise heiter, trocken, 25 bis 30 Grad. MDR Verkehrsdienst. A2 Richtung Hannover zwischen Irxleben und Alsleben, Stau wegen Bauarbeiten, eine halbe Stunde Verzögerung. Vorsicht auf der A9 Richtung Berlin zwischen Coswig und Kleinmarzehns befindet sich eine ungesicherte Unfallstelle. Die A14 Dresden-Magdeburg ist zwischen Mutschen und Grimma in beiden Richtungen wegen Bauarbeiten gesperrt. Vorsicht auf der A14 Richtung Dresden zwischen Leipzig-Mitte und Leipzig-Messegelände, eine ungesicherte Unfallstelle. A72 Richtung Leipzig zwischen Stolberg Nord und Kreuz Chemnitz, Stau und stockender Verkehr, eine halbe Stunde Verzögerung. Die B98 Zeithain-Lausnitz ist am Abzweig Vollbahn-Kalkreuth nach einem Unfall gesperrt. Die B189 Magdeburg-Stendal ist zwischen Abzweig Windberge und Buchholz in beiden Richtungen wegen eines Feuerwehreinsatzes gesperrt. Soweit der Verkehrsdienst, 14.04 Uhr.
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2: Am Mikrofon begrüßt Sie Sven Kochale. Ihnen einen guten Tag. Der Nationalpark Sächsische Schweiz ist heute in Teilen gesperrt. Grund ist das Unwetter gestern, bei dem es einen Toten gegeben hat und 13 Verletzte. Heute nun hat sich der sächsische Ministerpräsident Michael Kretschmer von der CDU ein Bild von der Unglücksregion gemacht, hat die Einsatzkräfte in Rathen besucht und er hat dabei seine Betroffenheit ausgedrückt, gleichzeitig aber auch Mut ausgesprochen und versprach Investitionen in die Bergwacht. Auf einem Pressetermin am Mittag sagte der Ministerpräsident:
3: Die Sächsische Schweiz liegt mir sehr am Herzen. Ich leide mit den Menschen. Ich bin auf der anderen Seite aber wieder einmal mehr beeindruckt über den Zusammenhalt und die Tatkraft, die hier herrscht. Es ist wirklich so, schon eine halbe Stunde, nachdem das Unwetter gewütet hat, waren die ersten Hilfskräfte da, hat man gemeinsam angepackt und wir machen das gemeinsam. Der Landrat mit seinen Leuten, mit der Feuerwehr und dem Bürgermeister, aber auch die Landespolizei, DRK, Technisches Hilfswerk, das ist dann eine richtige Maschinerie und wir werden auch diese Katastrophe wieder meistern. Es ist ein kleiner, ganz kleiner Teil der Sächsischen Schweiz, der jetzt betroffen ist, mit unserer sehr geliebten Landesbühne, die wir jetzt wieder auch in Betrieb nehmen müssen. Die Felsenbühne Rathen, die ja auch jeder kennt, ein touristischer Hotspot. Wichtig ist, dass wir nicht die falsche Botschaft senden. Nicht die Sächsische Schweiz ist betroffen, sondern nur ein kleiner Teil. Und den bringen wir auch wieder in Ordnung. Es wird ein paar Tage dauern. Der ist trotzdem ein ganz beliebter Tourismusort und das soll es auch bleiben. Wichtig ist, dass wir solidarisch sind. So wie die Menschen das hier gerade gelebt haben in den letzten Stunden, sollten wir solidarisch sein. Wer einen Beitrag leisten will für die Sächsische Schweiz, der bucht jetzt hier einen Urlaub, weil es ist eine tolle Gegend. Das sagen wir und sind auf der anderen Seite natürlich in Gedanken auch bei dem Menschen, der ums Leben gekommen ist und bei seiner Familie. Das tut schon weh, das zu erleben. Und jeder von uns weiß auch, wo diese Stelle gewesen ist und wie das gewesen sein muss. Das ist sehr, sehr tragisch. Was den Schaden angeht, werden wir zusammenhalten. Wir schauen an, wie das alles jetzt läuft. Wir packen zu. Wir haben den Sachsenforst, eine großartige Einrichtung, die gemeinsam mit unserem Umweltminister Georg Ludwig von Breitenbuch schon großartige Dinge geleistet hat. Wir werden auch das hinkriegen. Wir müssen investieren in die Bergwacht, in den Brand- und Katastrophenschutz. Und heute sind wir froh, dass wir das gemacht haben. Wir haben in den letzten Jahren immer wieder neu Geld investiert in Technik und in die Ausstattung. Und das zeigt sich in solchen Momenten, dass wir schlagkräftig und handlungsfähig sind. Und deswegen

0: muss auch in den kommenden Jahren bei diesem Thema eine Priorität sein. Wir werden da weiter investieren müssen und es ist gut, dass wir ein vernünftiges Verhältnis miteinander haben und uns dann auch immer mal sagen, wo es fehlt, wo was nachgearbeitet werden muss. Und bin froh darüber, dass es im Sächsischen Landtag dann aber auch immer wieder auch ein gemeinsames parteiübergreifendes Verständnis gibt, dass wir in diese Dinge investieren müssen.
1: Der sächsische Ministerpräsident Michael Kretschmer von der CDU heute Mittag bei einem Besuch der Unglücksregion in der sächsischen Schweiz und an seiner Seite der Bürgermeister von Rathen, Roman Roloff, und der hat sich zum Todesopfer geäußert.
2: Also meinen Kenntnisstand nach war der 38 Jahre und ist ein Neubürger, der hier wandern war mit drei Freunden. Die Angehörigen wollten sich gestern noch auf die Reise herbegeben, aber das ist nicht zustande gekommen, muss man auch sagen, weil die Fähre um 24 Uhr dann den Betrieb einstellt. Das konnte also nicht gewährleisten. Aber unser Mitgefühl gilt natürlich den Angehörigen und den Freunden, die natürlich ihren tragischen Verlust erlebt haben. Und was ich nochmal klarstellen will, es ist nicht auf dem Weg zur Felsenbühne oder auf der Felsenbühne, sondern auf dem Basteiweg geschehen. Ja? Und so wie ich das einschätze, konnte man dort, weil man sich gerade dort befunden hat, überhaupt nicht einschätzen, dass das so ein Wind ergeben würde, der die ganzen Bäume da umrasiert. Und deswegen ist eben keinem so richtig zuzuschreiben, einen Vorwurf zu machen. Ja.
1: Gleichwohl sind Teile der Sächsischen Schweiz jetzt für den Besucherverkehr gesperrt. Einschränkungen zum Beispiel gibt es auch beim Zugang zur Elbfähre in Rathen seit dem Morgen, so der Bürgermeister Roman Roloff.
2: Wir haben heute früh mit schweren Herzen natürlich eine Einschränkung an der Fähre aushängen müssen, die nur noch Übernachtungsgäste und Einwohner transportiert. Es gab viele Diskussionen, ja, aber wir wollen natürlich dazu beitragen, dass hier die Hilfskräfte nicht eingeschränkt werden und dass dieser Paniktourismus jetzt uns nie das ganze Leben schwer macht. Wir wollen aber natürlich auch die Botschaft verbreiten, dass wir so schnell als möglich das natürlich wieder freigeben möchten, wenn die Wege und dieser Bereich so gesichert ist, dass man sicher sein kann, dass die Wanderer jetzt diesen Bereich, der lebensbedrohlich ist, nicht mehr betreten können.
1: Rathens Bürgermeister Roman Roloff. Und nun wird es in diesem Bereich an die Aufräumarbeiten gehen. Und der Appell von den Einsatzkräften vom Sachsenforst, von Politikern ist deutlich. Besucherinnen und Besucher sollten insbesondere nach diesem Unwetter Vorsicht walten lassen. Das zum Beispiel fordert auch Michael Geißler von der CDU als Landrat im Landkreis Sächsische Schweiz-Osterzgebirge.
3: Der Appell an unsere Wandergäste insbesondere, dass wir also in den nächsten wahrscheinlich Tagen und Wochen hier auf dem einen oder anderen Wanderweg rund um die Bastei und um Rathen wirklich Einschränkungen haben müssen. Die Zugänglichkeit werden wir sicherlich schneller wiederherstellen, aber die Sicherheit gilt vor. Und aus dem Grunde also der Appell, wenn dort entsprechende Schilder von uns aufgestellt sind, das bitte auch einzuhalten. Also hier besteht tatsächlich Gefahr für Leib und Leben.
1: Landrat Michael Geißler zur Situation in Teilbereichen der Sächsischen Schweiz nach dem Unwetter.

0: 14.11 Uhr ist es, hier ist MDR aktuell. Der neue Unionsfraktionschef im Bundestag, Thorsten Frey, pocht auf das Aus für die abschlagsfreie Rente. Und er nimmt damit einen Vorschlag der Rentenkommission auf, der genau diese Empfehlung abgegeben hat, nämlich die Möglichkeit abzuschaffen, nach 45 Jahren Einzahlen in der Rentenversicherung mit 63 dann ohne Abzüge in den Ruhestand gehen zu können. Thorsten Frey bezeichnete den Vorschlag der Rentenreformkommission als wirklich klug und reagiert damit auch auf Kritik, die in den vergangenen Tagen aufgekommen ist. Peter Behrendt berichtet.
1: Der CDU-Politiker wandte sich damit in der Bild-Zeitung gegen Einwände aller ostdeutschen Regierungschefs, auch aus seiner eigenen Partei. Frey sagte, eine kleine Gruppe von Menschen zu bevorzugen, und zwar zulasten der jüngeren Generation, sei nicht in Ordnung. Die Koalition habe sich darauf verständigt, dass das Rentenreformpaket komplett umgesetzt wird. Und dazu stehe er so frei wörtlich. Nach Ansicht der ostdeutschen Ministerpräsidenten würde eine Abschaffung die Menschen dort besonders hart treffen. Viele Ostdeutsche seien im Alter ausschließlich auf die gesetzliche Rente angewiesen. Auch SPD-Generalsekretär Klüssendorf will an der abschlagsfreien Rente nach 45 Beitragsjahren festhalten. Das sei kein Geschenk und keine Sonderbehandlung, so Klüssendorf.
0: Die neue EU-Migrationspolitik erlebt gerade ihre erste harte Bewährungsprobe. Nach dem Massenansturm auf die spanische Exklave Ceuta mit Dutzenden Toten gerät besonders die Regierung in Madrid unter Druck. Dabei sollte die erst vor wenigen Wochen in Kraft getretene EU-Asylreform mit der Bezeichnung GEAS für mehr Solidarität unter den Mitgliedsländern sorgen. Aus Madrid berichtet Hans-Jürgen Kellner.
2: Inzwischen sind nur noch rund 2000 der Migranten in Ceuta, berichtet das spanische Innenministerium. Wer nicht freiwillig nach Marokko zurückkehrt, muss nach einem spanisch-marokkanischen Rücknahmeabkommen mit der Ausweisung rechnen. Die spanische Regierung betont, keiner der in den letzten Tagen nach Ceuta gekommenen Menschen sei auf spanische Festland gebracht worden. Unterdessen hat Spaniens Regierungschef Pedro Sánchez eine Dringlichkeitssitzung der EU-Innenminister beantragt und die Reaktionen einiger europäischer Regierungen scharf kritisiert. In einem Brief an die Europäische Union schreibt er, Spanien habe den Statistiken der EU-Grenzschutzbehörde Frontex zufolge die zweitbestgesicherte Außengrenze der Europäischen Union und verzeichne nur halb so viele illegale Grenzübertritte wie Italien. Die italienische Forderung, Spanien nun vorübergehend aus dem Schengen-Raum auszuschließen, sei von Vorurteilen oder politischem Kalkül geleitet, so der spanische Ministerpräsident. Die Rückkehr der Migrantinnen und Migranten sei, so Sánchez wörtlich, vor allem dank der engen Zusammenarbeit mit den marokkanischen Behörden und mit nur sehr begrenzter Unterstützung anderer europäischer Staaten erreicht worden. In den spanischen Medien wird dabei viel über die Rolle Marokkos debattiert und ob die massive Zuwanderung aus Marokko nach Ceuta der letzten Tage ohne Duldung der marokkanischen Grenzbeamten möglich gewesen wäre.
0: Wald- und Buschbrände halten die Feuerwehren in Südeuropa weiter in Atem. Während in Frankreich und Spanien sich die Lage aber allerdings zu entspannen scheint und die meisten Evakuierten wieder nach Hause dürfen, sorgt starker Wind in der Türkei und in Griechenland für zahlreiche neue Brände. Sören Harms zur Lage.
3: In Griechenland bekämpfen Feuerwehrleute mehr als 70 Brände. Vor allem auf der Landenge bei Korinth breiten sich in knochentrockenem Buschland die Großfeuer aus, angefacht durch starke Winde. Einsatzkräfte haben hier am Morgen weitere Dörfer evakuiert. Mehrere Häuser sind bereits abgebrannt. Löschflugzeuge mussten wegen der Sturmböen am Boden bleiben. Auch für Attika und die Insel Euböa gilt die höchste Warnstufe. Dagegen sei ein Großbrand auf der Urlaubsinsel Kreta unter Kontrolle, teilten die Behörden mit. Im Westen und Süden der Türkei erschwert ebenfalls Starkwind die Löscharbeiten. Die meisten Waldbrände kontrolliere man aber mittlerweile, teilte das Forstministerium mit. Die Hitzewelle soll hier mindestens noch eine Woche anhalten.
0: 14.15 Uhr ist es geworden. Viertel drei an diesem Nachmittag. 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Unser Top-Thema zur Stunde. Nach einem schweren Unwetter ist der Nationalpark Sächsische Schweiz teilweise für Besucher gesperrt. Es bestehe durch die Sturmschäden akute Lebensgefahr, heißt es. Der sächsische Ministerpräsident Michael Kretschmer sagte der betroffenen Region Unterstützung zu. Weitere Meldungen hat jetzt Susanne Lemke.
4: Ein Containerschiff im Besitz der russischen Atombehörde Rosatom ist im Schwarzen Meer von ukrainischen Drohnen versenkt worden. Rosatom erklärte, das Schiff sei in der Nähe des Hafens Novorossiysk getroffen worden. Die 17-köpfige Besatzung habe das Schiff verlassen müssen. Zugleich versicherte Rosatom, an Bord hätten sich nur zivile Güter wie Tiefkühlkost befunden. Beim Löschen eines Waldbrandes in der Oberpfalz sind 4 Feuerwehrleute verletzt worden. Das teilte das Landratsamt Amberg-Sulzbach mit. Der Brand sei gestern Abend bei Freudenberg ausgebrochen und inzwischen unter Kontrolle. Fußball-Bundesligist Bayer 04 Leverkusen ist ab heute im Weimarer Land zu Gast. Die Fußballprofis bereiten sich in Blankenhain auf die neue Saison vor. Nach Angaben des Vereins ist für Montag ein Fantreffen im Blankenhainer Schloss geplant. Das Wetter. Am Nachmittag noch Osten ziehende Schauer und Gewitter. Danach freundlich, 21 bis 26 Grad. In der Nacht teils klar, örtlich Nebel, 13 bis 7 Grad. Morgen heiter oder wolkig, 25 bis 30 Grad. MDR aktuell Verkehrsdienst. A2 Richtung Hannover zwischen Irxlim und Alsleben, Stau wegen Bauarbeiten. Eine halbe Stunde Verzögerung. Vorsicht auf der A9 Richtung Berlin zwischen Coswig und Kleinmarzehns, eine ungesicherte Unfallstelle. Die A14 Dresden-Magdeburg ist zwischen Mutschen und Grimma in beiden Richtungen wegen Bauarbeiten gesperrt. Vorsicht auf der A14 Richtung Dresden zwischen Leipzig-Mitte und Leipzig-Messegelände, eine ungesicherte Unfallstelle. A72 Richtung Leipzig zwischen Stolberg-Nord und Kreuz-Chemnitz, Stau und stockender Verkehr, eine halbe Stunde Wartezeit. Soweit der Verkehrsdienst, 14.17 Uhr.
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6: Mit Philipp Weiskirch. Wir kümmern uns viel um den Fußball in den nächsten 10 Minuten. Wir haben einen Regionalliga-Kick zwischen dem FSV Zwickau und Greifswald. Und dann gibt es noch ein lukratives Testspiel, auch gerade live zu sehen im MDR-Fernsehen. Dynamo Dresden gegen Union Berlin. Letzter Test für den Zweitligisten, bevor es dann nächste Woche losgeht. Dann gibt es ja den Auftakt in der zweiten Liga. Auswärtsspiel beim 1. FC Nürnberg. Heute also nochmal dieser letzte Härtetest gegen Union Berlin. In der Bundesliga geht es ja ein bisschen später los und dann schauen wir auch noch auf den Radsport, auf die Tour de France der Frauen, die beginnt heute und geht dann eine gute Woche. 9 Etappen stehen da an, heute der Auftakt in Lausanne. Über all das werden wir sprechen und berichten in den nächsten knapp 10 Minuten. Jetzt schauen wir aber im Rudolf-Fabi-Stadion vorbei und wollen mal wissen, Dynamo Dresden gegen Union Berlin, sicherlich ein toller Rahmen da heute an diesem Samstagnachmittag. Und die Frage an Jan Günther, wie lässt sich dieser Test denn so an?
7: Dynamo Dresden und Union Berlin.
6: Jetzt können wir ihn, glaube ich, hören, Jan Günther. Also toller Rahmen, stimmungsvoller Rahmen zwischen Dynamo Dresden und Union Berlin. Jetzt sind wir im Radio live mit dabei. Die ersten 13 Minuten sind absolviert. Wie lässt sich der Test an, Jan?
7: Ja, also Union Berlin hatte die ersten beiden Gelegenheiten in diesem Spiel. Es war ein Kopfball von Andra Schäfer in der 4. Minute. Der ging deutlich über den Kasten von Dynamo-Torhüter Tim Schreiber. 9. Minute, nächste Chance für den Erstligisten. Das war ein Kopfballaufsetzer von Ansa, der ging rechts am Kasten vorbei. Steht noch 0:0. Dynamo muss viel wegverteidigen. Klappt nicht alles, wie beschrieben, diese beiden Torchancen. Offensiv war nicht allzu viel zu sehen. Vom Team von Trainer Thomas Stamm. 2 Schweizer Trainer heute an der Seitenlinie im Rudolf-Fabi-Stadion. Stamm, also der Dresdner Coach, auf der anderen Seite Union Berlin mit Neutrainer Mauro Lustrinelli, 50 Jahre alter Schweizer, zuletzt für den FC Thun aktiv gewesen an der Seitenlinie. Wir haben den Eckball jetzt für die Berliner Union in roten Trikots. Dresden natürlich in schwarz-gelb. Eckball flach ausgeführt und dann kommt der Distanzschuss aus der zweiten Reihe. Der war von Andra Schäfer abgegeben, abgeblockt von den Dynamos, wird den nächsten Eckball geben. Nächste Woche also der scharfe Start für die Dynamos auswärts beim 1. FC Nürnberg. Sie haben hervorragende Rückrunden gespielt. Die Sachsen waren ja Letzter nach der Hinserie in der 2. Fußball-Bundesliga, haben sich da richtig rausgekämpft und waren am Ende 4. der Rückrundentabelle. Da will man dann auch anknüpfen in der neuen Saison der 2. Fußball-Bundesliga. Schauen noch kurz auf den nächsten Eckball der Unioner, wieder von der linken Seite. Der kommt dann Richtung 5er. Schreiber ist da und kann das Ding rausboxen. Hier steht es 0:0.
6: Und in wenigen Minuten sind wir zurück in Dresden bei diesem Testspiel. Um Punkte geht's in der Regionalliga Nordost. 2 Spiele laufen aktuell. Stahnsdorf gegen Luckenwalde 0:0. Ja, und was macht der FSV Zwickau gegen Greifswald, Erik Bader?
8: Ja, es ist noch viel Luft nach oben hier. Es ist natürlich auch ein bisschen ungemütlich mit viel Regen auf dem Rasen. 0:0 steht es noch nach 20 gespielten Minuten zwischen Zwickau und dem Greifswalder FC. Und Greifswald macht das wirklich sehr trickreich, immer so ein bisschen giftig. Schauen, ob da irgendwo mal Fehlerchen entstehen bei der Zwickauer Abwehr. Und die gab es ein, zwei Mal. Aber sowas richtig Gefährliches ist hier noch nicht bei rumgekommen. Auch auf der Gegenseite gab es zuletzt ein, zwei Schüsschen von den Zwickauern, aber gar kein Problem für Keeper Luis Ackermann vom Greifswalder FC, der heute mal Stammkeeper Jakubow vertritt. Der ist heute als Trauzeuger auf einer Hochzeit. Ja, und wenn man solche Anekdoten mal zum Besten geben kann, dann ist das auch ein Zeichen dafür, was auf dem Rasen los ist. Nämlich nicht allzu viel, ein bisschen geht der Ball hin und her, gerade in den Reihen von Zwickau. Aber so richtig was Torgefährliches ist noch nicht bei rumgekommen, außer ein, zwei eher harmlosen Abschlüssen. Deswegen steht es hier folgerichtig noch zwischen beiden Mannschaften 0:0 unentschieden.
6: Und nachher noch um 16 Uhr der BFC Dynamo gegen Chemie Leipzig. Diese Partie auch komplett live zu sehen im MDR Fernsehen. Und wir haben noch ein frisches Testspielergebnis. RB Leipzig, der Bundesligist, hat gegen den SC Verl, den Drittligisten, heute getestet am Kotterweg. Zweimal 60 Minuten hat man gespielt und RB hat gewonnen mit 4:0. Gleich wieder mehr vom Fußball. Jetzt wechseln wir mal kurz zum Radsport. Tour de France der Männer ist vor einigen Tagen erst zu Ende gegangen. Jetzt sind die Frauen dran. Heute geht's los in Lausanne. Holger Gerska blickt voraus.
9: Und wieder ist die Rundfahrt für die Frauen ein bisschen größer geworden. 9 Etappen, fast 1200 Kilometer. So viele waren es noch nie, seit das Rennen vor 4 Jahren wiederbelebt wurde. Für die deutsche Meisterin Franziska Koch ist diese Entwicklung gerecht und konsequent.
10: Ich denke, der Frauenradsport hat das auch verdient und vor allem auch in Deutschland. Ich hoffe, dass ja mit den ganzen großen deutschen Fahrern, die wir jetzt haben, auch mit Antonia Zweiter im Giro, dass wir dann noch mal ein bisschen mehr Aufmerksamkeit erregen können in Deutschland.
9: Antonia, das ist Antonia Niedermayer, das wohl größte Talent im deutschen Radsport. Wobei, eigentlich ist die frühere Skibergsteigerin dem Talentstatus längst entwachsen. 3 Top-6-Plätze bei Weltmeisterschaften und vor 2 Monaten ein überragender 2. Gesamtplatz beim Giro d'Italia. Antonia Niedermayer ist Weltklasse, obwohl sie erst ihr Tour de France-Debüt gibt.
11: Ja, ich habe mir schon ein paar Etappen angeschaut. Glaube ich, die ganze Tour wird einfach ein Highlight, zumindest für mich. Als erste Tour ist es schon, glaube ich, was ganz Besonderes. Ja.
9: Und dann zum ersten Mal für die Frauen dieser ganz besondere Berg, der kahle Riese in der Provence, als Ziel der 7. Etappe. In fast 2000 Metern Höhe.
11: Natürlich, der Mont Ventoux ist, glaube ich, immer so ein Mysterium, sage ich mal. Das wird bestimmt auf jeden Fall eine super, super spannende Etappe.
9: Spannend auch die taktische Herangehensweise ihres deutschen Teams Canyon. Schließlich fährt da auch die Toursiegerin von 2024, die Polin Kasia Niewiadoma, mit.
11: Natürlich schaut man, was man machen kann. Und man ist immer gut, wenn man 2 Fahrern hat. Dann hat man so ein bisschen Karten, die man spielen kann. Und ich denke mal, das ist so der grobe Plan. Und dann schauen wir einfach mal, wenn sich irgendwie mal ein Etappensieg ausgeht oder wenn man mal irgendwie eine Chance sieht, dass man die dann ergreifen kann, wäre natürlich cool.
9: Etappensiegerin war Liane Lippert schon bei der Tour vor 3 Jahren. In ihrem spanischen Team Movistar ist Marlene Reusser wieder die Nummer 1.
12: Marlene ist super stark und das ist die Priorität. Trotzdem hoffe ich natürlich, dass ich irgendwie auch noch auf Etappenjagd gehen kann.
9: Und das ist auf dem Papier auch die Rolle der Frau aus dem deutschen Toursextett, die in diesem Jahr den größten Erfolg feiern konnte. Die Paris-Roubaix-Siegerin Franziska Koch stellt sich ganz in den Dienst der Topfavoritin Demi Vollering aus den Niederlanden.
10: Dieses Jahr sind die eigenen Ambitionen ganz zurückgestellt. Aber wenn wir dann am Ende mit Demi das gelbe Trikot gewinnen können, dann hat sich das alles gelohnt.
9: Demi Vollerings große Gegenspielerin im Kampf um Gelb ist die Titelverteidigerin Pauline Ferrand-Prévot aus Frankreich. Aber noch nie war eine Frauentour so offen und so schwer.
6: Heute die erste Etappe in Lausanne und in einer guten Stunde sind wir zum ersten Mal live mit dabei. Zurück zum Fußball, zurück nach Dresden. Testspiel Dynamo gegen Union. Es ist ein Tor gefallen, Jan Günther.
13: Ja, und jetzt führt Union Berlin und die Jungs aus der ersten Liga sind tatsächlich auch die Mannschaft, die bisher hier ausschließlich zu Torchancen gekommen ist. Und jetzt gab es den Flankenball von der rechten Seite. Der war lang und wirklich lang in der Luft, dieser Flankenball. Und dann am zweiten Pfosten, also am linken, gab es den Kopfball von Tom Roth. Und er hat sich für meinen Geschmack ein bisschen zu leicht durchsetzen können gegen Jonas Sterner. Vielleicht gab es den ganz leichten Kontakt im Rücken des Dresdners, aber kein Foulspiel und dann ging der Kopfball aus 5 Metern rein. Zuvor schon gab es eine weitere Top-Chance für die Unioner. Anspiel an Marin Ljubicic. So, ja, 8-9 Meter rechts vom Kasten. Er stand mit dem Rücken zum gegnerischen Tor und dann drehte er sich wunderbar um Friedrich Müller, den Dresdner Innenverteidiger, rechts herum. Dann der Abschluss ins kurze Eck pariert von Tim Schreiber. Also Union mit 4 Gelegenheiten schon in diesem Spiel und jetzt auch mit der verdienten Führung. Dresden tut sich schwer. Nächste Woche der Start in die zweite Liga. Heute 2 Neuzugänge in der Startelf. Der eine ist Nikolai Rabkam aus Karlsruhe, ablösefrei fürs defensive Mittelfeld. Der andere ist Kaan İnanoğlu, ein Flügelspieler für die rechte Außenbahn. Nächster Eckball von Union Berlin. Da wird es dann immer richtig gefährlich. Rauscht dann erst einmal durch der Ball. Und wir können festhalten, es sind gut 20 Minuten gespielt und Dresden noch ohne Chance, aber haben viel zugelassen. Auch einen Gegentreffer 0-1 aus Sicht von Dynamo.
6: Gut 20 Minuten sind da gespielt, die Partie auch live zu sehen im MDR-Fernsehen. Jetzt gehen wir nochmal zurück in die Fußball-Regionalliga Nordost. Zwickau gegen Greifswald, da hat uns unser Reporter Erik Bader eben von Hochzeiten erzählt. Da läuten dann die Glocken, aber wir wollen ja, dass es auf dem Fußballplatz auch mal klingelt. Ist denn da was in Sichtweite bei dir?
8: Es ist tatsächlich was passiert. Es hat geklingelt, aber nicht zur Freude der Zwickauer, sondern eher Jakub Jakubow, der Torhüter von Greifswald aus der Ferne von der Hochzeit. Der wird bestimmt auch gerade zuhören. Der wird jubeln, denn seine Mannschaft geht in Führung. Die Auswärtsmannschaft aus Greifswald mit einem schnellen Konter über die linke Seite. Einmal quergelegt für den Stürmer Bokake. Der netzt dann ein aus nächster Nähe. Da ist auch Keeper Lukas Hiemann vom FSV Zwickau chancenlos. Zwickau bemüht sich irgendwie eine Antwort zu finden, aber die Großchancen, sie bleiben nach wie vor aus und irgendwie finden sie noch nicht so richtig das probate Mittel, um an der Abwehr sich vorbeizuschlängeln. Einmal, da war Sezer frei durch, dann stolpert er aber selbst auf dem Rasen, geht zu Boden im 16er und damit auch diese Gelegenheit also verpufft. Zwickau, was machen sie? Haben sie jetzt nochmal die Gelegenheit? Nein, sie müssen sogar klären, dass es nicht nochmal zum Konter kommt. Also insofern rennen sie jetzt hier dieser Führung von Greifswald hinterher. 0-1 nach 27 Minuten.
6: Und ein weiteres Tor in Dresden. Dynamo gerade mit dem Ausgleich zum 1-1 im Testspiel gegen Union Berlin. Da sind wir nachher auch wieder live mit dabei.
0: Und gucken zuvor auf das Wetter. Nicht nur für die Fußballer, Diana Smikala. Hallo in unserem Wetterstudio. Wie ist es denn gerade?
14: Ja, es ist sehr unterschiedlich. Während wir im Norden von Sachsen-Anhalt und auch im Norden von Thüringen schon größere Auflockerungen mit Sonnenschein haben, haben wir doch weiter nordöstlich noch dichte Wolken und auch einige Regengebiete. Im Moment sogar auch ein Starkregengebiet bei Sonneberg und Saalfeld. Da vereinzelt Blitze, aber doch ein bisschen mehr Niederschlag. Und auch Niederschlag zwischen Anhalt und Nordsachsen und auch in der Oberlausitz. Also ein zweigeteilter Tag, aber insgesamt von der Tendenz her wird es jetzt mehr Auflockerungen im Laufe des Nachmittags bis zum Abend hin hergeben und das Wetter sich insgesamt beruhigen.
0: Freundlicher gilt das dann auch für den morgigen Sonntag?
14: Ja, in der Tat. Wir werden zwar morgen erstmal noch gebietsweise Frühnebel haben, aber dann kommt viel Sonne auf uns zu, nur mit harmlosen Quellwolken. Die sind eher zur Zierde da und es bleibt dann morgen ganztägig trocken und die Höchstwerte erreichen morgen 25 bis 29 Grad. Wir haben ja heute nur 21 bis 24 und im Moment jetzt auch durch die Regenfälle eine Abkühlung. Also wenn wir da jetzt nochmal auf die Temperaturen im Ist gucken, da haben wir jetzt sogar unter 20 Grad verbreitet.
0: Das ist eine deutliche Abkühlung. Geht es dann alsbald wieder nach oben mit den Temperaturen?
14: Ja, muss man leider sagen, es wird nochmal richtig heiß und zwar von Montag bis Mittwoch. Am Montag haben wir also auch wieder viel Sonne und zeitweise ein paar Wolken. Da kann natürlich in so einer Heißwetterlage auch hier und da mal ein Schauer mit Gewittern auftreten. Die Wahrscheinlichkeit ist am Dienstag am höchsten. Wir werden aber am Montag schon gut über 30 Grad haben und am Dienstag wird es richtig heiß bis 36 Grad.
0: Dankeschön. Diana Smikala aus unserem Wetterstudio. Gleich 14.30 Uhr, Zeit für die neuen Nachrichten und dann Themen bei uns in der nächsten halben Stunde. Neben Live-Fußball unter anderem den Testspiel Dresden gegen Union, wo nach einer knappen halben Stunde es unentschieden steht, reden wir auch über europäische Migrationspolitik und den jüngsten Massenansturm auf die spanische Exklave Ceuta. Das ist auch ein Thema in der kommenden halben Stunde.
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15: Um 14.30 Uhr mit Susanne Lemke.
4: Nach dem Unwetter hat Sachsens Ministerpräsident Michael Kretschmer den Unglücksort in der Sächsischen Schweiz besucht. Der CDU-Politiker sagte in Rathen, er sei in Gedanken bei dem getöteten Mann und dessen Familie. Zugleich sei er beeindruckt von dem Zusammenhalt und der Tatkraft der Einsatzkräfte. Heftiger Wind hatte gestern Abend bei Rathen zahlreiche Bäume umknicken lassen. Ein Mann kam ums Leben, 13 Menschen wurden verletzt. Rund um Rathen wurden Teile des Nationalparks gesperrt. Nach dem Ansturm zehntausender Migranten auf die spanische Exklave Ceuta fordern 22 EU-Staaten eine Dringlichkeitssitzung der Innenminister. In dem Schreiben heißt es, die Ereignisse erforderten eine unverzügliche und koordinierte europäische Antwort. Zu den Unterzeichnern gehört auch Kanzler Friedrich Merz. Spaniens Regierungschef Pedro Sánchez bezeichnete die Kritik einiger Mitgliedstaaten als egoistisch und rechtswidrig. Sie widerspreche dem Grundsatz der Solidarität. Ein Großteil der Migranten soll inzwischen wieder nach Marokko zurückgekehrt sein. Nach dem Erdbeben bei Neapel hat es in der Nacht mehrere Nachbeben gegeben. Das stärkste erreichte nach Angaben des italienischen Instituts für Geophysik eine Stärke von 3,8. Das Hauptbeben gestern Abend hatte eine Stärke von 4,7 und war das kräftigste in der Region seit rund 40 Jahren. Mindestens 21 Menschen wurden verletzt. Besonders betroffen war die Küstenstadt Pozzuoli, wo herabstürzende Fassadenteile und Felsbrocken große Schäden anrichteten. Wegen des Niedrigwassers in der Elbe ist der Fährbetrieb in Magdeburg-Westerhüsen eingestellt worden. Nach Angaben der Weißen Flotte ist die Fähre zwar für den Niedrigwasserbetrieb ausgelegt, allerdings könnten beim aktuellen Wasserstand die Anleger nicht mehr erreicht werden. Am Elbpegel Strombrücke in Magdeburg wurde heute nur 46 cm gemessen. Die zeitweise Sperrung des Fernpasses in Österreich hat nicht zu langen Staus geführt. Wie die Polizei mitteilte, fließt der Verkehr auf der Route weitgehend flüssig. Die wichtige Nord-Süd-Verbindung durch die Alpen war am Vormittag wegen Anwohnerprotesten für gut 2 Stunden gesperrt. Die Polizei sprach von rund 1000 Teilnehmern. Sie beklagen die Verkehrsflut auf der Transitstrecke. Einen geplanten Tunnel sehen sie kritisch. Ihrer Ansicht nach wird dadurch noch mehr Verkehr angezogen. Das waren die Nachrichten. Das Wetter, die Temperaturen von 14 Uhr, in Dresden Regen 20 Grad, Eisenach bedeckt 18 Grad, Erfurt bedeckt 17, Gardelegen wolkig 21 Grad, Hoyerswerda bei Regen 21, Magdeburg bedeckt 21 Grad, Neuhaus am Rennweg Nebel 14 Grad, bedeckt in Oschatz bei 17, in Plauen 18 Grad, Wernigerode 20, Wittenberg Regen 17 Grad. Am Nachmittag nach Osten ziehende Schauer und Gewitter, örtlich noch Unwetter. Von Nordwesten her dann Auflockerungen mit Sonne, 21 bis 26 Grad. In der Nacht teils klar, trocken, 13 bis 7 Grad. Morgen nach Frühnebel heiter, zeitweise auch wolkig, es bleibt aber trocken, 25 bis 30 Grad. MDR aktuell Verkehrsdienst. A2 Richtung Hannover zwischen Irxlim und Alsleben, Stau wegen Bauarbeiten. Vorsicht auf der A9 Richtung Berlin zwischen Bergbad Steben und Rudolfstein befindet sich eine ungesicherte Unfallstelle. Vorsicht auf der A9 Richtung Berlin zwischen Coswig und Kleinmarzehns eine ungesicherte Unfallstelle. A9 Richtung München zwischen Niemeck und Kleinmarzehns stoppt der Verkehr wegen Bauarbeiten. Die A14 Dresden-Magdeburg ist zwischen Mutschen und Grimma in beiden Richtungen wegen Bauarbeiten gesperrt. Auf den Umleitungsstrecken Stau. A72 Richtung Leipzig zwischen Stolberg Nord und Kreuz Chemnitz, Stau und stockender Verkehr, 20 Minuten plus. Soweit der Verkehrsdienst, 14.34 Uhr.
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0: Am Mikrofon begrüßt Sie Sven Kochale. Ihnen einen guten Tag. In der Europäischen Union gibt es neuen Streit um die Asylpolitik. Von Sondersitzungen und Krisengesprächen ist jetzt die Rede. Hintergrund ist die spanische Exklave Ceuta. Sie war von zehntausenden Flüchtlingen aus Nordafrika regelrecht überrannt worden. Für Dutzende Flüchtlinge endete diese Reise tödlich. Sie hatten versucht, das EU-Gebiet schwimmend zu erreichen. Inzwischen, so heißt es, seien die meisten zurückgekehrt in ihre Heimat Marokko. Der Massenandrang der Migranten sorgt nun für weitere Spannungen in der Europäischen Union. Hier die Meinung unseres Spanien-Korrespondenten Hans-Jürgen Kellner.
2: Die Ereignisse diese Woche in der spanischen Nordafrika-Exklave Ceuta waren spektakulär und kurz. Rund 50.000 Marokkanerinnen und Marokkaner waren dem spanischen Innenministerium zufolge in die Stadt gekommen und sind inzwischen auch schon wieder zu Hause. Man könnte ironisch von einem Tagesausflug sprechen. Aber es handelt sich um eine der schlimmsten Migrationskrisen in Europa. Denn selten ist so deutlich geworden, wie willkürlich manche unserer Nachbarstaaten die Not ihrer Bevölkerung als Druckmittel gegen Europa einsetzen. Es fällt schwer zu glauben, dass ausgerechnet in Marokko, in dem die Sicherheitsbehörden allgegenwärtig sind, ausgerechnet die Grenzbeamten plötzlich die Arbeit niederlegen und zusehen, wie Zehntausende die Grenze stürmen. Damit hat Spanien auch schon Erfahrung. Erst vor 5 Jahren gab es ganz ähnliche Bilder. Da hatte Spanien gerade einen Führer der Befreiungsfront Polisario in einem Krankenhaus behandelt und 5.000 Menschen kamen nach Ceuta. Die Polisario kämpft für die Unabhängigkeit der von Marokko annektierten Westsahara. Spaniens Ministerpräsident Pedro Sánchez entließ daraufhin seine Außenministerin und schloss sich in der Westsahara-Frage weitgehend Marokko an, das ein Referendum zur Selbstbestimmung der Ursprungsbevölkerung in dem Wüstenstreifen ausschließt. Auch sonst behandelt Spanien Rabat mit Samthandschuhen. Darauf wies gestern der ehemalige spanische Geheimdienstchef Jorge Descayer hin. Als 2019 Marokko den Warenverkehr mit der spanischen Enklave Melilla blockierte, protestierte Madrid nicht. Proteste blieben auch aus, als in den Mobiltelefonen des spanischen Regierungschefs und mehrerer Minister eine Spionagesoftware entdeckt wurde. Nur hinter vorgehaltener Hand sprach man davon, dass der marokkanische Geheimdienst damit zu tun haben könnte. Und nun öffnet Rabat die Schleusen, nachdem Spanien mit Algerien, dem größten Rivalen Marokkos im Maghreb, ein weitreichendes Wirtschaftsabkommen abgeschlossen hat. Marokko hält die Einwanderung ganz offensichtlich für die Achillesferse Spaniens und die Europas. Aber selbst wer die Grenzen in Ceuta und Melilla überwindet, ist damit nicht auf dem spanischen Festland. Es gibt auch dort bei der Ausreise Grenzkontrollen. Die Reisefreiheit im Schengen-Raum wegen Ceuta jetzt in Frage zu stellen, ist populistischer Opportunismus. Hilfreicher wäre es, wenn sich die Europäer überlegen würden, wie sie gegenüber vielen ihrer Nachbarstaaten weniger erpressbar werden könnten. Eine erste Antwort wäre, Geschlossenheit nach außen zu zeigen.
0: Die Meinung von Hans-Günther Kellner. 14.37 Uhr ist es jetzt. Mit dem Widerstand mehrerer Ministerpräsidenten, insbesondere aus dem Osten, geraten die Rentenpläne der Bundesregierung unter Druck. Auch die SPD lehnt die Abschaffung der abschlagsfreien Rente nach 45 Versicherungsjahren ab, so wie es geplant und vorgesehen ist. Sachsens Ministerpräsident Michael Kretschmer von der CDU droht da mit einem Nein im Bundesrat. Zum Stand der Debatte Georg Schmarte.
15: Beim Thema Rentenreform kommt auf die Bundesregierung weiterer Ärger zu. Nach den 5 ostdeutschen Ministerpräsidenten hat jetzt auch SPD-Generalsekretär Klüssendorf gefordert, an der sogenannten Rente mit 63 festzuhalten. Der SPD-Generalsekretär stellt sich damit offen gegen Kanzler Merz und seine eigene Parteivorsitzende, SPD-Arbeitsministerin Bärbel Baas. Sie und Merz hatten zuletzt angekündigt, die 33 Reformvorschläge der Rentenkommission 1:1 umsetzen zu wollen. Dazu würde auch die Abschaffung der abschlagsfreien Rente nach 45 Beitragsjahren gehören. Zuletzt hatten vor allem die 3 Ostministerpräsidenten Kretschmer, Vogt und Schulze aus Sachsen, Thüringen und Sachsen-Anhalt angekündigt, die Rentenreform im Bundesrat zu stoppen, sollte die sogenannte Rente mit 63 nicht fortgesetzt werden. CSU-Landesgruppenchef Hoffmann wiederum mahnte die CDU zur Koalitionsdisziplin und sagte der Augsburger Allgemeinen, wenn die Chance einer Rentenreform verpasst werde, hinterließen Union und SPD der jungen Generation leere Sozialkassen.
0: Georg Schwarte informierte. 14.39 Uhr ist es jetzt. Die Waldbrandsituation in Frankreich scheint sich so langsam zu entspannen, in Griechenland dagegen nicht. Im Gegenteil. Anna Giordano über die Situation in dem Urlaubsland zwischen griechischen Inseln und Athen.
16: In Griechenland spitzt sich die Lage durch Waldbrände weiter zu. Feuerwehrleute kämpften im ganzen Land gegen mehr als 70 Brände. Besonders betroffen ist die Region rund 60 Kilometer westlich der Hauptstadt Athen. Einige Häuser verbrannten, mehrere Ortschaften mussten am Morgen vorsorglich evakuiert werden. Hunderte Einsatzkräfte sind im Dauereinsatz. Starker Wind und Trockenheit fachen die Flammen immer wieder an. In der Nacht und bei schweren Sturmböen mussten Löschflugzeuge teils am Boden bleiben. Für Attika und die Insel Euböa gilt für das Wochenende die höchste Warnstufe. Auch auf der Halbinsel Peloponnes brennt es an mehreren Fronten. Leichte Entwarnung gibt es dagegen von der Urlaubsinsel Kreta. Dort hat die Feuerwehr einen Großbrand im Süden weitgehend unter Kontrolle. Passend zur Krise kündigte die Regierung in Athen ein neues 350 Millionen Euro schweres Raumfahrtprogramm an. Mithilfe von Satelliten und Wärmebildkameras sollen Waldbrände in Zukunft schneller aus dem All erkannt werden.
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6: Mit Philipp Weiskirch und mit dem Fußballtestspiel zwischen Dynamo Dresden und Union Berlin. Da haben wir ja eben noch vermeldet vor den Nachrichten um halb, dass der Ausgleich geschossen wurde durch Dynamo Dresden. Aber Jan Günther, wie kam es denn dazu eigentlich?
7: Ach, war das ein schönes Tor von Dynamo Dresden. Die Dresdner lagen ja 0-1 hinten in diesem Testspiel gegen Erstligist Union Berlin. 19. Minute ist dieser Treffer gefallen. Nur 3 Minuten später der Ausgleich. Jonas Sterne auf der rechten Seite. Richtig viel Platz hatte da gehabt. Und dann bringt er den Ball ins Zentrum. Der ist so halb hoch, der Tittstein einmal auf von Niklas Hauptmann und der steht rechts vom Tor und trifft den Ball dann mit dem Außenriss des linken Fußes und dreht ihn dann unten rechts rein. Das ist die Torhüterecke, aber Karl Klaus im Kasten von Union Berlin konnte diesen Ball nicht parieren. So steht es 1-1. Es wird geackert im Rudolf-Harbig-Stadion. Es geht auch um die Startelfplätze für den kommenden Sonntag. Dann der Start in die neue Zweitligasaison auswärts beim 1. FC Nürnberg. Das hier alles auf frischem Rasen. Der wurde verlegt in dieser Woche. Und Dynamo versucht jetzt wieder defensiv gut zu stehen. Denn die Köpenicker, die morgen nochmal testen zu Hause gegen italienischen Erstligisten Cagliari Calcio. Also Doppelpacker an diesem Wochenende, versuchen den Ball mal aus dem Ballbesitz heraus dann gefällig nach vorne zu bringen. Gelingt nicht, Ball geht über die Torauslinie. Abstoß vom Kasten von Tim Schreiber. Und Dynamo in den schwarz-gelben Trikots haben jetzt hier noch ein paar Minuten in diesem ersten Durchgang, um vielleicht eine weitere Torchance sich zu erspielen. Denn außer diesem Treffer von Niklas Hauptmann, der den Ausgleich brachte, haben wir offensiv noch nicht viel gesehen. Aber es ist ein hartes Stück Arbeit heute gegen Union Berlin. Es steht 1-1.
6: Dynamo gegen Berlin auch live zu sehen im MDR Fernsehen. Wir haben es gehört, den Dresdnern ist der Ausgleich gelungen. Gelingt das womöglich auch dem FSV Zwickau gegen Greifswald, Erik Bader?
8: Ja, das wird eine sehr, sehr schwierige Aufgabe, denn sie tun sich doch zunehmend schwer gegen die Greifswalder, gegen diese sehr junge, agile Truppe. Vorhin mal eine gute Gelegenheit nach einem Konter, denn die Greifswalder hatten eigentlich Freistoß kurz ausgeführt, aber alles sehr schlampig und dann Zwickau wirklich mal oben auf, schnell mal durch die Mitte. Aber dann fehlte so ein bisschen das nötige Tempo und Greifswald hatte gefühlt keine so richtige Mühe, um da wirklich gegenzuhalten und den Ball letztlich dann doch nochmal abzuluxen. So verpuffen dann immer so diese Gelegenheiten, bei denen man denkt, Mensch, jetzt kann doch mal was gehen. Also da fehlt es noch an der nötigen Präzision, an Genauigkeit, an Raffinesse, um hier wirklich mal richtig gefährlich vors Tor zu kommen beim FSV Zwickau. Greifswald hingegen nach dem Tor auch nicht mit einer ganz großen Torchance, Gelegenheit, aber immer wieder gefährlich in Richtung Strafraum. Wie jetzt auf der linken Seite tanken sie sich zu zweit durch, haben vorhin schon eine Ecke rausgeholt und Zwickau muss immer wieder gegenhalten, um sich noch mehr einzufangen. So bleibt es ja also noch beim 0-1 kurz vor der Pause.
6: Na, kurz vor der Pause gleich die Schlussphase hier bei MDR aktuell von diesem Regionalligaspiel. Und es gibt noch eine zweite Begegnung. Stahnsdorf gegen Luckenwalde, dort kurz vor Ende des ersten Durchgangs 1-0 für Stahnsdorf. Wir bleiben noch beim Fußball, schauen auf RB Leipzig. Da laufen die Vorbereitungen auf die neue Saison ja aktuell. Und bevor es heute ins Trainingslager nach Österreich geht, ja, da stand noch ein letzter Test auf dem Programm. Und der sorgte nicht nur für sportliche Erkenntnisse, sondern es gab auch reichlich Gesprächsstoff. Maxi Bayer.
17: 4 Tore, ein klarer Sieg. Und trotzdem drehte sich bei RB Leipzig heute fast alles um einen Spieler, der gar nicht auf dem Platz stand. Jan Diomondi. Der 19-Jährige fehlte beim 4-0 Testspielerfolg gegen den SC Verl offiziell wegen eines Infekts. Im Hintergrund laufen aber die Gespräche über einen Wechsel zu Real Madrid. Um kein Risiko einzugehen, wurde der Offensivspieler deshalb wohl geschont. Sportlich erledigte die Mannschaft von Martin De Michelis ihre Aufgabe souverän. Lukas Klostermann, Riedle Baku, Ezekiel Bansusi und Konrad Harder trafen gegen den Drittligisten. Gespielt wurden 2x60 Minuten. Zur Halbzeit tauschte RB die komplette Mannschaft aus. Direkt nach dem Abpfiff ging es für die Leipziger weiter ins Trainingslager nach Saalfelden in Österreich. Ob Diomondi mitgereist ist oder der Transfer nach Madrid unmittelbar bevorsteht, blieb vorerst offen. Auch bei Peter Gulaschi könnte es bald Bewegung geben. Der langjährige RB-Keeper, heute ebenfalls ohne Einsatz, steht vor einem Wechsel zum spanischen Champions-League-Teilnehmer Villarreal.
6: Offizieller Saisonstart für die Leipziger dann mit der ersten Runde im DFB-Pokal am 22.08. auswärts bei Eintracht Trier. Bevor wir zurückgehen zum Fußball, schauen wir noch zum Rudern. Die EM hat begonnen in Varese in der Lombardei und der erste Tag, der war da heute aus deutscher Sicht sehr erfolgreich. Jan Dittjogait.
18: Das war ein richtig guter erster Finaltag für den Deutschen Ruderverband hier in Varese. Gekrönt wurde das Ganze durch die Goldmedaille, durch den Männer-Doppelvierer, der im Vorlauf noch auf Rang 2 gelandet war, aber im Finale konnte das Quartett den Spieß umdrehen und landete am Ende im Ziel vor Polen. Rang 2 für den Frauendoppelvierer kurz zuvor, ebenfalls in einem packenden Finale. Da lag am Ende das Boot aus der Schweiz vorne. Und es gab auch in den olympischen Klassen noch zwei weitere, vielleicht nicht unbedingt zu erwartende Medaillen für das deutsche Team. Es gab Silber für den Vierer ohne Steuerfrau und Bronze für den Männer ohne Steuermann. Also insgesamt am ersten Tag bei dieser EM 4 Medaillen in den olympischen Klassen für den DRV.
6: Ja, und am Ende des Monats dann noch das große Highlight. Dann steht nämlich die Weltmeisterschaft in Amsterdam an. So, von den Ruderern geht's zurück zum Fußball. Der FSV Zwickau mit dem Heimspiel gegen Greifswald. Unser letzter Stand war 0-1, aber ich glaube, da hat sich was dran geändert, Erik Bader.
8: Greifswald mit dem 2-0 und das hatte sich so ein kleines bisschen angebahnt, weil der FSV Zwickau offensiv doch ein bisschen fahrig unterwegs ist. Bemüht, ja, aber so wirklich gefährlich wurde es eben dann doch sehr selten in der ersten Halbzeit. Und auf der anderen Seite hatte man den Gästen immer wieder so ein paar Freiräume gegeben. Zum Beispiel Markus Niemitz, der jetzt noch eine gelbe Karte sieht. Es gibt Freistoß für Zwickau. Der ist jetzt links durch gewesen, musste einmal querlegen und dann schob Kroll-Thiel für Greifswald zum 2-0 ein. Der Freistoß eben ausgeführt, völlig, völlig blank. Einfach über den Kasten sonst wohin gesemmelt. Und da beschwert sich jetzt auch Dobruna, der Zwickauer, selbst über seine Leistung und versucht nochmal zur Tribüne so ein bisschen anpeitschend zu sein und sagen, ey, wir brauchen da ein bisschen Luft. Kommt schon, Leute, gebt uns die Power, die brauchen wir hier. Denn mit der ersten Halbzeit, da können die Schwäne nicht zufrieden sein. Rico Schmidt, der Trainer, der sitzt da auf seiner Bank. Relativ stoisch sieht er aus. Der wird sich da sicherlich so seine Gedanken gemacht haben. Also da braucht es definitiv ein anderes Auftreten. Die Greifswalder, flink, agil, genau das, was man im Vorfeld eigentlich auch schon so als Stärken ausgemacht hatte. Und dann gibt es dann eben auch so diese individuellen Klassen, wie eben mit einem Kroll-Thiel, der ja so ein bisschen als kleines Juwel auch gilt, kam aus dem Nachwuchsbereich vom VfB Stuttgart. Der 19-Jährige hat im ersten Spiel für Greifswald schon sein erstes Tor gemacht. Jetzt legt er gleich nochmal nach. Aber das ist auch alles ein bisschen sehr einfach gewesen, weil es eben oft diese freien Flächenlücken gab auf der linken Seite für Greifswald. Einmal durch, quergelegt, Tor beim 1-0, beim 2-0. Ja, und auf der anderen Seite beißt man sich an der Abwehr von Greifswald so ein bisschen die Zähne aus. Einwurf gibt es jetzt nochmal. An die Ecke vom 16er auf der rechten Seite. Ein Pass, zweimal der Pass an der 16er Linie. Jetzt abgelegt nochmal. Gibt es nochmal die Möglichkeit? Da rutscht ein Greifswalder hinein und klärt das Ding. Zwickau bleibt aber im Ballbesitz, versucht es jetzt nochmal mit einem hohen Ball hinein in den 16er. Keiner kommt so richtig ran. Dann trudelt der Ball so ein bisschen auf der rechten Seite und Greifswald gelingt es, den Ball zurückzuholen. Schlägt ihn jetzt sehr weit nach vorn. Adrett mitgenommen mit der Hacke hier von Kroll-Thiel, aber doch ein Stück zu weit. Und dann ist es das auch gewesen für Halbzeit 1. Und jetzt hört man auch im Hintergrund, entsprechend quittiert das Ganze. Kein guter Auftritt, viel Luft nach oben. 0-2 zwischen dem FSV Zwickau und Greifswalder FC.
6: Und im anderen Regionalligaspiel, das um 14 Uhr angepfiffen wurde, führt Stahnsdorf gegen Luckenwalde aktuell mit 2-0. Also in der Regionalliga geht es um Punkte. Das ist noch nicht so im Testspiel heute zwischen Dynamo Dresden und Union Berlin. Da laufen aber die letzten Sekunden des ersten Durchgangs. Gehen wir rüber zu Jan Günther.
7: Ja, jeder will für sich aber vielleicht so ein bisschen punkten, den Trainer auch beeindrucken, damit der auf gar keinen Fall dann an ihm vorbeikommt in der kommenden Woche zum Start in die zweite Liga. 1-1 steht zwischen Dresden und Union Berlin. Wir sind in der Schlussphase des ersten Durchgangs und wir haben einen Eckball für die Dynamos. Das Ganze von der linken Seite kommt dann Richtung zweiter Pfosten. Teuter bleibt drin, dann flippert der Ball da quer zur Fünferlinie, aber Union kommt nochmal so
13: davon. Niklas Hauptmann mit einem hohen Ball, Spielverlagerung raus auf die rechte Seite. Und dann macht das Union aber auch ganz gut, hält da die Positionen. Wenig offensives Spiel von Dynamo zugelassen im offensiven letzten Drittel. Ja, dieser Treffer von Niklas Hauptmann zum 1:1 in der 22. Minute, der war richtig schön aus 7 Meter mit dem Außenriss des linken Fußes in die rechte Torecke. Zuvor der Treffer von Union Berlin, Kopfball von Rothe in der 19. Minute. Das Ganze geleitet vom Champions League-Finalschiedsrichter Paris gegen Arsenal hat er geleitet. Daniel Siebert heute im Rudolf-Habig-Stadion. Der pfeift jetzt in diesem Moment zur Halbzeit der Test. Erste Hälfte ist rum, Dresden, Union Berlin 1:1.
6: Jan Günther, der Reporter, und zur zweiten Halbzeit sind wir dann auch wieder mit dabei.
0: Bei sommerlicher Hitze wird es in den Wohnungen zum Teil unerträglich warm. Und wer unter dem Dach wohnt, kennt das Problem wahrscheinlich besonders gut. Bedeutet das aber, dass solche Wohnungen auch in Zukunft unbewohnbar werden, wenn es draußen so heiß wird? Oder was kann man tun, um auch gerade Dachwohnungen im Sommer kühl zu halten? Tricks und Kniffe kennt Anne-Kathrin Queck.
19: Stefan Koge steht mit Maklerin Birit Klose in einer Dachwohnung bei Leipzig. Die Wohnung ist angenehm kühl, obwohl draußen fast 40 Grad sind. Ein Wunsch, der nicht leicht zu erfüllen ist.
20: Gerne und viel verkauft, sage ich mal, oder viel versprochen. Und dann, wenn du dann in die Wohnung reinkommst, ist die Wohnung überhitzt, sie ist klein, sie ist eng. Es sind Dachflächenfenster drin, die du dann nicht so richtig öffnen kannst und lüften kannst.
19: Auch Daten des Portals ImmoScout24 zeigen, Dachwohnungen werden im Vergleich zu Etagen- und Erdgeschosswohnungen deutlich weniger zum Kauf und zur Miete angefragt. Wenn Sie allerdings eine entsprechende Schutzausstattung haben, also zum Beispiel mit einer Klimaanlage, Rollläden oder einer Wärmedämmung ausgestattet sind, steigt die Nachfrage. Das merkt auch Maklerin Birit Klose, wenn sie mit Käufern wie Stefan Koge zu tun hat.
21: Tatsächlich die Dämmung ist entscheidend. Selbst im Denkmalschutz kann gedämmt werden, dann von innen. Kältebrücken, die vermieden werden sollen, zu Treppenhäusern, zu Aufzügen. Das sind so eine Dinge, die kann man auch als Interessent sehr gut schon mit rausfinden.
19: Dass Dachwohnungen wegen des Klimawandels in Zukunft keine Käufer und Mieter mehr finden, kann sich Klose nicht vorstellen.
21: Zum einen hat eine Dachgeschosswohnung ja immer einen besonderen Charme. Gerade unter dem angespannten Immobilienmarkt ist es natürlich keine Option, Dachgeschosswohnungen leer zu lassen.
19: Stefan Koge ist von der Dachwohnung, die ihm Berit Klose gezeigt hat, sehr angetan und erwägt, sie zu kaufen. Er ist optimistisch, dass die Wohnung auch in heißeren Sommern eine angenehme Temperatur haben wird. Dabei muss Hitze in einer Dachwohnung gar nicht immer automatisch ein Problem sein, sagt Xiaoping Xi von der TU Dresden. Sie arbeitet am Institut für Bauklimatik, das sich unter anderem mit klimagerechtem Bauen beschäftigt.
22: Wenn wir eine sehr gute Dachdämmung haben und auch außenliegende Sonnenschutz haben, dann können wir in der Nacht, auch am frühen Morgen, die komplett Dachgeschosswohnung intensiv querlüften. Und tagsüber, wenn wir den Sonnenschutz konsequent herunterfahren, dann lässt sich eigentlich das Raumklima oft schon auf einem erträglichen Niveau zu halten.
19: Von Klimaanlagen rät Xi aus mehreren Gründen ab.
22: Das erste Problem ist, die Klimaanlage zieht eigentlich die Hitze aus dem Zimmer und blasen sie einfach nach draußen. Wenn nur sehr viele Menschen Klimaanlage nutzen, dann erwärmt das unsere Städte zusätzlich. Und das zweite Problem ist die Umweltbelastung. Viele Klimaanlagen nutzen weiterhin chemische Kältemittel. Wenn diese Kältemittel auslaufen, sind sie sehr, sehr belastet für das Klima, weil sie einen sehr hohen Treibhauseffekt haben.
19: Um Wohnungen und Gebäude abzukühlen, empfiehlt Xi sogenannte Flächenkühlungssysteme. Dabei werden Rohre unter dem Boden in Wänden oder Decken verlegt, durch die kaltes Wasser gepumpt wird. So werden Flächen kühl gehalten. Gleichzeitig nimmt das Wasser Wärme auf, wodurch sich zum Beispiel die Körpertemperatur langsam der Raumtemperatur anpasst. Für Xi ist klar, durch den Klimawandel sollte sich grundlegend verändern, wie wir bauen und wohnen.
22: Im Zeitalter des Klimawandels müssen wir jetzt das Heizen im Winter und das Kühlen im Sommer bilaterale betrachten.
19: Damit das gelingt, braucht es Xi zufolge ein Umdenken von Politikern, Ingenieuren, aber auch von uns allen.
0: 14.54 Uhr ist es geworden.
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0: Dieser 1. August 2001, also heute vor 25 Jahren, war ein ganz besonderer Tag, ein bedeutender für homosexuelle Paare. Da trat nämlich das Gesetz über die eingetragene Lebenspartnerschaft in Kraft. Schwule und Lesben konnten sich ab sofort verpartnern lassen, wie es im Amtsdeutsch hieß. Eine Gleichstellung mit der Ehe war das zwar nicht, aber doch ein deutlicher Fortschritt für Paare, die die neue Möglichkeit auch gleich genutzt haben. Caroline Helm mit dem Kalenderblatt.
1: Jahrelang haben sie gewartet. Endlich geht ein Lebenstraum in Erfüllung. In Hannover geben sich Heinz-Friedrich Harre und Reinhard Lüschow als erstes gleichgeschlechtliches Paar Deutschlands das Ja-Wort.
3: Wir fühlen uns toll. Wir sind total sprachlos. Alles wunderbar.
11: Beide Ja gesagt. Standesbeamtin hat mir auch gesagt, das ist alles in Ordnung. Okay, ich glaube es noch nicht richtig, aber es ist einfach super.
3: Jetzt kommt die Pflicht und Hochzeitsnacht.
1: In Berlin begründen die ersten beiden Frauen eine Lebenspartnerschaft. Gudrun Panier.
23: Wir können jetzt viele Dinge für uns rechtlich regeln, auf einen Weg bringen, der vorher einfach nicht möglich war. Also wir werden es einfach nicht vergessen können, diesen Tag.
1: Die Paare dürfen nun den gleichen Nachnamen tragen, werden behördlich eingetragen und sind von nun an gegenseitig zu Unterhalt verpflichtet. Bei aller Freude, vorangegangen waren hitzige Debatten, vor allem zwischen den Grünen, die das Gesetz maßgeblich vorangetrieben haben, wie Volker Beck.
24: Es wird ein neues Kapitel aufgeschlagen im Umgang des Staates mit seinen homosexuellen Bürgern. Ab heute sind Schwule und Lesben nicht mehr Bürger zweiter Klasse.
1: Und der Union, hier Norbert Geis.
25: Ich halte dieses Gesetz für einen Verstoß gegen unsere Kultur, für den schlimmsten Angriff auf Familie und Gesellschaft. Ich halte dieses Gesetz für verfassungswidrig.
1: Ist es nicht, entscheidet das Karlsruher Bundesverfassungsgericht. Im Gegenteil, es urteilt mehrfach, dass die Ungleichbehandlung von eingetragenen Lebenspartnerschaften und Ehen verfassungswidrig ist. Die gleichen Rechte wie gleichgeschlechtliche Paare haben die Menschen damit noch lange nicht, erzählt Thomas Niederbühl, Stadtratsmitglied von München.
26: Steuerlich sind wir weiterhin wie Fremde behandelt. Jeder macht halt seine Steuer, da gibt es keinen Ausgleich. Von daher sind so manches lesbische oder schwule Paar mit Kindern auch noch schlechter gestellt als Ehepaare mit Ehegattensplitting ohne Kinder.
1: Außerdem keine Ansprüche im Todesfall, kein Recht auf Adoption. Bis gleichgeschlechtliche Paare in der Ehe nahezu die gleichen Rechte wie Heteropaare bekommen, sollte es noch Jahre dauern. Erst 2017 tritt das Eheöffnungsgesetz in Kraft und löst das Lebenspartnerschaftsgesetz ab. Die Mehrheit im Bundestag stimmt am 30. Juni 2017 für die sogenannte Ehe für alle. Vorreiter der Ehe für alle, Volker Beck, hält an diesem Tag eine flammende Rede.
24: Wenn der Bundestag heute die Ehe für gleichgeschlechtliche Paare öffnet, ist das ein historischer Tag für unsere Minderheit. Die Phase der Toleranz ist beendet. Die Epoche der Akzeptanz kann heute beginnen.
1: Das Gesetz über die eingetragene Lebenspartnerschaft trat am 1. August 2001 in Kraft. Das war heute vor 25 Jahren.
0: Kurz vor 15 Uhr ist es damit geworden. Wir sind beim Wetter für Mitteldeutschland. Guten Tag, Diana Smikalla in unserem Wetterstudio. Was tut sich gerade?
27: Ja, wir haben nach wie vor in der Region Sonneberg so einen Starkregenschauer. Da kommt im Moment noch was runter. Das Gebiet dehnt sich noch aus bis südlich von Jena. Also da sind einige Schauer unterwegs, die auch ein bisschen kräftiger ausfallen können. Dann haben wir auch noch Regen im Nordsachsen und der sich dann bis an die Spree zieht. Wir haben aber auch Auflockerungen, die ziehen sich jetzt inzwischen deutlich, zeichnen sich vor allem ab. Im Norden von Thüringen bis rauf in die Altmark und in die Region Stendal. Und das ist dann auch die Tendenz für die nächsten Stunden, also den Nachmittag und vor allem dann den Abend. Die Tendenz ist insgesamt Wetterberuhigung, die Schauer ziehen in Richtung Nordosten ab und die Auflockerungen werden sich weiter fortsetzen, sodass wir am Abend sogar auch noch mal schöne Stunden draußen erleben können mit sogar Sonnensicht. Und die Temperaturen, die haben sich jetzt durch die Schauer auch abgekühlt. Also die Höchstwerte von bis zu 25 Grad sind jetzt schon für den heutigen Tag durch. Wir liegen im Moment sogar auch verbreitet unter 20 Grad. Die Höchstwerte im Moment noch im Norden von Sachsen-Anhalt und im Osten von Sachsen mit knapp über 20 Grad.
0: Dankeschön, Diana Smikalla.
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0: Gleich 15 Uhr, dann gibt es hier 9 Nachrichten und dann ein Thema bei uns in der nächsten halben Stunde, die Sächsische Schweiz nach dem Unwetter. Und es gibt reichlich Live-Fußball, zum Beispiel mit dem Testspiel Dresden Union Berlin. Da ist gerade Halbzeitpause, steht 1:1. Auch das ein Thema bei uns in der kommenden halben Stunde.
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1: Um 15 Uhr mit Susanne Lemke. Nach dem Unwetter in der Sächsischen Schweiz hat Sachsens Ministerpräsident Michael Kretschmer den Unglücksort besucht. Der CDU-Politiker sagte in Rathen, er sei in Gedanken bei dem getöteten Mann und dessen Familie. Zugleich zeigte sich Kretschmer beeindruckt vom Zusammenhalt und der Tatkraft der Einsatzkräfte. Der Bürgermeister von Rathen, Roman Roloff, sprach beim MDR von unvorstellbaren Bildern. Der Sturm habe gestern Abend gesunde Laubbäume wie Streichhölzer umgeknickt. Ein Mann kam dabei ums Leben, 13 Menschen wurden verletzt. Die Feuerwehr warnte eindringlich vor dem Betreten gesperrter Waldgebiete um Rathen. Der Europäische Fußballverband UEFA hat FIFA-Chef Gianni Infantino das Vertrauen entzogen. In einer Erklärung heißt es, es könne im Weltfußballverband so nicht weitergehen mit geheimen Machenschaften. Infantino habe einen schäbigen Hinterzimmerdeal ausgeheckt und durchdrücken wollen. Die Verantwortlichen für solche Vorgänge müssen zur Rechenschaft gezogen werden. Die UEFA veröffentlichte ihre Erklärung unmittelbar, nachdem Infantino bei seinen umstrittenen Privatisierungsplänen für Fußball-WMs einen Rückzieher gemacht hatte. Von Infantino, der sich im kommenden März um eine weitere Amtszeit bewerben will, gab es zunächst keine Reaktion. 14 afghanische Männer sind beim Versuch, in den Iran zu gelangen, verdurstet. Ein Sprecher der afghanischen Provinz Nimrus sagte, die Leichen der jungen Männer seien in der Wüste gefunden worden. Bereits in der vorherigen Woche waren dort 5 Tote entdeckt worden. Afghanistan befindet sich knapp 5 Jahre nach der Machtübernahme der islamistischen Taliban in einer akuten Hungerkrise. Viele Menschen versuchen, in Nachbarländer zu fliehen. Eine Woche nach dem Terroranschlag beim Christopher Street Day in Berlin ist die CSD-Demonstration in Hamburg gestartet. Rund 55 Trucks und viele Gruppen zu Fuß bewegen sich durch die Hansestadt, um ein Zeichen für Vielfalt und Toleranz zu setzen. Zehntausende Menschen haben sich dem Zug angeschlossen. Die Veranstalter erwarten einen Rekord von bis zu 250.000 Besuchern.

0: Memmingen Regen 17 Grad. Am Abend zunehmend heiter, in Ostsachsen noch letzte Schauer und Gewitter, 17 bis 21 Grad. In der Nacht teils klar, örtlich Nebel, 13 bis 7 Grad. Morgen nach Frühnebel heiter, zeitweise auch wolkig. Es bleibt trocken, 25 bis 30 Grad. MDR Verkehrsdienst. A2 Richtung Hannover, zwischen Irxlehm und Alz, leben Stau wegen Bauarbeiten. Hier dauert es 15 Minuten länger. Vorsicht auf der A4 Richtung Görlitz, zwischen Tunnel Königshainer Berge und Kodersdorf liegt ein großer Müllsack. A9 Richtung München, zwischen Niemeck und Kleinmarzins, stockt der Verkehr wegen Bauarbeiten. 15 Minuten plus. Die A14 Dresden-Magdeburg ist zwischen Mutschen und Grimma in beiden Richtungen wegen Bauarbeiten gesperrt. Richtung Dresden Stau bis Klinger. Hier ist im Stau noch ein Unfall passiert. Lange Staus in beiden Richtungen gibt es auch auf den Umleitungsstrecken Mutschen, Brösen und Grechwitz sowie auf der B107 durch Grimma. Vorsicht auf der A14 Richtung Dresden in der Abfahrt Magdeburg-Stadtfeld, eine ungesicherte Unfallstelle im Kurvenbereich. A72 Richtung Leipzig zwischen Stolberg Nord und Kreuz Chemnitz, Stau und stockend, 20 Minuten plus. Vorsicht auf der A72 Richtung Leipzig zwischen Stolberg Nord und Chemnitz Süd fährt ein Radfahrer. Soweit der Verkehrsdienst, 15.04 Uhr.
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2: Am Mikrofon begrüßt Sie Sven Kochale, Ihnen einen guten Tag. Bei einem schweren Unwetter in der sächsischen Schweiz ist es zu einem Unglück gekommen. Es hat einen Toten gegeben, 13 Personen wurden verletzt, davon 3 schwer. Hintergrund waren heftige Unwetter mit starken Winden über dem Gebiet, das zum Beispiel Rathen betrifft in der sächsischen Schweiz. Zur Situation am Tag danach Ines Meinhardt.
3: Die Bilder, die er in seinem Ort Rathen gesehen habe, übertreffen alles, was er sich bis gestern hätte vorstellen können. So hat sich der Bürgermeister von Rathen, Roman Roloff, gestern Abend schockiert geäußert.
4: Ein Bild der Verwüstung. So wie es sich hier in dem Wehlgrund und auch an dem Amselsee ereignet hat, das übertrifft nochmal alles, was ich mir bis jetzt vorstellen konnte.
3: Da war das schwere Unwetter gerade über die Gegend gezogen, hatte Bäume wie Streichhölzer umknicken lassen. Ein Mann verstarb, nachdem ein Baum auf ihn gestürzt war. Dieser Mann, so der Bürgermeister, sei auf einer Wanderung mit Freunden gewesen, als das Unglück auf dem Basteiweg passiert sei. Weitere Menschen wurden verletzt, 3 davon schwer.
5: So wie ich das einschätze, konnte man dort, weil man sich gerade dort befunden hat, überhaupt nicht einschätzen, dass das so ein Wind ergeben würde, der die ganzen Bäume da umrasiert, und deswegen ist eben keinem so richtig was zuzuschreiben, einen Vorwurf zu machen. Ja.
3: Am Mittag hat sich, sagt uns Ministerpräsident Michael Kretschmer, vor Ort informieren lassen. Denn seit dem Morgen sind die Einsatzkräfte wieder bei der Arbeit, um sich einen Überblick über die Schäden zu verschaffen.
6: Wir haben hier in dem teilweise betroffenen Fläche ungefähr 25 Hektar, aber auch nicht vollständig. Also wir haben immer mal vereinzelt dort, wo halt die jeweiliges Relief sozusagen das zugelassen hat, massiven Windbruch. Teilweise sind die Wege noch gut gangbar, aber dann halt auch wieder teilweise nicht gangbar, nicht begehbar, auch nicht räumbar. Sodass wir uns auch entschieden haben, hier jetzt keine Einsatzkräfte reinzusetzen, weil die Gefahr sozusagen für weiteren Windbruch oder Rutsche sozusagen zu groß ist. Wie der Kollege das vorhin auch schon gesagt hat, hat sich auch für uns jetzt keine Indizien ergeben, dass da weitere sozusagen Verletzte oder Vermisste in dem Bereich sind.
3: Was ihn besonders beeindrucke, so der Ministerpräsident, sei, wie an dieser Stelle gesellschaftlicher Zusammenhalt funktioniere und wie solidarisch er diesen Einsatz empfindet.
7: Schon eine halbe Stunde, nachdem das Unwetter gewütet hat, waren die ersten Hilfskräfte da, hat man gemeinsam angepackt, und wir machen das gemeinsam. Der Landrat mit seinen Leuten, mit der Feuerwehr und dem Bürgermeister, aber auch die Landespolizei, DRK, Technisches Hilfswerk, das ist dann eine richtige Maschinerie. Und wir werden auch diese Katastrophe wieder meistern. Wichtig ist, dass wir nicht die falsche Botschaft senden. Nicht die sächsische Schweiz ist betroffen, sondern nur ein kleiner Teil. Und den bringen wir auch wieder in Ordnung. Es wird ein paar Tage dauern. Es ist trotzdem ein ganz beliebter Tourismusort, und das soll es auch bleiben.
3: Das vom Unwetter verwüstete Gebiet zwischen Bastei, Rathen, Hohenstein und dem Polenstal ist zum Teil gesperrt. Es bestehe akute Gefahr durch die Sturmschäden. Das eigene Leben schützen ist die Devise, aber auch das der Einsatzkräfte. Deswegen appellieren die zuständigen Behörden an die Einwohner, aber vor allem auch an die Touristen, sich an das Betretungsverbot in den betroffenen Gebieten unbedingt zu halten.
2: Ines Meinhardt berichtete. 15.08 Uhr ist es. Hier ist MDR aktuell. Heute hat der Christopher Street Day in Hamburg begonnen, zur Mittagsstunde. Mit dabei, nicht wie üblich,

0: wirklich bunt und Glitzer, sondern ganz in Schwarz gekleidet, eine Delegation aus Berlin. Vor einer Woche kam bei einem mutmaßlich terroristisch motivierten Anschlag auf den CSD in Berlin eine Frau ums Leben. Über 30 Menschen wurden verletzt, einige von ihnen schwer. Helena Dehler fasst für uns den Stand der Ermittlungen zusammen und schaut auf die Atmosphäre in der Stadt.
1: In der Nähe des Anschlagsorts im Berliner Tiergarten Blumen, Transparente, Trauerbekundungen und mutmachende Worte. Laut für die Liebe steht da oder ihr seid nicht allein. Das Todesopfer, eine 65-jährige Frau aus Polen, die ihre Tochter zum CSD begleitet hat. Die Tochter liegt schwer verletzt in einer Berliner Klinik. Die Fahnen vor dem Roten Rathaus direkt beim Fernsehturm stehen seit dem CSD-Anschlag auf Halbmast. In der queeren Community in Berlin sitzt der Schock tief.
2: Ich bin sprachlos, wütend, traurig. Ich weiß gerade auch nicht, wohin mit meinen Gefühlen.
3: Das ist das Ziel solcher Anschläge, dass wir unsichtbar gemacht werden, dass wir uns zurückziehen mit unserer Angst. Und das dürfen wir nicht zulassen.
4: Dass wir von allen Seiten Radikalen ausgesetzt sind, die eben diese freiheitliche Form und dieses Zusammensein unterbinden wollen, stören wollen, dem müssen wir uns widersetzen. Und deswegen müssen wir einfach weitermachen und dürfen nicht der Wut und der Verzweiflung nachgeben.
1: Der mutmaßliche Täter wird einen Tag nach dem Anschlag von der Polizei in einer Kleingartenanlage aufgespürt. Er greift die Beamten mit einer Stichwaffe an und wird mit Schüssen gestoppt. Er stirbt an seinen Verletzungen. Kurz danach wird mehr über Abdul B. bekannt. Er hatte sich radikalisiert, wollte sich dem IS anschließen und saß noch bis Ende Mai in Berlin in Untersuchungshaft. Das LKA hat direkt danach mit der Observation begonnen, sein Telefon überwacht und vor der Wohnung eine Kamera installiert. Wie konnte ein einschlägig vorbestrafter und überwachter Mann ein Attentat vorbereiten? Dieser Frage stellte sich Berlins Polizeipräsidentin Barbara Slowik Mitte der Woche im Innenausschuss des Abgeordnetenhauses.
5: Ich darf Ihnen hier nicht konkret sagen, was wir jetzt da alles gesehen und nicht gesehen haben. Ich kann es nur pauschal im Grunde sagen. Wir haben auf jeden Fall nichts, aber auch gar nichts gefunden, was uns zu einer Prognose gebracht hätte, dass wir entweder die Voraussetzung für eine Fußfessel, und die Voraussetzung hat Senatorin genannt, oder gar für eine Präventivhaft gehabt hätten.
1: Viele Fragen bleiben aber auch offen, wie die nach möglichen Hintermännern. Auch von der muslimischen Community gibt es in dieser Woche viele Reaktionen. Imam Andrea Reimann vom Deutsch-Muslimischen Zentrum sprach am Freitag mit dem Berliner CDU-Spitzenkandidat Stefan Evers und sagte nach dem Gespräch:
6: Das wollten wir in unserer Solidaritätsbekundung Klarstellung bezogen haben, dass wir das verurteilen, diesen extremistischen Anschlag, und wir für den Schutz aller Bürger und Bürgerinnen dieser Stadt einstehen und auch gesprächsbereit sind für die queere Community.
1: Der in Karlsruhe ansässige Generalbundesanwalt hat die Ermittlungen zum CSD-Anschlag übernommen. In Berlin wird getrauert und auch schon der nächste Großanlass geplant. Auf der Straße des 17. Juni vor dem Brandenburger Tor, wo der CSD aufgrund des Anschlags abgebrochen wurde, findet in 2 Wochen die Techno-Parade Rave the Planet statt. Auch hier werden mehrere hunderttausend Menschen erwartet.
0: Helena Dehler berichtete. 15.11 Uhr ist es. Hier ist MDR aktuell. Für die Erstklässler, die nach den Sommerferien eingeschult werden, ändert sich bundesweit etwas Grundsätzliches. Denn sie sind die ersten Kinder, die einen gesetzlichen Anspruch auf eine Ganztagsbetreuung haben. Stichtag für die neue Regelung ist heute der 1. August. Was dieser Anspruch jetzt genau bedeutet, das erklärt aus Berlin unser Korrespondent Chris Berdrow.
7: Die Kinder haben damit den Anspruch auf täglich 8 Stunden Bildung und Betreuung von Montag bis Freitag. Der reguläre Unterricht zählt zu diesen 8 Stunden dazu. In den nächsten Jahren soll der Ganztagsanspruch auf die nachfolgenden Jahrgänge ausgeweitet werden, bis er ab dem Schuljahr 2029/30 für alle Grundschüler der Klassen 1 bis 4 gilt. Das Recht auf Betreuung haben die Schüler auch in den Ferien. 4 Wochen Pause sind möglich. Eine Pflicht, die Ganztagsangebote zu nutzen, gibt es nicht. Bundesbildungsministerin Karin Prien spricht von einem Meilenstein. Sie Sie geht gleichzeitig davon aus, dass der Staat sein Ganztagsversprechen noch nicht flächendeckend ab dem ersten Tag einlösen kann. 11 Länder sagen, dass sie den Bedarf vollständig decken können. 5 nehmen an, dass sie die Ansprüche weitgehend erfüllen. Der Bund unterstützt die Investitionen in den Bau von Schulen, Horten und Betreuungsräumen bis 2029 mit Finanzhilfen von 3,5 Milliarden Euro und beteiligt sich mit einem wachsenden Anteil an den laufenden Kosten. Der Deutsche Gewerkschaftsbund mahnt eine Qualitätsoffensive an. Nötig seien verbindliche pädagogische Standards und qualifizierte Fachkräfte. Beschlossen wurde der Rechtsanspruch bereits 2021 von der damaligen Großen Koalition. Er soll die Startchancen von Kindern verbessern und Eltern die Vereinbarkeit von Familie und Beruf erleichtern.
0: Am Fernpass südlich von Tirol haben Anwohner heute wieder demonstriert und auf der stark frequentierten Urlauber-Transitroute für eine Blockade gesorgt. Und das ausgerechnet an einem der stärksten Ferientage auf den Autobahnen Richtung Süden. Schließlich sind in dieser Woche auch Bayern und Baden-Württemberg in die Schulferien gestartet. Christian Wagner zur Situation.
8: Wir wollen eure Tunnel nicht, wir wollen eure Maut nicht. Das haben rund 500 Anwohner der Fernpassroute bei Reute in Tirol skandiert, als sie am Vormittag mit Trommeln und Trillerpfeifen über die gesperrte Bundesstraße gezogen sind. Sie befürchten zum einen noch mehr Verkehr, wenn die Alpentransitroute vom Ostallgäu ins Inntal weiter ausgebaut wird. Zum anderen fühlen sie sich noch weiter abgehängt, wenn die Fahrt über den Fernpass in Zukunft tatsächlich 14 Euro kostet. Dann würde beispielsweise wohl kaum noch jemand etwa aus Innsbruck zu Sportwettbewerben ins Außerfern kommen. Verschärft hat sich der Konflikt mit der Tiroler Landesregierung jetzt, weil die Bauprojekte am Fernpass vorantreibt und, so der Vorwurf der Gegner, Umweltverträglichkeitsprüfungen umgeht. Die befürchteten langen Staus sind, wie schon bei der ersten Fernpassblockade vor 5 Wochen, ausgeblieben. Nach Angaben der Tiroler Polizei war der Urlauberverkehr gestern und schon am Donnerstag deutlich stärker als sonst an diesen Wochentagen. Und heute sind viele Urlauber offenbar ausgewichen oder haben ihren Start in die Ferien etwas aufgeschoben. Diejenigen, die gut 2 Stunden vor der Sperre warten mussten, reagierten teils genervt. Als zahlender Urlauber sei man in Österreich wohl willkommen, nicht aber der Verkehr. Andere suchten sich einen Schattenplatz und sagten, wir haben Zeit, wir haben ja Urlaub. Nach 2 Stunden wurde die Vollsperrung am Fernpass dann, wie geplant, wieder aufgehoben.
0: 15.15 Uhr ist es, 3:45 an diesem Nachmittag. Hier ist Topthema hier bei MDR aktuell zu dieser Stunde. Nach dem schweren Unwetter in dem Nationalpark Sächsische Schweiz ist das Gebiet für Besucher teilweise gesperrt. Es bestehe durch Sturmschäden akute Lebensgefahr, heißt es. Der sächsische Ministerpräsident Michael Kretschmer von der CDU sagte den betroffenen Regionen Unterstützung zu. Weitere Meldungen hat jetzt Susanne Lemke.
9: Die Thüringer Kitas bekommen rund 10 Millionen Euro jährlich aus dem Sondervermögen des Bundes. Wie Bildungsminister Christian Tischner sagte, können die Träger von Kitas Fördermittel für den Neu- oder Ausbau von Einrichtungen, für einen Umbau oder eine Sanierung beantragen. Auch eine moderne Ausstattung sei förderfähig. Die slowakische Regierung will gleichgeschlechtliche Ehen oder Lebenspartnerschaften weiter generell nicht anerkennen. Innenminister Matúš Šutaj-Eštok sagte, die Verfassung des Landes definiere die Ehe als Verbindung zwischen Mann und Frau. Der Europäische Gerichtshof hatte im November entschieden, dass EU-Länder eine in einem anderen Mitgliedstaat geschlossene Ehe anerkennen müssen. In Chemnitz haben in einem Garagenhof ein Auto und ein Kleintransporter gebrannt. Nach Polizeiangaben wurden beide Fahrzeuge zerstört. Ein dritter Wagen wurde von der Hitze beschädigt. Es bestehe der Verdacht der Brandstiftung. Das Wetter. Am Abend in Ostsachsen noch letzte Schauer und Gewitter, sonst aufgelockert mit Sonne, 17 bis 21 Grad. In der Nacht teils klar, 13 bis 7 Grad. Morgen heiter oder wolkig, trocken, 25 bis 30 Grad. MDR aktuell Verkehrsdienst. Vorsicht auf der A14 Richtung Magdeburg. Zwischen Lübbejün und Körnern liegt ein Feuerwehrschlauch. A2 Richtung Hannover zwischen Irxlim und Alsleben, Stau wegen Bauarbeiten. A9 Richtung München zwischen Niemeck und Kleinmarzens, stockender Verkehr wegen Bauarbeiten. Die A14 Dresden-Magdeburg ist zwischen Mutschen und Grimma in beiden Richtungen wegen Bauarbeiten gesperrt. Vorsicht auf der A14 Richtung Dresden in der Abfahrt Magdeburg-Stadtfeld, eine ungesicherte Unfallstelle im Kurvenbereich. Vorsicht auf der A14 Richtung Dresden in der Auffahrt Leipzig-Mitte liegt ein Auspuff. A72 Richtung Leipzig zwischen Stolberg Nord und Kreuz Chemnitz, Stau und stockend, 20 Minuten plus. Vorsicht auf der A72 Richtung Leipzig zwischen Stolberg Nord und Chemnitz Süd fährt ein Radfahrer. Soweit der Verkehrsdienst. 15.17 Uhr.
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11: Mit Philipp Weiskirch. Morgen in einer Woche startet die SG Dynamo Dresden in die neue Zweitligasaison. Das Ganze mit einem Auswärtsspiel beim 1. FC Nürnberg. Heute der 7. und abschließende Test der Vorbereitung. Und es geht gegen einen Bundesligisten, gegen den 1. FC Union Berlin. Eben nochmal geguckt, die letzten beiden Pflichtaufeinandertreffen. Die gab es 2018-19. Beide Spiele in der zweiten Liga. Beide endeten 0-0. Heute gab es schon Tore. Und gerade vor wenigen Augenblicken ein weiteres. Dynamo Dresden ist in Führung gegangen gegen Union Berlin. Jan Günther.
12: Vor 2 Minuten gab es den nächsten Treffer in dieser Partie. Union Berlin jetzt 1-2 hinten bei Dynamo Dresden im Rudolf-Harbig-Stadion. Dynamo mit dem Eckball von der rechten Seite. Das hat der Linksfuß gemacht, Alexander Rossipal. Den Ball also angedreht mit Schnitt auf den Kasten der Unioner. Und dann am zweiten Pfosten aus 3 Metern Vincent Vermey, der Niederländer mit dem Kopfball, hat sich da durchgesetzt im Zweikampfduell mit Tom Roth. Hat noch so ein bisschen auch den Ellbogen im Rücken des Unioners gehabt, aber kein Foulspiel, sagt Daniel Siebert, der Champions League Finalschiedsrichter, der dieses Testspiel heute leitet. 2-1 für Dynamo Dresden, also rund 10 Minuten gespielt in Durchgang Nummer 2. Union war in Führung gegangen durch Rote in der 19. Minute durch einen Kopfball, aber Niklas Hauptmann, der Dynamo-Kapitän, mit dem Ausgleich in der 22. Minute. Jetzt haben wir einen Eckball für Union, das Ganze von der rechten Seite, das macht Josip Juranovic. Der Ball kommt nicht schlecht. Und man geht dann links vom 16er erst einmal wieder raus. Im Tor der Dresdner nun nicht mehr Tim Schreiber, wie zum Start dieser Partie, sondern Elias Bethke, der ehemalige Cottbusser. Und der muss den nächsten Ball der Unioner nicht parieren, weil Dynamo den Ball durch ihre Abwehrspieler rausbringt aus der Gefahrenzone. Dynamo mit dem Start in die zweite Liga in Nürnberg am kommenden Wochenende. Noch 3 Wochen Zeit zum ersten Pflichtspiel für Union Berlin. Dynamo führt mit 2-1.
11: Ja, und schon losgegangen ist es ja wieder in der Regionalliga Nordost. Da haben wir den zweiten Spieltag und am kommenden Wochenende, wir können schon mal ein bisschen vorausblicken, da steht das Thüringen-Derby an. Und das bekommt diesmal auch auf den Rängen wieder die passende Kulisse. Denn anders als in der vergangenen Saison kann Rot-Weiß Erfurt am 9. August am Sonntag beim Auswärtsspiel in Jena auf die volle Unterstützung der Fans setzen. Für das Derby erhält der Verein nämlich insgesamt 1415 Eintrittskarten. Im vergangenen Jahr hatte die Stadt Jena das Gästekontingent aus Sicherheitsgründen auf 800 Tickets begrenzt. Erfurt hatte daraufhin aus Protest komplett auf die Karten verzichtet und hatte ohne eigene Fans gespielt. Das also am kommenden Wochenende, aber gespielt wird ja auch gerade schon in der Regionalliga Nordost. Der FSV Zwickau ist im Einsatz gegen Greifswald mit dem Heimspiel. Ja, Stand der Dinge zur Halbzeit, Erik Bader, war ein trübes 0-2. Sind die Zwickauer denn verbessert jetzt aus der Kabine gekommen?
13: Zumindest verändert auf dem Rasen, denn Rico Schmidt, der Trainer vom FSV Zwickau, hat reagiert, hat 3 neue Kräfte aufs Feld gebracht. Inzwischen hat auch der Greifswalder FC 3-mal gewechselt. Schmöckel kommt da jetzt neu mit in die Partie. Aber man muss ganz klar sagen, Greifswald nach wie vor die bessere Mannschaft auf dem Rasen. Ja, der FSV Zwickau inzwischen bemühter, mit ein bisschen mehr Mut, vielleicht auch mit ein bisschen mehr Power. Aber es fehlt vor allem an Ballkontrolle. Es fehlt auch an Gegenpressing. Also da macht man es auch den Gästen teilweise viel zu einfach, die da auch mal völlig frei zu einem Schuss kommen können. Die ganz große Gefahr, die war im Verlauf der zweiten Halbzeit zwar noch nicht zu sehen, auf der anderen Seite gab es jetzt aber auch noch nicht so die 1-2 Knallerchancen, bei denen man denkt, hui, jetzt geht vielleicht ja doch noch was in Halbzeit 2. Insofern rackert man sich hier irgendwie erstmal durch, aber macht es den Greifswaldern zu einfach und kann selbst einfach nicht die Qualität mitbringen, die es vielleicht braucht, um den Anschlusstreffer zu erzielen. Deswegen noch 0-2 hier.
11: Und aus der Regionalliga geht es jetzt rauf auf die große Fußballbühne. Wir schauen auf den Weltverband, die FIFA. Ja, das war es erstmal mit den Investorenplänen von Präsident Gianni Infantino. Der macht einen Rückzieher und hat also erstmal nicht mehr vor, Anteile an der WM zu verkaufen. Der Widerstand war da einfach zu heftig, vor allen Dingen auch von der UEFA. Und die hat Infantino inzwischen auch offiziell das Vertrauen entzogen. Gianni Infantino ist bei der FIFA womöglich auch bald nur noch Vergangenheit. Aber der organisierte Fußball, der hat vor einigen Jahren schon mal die Chance zum Neuanfang verpatzt. Ein Kommentar von Khaled Nahar.
14: Gianni Infantinos Präsidentschaft bei der FIFA ist so gut wie zu Ende. Nach dem offiziellen Entzug des Vertrauens durch die UEFA und ihre mächtigen Verbände braucht es viel Fantasie, um sich vorzustellen, wie er die Affäre um den Investorendeal noch im Amt überstehen soll. Auch die Verbände aus Nordamerika und Asien waren öffentlich mit klaren Worten von ihm abgerückt. Zwei der engsten Mitarbeiter Infantinos traten zurück. Die Ratten verlassen das sinkende Schiff. Im Hintergrund werden längst die Messer gewetzt und erste Kandidaten in Stellung gebracht. Wird es vielleicht der Verbandschef Kanadas, Victor Montagliani, oder der mächtige Funktionär aus Katar, Nasser Al-Khelaifi, der Europas Fußball als Boss der Clubs steuert? Oder jemand ganz anderes? Es reicht nicht, den Präsidenten der FIFA auszutauschen. Wenn Infantino Vergangenheit ist, muss man Fragen nach der Zukunft des Weltverbands stellen. Denn wenn Infantino weg sein sollte, sind die Struktur, die Kultur und das System der FIFA immer noch da. Nach dem großen FIFA-Skandal 2015, als in einem Luxushotel in Zürich die Handschellen klickten, gab es im Zuge von Infantinos Amtsübernahme sinnvolle Reformen. Viele davon schaffte Infantino aber gemeinsam mit den 211 Nationalverbänden wieder ab. Die Gewaltenteilung in der FIFA wurde eingeschränkt, viele gestrichene Pöstchen erneut eingeführt, mit denen man Funktionäre glücklich machen kann. Und die Doppelvergabe der WM wurde wieder zugelassen, die in einem intransparenten Verfahren die WM 2034 nach Saudi-Arabien brachte. Widerspruch von der UEFA oder vom DFB gab es öffentlich keinen. Lange schaute der weltweite Fußball zu, wie Infantino eine immer größere Nähe zu Donald Trump pflegte. Die bizarre Übergabe eines FIFA-Friedenspreises an Trump wurde beim DFB sogar noch rechtfertigt. Jetzt stand ein milliardenschweres Geschäft mit direkter Verbindung in die Familie Trump im Raum. Es spricht Bände, dass Boykottdrohungen durch die Verbände nie ein Thema waren, wenn es um hochkorrupte WM-Vergaben oder massive Menschenrechtsverletzungen der Gastgeberländer ging. Erst jetzt, wo es um Geld, Macht und Kontrolle geht, bekommen die Funktionäre den Mund auf. Die Chance zu einer besseren Verbandsführung hatte der organisierte Fußball 2015. Ob er eine weitere bekommen sollte? Die Verbände haben eindrucksvoll bewiesen, dass sie nicht imstande sind, sich selbst zu reparieren. Das muss von außen geschehen. Die UEFA schrieb in ihrer Mitteilung zum Entzug des Vertrauens an Infantino: Die Aufgabe, das Vertrauen in die FIFA wieder aufzubauen, hat gerade erst begonnen.
11: Die FIFA kann sich nicht selbst reparieren. Ein Kommentar war das von Khaled Naha. Damit zurück zum Live-Fußball und zum Testspiel zwischen Dynamo Dresden und Union Berlin. Auch live zu sehen im MDR-Fernsehen. Gute Stunde ist rum. Es geht ja auch noch um die Startelfplätze, denn in der kommenden Woche dann der Saisonauftakt für die Dynamos in der zweiten Liga. Jan Günther, unser Reporter bei diesem Testspiel. Wer macht denn aus SGD-Sicht auf dem Rasen gerade besonders auf sich aufmerksam?
12: Sag ich gleich was dazu. Wir gucken auf diesen Eckball der Unioner. Der kommt von links dann über eine zweite Station nochmal aufs Tor. Der Dresdner abgeblockt. Nächster Eckball steht weiter 2:1 für Dynamo. Ich finde in der Abwehr ja Thomas Keller, den Innenverteidiger, ein extrem wichtiges Puzzleteil bei den Dynamos. Der war ja ausgeliehen in der letzten Rückrunde, während es den nächsten Eckball der Unioner gibt. Aber da werfen sie sich zusammen rein in diesen Eckball. Vielleicht dann nochmal die zweite Chance der Köpenicker, von links den Ball reinzubringen. Nee, Dynamo ist dazwischen gegangen. Also Thomas Keller, der war ausgeliehen aus Heidenheim, hat dann 14 Mal im Kader gestanden bei den Dresdnern, 14 Mal in der Startelf, war eine super Stütze. Es ging dann mit ihm auch Richtung Klassenerhalt und man hat ihn jetzt fest verpflichtet. 1 Million Euro hat Dynamo überwiesen. Insgesamt hat man über 3 Millionen ausgegeben in dieser Sommertransferperiode bis hierhin für 4 Spieler, insgesamt 12 Neuzugänge. Insgesamt also einige kamen auch ablösefrei. Und jetzt ist hier was los im Rudolf-Habe-Stadion. Das war so angekündigt nach 60 Minuten. Einmal bitte komplett durchwechseln. Fast komplett, denn die Torhüter, den hatten sie ja schon getauscht zu Beginn dieses zweiten Durchgangs. Bethke für Schreiber und jetzt wird hier ordentlich durchrotiert. Das war, wie gesagt, so angekündigt. Also, das ist mit Thomas Keller eine ganz wichtige Stütze, auch für die kommende Saison. Nächste Woche Sonntag geht's los in Nürnberg. Dieses Testspiel geht jetzt mit 10 anderen Jungs da unten auf dem Rasen weiter. 11 insgesamt. 2:1 die Führung für Dynamo gegen Union Berlin.
11: Und wir rotieren auch, tauschen das Spiel und den Reporter aus, gehen in die Regionalliga. Erik Bader, Zwickau immer noch hinten gegen Greifswald?
13: So sieht's aus, immer noch 0:2 aus Zwickauer Sicht. Jetzt gibt's noch mal mit Martens und Seidel Wechsel Nummer 4 und 5. Also da muss jetzt mal was passieren. Vielleicht bringen die beiden jetzt noch mal eine kleine Kehrtwende, denn viel Zeit bleibt ja nicht mehr. 69 Minuten sind schon gespielt. Es wird also auch immer mehr ein Blick auf die Uhr. Die großen Torchancen, sie bleiben Mangelware. Und zwar hat Zwickau durchaus jetzt mal die ein oder andere Offensivaktion geleistet. Mal über die linke Seite eine Flanke reingeschlagen. Aber das alles viel zu unpräzise. Da ist nicht wirklich eine klare Wucht, eine schöne, präzise Flanke mal drinne gewesen. Und dementsprechend auch nicht wirklich gefährlich in Richtung Greifswalder Tor. Dementsprechend nach wie vor 0:2 zwischen Zwickau und Greifswald.
11: Und ein weiteres Regionalligaspiel haben wir noch. Stahnsdorf, der Aufsteiger, führt gegen Luckenwalde mit 2:0 und mehr Sport in gut 10 Minuten.
0: Damit haben wir es kurz vor 4:30 und holen Sie jetzt auch Zahlen vom Wetter für uns in Mitteldeutschland. Zugeschaltet Diana Smikala in unserem Wetterstudio. Hallo Diana, was machen die Temperaturen gerade?
15: Ja, die Temperaturen sind unter Wolken und mit Regen doch nach unten gegangen. Wir haben jetzt teilweise verbreitet deutlich unter 20 Grad, so vom Süden Thürings, also vom Thüringer Wald, 16 Grad bis 17 Grad im Norden von Sachsen. An den Rändern davon in Mitteldeutschland, da leicht über 20 Grad.
0: Wie geht's mit den Werten weiter?
15: Also wir gehen heute Abend jetzt noch ganz angenehm durch den Abend mit 18 bis 22 Grad. Ist also noch ganz gut draußen sein. Zumal die Wolken sich immer weiter auflockern. Wir werden also vor allem in Thüringen, Sachsen-Anhalt und Nordsachsen also durchaus auch noch die Sonne sehen und trocken durch den restlichen Nachmittag kommen. Es braucht noch ein bisschen weiter östlich davon. Da sind die Wolken im Moment zumindest noch fast dichter und da sind auch noch Schauer unterwegs und die werden aber am Verlauf des Abends über Erzgebirge und Oberlausitz abklingen und abziehen. Ja, und die Nachtwerte werden zwischen 14 und 7 Grad liegen, also durchaus erfrischt. Und es wird dann trocken sein.
0: Und der Sonntag, was macht der?
15: Ja, der Sonntag macht wirklich seinem Namen wieder alle Ehre. Wir werden zwar gebietsweise mit Frühnebel starten, der ist dann aber bald verzogen. Wir werden morgen viel Sonne haben mit ein paar harmlosen Quellwolken. Die sind also wirklich eher zur Zierde da und werden keinen Regen bringen. Die Höchstwerte morgen angenehme 25 bis 29 Grad.
0: Dankeschön, Diana Smikala aus unserem Wetterstudio. Gleich 4:30, 15.30 Uhr, dann der frische Nachrichtenüberblick und dann neben Live-Fußball, zum Beispiel mit dem Testspiel Dresden gegen Union und Zwickau gegen Greifswald, kümmern wir uns um ein Seebad, ein besonderes in Dresden-Kossebaude. Das feiert jetzt nämlich ein 90-jähriges Jubiläum und wir wollen mal klären, wie das gefeiert wird, auch bei diesen Temperaturen und wer das Freibad eigentlich am Laufen hält und wie die Perspektive aussieht. Auch das ein Thema in der kommenden halben Stunde.
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9: Um 15.30 Uhr mit Susanne Lemke. Am Tag nach dem tödlichen Unwetter hat Sachsens Ministerpräsident Michael Kretschmer den Unglücksort in der Sächsischen Schweiz besucht. Der CDU-Politiker sagte in Rathen, er sei in Gedanken bei dem getöteten Mann und dessen Familie. Zugleich sei er beeindruckt von dem Zusammenhalt und der Tatkraft der Einsatzkräfte. Heftiger Wind hatte gestern Abend bei Rathen zahlreiche Bäume umknicken lassen. Ein Mann kam ums Leben, 13 Menschen wurden verletzt. Rund um Rathen wurden Teile des Nationalparks gesperrt. Nach dem Ansturm zehntausender Migranten auf die spanische Exklave Ceuta fordern 22 EU-Staaten eine Dringlichkeitssitzung der Innenminister. In dem Schreiben heißt es, die Ereignisse erforderten eine unverzügliche und koordinierte europäische Antwort. Zu den Unterzeichnern gehört auch Kanzler Friedrich Merz. Spaniens Regierungschef Pedro Sánchez bezeichnete die Kritik einiger Mitgliedstaaten als egoistisch und rechtswidrig. Sie widerspreche dem Grundsatz der Solidarität. Ein Großteil der Migranten soll inzwischen wieder nach Marokko zurückgekehrt sein. Die Deutsche Umwelthilfe fordert Nachbesserung beim Recht auf Reparatur. Der Bereichsleiter Kreislaufwirtschaft Thomas Fischer sagte dem Spiegel, es fehlten Anreize für Kunden und wirksame Kontrollen. Für Verbraucher sei der Preis entscheidend. Es brauche Instrumente, die Reparaturen finanziell attraktiver machten, etwa Bonusmodelle oder eine niedrigere Mehrwertsteuer auf Reparaturen und Ersatzteile. Das Recht auf Reparatur legt fest, dass bestimmte Produkte für einen angemessenen Preis reparierbar sein müssen. Wegen des Niedrigwassers der Elbe ist der Fährbetrieb in Magdeburg-Westerhüsen eingestellt worden. Nach Angaben der Weißen Flotte ist die Gierfähre zwar für Niedrigwasserbetrieb ausgelegt, allerdings könnten beim aktuellen Wasserstand die Anleger nicht mehr erreicht werden. Bei der Personenfähre Buckau solle in Kürze entschieden werden, ob der Betrieb weitergeführt werden könne. Am Pegel Strombrücke in Magdeburg liegt der Wasserstand der Elbe aktuell bei 46 cm. Die zeitweise Sperrung des Fernpasses in Österreich hat nicht zu langen Staus geführt. Wie die Polizei mitteilte, fließt der Verkehr auf der Route weitgehend flüssig. Die wichtige Nord-Süd-Verbindung durch die Alpen war am Vormittag wegen Anwohnerprotesten für gut 2 Stunden gesperrt. Die Polizei sprach von rund 1000 Teilnehmern. Sie beklagen die Verkehrsflut auf der Transitstrecke. Das waren die Nachrichten. Das Wetter, die Temperaturen von 15 Uhr, in Artern Regen 19 Grad, stark bewölkt in Eisenach bei 21, Erfurt 18, Gardelegen 22 Grad, Hoyerswerda bei Regen 21 Grad, Magdeburg bedeckt 22, Neuhaus am Rennweg Regen 13 Grad, Oschatz Regen 16, Plauen Regen 17 Grad, Wernigerode wolkig 21, Wittenberg 17 Grad. Am Abend zunehmend heiter, in Ostsachsen noch letzte Schauer und Gewitter, 17 bis 21 Grad. In der Nacht teils klar, 13 bis 7 Grad und morgen nach Frühnebel heiter, zeitweise auch wolkig, trocken, 25 bis 30 Grad. MDR aktuell Verkehrsdienst. Die A4 Frankfurt Richtung Dresden ist in Höhe Chemnitz Mitte nach Unfall gesperrt, bitte eine Rettungsgasse bilden. A4 Richtung Frankfurt zwischen Chemnitz-Glöser und Kreuz-Chemnitz, 5 Kilometer Stau, 20 Minuten Wartezeit. Vorsicht auf der A9 Richtung Berlin zwischen Halle und Bitterfeld-Wolfen liegt ein Reifen auf der rechten Spur. Die A14 Dresden-Magdeburg ist zwischen Mutschen und Grimma in beiden Richtungen wegen Bauarbeiten gesperrt. A14 Richtung Magdeburg zwischen Leipzig-Ost und Leipzig-Nordost steht ein defekter Pkw auf der rechten Spur. Vorsicht auf der A14 Richtung Magdeburg zwischen Lübbe-Jün und Körner liegt ein Feuerwehrschlauch. Und A72 Richtung Leipzig zwischen Stolberg-Nord und Kreuz-Chemnitz stau und stockend mit 20 Minuten Verzögerung. Soweit der Verkehrsdienst, 15.34 Uhr.
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0: Der Trend ist schon seit längerem erkennbar in den Staaten Südamerikas. Der Trend, dass rechtsgerichtete Regierungen im Aufwind sind. Diese Woche erst zum Beispiel zu beobachten in Peru. Und damit bleiben eigentlich nur noch Brasilien und Uruguay als Länder der Mitte-Links-Regierung auf dem Kontinent übrig, plus die Linksdiktatur Venezuela. Die politische Situation in Südamerika beleuchtet Oliver Neuroth.
16: Es ist der Moment, auf den sie 15 Jahre lang gewartet hatte. Keiko Fujimori steht im Parlament in Lima und wird als Präsidentin Perus vereidigt. Dreimal hatte die rechtsgerichtete Politikerin erfolglos für das Amt kandidiert. Beim vierten Mal hat es nun geklappt.
17: Trabajaré incansablemente por un país seguro, próspero y unido.
16: Sie werde unermüdlich für ein sicheres, wohlhabendes und vereintes Land arbeiten, sagt Keiko Fujimori am vergangenen Dienstag. Die Sicherheit ist es, die meisten Peruanerinnen und Peruaner als größtes Problem des Andenstaates ansehen. Die Zahl der Tötungsdelikte ist im vergangenen Jahr auf einen Höchststand gestiegen. Die Polizei hat 8 bis 9 Morde pro 100.000 Einwohner registriert. In Deutschland ist es einer pro 100.000. Dazu kommen immer mehr Erpressungsfälle. Besonders betroffen sind Kleinunternehmer und Marktverkäufer, die regelmäßig Schutzgeld zahlen müssen. Für den Soziologen Fernando Tuesta von der Päpstlichen Universität in Lima steht fest, die schwierige Sicherheitslage im Land hat Fujimori ins Amt verholfen, hat der Rechten den knappen Wahlsieg eingebracht. Auch Kräfte von außerhalb? China ist inzwischen ein wichtiger Handelspartner Südamerikas. Und immer wieder sorgen Spekulationen für Schlagzeilen, die USA könnten Wahlen in den Ländern beeinflussen, an denen sie besonderes Interesse haben. Fernando Tuesta ist skeptisch. Natürlich gibt es ein Interesse und eine starke Annäherung der USA an Peru, wie an andere Länder auch. Einige hatten hier auch das Gefühl, vernachlässigt worden zu sein. Klar, hier spielt Geopolitik eine große Rolle. Aber ich glaube nicht, dass die Regierung von Keiko Fujimori Handelsbeziehungen zustimmen wird, die für Peru in irgendeiner Weise wirtschaftlich ungünstig sind.
18: al-Peru.
16: Die Frage, wie groß der Einfluss der USA auf Wahlen in Südamerika sein könnte, wird höchst unterschiedlich bewertet. Schließlich fehlt es an klaren Fakten. US-Präsident Donald Trump macht öffentlich allerdings kein Geheimnis daraus, welchen Präsidenten er sich in welchem Land wünscht, jeweils denjenigen, der ihm politisch nahesteht. Zuletzt erst Abelardo de la Espriella in Kolumbien, den er als Smart, Strong and Tough Leader bezeichnet hat. Der Rechtspopulist ist nun neuer kolumbianischer Präsident. Politologe Paulo Velasco von der staatlichen Universität Rio de Janeiro sagt: Wir sehen einen politischen Kontext, in dem eine Ultrarechte durch die gesamte Region schreitet. Wir haben das Ergebnis der Wahl in Kolumbien gesehen, einige Monate davor in Chile, nun Keiko Fujimori in Peru. Das ist eine klare Rechtskurve. Das sind Regierungen, die sich wirtschaftlich den USA und Donald Trump annähern. Vor allem Kriminalität und Sicherheitsprobleme haben in vielen südamerikanischen Ländern die Rechte stark gemacht und ihr Versprechen für Ordnung zu sorgen. Wirtschaftsflauten und hohe Inflation sorgen für eine Wechselstimmung in den Staaten, die lange links regiert wurden. Und der Faktor Trump, der traditionell große Einfluss der USA in Lateinamerika, spielt eine zentrale Rolle. Wirtschaftlich, sicherheitspolitisch und diplomatisch.
0: Oliver Neuroth berichtet über die politische Lage in Südamerika. 15.38 Uhr ist es. Das Stillen scheint aus der Mode zu kommen oder für die Mütter immer belastender zu werden. Zu wenig Milch, der falsche Nuckel oder fehlendes Abpumpen. Rund um das Stillen kursieren zahlreiche Annahmen, auch Vorurteile, die selbst in Kliniken verbreitet und gepflegt sind. Eine neue Studie kommt nun zu dem Ergebnis, dass es in den Kliniken so ist, dass Frauen zum Teil teilweise falsch beraten werden. Pascal Kiss berichtet.
19: Die Weltgesundheitsorganisation empfiehlt, dass Säuglinge in den ersten 6 Lebensmonaten ausschließlich gestillt werden. Doch nur rund die Hälfte der Säuglinge bekommt in Deutschland bis zum 6. Lebensmonat ausschließlich Muttermilch. Vor allem die ersten 6 Tage nach der Geburt entscheiden darüber, ob und wie lange Frauen ihren Nachwuchs stillen. Die meisten Frauen verbringen diese Zeit zum Großteil in Kliniken. Eine neue Auswertung von 85 Studien, darunter auch Deutschland, zeigt, viele Kliniken handeln teils entgegen dem aktuellen Forschungs- und Wissensstand. Demnach gibt es häufig Ängste, dass Neugeborene aufgrund geringer Milchmengen nach der Geburt zu viel Gewicht verlieren. Bei gesunden Neugeborenen sei die Angst aber unbegründet, schreibt das Forschungsteam. Zugleich sei die Angst vor zu wenig Muttermilch der wichtigste Auslöser für Zufütterung und frühes Abstillen. Durch das Zufüttern wird die Brust der Mutter weniger stimuliert und produziert dann weniger Milch. Weltweit gesehen ist nach Angaben der Forschenden auch der Einsatz von elektrischen Milchpumpen ein Grund für viele Stillprobleme, weil die Milchpumpen die Ängste der Mütter verstärken könnten, selbst nicht genügend Milch geben zu können.
0: Die Zeit jetzt 15.40 Uhr.
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11: Mit Philipp Weißkirch und mit dem Fußballtestspiel zwischen Dynamo Dresden und Union Berlin. Bei der letzten Einblendung hat uns Jan Günther verraten, dass Dresden 2-1 führt und dass es viele Wechsel gab. Was ist es jetzt für ein Spiel nach diesen vielen Rotationen?
12: Ja, 25.000 sind da. Das ist die eine Zahl. Die andere Zahl ist, dass es inzwischen auch noch 10 Wechsel bei Union Berlin gegeben hat und so zeigt sich das auf dem Platz auch weiterhin 2-1. Die Führung für Dynamo Dresden, haben bei Dynamo nochmal durchgezählt. Da waren es nicht 10 Wechsel auf einmal, sondern nur 7. Aber das ist ja auch schon eine ganze Menge. Einer der Eingewechselten, das ist Jakob Lemmer. Der hatte gerade mal noch eine Torchance, eine der wenigen Torchancen im zweiten Durchgang. Hat dann mal flach abgezogen, rechts aus dem Strafraum heraus, aber pariert von Kai Klaus im Kasten von Union Berlin. Dynamo kommt nochmal über den linken Flügel. Da bietet sich Alexander Rossipal an. Der stand auch schon in der Startelf. Dann nimmt der Ben Bobzin nochmal in seinem Rücken mit. Aber Union arbeitet hier gut gegen den Ball. Hat morgen noch ein weiteres Testspiel. Das Team aus Berlin-Köpenick zu Hause gegen Cagliari Calcio. Und Dynamo dann in einer Woche Sonntag in Nürnberg. Der Start in die zweite Liga. Jetzt erstmal die 2-1-Führung gegen Union in diesem Test.
11: Und den zweiten Spieltag, den haben wir schon in der Fußball-Regionalliga Nordost. Zwickau heute mit dem Heimspiel gegen Greifswald. Aber Erik Bader, der wird es wohl heute keine positive Nachricht geben, ne?
13: Nein, also jetzt ist es, glaube ich, auch wirklich durch, denn Greifswald hat soeben das 3:0 erzielt. Felix Heim, aber mal so absolut schmerzfrei, läuft links an der Strafraumlinie entlang und hämmert den Ball rechts unten unhaltbar ins Eck. Was ein Schuss, was ein Tor. Und das, nachdem der FSV Zwickau eigentlich sogar drauf und dran war, für den Anschlusstreffer zu sorgen. Sie hatten mal ein bisschen Aufwind bekommen, wirkten noch mal wacher, mutiger. Und das ging alles in Richtung Anschlusstreffer. Aber irgendwie kam immer entweder ein Verteidiger oder der Keeper von Greifswald dazwischen. Jetzt gibt es auch noch einen Offensivfoul, was gepfiffen wird. Und Ackermann, der Keeper von Greifswald, liegt verletzt am Boden. Das quittieren die Fans von Zwickau natürlich entsprechend. Aber in 6 Minuten 3 Tore aufzuholen, also das wäre ja schon ein echtes Fußballwunder. Seit 31 Regionalligaspielen der FSV zu Hause ungeschlagen. Heute könnte es soweit sein.
11: 3:0 auch im Parallelspiel zwischen Stahnsdorf und Luckenwalde. Die Schlussphase aus Zwickau, die gibt's gleich. Jetzt schauen wir, bevor wir zur Tour de France der Frauen kommen, noch auf RB Leipzig. Der Bundesligist bereitet sich auf die neue Saison vor. Jetzt steht das Trainingslager in Österreich an. Vorher, also heute, gab's aber noch einen letzten Test. Ja, und der sorgte nicht nur für sportliche Erkenntnisse, sondern es gab auch reichlich Gesprächsstoff. Maxi Bayer.
18: 4 Tore, ein klarer Sieg. Und trotzdem drehte sich bei RB Leipzig heute fast alles um einen Spieler, der gar nicht auf dem Platz stand. Jan Diomondi. Der 19-Jährige fehlte beim 4:0 Testspielerfolg gegen den SC Verl offiziell wegen eines Infekts. Im Hintergrund laufen aber die Gespräche über einen Wechsel zu Real Madrid. Um kein Risiko einzugehen, wurde der Offensivspieler deshalb wohl geschont. Sportlich erledigte die Mannschaft von Martin De Michelis ihre Aufgabe souverän. Lukas Klostermann, Riedle Baku, Ezekiel Bansusi und Konrad Harder trafen gegen den Drittligisten. Gespielt wurden 2x60 Minuten. Zur Halbzeit tauschte RB die komplette Mannschaft aus. Direkt nach dem Abpfiff ging es für die Leipziger weiter ins Trainingslager nach Saalfelden in Österreich. Ob Diomondi mitgereist ist oder der Transfer nach Madrid unmittelbar bevorsteht, blieb vorerst offen. Auch bei Peter Gulaschi könnte es bald Bewegung geben. Der langjährige RB-Keeper, heute ebenfalls ohne Einsatz, steht vor einem Wechsel zum spanischen Champions-League-Teilnehmer Villarreal.
11: Und damit rüber, wie versprochen, zum Radsport, zur Tour de France der Frauen. Die gibt es seit 2022, jetzt also die 5. Auflage bis zum 9. August. 9 Etappen und die erste heute rund um Lausanne. Matthew Jenny Schön ist unser Reporter. Matthew, was kommt da heute auf die Fahrerinnen zu bei dieser Etappe?
20: Jetzt im einen ist es erstmal eine malerische Kulisse. Vom Genfer See hoch zum Lac du Neuchâtel und dann wieder zurück nach Lausanne. Start und Ziel am selben Ort, heißt auch immer sehr viele Zuschauer. Ja, wir sind jetzt gerade kurz vor diesem Lac du Neuchâtel, also kurz vor der ersten kleineren Bergwertung. Da sind es knappe 1,7 Kilometer mit 7% Steigung. Also schon durchaus steil, aber nicht lang. Und das macht diese gesamte Etappe irgendwie heute so aus. Es sind 4 Anstiege, alle ähnlich, alle punchy, alle wie gemacht für diese Fahrerin mit einem guten Antritt. Darunter auch 2 Deutsche, Franziska Koch, aktuelle deutsche Meisterin und Siegerin in Roubaix, und natürlich Liane Lippert, die hat auch schon mal eine Tour-Etappe gewonnen. Also auf die müssen wir dann gucken. In knapp 92 Kilometern werden sie wieder hier nach Lausanne kommen und dann um diesen ersten Etappensieg fahren und auch um das erste Mal im gelben Trikot. Also sind wir sehr gespannt hier in Lausanne. Noch ist aber viel zu fahren bei der Tour de France fahren.
11: In einer halben Stunde mehr von diesem Radrennen und gleich dann auch die Schlussphase vom Fußball aus Zwickau.
0: 3:45 ist es damit geworden. Hier ist MDR aktuell unser Top-Thema zur Stunde in den Nachrichten. Nach einem schweren Unwetter ist der Nationalpark Sächsische Schweiz teilweise für Besucher gesperrt. Es bestehe durch Sturmschäden akute Lebensgefahr, heißt es. Der sächsische Ministerpräsident Michael Kretschmer sagte der betroffenen Region Unterstützung zu. Weitere Meldungen hat jetzt Susanne Lanke.
21: Das Feuer auf dem ehemaligen Truppenübungsplatz im brandenburgischen Jüderbog ist gelöscht. Wie die Feuerwehr mitteilte, hat Regen den Einsatzkräften geholfen. Zwischenzeitlich hatten 250 Hektar Wald in Flammen gestanden. In Coswig in Anhalt wird ab heute die marode Eisenbahnbrücke abgerissen. Nach Angaben aus dem Verkehrsministerium Sachsen-Anhalt ist die Brücke bereits seit fast 8 Jahren wegen Rostschäden gesperrt. Der Neubau koste fast 8,5 Millionen Euro und solle in 2 Jahren fertig sein. Der Musikwinkel-Express rollt seit heute wieder durch das Vogtland. Nach Angaben des Betreibervereins wurden in den letzten Wochen zwischen Adorf und Zwotental Gleise repariert. Der Verein habe dafür mehr als 35.000 Euro Spendengelder gesammelt. Für den Betrieb des historischen Ausflugszuges sei zudem ein neuer Pächter gefunden worden. Das Wetter. Am Abend in Ostsachsen noch letzte Schauer und Gewitter. Sonst aufgelockert mit Sonne, 17 bis 21 Grad. In der Nacht teils klar, 13 bis 7 Grad. Morgen heiter oder wolkig, 25 bis 30 Grad. MDR aktuell Verkehrsdienst. Vorsicht auf der A14 Richtung Dresden zwischen Leisnig und Döbeln-Ost befindet sich eine ungesicherte Unfallstelle. Die A4 Frankfurt Richtung Dresden ist in Höhe Chemnitz-Mitte nach einem Unfall gesperrt. Stau bis Limbach-Oberfrohna. A4 Richtung Frankfurt zwischen Chemnitz-Glöser und Kreuz Chemnitz. 5 Kilometer Stau wegen eines Feuerwehreinsatzes. Eine halbe Stunde Verzögerung. Die A14 Dresden-Magdeburg ist zwischen Mutschen und Grimma in beiden Richtungen wegen Bauarbeiten gesperrt und A72 Richtung Leipzig zwischen Stolberg Nord und Kreuz Chemnitz. Stau und stockender Verkehr 15 Minuten plus. Soweit der Verkehrsdienst, 15.47 Uhr.
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11: Und auch die nächsten Minuten gehören dem Sport hier bei MDR aktuell. Wir sind gleich nochmal in Dresden. Dynamo mit dem Testspiel, dem letzten, bevor es dann in der zweiten Liga offiziell losgeht am nächsten Wochenende. Zu Hause gegen Union Berlin, 6,5 Minuten noch zu spielen. 2-1 die Führung für Dynamo Dresden, auch zu sehen im MDR Fernsehen. Ja, und was macht der FSV Zwickau in der Fußballregionalliga Nordost? Ein guter Start zum Auftakt am vergangenen Wochenende. Da gab es das 2:1 gegen Jena. Ja, und heute wird es die Niederlage geben. Gegen Greifswald. Zu deutlich ist der Rückstand. Die letzten Sekunden des zweiten Durchgangs mit Erik Bader.
13: 0:3 steht es mittlerweile. Greifswald führt und das auch durchaus verdient. Der FSV Zwickau hatte ja im gesamten Spielverlauf immer wieder Probleme, hatte mal eine kleine Druckphase und dann kommt der eingewechselte Felix Heim und schmettert das Teil hier kurz vor Schluss noch rechts unten ins Eck. Und damit dürften die Hoffnungen der Zwickauer Fans wirklich zunichte gemacht worden sein. Denn Zwickau war ja durchaus bemüht, nochmal was zu zeigen, hat nochmal mit 5 frischen Kräften in Halbzeit 2 auch natürlich spielerisch was verändert. Mit Finn Seidel auch jemanden gebracht, der immer wieder gute Flanken mal reinbringen konnte. 3 Minuten gibt es noch oben drauf, aber die guten Gelegenheiten, ja. Entweder waren sie zu ungenau oder aber wurden pariert durch die Abwehr von Greifswald oder durch den Schlussmann Luis Ackermann. Jetzt laufen hier die letzten Minuten. 40 Sekunden sind schon rum von der Nachspielzeit. Es gibt noch mal einen Freistoß für die Gäste auf der rechten Seite. Kurz vor der Strafraumecke in Form von Markus Niemitz. Kurz ausgeführt, rechts abgelegt. Dann ein Angreifer, der versucht, an 2 Mann von Zwickau sich durchzutanken. Gelingt ihm nicht. Und jetzt gibt es ein Gezerre und ein Geziehe im Mittelfeld. Foulpfiff gegen Greifswald. Zwickau versucht es nochmal schnell zu machen, die hier wenigstens irgendwie nochmal ein Offensivzeichen zeigen wollen. Aber Greifswald steht schon wieder parat. Und es ist ein schwieriges Durchkommen. Jetzt vielleicht mal von Besson, der ist frei durch, legt nochmal quer und dann fast sogar das Eigentor. Aber die Abwehr von Greifswald schmettert das Teil über den Kasten drüber, lenkt das Teil nochmal ab. Und der trudelt dann nicht ins Tor aus, sondern ins Seitenaus. Das heißt, es gibt nur Einwurf für Zwickau. Schnell ausgeführt. Ball wandert jetzt ins Mittelfeld. Hoher Ball vor auf die rechte Seite. Kopfball wird gesucht. Ein bisschen zu spät. Das müsste Abstoß geben. Genauso sieht's aus. Da war kein Greifswalder mehr dran. Gibt keine Ecke. Und Luis Ackermann, der Keeper von Greifswald, der spielt jetzt einmal rüber zu seinem Abwehrkollegen. Und dann lassen sie sich natürlich ein bisschen Zeit. Zwickau versucht zu stören. Hoher Ball rüber in die Zwickauer Hälfte. Per Kopf direkt wieder zurückgelenkt. Besson kann den Ball aber nicht kontrollieren. Das ist so ein Fehler, der mir immer wieder aufgefallen ist in dieser Partie. Gerade das Thema Ballkontrolle. Das war nicht so schick. Da hatten die Greifswalder spielerisch einfach einen großen Pluspunkt. Jetzt nochmal Flanke von Zwickau von rechts in den Strafraum. Rausgekickt von der Greifswalder Abwehr. Dann per Kopf nochmal rüber auf rechts. Zwickau bekommt dadurch aber wieder den Ball. Geht ein paar Schritte in den 16er, am ersten, am zweiten vorbei. Abgelegt jetzt zu Finn Seidel, der ist an der 16er-Linie entlang, wird dann gefällt, zu Fall gebracht, aber Ball gespielt, sagt der Unparteiische. Der steht ein, zwei Schritte daneben und jetzt gibt es nochmal die Konterchance für die Greifswalder. Die sind im Zentrum allein unterwegs, ein Schubser vom eingewechselten Martens, das müsste Gelb geben. Taktisches Foul, genauso sieht's aus. Also die gelbe Karte gibt's hier nochmal. FSV Zwickau kurz vor Schluss nochmal jetzt hier mit der gelben Karte. Aber sonst wären die Greifswalder mit drei Leuten auch sehr frei in Richtung Zwickauer Kasten unterwegs gewesen. Und der Freistoß, der nun ansteht in der Hälfte der Zwickauer, der könnte durchaus der Schlusspunkt sein in einem Spiel mit 0:3, was natürlich eigentlich auch schon jetzt gelesen ist. Die Greifswalder auch verdient mit der Führung vielleicht auch ein bisschen hoch. Aber jetzt ist wirklich Schluss. Es bleibt also tatsächlich dabei. Der Zwickau, FSV Zwickau muss eine 0:3-Pleite hinnehmen gegen den Greifswalder FC.
11: Am Dienstag geht es schon weiter für die Zwickauer. Englische Woche in der Regionalliga, dann das Auswärtsspiel beim Chemnitzer FC. Jetzt rüber nach Dresden. Testspiel von Dynamo, dem Zweitligisten, gegen den Bundesligisten Union Berlin. 2 Minuten sind noch zu gehen. Dynamo führt mit 2:1. Jan Günther, ja, was kann man so als Fazit herausziehen aus Dynamo-Sicht nach diesem Test?
2: Ja, erstmal das Ergebnis, das tut gut, das darf man aber nicht überbewerten. Bleibt es bei diesem 2:1 gegen den Erstligisten, denn die Unioner, die sind ja noch lange nicht so weit in ihrer Vorbereitung auf die neue Saison. Die starten dann erst in 3 Wochen, Dynamo in der kommenden Woche, Sonntag, Zweitligastart in Nürnberg. Da war vieles dabei, was die Dresdner mitnehmen können. Sie haben geguckt, wie funktioniert die Startelf, die es aber noch nicht zwingend sein muss. Das hat auch Trainer Thomas Stamm so gesagt. Er sagt, die Tür ist doch offen. Ist ja auch klar. Der will ja eine Woche vor dem Pflichtspielstart nicht den Schwung rausnehmen aus dem Training. Also ein, zwei Positionen sind noch offen. Zum Beispiel, wie sieht es aus mit Kaan Inanolu, der sich heute nicht so hat in Szene setzen können. Der neue Offensivmann, vielleicht einer Jakob Lemmer, der stattdessen dann starten wird in Nürnberg. Das wird noch eine spannende Woche in Nürnberg, bis zum Spiel in Nürnberg. Wir gucken jetzt drauf auf die nächste, vielleicht die letzte Offensivaktion der Dynamos. Ben Bobzin, der da mit einem tollen Dribbling links reingeht in den Strafraum. Mal 2, 3 Unionern vorbei, aber der vierte ist dann einer zu viel. Union war in Führung gegangen in der 19. Kopfball durch Rothe. Toller Volley, Fußspitzentreffer von Niklas Hauptmann in der 22. zum Ausgleich zum 1:1. Und dann Vincent Vermey in der 52. Minute mit dem 2:1 für Dynamo Dresden nach einem Eckball von der rechten Seite von Rossi Pal. Kopfball am zweiten Pfosten zum 2:1. Ansonsten viele, viele Wechsel in diesem zweiten Durchgang auf beiden Seiten. Und so sieht dieses Spiel dann auch dann inzwischen aus. Und das vor 25.000 Fans im Rudolf-Harbi-Stadion. Das ist doch eine tolle Kulisse für ein Testspiel. Nochmal Dresden, wenn sie es ausspielen, sind sie in Überzahl. 3-2. Es geht auf den rechten Flügel mit Jonas Oehmichen. Der wird dann zu Fall gebracht, aber kein Foulspiel, sagt Schiedsrichter Daniel Siebert. Oder doch, hat sich nochmal angeguckt, was da im Nachgang an diesem Zweikampf passiert. Und so wie es ausschaut, gibt es dann nochmal zum Abschluss dieser Partie eine Standardsituation. Das ist doch gut, unter scharfen Wettkampfbedingungen nochmal so einen Standard üben zu können. Ja, das war dann doch eine Grätsche von Marvin Friedrich, dem Rückkehrer im Trikot von Union Berlin, die ein bisschen zu scharf war. Und wir haben diesen Freistoß. Aus der rechten Seite heraus wird dieser Ball dann gleich kommen. Getreten von Simon Straudi und der legt sich den Ball zurecht. Wir gucken mal, das sind 11-12 Meter bis zur Grundlinie, wie gesagt rechts vom Strafraum der Ball platziert. Simon Straudi, Rechtsverteidiger, der von Energie Cottbus gekommen ist, oder nicht er mit rechts, sondern mit links, Brooklyn Eze, er kam von Hannover 96, Eze oder Straudi mit diesem Freistoß. Das macht Brooklyn Eze Richtung erster Pfosten, aber der war zu flach, bringt da niemanden wirklich in Bedrängnis. Und am Ende ist es der Unioner Torhüter, der den Ball in die Hand nehmen kann. Und dann ist dieses Spiel zu Ende. Testspielerfolg in der Generalprobe. Dynamo Dresden schlägt Union Berlin mit 2:1.
11: Jan Günther, der Reporter, und mehr Sport in 20 Minuten.
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0: Und wir bleiben noch ein bisschen beim Sport, sogar in Dresden, wechseln jetzt aber ins Freibad, und zwar an den Stausee, an das Stauseebad Kossebaude. Heute wird dieses Bad 90 Jahre alt, und wie dieses Jubiläum gefeiert wird, wenn wir eigentlich die sind, die das größte Dresdner Freibad am Laufen halten, das beschreibt unser Reporter Florian Glatter.
19: Wann genau Beate Hanschak hier im Stauseebad Kossebaude zum ersten Mal schwimmen war,
3: Das weiß sie gar nicht mehr genau.
4: Nach den Erzählungen meiner Eltern hat mein Vater eigentlich mir hier das Schwimmen beigebracht, hier in diesem Holzkorb, der als Nichtschwimmerbecken im Stausee hing.
3: Doch seitdem hat Beate Hanschak eigentlich keinen Stauseebad-Sommer mehr verpasst. Sie besitzt bis heute eine Dauerkarte. Aber was macht es hier so besonders?
4: Die große Schwimmfläche, da stößt man mit niemanden an. Oder auch dieser Park, die alten Bäume, teilweise sind noch aus eigentlich der Gründung dieses Bades.
3: Eröffnet wurde das Schwimmbad 1936, kurz nach der Inbetriebnahme des Pumpspeicherwerks auf der gegenüberliegenden Seeseite. Bis in die 60er Jahre gab es sogar einen Gondelbetrieb mit 12 Booten. In den 70er Jahren folgte dann das Nichtschwimmerbecken samt Rutsche und eine Windsurfanlage. Beides gibt es bis heute. Fast schon zum Inventar gehört auch Frank Alber. Seit fast 40 Jahren betreibt er den Kiosk im Bad. Auch wenn zu DDR-Zeiten regelmäßig die Ware fehlte.
22: Kann man sich heute nicht mehr vorstellen. Bier ging es eigentlich nur drum um braune oder grüne Flaschen. Ne? Kühlung oder was gab es nicht. Die standen in der Wärme hier. Und das war schon schwierig. Und das war schon, unser Arbeitstag ging damals früh um 5 bis abends um 9. Aber da waren wir noch jung, da ging das noch.
3: Heute ist Frank Alber 70 Jahre alt und immer noch jeden Sommer und jeden Tag am Start.
22: Es ist irgendwie zu Hause hier. Mit, wenn man das halbe Leben hier ist, ist es einfach schön.
3: Dabei stand das Stauseebad vor wenigen Jahren kurz vor dem Aus. 2019 wurde bekannt, dass das Pumpspeicherwerk stillgelegt werden soll. Und damit drohte auch dem Badesee das Aus. Doch besonders der Heimatverein und allen voran Beate Hanschak kämpften. Mittlerweile ist das Kraftwerk zwar stillgelegt, der Schwimmbetrieb aber immerhin bis 2030 gesichert.
4: Aber wir wissen nie, wie es weitergeht. Und unsere Lösung aber kann nur heißen, das Stauseebad Kossebaude mit dem Stausee zu erhalten. Und wenn die Zusage ist, dass das Bad erhalten bleiben soll, dass wir dann auch, oder die Bäder GmbH, dann investiert.
3: Beim Fest zum 90-jährigen Bestehen sollen genau dafür Spenden gesammelt werden. Was noch los ist, weiß Uta Uhl vom Heimatverein.
23: Wenn wir sportlich schauen, dann findet auf alle Fälle ein Volleyballturnier statt. Fußball dort ist geplant. Natürlich Wettrutschen darf nicht fehlen bei unserer großen Rutsche hier im Bad.
3: Zum Fest hat das Stauseebad extra bis 21 Uhr geöffnet, inklusive Lagerfeuer und Musik am Abend. Und das alles zu den ganz normalen Eintrittspreisen.
0: Kurz vor 16 Uhr ist es. Wir sind beim Wetter, ob das nun Badewetter ist. Diana Smikala in unserem Wetterstudio. Hallo, wie ist es denn heute?
24: Hallo, ja, das hängt wirklich jetzt sehr stark von der Region ab. Also wir haben ja Regionen, wo die Feuchtigkeit eher von oben kommt als von unten. Schauen wir mal so grob drauf. Östlich der Saale in Thüringen bis über Sachsen hinweg bis in die Oberlausitz. Da liegen mehrere Regengebiete und da kommt es teilweise auch etwas kräftiger noch runter. Wir haben im Moment zum Beispiel einen Starkregen Gebiet in der Region um Chemnitz. Dann weiter nördlich, nordwestlich, also vor allem im Westen von Thüringen und auch in breiten, weiten Teilen von Sachsen-Anhalt. Da gibt es viele Auflockerungen mit Sonnenschein und da ist durchaus auch Badewetter oder Badezeit angesagt. Allerdings so das Trocknen draußen bei 20 bis 23 Grad wird vielleicht ein bisschen länger dauern.
0: Wohlbehaar, danke schön. Diana Smikala aus unserem Wetterstudio. Gleich 16 Uhr, dann der frische Nachrichtenüberblick und dann begleitet sie mein Kollege Stefan Rank weiter durch diesen Nachmittag. Ein Thema, dann ein Schwerpunkt, dann das Unwetter in der Sächsischen Schweiz und die Folgen. Der Ministerpräsident in Sachsen hat sich heute ein Bild gemacht und wir reden über den Christopher Street Day in Hamburg. Zehntausende zeigen Solidarität mit den Opfern von Berlin vor einer Woche bei dem mutmaßlich terroristischen Anschlag. Auch das ein Thema. Ich bin Sven Kochale, danke fürs Interesse.
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21: Um 15 Uhr mit Susanne Lemke. Nach dem Unwetter in der Sächsischen Schweiz hat Sachsens Ministerpräsident Michael Kretschmer den Unglücksort besucht. Der CDU-Politiker sagte in Rappen, er sei in Gedanken bei dem getöteten Mann und dessen Familie. Zugleich zeigte sich Kretschmer beeindruckt vom Zusammenhalt und der Tatkraft der Einsatzkräfte. Der Bürgermeister von Rathen, Roman Roloff, sprach beim MDR von unvorstellbaren Bildern. Der Sturm habe gestern Abend gesunde Bäume wie Streichhölzer umgeknickt. Ein Mann kam ums Leben, 13 Menschen wurden verletzt. Die Feuerwehr erklärte, in den gesperrten Waldgebieten um Rathen bestehe Lebensgefahr, Aufräumarbeiten seien dort noch nicht möglich. Der Europäische Fußballverband UEFA hat FIFA-Chef Gianni Infantino das Vertrauen entzogen. In einer Erklärung heißt es, es könne im Weltfußballverband so nicht weitergehen mit geheimen Machenschaften. Infantino habe einen schäbigen Hinterzimmerdeal ausgeheckt und durchdrücken wollen. Die Verantwortlichen für solche Vorgänge müssten zur Rechenschaft gezogen werden. Die UEFA veröffentlichte ihre Erklärung unmittelbar, nachdem Infantino bei seinen umstrittenen Privatisierungsplänen für Fußball-WMs einen Rückzieher gemacht hatte. Von Infantino, der sich im kommenden März um eine weitere Amtszeit bewerben will, gab es zunächst keine Reaktion. Auch die SPD rüttelt am vereinbarten Aus der Rente mit 63 Jahren. SPD-Generalsekretär Tim Klüssendorf sagte der Bild, für seine Partei sei dies ein schmerzhafter Bestandteil des Gesamtpakets zur Rente. Eigentlich wolle die SPD die abschlagsfreie Frührente nach 45 Beitragsjahren erhalten. Es sei ein richtiges Signal, wenn sich die CDU nun dieser Position annähere. Die CDU-Ministerpräsidenten von Sachsen, Sachsen-Anhalt und Thüringen haben bereits angekündigt, dass sie die Abschaffung nicht mittragen wollen. Die CDU-Führung will an den Plänen festhalten. In Düsseldorf hat die Polizei eine groß angelegte Kontrolle gegen Gewaltkriminalität durchgeführt. Von gestern Abend bis heute Morgen wurden bei rund 10.000 Menschen geprüft, ob sie trotz eines Verbots Waffen in die Altstadt mitgebracht hatten. Die Beamten stellten 7 Messer, 2 Schlagringe, einen Schlagstock und 2 Pfeffersprays sicher. Der nordrhein-westfälische Innenminister Herbert Reul sprach von einer klaren Botschaft, jedes verhinderte Messer in der Altstadt sei ein Gewinn für die Sicherheit. Das waren die Nachrichten. Das Wetter, die Temperaturen von 15 Uhr. Auf dem Brocken sonnig, 15 Grad. Chemnitz stark bewölkt, 16 Grad. Stark bewölkt auch noch in Dresden, 19. Eisenach 21, Erfurt 18.

0: A4 Richtung Frankfurt zwischen Chemnitz-Glöser und Kreuz-Chemnitz. 5 Kilometer Stau und stockender Verkehr. Vorsicht auf der A9 Berlin-München zwischen Dreußig und Eisenberg läuft ein Hund auf der Fahrbahn. A13 Richtung Dresden zwischen Karlau und Bronkow. 4 Kilometer Stau an einer Baustelle. 15 Minuten plus. Die A14 Dresden-Magdeburg ist zwischen Mutschen und Grimma in beiden Richtungen wegen Bauarbeiten gesperrt. A72 Richtung Leipzig zwischen Stolberg-Nord und Kreuz-Chemnitz Stau und stockender Verkehr. Vorsicht auf der A73 Bamberg Suhl zwischen Schleusingen und Suhl-Friedberg läuft ein Hund. Soweit der Verkehrsdienst, 16.04 Uhr.
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2: Und ab sofort für Sie am Mikrofon Stefan Rank. Ich grüße Sie. Schwere Unwetter sind in der Nacht über Deutschland hinweggezogen und dabei ist in der sächsischen Schweiz ein Mann ums Leben gekommen. Viele weitere wurden verletzt. Teile des Nationalparks dürfen dort bis auf Weiteres nicht mehr betreten werden. Heute bot sich an vielen Stellen ein Bild der Verwüstung. Heftige Gewitter mit starken Winden haben vor allem den Amselgrund nahe der Bastei getroffen. Überrascht wurden vor allem Menschen, die auf dem Weg zu einer Vorstellung der Felsenbühne Raten waren. Ein 28-jähriger Mann wurde dabei auf dem Basteiweg von einem umstürzenden Baum getroffen und getötet. Ines Meinhardt berichtet.
3: Roman Roloff ist der Bürgermeister vom Luftkurort Rathen und er ist Augenzeuge der Ereignisse.
4: Ich wohne auf der linkselbischen Seite in Oberrathen und dort hat es auch gestürmt und sind auch Bäume umgefallen, aber bei weitem nicht so aggressiv, wie es hier gewesen ist. Ja. Also wir haben den Sturm von Wehlen kommen sehen und innerhalb von 2 Minuten war Weltuntergang. Das heißt also, rettet sich wer kann, nicht mehr rausgehen, weil du hättest die Tür auch nicht mehr zugekriegt. Alles ist rumgeflogen, Tische, Stühle, Bänke, Sachen, die man sich wirklich nicht wünscht.
3: Der Mann, der durch einen umstürzenden Baum tödlich verletzt wurde, war mit Freunden auf dem Basteiweg unterwegs. Die Bäume, die abgeknickt wurden, als wären sie Streichhölzer, seien kein morscher Bestand gewesen, so der Bürgermeister.
4: Da beziehe ich mich natürlich auf die Fachleute. Wir haben also mit den Kreisbrandräten und dem Herrn Stettinius, der das sehr gut beurteilen kann, weil er für die Privatwälder zuständig ist von dem Sachsenforst. Und er hat auch bestätigt, dass die Bäume, die hier umgefallen sind oder die abgebrochen sind oder wo die Wurzeln sozusagen zu sehen waren, dass die eigentlich alle gesund waren. Und die paar aus Fichten, alten Fichtenbestand, der mal vom Borkenkäfer befallen war, die sind einfach nur so mit umgefallen. Aber Sie sehen ja auch hier im Umkreis, ja, dass die Buche umgefallen ist wie ein Streichholz. Das heißt also, da müssen Kräfte gewirkt haben, die über jedes menschliche Verständnis hinausgehen und die auch nicht vorhersehbar waren.
3: In kürzester Zeit waren am Freitagabend Einsatzkräfte vor Ort. Zusätzlich wurde mit Drohnen das Gebiet aus der Luft abgesucht. Mit einer nächtlichen Unterbrechung wurden sogar bis zum Mittag die Drohnenteams im Einsatz gelassen. Es wurden aber keine Menschen mehr gefunden oder noch vermisst. Die Bergwachtstation Rathen ist ebenfalls von den Schäden betroffen, weil ein Baum direkt auf die Hütte gefallen ist. Verbunden war diese Botschaft auf Instagram mit dem Hinweis, dass solche Einsätze nur zu leisten sind, wenn Einsatzfahrzeuge, Drohnen, persönliche Schutzausrüstung, die Bergwachtstationen und die Ausstattung der Bergwacht zuverlässig finanziert und erhalten werden. Spenden seien jederzeit willkommen. Sachsens Ministerpräsident Michael Kretschmer verwies darauf, dass das Thema sichere Finanzierung durchaus präsent sei.
5: Wir haben in den letzten Jahren immer wieder neu Geld investiert in Technik und in die Ausstattung. Und das zeigt sich in solchen Momenten, dass wir schlagkräftig und handlungsfähig sind. Und deswegen muss auch in den kommenden Jahren bei diesem Thema eine Priorität sein. Wir werden da weiter investieren müssen und es ist gut, dass wir ein vernünftiges Verhältnis miteinander haben und uns dann auch immer mal sagen, wo es fehlt, wo was nachgearbeitet werden muss.
2: Soweit Sachsens Ministerpräsident Kretschmer im Bericht von Ines Meinhardt. 16.08 Uhr damit. Eine Woche nach dem tödlichen Anschlag am Rande des Christopher Street Days in Berlin finden auch heute einige CSD-Paraden statt. In Amsterdam und Hamburg wurden die Sicherheitsmaßnahmen verschärft. In der Hansestadt zeigte die Queer Community Flagge. Zehntausende Menschen sind gekommen, aber von Trauer ist bei diesem Umzug wenig zu spüren. Anna Rüther berichtet.
6: 55 Trucks, einer bunter, schriller und auffälliger als der nächste. Knallige Luftballons, Glittergirlanden und glänzende Folien, häufig verbunden mit einer Botschaft. Liebe ist stärker als Hass, steht hier auf dem einen Truck. Solidarisch queer auf dem nächsten. Dazu all die noch viel bunteren Menschen, die auf den Trucks feiern oder nebenher tanzen. Lack und

0: Leder, Federboa, Netzhemden, knallbunt mit Perücken oder ohne, High Heels oder kniehohe Lederstiefel. Nichts, was man heute nicht finden könnte. Und natürlich hat jede und jeder, der heute hier am CSD in Hamburg teilnimmt, den Berliner CSD und den furchtbaren Anschlag im Kopf.
1: Ja klar, ist eine gewisse Anspannung da, aber es ist eigentlich eher so ein jetzt nochmal wirklich richtig auf die Straße gehen und nochmal mehr zeigen, dass wir da sind und nochmal lauter feiern und sich nicht einschüchtern lassen.
2: Es ist ein Fest der Liebe, der Vielfalt und die Liebe ist stärker als der Hass.
3: Wenn wir das nicht tun, wird es irgendwann gar nicht mehr stattfinden und das wollen wir nicht.
0: Besonders bewegend ist der Truck aus Berlin. Auch er ist bunt geschmückt, trägt aber eine schwarze Trauerflor an dem Scheibenwischer und ist voll mit schwarz gekleideten Berlinerinnen und Berliner. Glitzer trägt hier niemand. Thomas Hofmann, Vorstand des Berliner CSD.
4: Ja, wir gehen mit einem Gefühl des Kampfgeistes hier rein, weil wir eben weitermachen wollen, aber wir gehen auch mit einem bisschen Gefühl, einem sehr sensiblen Gefühl hier rein, weil wir eben auch in uns als Team reinhorchen müssen und gucken, wie sich das jetzt für uns anfühlt, um auch zu schauen, wie wir dann weitermachen können.
0: Zum 46. Mal findet der CSD und die Pride Week in Hamburg statt. Das Motto in diesem Jahr: solidarisch queer, Haltung zeigen für eine Zukunft ohne Angst. Und bislang fühlt es sich auch genauso an. Manuel Opitz von Hamburg Pride.
5: Der Spirit ist jetzt erst recht. Wir halten zusammen, wir lassen uns nicht unterkriegen. Wir sind stärker als Hass und Gewalt. Das ist so das, was wir zurückgespiegelt bekommen. Und auch so ein ganz großes Gemeinschaftsgefühl. Ich glaube, dass viele Menschen in der queeren Community hier in Hamburg, so bekommen wir das zurückgespiegelt, jetzt eben Gemeinschaft suchen, Halt suchen, in der Community zusammenrücken und zusammenkommen und sich auch so gegenseitig empowern, wie man so sagt.
0: 250.000 Menschen, die sich gemeinsam empowern, werden hier erwartet. 120 Gruppen haben sich in diesem Jahr angemeldet. Das sind deutlich mehr als im vergangenen Jahr. Und die Polizei, die für den heutigen CSD deutlich aufgestockt hat, die hält sich im Hintergrund. Man muss schon genau gucken, um sie zu sehen.
6: Soweit der Bericht von Anna Rüther. Und wir schauen jetzt in den Nahen Osten. Die Hamas soll ihre Waffen abgeben, im Gegenzug Israel seine Truppen aus dem Gazastreifen abziehen. Das sieht die angebliche Einigung von US-Präsident Donald Trump mit der Hamas vor. Israels Regierung und Armee blieb bei dieser Vereinbarung außen vor und bleibt deshalb skeptisch und abwartend. Jan-Christoph Kitzler.
7: Beredtes Schweigen in der israelischen Regierung zur Einigung über die Entwaffnung des Gazastreifens. Zwar war Israel nicht direkt an den Verhandlungen beteiligt, aber wird seinen Teil dazu beitragen müssen, damit es vorangeht. Hinter den Kulissen hört man von Ablehnung, mindestens von großer Skepsis. Der israelische Sicherheitsexperte Kobi Michael vom Nationalen Institut für Sicherheitsstudien bringt diese Skepsis zum Ausdruck. Es gibt mindestens drei Versionen dieses sogenannten Abkommens. Die Version der Hamas, die sagt, dass sie bereit ist, sich schrittweise zu entwaffnen, allerdings unter Bedingungen. Erstens sollen alle Waffen im Gazastreifen gelagert und dann von den Palästinensern kontrolliert werden. Dann gibt es die Version von Präsident Trump. Demnach enthält die Vereinbarung die Entwaffnung der Hamas und anschließend einen Rückzug der israelischen Armee. Und schließlich die jüngste Erklärung von Mladenov vom Friedensrat, der zufolge ein äußerst bedeutsamer Durchbruch erzielt wurde. Wie bedeutend der Durchbruch ist, lässt sich noch nicht sagen. Zwar gilt es als Fortschritt, dass die Terrororganisation Hamas sich zur Abgabe von Waffen bereit erklärt hat, aber wie und ob das geschieht, werden Verhandlungen über die konkreten nächsten Schritte in den kommenden Wochen zeigen. Das, was Ron Ackermann aus Tel Aviv der Nachrichtenagentur AP gesagt hat, steht stellvertretend für die Skepsis vieler Israelis. Diese Vereinbarung mit der Hamas ist genauso schlecht wie alle Abkommen, die Trump unterzeichnet hat. Dennoch bin ich der Meinung, dass Israel zustimmen sollte. Auf diese Weise beweisen wir auch, dass man niemandem trauen kann. Sollte die Hamas an der Macht bleiben? Sie ist ohnehin an der Macht. Niemand wird sie von dort vertreiben. Erst Stunden nach dem verkündeten Durchbruch hatte die Hamas eine Erklärung abgegeben. Darin spricht sie von einem Ende der israelischen Angriffe auf den Gazastreifen und nennt als weitere Bedingung den Rückzug der israelischen Truppen. In Gaza, wo hunderttausende Menschen unter Zeltplanen und in Notunterkünften leben, wo große Hitze herrscht und gleichzeitig das Trinkwasser knapp ist, haben sie die Nachrichten gehört. Doch daran glauben will beispielsweise Ghazal Astal, eine Frau aus Khan Yunis, nicht. Sie sagte AFP. Die Versprechungen, von denen ständig die Rede ist, werden nie eingelöst. Jedes Mal, wenn ein Waffenstillstand angekündigt wird, was den Menschen einen winzigen Funken Hoffnung gibt, passiert nichts. Wir in Khan Yunis leben inmitten von Schutt und Trümmern. Der Beschuss ist unvorstellbar. Wir leben mitten in den Trümmern. Menschen wurden verletzt, andere getötet. Harim Alian lebt in Gaza-Stadt mit den praktisch täglichen israelischen Angriffen, obwohl seit dem 10. Oktober letzten Jahres eigentlich eine Waffenruhe gilt. Er hat einerseits erlebt, wie die Hamas ihre Kontrolle ausweitet und wie israelische Truppen seitdem weiter vorgerückt sind und inzwischen fast 70% des Gazastreifens besetzt halten. Bevor wir über ein Abkommen der Entwaffnung der Gruppen und der Hamas in Gaza sprechen, die Israelis sollten sich zurückziehen, damit das palästinensische Volk sehen kann, dass es eine aufrichtige Absicht gibt, dass sie ehrlich sind, dass sie sich zum Beispiel um einen Kilometer zurückziehen, 2 Kilometer, zurück zur gelben Linie, zum Abkommen von 2025. Viel muss also passieren, damit die Hamas die Waffen abgibt und nicht nur sie allein. Auch andere militante Gruppen im Gazastreifen und einflussreiche Clans sind bewaffnet. Da Israel eine Demilitarisierung fordert, ist das ein Problem. Weder die Übergangsregierung noch die internationale Stabilisierungstruppe, die den Prozess lenken sollen, haben bisher Zugang zum Gazastreifen. Kobi Michael, der Sicherheitsexperte, spricht über das, was auch Israels in Teilen rechtsextreme Regierung immer wieder androht. Sollte sich die Hamas weiterhin weigern oder sollten die Türkei und Katar sie weiter unterstützen, bleibt keine andere Wahl als die vollständige Besetzung des Gazastreifens. Nur die israelische Armee kann das machen. Es gibt weltweit keine andere Instanz, die dazu bereit und in der Lage wäre. Israel wird den verbleibenden Teil des Gazastreifens besetzen, die Hamas vernichten und zerschlagen, die gesamte Terrorinfrastruktur beseitigen und anschließend die Umsetzung des 20-Punkte-Plans ermöglichen. Dieses Szenario dürfte US-Präsident Donald Trump nicht gefallen. Auf die Hamas hat er keinen großen Einfluss. Und ob es ihm gelingt, Israels Regierung zu Zugeständnissen zu bewegen, ist offen. Israel ist im Wahlkampf. Da gilt jeder, auch nur kleinste Rückzug, als Zeichen der Schwäche.
6: Soweit der Bericht von Jan-Christoph Kitzler, 16.15 Uhr, ganz genau. Sie hören MDR aktuell, unser Top-Thema zur Stunde noch immer, das gewaltige Unwetter in der sächsischen Schweiz, bei der am vergangenen Abend ein Mann gestorben ist. Sachsens Ministerpräsident Kretschmer hat heute den Unglücksort besucht, sprach der Familie des Verunglückten sein Beileid aus und zeigte sich beeindruckt vom Zusammenhalt und der Tatkraft der Einsatzkräfte. Weitere Meldungen jetzt mit Susanne Lemke.
8: Die Türkei und der Irak wollen die grenzüberschreitende Ölpipeline mindestens ein weiteres Jahr betreiben. Nach Angaben aus dem türkischen Energieministerium haben sich die beiden Betreiberfirmen auf eine Verlängerung des jahrzehntealten Abkommens geeinigt. Die Übergangsregelung decke eine Tageskapazität von 750.000 Barrel Öl ab. Die Türkei will die Kapazität verdoppeln. Ein Containerschiff im Besitz der russischen Atombehörde Rosatom ist im Schwarzen Meer von ukrainischen Drohnen versenkt worden. Rosatom erklärte, das Schiff sei in der Nähe des Hafens Novorossiysk getroffen worden. Die 17-köpfige Besatzung habe das Schiff verlassen müssen. An Bord hätten sich nur zivile Güter wie Tiefkühlkost befunden. In Schopsdorf im Jerichower Land sind in der Nacht 12 Fahrzeuge in Flammen aufgegangen. Laut Polizei wird wegen Brandstiftung ermittelt. Auslöser könnte aber auch ein technischer Defekt gewesen sein. Der Schaden liegt bei mindestens 400.000 Euro. Das Wetter: am Abend in Ostsachsen noch letzte Schauer und Gewitter, sonst aufgelockert mit Sonne, 17 bis 21 Grad. In der Nacht teils klar, 13 bis 7 Grad. Morgen heiter oder wolkig, trocken, 25 bis 30 Grad. MDR aktuell Verkehrsdienst. A4 Frankfurt Richtung Dresden. Zwischen Limbach-Oberfrohner und Kreuz Chemnitz stockt der Verkehr nach Unfall. A4 Richtung Frankfurt zwischen Chemnitz-Glöser und Chemnitz-Mitte 3 Kilometer Stau. A13 Richtung Dresden zwischen Karlau und Bronkow 4 Kilometer Stau an einer Baustelle. Die A14 Dresden-Magdeburg ist zwischen Mutschen und Grimma wegen Bauarbeiten voll gesperrt. A14 Richtung Magdeburg zwischen Schkeuditz und Schkeuditzer Kreuz Behinderungen wegen Bergungsarbeiten. A72 Richtung Leipzig zwischen Stolberg Nord und Kreuz Chemnitz stau und stockend. Vorsicht auf der A73 Bamberg Suhl zwischen Schleusingen und Sulfriedberg läuft ein Hund. Soweit der Verkehrsdienst. 16.17 Uhr.
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10: Mit Philipp Weiskirch, und da geht es gleich auch um den Fußball. Dynamo Dresden und der FSV Zwickau waren ja heute im Einsatz. Ja, mit sehr unterschiedlichen Ergebnissen. Aber wir schauen zunächst zum Radsport, zur Tour de France der Frauen. Die ist heute losgegangen. Sie läuft bis zum 9. August. Das ist ja ohne Zweifel eine Rundfahrt, die an Popularität dazugewonnen hat in den vergangenen Jahren. Es ist jetzt die 5. Auflage. Heute also der Start in Lausanne. Und wir wollen weitere Eindrücke von unserem Reporter Matthew Genet schön.
11: Knapp 55 Kilometer haben wir schon absolviert auf dieser ersten Etappe der Tour de France der Frauen. Die 5. Ausgabe seit der Neubelebung dieses Radrennsport-Klassikers. Es ist schon jetzt eine Institution geworden, dieses Rennen. Und es geht wirklich um Prestige. Es geht um lebens- und karriereverändernde Rennen in diesen 9 Etappen. Die erste heute von Lausanne nach Lausanne, einmal vom Genfersee zum Lac de Neuchâtel und dann wieder zurück. Wir sind schon eben an diesem Lac de Neuchâtel. Wir steuern so langsam auf die erste und einzige Sprintwertung des Tages zu in Villeneuve. Bislang ist eine Ausreißergruppe mit 4 Fahrerinnen von eher kleineren Teams schon unterwegs, haben auch die erste Bergwertung unter sich ausgemacht. Océane Mahé, die Französin, hat die für sich entschieden, die ersten 3 Punkte eingesteckt. Und das Peloton gespickt mit den Top-Favoriten auf die Tagessiege, auf die Gesamtsiege und natürlich auch mit den 6 deutschen Fahrerinnen. Das Peloton ist noch sehr, sehr eng beieinander, kontrolliert das Ganze erst einmal noch und wird dann mit Sicherheit auch diesen Tagessieg eher unter sich ausmachen. Das dürfte nichts für die Ausreißerinnen werden. Trotzdem muss jetzt dann mal ein bisschen angezogen werden vom Tempo. Bislang sind wir bei einem knappen 40 km/h Schnitt. Das ist noch nicht das Gelbe vom Ei. Wir sind sehr gespannt. Es geht weiter. Hoch hinaus die Schlussrampe, wie gemacht für die deutsche Liane Lippert. Ob sie fahren darf, sehen wir in knapp 80 Kilometern.
10: Ja, und mehr von der Tour de France der Frauen dann in gut 6 Minuten hier im Programm bei MDR aktuell. Jetzt rüber zum Fußball und zu Dynamo Dresden. Da geht's los in einer Woche mit dem Start in die neue Zweitligasaison. Und heute der letzte Test, die Generalprobe. Und zwar nicht gegen irgendwen. Nee, es ging gegen den Bundesligisten Union Berlin. 25.000 Fans waren gekommen ins Rudolf-Habich-Stadion. Und Dynamo Dresden hat diesen letzten Test vor dem Saisonstart erfolgreich bestritten. Vom 2:1 berichtet Jan Günther.
12: In der 19. Minute ging der Erstligist vor 25.000 Fans im Rudolf-Habich-Stadion in Führung. Tom Rothe traf per Kopf zum 1:0 für Union. Nur 3 Minuten später der Dresdner Ausgleich. Kapitän Niklas Hauptmann spitzelte den Ball Volley und sehr sehenswert ins rechte Eck zur Pause 1:1. In der 52. Minute sorgte Vincent Vermey mit einem Kopfball nach Ecke für das Dresdner 2:1. Das war auch der Endstand. Union nun in den letzten 5 Testspielen ohne Sieg. Bei Dynamo hatten mit Rapp und Inanolu 2 Neuzugänge in der Startelf gestanden, bei Union eine Neuverpflichtung, Innenverteidiger Van den Bosch. In der zweiten Halbzeit nahmen beide Trainer zahlreiche Wechsel vor. Für Dresden startet die Zweitligasaison am nächsten Wochenende mit dem Auswärtsspiel in Nürnberg. Union hat noch 3 Wochen Zeit bis zum Pflichtspielauftakt, bis zur ersten Runde im DFB-Pokal bei Eintracht Braunschweig.
10: Ja, und wenn die Dynamos dann in Nürnberg spielen, sind wir hier im Radio auch live mit dabei. 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FC Magdeburg und auch jedes Bundesligaspiel von RB Leipzig gibt es auch komplett live zu hören in der App von Sport im Osten. Wir klettern mal runter in die Regionalliga Nordost. Da haben wir ja schon den 2. Spieltag. Und da gab es 2 Ergebnisse bislang an diesem Tag. Starnsdorf hat gewonnen gegen Luckenwalde mit 3:0. Der Aufsteiger macht sich erstmal ganz gut. Aber was war denn heute mit dem FSV Zwickau los? Die hatten ja zum Start vor einer Woche in die neue Saison gewonnen in Jena mit 2:1. Heute war Greifswald zu Gast. Aber es lief eigentlich gar nichts zusammen für die Zwickauer. Am Ende haben sie verloren mit 0:3. Erik Bader.
13: Der FSV Zwickau verliert ein Regionalligaspiel nach über 31 ungeschlagenen Spielen. Der FSV hatte von Anfang an Probleme mit jungen, schnellen und spielfreudigen Greifswaldern, die nicht nur gefährlicher vor dem Tor waren, sondern auch folgerichtig nach 25 Minuten durch Burkhake in Führung gehen konnten. Zwickau war bemüht, selbst aber zu fahrig, zu unpräzise in den Angriffen und kurz vor der Pause schoss dann auch noch Greifswalds Neuzugang Kroll Thiel das 2. Tor für die Gäste. Erst ab der 70. Minute und nach satten 5 Spielerwechseln zeigte Zwickau ein anderes Gesicht. Er spielte sich durchaus gute Torchancen, die aber alle vereitelt werden konnten. Greifswald setzte dann durch einen Hammerschuss durch Felix Heim noch den 0:3 Schlusspunkt und untermauerte diese Niederlage vom FSV Zwickau.
10: Es geht dann ziemlich schnell weiter für den FSV Zwickau und auch für alle anderen Regionalligisten, denn es gibt die englische Woche in der kommenden Woche und Zwickau ist am Dienstagabend dann schon gefragt beim Chemnitz. Chemnitzer FC. Aktuell läuft noch ein Spiel in der Regionalliga Nordost, ist um 16 Uhr erst angepfiffen worden. Gibt es auch live zu sehen im MDR Fernsehen. Der BFC Dynamo gegen Chemie Leipzig. Da steht es nach 19 Minuten aber noch 0:0. Partie war eben für mehrere Minuten unterbrochen, weil ordentlich Pyro gezündet worden ist. Wir bleiben noch beim Fußball und schauen aus gegebenem Anlass auf die FIFA, auf den Weltverband. Tja, erstmal Pustekuchen mit den Investorenplänen von Präsident Gianni Infantino. Der macht einen Rückzieher und hat also erstmal nicht mehr vor, Anteile an der WM zu verkaufen. Man muss sagen, der Widerstand war einfach zu heftig, vor allen Dingen auch von der UEFA. Und die hat Infantino inzwischen auch das Vertrauen entzogen. Und somit scheint klar, Gianni Infantino ist bei der FIFA womöglich bald Vergangenheit. Allerdings muss man auch sagen, der organisierte Fußball hat vor einigen Jahren schon mal die Chance zum Neuanfang verpatzt. Dazu ein Kommentar von Khaled Nahar.
14: Gianni Infantinos Präsidentschaft bei der FIFA ist so gut wie zu Ende. Nach dem offiziellen Entzug des Vertrauens durch die UEFA und ihre mächtigen Verbände braucht es viel Fantasie, um sich vorzustellen, wie er die Affäre um den Investorendeal noch im Amt überstehen soll. Auch die Verbände aus Nordamerika und Asien waren öffentlich mit klaren Worten von ihm abgerückt. Zwei der engsten Mitarbeiter Infantinos traten zurück. Die Ratten verlassen das sinkende Schiff. Im Hintergrund werden längst die Messer gewetzt und erste Kandidaten in Stellung gebracht. Wird es vielleicht der Verbandschef Kanadas, Victor Montagliani, oder der mächtige Funktionär aus Katar, Nasser Al-Khelaifi, der Europas Fußball als Boss der Clubs steuert? Oder jemand ganz anderes? Es reicht nicht, den Präsidenten der FIFA auszutauschen. Wenn Infantino Vergangenheit ist, muss man Fragen nach der Zukunft des Weltverbands stellen. Denn wenn Infantino weg sein sollte, sind die Struktur, die Kultur und das System der FIFA immer noch da. Nach dem großen FIFA-Skandal 2015, als in einem Luxushotel in Zürich die Handschellen klickten, gab es im Zuge von Infantinos Amtsübernahme sinnvolle Reformen. Viele davon schaffte Infantino aber gemeinsam mit den 211 Nationalverbänden wieder ab. Die Gewaltenteilung in der FIFA wurde eingeschränkt, viele gestrichene Pöstchen erneut eingeführt, mit denen man Funktionäre glücklich machen kann. Und die Doppelvergabe der WM wurde wieder zugelassen, die in einem intransparenten Verfahren die WM 2034 nach Saudi-Arabien brachte. Widerspruch von der UEFA oder vom DFB gab es öffentlich keinen. Lange schaute der weltweite Fußball zu, wie Infantino eine immer größere Nähe zu Donald Trump pflegte. Die bizarre Übergabe eines FIFA-Friedenspreises an Trump wurde beim DFB sogar noch rechtfertigt. Jetzt stand ein milliardenschweres Geschäft mit direkter Verbindung in die Familie Trump im Raum. Es spricht Bände, dass Boykottdrohungen durch die Verbände nie ein Thema waren, wenn es um hochkorrupte WM-Vergaben oder massive Menschenrechtsverletzungen der Gastgeberländer ging. Erst jetzt, wo es um Geld, Macht und Kontrolle geht, bekommen die Funktionäre den Mund auf. Die Chance zu einer besseren Verbandsführung hatte der organisierte Fußball 2015. Ob er eine weitere bekommen sollte? Die Verbände haben eindrucksvoll bewiesen, dass sie nicht imstande sind, sich selbst zu reparieren. Das muss von außen geschehen. Die UEFA schrieb in ihrer Mitteilung zum Entzug des Vertrauens an Infantino: Die Aufgabe, das Vertrauen in die FIFA wieder aufzubauen, hat gerade erst begonnen.
10: Der Kommentar von Khaled Nahar. Und jetzt zurück zur Tour de France der Frauen.
15: Wir steuern auf die erste Vorentscheidung dieser ersten Etappe hin bei der Tour de France der Frauen, auf der ersten Etappe von Lausanne nach Lausanne, denn in einem Kilometer wird sich entscheiden, wer heute Abend auf jeden Fall geehrt werden wird, und zwar mit dem grünen Trikot, also mit dem Trikot der besten Sprinterin der Punktewertung, und die wird aus vier Frauen ausgemacht. Wer von diesen vier Mädels, von eher kleineren Teams muss man sagen, wird dieses Trikot heute Abend und dann morgen auf der zweiten Etappe auch tragen dürfen von Aigle nach Genf. Also wir bleiben weiterhin auch in der Schweiz. Das Peloton lässt das Ganze erstmal noch gewähren, zieht jetzt aber so langsam an. Wir hatten zwischenzeitlich einen Rückstand von knapp 6 Minuten. Mittlerweile ist dieser Rückstand des Hauptfeldes auf diese vier Ausreißerinnen auf 5 Minuten 40 geschrumpft, in Anführungszeichen. Wir haben noch knapp 500 Meter. Die Fahrerinnen schauen sich an. Es ist dabei Nikola Noschkova aus Tschechien für das französische Team Cofidis. Dazu die Spannerin Idoia Erazo, Maud Reinbeck vom Volker Wessels Team aus den Niederlanden und Océane Mahé. Die hat sich schon die ersten Bergpunkte geholt. Jetzt wird da gar nicht wirklich drum gesprintet, sondern einfach über diese Sprintwertung drüber gefahren. Und diese Wertung geht an Idoia Erazo, die Spanierin. Die wird also heute Abend das Sprinttrikot überreicht bekommen. Alle weiteren Entscheidungen dann in knapp 80 Kilometern.
10: Matthew Genie Schön, der Reporter, und mehr von der Tour de France der Frauen, die ja aktuell in der Schweiz unterwegs ist, in gut 10 Minuten.
16: Philipp Weißkirch, vielen Dank. Und wir gehen zu Diana Smikala ins MDR-Wetterstudio und gucken mal, ob sich die Temperaturen da vielleicht heute eher so im 20-Grad-Bereich eingepegelt haben, aber ob es dann wenigstens die nächsten Tage wieder ein bisschen bergauf geht.
17: Ja, du hast fast schon alles gesagt.
16: Super, sehr schön. Sind wir fertig? Diana ist allein. Quatsch. Also, erzähl mal.
17: Ja, wir haben heute eine Zweiteilung. Wir haben tatsächlich gut über 20 Grad bis zu 23 Grad in breiten Teilen von Thüringen und Sachsen-Anhalt. Weiter südöstlich, also jetzt so Schwerpunkt Sachsen, haben wir einige Regenschauer noch, zum Beispiel gerade einen Starkregenschauer auch noch so in der Region Hoyerswerda und Boxberg. Und da sind die Temperaturen auch unter 20 Grad, so zwischen 15 und 18. Insgesamt wird es sich von der Tendenz her heute noch im Laufe des Nachmittags zum Abend hin auflockern. Die meisten Wolken bleiben über Sachsen hängen, da ziehen also auch noch die letzten Schauer dann östlich ab. Aber ansonsten kann man 21 Uhr so rund geht ja die Sonne unter in weiten Teilen, also auch noch ein paar schöne Stunden verleben.
16: So, und wie geht's dann in den nächsten Tagen weiter? Oder gucken wir erstmal auf die Nacht? Da kann ich erstmal das Fenster aufmachen, oder?
17: Auf jeden Fall. Die Tiefstwerte liegen bei 14 bis 7 Grad. Da ist also richtig gut Durchlüften angesagt. Zumal es ist erstmal klar. Dann zieht ein bisschen Bewölkung auf. Es bleibt aber die Nacht über trocken. In den Morgenstunden, da gibt's gebietsweise ein paar Nebelfelder. Da vielleicht ein bisschen Obacht. Ansonsten, wie schauen wir auf den nächsten Tag? Viel Sonne ist morgen angesagt. Ein paar harmlose Quellwolken ziehen durch. Und es bleibt ganztägig trocken. Die Höchstwerte morgen noch mal angenehme 25 bis 29 Grad, bevor dann drei Tage mit richtigem Hochsommer-Hitzewetter kommen.
16: Diana Smikala, vielen Dank. Soweit die Wetteraussichten und wir schauen jetzt auf die Themen in der nächsten halben Stunde. Also ganz offensichtlich ist bei Mercedes-Benz noch keine wirtschaftliche Trendwende in Sicht. Da stellt sich natürlich die Frage, ob die angekündigte Produktivitätsoffensive eher vielleicht ein verdecktes Jobabbauprogramm sein könnte. Und Hitze und Dachwohnungen, auch das kommt nächste Woche wieder auf uns zu, haben wir gerade gelernt. Was man dort für mehr Abkühlung tun muss, auch ein Thema gleich.
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8: Um 16.30 Uhr mit Susanne Lemke. Am Tag nach dem tödlichen Unwetter hat Sachsens Ministerpräsident Michael Kretschmer den Unglücksort in der Sächsischen Schweiz besucht. Der CDU-Politiker sagte in Rathen, er sei in Gedanken bei dem getöteten Mann und dessen Familie. Zugleich sei er beeindruckt von dem Zusammenhalt und der Tatkraft der Einsatzkräfte. Heftiger Wind hatte gestern Abend bei Rathen zahlreiche Bäume umknicken lassen. Ein Mann kam ums Leben, 13 Menschen wurden verletzt. Rund um Rathen wurden Teile des Nationalparks gesperrt. Nach dem Ansturm zehntausender Migranten auf die spanische Exklave Ceuta fordern 22 EU-Staaten eine Dringlichkeitssitzung der Innenminister. In dem Schreiben heißt es, die Ereignisse erforderten eine unverzügliche und koordinierte europäische Antwort. Zu den Unterzeichnern gehört auch Kanzler Friedrich Merz. Spaniens Regierungschef Pedro Sanchez bezeichnete die Kritik einiger Mitgliedstaaten als egoistisch. Sie widerspreche dem Grundsatz der Solidarität. Die Deutsche Umwelthilfe fordert Nachbesserungen beim neuen Recht auf Reparatur. Der Bereichsleiter Kreislaufwirtschaft Thomas Fischer sagte dem Spiegel, es fehlten Anreize für Kunden sowie wirksame Kontrollen. Für Verbraucher sei der Preis entscheidend. Es brauche Instrumente, die Reparaturen finanziell attraktiver machten, etwa Bonusmodelle oder eine niedrigere Mehrwertsteuer auf Reparaturen und Ersatzteile. Das Recht auf Reparatur legt fest, dass bestimmte Produkte für einen angemessenen Preis reparierbar sein müssen. Wegen des Niedrigwassers der Elbe ist der Fährbetrieb in Magdeburg-Westerhüsen eingestellt worden. Nach Angaben der Weißen Flotte ist die Fähre zwar für Niedrigwasserbetrieb ausgelegt, allerdings könnten beim aktuellen Wasserstand die Anleger nicht mehr erreicht werden. Bei der Personenfähre Buckau solle in Kürze entschieden werden, ob der Betrieb weitergeführt werden könne. Am Pegel Strombrücke in Magdeburg liegt der Wasserstand der Elbe aktuell bei 46 Zentimetern.
18: Die US-Staatsanwaltschaft hat ein Verfahren wegen Schäden am historischen Wasserbecken am Lincoln Memorial in Washington eingestellt. Den Ermittlern zufolge sind die Schäden durch Pfusch bei der Renovierung entstanden, nicht durch Vandalismus. Präsident Donald Trump hatte wiederholt behauptet, der sogenannte Reflecting Pool sei mutwillig beschädigt worden. Nach dem von Trump veranlassten Neuanstrich war Farbe abgeblättert und hatte sich im Becken verteilt. Den Auftrag hatte ein mit Trump befreundeter Unternehmer ohne jede öffentliche Ausschreibung bekommen. Das waren die Nachrichten. Das Wetter, die Temperaturen von 16 Uhr. In Dresden bei Regen 17 Grad, Eisenach heiter 22, Erfurt wolkig 20, Gardelegen wolkig 22 Grad, Hoyerswerda Regen 19 Grad, Magdeburg wolkig 23, Neuhaus am Rennweg Nebel 13 Grad, Oschatz Regen 17, Plauen Regen 16, Wernigerode sonnig 22 und Württemberg 19 Grad. Am Abend zunehmend heiter, in Ostsachsen noch letzte Schauer und Gewitter, 17 bis 21 Grad, in der Nacht teils klar, örtlich Nebel, 13 bis 7 Grad, morgen zeitweise heiter, trocken, 25 bis 30 Grad. MDR aktuell Verkehrsdienst. A4 Richtung Frankfurt zwischen Chemnitz, Glöser und Chemnitz Mitte, 3 Kilometer Stau, hier dauert es 20 Minuten länger. A13 Richtung Dresden zwischen Karlau und Bronkow, 4 Kilometer Stau an einer Baustelle, 15 Minuten Verzögerung. Die A14 Dresden-Magdeburg ist zwischen Mutschen und Grimma in beiden Richtungen voll gesperrt, auf den Umleitungsstrecken Stau. Auf der A14 Richtung Magdeburg in Höhe Schgeuditz sind die rechte Spur und die Auffahrt Schgeuditz wegen Bergungsarbeiten gesperrt. A72 Richtung Leipzig zwischen Stolberg Nord und Kreuz Chemnitz, Stau und stockender Verkehr 10 Minuten plus. Die B27 ist zwischen Königshütte und Elbingerode in beiden Richtungen nach Unfall gesperrt. Soweit der Verkehrsdienst, 16.34 Uhr.
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6: Am Mikrofon mit Stefan Rank. Der deutsche Wetterdienst hatte gestern alarmiert und viele Unwetterwarnungen für Mitteldeutschland herausgegeben. Es ist nun sogar ein Todesopfer in der sächsischen Schweiz zu beklagen. Michael Rosebrock fasst die Unwetterfolgen in Sachsen-Anhalt und in Sachsen zusammen.
19: Also besonders stark erwischt hat das Unwetter die Börde und die Altmark in einem Streifen von Wolmirstedt über Tangerhütte bis zum Elbhavelwinkel, sagte mir die Feuerwehr. Meist ging es um umgestürzte Bäume, beschädigte Oberleitungen und Autos. In der Altmark wurden bis zu 40 Blitze pro Minute gezählt. 2 Zentimeter dicke Hagelkörner sorgten für Schäden. In den anderen Regionen Sachsen-Anhalts verlief das Unwetter deutlich ruhiger. Im Burgenlandkreis und im nördlichen Saalekreis registrierten die Feuerwehren jeweils rund ein Dutzend Einsätze. Zum Beispiel bei Brachstedt im Saalekreis wehte der Sturm 2 Wohnwagen um. Einer kippte sogar aufs Dach. 2 Menschen wurden verletzt. Bei unseren Nachbarn in Sachsen ist bei einem schweren Unwetter in der Nacht in der sächsischen Schweiz ein Mann ums Leben gekommen. Laut Polizei wurde der 28-Jährige in der Nähe der Felsenbühne Rathen von einem Baum erschlagen. 13 Menschen sind zum Teil schwer verletzt worden. Laut Bergwacht war wohl ein Teil eines Hanges abgestürzt. Mehrere Bäume seien ins Tal mitgerissen worden. Vermisste gäbe es aber nicht.
6: Soweit der Bericht von Michael Rosebrock. Auch Mercedes schafft die Trendwende offenbar nicht. Der Gewinn ist nach den Zahlen aus dieser Woche zwischen April und Ende Juni weiter gesunken. Im Vergleich zum Vorjahreszeitraum um 26% auf rund 900 Millionen Euro. Weil es gut lief bei Vans und Finanzdienstleistungen, konnte der Gewinn auf Konzernebene aber leicht gesteigert werden. Und wie reagiert nun das Unternehmen? Es will an seiner Produktivitätsoffensive festhalten. Steckt dahinter also eher ein Jobabbauprogramm? Geli Hensoldt berichtet.
20: Mercedes und der gesamte Industriestandort Deutschland müssen wettbewerbsfähiger werden. Mercedes-Chef Ola Källenius wird nicht müde, das immer wieder zu betonen.
21: Unser Ziel ist, die Produktivität zu erhöhen. Die relative Kostenposition im Vergleich zu anderen ökonomischen Regionen und Wettbewerbern zu stärken. Wie man das macht, ist, dass das Geleistete im Vergleich zu dem, was man für das Geleistete zahlt, steigen muss.
20: Übersetzt heißt das, die Beschäftigten in Deutschland sollen für das gleiche Geld mehr arbeiten. Mit dieser Forderung schockte das Mercedes-Management kürzlich die Mitarbeitenden in Deutschland. Betriebsrat IG Metall und Belegschaft protestierten, der Mercedes-Chef aber hält an seinen Plänen fest. Warum sie notwendig sind? Källenius erklärte das heute am Beispiel Fußball.
21: So ein bisschen wie mit der DFB. Jeder hofft jetzt auf den neuen Bundestrainer. Nächstes Mal wollen wir weiterkommen im Turnier. Ich glaube, dass ein Teil davon wird sein, dass man die Trainingseinheiten und wie man trainiert erhöht. Darum geht es.
20: Mehr Training für die Beschäftigten, eine höhere Leistungsbereitschaft. So will Källenius den Konzern aus der Krise führen. Aber was ist, um im Bild zu bleiben, mit dem Trainer? Dem Chef der Mercedes-Mannschaft, also mit Ola Källenius. Der musste heute wieder auch schlechte Nachrichten verkünden. Zwar ist das Betriebsergebnis von Mercedes unterm Strich um gut 20% gesteigert worden, aber gerade bei den Autos läuft es nicht. In China ist der Absatz eingebrochen. Zeit also für einen Trainerwechsel? Autoexperte Philipp Rasch meint,
1: das fragen sich viele tatsächlich, wie sich der Vorstand da so lange erhalten konnte, weil normalerweise im Fußball ist es ja immer so, dass man dann erstmal den Trainer rauswirft, bevor man sagt zu der Mannschaft, ihr müsst jetzt alle mehr trainieren. Was wir bei Mercedes gesehen haben, ist, dass eine Zukunftsstrategie nach der anderen nicht gefruchtet hat und eigentlich wir einen konstanten Abwärtstrend sehen. Die logische Antwort wäre wahrscheinlich, dass man wahrscheinlich auch einen Generationswechsel auch auf den Ebenen ganz oben braucht.
20: Källenius selbst gibt sich kämpferisch. Bei einer Veranstaltung der Stuttgarter Zeitung sagte er kürzlich, unangenehme Wahrheiten müssten ausgesprochen werden. Möglicherweise aber steckt auch etwas ganz anderes hinter der sogenannten Produktivitätsoffensive, sagt Rasch, der früher selbst bei Mercedes gearbeitet hat.
1: Eine Theorie, die viele natürlich haben, ist, dass das eigentlich ein verdecktes Stellenabbauprogramm ist. Dass man einfach die Arbeitsbedingungen so unbequem macht für die Belegschaft, dass sich die Leute halt zweimal überlegen, ob sie vielleicht noch im Unternehmen bleiben, weil man es eben nicht geschafft hat, über das Abfindungsprogramm genug Personal abzubauen.
20: Mit dem Abfindungsprogramm hat Mercedes versucht, Mitarbeiter in der Verwaltung zu motivieren, den Konzern zu verlassen. Etwa 5.000 haben das Angebot nach Medienberichten angenommen. Trotzdem will Källenius weiterhin Kosten in Deutschland senken. Momentan laufen entsprechende Gespräche mit den Arbeitnehmervertretern.
21: Wir appellieren, in dieser Lage weit zu springen, weil wir fest davon überzeugt sind, dass eine Produktivitätsoffensive für Deutschland angesagt ist vor dem internationalen Wettbewerbsdruck. Wenn wir da weit springen, dann stärken wir die Position von Deutschland als Industriestandort. Das ist die Idee.
20: Ob und wie diese Idee bei Mercedes tatsächlich umgesetzt werden kann und ob das dem Autohersteller aus der Krise hilft, das werden die nächsten Monate zeigen.
6: Geli Hensoldt berichtete damit gleich 16.40 Uhr. Und das heißt, es ist wieder Zeit für den Sport mit Philipp Weißkirch.
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10: So sieht das aus und wir kümmern uns in den nächsten 5 Minuten ausführlich auch um den Fußball. Wir schauen auf den FSV Zwickau, aber auch zum Beispiel auf den ersten FC Magdeburg. Wir starten aber mit der Tour de France der Frauen. Da waren wir heute schon ein paar Mal live mit dabei. Auf der ersten Etappe heute geht es los und es sind, glaube ich, jetzt noch so knapp 60 Kilometer bis zum Ziel. Matthew Genischön verfolgt ja das Ganze für uns. Matthew, du kannst uns in der nächsten guten Minute ja mal verraten, wie sich die Rennsituation aktuell darstellt bei euch.
22: Ja, also das erste Trikot ist soweit schon mal vergeben und zwar das der Sprinterin bzw. der Punktewertung, also das grüne Trikot, das ist schon klar, denn die erste und einzige Sprintwertung auf dieser ersten Etappe von Lausanne nach Lausanne, das ging an Idoia Erazo, eine Spanierin von dem kleinen Team Laboral Cucha, auch ein spanisches Team, also die dürfen sich auf jeden Fall schon mal freuen heute Abend auf eine ausführliche Siegerehrung, denn die dürfen auf jeden Fall aufs Podium. Noch ist die Situation so, dass unter anderem eben diese Idoia Erazo vorne in einem vierköpfigen Ausreißertrupp ist und aber verfolgt wird von dem Hauptfeld, angeführt von den ganzen Sprinterteams. Sie holen Minute für Minute auf. Zwischenzeitlich war der Rückstand dieses Hauptfeldes schon mal bei 6 Minuten. Jetzt sind es nur noch 4 und er schrumpft und er schrumpft und er schrumpft. Also wir steuern hier in Lausanne auf ein Sprinterfinale zu, das vielleicht sogar Chancen für Franziska Koch bietet oder Liane Lippert. Denn diese Schlussgerade, die geht steil bergauf.
10: Ah, also 2 Deutsche möglicherweise da in der Verlosung. Sind wir gespannt. Danke dir, Matthew. Dich hören wir in einer guten halben Stunde wieder. Jetzt geht's rüber zum Fußball und in die Regionalliga Nordost. Da läuft aktuell noch ein Spiel zwischen dem BFC Dynamo und Chemie Leipzig. Ist aber auf der Anzeigetafel noch nichts passiert. 0:0 steht's. 7 Minuten noch zu absolvieren. 2 Begegnungen sind vorbei. Stahnsdorf gewinnt gegen Luckenwalde mit 2:0 am Ende und Zwickau unterliegt tatsächlich mit 0:3 dem Greifswalder FC. Und da wollen wir mal Torhüter Lukas Hiemann hören. Hat er irgendwelche Erklärungsversuche nach dieser deutlichen Niederlage?
3: Wir haben heute nicht unseren besten Tag gehabt. Viele Abspielfehler, viele einfache Fehler. Damit haben wir den Gegner ins Spiel geholt. Viel zu fahrig gewesen, viel zu hektisch gewesen. Nun war ja gar keine Not da. Gegen einen tiefstehenden Gegner ist immer schwer, aber wir haben es denen dann auch leicht gemacht, uns auszukontern. Haben wir dann noch ein paar Chancen, um ranzukommen. Wenn das 2-1 fällt, geht vielleicht nochmal was, aber man hatte jetzt nicht das Gefühl, dass heute noch irgendwie was geht. Deswegen ist es einfach ärgerlich und traurig, dass wir nach so einem guten Spiel in Jena jetzt hier dastehen und hier drei Dinger gefressen haben.
10: Ja, denn den Auftakt gegen Jena hatte Zwickau ja noch gewonnen mit 2:1. Es ist der zweite Spieltag in der Regionalliga Nordost. Morgen noch Halle gegen Erfurt und Lok Leipzig gegen die zweite Mannschaft aus Magdeburg. Schauen wir mal auf RB Leipzig. Der Bundesligist bereitet sich auch auf die neue Saison vor. Heute geht's ins Trainingslager nach Österreich. Aber vorher gab es noch einen Test am Trainingsgelände am Kotterweg. Ja, und der hat nicht nur für sportliche Erkenntnisse gesorgt, sondern es gab auch reichlich Gesprächsstoff. Maxi Bayer.
4: 4 Tore, ein klarer Sieg. Und trotzdem drehte sich bei RB Leipzig heute fast alles um einen Spieler, der gar nicht auf dem Platz stand. Jan Diomondi. Der 19-Jährige fehlte beim 4:0-Testspielerfolg gegen den SC Verl offiziell wegen eines Infekts. Im Hintergrund laufen aber die Gespräche über einen Wechsel zu Real Madrid. Um kein Risiko einzugehen, wurde der Offensivspieler deshalb wohl geschont. Sportlich erledigte die Mannschaft von Martin De Michelis ihre Aufgabe souverän. Lukas Klostermann, Riedle Baku, Ezekiel Bansusi und Konrad Harder trafen gegen den Drittligisten. Gespielt wurden 2x60 Minuten. Zur Halbzeit tauschte RB die komplette Mannschaft aus. Direkt nach dem Abpfiff ging es für die Leipziger weiter ins Trainingslager nach Saalfelden in Österreich. Ob Diomondi mitgereist ist oder der Transfer nach Madrid unmittelbar bevorsteht, blieb vorerst offen. Auch bei Peter Gulaschi könnte es bald Bewegung geben. Der langjährige RB-Keeper, heute ebenfalls ohne Einsatz, steht vor einem Wechsel zum spanischen Champions-League-Teilnehmer Villarreal.
10: Na, erstes Pflichtspiel für die Leipziger dann in 3 Wochen, das Pokalspiel bei Eintracht Trier. Ja, und flotter los geht's für die zweite Fußball-Bundesliga, nächstes Wochenende nämlich schon. Und beide Zweitligisten aus Mitteldeutschland waren heute noch im Einsatz. Dresden hat gewonnen, 2:1 gegen Union Berlin. Und was haben die Magdeburger gemacht gegen West Ham United? Frank Martin.
5: Am Ende war es ein versöhnlicher Abschlusstest vor dem scharfen Zweitligastart für den FCM. Der spielte gegen West Ham United aus der zweiten englischen Liga 1:1. Magdeburg startete vor den 13.200 gut, hatte in der ersten Viertelstunde die Partie im Griff. Doch dann zog irgendjemand der Stecker. Die Engländer wurden bester folgerichtig. Max Killman in der 20. Minute mit dem 1:0. In der Folge plätscherte die Partie. Es gab zwar 1-2 Möglichkeiten, aber Magdeburg hatte kaum Zugriff. Erst in der 90. Spielminute der eingewechselte Falko Michel, 16 Meter Torentfernung, der Ausgleichstreffer und damit der Endstand. Magdeburg spielt gegen West Ham United im letzten Test vor dem scharfen Zweitligastart 1:1.
10: Magdeburg dann mit dem Heimspiel gegen Eintracht Braunschweig am kommenden Samstag zum Zweitligastart und Dynamo Dresden dann am Sonntag auswärts gefragt beim 1. FC Nürnberg.
16: Philipp Weißkirch mit den Informationen vom Sport. Vielen Dank. Damit 16.45 Uhr. Unser Top-Thema zur Stunde. Noch immer das gewaltige Unwetter in der Sächsischen Schweiz, bei dem am vergangenen Abend ein Mann gestorben ist. Sachsens Ministerpräsident Michael Kretschmer hat heute Vormittag den Unglücksort besucht, sprach der Familie des Verunglückten sein Beileid aus und zeigte sich beeindruckt vom Zusammenhalt und der Tatkraft der Einsatzkräfte. Weitere Meldungen jetzt mit Jean-Marc Heukemes.
23: Die wirtschaftliche Lage der Unternehmen in Sachsen-Anhalt hat sich nur gering verbessert. Das ist das Ergebnis der aktuellen Konjunkturumfrage der Industrie- und Handelskammer Magdeburg für das zweite Quartal dieses Jahres. Demnach beurteilten 20% der Unternehmen ihre Geschäftslage mit gut, 25% mit schlecht. Mehr als ein Drittel der Befragten blicke pessimistisch in die Zukunft. In Rheinland-Pfalz ist die bundesweit erste einheimische Infektion mit dem Westnil-Virus in diesem Jahr nachgewiesen worden. Den Behörden in Ludwigshafen zufolge ist die Person nicht im Ausland gewesen. Häufige Folgen seien grippeähnliche Symptome. Der Autobahntunnel Königshainer Berge ist ab 19 Uhr in Richtung Dresden gesperrt. Wie die Autobahn GmbH mitteilte, werden Bauarbeiten vorbereitet. Morgen solle die Auffahrt Niederseifersdorf wieder geöffnet werden. Die Abfahrt bleibe bis Ende August geschlossen. das Wetter. Am Abend aus Ostsachsen abziehende Schauer und Gewitter nachfolgend aufgelockert, heiter und trocken. 17 bis 21 Grad. In der Nacht dann teils aufklaren und örtlich Nebel 13 bis 17 Grad. Morgen heiter, teilweise wolkig und trocken bei 25 bis 30 Grad. MDR aktuell Verkehrsdienst, A4 Richtung Frankfurt zwischen Chemnitz-Glöser und Chemnitz-Mitte, 3 Kilometer Stau nach einem Unfall. A13 Richtung Dresden zwischen Karlau und Bronkow, 4 Kilometer Stau an einer Baustelle plus 15 Minuten Fahrzeit. Die A14 Dresden-Magdeburg ist zwischen Mutschen und Grimma in beiden Richtungen wegen Brückenabrissarbeiten bis Montag früh 5 Uhr gesperrt. Richtung Dresden zurzeit Stau bis Klinger und lange Staus auch in beiden Richtungen auf der Umleitungsstrecke Mutschen, Brösen und Grechwitz. Auf der A14 Richtung Magdeburg in Höhe Schgeuditz, hier sind die rechte Fahrspur und die Auffahrt Schgeuditz wegen Bergungsarbeiten gesperrt. Und die B27 ist zwischen Königshütte und Elbingerode in beiden Richtungen nach einem Unfall gesperrt. Soweit der MDR aktuell Verkehrsdienst, 16.48 Uhr.
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7: Bei sommerlicher Hitze wird es in manchen Wohnungen einfach unerträglich warm. Wer zum Beispiel unterm Dach wohnt, der kennt das Problem wahrscheinlich besonders gut. Aber bedeutet das jetzt eigentlich, dass solche Wohnungen in Zukunft unbewohnbar werden? Und was kann man tun, um Dachwohnungen im Sommer kühl zu halten? Anne-Kathrin Queck berichtet.
11: Stefan Koge steht mit Maklerin Birit Klose in einer Dachwohnung bei Leipzig. Die Wohnung ist angenehm kühl, obwohl draußen fast 40 Grad sind. Ein Wunsch, der nicht leicht zu erfüllen ist.
12: Gerne und viel verkauft, sage ich mal, oder viel versprochen. Und dann, wenn du dann in die Wohnung reinkommst, ist die Wohnung überhitzt, sie ist klein, sie ist eng. Es sind Dachflächenfenster drin, die du dann nicht so richtig öffnen kannst und lüften kannst.
11: Auch Daten des Portals ImmoScout24 zeigen, Dachwohnungen werden im Vergleich zu Etagen- und Erdgeschosswohnungen deutlich weniger zum Kauf und zur Miete angefragt. Wenn Sie allerdings eine entsprechende Schutzausstattung haben, also zum Beispiel mit einer Klimaanlage, Rollläden oder einer Wärmedämmung ausgestattet sind, steigt die Nachfrage. Das merkt auch Maklerin Berit Klose, wenn sie mit Käufern wie Stefan Koge zu tun hat.
24: Tatsächlich die Dämmung ist entscheidend. Selbst im Denkmalschutz kann gedämmt werden, dann von innen. Kältebrücken, die vermieden werden sollen, zu Treppenhäusern, zu Aufzügen. Das sind so eine Dinge, die kann man auch als Interessent sehr gut schon mit rausfinden.
11: Dass Dachwohnungen wegen des Klimawandels in Zukunft keine Käufer und Mieter mehr finden, kann sich Klose nicht vorstellen.
24: Zum einen hat eine Dachgeschosswohnung ja immer einen besonderen Charme. Gerade unter dem angespannten Immobilienmarkt ist es natürlich keine Option, Dachgeschosswohnungen leer zu lassen.
11: Stefan Koge ist von der Dachwohnung, die ihm Berit Klose gezeigt hat, sehr angetan und erwägt, sie zu kaufen. Er ist optimistisch, dass die Wohnung auch in heißeren Sommern eine angenehme Temperatur haben wird. Dabei muss Hitze in einer Dachwohnung gar nicht immer automatisch ein Problem sein, sagt Xiaoping Xi von der TU Dresden. Sie arbeitet am Institut für Bauklimatik, das sich unter anderem mit klimagerechtem Bauen beschäftigt.
25: Wenn wir eine sehr gute Dachdämmung haben und auch außenliegende Sonnenschutz haben, dann können wir in der Nacht, auch am frühen Morgen, die komplett Dachgeschosswohnung intensiv querlüften. Und tagsüber, wenn wir den Sonnenschutz konsequent herunterfahren, dann lässt sich eigentlich das Raumklima oft schon auf einem erträglichen Niveau zu halten.
11: Von Klimaanlagen rät Xi aus mehreren Gründen ab.
25: Das erste Problem ist, die Klimaanlage zieht eigentlich die Hitze aus dem Zimmer und blasen sie einfach nach draußen. Wenn nur sehr viele Menschen Klimaanlage nutzen, dann erwärmt das unsere Städte zusätzlich. Und das zweite Problem ist die Umweltbelastung. Viele Klimaanlagen nutzen weiterhin chemische Kältemittel. Wenn diese Kältemittel auslaufen, sind sie sehr, sehr belastet für das Klima, weil sie einen sehr hohen Treibhauseffekt haben.
11: Um Wohnungen und Gebäude abzukühlen, empfiehlt Xi sogenannte Flächenkühlungssysteme. Dabei werden Rohre unter dem Boden in Wänden oder Decken verlegt, durch die kaltes Wasser gepumpt wird. So werden Flächen kühl gehalten. Gleichzeitig nimmt das Wasser Wärme auf, wodurch sich zum Beispiel die Körpertemperatur langsam der Raumtemperatur anpasst. Für Xi ist klar, Durch den Klimawandel sollte sich grundlegend verändern, wie wir bauen und wohnen.
25: Im Zeitalter des Klimawandels müssen wir jetzt das Heizen im Winter und das Kühlen im Sommer bilateral betrachten.
11: Damit das gelingt, braucht es Xi zufolge ein Umdenken von Politikern, Ingenieuren, aber auch von uns allen.
7: Soweit der Bericht von Anne-Kathrin Queck, 16.52 Uhr, 8 vor 5 ist es. Bad Elster im Vogtland ist immer eine Reise wert. Der Kurort hat ja viel zu bieten, viel Natur, gepflegte Parks, jede Menge Gesundheits- und Kulturangebote. All das können jetzt auch Campingtouristen noch besser nutzen. Denn direkt am Eingang zu den königlichen Anlagen ist heute ein neuer Wohnmobilstellplatz freigegeben worden. Der Bau der Anlage hat zwar fast ein Jahr länger gedauert als geplant, aber jetzt setzen die Betreiber große Hoffnungen in das Projekt. Bernd Schädlich war für uns dort.
8: Marc Kantau checkt noch einmal die Technik an der automatischen Zufahrtsschranke. Der Chef des Hotels König Albert ist zusätzlich auch Wohnmobilstellplatzbetreiber.
13: Toll, oder? Es wird nie langweilig im Leben.
8: 20 nummerierte Plätze umfasst die Anlage. Damit will das Staatsbad künftig gleich mehrfach vom noch immer anhaltenden Campingboom profitieren.
13: Ich denke, dass das auf jeden Fall eine Klientel ist, die in Bad Elster komplett gefehlt hat. Wir hoffen natürlich, dass wir einen Anreiz schaffen können, dass die Camper auch im Hotel frühstücken, dass sie in die Soletherme gehen, ins Albertbad.
8: Mit Blick auf die Nachfrage zum Start könnte der Plan durchaus aufgehen.
13: Für morgen haben wir tatsächlich schon 10 Camper, die gebucht haben. Und wir haben jetzt auch im August schon Wohnmobilisten, die teilweise eine Woche gebucht haben.
8: Das liegt vielleicht auch daran, weil bei der Ausstattung nicht gespart wurde. Der Stellplatz habe alles, was das Camperherz höher schlagen ließe, sagt Dennis Schleife. Er ist technischer Leiter des Areals und selbst immer wieder mit dem Wohnmobil auf Tour.
14: Ruhe, immer ganz wichtig. Und das autarke Sein. Das bedeutet, dass man die Möglichkeit hat, hier zu stehen, ohne sich Sorgen zu machen. Wo ist die nächste Toilette? Wo kann ich duschen gehen? Wo ist mein Strom? Das ist halt alles vorhanden.
8: Sogar für kostenloses WLAN ist gesorgt, wie Hotelchef Marc Kantau ergänzt. Auch Buchung und Abrechnung sei für die Camper so einfach wie möglich eingerichtet worden.
13: Das geht alles übers Internet. Mit den Kennzeichen, mit den Daten, mit der Kurtaxenabrechnung. Man muss im Endeffekt nichts mehr machen mit Papier und mit Geld. Man kann das alles im Internet regeln.
8: Ärgerlich sei am Ende nur, dass wegen etlicher Auflagen beim Gewässerschutz das Projekt nicht wie ursprünglich geplant bereits im letzten Jahr fertiggestellt werden konnte.
13: Unter dem kompletten Parkplatz ist eine Wanne. Wenn hier irgendein Betriebsmittel ausläuft, ist es so, dass es aufgefangen wird und nicht ins Erdreich sickert. Und außerdem mussten wir die Elster queren und die Bachforelle hat von Oktober bis März Schonzeit. Von daher konnten wir da schon ein halbes Jahr nicht bauen.
8: Umso mehr freut man sich jetzt in Bad Elster, dass der neue Wohnmobilstellplatz noch während der Sommerferien genutzt werden kann. Zeitnah soll es auch noch eine offizielle Einweihungsfeier geben.
7: Bernd Schädlich berichtete. Eigentlich gelten ja die Niederlande als liberales Land, gerade für queere Menschen. Schon vor über 25 Jahren haben die Niederländer als erste weltweit die Ehe für alle eingeführt. Eine Regenbogenflagge ist in den Niederlanden also nichts Besonderes. Eigentlich. Denn während in Amsterdam gerade die World Pride läuft, regt sich in einer kleinen Stadt in der Nähe Widerstand. Niklas Fortmann berichtet.
15: Ein Abend im Juli. Ausgelassene Stimmung in Oldebroek, einer Gemeinde knapp eine Autostunde östlich von Amsterdam. Etwas über 23.000 Einwohner leben hier. Ein kleines Orchester spielt mitten auf der Straße. Drumherum knapp 100 Menschen mit bunten Klamotten, Flaggen und Regenschirmen. Doch was hier in Oldebroek passiert, das ist kein Dorffest. Es ist Protest gegen die neue kommunale Regierung. Organisiert von ihm, Kjeld Moy.
17: I couldn't believe it.
15: Kjeld Moy lebt und arbeitet in Oldebroek. Er managt das Kino im Ort. Als er Ende Juni im Gemeindesaal erfahren hat, wie die neue Politik in Oldebroek aussehen soll, konnte er es nicht glauben.
18: Ich wusste, dass die Flagge etwas ist, zu dem sie etwas sagen würden, weil es die Regenbogenflagge ist und ein Teil der Koalition ist ziemlich traditionell religiös. Aber den Aktionsplan abzuschaffen, war nichts, was ich mir hätte vorstellen können.
15: Dieser Aktionsplan hat das Ziel, dass sich Lesben, Schwule oder andere queere Menschen in Oldebroek sicher fühlen und leichter zu sich stehen können. Dazu gehört auch das Hissen der Regenbogenflagge zum jährlichen Coming-out-Tag am 11. Oktober. Bis jetzt. Denn nach der Gemeinderatswahl im März will die neue christlich-konservative Mehrheit im Gemeinderat die Flagge und den Aktionsplan insgesamt abschaffen. Tom de Neuer ist Teil dieser Mehrheit im Gemeinderat. Ihn und seine christliche CVO-Partei störe die Regenbogenflagge schon lange.
1: Die CVU hat das schon immer als unchristlich und als ungerechtfertigten Vorwurf der Intoleranz gegenüber unserer Bevölkerung angesehen. Die Gemeinde Oldebroek wird die erste Gemeinde in den Niederlanden sein, die ausdrücklich damit aufhört, diese Fahne zu hissen.
15: Damit ist Aktivist Kjeld Moy nicht einverstanden. Er selbst ist nicht queer. Trotzdem hat er eine Anzeige in der Lokalzeitung geschaltet. Mit einem Regenbogen. Und dem Aufruf zu demonstrieren. Knapp 100 Menschen nehmen dieses Angebot an, trotz Gegendemo.
18: Während des Protests selbst fühlte es sich verbindend an und ich sah viele Leute, die ich von hier vor Ort kannte. Es waren Gesichter aus lokalen Kirchen, aus lokalen Projekten und lokale Leute. Es war großartig zu spüren, dass diese Dringlichkeit, die ich empfand, auch von mehr Menschen außerhalb dieser Gemeinschaft empfunden wurde.
15: Doch die Gemeinde bleibt dabei. Man wolle nur noch die niederländische und die Gemeindeflagge hissen. Außerdem solle sich jeder Einwohner Oldebroeks sicher, respektiert und willkommen fühlen. Doch daran glaubt Moy nicht mehr. Deshalb will er weitermachen.
9: I'm not done. This was just the beginning.
18: Ich bin noch nicht fertig. Das war erst der Anfang. Denn wenn der Gemeinderat diese Menschen nicht mehr schützt, nicht mehr für sie einsteht, nicht mehr sagt, ihr seid hier willkommen und wir werden euch schützen, dann habe ich das Gefühl, dass die Menschen das selbst tun sollten. Und ich bin aufgestanden. Viele Menschen stehen an meiner Seite und gemeinsam, denke ich, können wir dieser Gemeinschaft ein sehr kraftvolles Signal senden, dass wir für sie einstehen. Ich denke, es gibt eine Menge, was wir tun können.
15: Spätestens zum Coming-out-Day im Oktober will Kjeld Moy mit seiner Regenbogenflagge in Oldebroek wieder auf der Straße stehen.
16: Niklas Fortmann berichtete der 16.58 Uhr. Damit schnell zu Dianas Mikalla ins MDR-Wetterstudio. Was macht das Wetter gerade?
17: Ja, also Regen ist noch vorhanden. Der tummelt sich jetzt überwiegend in über Sachsen. Da nehmen wir das Altenburger Land noch mit. Da ist auch noch, sind ein paar Schauer unterwegs. Und in Sachsen-Anhalt da am meisten Sonne. In Thüringen so ein Mischmasch, Sonne-Wolken. Die Temperaturen unterschiedlich unter Wolken und Regen unter 20 Grad, sonst darüber. Es wird weiter auflockern zum Abend hin und die Temperaturen am Abend dann 18 bis 22 Grad.
16: Dianas Mikalla, vielen Dank.
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16: So, und gleich ab 17 Uhr schauen wir nochmal auf die Debatte um die Rente mit 63, die aktuell an Fahrt gewinnt. Nach der Kritik der ostdeutschen Ministerpräsidenten gibt es da auch immer mehr kritische Stimmen, auch innerhalb der CDU.
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23: Um 17 Uhr mit Jean-Marc Heukemes. Nach dem tödlichen Unwetter in der sächsischen Schweiz haben sich Einsatzkräfte einen ersten Überblick über die Schäden verschafft. Dazu waren Drohnenstaffeln im Einsatz. Kreisbrandmeister Björn Rosenkranz sagte, das Hauptschadensgebiet bei Rathen erstrecke sich auf etwa 25 Hektar. Dort seien unzählige Bäume umgestürzt. Es bestehe weiter Lebensgefahr. Aufräumarbeiten seien derzeit nicht möglich. Das Landratsamt Sächsische Schweiz Osterzgebirge erließ für die betroffenen Waldflächen ein Betretungsverbot. Während des Sturms war gestern auf dem Basteiweg ein Mann ums Leben gekommen, als ein Baum auf ihn stürzte. 13 Menschen wurden bei dem Unwetter verletzt. Nach dem Ansturm zehntausender Migranten auf die spanische Exklave Ceuta fordern 22 EU-Staaten eine Dringlichkeitssitzung der Innenminister. In dem Schreiben heißt es, die Ereignisse erforderten eine unverzügliche und koordinierte europäische Antwort. Zu den Unterzeichnern gehört auch Kanzler Friedrich Merz. Frankreich, Portugal, Irland und Luxemburg schlossen sich nicht an. Der spanische Regierungschef Pedro Sanchez beschwerte sich in einem Schreiben an die irische Ratspräsidentschaft über die Kritik anderer Mitgliedstaaten. Sie sei geprägt von Vorurteilen, Unwissenheit und politischen Interessen. Ein Großteil der Migranten soll inzwischen aus Ceuta wieder nach Marokko zurückgekehrt sein. Der Europäische Fußballverband UEFA hat FIFA-Chef Gianni Infantino das Vertrauen entzogen. In einer Erklärung heißt es, es könne im Weltfußballverband so nicht weitergehen mit geheimen Machenschaften. Infantino habe einen schäbigen Hinterzimmerdeal ausgeheckt und durchdrücken wollen. Die UEFA veröffentlichte ihre Erklärung unmittelbar, nachdem Infantino bei seinem umstrittenen Privatisierungsplänen für Fußball-WMs einen Rückzieher gemacht hatte. Eine Woche nach dem Terroranschlag beim Christopher Street Day in Berlin haben sich rund 300.000 Menschen zum CSD in Hamburg versammelt. Etwa 55 Trucks und viele Gruppen zu Fuß bewegten sich durch die Hansestadt, um ein Zeichen für Vielfalt und Toleranz zu setzen. Viele tausende Menschen schlossen sich dem Zug an und feiern nun beim großen Straßenfest. Die Polizei ist mit doppelt so vielen Kräften im Einsatz wie ursprünglich geplant. In Naumburg kamen trotz Regens mehrere hundert Menschen zu einer CSD-Demonstration. Auch dort galten verschärfte Sicherheitsvorkehrungen. Das waren die Nachrichten. Das Wetter mit den Temperaturen. Brocken stark bewölkt 13 Grad, Chemnitz Regen 16, Dresden bedeckt 17, Eisenach leicht bewölkt 22 Grad, Erfurt wolkig 20, Fichtelberg bedeckt 14, Gera bedeckt 15, Görlitz bedeckt 20, Halle 21 Grad, Leipzig stark bewölkt 17, Magdeburg wolkig 23 und Meiningen wolkenlos 20 Grad. Am Abend aus Ostsachsen abziehende Schauer und Gewitter nachfolgend aufgelockert, heiter und trocken bei 17 bis 21 Grad. In der Nacht dann teils aufklaren und örtlich Nebel bei 13 bis 7 Grad. Morgen heiter, teilweise wolkig und trocken, 25 bis 30 Grad. Und am Montag Sonne, zeitweise Wolken, einzelne Schauer oder auch Gewitter möglich. Und das bei

0: Die B27 ist zwischen Königshütte und Elbingerode in beiden Richtungen nach einem Unfall gesperrt. Soweit der MDR-Verkehrsdienst, 17.04 Uhr.
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2: Mit Stefan Rank am Mikrofon. Ich grüße Sie, einen angenehmen Samstagnachmittag Ihnen. Nach dem schweren Unwetter in der Sächsischen Schweiz versuchen die Einsatzkräfte, sich einen Überblick über die Schäden zu verschaffen. Es seien unzählige Bäume umgestürzt, sagt beispielsweise Björn Rosenkranz, der Kreisbrandmeister des Landkreises Sächsische Schweiz-Osterzgebirge. Das Gebiet ist aktuell nicht passierbar und vorerst eben auch nicht räumbar. Dazu bestehe Lebensgefahr. Auch andere Gebiete des Nationalparks sind vorerst gesperrt. Ines Meinhardt berichtet.
3: Vor den Einsatzkräften liegt noch viel Arbeit. Deswegen wurde am Morgen auch der Fährverkehr eingeschränkt. Wie Bürgermeister Roloff sagte, konnten nur noch Einwohner und Übernachtungsgäste die Elbe in Rathen überqueren.
4: Es gab viele Diskussionen, ja, aber wir wollen natürlich dazu beitragen, dass hier die Hilfskräfte nicht eingeschränkt werden und dass dieser Paniktourismus jetzt uns nie das ganze Leben schwer macht. Wir wollen aber natürlich auch die Botschaft verbreiten, dass wir so schnell als möglich das natürlich wieder freigeben möchten, wenn die Wege und dieser Bereich so gesichert ist, dass man sicher sein kann, dass die Wanderer jetzt diesen Bereich, der lebensbedrohlich ist, nicht mehr betreten können.
3: Bis es soweit ist, braucht es die Mithilfe und das Verständnis aller, betonte auch der Landrat Michael Geißler. Deswegen sei ihm der Appell vor allem an die Wandergäste wichtig.
5: Dass wir also in den nächsten wahrscheinlich Tagen und Wochen hier auf dem einen oder anderen Wanderweg rund um die Bastei und um Rathen wirklich Einschränkungen haben müssen. Die Zugänglichkeit werden wir sicherlich schneller wiederherstellen, aber die Sicherheit gilt vor und aus dem Grunde also der Appell, wenn dort entsprechende Schilder von uns aufgestellt sind, das bitte auch einzuhalten. Also hier besteht tatsächlich Gefahr für Leib und Leben.
3: Ein kurzes, heftiges Unwetter mit langfristigen Folgen für die beliebte Touristenregion. Auch der Amselsee mit Wanderrast und Bootsverleih sind betroffen und wurden beschädigt. Das Ausmaß ist im Moment nicht abschätzbar. In einem Post heißt es, in diesem Moment können wir leider nicht sagen, ob wir in dieser Saison überhaupt noch einmal öffnen können. Auch von der Felsenbühne Rathen gibt es noch keine Aussage, ob und wann das Freilufttheater wieder zugänglich ist. Dabei ist das Gebiet eigentlich erprobt im Umgang mit Naturereignissen. Die schweren Hochwasserkatastrophen seit 2002 haben die Einwohner und Unternehmer immer wieder zu Sanierung und Neuanfang gezwungen. Doch allen Verantwortlichen war heute eine Botschaft wichtig: Das Unwetter hat nur einen Teil der Sächsischen Schweiz verwüstet und auch der soll schnell wieder zugänglich gemacht werden. Der Bürgermeister Roman Roloff schaut sogar noch ein bisschen weiter in die Zukunft.
4: Sie sehen auch hier, dass die Boote fast alle zerstört sind, weil die Bäume drauf liegen. Es ist für uns eine Katastrophe. Wir sind aber guter Zuversicht, dass wir mit den Zusagen des Ministerpräsidenten und des Landrats eine schnelle Lösung schaffen, sodass wir hier mal grundsätzlich einen Baumbestand haben, der sich dann mit den heutigen Klimaverhältnissen verträgt, sodass wir eine solche Katastrophe, wie sie jetzt passiert ist, nicht normal haben.
2: Soweit Roman Roloff, Bürgermeister der Stadt Rathen in der Sächsischen Schweiz, im Bericht von Ines Meinhardt. Die vorläufige Bilanz ist verheerend. 67 Menschen sind gestorben, als sie versucht haben, von Marokko aus in die spanische Nordafrika-Enklave Ceuta zu gelangen. Und die spanischen Polizeitaucher suchen das Meer nach weiteren Leichen ab. In den vergangenen Tagen hatten Angaben des spanischen Innenministeriums zufolge 50.000 Menschen die Grenze der spanischen Nordafrika-Enklave Ceuta illegal überquert. Inzwischen ist die übergroße Mehrheit wieder in der Heimat, in Marokko oder auf dem Weg dorthin. Hans-Günther Kellner berichtet aus Madrid.
6: Eine rote, schwimmende Barriere durchzieht jetzt die Gewässer vor Ceuta an der Grenze zu Marokko. Sie soll verhindern, dass Menschen weiter nach Spanien schwimmen. An Land, oberhalb des Strands, kehren unterdessen Tausende von Ceuta nach Marokko zurück. Es sind die Nachzügler der 50.000, die nach Angaben des Innenministeriums in den vergangenen Tagen in die Stadt gekommen sind. Die meisten haben Ceuta schon am Freitag wieder verlassen. Auch dieses junge marokkanische Paar ist auf dem Weg zur Grenze. Da gibt es für uns nichts zu tun. Alles ist geschlossen, sagt die Frau mit einem Neoprenrucksack. Ihr Freund erklärt, die Spanier in Ceuta hätten die Geschäfte absichtlich geschlossen, obwohl wir Geld haben, sagt er, damit wir nichts zu essen kaufen können. Nicht mal Brot. Aus Richtung Marokko.

0: Marokko kommt hingegen niemand mehr. Die marokkanische Polizei verhindere, dass man sich von dieser Seite der Grenze nähere, berichten spanische Medien. In den wieder geöffneten Straßencafés von Ceuta sind die Menschen dennoch verunsichert. Eine Kaffeebesitzerin erzählt: Wir hatten seit 2 Tagen geschlossen. Unsere Mitarbeiter aus Marokko konnten nicht mehr kommen. Heute ist es ruhiger, aber Ceuta braucht mehr Polizei und Militär. Das hier war eine Warnung. Wenn die wollen, können die jederzeit wieder hier einfallen. Und dieser Spanier fragt sich, wie der Andrang von 10.000 Marokkanern Spaniens Regierung derart überraschen konnte. Wo ist der spanische Geheimdienst? Als Bürger Ceutas und Spaniens bin ich empört. Auch der spanische Innenminister Fernando Grande Marlaska hatte darauf keine Antwort. Er konzentrierte sich auf das humanitäre Drama in den spanischen Gewässern. Immer noch suchen spanische Polizeitaucher das Meer nach Leichen ab. Der Kampf gegen illegale Einwanderung bedeutet auch, Leben zu retten, sagte er. Unser Land nimmt gerne Menschen auf. Die Menschenrechte stehen hier nicht in Frage, schon gar nicht die der Ärmsten der Armen. Aber wir sind auch den Gesetzen verpflichtet. Und wer die Gesetze verletzt, kann nicht auf unsere Unterstützung zählen. Wer hier in den letzten Tagen illegal eingereist ist, hat keine Aussichten darauf, dass seine Situation legalisiert wird. Darum sind diese Leute innerhalb von nur 24 Stunden ja auch wieder nach Hause gegangen. Die Kritik einiger Regierungen in der Europäischen Union an der spanischen Einwanderungspolitik weist er zurück. Ganz im Gegenteil. Dank der Zusammenarbeit mit Herkunfts- und Transitländern sei Spanien besonders erfolgreich bei der Bekämpfung der illegalen Einwanderung. Zwischen 2021 und 2026 hatten wir nur halb so viele illegale Grenzübertritte wie Italien und auch weniger als Griechenland. Die EU-Grenzschutzagentur Frontex stuft unsere Außengrenze als eine der sichersten Europas ein. Und das, obwohl wir mit Ceuta und Melilla eine Landgrenze in Afrika haben, die kein anderes Land hat. Die italienische Forderung, Europa solle Spanien aus dem Schengen-Raum ausschließen, sei parteitaktisches Kalkül, sagte Grande Marlaska. Schließlich werde jeder in Ceuta vor der Ausreise auf spanische Festland kontrolliert, selbst Spanier. Die Frage, warum Marokko in den letzten Tagen den massiven Andrang an die spanische Grenze zugelassen hat, ließ er hingegen unbeantwortet. Marokko habe an der Lösung des Problems mitgearbeitet, erklärte der Minister sichtlich verärgert, anders als andere Staaten der Europäischen Union. Spanien bittet darum um eine Dringlichkeitssitzung der EU-Innenminister.
1: Hans-Günther Kellner berichtete, damit 5:12. Die Rentenreform der Bundesregierung gerät immer mehr ins Kreuzfeuer der Kritik. Nachdem ostdeutsche Ministerpräsidenten die Abschaffung der Rente mit 63 offen kritisiert hatten, mehren sich jetzt auch beim Koalitionspartner SPD die kritischen Stimmen. Bundeskanzler Friedrich Merz bekräftigte dagegen, die Vorschläge der Rentenkommission werden vollständig umgesetzt. Und er erhält dabei Rückendeckung von Unionsfraktionschef Thorsten Frey. Georg Schwarte berichtet.
2: Nach dem neuen Unionsfraktionschef stellt sich jetzt auch die neue CDU-Generalsekretärin Katharina Hoppermann gegen die Forderungen mehrerer CDU-Ministerpräsidenten, die sogenannte Rente mit 63 beizubehalten. Hoppermann sagte, die geplante Rentenreform sei als ausgewogenes Gesamtpaket angelegt. Wer einzelne Punkte herauslöse, gefährde die Tragfähigkeit des Kompromisses. Zuvor hatten die 3 CDU-Ministerpräsidenten aus Sachsen, Sachsen-Anhalt und Thüringen angekündigt, die Rentenreform im Bundesrat zu stoppen, sollte die sogenannte Rente mit 63 nicht fortgesetzt werden. Wer 45 Jahre in die Rente eingezahlt habe, verdiene Respekt und habe ein Recht auf eine auskömmliche Rente, so die Ministerpräsidenten Kretschmer, Vogt und Schulze. Unionsfraktionschef Frey wiederum nannte die Rentenreform und auch das Aus der sogenannten Rente mit 63 vollkommen richtig. Kanzler Merz sowie SPD-Arbeitsministerin Baas hatten die 33 Reformvorschläge als Gesamtkunstwerk bezeichnet und erklärt, sie würden jetzt 1:1 umgesetzt. Aber auch aus der SPD meldet sich jetzt Generalsekretär Klüssendorf zu Wort. Die Rente mit 63 sei kein Geschenk. Betroffene hätten sie sich verdient und auch die SPD wolle an ihr festhalten.
1: Der Bericht von Georg Schwarte. Etwas mehr als ein halbes Jahr ist die Entmachtung von Venezuelas Staatschef Nicolas Maduro her. Ab heute soll ein Schritt in Richtung demokratischer Wandel gemacht werden. Opposition und Regierung wollen unter US-Beteiligung einen Dialog in der Hauptstadt Caracas anstoßen. Christina Fee-Möbus berichtet.
3: Eine der wichtigsten Oppositionsfiguren fehlt bei den geplanten Gesprächen. Maria Corina Machado, Venezuelas Oppositionsführerin und Friedensnobelpreisträgerin im Exil. Einst galt sie als konservative Verbündete der USA. Bei dem von den USA initiierten Treffen in der Hauptstadt Caracas will Machado aber nicht dabei sein. Sie sei weder an der Ausarbeitung noch an der Umsetzung des Vorhabens beteiligt gewesen, teilte die Politikerin mit. Machado und ihre Anhänger fordern Neuwahlen für Venezuela. Die USA lehnen das aktuell ab. Machado betonte gleichzeitig, sie werde kein Hindernis für eine Initiative sein, die echte Fortschritte für Venezuela bringe. Von heute an soll eine Gruppe von Oppositionellen zusammen mit der Übergangsregierung von Delcy Rodríguez zusammenkommen. Das Ziel, das Land in Richtung Demokratie führen. Allerdings sitzen nur bereits in Venezuela etablierte Parteien am Tisch. Expertinnen und Experten schätzen die Erfolgsaussichten daher eher als gering ein. Venezuela wurde jahrelang autoritär regiert. Bei einem umstrittenen US-Militäreinsatz Anfang des Jahres wurde Staatschef Nicolas Maduro aus dem Land entführt. Er sitzt in New York in Haft. Im Juni 2027 soll ihm der Prozess gemacht werden.
1: Soweit Christina Möbus, 17.15 Uhr ist es. Sie hören MDR aktuell, unser Top-Thema zur Stunde, noch immer das gewaltige Unwetter in der sächsischen Schweiz, bei dem am vergangenen Abend ein Mann gestorben ist. Die Einsatzkräfte haben sich mit Hilfe einer Drohnenstaffel mittlerweile einen Überblick verschaffen können. Das Betretungsverbot bleibt aufrecht, es besteht Lebensgefahr und die Aufräumarbeiten seien derzeit nicht möglich. Weitere Meldungen jetzt mit Jean-Marc Holkemes.
4: Die Thüringer Kitas bekommen rund 10 Millionen Euro jährlich aus dem Sondervermögen des Bundes. Wie Bildungsminister Christian Tischner sagte, können die Träger von Kitas Fördermittel für den Neu- oder Ausbau von Einrichtungen, für einen Umbau oder eine Sanierung beantragen. Auch eine modernere Ausstattung sei förderfähig. Die slowakische Regierung will gleichgeschlechtliche Ehen oder Lebenspartnerschaften weiter generell nicht anerkennen. Der slowakische Innenminister sagte, die Verfassung des Landes definiere die Ehe als Verbindung zwischen Mann und Frau. Der Europäische Gerichtshof hatte im November entschieden, dass EU-Länder eine in einem anderen Mitgliedstaat geschlossene Ehe anerkennen müssen. In Chemnitz haben in einem Garagenhof ein Auto und ein Kleintransporter gebrannt. Nach Polizeiangaben wurden beide Fahrzeuge zerstört. Ein dritter Wagen wurde von der Hitze beschädigt. Es bestehe der Verdacht der Brandstiftung. Das Wetter. Am Abend aus Ostsachsen abziehende Schauer und Gewitter, nachfolgend aufgelockert, heiter und trocken. 17 bis 21 Grad. In der Nacht dann teils aufklaren und örtlich Nebel, 13 bis 7 Grad. Morgen heiter, teilweise wolkig und trocken bei 25 bis 30 Grad. MDR aktuell Verkehrsdienst. Vorsicht auf der A2 Richtung Berlin zwischen Burg Ost und Thesen. Hier liegt ein Auspuff auf der linken und mittleren Fahrspur. A13 Richtung Dresden zwischen Karlau und Bronkow. 4 Kilometer Stau an einer Baustelle plus 20 Minuten. Die A14 Dresden-Magdeburg ist zwischen Mutschen und Grimma in beiden Richtungen wegen Brückenabrissarbeiten bis Montag früh 5 Uhr gesperrt. Und die B107 Grimma-Bad Düben ist zwischen Trebsen und Grimma nach einem Unfall gesperrt. Soweit der MDR aktuell Verkehrsdienst, 17.17 Uhr.
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6: Mit Philipp Weiskirch, mit regionalem Fußball. Darum kümmern wir uns gleich. Jetzt erstmal wieder zum Radsport und zur Tour de France der Frauen. Die 5. Auflage vom 1. bis zum 9. August, also 9 Etappen insgesamt. Kein Ruhetag. 21 Teams sind mit dabei und heute also die erste Etappe über 138 Kilometer rund um Lausanne. Wir sind also wohlgemerkt noch in der Schweiz. Und was sich da so tut, weiß unser Reporter Matthew Genischön.
7: Knapp 100 Kilometer sind absolviert von insgesamt 138 auf dieser Startetappe, auf dieser ersten Etappe der Tour de France der Frauen 2026. Wir haben auch schon zwei Vorentscheidungen, und zwar eine im Kampf um das Sprinttrikot. Das wird morgen die Spanierin Idoia Erazo tragen, die einzige Sprintwertung auf dieser ersten Etappe für sich entscheiden konnte. Und das gepunktete Bergtrikot, das wird morgen von einer Französin getragen. Océane Mahé hat 2 von 3 Bergwertungen gewonnen, ist eben auf der vorletzten Bergwertung Zweite geworden und ist damit uneinholbar. Denn im Ziel auf dieser letzten Zielrampe gibt es neben dem Etappensieg nur 2 Punkte zu holen und die Chancen, dass eine von diesen 4 Ausreißerinnen, die den ganzen Tag da vorne weggeritten sind, im Ziel vorne sein wird. Die Chancen, die sind wirklich sehr, sehr gering und sehr überschaubar. Denn dafür ist das Peloton, das Hauptfeld, zu gut bestückt und auch zu nah dran mit knapp 1 Minute 30 Rückstand im Moment. Rund 36 Kilometer vor dem Ziel. Die Entscheidung um den Tagessieg und die Trägerin des ersten gelben Trikots bei dieser Tour. Sie wird wahrscheinlich von den Favoritinnen unter sich ausgemacht. Darunter auch noch Liane Lippert mit dabei. Die Deutsche aus Friedrichshafen, die ist wie gemacht für diese Zielrampe hier in Lausanne. Aber natürlich auch die anderen Top-Favoritinnen, unter anderem ist da ja auch noch Lorena Wiebes. Also noch knapp 35 Kilometer hier bis Lausanne.
6: In 6 Minuten sind wir zurück beim Radsport. Es wird Fußball gespielt in der Regionalliga Nordost. Wir haben den 2. Spieltag, der BFC Dynamo gegen Chemie Leipzig, auch live zu sehen im MDR-Fernsehen, 0:0. 2. Halbzeit hat vor 3 Minuten erst begonnen, lag daran, im ersten Durchgang gab es ordentlich Nachspielzeit wegen Pyro. Da ist ordentlich gezündelt worden. Also da wird noch ein bisschen gespielt. 2 Partien sind dagegen schon vorbei. Stahnsdorf gegen Luckenwalde 3:0 und Zwickau hat verloren nach dem Sieg zum Auftakt gegen Jena. Heute eine 0:3 Niederlage gegen Greifswald. Wir haben eine weitere Reaktion und zwar von Trainer Rico Schmidt.
8: Ja, das ist Schicksal, ne? Vor 31 Spieltagen haben wir, glaube ich, 0:3 auch verloren hier zu Hause. Das war damals Altlinike. Das war das letzte Spiel, was wir verloren haben. Jetzt haben wir verloren. Und dazwischen ist ja viel passiert. Heute ist passiert, dass wir eine ganz, ganz, ganz, ganz schwache erste Halbzeit gespielt haben. Eine Grundvoraussetzung ist ja immer ein Grundengagement. Aber wie wir es dann vorgetragen haben, zu pomadig, zu langatmig, keine Dynamik oder zu wenig Dynamik in den eigenen Aktionen, auch als Mannschaft gegen so einen Block, was Greifswald sehr, sehr clever, sehr klug gemacht haben mit ihrem schnellen Umschaltspiel, wie sie uns da auch ausgespielt haben bei einem Abstoß. Das ist dann nicht angemessen für die Liga, für den Anspruch, den wir haben. Gut gemacht, aber wir müssen auch dagegen arbeiten. Ja, und das haben wir nicht geschafft.
6: Also Zwickau hat zu Hause ewig nicht verloren. Heute ist es nochmal passiert. Deutlich gegen Greifswald 0:3. Es wird also wieder gespielt in der Regionalliga Nordost. In der 2. Liga noch nicht. Da geht es aber am kommenden Wochenende weiter. Dynamo Dresden freut sich drauf. Heute gab es die Generalprobe. Ein 2:1 Sieg gegen den Bundesligisten Union Berlin. Und wir hören mal den Dynamo-Trainer Thomas Stamm am Mikrofon von Dennis Wiese.
9: Thomas Stamm, wir haben uns vor dem Spiel unterhalten. Haben Sie gesagt, das Ergebnis ist eigentlich zweitrangig. Die Art und Weise des Auftritts, die ist wichtig. Jetzt hatten wir beides gut, oder? Wie sehen Sie das?
10: Ja, 2. besser wie die 1., ehrlicherweise. Weil wir zum einen bei Standards nochmal umgestellt haben. Nicht nur, weil wir das Tor kriegen gegen Union jetzt auf eine Standardsituation. Aber so, da waren wir nicht griffig. Hatten das Gefühl, dass jeder Eckball dann bei Union gefährlich ist. Sonst war es ausgeglichen in der ersten Halbzeit. Wir waren nicht so sauber im Positionsspiel. Das war dann 2. Halbzeit besser. Und dann hast du deutlich mehr Kontrolle. Und ich glaube, 2. Halbzeit dann auch nicht mehr wirklich was zugelassen. Hast der die Möglichkeiten, vielleicht nochmal ein drittes zu machen. Insgesamt viele gute Dinge gesehen, aber auch gerade in der ersten Halbzeit ein paar Dinge, die wir verbessern müssen.
9: Sie sagen schon einige gute Dinge gesehen. Wie weit sehen Sie Ihre Mannschaft jetzt? Nächstes Wochenende geht's los in Nürnberg.
10: Ja, schon so, dass wir auf einem guten Weg sind. Das ist immer so, glaube ich, Saisonstart für alle Mannschaften. Jetzt nicht komplettes Land, was nicht bekannt ist, aber ja. Du triffst aufeinander, wir werden da schon mit Selbstvertrauen hinfahren. Jetzt nicht, weil wir heute 2:1 gewonnen haben, sondern weil sich viele Dinge in der Vorbereitung gut anfühlen, weil wir auch eine sehr ähnliche Mannschaft haben im Gesamtkonstrukt, die, auch wenn sie ein paar Veränderungen hat, die in der Rückrunde schon gut performt hat. Und dann unbedingt in der 2. Liga ist es immer gegen jeden schwierig, das ist einfach so. Aber auch mit Überzeugung, dass wir da was mitnehmen können. Und ich finde es immer schwer zu sagen, wo stehen wir. Prozentual schwierig. Ich glaube, wir sind auf einem guten Weg und in der Lage, nächste Woche Punkte mitzunehmen. Und dann ist trotzdem ganz vieles auch immer Tagesform. Haben wir jetzt heute gesehen, eine Mannschaft, die in einem anderen Rhythmus ist wie Union, wo wir gerade stehen, hat immer auch Einfluss. Und von daher, schauen. Wir freuen uns, dass wir nächste Woche reinstarten, dass es jetzt nicht mehr um Läufe, um Testspiele geht, sondern am Ende auch um Punkte, weil das ist das, was allen meisten Spaß macht.
6: Ja, war von den Ergebnissen her eine gute Vorbereitung für die SGD und Trainer Thomas Stamm. Heute also das 2:1 gegen Union Berlin vor 25.000 Fans. Da war gut was los im Rudolf-Habi-Stadion. Dynamo zunächst in Rückstand, dann haben sie die Partie gedreht durch die Tore von Hauptmann und Vermey. Und für die Köpenicker, ja, die haben ja noch ein bisschen Zeit, bis es losgeht mit Pokal und Bundesliga. Für die Köpenicker war es das 5. Testspiel in Folge ohne Sieg. Dresden muss dann in Nürnberg ran, morgen in einer Woche zum Zweitligastart. Ja, und der erste FC Magdeburg, der spielt zu Hause gegen Eintracht Braunschweig. Da geht's logischerweise dann auch nächstes Wochenende los für den FCM. Der hat heute auch nochmal getestet, und zwar gegen den englischen Zweitligisten West Ham United. Da gab's am Ende ein 1:1. Falco Michel in der 90. Minute mit dem Ausgleichstreffer für den FCM. Ja, und auch die Handballer vom SCM, die haben für FCM natürlich, und jetzt gehen wir zum SCM und sind bei den Handballern, bloß keine Buchstaben verwechseln. Die haben das 2. Spiel der Saisonvorbereitung gewonnen. Der deutsche Meister siegte gegen den polnischen Erstligisten Kładia Opole aus Polen mit 34:26. Gleich wieder Radsport live von der Tour de France der Frauen. Vorher der Blick noch zum Rudern, denn aktuell läuft die EM in Varese in der Lombardei. Und der erste Tag heute aus deutscher Sicht, der war ein sehr erfolgreicher. Jan Dittjogait.
11: Je länger dieser erste Finaltag dauerte, desto intensiver war Schwarz-Rot-Gold die bestimmende Farbe bei den Siegerehrungen. Höhepunkt dabei der Europameistertitel für den Männer-Doppelvierer. Das neu formierte Team um Schlagmann Ole Hohensee setzte sich knapp gegen Polen durch.
12: Wir haben alles gegeben, was wir konnten jetzt hier und haben gesagt, wenn wir hier vorne sein wollen am Ende des Rennens, müssen wir auch vorne anmelden und den anderen schocken, wenn wir rausfahren wollen. Das haben wir gemacht. Der Plan ist voll aufgegangen und glaube ich, darum können wir uns auch verdient Europameister nennen.
11: Zuvor hatte der Frauen-Doppelvierer genauso Silber geholt wie der Vierer ohne Steuerfrau. In dieser Bootsklasse ging somit eine lange Durststrecke zu Ende. Schlagfrau Pia Greiten bedeutet das sehr viel.
13: Hier auf EM eine Medaille zu holen in einem neu formierten Boot mit ganz viel Vertrauen, das fühlt sich unglaublich gut an und ich bin extrem stolz auf diesen Vierer, aber auch auf das gesamte Frauen-Riemen-Team, was wir dieses Jahr an Steps gemacht haben.
11: Bronze holte zudem der Vierer ohne Steuermann. Somit stehen nach dem ersten Tag 4 deutsche Medaillen in den olympischen Klassen zu Buche. An Tag 2 greifen dann auch der Deutschlandachter und Oliver Zeitler nach Medaillen. Der eine Olympiasieger aus München zeigte schon im Halbfinale ein starkes Rennen und gewann.
6: Alles, was wir wissen müssen zur Ruder-EM in Varese von Jan Dittjogait. Und jetzt gehen wir ins Nachbarland von Italien rüber in die Schweiz. In Lausanne wird nämlich Rad gefahren, die Tour de France der Frauen. Keine Sorge, die werden auch noch in Frankreich unterwegs sein die nächsten Tage. Heute ist man aber in Lausanne, Matthew Genischön.
7: Die Favoritinnen im Hauptfeld, sie machen Ernst, so langsam aber sicher, knapp 30 Kilometer vor dem Ziel bei der ersten Etappe der Tour de France der Frauen von Lausanne nach Lausanne, 138 Kilometer insgesamt, ja, und sie haben diesen Ausreißerinnen lange Zeit bis zu 6 Minuten Abstand gewährt. Jetzt ist es noch eine knappe Minute, die erste mit Océane Mahé, die Französin, die wurde eben schon von Antonia Niedermayer direkt eingesaugt und eingesammelt. Jetzt geht's an die Nächsten, unter anderem an Amanda Spratt aus Australien und Maud Reinbeck aus den Niederlanden. Ja, Antonia Niedermayer noch mit im Hauptfeld dabei, genauso wie Liane Lippert, die beiden Deutschen. Vor allem Lippert mit guten Chancen, wenn sie denn von ihrem Team ordentlich positioniert wird in diesem Schlussabschnitt dann in Lausanne. Es ist ein sehr technischer, sehr verwinkelter Weg hin zu dieser langen Zielgeraden, die am Ende aber, und das kommt eben Liane Lippert zugute, etwas steiler bergauf geht. Da muss sie aber eben gut positioniert werden, A und B auch fahren gelassen werden von ihrem Team, anders als Franziska Koch, die deutsche Meisterin, die wurde von Anfang an in sehr harte Helferarbeiten für ihre Gesamtklassement-Favoritin Demi Vollering gespannt und musste deswegen auch früh loslassen. Jetzt ein härterer Sturz zu sehen von der amtierenden australischen Meisterin, aber keine weiteren Beteiligten, also hoffen wir, dass es der Australerin da gut geht. Das Peloton, es zieht gnadenlos weiter Richtung Ziel, 30 Kilometer bis zum Zielsprint in Lausanne.
6: Und in gut 10 Minuten mehr von der ersten Etappe bei der Tour de France der Frauen. Fixer Blick nochmal zum Fußball, Regionalliga Nordost, BFC Dynamo gegen Chemie Leipzig, 56 Minuten rum, 0-0.
1: Philipp Weißkirch mit allem, was wichtig ist aus der Welt des Sports. Vielen Dank. Damit 17 Uhr und gleich 28. Wir gehen zu Diana Smikala ins MDR-Wetterstudio. Heute 1. August, der Juli, der hat es nochmal richtig krachen lassen und zwar in alle Richtungen. Einmal wieder 39 Grad und dann wirklich krasse Unwetter. Wie würdest du diesen Juli einschätzen?
14: Also um es kurz zu sagen, er war insgesamt etwas zu trocken, um ungefähr 2 Grad zu warm. Ja, und wir hatten so eine Mitteltemperatur um die 20 Grad. Aber du hast es gerade schon erwähnt, da gibt es temperaturmäßige Ausreißer, nämlich wieder neue Höchstwerte. Die lagen sogar in Bernburg in Sachsen-Anhalt mit 40,5 Grad. Das war der höchst gemessene Wert im Juli, am 30. Juli nochmal eben. Und es ist insgesamt ein knackiger Juli gewesen. Das kann man so tatsächlich zusammenfassen.
1: Gut, jetzt sind wir jetzt aber im August. Mhm. Wie lässt der so sich an?
14: Also im Moment ja noch wohltemperiert. Die nächsten 3 Tage gehen auf jeden Fall, von Montag bis Mittwoch auf jeden Fall nach oben. Wir werden da wieder gut in die 30er von den Temperaturen her kommen. Morgen also nochmal ein angenehmer, auch wohltemperierter Hochsommertag mit Temperaturen zwischen 25 und 29 Grad. Ja, woran liegt das? Wir kommen jetzt allmählich wieder unter Hochdruckeinfluss und heute hatten wir noch Tiefdruckeinfluss, deswegen auch so eine feuchte Meeresluft. Das ändert sich jetzt mit dem Hoch Pythagoras. Und woran denken wir da?
1: An den Satz des Diana Spikalla. Vielen Dank in der Wetterstudio. Und wir schauen noch auf das, was uns gleich beschäftigt nach den 17.30 Uhr Nachrichten. Eine Woche nach dem CSD-Anschlag in Berlin wird darüber diskutiert, ob der Umgang mit islamistischen Gefährdern grundsätzlich überdacht werden sollte. Und der Chip-Boom bekommt langsam Risse, denn die Finanzierungsrisiken nehmen zu. Und an den Börsen wächst die Nervosität.
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15: Um 17.30 Uhr mit Jean-Marc Heukemes. Nach dem tödlichen Unwetter in der Sächsischen Schweiz haben sich Einsatzkräfte einen ersten Überblick über die Schäden verschafft. Dazu waren Drohnenstaffeln im Einsatz. Kreisbrandmeister Björn Rosenkranz sagte, das Hauptschadensgebiet bei Rathen erstrecke sich auf etwa 25 Hektar. Dort seien unzählige Bäume umgestürzt. Es bestehe weiter Lebensgefahr. Aufräumarbeiten seien derzeit nicht möglich. Das Landratsamt Sächsische Schweiz-Osterzgebirge erließ für die betroffenen Waldflächen ein Betretungsverbot. Während des Sturms gestern war ein Mann ums Leben gekommen, 13 Menschen wurden verletzt. Der Europäische Fußballverband UEFA hat FIFA-Chef Gianni Infantino das Vertrauen entzogen. In einer Erklärung heißt es, es könne im Weltfußballverband so nicht weitergehen mit geheimen Machenschaften. Infantino habe einen schäbigen Hinterzimmerdeal ausgeheckt und durchdrücken wollen. Die UEFA veröffentlichte ihre Erklärung unmittelbar, nachdem Infantino bei seinem umstrittenen Privatisierungsplänen für Fußball-WMs einen Rückzieher gemacht hatte. Die Deutsche Umwelthilfe fordert Nachbesserungen beim neuen Recht auf Reparatur. Der Bereichsleiter Kreislaufwirtschaft Thomas Fischer sagte dem Spiegel, es fehlten Anreize für Kunden sowie wirksame Kontrollen. Für Verbraucher sei der Preis entscheidend. Es brauche Instrumente, die Reparaturen finanziell attraktiver machten, etwa Bonusmodelle oder eine niedrigere Mehrwertsteuer auf Reparaturen und Ersatzteile. Das Recht auf Reparatur legt fest, dass bestimmte Produkte für einen angemessenen Preis reparierbar sein müssen. Nach mehr als einer Woche ist in Frankreich der riesige Waldbrand bei Bordeaux unter Kontrolle gebracht worden. Innenminister Laurent Nunez erklärte, die Flammen breiteten sich nicht weiter aus. Es gebe jedoch noch aktive Brandzonen, deshalb könnten noch nicht alle Evakuierten zurückkehren. Der Brand hatte in den vergangenen Tagen Flächen von 42.000 Hektar verwüstet. Mehr als 220.000 Menschen mussten in Sicherheit gebracht werden. Die US-Staatsanwaltschaft hat ein Verfahren wegen Schäden am historischen Wasserbecken am Lincoln Memorial in Washington eingestellt. Den Ermittlern zufolge sind die Schäden durch Pfusch bei der Renovierung entstanden, nicht durch Vandalismus. Präsident Donald Trump hatte wiederholt behauptet, der sogenannte Reflecting Pool sei mutwillig beschädigt worden. Nach dem von Trump veranlassten Neuanstrich war Farbe abgeblättert und hatte sich im Becken verteilt. Den Auftrag hatte ein Trump-befreundeter Unternehmer ohne jede öffentliche Ausschreibung bekommen. Das waren die Nachrichten. Das Wetter mit den Temperaturen. Arter noch keine Meldungen. Dresden stark bewölkt 17 Grad, Eisenach stark bewölkt 22, Erfurt stark bewölkt 20, Gardelegen wolkig 23 Grad, Hoyerswerda stark bewölkt 18, Magdeburg wolkenlos 24, Neuhaus bedeckt 14, Oschatz leichter Regen 17 Grad, Plauen stark bewölkt 17, Wernigerode wolkenlos 22 und Lutherstadt-Wittenberg 20 Grad. Am Abend aus Ostsachsen abziehende Schauer und Gewitter, nachfolgend aufgelockert, heiter und trocken, 17 bis 21 Grad. In der Nacht dann teils aufklaren und örtlich Nebel, 13 bis 7 Grad. Morgen heiter, teilweise wolkig und trocken bei 25 bis 30 Grad. Und am Montag Sonne, zeitweise Wolken, einzelne Schauer oder Gewitter möglich bei steigender Temperatur. MDR Aktuell Verkehrsdienst. Die A4 Frankfurt Richtung Dresden ist zwischen Siebenlehn und Dreiecke Nossen nach einem Unfall blockiert. A13 Richtung Dresden zwischen Karlau und Bronkow 2 Kilometer Stau an einer Baustelle. Die A14 Dresden-Magdeburg ist zwischen Mutschen und Grimma in beiden Richtungen wegen Brückenabrissarbeiten bis Montag früh 5 Uhr gesperrt. Und die A72 Richtung Leipzig zwischen Chemnitz Süd und Kreuz Chemnitz 3 Kilometer Stau wegen Bauarbeiten. Hier brauchen Sie 10 Minuten länger. Soweit der MDR Aktuell Verkehrsdienst, 17.34 Uhr.
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1: Mit Stefan Rank am Mikrofon, ich grüße Sie. An diesem Wochenende ziehen wieder tausende Menschen bei CSD-Veranstaltungen durch deutsche Innenstädte. Die Veranstalter haben ihre Schutzkonzepte nach dem Anschlag am Rande der CSD-Demo in Berlin nochmal überprüft, teilweise auch angepasst. Der Anschlag vor einer Woche sorgt aber für eine politische Debatte über Sicherheit und den Umgang mit bekannten islamistischen Gefährdern. Dietrich Karl-Meurer berichtet.
16: Nach einem ausgelassenen Demonstrationszug für Vielfalt und das Recht, frei zu leben, kam der Schock. Am Rande des Berliner Christopher Street Days tötete ein Islamist eine Frau und verletzte zahlreiche weitere Menschen. Bundeskanzler Friedrich Merz verspricht danach:
17: Wir werden die Freiheit unserer Gesellschaft verteidigen.
16: Besonders groß ist die Betroffenheit in der Community. Die Queerbeauftragte der Bundesregierung, Sophie Koch, verwies in der Vergangenheit oft auf Gewalt und Hass von rechts. Diesmal sagt die SPD-Politikerin auch:
18: Wir müssen vor allen Dingen erkennen, dass Islamismus da ein riesiges Problem und auch eine Gefahr darstellt und dass eben Queerfeindlichkeit und Islamismus sehr eng verbunden sind und dass wir deswegen auch den Schutz der queeren Community endlich richtig, richtig ernst nehmen müssen.
16: Im Mittelpunkt der politischen Diskussion steht der mutmaßliche Attentäter. Abdul B. wurde von den Behörden als gefährlich eingestuft und war wegen Straftaten gegen den Staat verurteilt worden. Das Gericht setzte eine Jugendstrafe zur Bewährung aus. Eine Entscheidung, die viele Fragen aufwirft. Bundesinnenminister Alexander Dobrindt fordert Änderungen, die teilweise von den Ländern umgesetzt werden müssten.
19: Wir brauchen Regeln, die dafür sorgen, dass Gefährder nicht mit Jugendstrafrecht behandelt werden und schon gleich gar nicht auf Bewährung in Freiheit kommen.
16: Außerdem fordert der CSU-Politiker bundesweit einheitliche Regeln für Präventivhaft und eine strengere Kontrolle von als gefährlich eingestuften Personen.
20: Die Fußfessel als Einschränkung der Bewegungsfreiheit von Gefährder muss ein obligatorisches Mittel sein.
16: Auch der SPD-Innenpolitiker Sebastian Fiedler hält elektronische Fußfesseln grundsätzlich für eine mögliche Lösung.
21: Die kann natürlich in solchen Fällen selbstverständlich den Ermittlungsbehörden wirklich weiterhelfen, weil es möglich ist, in Sektoren solche Menschen zu überwachen und dann einen Alarm auszulösen.
16: Deutlich kritischer sieht Fiedler dagegen die Forderung nach Änderungen beim Jugendstrafrecht.
21: Ich finde ehrlich gesagt diese Diskussion über Erwachsenen- und Jugendstrafrecht völlig am Thema vorbei.
16: Für die AfD verlangt Innenpolitiker Martin Hess einen deutlich härteren Kurs.
22: Das ist absolut nicht nachvollziehbar, dass Gefährder in Deutschland auf freiem Fuß sich befinden.
16: Diese Frage sorgt auch beim grünen Innenexperten Konstantin von Notz für Irritationen. Zugleich warnt er vor vorschnellen Schlüssen.
23: Für populistische Diskussionen sind wir nicht zu haben.
16: Jetzt richtet sich die Aufmerksamkeit auf den Innenausschuss des Bundestages. Trotz Sommerpause treffen sich die Abgeordneten am Dienstag. Sie wollen von der Regierung und den Sicherheitsbehörden wissen, wie konnte es passieren, dass eine als besonders gefährlich eingestufte Person die Tat begehen konnte. Die innenpolitische Sprecherin der Bundestagsfraktion der Linken, Clara Bünger, sagt:
24: Die queere Community erwartet, dass wir diese
0: diese Fragen stellen. Genau das ist die Aufgabe von uns im Parlament, kritische Fragen an die Regierung zu stellen.
16: Die Debatte über neue Gesetze kommt für Bünger allerdings zu früh.
0: Im Vordergrund muss die Aufklärung stehen und im Vordergrund muss auch stehen, welche Maßnahmen wirklich hätten helfen können in der Sache. Und dafür muss man sich den Sachverhalt genau anschauen.
16: Die Fragen nach dem Warum und nach den richtigen Konsequenzen begleiten auch die CSD-Veranstaltungen an diesem Wochenende.
1: Soweit der Bericht von Dietrich Karl Meurer, 17:38 Uhr ist es.

0: Etwas mehr als ein halbes Jahr ist die Entmachtung von Venezuelas Staatschef Nicolas Maduro her. Ab heute soll ein Schritt in Richtung demokratischer Wandel gemacht werden. Opposition und Regierung wollen unter US-Beteiligung einen Dialog in der Hauptstadt Caracas anstoßen. Christina Möbus berichtet.
1: Eine der wichtigsten Oppositionsfiguren fehlt bei den geplanten Gesprächen. Maria Corina Machado, Venezuelas Oppositionsführerin und Friedensnobelpreisträgerin im Exil. Einst galt sie als konservative Verbündete der USA. Bei dem von den USA initiierten Treffen in der Hauptstadt Caracas will Machado aber nicht dabei sein. Sie sei weder an der Ausarbeitung noch an der Umsetzung des Vorhabens beteiligt gewesen, teilte die Politikerin mit. Machado und ihre Anhänger fordern Neuwahlen für Venezuela. Die USA lehnen das aktuell ab. Machado betonte gleichzeitig, sie werde kein Hindernis für eine Initiative sein, die echte Fortschritte für Venezuela bringe. Von heute an soll eine Gruppe von Oppositionellen zusammen mit der Übergangsregierung von Delcy Rodriguez zusammenkommen. Das Ziel, das Land in Richtung Demokratie führen. Allerdings sitzen nur bereits in Venezuela etablierte Parteien am Tisch. Expertinnen und Experten schätzen die Erfolgsaussichten daher eher als gering ein. Venezuela wurde jahrelang autoritär regiert. Bei einem umstrittenen US-Militäreinsatz Anfang des Jahres wurde Staatschef Nicolas Maduro aus dem Land entführt. Er sitzt in New York in Haft. Im Juni 2027 soll ihm der Prozess gemacht werden.
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3: Wir nähern uns der Entscheidung bei der Tour de France der Frauen, zumindest was die erste Etappe angeht. Heute also der Start für die Tour de France Femme. Es geht rund um Lausanne, von Lausanne nach Lausanne. Wir sind kurz vor dem Ziel. Naja, so gut 20 Kilometer sind es, glaube ich, noch. Matthew Genie Schön, weiterhin unser Reporter. Matthew, wie stellt sich die Rennsituation dar? Und hast du vielleicht jemanden auf dem Zettel, wo du sagst, jo, die könntest du heute packen und machen?
4: Boah, dieses Feld ist unfassbar groß, gerade weil das ist Peloton, dieses Hauptfeld, so bestückt ist mit den Favoritinnen. Ich hoffe natürlich aus deutscher Sicht, dass es vielleicht Liane Lippert werden könnte, denn dieser Schlussanstieg, der hilft ihr oder der liegt ihr eigentlich ganz gut. Aber es gab gerade vielleicht jetzt das Kommando für sie zurück, denn ihre Kapitänin Marlen Reusser, die Schweizerin, auch noch heute am Schweizer Nationalfeiertag in der Schweiz, ja eigentlich mit großen Ambitionen auf den Gesamtsieg oder zumindest das Gesamtpodium, war in einen Sturz involviert mit ihrer Teamkollegin. Da haben sie sich einfach versteuert und dann ging es ab über diesen Gehsteig. Und das ist natürlich super bitter, denn sie musste erstmal ihr Rad reparieren, hat jetzt viel Zeit verloren und das jetzt, wo es eigentlich bergab geht und dann hinein eben in Richtung dieses Zielfinales. Da kann es dann natürlich auch sein, dass das Team, um diese Gesamtwertungsambitionen zu behalten, zu Liane Lippert zurückfunkt und sagt, sorry Liane, dieses Ziel, auch wenn es dir jetzt sehr gut liegt, hin oder her, wir müssen Marlen Reusser beschützen. Also hoffen wir mal, dass es jetzt erstmal nicht so ist. Jetzt geht es bergab hinein in diese letzten 20 Kilometer. Man kann den Genfer See schon malerisch sehen, man kann Lausanne sehen. Und dann werden wir hier vor allem die letzten 4 bis 3 Kilometer vor dem Ziel das ganz Interessante sehen, denn da müssen die Favoritinnen schon mal vorne fahren, denn es wird dann winkelig in dieser Stadt, bis es dann auf die Zielgerade geht nach oben. Also 3 bis 4 Kilometer vor dem Ziel ist dann hoffentlich auch dieser Favoritenkreis ein bisschen kleiner. So im Moment wage ich noch keine Prognose, Philipp.
3: Okay, 18.05 Uhr etwa die Zielankunft, beziehungsweise kurz davor dann die Entscheidung, und da versuchen wir auch hier bei MDR aktuell live mit dabei zu sein. Wir haben ein Tor in der Regionalliga Nordost, das ist gerade gefallen in der 71. Minute. Chemie Leipzig liegt jetzt hinten beim BFC Dynamo mit 0:1. Ja, und Zwickau hat heute deutlich verloren gegen Greifswald, und zwar mit 0:3. Erik Bader.
5: Der FSV Zwickau verliert ein Regionalligaspiel nach über 31 ungeschlagenen Spielen. Der FSV hatte von Anfang an Probleme mit jungen, schnellen und spielfreudigen Greifswaldern, die nicht nur gefährlicher vor dem Tor waren, sondern auch folgerichtig nach 25 Minuten durch Burkhake in Führung gehen konnten. Zwickau war bemüht, selbst aber zu fahrig, zu unpräzise in den Angriffen, und kurz vor der Pause schoss dann auch noch Greifswalds Neuzugang Kroll Thiel das zweite Tor für die Gäste. Erst ab der 70. Minute und nach satten 5 Spielerwechseln zeigte Zwickau ein anderes Gesicht. Er spielte sich durchaus gute Torchancen, die aber alle vereitelt werden konnten. Greifswald setzte dann durch einen Hammerschuss durch Felix Heim noch den 0:3 Schlusspunkt und untermauerte diese Niederlage vom FSV Zwickau.
3: Es ist der zweite Spieltag in der Regionalliga Nordost. Der endet dann morgen mit den Duellen Halle gegen Erfurt und Lok Leipzig gegen die zweite Mannschaft des ersten FC Magdeburg. Die Zweitligamannschaft des 1. FC Magdeburg. Die hat heute nochmal getestet. In einer Woche geht's ja los mit dem Saisonstart in der 2. Liga. Magdeburg spielte heute gegen West Ham United aus der englischen 2. Liga 1:1. Ja, und Dynamo Dresden hat auch getestet vor 25.000 Fans im heimischen Stadion gegen den Bundesligisten Union Berlin. Und da gab es einen 2:1 Erfolg. Hauptmann und Vermey, die Torschützen, nach Rückstand für die SGD. Und wir wollen mal den Dresdner Niklas Hauptmann hören nach diesem Test. Ja, gelungene Generalprobe, ne?
6: Ich glaube, es gibt immer noch einige Dinge. Ich meine, in der ersten Halbzeit schwierige Phasen, sehr unsauber mit Ball teilweise. Und trotzdem sehen wir, dass wir Tore schießen können. Standards verteidigen, ich glaube, das wird noch mal ein Thema sein. Wobei man sagen muss, Union hatte auch einfach sehr viel Wucht. Und alles in allem, letzte Woche haben wir verloren gegen Cottbus, zumindest die erste Halbzeit. Und wichtig, dass du vor dem ersten Spiel mit einem Sieg reinstartest.
3: Ja, zum Start in die 2. Liga, Dynamo auswärts gefragt beim 1. FC Nürnberg, morgen in einer Woche. Und die Magdeburger Heimspiel am kommenden Wochenende gegen Eintracht Braunschweig. Wir haben noch eine aktuelle Meldung von der Triathlon-EM in Polen. Da gab es die erste deutsche Medaille. Zum Abschluss der Titelkämpfe hat sich die Mixstaffel Bronze gesichert über die Sprintdistanz. Das Ganze hinter Ungarn und Spanien. Und zuvor hatte die deutsche Mixstaffel der Juniorinnen und Junioren das Podest nur knapp verpasst. Auf Platz 4 fehlten am Ende nur 2 Sekunden zu Bronze. Und nochmal der Blick in die Regionalliga Nordost. Chemie Leipzig weiter hinten mit 0:1 beim BFC Dynamo. Ja, noch so etwa 17 Minuten zu spielen. Und dieses Match gibt es auch noch live zu sehen im MDR Fernsehen.
7: Philipp Weißkirch mit dem Sport. Vielen Dank. Unser Top-Thema hier bei MDR aktuell zur Stunde. Noch immer das gewaltige Unwetter in der sächsischen Schweiz, bei dem am vergangenen Abend ein Mann gestorben ist. Die Einsatzkräfte haben sich jetzt mit Hilfe einer Drohnenstaffel einen Überblick verschaffen können. Das Betretungsverbot bleibt weiterhin aufrecht. Es besteht weiterhin Lebensgefahr und die Aufräumarbeiten seien derzeit noch nicht möglich. Weitere Meldungen jetzt mit Jean-Marc Heukemes.
8: Israels Armee setzt die Angriffe auf Ziele im Gazastreifen fort. Palästinensischen Angaben zufolge gab es dabei im Laufe des Tages 3 Tote und mehrere Verletzte. Bei einem Luftangriff sei das Lager einer Klinik getroffen worden. Dort seien Medikamente und medizinische Ausrüstung aufbewahrt und zerstört worden. In Coswig in Anhalt wird ab heute die marode Eisenbahnbrücke abgerissen. Nach Angaben aus dem Verkehrsministerium Sachsen-Anhalt ist die Brücke bereits seit fast 8 Jahren wegen Rostschäden gesperrt. Der Neubau koste fast 8,5 Millionen Euro und solle in 2 Jahren fertig sein. Der Musikwinkel-Express rollt seit heute wieder durch das Vogtland. Nach Angaben des Betreibervereins wurden in den letzten Wochen zwischen Adorf und Zwotental Gleise repariert. Der Verein habe dafür mehr als 35.000 Euro Spendengelder gesammelt. Für den Betrieb des historischen Ausflugzuges sei zudem ein neuer Pächter gefunden worden. Das Wetter. In der Nacht unterschiedlich bewölkt und trocken bei 14 bis 7 Grad. Morgen dann Frühnebelfelder, dann sonnig bis wolkig und trocken bei 25 bis 30 Grad. MDR aktuell Verkehrsdienst. A4 Frankfurt Richtung Dresden zwischen Berbersdorf und Siebenlehn Stau nach einem Unfall. A4 Richtung Frankfurt zwischen Gotha und Gotha-Boxberg Stau nach einem Unfall. Die A14 Dresden-Magdeburg ist zwischen Mutschen und Grimma in beiden Richtungen wegen Brückenabrissarbeiten bis Montag früh 5 Uhr gesperrt. Und die B107 Grimma-Bad Düben ist zwischen Trebsen und Grimma nach einem Unfall gesperrt. Soweit der MDR aktuell Verkehrsdienst, 17.47 Uhr.
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7: Und da geht's jetzt mal um das Thema unserer Zeit: KI. Das Problem: ohne leistungsfähige Chips funktioniert keine künstliche Intelligenz. Deshalb ist aktuell die Nachfrage enorm. Die Hersteller investieren Milliarden in neue Fabriken und China holt auf. Heißt, Finanzierungsrisiken nehmen zu und an den Börsen wächst so langsam die Nervosität. Angela Göpfert aus der ARD-Finanzredaktion über die Risiken des Chip-Booms.
9: Erst Rekordrallye, dann Ausverkauf. Die Stimmung bei Halbleitern ist in dieser Woche abrupt gekippt. Besonders heftig traf es die Börsen in Asien, wo Aktien von SK Hynix und Samsung Electronics massive Kurseinbrüche erlitten. Fondsmanager Eckhard Schulte von Mainzka Asset Management ordnet die Verluste so ein.
10: Wir hatten ein sensationelles zweites Quartal. Die Preise der Aktien der Chiphersteller sind ja förmlich explodiert. Und insofern, glaube ich, ist es hier eher eine Korrektur, die wir sehen, die dann sich doch irgendwo angedeutet hat nach dieser exorbitanten Entwicklung im zweiten Quartal.
9: Doch hinter dem Ausverkauf stecken auch tiefer liegende Sorgen. Ein zentraler Risikofaktor ist China. Die Volksrepublik macht offenbar Fortschritte bei eigenen Lithografiemaschinen, Anlagen, die für die Herstellung von Chips unverzichtbar sind. Ein möglicher Abnehmer ist der chinesische Speicherchip-Hersteller CXMT, der in dieser Woche ein spektakuläres Börsendebüt feierte. Die wachsende Konkurrenz aus China setzt etablierte Anbieter zunehmend unter Druck, vor allem bei Preisen und Gewinnmargen.
11: Die haben natürlich Angst, weil wenn China einmal sich etwas auf die Fahnen schreibt, etwas zu entwickeln, dann gelingt ihnen das langfristig auch, weil einfach das Kapital da ist, auch die Zeit da ist und natürlich das Talent inzwischen.
9: Sagt Christoph Schmidt, Technologieanalyst bei Fikra Capital. Ein weiteres Risiko sind die Kreislaufgeschäfte zur Finanzierung des KI-Booms. Nvidia erwägt Berichten zufolge, ein großes Rechenzentrumsprojekt von OpenAI finanziell abzusichern und zusätzlich den Kauf der eigenen Chips mitzufinanzieren. Damit verschwimmen die Grenzen zwischen Lieferant, Kunde und Geldgeber. Stefan Kemper von BNP Paribas Wealth Management sieht das kritisch.
12: Wenn wir einmal einen Einbruch der Nachfrage erleben sollten, dann würde Nvidia in Zukunft wahrscheinlich doppelt leiden. Einerseits, weil der Absatz der eigenen Produkte fällt und zusätzlich, weil man dann eben auch die Finanzinvestition und auch die Kredite in Frage stellen müsste.
9: Auch am Kreditmarkt wächst deshalb die Nervosität. Das zeigen die Kreditausfallversicherungen auf Nvidia-Anleihen, die zuletzt deutlich teurer wurden. Hinzu kommt, Höhen und Tiefen liegen in der Halbleiterindustrie oft nahe beieinander. Schweinezyklus nennt die Branche diese Berg- und Talfahrt. Auf Engpässe, steigende Preise und hohe Gewinne folgen massive Investitionen. Gehen die neuen Fabriken dann Jahre später in Betrieb, kommt es zu einem dramatischen Überangebot und Preisverfall.
11: Das kennt die Speicherchip-Industrie sehr gut, diese ständigen Zyklen, wo die Preise erstmal für 2-3 Jahre stark steigen und dann kräftig fallen und dann steht man da.
9: Samsung, SK Hynix, Micron und auch chinesische Anbieter bauen ihre Produktion derzeit massiv aus. Entscheidend ist deshalb nicht nur, ob die Nachfrage nach Chips weiter wächst, sondern ob sie schnell genug steigt, um all die neuen Kapazitäten auszulasten. Stefan Kemper ist vorerst optimistisch.
12: Die Zahlen, die wir gesehen haben, sind sehr gut. Die Ausblicke sind extrem gut. Viele Unternehmen sprechen davon, dass die Auftragsbücher zum Bersten gefüllt sind, dass die Nachfrage nach Rechenleistung noch über Jahre anhält und mit den aktuellen Kapazitäten auch gar nicht gestillt werden kann.
9: Das Ende des Halbleiterbooms auszurufen, wäre damit verfrüht. Doch Chinas Aufstieg, wachsende Finanzierungsrisiken und drohende Überkapazitäten führen zu einer Neubewertung. Chip-Aktien waren lange Vorreiter der KI-Rallye. Nun werden sie zunehmend zum Risiko.
0: Angela Göpfert informierte. In Nebelschütz in der Oberlausitz gibt es eine Gemüsegärtnerei, die versucht, so sorgsam mit Wasser umzugehen wie nur irgend möglich. Und trotzdem grünt, blüht und gedeiht es dort. Diana Wild hat sich das mal angesehen.
13: Es sieht auf den ersten Blick etwas wild aus im Gemüsebeet. Zwischen Blumenkohl, Brokkoli und Co. leuchtet ein gelb-orangenes Blütenmeer. Dieses scheinbare Durcheinander hat System, wie Markus Stopfer von der Permagold Oberlausitz erklärt.
14: Studentenblumen, Ringelblumen, die gut zum Beispiel gegen Nematoden im Boden sind. Und dann haben wir Sellerie dazwischen gepflanzt und Koriander, weil die stark riechen. Und die Kohlfliege, die Kohlweißling, die gehen sehr auf den Geruch von Kohl. Wenn jetzt hier der Sellerie und der Koriander dazwischen steht, dann ist das wie so eine Ablenkungspflanze.
13: Wo die Jungpflanzen gesetzt wurden, sieht es aus wie auf einem Acker, auf dem Kartoffeln angehäufelt wurden. Bei der Permagold Oberlausitz wachsen die Gemüsepflanzen auf kleinen Dämmen. In die Furchen dazwischen und um die Pflanzen herum verteilt Markus Stopfer eine dicke Schicht Heu.
14: Neben dem, dass das Heu quasi hier die Verdunstung mindert, hat es auch den Effekt, dass das Unkraut nicht durchwächst. Und die Dämme speichern mehr Wasser, sodass wir nur einmal bei der Pflanzung wässern und dann eigentlich den ganzen Sommer nicht mehr.
13: Der kleine Gartenbaubetrieb wirtschaftet in Permakultur, ein nachhaltiges Gestaltungsprinzip, das auf dem Wissen früherer Generationen und unterschiedlicher Kulturen beruht.
14: Permakultur ist immer angepasst ans Klima, an die Gegebenheiten, an die Orte. Also man muss ein bisschen beobachten, was habe ich, was brauche ich.
13: Deshalb ist bei Permagold Oberlausitz nichts dem Zufall überlassen. Auch nicht, wie das Gewächshaus steht. Es steht in einer Mulde von einem Wall geschützt.
14: Aus dem Norden kommen sehr kalte Winde, Nordosten, und die werden durch den Wall gebrochen. Und somit schaffen wir das, dass wir quasi früher ein frostfreies Gewächshaus haben, beziehungsweise kühlt das Gewächshaus im Winter nicht so auf.
13: Auf der Südseite des Walles wachsen unter anderem Honigmelone und Kräuter. Damit auch hier der Boden nicht so schnell austrocknet, kommen Holzhackschnitzel zum Einsatz. Als Mulchdecke oder?
14: Wenn man jetzt sandigen oder sehr lehmigen Boden haben, kann ich auch empfehlen, entweder Pflanzenkohle mit einzubringen oder Holzhackschnitzel. Kriegt man eigentlich bei jedem Baumpflegeunternehmen relativ günstig so einen Sack voll. Wenn man das im Boden vergräbt und der Boden ist feucht, dann nimmt dieses Holz das Wasser auf und wenn dann der Boden trocken ist, dann gibt es das wieder ab. Also es sind wie so kleine Wasserspeicherelemente im Boden.
13: Im Gewächshaus setzt der Betrieb auf Tröpfchenbewässerung und auf alte Kuscheldecken. Die hängen im Gestänge und wenn es sehr heiß ist, werden sie befeuchtet und sorgen so für ein angenehmes Klima für Aubergine, Paprika und Co.
0: Interessant, oder? Diana Wild-Rook berichtete, 17:54 Uhr ist es.

0: Es fängt oft ganz harmlos an. Das Auge zwickt so ein bisschen, das Lid wird rot, schwillt an und am nächsten Morgen schaut einem aus dem Spiegel ein ausgewachsenes Gerstenkorn entgegen. Das haben sicher viele von uns schon mal erlebt. Erstmal ist so ein Gerstenkorn ja auch harmlos. Verschwindet es aber nicht von selbst, dann müssen Arzt oder Ärztin ran, denn ansonsten kann es doch recht ernst werden. Sibylle Seitz aus der ARD-Gesundheitsredaktion informiert.
1: Es sticht im wahrsten Sinne sofort ins Auge. Beim morgendlichen Blick in den Spiegel fällt der dicke, gelbliche Pickel am Augenlid gleich auf. Ein Gerstenkorn. Eigentlich harmlos, aber unangenehm und juckt meist, so auch bei Elmar.
2: Ist jetzt vor ungefähr 2 Wochen gekommen und es wurde einfach ein bisschen rötlich und eine Schwellung habe ich gemerkt. War auch ein bisschen unangenehm im Auge.
1: Da es auch nach 2 Wochen noch nicht von allein verschwunden ist, geht er zum Augenarzt Dr. Matthias Hartmann in Berlin-Lichterfelde.
3: Was passiert, wenn ich hier drauf drücke?
4: Tut's weh. Da
3: tut's weh. Das, was Sie dort haben, ist ein sogenanntes Gerstenkorn. Das ist nichts anderes als ein Pickel, nur die Augenärzte sagen nicht Pickel, sondern Gerstenkorn.
1: Ein Gerstenkorn entwickelt sich entweder am oberen oder unteren Augenlid, denn dort sitzen kleine Talg- und Schweißdrüsen, die normalerweise ein fetthaltiges Sekret produzieren, erklärt Dr. Matthias Hartmann seinen Patienten.
3: Die Drüse produziert im Schlauch das Sekret, also Fett, und das Sekret fließt dann über diese kleine Öffnung bei jedem Lidschlag, also immer wenn wir blinzeln, auf die Oberfläche der Hornhaut. Und wenn jetzt in einer Entzündung dieser Ausführungsgang zuschwillt, dann produziert die Drüse weiter und es kann aber nicht mehr abfließen. Und dadurch kriege ich eine dicke, schmerzhafte Rötung und das heißt dann Gerstenkorn.
1: Oft bildet sich auch ein kleiner, aber sichtbarer Eiterpunkt. Meist stecken Bakterien dahinter, die ganz normal auf unserer Haut vorkommen. Sie haben leichtes Spiel, wenn das Auge gereizt ist oder wir uns häufig mit den Händen Keime hineinreiben. Auch trockene Augen, Zugluft oder alte bzw. sehr dick aufgetragene Wimperntusche können die Drüsen zusätzlich reizen. Manche Menschen sind einfach anfälliger und bekommen immer wieder Gerstenkörner, etwa bei einer Lidrandreizung oder wenn das Immunsystem gerade etwas geschwächt ist. Auch wenn es sich um eine Entzündung handelt, sollte sie nicht gekühlt werden.
3: In diesem Fall ist es verkehrt, weil das sind Talgdrüsen. Das heißt, in diesen Drüsen ist Fett drin und wenn man Fett kalt macht, dann wird sie hart. Und wir wollen, dass sie aufgeht. Wir wollen nicht, dass es hart wird, der Inhalt, sondern wir wollen, dass diese Drüse aufgeht. Und deswegen in diesem Fall muss Wärme drauf.
1: Warme Kompressen oder Rotlicht eignen sich gut. Ist die Entzündung schon stärker ausgeprägt, helfen auch antibiotische Salben. Und ganz wichtig, auch wenn es verlockend ist, bitte nicht ausdrücken. Dadurch können sich die Bakterien weiter ausbreiten. Meist heilen Gerstenkörner auch von allein wieder ab. Wenn die Beschwerden allerdings stärker werden, das Auge deutlich anschwillt oder das Gerstenkorn nach 1 bis 2 Wochen nicht verschwindet, sollte ein Augenarzt draufschauen. Denn sonst könnte sich aus dem Gerstenkorn ein Hagelkorn bilden, das entfernt werden muss.
3: Das macht man ambulant, gibt eine kleine Spritze ins Unterlid, dann wird von innen diese Kapsel aufgeschnitten, der Inhalt wird rausgenommen und dann ist alles wieder gut.
1: Je früher man ein Gerstenkorn richtig behandelt, desto besser stehen die Chancen, dass aus dem kleinen Pickel keine längere Geschichte wird.
0: Sibylle Seitz berichtete und wir werfen jetzt ein Auge aufs Wetter mit Diana Smikala im MDR-Wetterstudio. Gleich 18 Uhr. Was sagt der Abend heute?
5: Also es ist schon so, dass, wie vorausgesagt, dass es allmählich immer weiter aufklart und wir sogar auch bis 21 Uhr so ungefähr, da geht ja auch die Sonne unter, da noch verbreitet die Sonne sehen werden, vor allem in Thüringen und Sachsen-Anhalt. In Sachsen hängen dann doch noch mehr und auch dichtere Wolken und da müssen auch noch die letzten Schauer in Richtung Osten abziehen. Da hängen sie im Moment noch so zwischen Erzgebirge und Oberlausitz. Die Temperaturen sind auch sehr gemischt, zwischen 15 und 24 Grad. Es ist ein wohltemperierter Tag.
0: Diana Smikala, vielen Dank.
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0: So, und damit ist es gleich 18 Uhr. Das heißt, hier gibt's wieder unseren Nachrichtenüberblick, den aktuellen, und zwar pünktlich 00. Und danach schauen wir unter anderem nochmal auf das Unwetter in der Sächsischen Schweiz. Da war ja heute Ministerpräsident Kretschmer zugegen, um sich ein Bild von der Lage zu machen. Und ebenfalls eine Lage, nämlich die in Ceuta, werden wir gleich nochmal thematisieren. Spanien bleibt in der Kritik anderer EU-Länder. Und da schauen wir gleich nochmal drauf.
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4: Um 18 Uhr mit Jean-Marc Holkemes. Nach dem tödlichen Unwetter in der Sächsischen Schweiz haben sich Einsatzkräfte einen ersten Überblick über die Schäden verschafft. Dazu waren Drohnenstaffeln im Einsatz. Kreisbrandmeister Björn Rosenkranz sagte, das Hauptschadensgebiet bei Rathen erstrecke sich auf etwa 25 Hektar. Dort seien unzählige Bäume umgestürzt. Es bestehe weiter Lebensgefahr, Aufräumarbeiten seien derzeit nicht möglich. Das Landratsamt Sächsische Schweiz Osterzgebirge erließ für die betroffenen Waldflächen ein Betretungsverbot. Während des Sturms war gestern ein Mann ums Leben gekommen, 13 Menschen wurden verletzt. Nach dem Ansturm zehntausender Migranten auf die spanische Exklave Ceuta kommen die EU-Innenminister zu einer Dringlichkeitssitzung zusammen. Die irische Ratspräsidentschaft berief die Videokonferenz für Dienstag ein. 22 EU-Staaten hatten zuvor eine unverzügliche und koordinierte Antwort auf die Ereignisse gefordert. Das Schreiben wurde auch von Kanzler Friedrich Merz unterzeichnet. Der spanische Regierungschef Pedro Sánchez wies Kritik anderer Mitgliedstaaten zurück. Sie sei geprägt von Urteilen, Unwissenheit und politischen Interessen. Ein Großteil der Migranten soll inzwischen wieder nach Marokko zurückgekehrt sein. Der Europäische Fußballverband UEFA hat FIFA-Chef Gianni Infantino das Vertrauen entzogen. In einer Erklärung heißt es, es könne im Weltfußballverband so nicht weitergehen mit geheimen Machenschaften. Infantino habe einen schäbigen Hinterzimmerdeal ausgeheckt und durchdrücken wollen. Die UEFA veröffentlichte ihre Erklärung unmittelbar, nachdem Infantino bei seinen umstrittenen Privatisierungsplänen für Fußball-WMs einen Rückzieher gemacht hatte. 14 afghanische Männer sind beim Versuch, in den Iran zu gelangen, verdurstet. Ein Sprecher der afghanischen Provinz Nimruz sagte, die Leichen der jungen Männer seien in der Wüste gefunden worden. Bereits in der vorherigen Woche waren dort 5 Tote entdeckt worden. Afghanistan befindet sich knapp 5 Jahre nach der Machtübernahme der islamistischen Taliban in einer akuten Hungerkrise. Viele Menschen versuchen, in Nachbarländer zu fliehen. In Düsseldorf hat die Polizei eine groß angelegte Kontrolle gegen Gewaltkriminalität durchgeführt. Von gestern Abend bis heute Morgen wurde bei rund 10.000 Menschen geprüft, ob sie trotz eines Verbots Waffen in die Altstadt mitgebracht hatten. Die Beamten stellten 7 Messer, 2 Schlagringe, einen Schlagstock und 2 Pfeffersprays sicher. Der nordrhein-westfälische Innenminister Herbert Reul sagte, jedes verhinderte Messer sei ein Gewinn für die Sicherheit. Das waren die Nachrichten. Das Wetter mit den Temperaturen. Brocken stark bewölkt 13 Grad, Chemnitz bedeckt 15, Dresden stark bewölkt 17, Eisenach stark bewölkt 22, Erfurt stark bewölkt 20, Fichtelberg bedeckt 13 Grad, Gera bedeckt 17, Görlitz bedeckt 20, Halle nach Regen 22, Leipzig stark bewölkt 18, Magdeburg wolkenlos 23 und Meiningen wolkig 21 Grad. In der Nacht unterschiedlich bewölkt und trocken 14 bis 7 Grad, morgen dann Frühnebelfelder, dann sonnig bis wolkig und trocken bei 25 bis 30 Grad und am Montag Sonne mit Wolken und trocken, dazu hochsommerlich heiß bis 33 Grad. MDR Verkehrsdienst A4 Frankfurt Richtung Dresden zwischen Berbersdorf und Siebenlehn 2 Kilometer Stau nach einem Unfall. A4 Görlitz Richtung Dresden zwischen Burkau und Ohorn brennt ein PKW. Die A14 Dresden-Magdeburg ist zwischen Mutschen und Grimma in beiden Richtungen wegen Brückenabrissarbeiten bis Montag früh 5 Uhr gesperrt. A72 Richtung Leipzig zwischen Chemnitz Süd und Kreuz Chemnitz 4 Kilometer Stau wegen Bauarbeiten plus 15 Minuten Fahrzeit. Die B107 Grimma-Bad

0: Die letzten Meter wollen wir natürlich auch live miterleben. Sie geht bis zum 9. August, diese Rundfahrt, die also heute in Lausanne begonnen hat, in den nächsten Tagen dann auch noch durch Frankreich führen wird, bis zum Sonntag in einer Woche. 21 Teams mit je 7 Fahrerinnen sind dabei. Und wer wird es heute machen nach 138 Kilometern? Da sind wir gespannt und jetzt geht's rein in die finale Phase mit unserem Reporter Matthew Schöneschön aus Lausanne.
1: Knapp 2 Kilometer sind es noch hier rauf nach Lausanne. Rauf muss man deswegen sagen bei dieser ersten Etappe der Tour de France der Frauen, weil dieser Zielsprint dann doch einer der eher steileren Sorte sein wird hier in dieser malerischen Stadt am Genfer See. Das Hauptfeld, das Peloton, es wird immer kleiner, es wird immer langgezogener, auch wenn die Sprintteams das wirklich forciert haben hier in diesen letzten 10 Kilometern vor Ziel, dass sie da alle gut positioniert reinkommen in diese engen Straßen. Jetzt geht es nochmal rein in eine Linkskurve, es ist nochmal ein bisschen verwinkelt, bis es dann tatsächlich auf diesen letzten Kilometer geht, der dann fast geradeaus laufen wird, eben mit einer gewissen Steigung, die ist nicht zu unterschätzen. Das ist eigentlich wie gemacht für Liane Lippert vom spanischen Team Movistar. Aber die ist im Moment noch nicht ganz vorne mit zu sehen. In blauem Trikot des spanischen Teams. Es sind natürlich noch andere Teams mit guten Sprinterinnen mit involviert, die auch diese steilen Hänge können. Unter anderem Lorena Wiebes. Was hat die alles gewonnen in diesem Jahr, die Niederländerin? Sie ist im Moment im Sprint zumindest diejenige, die es zu schlagen gilt. Aber gilt das auch für einen Sprint mit Anstieg? 8% hat dieser Schlussteil jetzt hier noch. 1,4 Kilometer sind noch zu gehen. Unten drunter, unter der Eisenbahnbrücke, die zum Hauptbahnhof von Lausanne führt. Es ist nicht mehr weit. Nochmal eine Kurve, nochmal ein Steiler und hier ist ein Sturz. Sturz von einer UAE-Fahrerin unter anderem, aber keine Zeit, das aufzuarbeiten, denn vorne geht's gnadenlos weiter. Alle schon aus dem Sattel hinauf diesen nicht mehr ganz so steilen Anstieg. Rechtskurve und dann geht's eigentlich schon los in diese letzten paar Meter Richtung Ziel. Kurz vor dem Zielstrich übrigens ist dieser Anstieg auch schon wieder geschafft. Und dann geht es eben noch mal ein paar Meter geradeaus. Also wer die Körner sparen kann bis zu diesen letzten knapp 150 Metern, die dann wieder flach sind. Wir nähern uns dem letzten Kilometer vor diesem Sprint, der es werden wird. Es ist ein Lauern, es ist ein Pokerspiel im Prinzip. Vorne drin Marianne Vos, es ist auch Pauline Ferrand-Prévot noch mit dabei, es ist Demi Wollering mit dabei, es ist Longo Borghini dabei. Das sind jetzt schon die Gesamtklassement-Anwärterinnen, die sich hier versammelt haben auf den letzten knapp 850 Metern vor Ziel. Es geht rein, auch Antonia Niedermayer noch mit vertreten, so zumindest mein Blick. Jetzt nochmal eine Linkskurve. Und Demi Wollering zieht schon an, gefolgt von Kim Lecour-Pienaar. Der Frau aus Mauritius, gut zu erkennen in diesem bunten Trikot, in den Landesfarben. Vor ihr die Europameisterin Demi Wollering. Dazu noch Elisa Balsamo. Nein, das ist es nicht. Das ist vom Team UAE eine Fahrerin. Es geht rein auf die letzten 300-400 Meter. Wir können sie jetzt hier schon erahnen. Es wird laut im Ziel von Lausanne. Die Handys sind gezückt. Die Hände klopfen auf die Seitenbegrenzungen, auf die Barrikaden. Jetzt zieht nochmal das Tempo an. Unter anderem Demi Wollering. Es geht rein in diesen Sprint. Demi Wollering zieht durch. Lecour-Pienaar ist mit dabei. Aber der Sieg, er geht. An das Team SD. Und damit müssen wir es hier nochmal abwarten. Diese genauen Zahlen, auf jeden Fall ein packender Sprint. Einer, der richtig ins Laktat geht. Und die erste Etappe der Tour de France Femme ist Geschichte. Und Lorena Wiebes war es am Ende doch mit einer

0: guten Radlänge vor Demi Wollering. Und sie ist völlig entkräftet. Die Niederländerin sichert sich den Etappensieg auf der ersten Etappe dieser Tour de France Femme, sackt erstmal völlig erschöpft zusammen und wird dafür mit dem gelben Trikot der Gesamtführenden dieser Tour de France Femme nach der ersten Etappe belohnt.
1: Morgen geht's dann weiter mit der zweiten Etappe, dann nach Genf.
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3: Vielen Dank, Philipp Weißkirch. 18.10 Uhr ist es, 10 nach 6 und wir schauen noch einmal auf die letzte Nacht. Schwere Unwetter sind da ja über Deutschland hinweggezogen. Dabei ist es in der sächsischen Schweiz dazu gekommen, dass ein Mann sein Leben verloren hat. Viele weitere wurden verletzt. Teile des Nationalparks dürfen dort bis auf Weiteres auch nicht mehr betreten werden. Heute bot sich dann an vielen Stellen ein Bild der Verwüstung. Heftige Gewitter mit starken Winden haben vor allem den Amselgrund nahe der Bastei getroffen. Überrascht wurden vor allem Menschen, die auf dem Weg zu einer Vorstellung der Felsenbühne Raten waren. Ein 28-jähriger Mann wurde da auf dem Basteiweg von einem umstürzenden Mann Baum getroffen und getötet. Ines Meinhardt berichtet.
4: Roman Roloff ist der Bürgermeister vom Luftkurort Raten und er ist Augenzeuge der Ereignisse.
5: Ich wohne auf der linkselbischen Seite in Oberraten und dort hat es auch gestürmt und sind auch Bäume umgefallen, aber bei weitem nicht so aggressiv, wie es hier gewesen ist. Ja. Also wir haben den Sturm von Wellen kommen sehen und innerhalb von 2 Minuten war Weltuntergang. Das heißt also, rettet sich wer kann, nicht mehr rausgehen, weil du hättest die Tür auch nicht mehr zugekriegt. Alles ist rumgeflogen, Tische, Stühle, Bänke, Sachen, die man sich wirklich nicht wünscht.
4: Der Mann, der durch einen umstürzenden Baum tödlich verletzt wurde, war mit Freunden auf dem Basteiweg unterwegs. Die Bäume, die abgeknickt wurden, als wären sie Streichhölzer, seien kein morscher Bestand gewesen, so der Bürgermeister.
5: Da beziehe ich mich natürlich auf die Fachleute. Wir haben also mit den Kreisbrandräten und dem Herrn Stettinius, der das sehr gut beurteilen kann, weil er für die Privatwälder zuständig ist von dem Sachsenforst. Und er hat auch bestätigt, dass die Bäume, die hier umgefallen sind oder die abgebrochen sind oder wo die Wurzeln sozusagen zu sehen waren, dass die eigentlich alle gesund waren. Und die paar aus Fichten, alten Fichtenbestand, der mal vom Burgenkäfer befallen war, die sind einfach nur so mit umgefallen. Aber Sie sehen ja auch hier im Umkreis, ja, dass die Buche umgefallen ist wie ein Streichholz. Das heißt also, da müssen Kräfte gewirkt haben, die über jedes menschliche Verständnis hinausgehen und die auch nicht vorhersehbar waren.
4: In kürzester Zeit waren am Freitagabend Einsatzkräfte vor Ort. Zusätzlich wurde mit Drohnen das Gebiet aus der Luft abgesucht. Mit einer nächtlichen Unterbrechung wurden sogar bis zum Mittag die Drohnenteams im Einsatz gelassen. Es wurden aber keine Menschen mehr gefunden oder noch vermisst. Die Bergwachtstation Raten ist ebenfalls von den Schäden betroffen, weil ein Baum direkt auf die Hütte gefallen ist. Verbunden war diese Botschaft auf Instagram mit dem Hinweis, dass solche Einsätze nur zu leisten sind, wenn Einsatzfahrzeuge, Drohnen, persönliche Schutzausrüstung, die Bergwachtstationen und die Ausstattung der Bergwacht zuverlässig finanziert und erhalten werden. Spenden seien jederzeit willkommen. Sachsens Ministerpräsident Michael Kretschmer verwies darauf, dass das Thema sichere Finanzierung durchaus präsent sei.
6: Wir haben in den letzten Jahren immer wieder neu Geld investiert in Technik und in die Ausstattung. Und das zeigt sich in solchen Momenten, dass wir schlagkräftig und handlungsfähig sind. Und deswegen muss auch in den kommenden Jahren bei diesem Thema eine Priorität sein. Wir werden da weiter investieren müssen und es ist gut, dass wir ein vernünftiges Verhältnis miteinander haben und uns dann auch immer mal sagen, wo es fehlt, wo was nachgearbeitet werden muss.
3: Soweit Sachsens Ministerpräsident Kretschmer im Bericht von Ines Meinhardt. In der spanischen Exklave Ceuta hat sich die Lage beruhigt und entspannt. Inzwischen sind die Migranten wieder nach Marokko zurückgekehrt, heißt es zumindest aus Madrid. Zuvor hat es einen regelrechten Ansturm von tausenden Menschen auf Ceuta gegeben. Dabei sind mindestens 67 Flüchtlinge ums Leben gekommen. Im Mittelmeer werden allerdings noch weitere Tote vermutet. Kritik an der spanischen Politik kam aus zahlreichen anderen EU-Ländern. Morgen wollen die EU-Innenminister zu einer Dringlichkeitssitzung zusammenkommen. Anna Mund beschreibt die Lage und die Folgen für die EU.
7: Angesichts der vielen Todesopfer sprach Spaniens Innenminister Fernando Grande Malasca von traurigen, dramatischen Ereignissen. Zudem betonte er, niemand, der irregulär nach Ceuta eingereist sei, habe eine Chance auf Legalisierung. Derweil kehrt die Stadt langsam zur Normalität zurück. Viele Geschäfte sowie Bars und Restaurants waren am Samstag wieder geöffnet. Am Strand von Ceuta wurden Schwimmbojen installiert. Sie sollen eine physische Barriere bilden und in Zukunft verhindern, dass Menschen um die Grenzanlage herumschwimmen. Rund 50.000 Menschen waren in den vergangenen Tagen aus Marokko nach Ceuta gelangt, viele davon schwimmend. In der Stadt mit ihren 83.000 Einwohnern hatte das eine Krise ausgelöst. Viele Migranten verbrachten die Nacht zu Freitag im Freien, darunter viele Männer, aber auch Frauen und Kinder. Mehrere europäische Staats- und Regierungschefs hatten Spaniens Umgang mit der Krise scharf kritisiert. Am Samstag erhöhten sie den Druck. Spanien habe mit seinen jüngsten migrationspolitischen Entscheidungen unerwünschte Signale ausgesendet, kritisierten sie in einem offenen Brief, den auch der deutsche Bundeskanzler Friedrich Merz unterzeichnete. Gemeint ist zum Beispiel die Entscheidung, rund 500.000 Migranten zu legalisieren, die seit Jahren in Spanien leben. Spaniens Regierungschef Sanchez hatte zuvor seinerseits einige europäische Regierungen scharf kritisiert. In einem Brief an die Spitzen der europäischen Institutionen hieß es, die italienische Forderung, Spanien vorübergehend aus dem Schengen-Raum auszuschließen, sei von Vorurteilen oder politischem Kalkül geleitet.
3: Anna Mund berichtete, 18.16 Uhr wird es gleich. Sie hören MDR aktuell, unser Top-Thema noch immer, das gewaltige Unwetter in der sächsischen Schweiz, bei dem am vergangenen Abend ein Mann gestorben ist. Die Einsatzkräfte haben sich mit Hilfe einer Drohnenstaffel mittlerweile einen Überblick verschafft. Es gilt weiterhin ein Betretungsverbot, es besteht Lebensgefahr und Aufräumarbeiten seien derzeit nicht möglich, heißt es. Weitere Meldungen jetzt mit Jean-Marc Holkemes.
2: Wegen der Unwetterschäden an der Felsenbühne Raden wird nach Ausweichsspielstätten gesucht. Laut Spieldirektor Johannes Gärtner muss eine Bestandsaufnahme gemacht werden, um zu sehen, was noch gerettet werden kann. In den Zuschauerraum der Felsenbühne waren bei dem Unwetter gestern mehrere Bäume gestürzt. Die Türkei und der Irak wollen die grenzüberschreitende Ölpipeline mindestens ein weiteres Jahr betreiben. Nach Angaben aus dem türkischen Energieministerium haben sich die beiden Betreiberfirmen auf eine befristete Verlängerung des jahrzehntealten Abkommens geeinigt. Die Übergangsregelung decke eine Tageskapazität von 750.000 Barrel Öl ab. Die Türkei will die Kapazität verdoppeln. In Schopsdorf im Jerichower Land sind in der Nacht 12 Fahrzeuge in Flammen aufgegangen. Laut Polizei wird wegen Brandstiftung ermittelt. Auslöser könnte aber auch ein technischer Defekt gewesen sein. Der Schaden liege bei mindestens 400.000 Euro. Das Wetter. In der Nacht unterschiedlich bewölkt, trocken 14 bis 7 Grad. Morgen Frühnebelfelder, dann sonnig bis wolkig und trocken bei 25 bis 30 Grad. MDR aktuell Verkehrsdienst A4 Frankfurt Richtung Dresden zwischen Berbersdorf und Siebenlehn 2 Kilometer Stau nach einem Unfall. A4 Görlitz Richtung Dresden zwischen Burkau und Ohorn hier brennt ein PKW. A4 Richtung Frankfurt zwischen Gotha und Gotha-Boxberg Stau nach einem Unfall. Und die A72 Richtung Leipzig zwischen Chemnitz Süd und Kreuz Chemnitz 4 Kilometer Stau wegen Bauarbeiten. Soweit der MDR aktuell Verkehrsdienst 18.18 Uhr.
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1: Mit Philipp Weiskirch. So, die erste Etappe bei der Tour de France der Frauen ist also vorbei. Das Finale haben wir hier live miterlebt im Programm. Und diese erste Etappe hat also Lorena Wiebes für sich entschieden. Die aktuell beste Sprinterin setzte sich in einem hektischen Finale durch und so circa 200 Meter vor dem Ziel ist die Niederländerin dann davongezogen und hat gewonnen. Ja, über 138 Kilometer war die Etappe heute lang von Lausanne nach Lausanne und morgen geht's dann weiter mit der zweiten Etappe. Da geht's dann nach Genf. Wir widmen uns jetzt ausführlich dem regionalen Fußball. Wir haben noch ein frisches Endresultat aus der Fußballregionalliga Nordost. Zweite Niederlage in Folge für die BSG Chemie Leipzig. Auch heute hat man kein Tor geschossen. Auch heute hat man keinen Punkt mitgenommen. 0:2 die Niederlage beim BFC Dynamo. Es ist der zweite Spieltag in der Regionalliga Nordost. Und am Nachmittag gab es auch schon Resultate. Stahnsdorf hat gewonnen gegen Luckenwalde mit 3:0 und eine herbe Niederlage daheim nach langer Zeit nochmal. Die gab es für den FSV Zwickau. Der hat nach einem Sieg zum Auftakt vor einer Woche heute gegen Greifswald verloren mit 0:3. Zwei Spiele morgen noch. Halle gegen Erfurt und Lok Leipzig gegen die zweite Mannschaft des 1. FC Magdeburg. Ja, die Zweitligafußballer vom 1. FC Magdeburg, die waren heute auch im Einsatz. Sie haben nochmal getestet. Am kommenden Wochenende geht's ja los mit dem Saisonstart in der zweiten Liga. Und heute war man gefragt gegen West Ham United aus der zweiten englischen Liga. Und wie der Test endete, das weiß Frank Martin.
9: Am Ende war es ein persönlicher Abschlusstest vor dem scharfen Zweitligastart für den FCM. Der spielte gegen West Ham United.
10: aus der zweiten englischen Liga 1:1. Magdeburg startete vor den 13.200 gut, hatte in der ersten Viertelstunde die Partie im Griff. Doch dann zog irgendjemand der Stecker. Die Engländer wurden bester folgerichtig. Max Kilman in der 20. Minute mit dem 1:0. In der Folge plätscherte die Partie. Es gab zwar ein, zwei Möglichkeiten, aber Magdeburg hatte kaum Zugriff. Erst in der 90. Spielminute der eingewechselte Falko Michel, 16 Meter Torentfernung, der Ausgleichstreffer und damit der Endstand. Magdeburg spielt gegen West Ham United im letzten Test vor dem scharfen Zweitligastart 1:1.
1: Ja, und Magdeburg hat dann zum Auftakt in die neue Zweitligasaison ein Heimspiel am kommenden Samstag, dann zu Hause gegen Eintracht Braunschweig also. Und Dynamo Dresden, der andere mitteldeutsche Club in der zweiten Liga, der ist auswärts gefragt. Sonntag in einer Woche beim 1. FC Nürnberg und auch die Dynamos haben heute nochmal getestet. Das Ganze vor rund 25.000 Fans gegen den Bundesligisten Union Berlin. Und nach Rückstand haben die Schwarz-Gelben diese Partie noch gedreht und mit 2:1 gewonnen. Niklas Hauptmann und Vincent Vermey waren die Torschützen. Da wird der Trainer der Dynamos, Thomas Stamm, doch ganz sicher zufrieden gewesen sein. Wir hören ihn jetzt am Mikrofon von Dennis Wiese.
11: Thomas Stamm, wir haben uns vor dem Spiel unterhalten, haben Sie gesagt, das Ergebnis ist eigentlich zweitrangig. Die Art und Weise des Auftritts, die ist wichtig. Das hatten wir beides gut, oder? Wie sehen Sie das?
12: Ja, zweite besser wie die erste, ehrlicherweise, weil wir zum einen bei Standards nochmal umgestellt haben. Nicht nur, weil wir das Tor kriegen gegen oder gegen Union jetzt auf eine Standardsituation, aber so, da waren wir nicht griffig, hatten das Gefühl, dass jeder Eckball dann bei Union gefährlich ist. Sonst war es ausgeglichen in der ersten Halbzeit, wir waren nicht so sauber im Positionsspiel, das war dann zweite Halbzeit besser und dann hast du deutlich mehr Kontrolle. Und ich glaube, zweite Halbzeit dann auch nicht mehr wirklich was zugelassen, hast du ja die Möglichkeiten, vielleicht nochmal ein drittes zu machen. Insgesamt viele gute Dinge gesehen, aber auch gerade in der ersten Halbzeit ein paar Dinge, die wir verbessern müssen.
11: Sie sagen schon einige gute Dinge gesehen. Wie weit sehen Sie Ihre Mannschaft jetzt? Nächstes Wochenende geht's los in Nürnberg.
12: Ja, schon so, dass wir auf einem guten Weg sind. Das ist immer so, glaube ich, Saisonstart für alle Mannschaften. Jetzt nicht komplettes Land, was nicht bekannt ist. Aber ja, du triffst aufeinander. Wir werden da schon mit Selbstvertrauen hinfahren. Jetzt nicht, weil wir heute 2:1 gewonnen haben, sondern weil sich viele Dinge in der Vorbereitung gut anfühlen, weil wir auch eine sehr ähnliche Mannschaft haben im Gesamtkonstrukt, die, auch wenn sie ein paar Veränderungen hat, die in der Rückrunde schon gut performt hat. Und dann unbedingt gegen, in der zweiten Liga ist es immer gegen jeden schwierig, das ist einfach so. Aber auch mit Überzeugung, dass wir da was mitnehmen können. Und ich finde es immer schwer zu sagen, wo stehen wir. Prozentual eh schwierig. Ich glaube, wir sind auf einem guten Weg und in der Lage, nächste Woche Punkte mitzunehmen. Und dann ist trotzdem ganz vieles auch immer Tagesform. Haben wir jetzt heute gesehen, eine Mannschaft, die in einem anderen Rhythmus ist wie Union, wo wir gerade stehen, hat immer auch Einfluss. Und von daher, schauen. Wir freuen uns, dass wir nächste Woche reinstarten, dass es jetzt nicht mehr um Läufe, um Testspiele geht, sondern am Ende auch um Punkte, weil das ist das, was allen meisten Spaß macht.
1: Thomas Stamm sagt das, der SGD-Trainer, heute also der Sieg seiner Mannschaft 2:1 gegen Union Berlin. Ja, und für die Köpenicker war es das 5. Testspiel in Folge ohne Sieg. 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FC Magdeburg und von Dynamo Dresden aus der zweiten Liga im Audiostream in voller Länge live. Schauen wir mal auf die Handballer vom SC Magdeburg. Die haben auch das zweite Spiel der Saisonvorbereitung gewonnen. Der deutsche Meister siegte gegen den polnischen Erstligisten Gwardia Opole aus Polen mit 34:26. Die vom früheren Magdeburger Kreisläufer Bartosz Jurecki trainierten Gäste stellten den SCM nur phasenweise vor Probleme. Sie führten zwischenzeitlich zwar, aber zur Pause hatte Magdeburg für klare Verhältnisse gesorgt. Insgesamt also ein erfolgreicher Test in Ilsenburg im Harz. Da wurde gespielt, auch ohne etablierte Kräfte, denn es fehlten zum Beispiel der erkrankte Elva Örn Jonsson und der angeschlagene Oma Ingni Magnusson. Bis zum Supercup gegen den Pokalsieger Füchse Berlin am 22.08. stehen für den SCM noch 6 weitere Testpartien an. In Varese, in der Lombardei, da hat die Europameisterschaft im Rudern begonnen und der erste Tag heute, der war aus deutscher Sicht ein erfolgreicher. Jan Dittjogard.
13: Je länger dieser erste Finaltag dauerte, desto intensiver war Schwarz-Rot-Gold die bestimmende Farbe bei den Siegerehrungen. Höhepunkt dabei der Europameistertitel für den Männer-Doppelvierer. Das neu formierte Team um Schlagmann Ole Hohensee setzte sich knapp gegen Polen durch.
14: Wir haben alles gegeben, was wir konnten jetzt hier und haben gesagt, wenn wir hier vorne sein wollen am Ende des Rennens, müssen wir auch vorne anmelden und den anderen schocken, wenn wir rausfahren wollen. Das haben wir gemacht. Der Plan ist voll aufgegangen und glaube ich, darum können wir uns auch verdient Europameister nennen.
13: Zuvor hatte der Frauen-Doppelvierer genauso Silber geholt wie der Vierer ohne Steuerfrau. In dieser Bootsklasse ging somit eine lange Durststrecke zu Ende. Schlagfrau Pia Greiten bedeutet das sehr viel.
15: Hier auf der EM eine Medaille zu holen in einem neu formierten Boot mit ganz viel Vertrauen, das fühlt sich unglaublich gut an und ich bin extrem stolz auf diesen Vierer, aber auch aufs gesamte Frauen-Riemen-Team, was wir dieses Jahr an Steps gemacht haben.
13: Bronze holte zudem der Vierer ohne Steuermann. Somit stehen nach dem ersten Tag 4 deutsche Medaillen in den olympischen Klassen zu Buche. An Tag 2 greifen dann auch der Deutschlandachter und Oliver Zeitler nach Medaillen. Der eine Olympiasieger aus München zeigte schon im Halbfinale ein starkes Rennen und gewann.
1: Die Formel 1 ist aktuell in der Sommerpause. Ende August geht es dann weiter mit dem Grand Prix in den Niederlanden. Und deswegen haben wir mal die Zeit und auch den Anlass, zurückzuschauen. Denn heute vor 50 Jahren geschah der Unfall von Niki Lauda auf dem Nürburgring. Es war der Unfall, der die Formel 1 für immer veränderte und auch das Leben von Lauda. Luka Robic.
16: Ich weiß, dass mein Beruf ein Beruf ist mit einem höheren Risiko wie jeder andere Beruf. Ich weiß das Risiko.
17: Nürburgring, der 1. August 1976. Niki Lauda kommt als Führender der Formel-1-Weltmeisterschaft in die Eifel, gilt als größter Kritiker vom Ring. Vor allem das Thema Sicherheit sorgt für Debatten, erinnert sich Hans-Joachim Stuck, der damals auch an den Start geht.
18: Das ganze Wochenende fing ja schon relativ schlecht an, weil wir hatten am Donnerstag und schon am Mittwoch große Diskussionen, damals noch mit dem FIA-Präsidenten, mit dem Jean-Marie Balestre, weil einige Fahrer einfach am Nürburgring nicht fahren wollten. Da gab es Diskussionen über das Thema Sicherheit, Geschwindigkeit und so, das war schon berechtigt.
17: Berechtigt, weil das Risiko in der Formel 1 damals deutlich größer war, so Hans-Joachim Stuck.
18: Im Durchschnitt im Jahr haben wir einen verloren. Und ich muss eines sagen, das hat mich sehr mitgenommen natürlich auch.
17: Das merkwürdige Wochenende spitzt sich zu, denn auch das Eifelwetter spielt nicht mit. Es kommt die Meldung.
19: Regen am Flugplatz, Regen in Breitscheid, Sekunden später auch Regen im Karussell.
17: Lauda startet auf Regenreifen, Runde 2. Lauda beginnt nach dem Reifenwechsel die Aufholjagd in der grünen Hölle. Doch die Jagd endet abrupt.
20: Lauda, auf Platz 14, berührt mit seinem Ferrari im Bergwerksbereich eine Bordsteinkante. Sein Wagen gerät in Schleudern, prallt in die gegenüberliegenden Fangzäune, die den Aufprall seines Wagens auf einer Felswand nicht verhindern können. Das Fahrzeug gerät in Brand. Lauda, der beim Aufprall den Helm verlor und dessen Feuerlöschanlage versagte, kam mit schweren Verbrennungen ins Krankenhaus.
19: Eine Meldung aus dem Krankenhaus. Es handelt sich bei den Verbrennungen des Formel-1-Weltmeisters aus dem Vorjahr um ausgedehnte Verbrennungen im Gesicht und außerdem Knochenverletzungen.
17: Sein Leben hängt am seidenen Faden.
16: Man merkt genau, dass man eigentlich immer schwächer wird und am liebsten hätte man es, wenn man jetzt alles gehen lässt und sagt so, lässt sich so wie in einen tiefen Brunnen, wie in ein tiefes Loch hineinfallen. Und im selben Moment bemüht man sich dagegen zu reagieren. Das heißt, alles zu tun, damit man also nicht stirbt.
17: Doch er schafft die Sensation, sein Comeback wenige Wochen danach in Monza. Doch die Medien schreiben ihn ab. Er verschenkt im letzten Rennen der Saison den Titel. Die Schlagzeilen danach lauten, Lauda wird nie mehr siegen. Doch er reagiert.
21: Es gibt ja viele blöde Leute, die blöde Sachen schreiben. Bin gespannt, was sie morgen schreiben.
17: Und er liefert. Ein Jahr später seinen zweiten Titel, 1984 den dritten und letzten. Verewigt sich in der Formel 1 Geschichte und bleibt bis zu seinem Tod im Jahr 2019 fester Bestandteil im Formel 1 Zirkus. Niki Lauda, der Mann, der über sein Schicksal hinausgewachsen ist.
1: Der Unfall von Niki Lauda auf dem Nürburgring heute vor 50 Jahren. Mehr Sport wieder in 10 Minuten.
3: Philipp Weißkirch, vielen Dank. Und wir haben jetzt noch ziemlich genau eine Minute Zeit, um mit Diana Smikala übers Wetter zu sprechen. Ja, der Abend ist da. Eigentlich ganz angenehme Temperaturen. Wie kommen wir denn durch die Nacht?
22: Ja, durch die Nacht kommen wir mit Werten zwischen 14 und 7 Grad. Das ist also durchaus zum Durchlüften gut geeignet. Wir starten vorwiegend erstmal klar bis locker bewölkt. Im Laufe der Nacht nimmt die Bewölkung zu, es bleibt aber trocken. Was dazu kommt, sind in der Nacht schon erste Nebelfelder. Die werden sich auch noch morgen in den Frühstunden halten. Wenn sich dann der Nebel gelichtet hat, dann erwarten wir einen Sonntag, der seinem Namen Ehre macht, nämlich mit viel Sonne. Die Quellwolken, die so im Laufe des Tages entstehen, die sind harmlos, bringen keinen Regen und die Höchstwerte werden morgen nochmal wohltemperierte 25 bis 29 Grad erreichen.
3: Und dann kurz noch, wie starten wir in die neue Woche?
22: Ja, es wird heiß, Montag, Dienstag, Mittwoch auf jeden Fall über 30 Grad, Dienstag der heißeste Tag mit 36 Grad. Es können dann auch einzelne Schauer auftreten, die werden wahrscheinlich am Dienstag und Mittwoch auch recht heftiger ausfallen.
3: Diana Smikala, vielen Dank. Damit gleich 18.30 Uhr. Hier gibt es also gleich wieder den aktuellen Nachrichtenüberblick. Und danach schauen wir unter anderem auf folgende Themen. Zum Beispiel auf die steigende Zahl der rechten Regierungen in Südamerika und fragen natürlich, warum ist das eigentlich so? Und wir beschäftigen uns mit Hitze in der Dachgeschosswohnung. Was kann man da eigentlich, wir haben es gerade gehört, zu Beginn der neuen Woche zum Beispiel auch wieder für mehr Abkühlung tun?
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2: Um 18.30 Uhr mit Jean-Marc Heukemess. Nach dem tödlichen Unwetter in der Sächsischen Schweiz haben sich Einsatzkräfte einen ersten Überblick über die Schäden verschafft. Dazu waren Drohnenstaffeln im Einsatz. Kreisbrandmeister Björn Rosenkranz sagte, das Hauptschadensgebiet bei Rathen erstrecke sich auf etwa 25 Hektar. Dort seien unzählige Bäume umgestürzt. Es bestehe weiter Lebensgefahr. Aufräumarbeiten seien derzeit nicht möglich. Das Landratsamt Sächsische Schweiz-Osterzgebirge erließ für die betroffenen Waldflächen ein Betretungsverbot. Während des Sturms war gestern ein Mann ums Leben gekommen, 13 Menschen wurden verletzt. Nach dem Ansturm zehntausender Migranten auf die spanische Exklave Ceuta kommen die EU-Innenminister zu einer Dringlichkeitssitzung zusammen. Die irische Ratspräsidentschaft berief die Videokonferenz für Dienstag ein. 22 EU-Staaten hatten zuvor eine unverzügliche und koordinierte Antwort auf die Ereignisse gefordert. Das Schreiben wurde auch von Kanzler Friedrich Merz unterzeichnet. Der spanische Regierungschef Pedro Sanchez wies Kritik anderer Mitgliedstaaten zurück. Sie sei geprägt von Vorurteilen, Unwissenheit und politischen Interessen. Die Deutsche Umwelthilfe fordert Nachbesserungen beim neuen Recht auf Reparatur. Der Bereichsleiter Kreislaufwirtschaft Thomas Fischer sagte dem Spiegel, es fehlten Anreize für Kunden sowie wirksame Kontrollen. Für Verbraucher sei der Preis entscheidend. Es brauche Instrumente, die Reparaturen finanziell attraktiver machten, etwa Bonusmodelle oder eine niedrigere Mehrwertsteuer auf Reparaturen und Ersatzteile. Das Recht auf Reparatur legt fest, dass bestimmte Produkte für einen angemessenen Preis reparierbar sein müssen. Nach mehr als einer Woche ist in Frankreich der riesige Waldbrand bei Bordeaux unter Kontrolle gebracht worden. Innenminister Laurent Nunez erklärte, die Flammen breiteten sich nicht mehr weiter aus. Es gebe jedoch aktive Brandzonen, deshalb könnten noch nicht alle Evakuierten zurückkehren. Der Brand hatte in den vergangenen Tagen Flächen von 42.000 Hektar verwüstet. Mehr als 220.000 Menschen mussten in Sicherheit gebracht werden. Die Schäfer in Thüringen haben weiter Nachwuchssorgen. Wie der Landesverband der Schafzüchter mitteilte, gibt es in diesem Jahr bisher keinen Auszubildenden für Schäferberuf. Es sei aber nicht auszuschließen, dass in den kommenden Wochen noch Verträge unterschrieben würden. Drei Lehrlinge hätten in diesem Jahr ausgelernt, das seien zu wenige. Viele Schäfer im Freistaat seien bereits über 60 Jahre alt. Das waren die Nachrichten. Das Wetter mit den Temperaturen. Dresden Regen 17 Grad, Eisenach wolkig 23, Erfurt wolkig 21, Gardelegen stark bewölkt 22, Hoyerswerda bedeckt 18 Grad, Magdeburg wolkenlos 22, Neuhaus bedeckt 14 Grad, Oschatz stark bewölkt 18, Plauen stark bewölkt 16, Wernigerode leicht bewölkt 21 und Lutherstadt-Wittenberg 21 Grad. In der Nacht unterschiedlich bewölkt und trocken bei 14 bis 7 Grad, morgen Frühnebelfelder, dann sonnig bis wolkig und trocken 25 bis 30 Grad, am Montag Sonne mit Wolken und trocken, dazu hochsommerlich heiß bis 33 Grad. MDR aktuell Verkehrsdienst. A4 Frankfurt Richtung Dresden zwischen Berbersdorf und Siebenlehen 2 Kilometer Stau nach einem Unfall. Die A14 Dresden-Magdeburg ist zwischen Mutschen und Grimmer in beiden Richtungen wegen Brückenabrissarbeiten bis Montag früh 5 Uhr gesperrt. Und A72 Richtung Leipzig zwischen Chemnitz Süd und Kreuz Chemnitz 4 Kilometer stockender Verkehr wegen Bauarbeiten. Soweit der MDR aktuell Verkehrsdienst, 18.34 Uhr.
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3: Und am Mikrofon begrüßt Sie Stefan Rank. Der deutsche Wetterdienst, er hatte alarmiert und viele Unwetterwarnungen für Mitteldeutschland herausgegeben. Es ist nun sogar ein Todesopfer in der Sächsischen Schweiz zu beklagen. Michael Rosebrock fasst die Unwetterfolgen aus der letzten Nacht in Sachsen-Anhalt und Sachsen zusammen. Also besonders stark erwischt hat das Unwetter die Börde und die Altmark in einem Streifen von Wolmirstedt über Tangerhütte bis zum Elbhavelwinkel, sagte mir die Feuerwehr. Meist ging es um umgestürzte Bäume, beschädigte Oberleitungen und Autos. In der Altmark wurden bis zu 40 Blitze pro Minute gezählt. 2 Zentimeter dicke Hagelkörner sorgten für Schäden. In den anderen Regionen Sachsen-Anhalts verlief das Unwetter deutlich ruhiger. Im Burgenlandkreis und im nördlichen Saalekreis registrierten die Feuerwehren jeweils rund ein Dutzend Einsätze. Zum Beispiel bei Brachstedt im Saalekreis wehte der Sturm 2 Wohnwagen um. Einer kippte sogar aufs Dach. 2 Menschen wurden verletzt. Bei unseren Nachbarn in Sachsen ist bei einem schweren Unwetter in der Nacht in der sächsischen Schweiz ein Mann ums Leben gekommen. Laut Polizei wurde der 28-Jährige in der Nähe der Felsenbühne Rathen von einem Baum erschlagen. 13 Menschen sind zum Teil schwer verletzt worden. Laut Bergwacht war wohl ein Teil eines Hanges abgestürzt. Mehrere Bäume seien ins Tal mitgerissen worden. Vermisste gäbe es aber nicht.
0: Kurz Zusammenfassung von Michael Rosebrock zu den Gewittereinsätzen in Sachsen-Anhalt und Sachsen in der gestrigen Nacht, 18.35 Uhr. Der Trend ist seit längerem erkennbar. Rechtsgerichtete Regierungen setzen sich in immer mehr der Staaten Südamerikas durch. Diese Woche erst hat Keiko Fujimori das Präsidentenamt in Peru übernommen. Damit bleiben nur noch Brasilien und Uruguay als Länder mit Mitte-Links-Regierungen auf dem Kontinent übrig. Plus die Linksdiktatur Venezuela. In Brasilien stehen im Herbst Präsidentschafts- und Parlamentswahlen an. Die Rechte hat am vergangenen Wochenende einen der Söhne von Ex-Präsident Jair Bolsonaro als Kandidaten nominiert. Oliver Neuroth berichtet.
4: Es ist der Moment, auf den sie 15 Jahre lang gewartet hatte. Keiko Fujimori steht im Parlament in Lima und wird als Präsidentin Perus vereidigt. 3-mal hatte die rechtsgerichtete Politikerin erfolglos für das Amt kandidiert. Beim 4. Mal hat es nun geklappt.
5: Trabajaré incansablemente por un país seguro, próspero y unido.
4: Sie werde unermüdlich für ein sicheres, wohlhabendes und vereintes Land arbeiten, sagt Keiko Fujimori am vergangenen Dienstag. Die Sicherheit ist es, die die meisten Peruanerinnen und Peruaner als größtes Problem des Andenstaates ansehen. Die Zahl der Tötungsdelikte ist im vergangenen Jahr auf einen Höchststand gestiegen. Die Polizei hat 8 bis 9 Morde pro 100.000 Einwohner registriert. In Deutschland ist es 1 pro 100.000. Dazu kommen immer mehr Erpressungsfälle. Besonders betroffen sind Kleinunternehmer und Marktverkäufer, die regelmäßig Schutzgeld zahlen müssen. Für den Soziologen Fernando Tuesta von der Päpstlichen Universität in Lima steht fest, die schwierige Sicherheitslage im Land hat Fujimori ins Amt verholfen, hat der Rechten den knappen Wahlsieg eingebracht. Auch Kräfte von außerhalb? China ist inzwischen ein wichtiger Handelspartner Südamerikas. Und immer wieder sorgen Spekulationen für Schlagzeilen, die USA könnten Wahlen in den Ländern beeinflussen, an denen sie besonderes Interesse haben. Fernando Tuesta ist skeptisch. Natürlich gibt es ein Interesse und eine starke Annäherung der USA an Peru, wie an andere Länder auch. Einige hatten hier auch das Gefühl, vernachlässigt worden zu sein. Klar, hier spielt Geopolitik eine große Rolle. Aber ich glaube nicht, dass die Regierung von Keiko Fujimori Handelsbeziehungen zustimmen wird, die für Peru in irgendeiner Weise wirtschaftlich ungünstig sind. Die Frage, wie groß der Einfluss der USA auf Wahlen in Südamerika sein könnte, wird höchst unterschiedlich bewertet. Schließlich fehlt es an klaren Fakten. US-Präsident Donald Trump macht öffentlich allerdings kein Geheimnis daraus, welchen Präsidenten er sich in welchem Land wünscht, jeweils denjenigen, der ihm politisch nahesteht. Zuletzt erst Abelardo de la Estrella in Kolumbien, den er als Smart, Strong and Tough Leader bezeichnet hat. Der Rechtspopulist ist nun neuer kolumbianischer Präsident. Politologe Paulo Velasco von der staatlichen Universität Rio de Janeiro sagt: Wir sehen einen politischen Kontext, in dem eine Ultrarechte durch die gesamte Region schreitet. Wir haben das Ergebnis der Wahl in Kolumbien gesehen, einige Monate davor in Chile, nun Keiko Fujimori in Peru. Das ist eine klare Rechtskurve. Das sind Regierungen, die sich wirtschaftlich den USA und Donald Trump annähern. Vor allem Kriminalität und Sicherheitsprobleme haben in vielen südamerikanischen Ländern die Rechte stark gemacht und ihr Versprechen, für Ordnung zu sorgen. Wirtschaftsflauten und hohe Inflation sorgen für eine Wechselstimmung in den Staaten, die lange links regiert wurden. Und der Faktor Trump, der traditionell große Einfluss der USA in Lateinamerika, spielt eine zentrale Rolle. Wirtschaftlich, sicherheitspolitisch und diplomatisch.
0: Soweit der Bericht von Oliver Neuroth. Es wird 18.40 Uhr. Zeit für den Sport mit Philipp Weißkirch.
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1: Da schauen wir gleich auf den regionalen Fußball, starten aber mit Radsport. Die Tour de France der Frauen, die gibt es seit dem Jahr 2022 wieder. Jetzt also die 5. Auflage. Bis zum 9. August wird geradelt durch die Schweiz zunächst und dann in den nächsten Tagen auch durch Frankreich. Die Rundfahrt hat definitiv an Popularität in den vergangenen Jahren dazu gewonnen. 9 Etappen stehen an, auch der Anstieg auf den Mont Ventoux. Heute ging es los mit der ersten Etappe rund um Lausanne in der Schweiz über 138 Kilometer. Ja, und wer hat sie gewonnen? Das weiß Matthew Schöne-Schön.
6: Lorena Wiebes heißt die strahlende Siegerin dieser ersten Etappe der Tour de France der Frauen. Es war ein hektisches Finale, nachdem lange Zeit noch gebummelt wurde auf dem Weg nach Lausanne. Im Sprint bergauf zur Ziellinie war die Niederländerin die stärkste und ließ auch der deutschen Liane Lippert keine Chance. Lippert kam außerhalb der Top Ten an. Franziska Koch, die auf dem Papier als deutsche Meisterin und Roubaix-Siegerin eigentlich gute Chancen auf den Etappensieg gehabt hätte, war von Beginn an in harte Helferarbeit für ihre Kapitänin Demi Wollering eingespannt. Wollering wurde am Ende Dritte dieser Etappe. Deswegen konnte auch Franziska Koch im Finale nicht mitmischen. So bleibt die große Bühne für die aktuell beste Sprinterin im Frauenradsport für Lorena Wiebes vorbehalten, die zusätzlich zum Etappensieg auch noch über das gelbe Trikot der Gesamtführenden strahlen darf. Das darf sie tragen morgen auf der 2. Etappe von Aigle nach Genf.
1: Und diese Etappe ist 148 Kilometer lang. Da werden wir auch hier bei MDR aktuell wieder live mit dabei an der Strecke sein. Es wurde Fußball gespielt heute in der Region. Dynamo Dresden vor dem Start in die neue Zweitligasaison am kommenden Wochenende war gefragt nochmal zu Hause im letzten Test. Und es ging vor 25.000 Fans gegen einen Bundesligisten und zwar gegen Union Berlin. Und diesen Test hat Dynamo mit 2:1 gewonnen. Jan Günther.
7: In der 19. Minute ging der Erstligist vor 25.000 Fans im Rudolf-Harbig-Stadion in Führung. Tom Rothe traf per Kopf zum 1:0 für Union. Nur 3 Minuten später der Dresdner Ausgleich. Kapitän Niklas Hauptmann spitzelte den Ball Volley und sehr sehenswert ins rechte Eck zur Pause 1:1. In der 52. Minute sorgte Vincent Vermey mit einem Kopfball nach Ecke für das Dresdner 2:1. Das war auch der Endstand. Union nun in den letzten 5 Testspielen ohne Sieg. Bei Dynamo hatten mit Rapp und Inanolu 2 Neuzugänge in der Startelf gestanden, bei Union eine Neuverpflichtung, Innenverteidiger Van den Bosch. In der zweiten Halbzeit nahmen beide Trainer zahlreiche Wechsel vor. Für Dresden startet die Zweitligasaison am nächsten Wochenende mit dem Auswärtsspiel in Nürnberg. Union hat noch 3 Wochen Zeit bis zum Pflichtspielauftakt, bis zur ersten Runde im DFB-Pokal bei Eintracht Braunschweig.
1: Ja, wir haben es gehört, die Dresdner also in Nürnberg am kommenden Wochenende gefragt. Der erste FC Magdeburg dagegen hat ein Heimspiel zum Zweitligastart. Da geht es gegen Eintracht Braunschweig am kommenden Samstag. Und heute gab es den letzten Test auch für den FCM. Ein 1:1 gegen West Ham United aus der zweiten englischen Liga. Damit in die Regionalliga Nordost. Da geht es ja schon um Punkte. Wir haben den 2. Spieltag. 3 Begegnungen am heutigen Tage. Chemie Leipzig mit der 2. Niederlage und auch wieder ohne Tor, wie schon am 1. Spieltag. Heute ein 0:2 erneut. Das Ganze beim BFC Dynamo. Stahnsdorf hat gewonnen mit 3:0 gegen Luckenwalde. Tja, und was war mit dem FSV Zwickau heute los? Nach dem Sieg zum Auftakt gegen Jena vor einer Woche gab es heute eine Heimniederlage nach Ewigkeiten nochmal, nach fast 2 Jahren, und zwar ein 0:3 gegen Greifswald. Wir hören mal den Zwickauer Trainer Rico Schmidt.
9: Ja, das ist Schicksal. Ne? Vor 31 Spieltagen haben wir, glaube ich, 0:3 auch verloren hier zu Hause. Das war damals Altlinike. Das war das letzte Spiel, was wir verloren haben. Jetzt haben wir verloren. Und dazwischen ist ja viel passiert. Heute ist passiert, dass wir eine ganz, ganz, ganz, ganz schwache erste Halbzeit gespielt haben. Eine Grundvoraussetzung ist ja immer ein Grundengagement. Aber wie wir es dann vorgetragen haben, zu pomadig, zu langatmig, keine Dynamik oder zu wenig Dynamik in den eigenen Aktionen, auch als Mannschaft gegen so einen Block, was Greifswald sehr, sehr clever, sehr klug gemacht haben mit ihrem schnellen Umschaltspiel, wie sie uns da auch ausgespielt haben bei einem Abstoß. Das ist dann nicht angemessen für die Liga, für den Anspruch, den wir haben. Gut gemacht, aber wir müssen auch dagegen arbeiten, ja, und das haben wir nicht geschafft.
1: Leipzigers Trainer Rico Schmidt. Morgen dann der Abschluss des zweiten Spieltags. Lok Leipzig um 14 Uhr gegen die zweite des FCM und zur gleichen Zeit Halle gegen Erfurt. Und apropos Erfurt, am kommenden Wochenende gibt es ja das Thüringen-Derby. Zwischen Jena und Erfurt sorgt eigentlich jedes Jahr für Gesprächsstoff. Zuletzt allerdings weniger wegen des Sports als wegen der Fans, denn vor dem nächsten Duell gibt es jetzt eine Entscheidung, die viele Anhänger aufatmen lassen dürfte. Maxi Bayer.
10: Das Thüringen-Derby bekommt diesmal auch auf den Rängen wieder die passende Kulisse. Anders als in der vergangenen Saison kann Rot-Weiß Erfurt am 9. August beim Auswärtsspiel in Jena auf die volle Unterstützung seiner Fans setzen. Für das Derby erhält der Regionalligist insgesamt 1415 Eintrittskarten, darunter 1100 Stehplätze. Im vergangenen Jahr hatte die Stadt Jena das Gästekontingent aus Sicherheitsgründen auf 800 Tickets begrenzt. Erfurt verzichtete daraufhin aus Protest komplett auf die Karten und spielte ohne eigene Fans. Diesmal fällt diese Beschränkung weg. RWE-Trainer Fabian Gerber sprach von einer noch größeren Vorfreude auf das Derby. Auch der Verein wertet als wichtiges Signal, dass die Interessen der Fans diesmal berücksichtigt worden sind.
1: Und so viel Sport für den Moment.
3: Philipp Weißkirch, vielen Dank. 18.45 Uhr, 18:45, ist es unser Top-Thema. Zur Stunde noch immer das gewaltige Unwetter in der Sächsischen Schweiz, bei dem am vergangenen Abend ein Mann gestorben ist. Die Einsatzkräfte haben sich mittlerweile mithilfe einer Drohnenstaffel einen Überblick verschaffen können. Das Betretungsverbot bleibt aufrecht, es besteht weiterhin Lebensgefahr und Aufräumarbeiten konnten derzeit noch nicht gestartet werden. Weitere Meldungen jetzt mit Jean-Marc Heukemes.
11: Bei dem Erdbeben nahe der italienischen Stadt Neapel sind mindestens 26 Menschen verletzt worden. Nach Angaben der örtlichen Behörden mussten rund 300 Menschen ihre Wohnungen und Häuser verlassen. Erdrutsche und herabfallende Gebäudeteile hätten Schäden angerichtet. Das Beben gestern hatte eine Stärke von 4,7. Es war das stärkste Beben in der Region seit mehreren Jahrzehnten. Wegen niedriger Pegelstände der Donau wird Ungarn in der kommenden Woche sein einziges Atomkraftwerk abschalten. Laut Ministerpräsident Peter Modja könnte es Dienstag oder Mittwoch soweit sein. Das Kraftwerk hat seine Leistung bereits wegen fehlenden Kühlwassers gedrosselt. In Sülzetal im Landkreis Börde hat ein 88-jähriger Autofahrer am Steuer einen medizinischen Notfall erlitten. Laut Polizei stieß er gegen ein haltendes Auto. Der Mann sei im Krankenhaus verstorben. Die Ermittler gehen davon aus, dass das Gesundheitsproblem die Ursache für den Tod des Seniors war. Das Wetter. In der Nacht unterschiedlich bewölkt, trocken, 14 bis 7 Grad, morgen dann Frühnebelfelder, sonnig bis wolkig und trocken bei 25 bis 30 Grad. MDR aktuell Verkehrsdienst A4 Frankfurt Richtung Dresden zwischen Berbersdorf und Siebenlehm, 2 Kilometer Stau nach einem Unfall. Die A14 Dresden-Magdeburg ist zwischen Mutschen und Grimma in beiden Richtungen wegen Brückenabrissarbeiten bis Montag früh 5 Uhr gesperrt. Die B107 Grimma-Bad Düben ist zwischen Trebsen und Grimma nach einem Unfall gesperrt. Soweit der MDR aktuell Verkehrsdienst, 18.47 Uhr.
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3: Bei sommerlicher Hitze wird es in manchen Wohnungen richtig warm. Wer zum Beispiel unterm Dach wohnt, kennt das Problem wahrscheinlich besonders gut. Aber bedeutet das, dass solche Wohnungen in Zukunft ja quasi unbewohnbar werden? Beziehungsweise was kann man denn tun, um Dachwohnungen im Sommer kühl zu halten? Anne-Kathrin Queck hat dazu mal recherchiert.
12: Stefan Koge steht mit Maklerin Birit Klose in einer Dachwohnung bei Leipzig. Die Wohnung ist angenehm kühl, obwohl draußen fast 40 Grad sind. Ein Wunsch, der nicht leicht zu erfüllen ist.
23: Gerne und viel verkauft, sage ich mal, oder viel versprochen. Und dann, wenn du dann in die Wohnung reinkommst, ist die Wohnung überhitzt, sie ist klein, sie ist eng. Es sind Dachflächenfenster drin, die du dann nicht so richtig öffnen kannst und lüften kannst.
12: Auch Daten des Portals ImmoScout24 zeigen, Dachwohnungen werden im Vergleich zu Etagen- und Erdgeschosswohnungen deutlich weniger zum Kauf und zur Miete angefragt. Wenn Sie allerdings eine entsprechende Schutzausstattung haben, also zum Beispiel mit einer Klimaanlage, Rollläden oder einer Wärmedämmung ausgestattet sind, steigt die Nachfrage. Das merkt auch Maklerin Birit Klose, wenn sie mit Käufern wie Stefan Koge zu tun hat.
24: Tatsächlich die Dämmung ist entscheidend. Selbst im Denkmalschutz kann gedämmt werden, dann von innen. Kältebrücken, die vermieden werden sollen, zu Treppenhäusern, zu Aufzügen. Das sind so eine Dinge, die kann man auch als Interessent sehr gut schon mit rausfinden.
12: Dass Dachwohnungen wegen des Klimawandels in Zukunft keine Käufer und Mieter mehr finden, kann sich Klose nicht vorstellen.
24: Zum einen hat eine Dachgeschosswohnung ja immer einen besonderen Charme. Gerade unter dem angespannten Immobilienmarkt ist es natürlich keine Option, Dachgeschosswohnungen leer zu lassen.
12: Stefan Koge ist von der Dachwohnung, die ihm Berit Klose gezeigt hat, sehr angetan und erwägt, sie zu kaufen. Er ist optimistisch, dass die Wohnung auch in heißeren Sommern eine angenehme Temperatur haben wird. Dabei muss Hitze in einer Dachwohnung gar nicht immer automatisch ein Problem sein, sagt Xiaoping Xi von der TU Dresden. Sie arbeitet am Institut für Bauklimatik, das sich unter anderem mit klimagerechtem Bauen beschäftigt.
13: Wenn wir eine sehr gute Dachdämmung haben und auch außenliegende Sonnenschutz haben, dann können wir in der Nacht, auch am frühen Morgen, die komplett Dachgeschosswohnung intensiv querlüften. Und tagsüber, wenn wir den Sonnenschutz konsequent herunterfahren, dann lässt sich eigentlich das Raumklima oft schon auf einem erträglichen Niveau zu halten.
12: Von Klimaanlagen rät Xi aus mehreren Gründen ab.
13: Das erste Problem ist, die Klimaanlage zieht eigentlich die Hitze aus dem Zimmer und blasen sie einfach nach draußen. Wenn nur sehr viele Menschen Klimaanlage nutzen, dann erwärmt das unsere Städte zusätzlich. Und das zweite Problem ist die Umweltbelastung. Viele Klimaanlagen nutzen weiterhin chemische Kältemittel. Wenn diese Kältemittel auslaufen, sind sie sehr, sehr belastet für das Klima, weil sie einen sehr hohen Treibhauseffekt haben.
12: Um Wohnungen und Gebäude abzukühlen, empfiehlt Xi sogenannte Flächenkühlungssysteme. Dabei werden Rohre unter dem Boden in Wänden oder Decken verlegt, durch die kaltes Wasser gepumpt wird. So werden Flächen kühl gehalten. Gleichzeitig nimmt das Wasser Wärme auf, wodurch sich zum Beispiel die Körpertemperatur langsam der Raumtemperatur anpasst. Für Xi ist klar, durch den Klimawandel sollte sich grundlegend verändern, wie wir bauen und wohnen.
13: Im Zeitalter des Klimawandels müssen wir jetzt das Heizen im Winter und das Kühlen im Sommer bilaterale betrachten.
12: Damit das gelingt, braucht es Xi zufolge ein Umdenken von Politikern, Ingenieuren, aber auch von uns allen.
0: Der Bericht von Anne-Kathrin Queck, 18.51 Uhr ist es 7:09. Bad Elster im Vogtland ist immer eine Reise wert. Der Kurort hat ja viel zu bieten, viel Natur zum Beispiel, gepflegte Parks, jede Menge Gesundheits- und Kulturangebote. Und all das können jetzt auch Campingtouristen noch besser nutzen. Direkt am Eingang zu den königlichen Anlagen ist heute ein neuer Wohnmobilstellplatz freigegeben worden. Der Bau der Anlage hat zwar fast ein Jahr länger gedauert als geplant, und doch setzen die Betreiber jetzt große Hoffnungen in das Projekt. Bernd Schädlich war für uns dort.
14: Marc Kantau checkt noch einmal die Technik an der automatischen Zufahrtsschranke. Der Chef des Hotels König Albert ist zusätzlich auch Wohnmobilstellplatzbetreiber.
15: Toll, oder? Es wird nie langweilig im Leben.
14: 20 nummerierte Plätze umfasst die Anlage. Damit will das Staatsbad künftig gleich mehrfach vom noch immer anhaltenden Campingboom profitieren.
15: Ich denke, dass das auf jeden Fall eine Klientel ist, die in Bad Elster komplett gefehlt hat. Wir hoffen natürlich, dass wir einen Anreiz schaffen können, dass die Camper auch im Hotel frühstücken, dass sie in die Soletherme gehen, ins Albertbad.
14: Mit Blick auf die Nachfrage zum Start könnte der Plan durchaus aufgehen.
15: Für morgen haben wir tatsächlich schon 10 Camper, die gebucht haben. Und wir haben jetzt auch im August schon Wohnmobilisten, die teilweise eine Woche gebucht haben.
14: Das liegt vielleicht auch daran, weil bei der Ausstattung nicht gespart wurde. Der Stellplatz habe alles, was das Camperherz höher schlagen ließe, sagt Dennis Schleife. Er ist technischer Leiter des Areals und selbst immer wieder mit dem Wohnmobil auf Tour.
18: Ruhe, immer ganz wichtig. Und das autarke Sein, das bedeutet, dass man die Möglichkeit hat, hier zu stehen, ohne sich Sorgen zu machen. Wo ist die nächste Toilette? Wo kann ich duschen gehen? Wo ist mein Strom? Das ist halt alles vorhanden.
14: Sogar für kostenloses WLAN ist gesorgt, wie Hotelchef Marc Kantau ergänzt. Auch Buchung und Abrechnung sei für die Camper so einfach wie möglich eingerichtet worden.
15: Das geht alles übers Internet. Mit den Kennzeichen, mit den Daten, mit der Kurtaxenabrechnung. Man muss im Endeffekt nichts mehr machen mit Papier und mit Geld. Man kann das alles im Internet regeln.
14: Ärgerlich sei am Ende nur, dass wegen etlicher Auflagen beim Gewässerschutz das Projekt nicht wie ursprünglich geplant bereits im letzten Jahr fertiggestellt werden konnte.
15: Unter dem kompletten Parkplatz ist eine Wanne. Wenn hier irgendein Betriebsmittel ausläuft, ist es so, dass es aufgefangen wird und nicht ins Erdreich sickert. Und außerdem mussten wir die Elster queren und die Bachforelle hat von Oktober bis März Schonzeit. Von daher konnten wir da schon ein halbes Jahr nicht bauen.
14: Umso mehr freut man sich jetzt in Bad Elster, dass der neue Wohnmobilstellplatz noch während der Sommerferien genutzt werden kann. Zeitnah soll es auch noch eine offizielle Einweihungsfeier geben.
0: Bernd Schädlich berichtete. Eigentlich gelten die Niederlande ja als sehr liberales Land, gerade für queere Menschen. Schon vor über 25 Jahren haben die Niederländer als erste weltweit die Ehe für alle eingeführt. Eine Regenbogenflagge ist in den Niederlanden also nichts Besonderes. Eigentlich. Denn während in Amsterdam gerade die World Pride läuft, regt sich in einer kleinen Stadt in der Nähe Widerstand. Niklas Fortmann berichtet.
16: Ein Abend im Juli. Ausgelassene Stimmung in Oldebroek, einer Gemeinde knapp eine Autostunde östlich von Amsterdam. Etwas über 23.000 Einwohner leben hier. Ein kleines Orchester spielt mitten auf der Straße. Drumherum knapp 100 Menschen mit bunten Klamotten, Flaggen und Regenschirmen. Doch was hier in Oldebroek passiert, das ist kein Dorffest. Es ist Protest gegen die neue kommunale Regierung. Organisiert von ihm, Kjeld Moy.
17: I couldn't believe it.
16: Kjeld Moy lebt und arbeitet in Oldebroek. Er managt das Kino im Ort. Als er Ende Juni im Gemeindesaal erfahren hat, wie die neue Politik in Oldebroek aussehen soll, konnte er es nicht glauben.
19: Ich wusste, dass die Flagge etwas ist, zu dem sie etwas sagen würden, weil es die Regenbogenflagge ist und ein Teil der Koalition ist ziemlich traditionell religiös. Aber den Aktionsplan abzuschaffen, war nichts, was ich mir hätte vorstellen können.
16: Dieser Aktionsplan hat das Ziel, dass sich Lesben, Schwule oder andere queere Menschen in Oldebroek sicher fühlen und leichter zu sich stehen können. Dazu gehört auch das Hissen der Regenbogenflagge zum jährlichen Coming-out-Tag am 11. Oktober. Bis jetzt. Denn nach der Gemeinderatswahl im März will die neue christlich-konservative Mehrheit im Gemeinderat die Flagge und den Aktionsplan insgesamt abschaffen. Tom de Neuer ist Teil dieser Mehrheit im Gemeinderat. Ihn und seine christliche CVO-Partei störe die Regenbogenflagge schon lange.
20: Die CVO hat das schon immer als unchristlich und als ungerechtfertigten Vorwurf der Intoleranz gegenüber unserer Bevölkerung angesehen. Die Gemeinde Oldebroek wird die erste Gemeinde in den Niederlanden sein, die ausdrücklich damit aufhört, diese Fahne zu hissen.
16: Damit ist Aktivist Kjeld Moy nicht einverstanden. Er selbst ist nicht queer. Trotzdem hat er eine Anzeige in der Lokalzeitung geschaltet. Mit einem Regenbogen. Und dem Aufruf zu demonstrieren. Knapp 100 Menschen nehmen dieses Angebot an, trotz Gegendemo.
19: Während des Protests selbst fühlte es sich verbindend an und ich sah viele Leute, die ich von hier vor Ort kannte. Es waren Gesichter aus lokalen Kirchen, aus lokalen Projekten und lokale Leute. Es war großartig zu spüren, dass diese Dringlichkeit, die ich empfand, auch von mehr Menschen außerhalb dieser Gemeinschaft empfunden wurde.
16: Doch die Gemeinde bleibt dabei. Man wolle nur noch die niederländische und die Gemeindeflagge hissen. Außerdem solle sich jeder Einwohner Oldebroeks sicher, respektiert und willkommen fühlen. Doch daran glaubt Moy nicht mehr. Deshalb will er weitermachen.
17: I'm not done. This was just the beginning.
19: Ich bin noch nicht fertig. Das war erst der Anfang. Denn wenn der Gemeinderat diese Menschen nicht mehr schützt, nicht mehr für sie einsteht, nicht mehr sagt, ihr seid hier willkommen und wir werden euch schützen, dann habe ich das Gefühl, dass die Menschen das selbst tun sollten. Und ich bin aufgestanden. Viele Menschen stehen an meiner Seite und gemeinsam, denke ich, können wir dieser Gemeinschaft ein sehr kraftvolles Signal senden, dass wir für sie einstehen. Ich denke, es gibt eine Menge, was wir tun können.
16: Spätestens zum Coming-out-Day im Oktober will Kjeld Moy mit seiner Regenbogenflagge in Oldebroek wieder auf der Straße stehen.
0: Niklas Fortmann berichtete damit 18.58 Uhr. Wir gehen nochmal zu Diana Smikala ins MDR-Wetterstudio. Und du erklärst mir jetzt am besten mal, warum überall die Sonne scheint und heute Morgen war es so eine Suppe.
22: Ja, es scheint ja leider nicht überall die Sonne. Wir haben ja nach wie vor doch dichte Wolken, so vom Vogtland, dann über ganz Sachsen, außer Nordsachsen. Da scheint dann doch immer zwischendurch auch mit die Sonne. Und wir haben auch noch ein paar Schauer, die ziehen sich jetzt aber in Sachsen hinter die Elbe zurück, also ziehen östlich ab. Und dann ist es auch trocken und der Abend ist wirklich insgesamt freundlich. Wir werden noch Temperaturen haben, so in der Spanne zwischen 18 und 22 Grad. Das ist also ganz gut, also auch noch um draußen zu sein. Und trocken bleibt es eben auch. Und ja, woran liegt das? Wir haben tiefe Hellen gehabt mit einer nordwestlichen Strömung, also so warme, mäßig warme Nordseeluft, die heute noch ja, für uns wetterwirksam war. Aber es rückt jetzt schon ein Hochdruckgebiet vom Atlantik heran, hat den schönen Namen Pythagoras. Und das wird vor allem morgen ja, die Regie übernehmen. Und damit wird es deutlich freundlicher, trockener. Ja, und dann ab Montag auch richtig heiß.
0: Heiß heißt?
22: Ja, heiß heißt am Montag bis 30 Grad und dann am Dienstag schon 36 Grad. Das wird wahrscheinlich so der heißeste Tag sein.
0: Da können wir nur hoffen, dass möglichst viele noch Ferien haben. Also vielen Dank, Diana Smikalla, dir noch einen schönen Abend.
22: Danke allen auch.
0: Bis die Tage. Und wir schauen jetzt mal noch auf die Themen gleich ab 7 bei uns im Programm. Da geht es unter anderem natürlich nochmal um das Flüchtlingsdrama in Ceuta. Denn Spanien ist da unter Druck durch andere EU-Länder. Und wir schauen auf den Christopher Street Day in Hamburg. 300.000 Menschen haben sich da versammelt. Sie wollten heute Haltung zeigen für eine Zukunft ohne Angst. Das die Themen gleich. Zunächst wie gewohnt der aktuelle Nachrichtenüberblick.
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11: Um 19 Uhr mit Jean-Marc Olkemes. Nach dem tödlichen Unwetter in der sächsischen Schweiz haben sich Einsatzkräfte einen ersten Überblick über die Schäden verschafft. Dazu waren Drohnenstaffeln im Einsatz. Kreisbrandmeister Björn Rosenkranz sagte, das Hauptschadensgebiet bei Rathen erstrecke sich auf etwa 25 Hektar. Dort seien unzählige Bäume umgestürzt. Es bestehe weiter Lebensgefahr. Aufräumarbeiten seien derzeit nicht möglich. Das Landratsamt Sächsische Schweiz-Osterzgebirge erließ für die betroffenen Waldflächen ein Betretungsverbot und drohte mit hohen Bußgeldern. Während des Sturms war gestern ein Wanderer ums Leben gekommen, 13 Menschen wurden verletzt. Nach dem Ansturm zehntausender Migranten auf die spanische Exklave Ceuta kommen die EU-Innenminister zu einer Dringlichkeitssitzung zusammen. Die irische Ratspräsidentschaft berief die Videokonferenz für Dienstag ein. 22 EU-Staaten hatten zuvor eine unverzügliche und koordinierte Antwort auf die Ereignisse gefordert. Das Schreiben wurde auch von Kanzler Friedrich Merz unterzeichnet. Der spanische Regierungschef Pedro Sanchez wies Kritik anderer Mitgliedstaaten zurück. Sie sei geprägt von Vorurteilen, Unwissenheit und politischen Interessen. Ein Großteil der Migranten soll inzwischen wieder nach Marokko zurückgekehrt sein. Der Europäische Fußballverband UEFA hat FIFA-Chef Gianni Infantino das Vertrauen entzogen. In einer Erklärung heißt es, es könne im Weltfußballverband so nicht weitergehen mit geheimen Machenschaften. Infantino habe einen schäbigen Hinterzimmerdeal ausgeheckt und durchdrücken wollen. Die UEFA veröffentlichte ihre Erklärung unmittelbar, nachdem Infantino bei seinen umstrittenen Privatisierungsplänen für Fußball-WMs einen Rückzieher gemacht hatte. Eine Woche nach dem Terroranschlag beim Christopher Street Day in Berlin haben sich rund 300.000 Menschen zum CSD in Hamburg versammelt. Etwa 55 Trucks und viele Gruppen zu Fuß bewegten sich durch die Hansestadt, um ein Zeichen für Vielfalt und Toleranz zu setzen. Viele tausend Menschen schlossen sich dem Zug an und feiern nun beim großen Straßenfest. Die Polizei ist mit doppelt so vielen Kräften im Einsatz wie ursprünglich geplant. In Naumburg kamen trotz Regens rund 700 Menschen zu einer CSD-Demonstration. Auch dort galten verschärfte Sicherheitsvorkehrungen. Das waren die Nachrichten. Das Wetter. Sonnenuntergang in Halle wird heute um 21 Uhr sein, Sonnenaufgang morgen dann um 5.37 Uhr. In der Nacht zunächst oft klar, später zunehmend bewölkt, aber trocken, gebietsweise Nebelfelder, Tiefstwerte 14 bis 7 Grad. Morgen dann nach Nebelauflösung und einigen Wolken im Verlauf immer mehr Sonnenschein und trocken, Höchstwerte 25 bis 30 Grad. Die Zeit 19.03 Uhr. MDR Verkehrsdienst A4 Frankfurt Richtung Dresden zwischen Berbersdorf und Siebenlehn. 2 Kilometer Stau nach einem Unfall. Die A14 Dresden-Magdeburg ist zwischen Mutschen und Grimma in beiden Richtungen. Wegen Brückenabrissarbeiten bis Montag früh 5 Uhr gesperrt. Die B107 Grimma-Bad Düben ist zwischen Dresden und Grimma nach einem Unfall gesperrt. Soweit der MDR Verkehrsdienst. 19.03 Uhr.
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0: Und an diesem Abend mit Stefan Rank am Mikrofon, ich grüße Sie. Nach dem schweren Unwetter in der Sächsischen Schweiz versuchen die Einsatzkräfte, sich einen Überblick über die Schäden zu verschaffen. Mit einer Drohnenstaffel sind sie heute losgeflogen. Dabei wurde bekannt, dass unzählige Bäume umgestürzt seien. Das jedenfalls meint Björn Rosenkranz, der Kreisbrandmeister des Landkreises Sächsische Schweiz-Osterzgebirge. Das Gebiet ist weiter nicht passierbar, vorerst eben aber auch nicht räumbar. Es bestehe Lebensgefahr und auch andere Gebiete des Nationalparks sind vorerst gesperrt.
2: Vor den Einsatzkräften liegt noch viel Arbeit. Deswegen wurde am Morgen auch der Fährverkehr eingeschränkt. Wie Bürgermeister Roloff sagte, konnten nur noch Einwohner und Übernachtungsgäste die Elbe in Rathen überqueren.
4: Es gab viele Diskussionen, ja, aber wir wollen natürlich dazu beitragen, dass hier die Hilfsmittel

0: hier auf dem einen oder anderen Wanderweg rund um die Bastei und um Raten wirklich Einschränkungen haben müssen. Die Zugänglichkeit werden wir sicherlich schneller wiederherstellen, aber die Sicherheit gilt vor und aus dem Grunde also der Appell, wenn dort entsprechende Schilder von uns aufgestellt sind, das bitte auch einzuhalten. Also hier besteht tatsächlich Gefahr für Leib und Leben.
1: Ein kurzes, heftiges Unwetter mit langfristigen Folgen für die beliebte Touristenregion. Auch der Amselsee mit Wanderrast und Bootsverleih sind betroffen und wurden beschädigt. Das Ausmaß ist im Moment nicht abschätzbar. In einem Post heißt es, in diesem Moment können wir leider nicht sagen, ob wir in dieser Saison überhaupt noch einmal öffnen können. Auch von der Felsenbühne Raten gibt es noch keine Aussage, ob und wann das Freilufttheater wieder zugänglich ist. Dabei ist das Gebiet eigentlich erprobt im Umgang mit Naturereignissen. Die schweren Hochwasserkatastrophen seit 2002 haben die Einwohner und Unternehmer immer wieder zu Sanierung und Neuanfang gezwungen. Doch allen Verantwortlichen war heute eine Botschaft wichtig: Das Unwetter hat nur einen Teil der sächsischen Schweiz verwüstet und auch der soll schnell wieder zugänglich gemacht werden. Der Bürgermeister Roman Roloff schaut sogar noch ein bisschen weiter in die Zukunft.
2: Sie sehen auch hier, dass die Boote fast alle zerstört sind, weil die Bäume drauf liegen. Es ist für uns eine Katastrophe. Wir sind aber guter Zuversicht, dass wir mit den Zusagen des Ministerpräsidenten und des Landrats eine schnelle Lösung schaffen, sodass wir hier mal grundsätzlich einen Baumbestand haben, der sich dann mit den heutigen Klimaverhältnissen verträgt, sodass wir eine solche Katastrophe, wie sie jetzt passiert ist, nicht normal haben.
3: Soweit Roman Roloff, Bürgermeister der Stadt Raten in der Sächsischen Schweiz und das im Beitrag von Ines Meinhardt. 19:07, 7:07 damit. Die vorläufige Bilanz in Ceuta ist verheerend. 67 Menschen sind gestorben, als sie versucht haben, von Marokko aus in die spanische Exklave zu gelangen. Und die spanischen Polizeitaucher suchen das Meer nach weiteren Leichen ab, die dort vermutet werden. In den vergangenen Tagen haben Angaben des spanischen Innenministeriums zufolge 50.000 Menschen die Grenze der spanischen Nordafrika-Enklave illegal überquert. Inzwischen ist die übergroße Mehrheit wohl wieder in der Heimat in Marokko oder auf dem Weg dorthin. Hans-Günther Kellner berichtet aus Madrid.
4: Eine rote, schwimmende Barriere durchzieht jetzt die Gewässer vor Ceuta an der Grenze zu Marokko. Sie soll verhindern, dass Menschen weiter nach Spanien schwimmen. An Land, oberhalb des Strands, kehren unterdessen Tausende von Ceuta nach Marokko zurück. Es sind die Nachzügler der 50.000, die nach Angaben des Innenministeriums in den vergangenen Tagen in die Stadt gekommen sind. Die meisten haben Ceuta schon am Freitag wieder verlassen. Auch dieses junge marokkanische Paar ist auf dem Weg zur Grenze. Da gibt es für uns nichts zu tun. Alles ist geschlossen, sagt die Frau mit einem Neoprenrucksack. Und ihr Freund erklärt, die Spanier in Ceuta hätten die Geschäfte absichtlich geschlossen, obwohl wir Geld haben, sagt er, damit wir nichts zu essen kaufen können. Nicht mal Brot. Aus Richtung Marokko kommt hingegen niemand mehr. Die marokkanische Polizei verhindere, dass man sich von dieser Seite der Grenze nähere, berichten spanische Medien. In den wieder geöffneten Straßencafés von Ceuta sind die Menschen dennoch verunsichert. Eine Kaffeebesitzerin erzählt: Wir hatten seit 2 Tagen geschlossen. Unsere Mitarbeiter aus Marokko konnten nicht mehr kommen. Heute ist es ruhiger, aber Ceuta braucht mehr Polizei und Militär. Das hier war eine Warnung. Wenn die wollen, können die jederzeit wieder hier einfallen. Und dieser Spanier fragt sich, wie der Andrang von 10.000 Marokkanern Spaniens Regierung derart überraschen konnte. Wo ist der spanische Geheimdienst? Als Bürger Ceutas und Spaniens bin ich empört. Auch der spanische Innenminister Fernando Grande Marlaska hatte darauf keine Antwort. Er konzentrierte sich auf das humanitäre Drama in den spanischen Gewässern. Immer noch suchen spanische Polizeitaucher das Meer nach Leichen ab. Der Kampf gegen illegale Einwanderung bedeute auch, Leben zu retten, sagte er. Unser Land nimmt gerne Menschen auf. Die Menschenrechte stehen hier nicht in Frage, schon gar nicht die der Ärmsten der Armen. Aber wir sind auch den Gesetzen verpflichtet. Und wer die Gesetze verletzt, kann nicht auf unsere Unterstützung zählen. Wer hier in den letzten Tagen illegal eingereist ist, hat keine Aussichten darauf, dass seine Situation legalisiert wird. Darum sind diese Leute innerhalb von nur 24 Stunden ja auch wieder nach Hause gegangen. Die Kritik einiger Regierungen in der Europäischen Union an der spanischen Einwanderungspolitik weist er zurück. Ganz im Gegenteil. Dank der Zusammenarbeit

0: Arbeit mit Herkunfts- und Transitländern sei Spanien besonders erfolgreich bei der Bekämpfung der illegalen Einwanderung.
1: Entre 2021 und 2026
0: Zwischen 2021 und 2026 hatten wir nur halb so viele illegale Grenzübertritte wie Italien und auch weniger als Griechenland. Die EU-Grenzschutzagentur Frontex stuft unsere Außengrenze als eine der sichersten Europas ein. Und das, obwohl wir mit Ceuta und Melilla eine Landgrenze in Afrika haben, die kein anderes Land hat. Die italienische Forderung, Europa solle Spanien aus dem Schengen-Raum ausschließen, sei parteitaktisches Kalkül, sagte Grande Marlaska. Schließlich werde jeder in Ceuta vor der Ausreise auf spanische Festland kontrolliert, selbst Spanier. Die Frage, warum Marokko in den letzten Tagen den massiven Andrang an die spanische Grenze zugelassen hat, ließ er hingegen unbeantwortet. Marokko habe an der Lösung des Problems mitgearbeitet, erklärte der Minister sichtlich verärgert, anders als andere Staaten der Europäischen Union. Spanien bittet darum um eine Dringlichkeitssitzung der EU-Innenminister.
2: Soweit der Bericht von Hans-Günther Kellner. Diese Dringlichkeitssitzung der EU-Innenminister ist für morgen einberufen worden, um eben eine gemeinsame Reaktion auf die Ereignisse von Ceuta zu finden und sich dort abzustimmen. Schauen wir wieder zurück nach Deutschland. In Hamburg sind heute rund 300.000 Menschen zum Christopher Street Day durch die Stadt gezogen. Die Kundgebung der Veranstaltung stand unter dem Motto Solidarisch Queer, Haltung zeigen für eine Zukunft ohne Angst. Eine Woche nach dem islamistischen Anschlag beim Berliner CSD. Die Sicherheitsvorkehrungen waren massiv verstärkt worden, doch das tat der Stimmung ganz offensichtlich keinen Abbruch. Anna Rüther berichtet.
3: Er war laut, er war bunt und ausgelassen und vor allem war der CSD fröhlich. 55 wild geschmückte Trucks und Hunderttausende noch wilder geschmückte Teilnehmerinnen und Teilnehmer haben den 46. CSD in Hamburg gefeiert. Ausgelassener hätte die Stimmung kaum sein können.
4: Geiles Wetter, geile Stimmung, geile Leute. Top.
5: Super geil. Ich versteck mich doch nicht.
6: Angst ist das falsche Signal. Jetzt ist recht.
5: Wunderschön. Wir sind mit unseren Kindern da.
7: Ich bin aus Berlin und fahre jetzt gleich zurück. War traumhaft schön. Wunderbarer Tag. Hat total Spaß gemacht.
8: Mega Party, geile Mucke, lockere, entspannte Stimmung, sehr friedlich. Nach letzter Woche in Berlin hat es natürlich ein anderes Gewicht.
3: Das hat es ganz sicher. Nicht nur fuhr ein Berliner Truck mit, komplett schwarz gekleideten Berlinerinnen und Berlinern mit, auch die politischen Begleiterinnen und Begleiter kamen jetzt erst recht. Ricarda Lang, Bundestagsabgeordnete der Grünen.
9: Dieses Jahr war ich gar nicht sicher, ob ich kommen werde. Und dann nach der nächsten letzten Woche mit dem Anschlag war für mich komplett klar, dass es dieses Zeichen jetzt braucht. Dass wir uns die Lebensfreude nicht nehmen lassen, dass wir die Angst nicht gewinnen lassen. Denn das, was Terror versucht, ist Angst zu versprühen, damit Menschen ihre Freiheit einschränken. Und ich glaube, hier zeigen heute Zehntausende, vielleicht sogar Hunderttausende Leute, dass wir die Angst nicht gewinnen lassen werden.
3: Und zwischen Ricarda Lang und Hamburgs zweiter Bürgermeisterin Katharina Fegebank reihte sich Matthias Miersch, SPD-Bundestagsfraktionschef, in die erste Reihe des CSD.
10: Es ist ein wichtiges Zeichen, gerade in diesen Zeiten. Und es ist eine wichtige Demonstration und eine tolle Stimmung hier, ganz wichtig.
3: Und dass der CSD mehr als nur eine sehr bunte Parade, sondern wirklich eine politische Demonstration ist, das ließ sich zum Beispiel daran feststellen, dass nicht nur laute Bässe aus den Lautsprechern der Trucks wummerten.
11: Denn Hass ist keine Meinung. Hass ist ein destruktives Gefühl, das uns alle schwächt. Wenn Hass entscheidet, wer sichtbar sein darf und wer nicht, dann verlieren wir als Gesellschaft gesamt. Jetzt dürft ihr komplett ausrasten.
3: Solidarisch queer, Haltung zeigen für eine Zukunft ohne Angst. Das war das Motto des diesjährigen CSD. Und dafür wünschte sich im Vorfeld Manuel Opitz von Hamburg Pride.
12: Wir suchen heute das Gemeinschaftsgefühl zwischen queeren Menschen, aber natürlich auch mit dem Rest der Gesellschaft. Also egal, ob jetzt queer oder nicht queer, Migrationshintergrund oder nicht Migrationshintergrund. Heute wollen wir zeigen, dass wir hier alle zusammen auf die Straße gehen, dass die ganze Gesellschaft mit dabei ist.
3: Ein starkes Zeichen, dass mit der CSD-Demonstration und der anschließenden ausgelassenen Party rund um die Hamburger Binnenalster gesetzt wurde.
2: Anna Rüther berichtete vom Hamburger CSD. 19.15 Uhr damit gleich. Top-Thema zur Stunde. Noch immer das gewaltige Unwetter in der Sächsischen Schweiz, bei dem am Abend ein Mann gestorben ist. Die Einsatzkräfte haben sich jetzt mit Hilfe einer Drohnenstaffel einen Überblick verschaffen können. Das Betretungsverbot bleibt demnach aufrecht. Es bestehe weiterhin Lebensgefahr und Aufräumarbeiten seien derzeit nicht möglich. Weitere Meldungen jetzt mit Jean-Marc Heukemes.
13: Der Iran hat nach Angaben Kuwaits ein Regierungsgebäude und weitere Einrichtungen in dem Golfstaat angegriffen. Laut Außenministerium wurden auch Fahrzeuge eines Unternehmens mit Drohnen angegriffen. Die Streitkräfte hätten die Drohnen abgeschossen. Herabfallende Trümmerteile hätten weitere Schäden angerichtet. Verletzte habe es nicht gegeben. Die Thüringer Kitas bekommen rund 10 Millionen Euro jährlich aus dem Sondervermögen des Bundes. Wie Bildungsminister Christian Tischner sagte, können die Träger von Kitas Fördermittel für den Neu- oder Ausbau von Einrichtungen, für einen Umbau oder eine Sanierung beantragen. Auch eine modernere Ausstattung sei förderfähig. In Chemnitz haben in einem Garagenhof ein Auto und ein Kleintransporter gebrannt. Nach Polizeiangaben wurden beide Fahrzeuge zerstört. Ein dritter Wagen wurde von der Hitze beschädigt. Es bestehe der Verdacht der Brandstiftung. Das Wetter. In der Nacht unterschiedlich bewölkt und trocken bei 14 bis 7 Grad. Morgen Frühnebelfelder, dann sonnig bis wolkig und trocken bei 25 bis 30 Grad. MDR aktuell Verkehrsdienst A4 Frankfurt Richtung Dresden zwischen Berbersdorf und Siebenlehen 2 Kilometer Stau nach einem Unfall. Die A14 Dresden-Magdeburg ist zwischen Mutschen und Grimma in beiden Richtungen wegen Brückenabrissarbeiten bis Montag früh 5 Uhr gesperrt. Im Landkreis Greiz ist die Werdauer Straße zwischen Greiz und Molsdorf nach einem Unfall gesperrt. Soweit der MDR aktuell Verkehrsdienst 19.17 Uhr.
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15: Mit Philipp Weiskirch und mit viel Fußball in den nächsten 10 Minuten. Wir starten mit dem zweiten Spieltag in der Regionalliga Nordost und schauen da zunächst auf Chemie Leipzig. Die haben am ersten Spieltag verloren mit 0:2 zu Hause gegen Babelsberg. Und heute am späten Nachmittag, respektive am frühen Abend, gab es die nächste Niederlage. Schon wieder ein 0:2, diesmal auswärts beim BFC Dynamo. Also keine Punkte, kein Tor geschossen. Geht das schon wieder so los bei den Deutschern wie in der vergangenen Saison? Wir wollen mal den Kapitän der Chemiker hören, Philipp Wendt, nach dieser Niederlage in Berlin und seine Einschätzung zum Spiel.
16: Ja, ist natürlich ärgerlich. Wir haben jetzt kein schlechtes Spiel gemacht, ähnlich wie gegen Babelsberg. Deswegen ist es ja umso ärgerlicher, dass wir wieder als Verlierer vom Platz gehen. Unsere Spielweise ist sehr intensiv und wir sind die ganze Zeit angerannt, hatten auch gute Möglichkeiten, ein Tor zu erzielen. Das ist uns dann nicht gelungen. Dass BFC dann irgendwann mal eine Chance hat, das war klar. Ja, ist dann natürlich wieder bitter, dass gefühlt so fast der erste Torschuss dann reingeht. Wie ähnlich gegen Babelsberg. Sehr ärgerlich.
15: Besser gestartet in die Saison war ja der FSV Zwickau. Die Sachsen hatten gewonnen in Jena zum Auftakt in die neue Saison. Heute das Heimspiel gegen Greifswald, aber es gab eine heftige Niederlage. Ja, nach fast 2 Jahren hat Zwickau nochmal ein Spiel zu Hause verloren. Heute hieß es 0:3 am Ende gegen Greifswald. Erik Bader.
17: Der FSV Zwickau verliert ein Regionalligaspiel nach über 31 ungeschlagenen Spielen. Der FSV hatte von Anfang an Probleme mit jungen, schnellen und spielfreudigen Greifswaldern, die nicht nur gefährlicher vor dem Tor waren, sondern auch folgerichtig nach 25 Minuten durch Burkhake in Führung gehen konnten. Zwickau war bemüht, selbst aber zu fahrig, zu unpräzise in den Angriffen und kurz vor der Pause schoss dann auch noch Greifswalds Neuzugang Kroll Thiel das zweite Tor für die Gäste. Erst ab der 70. Minute und nach satten 5 Spielerwechseln zeigte Zwickau ein anderes Gesicht. Er spielte sich durchaus gute Torchancen, die aber alle vereitelt werden konnten. Greifswald setzte dann durch einen Hammerschuss durch Felix Heim noch den 0:3 Schlusspunkt und untermauerte diese Niederlage vom FSV Zwickau.
15: Und ein Ergebnis vom Nachmittag fehlt noch. Stahnsdorf, der Aufsteiger, schlägt Luckenwalde mit 3:0. Morgen der Abschluss des zweiten Spieltags mit Lok Leipzig gegen die zweite von Magdeburg und Halle gegen Erfurt. Bei beiden Spielen Anstoß um 14 Uhr. Und dann geht es ja auch direkt flott weiter mit der Regionalliga Nordost. Denn es ist eine englische Woche. Da wird dann von Dienstag bis Donnerstag immer um 19 Uhr gespielt. Also in der Regionalliga Nordost ist es schon längst oder sagen wir mal seit einer Woche wieder losgegangen. Das ist noch nicht ganz der Fall in der zweiten Fußball-Bundesliga. Da gibt es dann den Start in die neue Saison am kommenden Wochenende und heute wurde nochmal getestet, zum Beispiel bei Dynamo Dresden. Ja, und die SGD hat da einen Bundesligisten heute im heimischen Stadion zu Gast gehabt, nämlich Union Berlin. Und die Köpenicker wurden mit 2:1 bezwungen. Jan Günther.
18: In der 19. Minute ging der Erstligist vor 25.000 Fans im Rudolf-Habich-Stadion in Führung. Tom Rothe traf per Kopf zum 1:0 für Union. Nur 3 Minuten später der Dresdner Ausgleich. Kapitän Niklas Hauptmann spitzelte den Ball Volley und sehr sehenswert ins rechte Eck zur Pause 1:1. In der 52. Minute sorgte Vincent Vermey mit einem Kopfball nach Ecke für das Dresdner 2:1. Das war auch der Endstand. Union nun in den letzten 5 Testspielen ohne Sieg. Bei Dynamo hatten mit Rapp und Inanolu 2 Neuzugänge in der Startelf gestanden, bei Union eine Neuverpflichtung, Innenverteidiger Van den Bosch. In der zweiten Halbzeit nahmen beide Trainer zahlreiche Wechsel vor. Für Dresden startet die Zweitligasaison am nächsten Wochenende mit dem Auswärtsspiel in Nürnberg. Union hat noch 3 Wochen Zeit bis zum Pflichtspielauftakt, bis zur ersten Runde im DFB-Pokal bei Eintracht Braunschweig.
15: Gelungene Generalprobe also für die SGD und Trainer Thomas Stamm. Und den hören wir jetzt am Mikrofon von Dennis Wiese.
19: Thomas Stamm, wir haben uns vor dem Spiel unterhalten, haben Sie gesagt, das Ergebnis ist eigentlich zweitrangig. Die Art und Weise des Auftritts, die ist wichtig. Jetzt hatten wir beides gut, oder? Wie sehen Sie das?
20: Ja, zweite besser wie die erste, ehrlicherweise, weil wir zum einen bei Standards nochmal umgestellt haben. Nicht nur, weil wir das Tor kriegen gegen Union jetzt auf eine Standardsituation, aber so, da waren wir nicht griffig, hatten das Gefühl, dass jeder Eckball dann bei Union gefährlich ist. Sonst war es ausgeglichen in der ersten Halbzeit. Wir waren nicht so sauber im Positionsspiel. Das war dann zweite Halbzeit besser und dann hast du deutlich mehr Kontrolle. Und ich glaube, zweite Halbzeit dann auch nicht mehr wirklich was zugelassen. Hast du ja die Möglichkeiten, vielleicht nochmal ein drittes zu machen. Insgesamt viele gute Dinge gesehen, aber auch gerade in der ersten Halbzeit ein paar Dinge, die wir verbessern müssen.
19: Sie sagen schon einige gute Dinge gesehen. Wie weit sehen Sie Ihre Mannschaft jetzt? Nächstes Wochenende geht's los in Nürnberg.
20: Ja, schon so, dass wir auf einem guten Weg sind. Das ist immer so, glaube ich, Saisonstart für alle Mannschaften. Jetzt nicht komplettes Land, was nicht bekannt ist. Aber ja, du triffst aufeinander. Wir werden da schon mit Selbstvertrauen hinfahren. Jetzt nicht, weil wir heute 2:1 gewonnen haben, sondern weil sich viele Dinge in der Vorbereitung gut anfühlen, weil wir auch eine sehr ähnliche Mannschaft haben im Gesamtkonstrukt, die, auch wenn sie ein paar Veränderungen hat, die in der Rückrunde schon gut performt hat. Und dann unbedingt gegen in der zweiten Liga ist es immer gegen jeden schwierig, das ist einfach so. Aber auch mit Überzeugung, dass wir da was mitnehmen können. Und ich finde es immer schwer zu sagen, wo stehen wir. Prozentual schwierig. Ich glaube, wir sind auf einem guten Weg und in der Lage, nächste Woche Punkte mitzunehmen. Und dann ist trotzdem ganz vieles auch immer Tagesform. Haben wir jetzt heute gesehen, eine Mannschaft, die in einem anderen Rhythmus ist wie Union, wo wir gerade stehen, hat immer auch Einfluss. Und von daher, schauen. Wir freuen uns, dass wir nächste Woche reinstarten, dass es jetzt nicht mehr um Läufe, um Testspiele geht, sondern am Ende auch um Punkte, weil das ist das, was allen meisten Spaß macht.
15: Dynamo-Trainer Thomas Stamm heute nach dem 2:1 Testspiel Heimerfolg gegen Union Berlin. Ja, und was hat der 1. FC Magdeburg gemacht? Der startet logischerweise auch am kommenden Wochenende in die neue Zweitligasaison. Ist das zweite mitteldeutsche Team in der zweiten Liga. Auch die haben heute nochmal getestet, die Magdeburger, und zwar gegen West Ham United. Frank Martin.
21: Am Ende war es ein persönlicher Abschlusstest vor dem scharfen Zweitligastart für den FCM. Der spielte gegen West Ham United aus der zweiten englischen Liga 1:1. Magdeburg startete vor den 13.200 gut, hatte in der ersten Viertelstunde die Partie im Griff. Doch dann zog irgendjemand der Stecker. Die Engländer wurden bester folgerichtig. Max Killman in der 20. Minute mit dem 1:0. In der Folge plätscherte die Partie. Es gab zwar ein, zwei Möglichkeiten, aber Magdeburg hatte kaum Zugriff. Erst in der 90. Spielminute der eingewechselte Falko Michel, 16 Meter Torentfernung, der Ausgleich. Und damit der Endstand. Magdeburg spielt gegen West Ham United im letzten Test vor dem scharfen Zweitligastart 1:1.
15: Magdeburg dann am kommenden Samstag mit dem Heimspiel gegen Eintracht Braunschweig und Dynamo, wir haben es schon gehört, einen Tag später dran, am Sonntag um 13.30 Uhr beim 1. FC Nürnberg. 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Ja, über Fußball wurde viel gesprochen, wird immer viel gesprochen, das ist klar, aber vor allen Dingen auch in den vergangenen Tagen rund um den Weltverband FIFA. Wir haben das mitbekommen, die Pläne von Gianni Infantino, Teile der WM zu verkaufen an Investoren. Dieser Plan ist jetzt erstmal gescheitert. Es gab den Rückzieher von Infantino. Ja, und der Machtkampf im Weltfußball geht damit weiter, denn jetzt fordert der Europäische Verband, die UEFA, in einer Stellungnahme Konsequenzen und entzieht dem FIFA-Chef das Vertrauen. Katrin Hondel.
22: Die Stellungnahme der UEFA ist eine maximale Kampfansage an den FIFA-Präsidenten. Infantino habe mit seinen Investorenplänen einen schäbigen, undurchsichtigen Deal ausgeheckt und durchzupressen versucht, heißt es da. Und weiter, die aktuelle FIFA-Führung hat nicht nur das Vertrauen der UEFA, sondern auch das vieler anderer Mitglieder der Fußballfamilie verloren. Infantino habe die Versprechen, die er 2016 bei seinem Amtsantritt gab, nicht eingehalten. Er habe damals, so erinnert die UEFA, Transparenz versprochen und dass das Geld der FIFA dem Fußball gehöre und nicht dem Präsidenten des Weltfußballverbands. Dass die FIFA in der Nacht auf Samstag ihren umstrittenen Investorenplan zurückgezogen hat, begrüßt die UEFA zwar, fordert aber nun ziemlich direkt personelle Konsequenzen. Die Verantwortlichen müssten genannt und zur Rechenschaft gezogen werden. Die Aufgabe der Investorenpläne sei ein Sieg für das ganze Spiel, aber, so die UEFA wörtlich, es darf nicht das Ende der Geschichte sein. Die Aufgabe, das Vertrauen in die FIFA wiederherzustellen, hat gerade erst begonnen.
15: Wir wechseln zum Motorsport. Die Formel 1 ist aktuell in der Sommerpause. Da geht es Ende August erst weiter mit dem Grand Prix in den Niederlanden. Und deswegen haben wir die Zeit und haben auch den Anlass, mal zurückzuschauen. Denn heute, vor 50 Jahren, da geschah der schwere Unfall von Niki Lauda auf dem Nürburgring. Es war der Unfall, der die Formel 1 für immer veränderte. Und natürlich auch das Leben von Lauda selbst. Luka Rubic.
0: Ich weiß, dass mein Beruf ist mit einem höheren Risiko wie jeder andere Beruf. Ich weiß das Risiko.
1: Nürburgring, der 1. August 1976. Niki Lauda kommt als Führender der Formel 1 Weltmeisterschaft in die Eifel, gilt als größter Kritiker vom Ring. Vor allem das Thema Sicherheit sorgt für Debatten, erinnert sich Hans-Joachim Stuck, der damals auch an den Start geht.
4: Das ganze Wochenende fing ja schon relativ schlecht an. Wir hatten am Donnerstag und schon am Mittwoch große Diskussionen, damals noch mit dem FIA-Präsidenten, mit dem Jean-Marie Balestre, weil einige Fahrer einfach am Nürburgring nicht fahren wollten. Da gab es Diskussionen über das Thema Sicherheit, Geschwindigkeit und so, das war schon berechtigt.
1: Berechtigt, weil das Risiko in der Formel 1 damals deutlich größer war, so Hans-Joachim Stuck.
4: Im Durchschnitt im Jahr haben wir einen verloren. Und ich muss eines sagen, das hat mich sehr mitgenommen natürlich auch.
1: Das merkwürdige Wochenende spitzt sich zu, denn auch das Eifelwetter spielt nicht mit. Es kommt die Meldung.
23: Regen am Flugplatz, Regen in Breitscheid, Sekunden später auch Regen im Karussell.
1: Lauda startet auf Regenreifen. Runde 2. Lauda beginnt nach dem Reifenwechsel die Aufholjagd in der grünen Hölle. Doch die Jagd endet abrupt.
24: Lauda auf Platz 14 berührt mit seinem Ferrari im Bergwerksbereich eine Bordsteinkante. Sein Wagen gerät in Schleudern, prallt in die gegenüberliegenden Fangzäune, die den Aufprall seines Wagens auf einer Felswand nicht verhindern können. Das Fahrzeug gerät in Brand. Lauda, der beim Aufprall den Helm verlor und dessen Feuerlöschanlage versagte, kam mit schweren Verbrennungen ins Krankenhaus.
23: Eine Meldung aus dem Krankenhaus. Es handelt sich bei den Verbrennungen des Formel-1-Weltmeisters aus dem Vorjahr um ausgedehnte Verbrennungen im Gesicht und außerdem Knochenverletzungen.
1: Sein Leben hängt am seidenen Faden.
0: Man merkt genau, dass man eigentlich immer schwächer wird und am liebsten hätte man es, wenn man jetzt alles gehen lässt und sagt so, lass dich so wie in einen tiefen Brunnen, wie in ein tiefes Loch hineinfallen. Und im selben Moment bemüht man sich dagegen zu reagieren, das heißt alles zu tun, damit man also nicht stirbt.
1: Doch er schafft die Sensation, sein Comeback wenige Wochen danach in Monza. Doch die Medien schreiben ihn ab, er verschenkt im letzten Rennen der Saison den Titel. Die Schlagzeilen danach lauten, Lauda wird nie mehr siegen. Doch er reagiert.
25: Es gibt ja viele blöde Leute, die blöde Sachen schreiben. Bin gespannt, was sie morgen schreiben.
1: Und er liefert. Ein Jahr später seinen zweiten Titel, 1984 den dritten und letzten. Verewigt sich in der Formel 1 Geschichte und bleibt bis zu seinem Tod im Jahr 2019 fester Bestandteil im Formel 1 Zirkus. Niki Lauda, der Mann, der über sein Schicksal hinausgewachsen ist.
15: Der Lauda-Unfall auf dem Nürburgring heute vor 50 Jahren. Mehr Sport in 10 Minuten und dann kümmern wir uns auch um die erste Etappe bei der Tour de France der Frauen.
2: Philipp Weißkirch, vielen Dank. Wir schauen zum Wetter bei uns in Sachsen, Sachsen-Anhalt und Thüringen. Da wird es eine recht angenehme Nacht, 14 bis 7 Grad die Tiefstwerte. Dazu wenige Wolken, trocken und gebietsweise ein paar Nebelfelder. Morgen geht es dann wolkig weiter, sonnig und trocken bei 25 bis 29 Grad. Und die neue Woche, die startet dann wieder mit hohen Werten, weit über 30 Grad. Am Montag 33 bis Mittwoch 36 Grad. Damit schauen wir noch auf die Themen gleich ab 8:30 bei uns im Programm. Unter anderem schauen wir, ob das jetzt Trumps Durchbruch wird in Israel. Jedenfalls bleibt man skeptisch, denn es gibt ja angeblich eine Einigung auf eine Entwaffnung der Hamas. Und wir schauen auf den Chip-Boom, denn der bekommt ein paar Risse. Wir schauen gleich nochmal an die Börse.
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13: um 19.30 Uhr mit Jean-Marc Holkemes. Nach dem tödlichen Unwetter in der Sächsischen Schweiz haben sich Einsatzkräfte einen ersten Überblick über die Schäden verschafft. Dazu waren Drohnenstaffeln im Einsatz. Kreisbrandmeister Björn Rosenkranz sagte, das Hauptschadensgebiet bei Rathen erstrecke sich auf etwa 25 Hektar. Dort seien unzählige Bäume umgestürzt. Es bestehe weiter Lebensgefahr, Aufräumarbeiten seien derzeit nicht möglich. Das Landratsamt Sächsische Schweiz-Osterzgebirge erließ für die betroffenen Waldflächen ein Betretungsverbot. Während des Sturms war gestern ein Mann ums Leben gekommen, 13 Menschen wurden verletzt. Nach dem Ansturm zehntausender Migranten auf die spanische Exklave Ceuta kommen die EU-Innenminister zu einer Dringlichkeitssitzung zusammen. Die irische Ratspräsidentschaft berief die Videokonferenz für Dienstag ein. 22 EU-Staaten hatten zuvor eine unverzügliche und koordinierte Antwort auf die Ereignisse gefordert. Das Schreiben wurde auch von Kanzler Friedrich Merz unterzeichnet. Der spanische Regierungschef Pedro Sanchez wies Kritik anderer Mitgliedstaaten zurück. Sie sei geprägt von Vorurteilen, Unwissenheit und politischen Interessen. Die Deutsche Umwelthilfe fordert Nachbesserungen beim neuen Recht auf Reparatur. Der Bereichsleiter Kreislaufwirtschaft Thomas Fischer sagte dem Spiegel, es fehlten Anreize für Kunden sowie wirksame Kontrollen. Für Verbraucher sei der Preis entscheidend. Es brauche Instrumente, die Reparaturen finanziell attraktiver machten, etwa Bonusmodelle oder eine niedrigere Mehrwertsteuer auf Reparaturen und Ersatzteile. Das Recht auf Reparatur legt fest, dass bestimmte Produkte für einen angemessenen Preis reparierbar sein müssen. Die Schäfer in Thüringen haben weiter Nachwuchssorgen. Wie der Landesverband der Schafzüchter mitteilte, gibt es in diesem Jahr bisher keinen Auszubildenden für den Schäferberuf. Es sei aber nicht auszuschließen, dass in den kommenden Wochen noch Verträge unterschrieben würden. Drei Lehrlinge hätten in diesem Jahr ausgelernt, das seien zu wenige. Viele Schäfer im Freistaat seien bereits über 60 Jahre alt. Der international bekannte Extrembergsteiger Nirmal Purja ist in Pakistan tödlich verunglückt. Wie sein Unternehmen mitteilte, waren der 43-Jährige und 9 weitere Mitglieder einer Expedition im Karakorum-Gebirge von einer Lawine erfasst worden. Keiner der Bergsteiger habe überlebt. Purja hatte zuletzt versucht, als erster Mensch alle 14 Achttausender der Erde zweimal ohne zusätzlichen Sauerstoff zu besteigen. Einem größeren Publikum wurde er 2021 durch eine Netflix-Doku bekannt. Das waren die Nachrichten. Das Wetter mit den Temperaturen. Dresden leichter Regen 17 Grad, Eisenach fast wolkenlos 22, Erfurt wolkenlos 21, Gardelegen wolkenlos 22, Hoyerswerda Regen 17 Grad, Magdeburg fast wolkenlos 23, Neuhaus stark bewölkt 15, Oschatz stark bewölkt 18 Grad, Plauen bedeckt 16, Wernigerode wolkenlos 21 und Lutherstadt-Wittenberg 22 Grad. In der Nacht unterschiedlich bewölkt, trocken und gebietsweise Nebelfelder bei 14 bis 7 Grad. Morgen wolkig bis sonnig und trocken, 25 bis 29 Grad. Und am Montag sonnig mit Bewölkung und trocken, dazu hochsommerlich heiß bis 33 Grad. MDR Aktuell Verkehrsdienst A4 Frankfurt Richtung Dresden zwischen Berbersdorf und Siebenlehn. Hier ist die linke Fahrspur nach einem Unfall blockiert. Die A14 Dresden-Magdeburg ist zwischen Mutschen und Grimma in beiden Richtungen wegen Brückenabrissarbeiten bis Montag früh 5 Uhr gesperrt. Die A71 Richtung Sangerhausen ist zwischen Meiningen Nord und Dreieck Suhl nach einem Unfall gesperrt. Soweit der MDR Aktuell Verkehrsdienst, 19.34 Uhr.
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5: Am Mikrofon begrüßt Sie Stefan Rank. Die Hamas soll ihre Waffen abgeben. Im Gegenzug Israel seine Truppen aus dem Gazastreifen abziehen. Das sieht die angebliche Einigung von US-Präsident Donald Trump vor. Israels Regierung und Armee blieb bei dieser Vereinbarung außen vor und bleibt deshalb skeptisch und abwartend. Jan-Christoph Kitzler berichtet.
6: Beredtes Schweigen in der israelischen Regierung zur Einigung über die Entwaffnung des Gazastreifens. Zwar war Israel nicht direkt an den Verhandlungen beteiligt, aber wird seinen Teil dazu beitragen müssen, damit es vorangeht. Hinter den Kulissen hört man von Ablehnung, mindestens von großer Skepsis. Der israelische Sicherheitsexperte Kobi Michael vom Nationalen Institut für Sicherheitsstudien bringt diese Skepsis zum Ausdruck. Es gibt mindestens drei Versionen dieses sogenannten Abkommens. Die Version der Hamas, die sagt, dass sie bereit ist, sich schrittweise zu entwaffnen, allerdings unter Bedingungen. Erstens sollen alle Waffen im Gazastreifen gelagert und dann von den Palästinensern kontrolliert werden. Dann gibt es die Version von Präsident Trump. Demnach enthält die Vereinbarung die Entwaffnung der Hamas und anschließend einen Rückzug der israelischen Armee. Und schließlich die jüngste Erklärung von Mladenov vom Friedensrat, der zufolge ein äußerst bedeutsamer Durchbruch erzielt wurde. Wie bedeutend der Durchbruch ist, lässt sich noch nicht sagen. Zwar gilt es als Fortschritt, dass die Terrororganisation Hamas sich zur Abgabe von Waffen bereit erklärt hat. Aber wie und ob das geschieht, werden Verhandlungen über die konkreten nächsten Schritte in den kommenden Wochen zeigen. Das, was Ron Ackermann aus Tel Aviv der Nachrichtenagentur AP gesagt hat, steht stellvertretend für die Skepsis vieler Israelis. Diese Vereinbarung mit der Hamas ist genauso schlecht wie alle Abkommen, die Trump unterzeichnet hat. Dennoch bin ich der Meinung, dass Israel zustimmen sollte. Auf diese Weise beweisen wir auch, dass man niemandem trauen kann. Sollte die Hamas an der Macht bleiben? Sie ist ohnehin an der Macht. Niemand wird sie von dort vertreiben. Erst Stunden nach dem verkündeten Durchbruch hatte die Hamas eine Erklärung abgegeben. Darin spricht sie von einem Ende der israelischen Angriffe auf den Gazastreifen und nennt als weitere Bedingung den Rückzug der israelischen Truppen. In Gaza, wo hunderttausende Menschen unter Zeltplanen und in Notunterkünften leben, wo große Hitze herrscht und gleichzeitig das Trinkwasser knapp ist, haben sie die Nachrichten gehört. Doch daran glauben will beispielsweise Ghazal Astal, eine Frau aus Khan Yunis, nicht. Sie sagte AFP. Die Versprechungen, von denen ständig die Rede ist, werden nie eingelöst. Jedes Mal, wenn ein Waffenstillstand angekündigt wird, was den Menschen einen winzigen Funken Hoffnung gibt, passiert nichts. Wir in Khan Yunis leben inmitten von Schutt und Trümmern. Der Beschuss ist unvorstellbar. Wir leben mitten in den Trümmern. Menschen wurden verletzt, andere getötet. Harim Alian lebt in Gaza-Stadt mit den praktisch täglichen israelischen Angriffen, obwohl seit dem 10. Oktober letzten Jahres eigentlich eine Waffenruhe gilt. Er hat einerseits erlebt, wie die Hamas ihre Kontrolle ausweitet und wie israelische Truppen seitdem weiter vorgerückt sind und inzwischen fast 70% des Gazastreifens besetzt halten. Bevor wir über ein Abkommen der Entwaffnung der Gruppen und der Hamas in Gaza sprechen, die Israelis sollten sich zurückziehen, damit das palästinensische Volk sehen kann, dass es eine aufrichtige Absicht gibt, dass sie ehrlich sind, dass sie sich zum Beispiel um einen Kilometer zurückziehen, 2 Kilometer, zurück zur gelben Linie, zum Abkommen von 2025. Viel muss also passieren, damit die Hamas die Waffen abgibt und nicht nur sie allein. Auch andere militante Gruppen im Gazastreifen und einflussreiche Clans sind bewaffnet. Da Israel eine Demilitarisierung fordert, ist das ein Problem.
5: Aus Israel berichtete Jan-Christoph Kitzler. 19.38 Uhr ist es. Und wir schauen noch einmal nach Tirol am Fernpass südlich von Rouet. Da haben Anwohner heute wieder demonstriert und auf der stark frequentierten Urlauber-Transitroute für eine Blockade gesorgt. Unangenehm. Das ausgerechnet an einem der stärksten Ferientage auf den Autobahnen Richtung Süden. Schließlich sind diese Woche ja auch Bayern und Baden-Württemberg in die Schulferien gestartet. Christian Wagner berichtet.
7: Wir wollen eure Tunnel nicht, wir wollen eure Maut nicht. Das haben rund 500 Anwohner der Fernpassroute Bayreuth in Tirol skandiert, als sie am Vormittag mit Trommeln und Trillerpfeifen über die gesperrte Bundesstraße gezogen sind. Sie befürchten zum einen noch mehr Verkehr, wenn die Alpentransitroute vom Ostallgäu ins Inntal weiter ausgebaut wird. Zum anderen fühlen sie sich noch weiter abgehängt, wenn die Fahrt über den Fernpass in Zukunft tatsächlich 14 Euro kostet. Dann würde beispielsweise wohl kaum noch jemand etwa aus Innsbruck zu Sportwettbewerben ins Außerfern kommen. Verschärft hat sich der Konflikt mit der Tiroler Landesregierung jetzt, weil die Bauprojekte am Fernpass vorantreibt und, so der Vorwurf der Gegner, Umweltverträglichkeitsprüfungen umgeht. Die befürchteten langen Staus sind, wie schon bei der ersten Fernpassblockade vor 5 Wochen, ausgeblieben. Nach Angaben der Tiroler Polizei war der Urlauberverkehr gestern und schon am Donnerstag deutlich stärker als sonst an diesen Wochentagen. Und heute sind viele Urlauber offenbar ausgewichen oder haben ihren Start in die Ferien etwas aufgeschoben. Diejenigen, die gut 2 Stunden vor der Sperre warten mussten, reagierten teils genervt. Als zahlender Urlauber sei man in Österreich wohl willkommen, nicht aber der Verkehr. Andere suchten sich einen Schattenplatz und sagten, wir haben Zeit, wir haben ja Urlaub. Nach 2 Stunden wurde die Vollsperrung am Fernpass dann, wie geplant, wieder aufgehoben.
2: Christian Wagner berichtete, und damit schließen wir jetzt den sportlichen Samstag ab, gemeinsam mit Philipp Weißkirch.
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15: So machen wir das und gucken auf das, was heute auch wichtig war. Natürlich Fußball, dazu gleich. Aber wir starten mit Radsport und schauen auf die erste Etappe bei der Tour de France der Frauen. Heute ging es da los. 9 Etappen stehen insgesamt an. Zunächst ist man noch nicht in Frankreich unterwegs, sondern in der Schweiz. Heute war das auch so auf dem ersten Teilstück in Lausanne. Rund um Lausanne 138 Kilometer mussten bewältigt werden. Tja, und wer hatte am Ende die Nase vorne? Matthew Genis schön weiß es.
3: Lorena Wiebes heißt die strahlende Siegerin dieser ersten Etappe der Tour de France der Frauen. Es war ein hektisches Finale, nachdem lange Zeit noch gebummelt wurde auf dem Weg nach Lausanne im Sprint bergauf. Zur Ziellinie war die Niederländerin die stärkste und ließ auch der deutschen Liane Lippert keine Chance. Lippert kam außerhalb der Top 10 an. Franziska Koch, die auf dem Papier als deutsche Meisterin und Roubaix-Siegerin eigentlich gute Chancen auf den Etappensieg gehabt hätte, war von Beginn an in harte Helferarbeit für ihre Kapitänin Demi Wollering eingespannt. Wollering wurde am Ende Dritte dieser Etappe. Deswegen konnte auch Franziska Koch im Finale nicht mitmischen. So bleibt die große Bühne für die aktuell beste Sprinterin im Frauenradsport für Lorena Wiebes vorbehalten, die zusätzlich zum Etappensieg auch noch über das gelbe Trikot der Gesamtführenden strahlen darf. Das darf sie tragen morgen auf der 2. Etappe von Aigle nach Genf.
15: 2. Spieltag in der Fußball-Regionalliga Nordost. 2. Niederlage für Chemie Leipzig. Die Leutscher unterlagen heute beim BFC Dynamo mit 0:2. Zwickau verlor zu Hause nach knapp 2 Jahren nochmal mit 0:3 gegen Greifswald. Und der Aufsteiger Stahnsdorf war erfolgreich mit 3:0 gegen Luckenwalde. Morgen zum Abschluss des 2. Spieltags um 14 Uhr jeweils noch Lok Leipzig gegen die 2. von Magdeburg und Halle gegen Erfurt. Halle gegen Erfurt auch komplett in der Spio-App. Ja, und apropos Erfurt, da steht in einer Woche das Thüringen-Derby an zwischen Jena und Erfurt. Und das sorgt ja eigentlich fast jedes Jahr für Gesprächsstoff. Zuletzt allerdings weniger wegen des Sports als wegen der Fans. Vor dem nächsten Duell gibt es aber jetzt eine Entscheidung, die viele Anhänger aufatmen lassen dürfte. Mehr von Maxi Bayer.
8: Das Thüringen-Derby bekommt diesmal auch auf den Rängen wieder die passende Kulisse. Anders als in der vergangenen Saison kann Rot-Weiß Erfurt am 9. August beim Auswärtsspiel in Jena auf die volle Unterstützung seiner Fans setzen. Für das Derby erhält der Regionalligist insgesamt 1415 Eintrittskarten, darunter 1100 Stehplätze. Im vergangenen Jahr hatte die Stadt Jena das Gästekontingent aus Sicherheitsgründen auf 800 Tickets begrenzt. Erfurt verzichtete daraufhin aus Protest komplett auf die Karten und spielte ohne eigene Fans. Diesmal fällt diese Beschränkung weg. RWE-Trainer Fabian Gerber sprach von einer noch größeren Vorfreude auf das Derby. Auch der Verein wertet als wichtiges Signal, dass die Interessen der Fans diesmal berücksichtigt worden sind.
15: Das war ein starker erster Finaltag für das deutsche Ruderteam bei der EM in Varese in Italien. 4 Medaillen gab es da und der Männer-Doppelvierer, der holte sich sogar den Titel. Jan Dittjogalt.
9: Wenn zuletzt bei Ruder-Großereignissen die deutsche Hymne zu hören war, hatte das sehr oft mit Oliver Zeitler zu tun. Doch neben dem einer Olympiasieger wollen zukünftig auch die beiden deutschen Doppelvierer beim Teba-Goldmedaille mitreden. In Varese hat das beim Männerquartett um Schlagmann Ole Hohensee schon mal bestens funktioniert. Am Ende stand der EM-Titel.
10: Das ist unglaublich. Natürlich der erste Schritt Richtung Kampfansage an die Weltspitze bei der WM. Und ich glaube, das war einfach ein Muss, dass wir heute auch zeigen, wozu wir fähig sind.
9: Na klar, mit den Niederlanden und Großbritannien haben 2 Schwergewichte gefehlt, aber so eine Goldmedaille ist für die Weiterentwicklung Gold wert, so Routinier Marc Weber.
11: Das Team ist ein ganz besonderes. Wir sind ganz unterschiedliche Charaktere, die aber super zusammenarbeiten und sich gegenseitig unterstützen. Und das ist natürlich eine Magie, die wir gerade im Team haben, die uns einfach gemeinsam sehr, sehr schnell macht.
9: Und da steckt noch eine Menge mehr drin, meint auch Trainer Erik Johannesen. Er selbst war 2012 Olympiasieger im Achter. Erfolge auf diesem Niveau traut er auch dem Doppelvierer zu.
10: Ich glaube schon, dass die Jungs das Potenzial haben, da jetzt auch in den nächsten Jahren ganz klar als Mannschaft diesen Doppelvierer mitzubestimmen international. Wir arbeiten daran, das ist unsere klare Zielstellung und ich glaube schon, dass das auf jeden Fall eine Motivation sein kann für die Sportler.
9: Während der Männer-Doppelvierer immer mal wieder den Anschluss an die Weltspitze verloren hatte, fährt das Frauen-Pendant seit Jahrzehnten ganz vorne mit. Bei der EM reicht es diesmal für Silber. Für Schlagfrau Frauke Hundeling ist ein Platz in diesem Boot schon auch Verpflichtung.
12: Ja, im deutschen Frauen-Doppelvierer zu sitzen ist natürlich schon ein Ding, aber ich persönlich habe einfach eher Spaß Spaß dran, in der Mannschaft zu sitzen, mich auch dafür zu belohnen, dass ich den Winter eben so hart trainiert habe und das überhaupt in das Boot geschafft habe. So ein Stück weit ist es dann genießen und dabei drauf aufbauen, eben auf diesem neuen Team.
9: Die Rückkehr des deutschen Rudersports in die Weltspitze ist ganz stark auch an die Erfolge der beiden Doppelvierer geknüpft. Der 19-jährige Ole Hungensee ist bereit für diese Herausforderung.
10: Ich bin einfach super stolz und das motiviert mich persönlich und ich glaube jeden anderen bei uns im Team auch weiterzuarbeiten, um am Ende für Deutschland, für dieses Boot, für das Team erfolgreich zu sein.
9: Und als nächstes in 4 Wochen dann bei der WM und dann in 2 Jahren bei den Olympischen Spielen. Und auch da darf es dann gerne schon Gold sein, so Trainer Johannesen.
10: Wir haben uns ganz klar innerhalb unseres Teams schon gesagt, dass wir Richtung Los Angeles um die Goldmedaille kämpfen wollen. Das ist also ganz klar schon unsere Zielstellung. Ich hoffe schon und glaube auch, dass wir ganz vorne mitspielen können.
15: Sagt also der Trainer Erik Johannesen in diesem Bericht von Jan Detjogait.
16: Und das war's vom Sport mit Philipp Weißkirch für den heutigen Tag. Vielen Dank. 19.46 Uhr gleich unser Top-Thema noch immer. Die gewaltigen Unwetter, vor allem in der sächsischen Schweiz, bei denen am vergangenen Abend auch ein Mann ums Leben gekommen ist. Die Einsatzkräfte haben sich jetzt am heutigen Tage mit Hilfe einer Drohnenstaffel einen Überblick verschaffen können. Es bleibt das Betretungsverbot bestehen. Es besteht weiterhin Lebensgefahr und Aufräumarbeiten sind aktuell noch nicht angelaufen, weil nicht möglich. Weitere Meldungen jetzt mit Jean-Marc Heukemes.
13: Israels Armee setzt die Angriffe auf Ziele im Gazastreifen fort. Palästinensischen Angaben zufolge gab es dabei im Laufe des Tages 3 Tote und mehrere Verletzte. Bei einem Luftangriff sei das Lager einer Klinik getroffen worden. Dort seien Medikamente und medizinische Ausrüstung aufbewahrt und zerstört worden. Bei dem Erdbeben nahe der italienischen Stadt Neapel sind mindestens 26 Menschen verletzt worden. Nach Angaben der örtlichen Behörden mussten rund 300 Menschen ihre Wohnungen und Häuser verlassen. Erdrutsche und herabfallende Gebäudeteile hätten Schäden angerichtet. Das Beben gestern hatte eine Stärke von 4,7. Es war das stärkste Beben in der Region seit mehreren Jahrzehnten. In Coswig in Anhalt wird ab heute die marode Eisenbahnbrücke abgerissen. Nach Angaben aus dem Verkehrsministerium Sachsen-Anhalt ist die Brücke bereits seit fast 8 Jahren wegen Rostschäden gesperrt. Der Neubau kostet fast 8,5 Millionen Euro und solle in 2 Jahren fertig sein. Das Wetter. In der Nacht unterschiedlich bewölkt, trocken, gebietsweise Nebel, 14 bis 7 Grad. Morgen wolkig bis sonnig und trocken bei 25 bis 29 Grad. MDR aktuell Verkehrsdienst. Die A14 Dresden-Magdeburg ist zwischen Mutschen und Grimma in beiden Richtungen wegen Brückenabrissarbeiten bis Montag früh 5 Uhr gesperrt. Und die B107 Grimma-Bad Düben ist zwischen Trebsen und Grimma nach einem Unfall gesperrt. Soweit der MDR Aktuell Verkehrsdienst, 19.48 Uhr.
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16: Ohne leistungsfähige Chips funktioniert keine künstliche Intelligenz. Deshalb ist die Nachfrage aktuell enorm. Die Hersteller investieren in Milliarden in neue Fabriken und China holt auf. Deshalb Finanzierungsrisiken plötzlich, die nehmen zu und an den Börsen wächst die Nervosität. Angela Göpfert aus der ARD-Finanzredaktion über die Risiken des Chip-Booms.
17: Erst Rekordrallye, dann Ausverkauf. Die Stimmung bei Halbleitern ist in dieser Woche abrupt gekippt. Besonders heftig traf es die Börsen in Asien, wo Aktien von SK Hynix und Samsung Electronics massive Kurseinbrüche erlitten. Fondsmanager Eckhard Schulte von Mainzker Asset Management ordnet die Verluste so ein.
18: Wir hatten ein sensationelles zweites Quartal. Die Preise der Aktien der Chiphersteller sind ja förmlich explodiert. Und insofern glaube ich, ist es hier eher eine Korrektur, die wir sehen, die dann sich doch irgendwo angedeutet hat nach dieser exorbitanten Entwicklung im zweiten Quartal.
17: Doch hinter dem Ausverkauf stecken auch tiefer liegende Sorgen. Ein zentraler Risikofaktor ist China. Die Volksrepublik macht offenbar Fortschritte bei eigenen Lithografiemaschinen. Anlagen, die für die Herstellung von Chips unverzichtbar sind. Ein möglicher Abnehmer ist der chinesische Speicherchip-Hersteller CXMT, der in dieser Woche ein spektakuläres Börsendebüt feierte. Die wachsende Konkurrenz aus China setzt etablierte Anbieter zunehmend unter Druck, vor allem bei Preisen und Gewinnmargen.
4: Die haben natürlich Angst, weil wenn China einmal sich etwas auf die Fahnen schreibt, etwas zu entwickeln, dann gelingt ihnen das langfristig auch, weil einfach das Kapital da ist, auch die Zeit da ist und natürlich das Talent inzwischen.
17: Sagt Christoph Schmidt, Technologieanalyst bei Ficra Capital. Ein weiteres Risiko sind die Kreislaufgeschäfte zur Finanzierung des KI-Booms. Nvidia erwägt Berichten zufolge, ein großes Rechenzentrumsprojekt von OpenAI finanziell abzusichern und zusätzlich den Kauf der eigenen Chips mitzufinanzieren. Damit verschwimmen die Grenzen zwischen Lieferant, Kunde und Geldgeber. Stefan Kemper von BNP Paribas Wealth Management sieht das kritisch.
19: Wenn wir einmal einen Einbruch der Nachfrage erleben sollten, dann würde Nvidia in Zukunft wahrscheinlich doppelt leiden. Einerseits, weil der Absatz der eigenen Produkte fällt und zusätzlich, weil man dann eben auch die Finanzinvestition und auch die Kredite in Frage stellen müsste.
17: Auch am Kreditmarkt wächst deshalb die Nervosität. Das zeigen die Kreditausfallversicherungen auf Nvidia-Anleihen, die zuletzt deutlich teurer wurden. Hinzu kommt, Höhen und Tiefen liegen in der Halbleiterindustrie oft nahe beieinander. Schweinezyklus nennt die Branche diese Berg- und Talfahrt. Auf Engpässe, steigende Preise und hohe Gewinne folgen massive Investitionen. Gehen die neuen Fabriken dann Jahre später in Betrieb, kommt es zu einem dramatischen Überangebot und Preisverfall.
4: Das kennt die Speicherchip-Industrie sehr gut, diese ständigen Zyklen, wo die Preise erstmal für 2-3 Jahre stark steigen und dann kräftig fallen und dann steht man da.
17: Samsung, SK Hynix, Micron und auch chinesische Anbieter bauen ihre Produktion derzeit massiv aus. Entscheidend ist deshalb nicht nur, ob die Nachfrage nach Chips weiter wächst, sondern ob sie schnell genug steigt, um all die neuen Kapazitäten auszulasten. Stefan Kemper ist vorerst optimistisch.
19: Die Zahlen, die wir gesehen haben, sind sehr gut. Die Ausblicke sind extrem gut. Viele Unternehmen sprechen davon, dass die Auftragsbücher zum Bersten gefüllt sind, dass die Nachfrage nach Rechenleistung noch über Jahre anhält und mit den aktuellen Kapazitäten auch gar nicht gestillt werden kann.
17: Das Ende des Halbleiterbooms auszurufen, wäre damit verfrüht. Doch Chinas Aufstieg, wachsende Finanzierungsrisiken und drohende Überkapazitäten führen zu einer Neubewertung. Chip-Aktien waren lange Vorreiter der KI-Rallye. Nun werden sie zunehmend zum Risiko.
5: Ein Bericht von Angela Göpfert. In Nebelschütz in der Oberlausitz gibt es eine Gemüsegärtnerei, die versucht, so sorgsam mit Wasser umzugehen wie nur irgend möglich. Und trotzdem grünt, blüht und gedeiht es dort. Diana Wild hat sich das angesehen.
20: Es sieht auf den ersten Blick etwas wild aus im Gemüsebeet. Zwischen Blumenkohl, Brokkoli und Co. leuchtet ein gelb-orangenes Blütenmeer. Dieses scheinbare Durcheinander hat System, wie Markus Stopfer von der Permagold Oberlausitz erklärt.
21: Studentenblumen, Ringelblumen, die gut zum Beispiel gegen Nematoden im Boden sind. Und dann haben wir Sellerie dazwischen gepflanzt und Koriander, weil die stark riechen. Und die Kohlfliege, die Kohlweißling, die gehen sehr auf den Geruch vom Kohl. Wenn jetzt hier der Sellerie und der Koriander dazwischen steht, dann ist das wie so eine Ablenkungspflanze.
20: Wo die Jungpflanzen gesetzt wurden, sieht es aus wie auf einem Acker, auf dem Kartoffeln angehäufelt wurden. Bei der Permagold Oberlausitz wachsen die Gemüsepflanzen auf kleinen Dämmen. In die Furchen dazwischen und um die Pflanzen herum verteilt Markus Stopfer eine dicke Schicht Heu.
21: Neben dem, dass das Heu quasi hier die Verdunstung mindert, hat es auch den Effekt, dass das Unkraut nicht durchwächst. Und die Dämme speichern mehr Wasser, sodass wir nur einmal bei der Pflanzung wässern und dann eigentlich den ganzen Sommer nicht mehr.
20: Der kleine Gartenbaubetrieb wirtschaftet in Permakultur, ein nachhaltiges Gestaltungsprinzip, das auf dem Wissen früherer Generationen und unterschiedlicher Kulturen beruht.
21: Permakultur ist immer angepasst ans Klima, an die Gegebenheiten, an die Orte. Also man muss ein bisschen beobachten, was habe ich, was brauche ich.
20: Deshalb ist bei Permagold Oberlausitz nichts dem Zufall überlassen, auch nicht, wie das Gewächshaus steht. Es steht in einer Mulde von einem Wall geschützt.
21: Aus dem Norden kommen sehr kalte Winde, Nordosten, und die werden durch den Wall gebrochen. Und somit schaffen wir das, dass wir quasi früher ein frostfreies Gewächshaus haben, beziehungsweise kühlt das Gewächshaus im Winter nicht so auf.
20: Auf der Südseite des Walles wachsen unter anderem Honigmelone und Kräuter. Damit auch hier der Boden nicht so schnell austrocknet, kommen Holzhackschnitzel zum Einsatz. Als Mulchdecke oder?
21: Wenn man jetzt sandigen oder sehr lehmigen Boden haben, kann ich auch empfehlen, entweder Pflanzenkohle mit einzubringen oder Holzhackschnitzel. kriegt man eigentlich bei jedem Baumpflegeunternehmen relativ günstig so einen Sack voll. Wenn man das im Boden vergräbt und der Boden ist feucht, dann nimmt dieses Holz das Wasser auf und wenn dann der Boden trocken ist, dann gibt es es wieder ab. Also es sind wie so kleine Wasserspeicherelemente im Boden.
20: Im Gewächshaus setzt der Betrieb auf Tröpfchenbewässerung und auf alte Kuscheldecken. Die hängen im Gestänge und wenn es sehr heiß ist, werden sie befeuchtet und sorgen so für ein angenehmes Klima für Aubergine, Paprika und Co.
2: Diana Wild-Ruck berichtete aus der Gemüsegärtnerei in Nebelschütz. Wir schauen nach Griechenland. Das Land kämpft weiter gegen die Waldbrände. Die Region rund 60 Kilometer westlich von Athen hat es besonders schlimm erwischt. Anna Giordano mit einem Überblick über die Lage.
0: Im Küstenort Porto Germeno sind laut Behörden rund 100 Häuser niedergebrannt. Die evakuierten Einwohner dürfen wegen des dichten Rauchs vorerst nicht zurück. Fernsehbilder zeigten am frühen Nachmittag eine regelrechte Feuerwalze, die der Wind über die Region trieb. Wegen der starken Winde konnten Löschflugzeuge zunächst nicht eingesetzt werden. Erst am späten Nachmittag nahmen sie ihre Arbeit auf. Bei Dunkelheit müssen sie ihren Dienst allerdings wieder einstellen. Griechenlands Zivilschutzminister räumte ein, der Katastrophenschutz stoße an seine Grenzen. Auch weiter westlich in Mittelgriechenland brennt es ungebremst. In der Region Phokida am Golf von Korinth wurden mehrere Ortschaften evakuiert. Auf der Urlaubsinsel Kreta hat die Feuerwehr die Flammen unter Kontrolle. Auch der berühmte Palmenwald von Preveli wurde nur teilweise beschädigt. Für ganz Griechenland zeichnet sich eine leichte Wetterbesserung ab. Weil die Winde nachlassen, gilt in vielen Regionen nicht mehr die höchste Alarmstufe rot.
2: Soweit der Bericht von Anna Giordano. Es fängt oft ganz harmlos an. Sie kennen das alle. Das Auge zwickt so ein bisschen, dann wird das Lid rot, schwillt an und am nächsten Morgen schaut einem aus dem Spiegel ein ausgewachsenes Gerstenkorn entgegen. Das haben sicherlich viele von uns schon erlebt. Erstmal ist so ein Gerstenkorn ja auch nichts Schlimmes, ist eigentlich harmlos. Verschwindet das aber nicht von selbst, dann müssen Arzt oder Ärztin ran, ansonsten kann es nämlich doch ernster werden. Sibylle Seitz aus der ARD-Gesund-Redaktion.
1: Es sticht im wahrsten Sinne sofort ins Auge. Beim morgendlichen Blick in den Spiegel fällt der dicke, gelbliche Pickel am Augenlid gleich auf. Ein Gerstenkorn. Eigentlich harmlos, aber unangenehm und juckt meist, so auch bei Elmar.
22: Ist jetzt vor ungefähr 2 Wochen gekommen und es wurde einfach ein bisschen rötlich und eine Schwellung habe ich gemerkt. War auch ein bisschen unangenehm im Auge.
1: Da es auch nach 2 Wochen noch nicht von allein verschwunden ist, geht er zum Augenarzt Dr. Matthias Hartmann in Berlin-Lichterfelde.
23: Was passiert, wenn ich hier drauf drücke?
24: Tut's weh.
23: Das, was Sie dort haben, ist ein sogenanntes Gerstenkorn. Es ist nichts anderes als ein Pickel, nur die Augenärzte sagen nicht Pickel, sondern Gerstenkorn.
1: Ein Gerstenkorn entwickelt sich entweder am oberen oder unteren Augenlid, denn dort sitzen kleine Talg- und Schweißdrüsen, die normalerweise ein fetthaltiges Sekret produzieren, erklärt Dr. Matthias Hartmann seinen Patienten.
23: Die Drüse produziert im Schlauch das Sekret, also Fett, und das Sekret fließt dann über diese kleine Öffnung bei jedem Lidschlag, also immer wenn wir blinzeln, auf die Oberfläche der Hornhaut. Und wenn jetzt in einer Entzündung dieser Ausführungsgang zuschwillt, dann produziert die Drüse weiter und es kann aber nicht mehr abfließen. Und dadurch kriege ich eine dicke, schmerzhafte Rötung und das heißt dann Gerstenkorn.
1: Oft bildet sich auch ein kleiner, aber sichtbarer Eiterpunkt. Meist stecken Bakterien dahinter, die ganz normal auf unserer Haut vorkommen. Sie haben leichtes Spiel, wenn das Auge gereizt ist oder wir uns häufig mit den Händen Keime hineinreiben. Auch trockene Augen, Zugluft oder alte bzw. sehr dick aufgetragene Wimperntusche können die Drüsen zusätzlich reizen. Manche Menschen sind einfach anfälliger und bekommen immer wieder Gerstenkörner, etwa bei einer Lidrandreizung oder wenn das Immunsystem gerade etwas geschwächt ist. Auch wenn es sich um eine Entzündung handelt, sollte sie nicht gekühlt werden.
23: In diesem Fall ist es verkehrt, weil das sind Talgdrüsen. Das heißt, in diesen Drüsen ist Fett drin und wenn man Fett kalt macht, dann wird sie hart. Und wir wollen, dass sie aufgeht. Wir wollen nicht, dass es hart wird, der Inhalt, sondern wir wollen, dass diese Drüse aufgeht. Und deswegen in diesem Fall muss Wärme drauf.
1: Warme Kompressen oder Rotlicht eignen sich gut. Ist die Entzündung schon stärker ausgeprägt, helfen auch antibiotische Salben. Und ganz wichtig, auch wenn es verlockend ist, bitte nicht ausdrücken. Dadurch können sich die Bakterien weiter ausbreiten. Meist heilen Gerstenkörner auch von allein wieder ab. Wenn die Beschwerden allerdings stärker werden, das Auge deutlich anschwillt oder das Gerstenkorn nach 1 bis 2 Wochen nicht verschwindet, sollte ein Augenarzt draufschauen. Denn sonst könnte sich aus dem Gerstenkorn ein Hagelkorn bilden, das entfernt werden muss.
23: Das macht man ambulant, gibt eine kleine Spritze ins Unterlid, dann wird von innen diese Kapsel aufgeschnitten, der Inhalt wird rausgenommen und dann ist alles wieder gut.
1: Je früher man ein Gerstenkorn richtig behandelt, desto besser stehen die Chancen, dass aus dem kleinen Pickel keine längere Geschichte wird.
2: Soweit der Bericht von Sabine Salz und wir schauen jetzt auf die Themen. Gleich noch ab 8 bei uns im Programm. Unter anderem schauen wir in die Sächsische Schweiz. Dort besteht weiter Lebensgefahr, denn Teile des Nationalparks dürfen da aktuell nicht betreten werden aufgrund der Unwetter der letzten Nacht. Und die Debatte um die Rente mit 63 beschäftigt uns, denn nach der Kritik der ostdeutschen Ministerpräsidenten gibt es weitere kritische Stimmen, unter anderem vom Koalitionspartner SPD.
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3: Um 20 Uhr mit Jean-Marc Holkemes. Nach dem Ansturm zehntausender Migranten auf die spanische Exklave Ceuta kommen die EU-Innenminister zu einer Dringlichkeitssitzung zusammen. Die irische Ratspräsidentschaft berief die Videokonferenz für Dienstag ein. 22 EU-Staaten hatten zuvor eine unverzügliche und koordinierte Antwort auf die Ereignisse gefordert. Das Schreiben wurde auch von Kanzler Friedrich Merz unterzeichnet. Der spanische Regierungschef Pedro Sanchez wies Kritik anderer Mitgliedstaaten zurück. Sie sei geprägt von Vorurteilen, Unwissenheit und politischen Interessen. Ein Großteil der Migranten soll inzwischen wieder nach Marokko zurückgekehrt sein. Nach dem tödlichen Unwetter in der Sächsischen Schweiz haben sich Einsatzkräfte einen ersten Überblick über die Schäden verschafft. Dazu waren Drohnenstaffeln im Einsatz. Laut Feuerwehr erstreckt sich das Hauptschadensgebiet bei Rathen auf etwa 25 Hektar. Dort seien unzählige Bäume umgestürzt. Es bestehe weiter Lebensgefahr, Aufräumarbeiten seien derzeit nicht möglich. Das zuständige Landratsamt erließ für die betroffenen Waldflächen ein Betretungsverbot und drohte mit hohen Bußgeldern. Während des Sturms war gestern ein Wanderer ums Leben gekommen, 13 Menschen wurden verletzt. Nach mehr als einer Woche ist in Frankreich der Waldbrand bei Bordeaux unter Kontrolle gebracht worden. Innenminister Laurent Nunez erklärte, die Flammen breiteten sich nicht mehr weiter aus. Es gebe jedoch noch aktive Brandzonen, deshalb könnten noch nicht alle Evakuierten zurückkehren. Eine Woche nach dem Terroranschlag beim Christopher Street Day in Berlin haben sich rund 300.000 Menschen zum CSD in Hamburg versammelt. Etwa 55 Trucks und viele Gruppen zu Fuß bewegten sich durch die Hansestadt, um ein Zeichen für Vielfalt und Toleranz zu setzen. Viele tausend Menschen schlossen sich dem Zug an und feiern nun beim großen Straßenfest. Die Polizei ist mit doppelt so vielen Kräften im Einsatz wie ursprünglich geplant. Der Europäische Fußballverband UEFA hat FIFA-Chef Gianni Infantino das Vertrauen entzogen. In einer Erklärung heißt es, es könne im Weltfußballverband so nicht weitergehen mit geheimen Machenschaften. Infantino habe einen schäbigen Hinterzimmerdeal ausgeheckt und durchdrücken wollen. Die UEFA veröffentlichte ihre Erklärung unmittelbar, nachdem Infantino bei seinen umstrittenen Privatisierungsplänen für Fußball-WMs einen Rückzieher gemacht hatte. Das waren die Nachrichten. Das Wetter? In der Nacht zunächst oft klar, später zunehmend bewölkt, aber durchweg trocken. Gebietsweise gibt es auch Frühnebelfelder, das Ganze bei Tiefstwerten von 14 bis 7 Grad. Morgen dann wolkig bis sonnig und trocken bei 25 bis 29 Grad. Die Zeit 20.03 Uhr. MDR-Verkehrsdienst, die A14 Dresden-Magdeburg ist zwischen Mutschen und Grimma in beiden Richtungen wegen Brückenabrissarbeiten bis Montag früh 5 Uhr gesperrt. A71 Richtung Sangerhausen zwischen Meiningen-Nord und Dreieck-Suhl, Behinderungen nach einem Unfall. Soweit der MDR-Verkehrsdienst.
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2: Und durch diesen Samstagabend begleitet sich Stefan Rank. Schwere Unwetter sind hier in der Nacht über Deutschland hinweggezogen. Dabei ist in der sächsischen Schweiz ein Mann ums Leben gekommen, viele weitere wurden verletzt. Teile des Nationalparks dürfen dort bis auf Weiteres nicht betreten werden. Heute hat sich auch an vielen Stellen ein Bild der Verwüstung geboten. Heftige Gewitter mit starken Winden haben vor allem den Amselgrund nahe der Bastei getroffen. Überrascht wurden vor allem Menschen, die auf dem Weg zu einer Vorstellung der Felsenbühne Raten waren. Dort, wie gesagt, ein 28-jähriger Mann wurde da von einem umstürzenden Baum getroffen und getötet. Ines Meinhardt berichtet und fasst zusammen.
6: Roman Roloff ist der Bürgermeister vom Luftkurort Raten und er ist Augenzeuge der Ereignisse.
7: Ich wohne auf der linkselbischen Seite in Oberraten und dort hat es auch gestürmt und sind auch Bäume umgefallen, aber bei weitem nicht so aggressiv, wie es hier gewesen ist. Ja. Also wir haben den Sturm von Wellen kommen sehen und innerhalb von 2 Minuten war Weltuntergang. Das heißt also, rettet sich wer kann, nicht mehr rausgehen, weil du hättest die Tür auch nicht mehr zugekriegt. Alles ist rumgeflogen, Tische, Stühle, Bänke, Sachen, die man sich wirklich nicht wünscht.
6: Der Mann, der durch einen umstürzenden Baum tödlich verletzt wurde, war mit Freunden auf dem Basteiweg unterwegs. Die Bäume, die abgeknickt wurden, als wären sie Streichhölzer, seien kein morscher Bestand gewesen, so der Bürgermeister.
7: Da beziehe ich mich natürlich auf die Fachleute. Wir haben also mit den Kreisbrandräten und dem Herrn Stettinius, der das sehr gut beurteilen kann,

0: und die auch nicht vorhersehbar waren.
1: In kürzester Zeit waren am Freitagabend Einsatzkräfte vor Ort. Zusätzlich wurde mit Drohnen das Gebiet aus der Luft abgesucht. Mit einer nächtlichen Unterbrechung wurden sogar bis zum Mittag die Drohnenteams im Einsatz gelassen. Es wurden aber keine Menschen mehr gefunden oder noch vermisst. Die Bergwachtstation Rathen ist ebenfalls von den Schäden betroffen, weil ein Baum direkt auf die Hütte gefallen ist. Verbunden war diese Botschaft auf Instagram mit dem Hinweis, dass solche Einsätze nur zu leisten sind, wenn Einsatzfahrzeuge, Drohnen, persönliche Schutzausrüstung, die Bergwachtstation und die Ausstattung der Bergwacht zuverlässig finanziert und erhalten werden. Spenden seien jederzeit willkommen. Sachsens Ministerpräsident Michael Kretschmer verwies darauf, dass das Thema sichere Finanzierung durchaus präsent sei.
2: Wir haben in den letzten Jahren immer wieder neu Geld investiert in Technik und in die Ausstattung. Und das zeigt sich in solchen Momenten, dass wir schlagkräftig und handlungsfähig sind. Und deswegen muss auch in den kommenden Jahren bei diesem Thema eine Priorität sein. Wir werden da weiter investieren müssen und es ist gut, dass wir ein vernünftiges Verhältnis miteinander haben und uns dann auch immer mal sagen, wo es fehlt, wo was nachgearbeitet werden muss.
3: Soweit Sachsens Ministerpräsident Kretschmer im Bericht von Ines Meinhardt. In der spanischen Exklave Ceuta hat sich die Lage mittlerweile wieder beruhigt und entspannt. Inzwischen seien die vielen Zehntausende Migranten wieder nach Marokko zurückgekehrt, heißt es aus Madrid. Zuvor hat es ja einen regelrechten Ansturm auf Ceuta gegeben. Dabei sind mindestens 67 Flüchtlinge ums Leben gekommen. Im Mittelmeer werden allerdings noch weitere Tote vermutet. Kritik an der spanischen Politik kam aus zahlreichen anderen EU-Ländern. Morgen wollen die EU-Innenminister zu einer Dringlichkeitssitzung zusammenkommen. Anna Mund beschreibt die Lage auf Ceuta und die Folgen für die EU.
4: Angesichts der vielen Todesopfer sprach Spaniens Innenminister Fernando Grande Malasca von traurigen, dramatischen Ereignissen. Zudem betonte er, niemand, der irregulär nach Ceuta eingereist sei, habe eine Chance auf Legalisierung. Derweil kehrt die Stadt langsam zur Normalität zurück. Viele Geschäfte sowie Bars und Restaurants waren am Samstag wieder geöffnet. Am Strand von Ceuta wurden Schwimmbojen installiert. Sie sollen eine physische Barriere bilden und in Zukunft verhindern, dass Menschen um die Grenzanlage herumschwimmen. Rund 50.000 Menschen waren in den vergangenen Tagen aus Marokko nach Ceuta gelangt, viele davon schwimmend. In der Stadt mit ihren 83.000 Einwohnern hatte das eine Krise ausgelöst. Viele Migranten verbrachten die Nacht zu Freitag im Freien, darunter viele Männer, aber auch Frauen und Kinder. Mehrere europäische Staats- und Regierungschefs hatten Spaniens Umgang mit der Krise scharf kritisiert. Am Samstag erhöhten sie den Druck. Spanien habe mit seinen jüngsten migrationspolitischen Entscheidungen unerwünschte Signale ausgesendet, kritisierten sie in einem offenen Brief, den auch der deutsche Bundeskanzler Friedrich Merz unterzeichnete. Gemeint ist zum Beispiel die Entscheidung, rund 500.000 Migranten zu legalisieren, die seit Jahren in Spanien leben. Spaniens Regierungschef Sanchez hatte zuvor seinerseits einige europäische Regierungen scharf kritisiert. In einem Brief an die Spitzen der europäischen Institutionen hieß es, die italienische Forderung, Spanien vorübergehend aus dem Schengen-Raum auszuschließen, sei von Vorurteilen oder politischem Kalkül geleitet.
3: Der Bericht von Anna Mund. 20:09 ist es 9:08 hier bei MDR aktuell. Die Rentenreform der Bundesregierung gerät immer mehr ins Kreuzfeuer der Kritik, nachdem die ostdeutschen Ministerpräsidenten die Abschaffung der Rente mit 63 offen kritisiert hatten, mehren sich jetzt auch beim Koalitionspartner SPD die kritischen Stimmen. Bundeskanzler Friedrich Merz bekräftigt dagegen, die Vorschläge der Rentenkommission werden vollständig umgesetzt und erhält dabei Rückendeckung von seinem neuen Unionsfraktionschef Thorsten Frey. Georg Schwarte berichtet.
5: Nach dem neuen Unionsfraktionschef stellt sich jetzt auch die neue CDU-Generalsekretärin Katharina Hoppermann gegen die Forderungen mehrerer CDU-Ministerpräsidenten, die sogenannte Rente mit 63 beizubehalten. Hoppermann sagte, die geplante Rentenreform sei als ausgewogenes Gesamtpaket angelegt. Wer einzelne Punkte herauslöse, gefährde die Tragfähigkeit des Kompromisses. Zuvor hatten die drei CDU-Ministerpräsidenten aus Sachsen, Sachsen-Anhalt und Thüringen angekündigt, die Rentenreform im Bundesrat zu stoppen, sollte die sogenannte Rente mit 63 nicht fortgesetzt werden. Wer 45 Jahre in die Rente eingezahlt habe, verdiene Respekt und habe ein Recht auf eine auskömmliche Rente, so die Ministerpräsidenten Kretschmer, Vogt und Schulze. Unionsfraktionschef Frey wiederum nannte die Rentenreform und auch das Aus der sogenannten Rente mit 63 vollkommen richtig. Kanzler Merz sowie SPD-Arbeitsministerin Baas hatten die 33 Reformvorschläge als gesamt

0: Kunstwerk bezeichnet und erklärt, sie würden jetzt 1:1 umgesetzt. Aber auch aus der SPD meldet sich jetzt Generalsekretär Klüssendorf zu Wort. Die Rente mit 63 sei kein Geschenk. Betroffene hätten sie sich verdient und auch die SPD wolle an ihr festhalten.
1: Aus Berlin, unser Hauptstadtkorrespondent Georg Schwarte war das.

0: In Hamburg sind heute rund 300.000 Menschen zum Christopher Street Day durch die Stadt gezogen. Die Kundgebung der Veranstaltung stand unter dem Motto Solidarisch Queer, Haltung zeigen für eine Zukunft ohne Angst. Eine Woche nach dem islamistischen Anschlag beim Berliner CSD. Die Sicherheitsvorkehrungen waren massiv verstärkt worden, doch das tat der Stimmung keinen Abbruch, wie Anna Rüther berichtet.
1: Er war laut, er war bunt und ausgelassen und vor allem war der CSD fröhlich. 55 wild geschmückte Trucks und Hunderttausende noch wilder geschmückte Teilnehmerinnen und Teilnehmer haben den 46. CSD in Hamburg gefeiert. Ausgelassener hätte die Stimmung kaum sein können.
2: Geiles Wetter, geile Stimmung, geile Leute. Top.
3: Super geil. Ich versteck mich doch nicht.
4: Angst ist das falsche Signal. Jetzt ist recht.
3: Wunderschön. Wir sind mit unseren Kindern da.
5: Ich bin aus Berlin und fahre jetzt gleich zurück. War traumhaft schön. Wunderbarer Tag. Hat total Spaß gemacht.
6: Mega Party, geile Mucke, lockere, entspannte Stimmung, sehr friedlich. Nach letzter Woche in Berlin hat es natürlich ein anderes Gewicht.
1: Das hat es ganz sicher. Nicht nur fuhr ein Berliner Truck mit komplett schwarz gekleideten Berlinerinnen und Berlinern mit, auch die politischen Begleiterinnen und Begleiter kamen jetzt erst recht. Ricarda Lang, Bundestagsabgeordnete der Grünen.
7: Dieses Jahr war ich gar nicht sicher, ob ich kommen werde. Und dann nach der nächsten letzten Woche mit dem Anschlag war für mich komplett klar, dass es dieses Zeichen jetzt braucht. Dass wir uns die Lebensfreude nicht nehmen lassen, dass wir die Angst nicht gewinnen lassen. Denn das, was Terror versucht, ist Angst zu versprühen, damit Menschen ihre Freiheit einschränken. Und ich glaube, hier zeigen heute Zehntausende, vielleicht sogar Hunderttausende Leute, dass wir die Angst nicht gewinnen lassen werden.
1: Und zwischen Ricarda Lang und Hamburgs zweiter Bürgermeisterin Katharina Fegebank reihte sich Matthias Miersch, SPD-Bundestagsfraktionschef, in die erste Reihe des CSD.
8: Es ist ein wichtiges Zeichen, gerade in diesen Zeiten. Und es ist eine wichtige Demonstration und eine tolle Stimmung hier, ganz wichtig.
1: Und dass der CSD mehr als nur eine sehr bunte Parade, sondern wirklich eine politische Demonstration ist, das ließ sich zum Beispiel daran feststellen, dass nicht nur laute Bässe aus den Lautsprechern der Trucks wummerten.
9: Denn Hass ist keine Meinung. Hass ist ein destruktives Gefühl, das uns alle schwächt. Wenn Hass entscheidet, wer sichtbar sein darf und wer nicht, dann verlieren wir als Gesellschaft gesamt. Jetzt dürft ihr komplett ausrasten.
1: Solidarisch queer, Haltung zeigen für eine Zukunft ohne Angst. Das war das Motto des diesjährigen CSD. Und dafür wünschte sich im Vorfeld Manuel Opitz von Hamburg Pride.
10: Wir suchen heute das Gemeinschaftsgefühl zwischen queeren Menschen, aber natürlich auch mit dem Rest der Gesellschaft. Also egal, ob jetzt queer oder nicht queer, Migrationshintergrund oder nicht Migrationshintergrund. Heute wollen wir zeigen, dass wir hier alle zusammen auf die Straße gehen, dass die ganze Gesellschaft mit dabei ist.
1: Ein starkes Zeichen, dass mit der CSD-Demonstration und der anschließenden ausgelassenen Party rund um die Hamburger Binnenalster gesetzt wurde.
0: So, und damit war das der Bericht von Anna Rüther. Wir übergeben jetzt hier an die Kollegen des Norddeutschen Rundfunks mit dem ARD-Infoabend, wie immer live aus Hamburg, melden uns dann morgen früh ab 6 Uhr wieder zurück mit allen wichtigen Nachrichten aus Sachsen, Sachsen-Anhalt und Thüringen. Ich bin Stefan Rank, wünsche Ihnen jetzt noch einen erholsamen und informativen guten Abend.
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12: Aus dem Studio in München mit Holger Roman. Schönen guten Abend. Beim Thema KI spielt Deutschland im internationalen Vergleich derzeit nicht in der ersten Liga. Die großen Sprachmodelle wie ChatGPT, Claude oder Chimica 3 kommen von amerikanischen bzw. chinesischen Tech-Konzernen. Die Bundesregierung im Verein mit ihren europäischen Partnern würde das gerne ändern und investiert deshalb viel Geld in künstliche Intelligenz und deren Infrastruktur, sprich Cloud-Speicher und Rechenzentren. Ob man auf diese Weise noch aufholen kann im weltweiten Wettlauf um die Technologie von morgen? Michelle Goddemeier hat nachgeforscht.
13: Chatbots, Bilder per Knopfdruck oder intelligente Suchmaschinen. Künstliche Intelligenz gehört inzwischen für viele zum Alltag. Was oft unsichtbar bleibt, hinter jeder KI-Anfrage arbeiten riesige Rechenzentren. Und davon braucht es immer mehr. Auch Deutschland möchte beim Ausbau vorne mitspielen und hat sich ein ehrgeiziges Ziel gesetzt. Bis 2030 sollen sich die Rechenzentrumskapazitäten mindestens verdoppeln. Speziell für den Bereich künstliche Intelligenz sogar vervierfachen. Dafür hat die Bundesregierung in diesem Jahr erstmals eine nationale Rechenzentrumsstrategie beschlossen. Mit 28 Maßnahmen. Doch reicht das, um mit Vorreitern wie den USA und China mitzuhalten? Das sagt IT-Experte Dennis Kenji Kipka vom Cyber Intelligence Institute.
11: Für deutsche Verhältnisse ist es eben der erste kohärente KI-Rahmen, den wir überhaupt haben, der eben konkrete Zahlen, belastbare Werte, Zeitplan und eben auch Maßnahmen in diesen drei wichtigen Feldern, Energie, Fläche, Genehmigungen vorliegt. Also es wird kein Selbstläufer zur Weltspitze oder zum europäischen Leuchtturm werden, aber es ist, glaube ich, eine notwendige Grundvoraussetzung, um eben nicht komplett in diesem wichtigen Bereich der Technologieforschung abgehängt zu werden.
13: Der Bedarf wächst rasant. Gleichzeitig stoßen neue Rechenzentren immer häufiger an Grenzen. Schon heute zählt die Energieversorgung zu den größten Herausforderungen. Ein großes Rechenzentrum benötigt so viel Strom wie eine Kleinstadt. Hinzu kommen Fragen nach Netzanschlüssen, geeigneten Flächen und der Kühlung der Anlagen. Das verbraucht enorme Ressourcen. Doch deutsche Rechenzentren könnten auch Teil der Energiewende sein, sagt Jens Kröger vom Öko-Institut.
14: Rechenzentren könnten tatsächlich mit erneuerbaren Energien versorgt werden. Sie könnten auch durch Batteriespeicher Energie, die tagsüber vielleicht im Überschuss vorhanden ist, speichern und für die Nacht nutzen. Und was sie auch können, ist, dass sie diese ganze Wärme nicht wegschmeißen, die im Rechenzentrum erzeugt wird, sondern dass sie diese Wärme in Nahwärmenetze einspeisen und sozusagen zur Wärmewende beitragen.
13: Rechenzentren könnten also auch anders geplant werden als heute häufig üblich. Dort, wo erneuerbarer Strom verfügbar ist, die Netze ausreichen und die Abwärme genutzt werden kann. Viele Experten sagen deshalb, es geht nicht darum, möglichst viele Rechenzentren zu bauen, sondern die richtigen. Und dabei geht es nicht nur um Standortfragen, sondern auch um die Frage, welche Art von Rechenleistung braucht Deutschland eigentlich, erklärt Jens Kröger vom Öko-Institut.
14: Man braucht nicht diese riesen KI-Lösungen, die wirklich alles von Shakespeare bis zu Kochrezepten alles auswendig können. Und sowas müssen wir nicht verzweifelt nachbauen, sondern was wir bauen müssen, sind tatsächlich KI-Rechenzentren, die uns helfen, unsere, ich sage mal, Industrieprozesse zu optimieren oder Verwaltungsprozesse zu optimieren, aber nicht solche Unterhaltungsmedien.
13: Doch selbst wenn Deutschland einen eigenen Weg gehen will, allein wird das Land kaum mit den Investitionen der großen KI-Nationen mithalten können, weiß IT-Experte Dennis Kenji Kipka.
11: Einzelstaaten wie Deutschland sind definitiv allein zu klein, um diesen globalen Maßstab mitzuhalten. Wir sprechen ja über zig milliardenfache Finanzierungsrunden, nicht nur einmalig, sondern regelmäßig. Und wir brauchen diese Bündelung auf europäischer Ebene definitiv.
13: Der Anspruch wäre also nicht, die USA oder China beim Bau der größten Rechenzentren einzuholen, sondern eine eigene europäische Infrastruktur aufzubauen. Mit Rechenleistung dort, wo sie für Wirtschaft, Forschung und Verwaltung wirklich gebraucht wird.
12: Deutschland will beim Thema KI aufholen. Darüber hat Michelle Goddemeier berichtet. Die Zeit, die Kinder und Jugendliche am Bildschirm verbringen, ist nach Ansicht vieler Experten auch so schon gefährlich hoch. In den Ferien aber, wenn der geregelte Tagesablauf fehlt und oft mal Langeweile aufkommt, schnellt sie meist noch weiter in die Höhe, was in den Familien mitunter für Diskussionen und damit für schlechte Stimmung sorgt. Was tun, um die Kids vom Handy oder vom PC wegzulocken und endlos Debatten über schädliches Surfen, Scrollen oder Gamen zu vermeiden? Sibylle Seitz hat ein paar Tipps.
15: Früher mussten Eltern ihre Kinder zum Abendessen nach Hause rufen. Heute müssen sie sie oft erst einmal vom Handy loseisen. Und das ist in den Ferien nicht einfacher. Im Gegenteil. Denn jetzt fehlt es oft an Tagesstruktur. Keine Schule, keine Hausaufgaben, oft weniger Verabredungen. Und plötzlich ist da viel freie Zeit. Doch jetzt noch schnell das Kind vom Handy wegzubekommen, wird schwierig, kann aber in den Ferien gut geübt werden. Zum Beispiel mit handyfreien Zonen zu Hause. Für alle. Ira Katharina Petras, klinische Psychologin an der Uniklinik Aachen, erzählt im WDR-Podcast Innenwelt außerdem.
16: Ich habe so viele Jugendliche, die sagen, wenn wir uns treffen, dann kommen die Dinger weg. So einfach, weil wir wieder miteinander verfügbar sein wollen, ohne gestört zu werden. Und dann ist es auch nur eine Pseudo-Strategie von uns Erwachsenen, dieses Smartphone umgedreht auf den Tisch zu legen, was ja kompletter Schwachsinn ist, weil es ja trotzdem auf dem Tisch und wir gucken trotzdem drauf. Also wirklich in die Tasche und weg.
15: Das kann natürlich die ganze Familie wunderbar im Urlaub trainieren. Die erste Veränderung sei aber die schwierigste, so Dr. Isabel Brandhorst von der Uni Tübingen.
17: Zunächst geht es darum, die Motivation aufzubauen. Das ist fast schon die halbe Miete, weil Menschen mit einer Verhaltenssucht und auch mit anderen Süchten immer mit Ambivalenzen zu kämpfen haben. Das Suchtmittel hat ja erstmal kurzfristig positive Konsequenzen. Es macht Spaß, ich treffe meine Freunde, ich bin erfolgreich, ich vergesse gleichzeitig die Dinge, die mich aktuell belasten.
15: Und ist die Motivation da, müssen reizvolle Ziele gesetzt werden. Also nicht, wovon komme ich weg, sondern wo will ich hin? Museum oder Wanderung stehen vielleicht nicht so hoch im Kurs als Alternative zur Handynutzung. Einfach sagen, leg das Handy weg, reicht auf jeden Fall nicht aus. Man muss etwas anbieten, das mindestens genauso spannend ist. Außerdem sei es wichtig, was die Eltern vorleben, so ihrer Katharina Petras.
16: Meine Eltern sagen, was sie machen, wenn sie kurz ans Smartphone gehen. Dann weiß ich, dass halt nicht gerade irgendwas gespielt wird, sondern dass die gerade nachgucken, wann der Bus kommt oder so. Also, dass man das auch benennt, wenn man das in der Gegenwart von einem Kind benutzt, damit das Kind dann, okay, ich kann halt coole Sachen mit dem Smartphone machen, aber es nimmt mir nicht das Reale miteinander. Und das ist so, wenn ich auf meine Jugendlichen gucke, die wünschen sich, gesehen zu werden.
15: Deshalb ist eine gute Beziehung zwischen Eltern und Kind auch so wichtig, sagt Dr. Isabel Brandhorst, um überhaupt etwas ändern zu können.
17: Ohne Beziehung keine Erziehung. Und wenn Eltern wirklich Einfluss nehmen wollen auf den Verlauf des weiteren Geschehens, dann können sie das nur mit einer guten Beziehung zu dem Kind auch schaffen.
15: Daher sollten Regeln wie Bildschirmzeiten auch gemeinsam vereinbart werden. Hellhörig sollten Eltern werden, wenn das Kind praktisch gar nicht mehr aufhören kann, obwohl es das selbst möchte. Oder wenn Schlaf, Hobbys und Freundschaften leiden, die Stimmung nach dem Scrollen schlechter wird oder es regelrecht aggressiv reagiert, sobald das Handy weggelegt werden soll. Das heißt nicht sofort, dass eine Sucht vorliegt. Aber es sind Warnsignale, die man ernst nehmen sollte.
12: Damit Bildschirmzeiten beim Nachwuchs in den Ferien nicht völlig aus dem Ruder laufen, Sibylle Seitz wusste Rat. Am Fernpass südlich von Reutte in Tirol haben Anwohner heute Vormittag wieder demonstriert und damit die stark frequentierte Transitroute für Urlauber blockiert. Mehrere hundert Menschen kamen zu der Kundgebung kurz hinter einer Straßensperre. Der Stau nördlich der Route zwischen Bayern und Italien zog sich über mehrere Kilometer hin. Zum befürchteten Verkehrschaos ist es aber trotzdem nicht gekommen, wie Christian Wagner berichtet.
18: Wir wollen eure Tunnel nicht, wir wollen eure Maut nicht. Das haben rund 500 Anwohner der Fernpassroute bei Reutte in Tirol skandiert, als sie am Vormittag mit Trommeln und Trillerpfeifen über die gesperrte Bundesstraße gezogen sind. Sie befürchten zum einen noch mehr Verkehr, wenn die Alpentransitroute vom Ostallgäu ins Inntal weiter ausgebaut wird. Zum anderen fühlen sie sich noch weiter abgehängt, wenn die Fahrt über den Fernpass in Zukunft tatsächlich 14 Euro kostet. Verschärft hat sich der Konflikt mit der Tiroler Landesregierung jetzt, weil die Bauprojekte am Fernpass vorantreibt und, so der Vorwurf der Gegner, Umweltverträglichkeitsprüfungen umgeht. Die befürchteten langen Staus sind, wie schon bei der ersten Fernpassblockade vor 5 Wochen, ausgeblieben. Nach Angaben der Tiroler Polizei war der Urlauberverkehr gestern und schon am Donnerstag deutlich stärker als sonst an diesen Wochentagen. Und heute sind viele Urlauber offenbar ausgewichen oder haben ihren Start in die Ferien etwas aufgeschoben. Diejenigen, die gut 2 Stunden vor der Sperre warten mussten, reagierten teils genervt. Als zahlender Urlauber sei man in Österreich wohl willkommen, nicht aber der Verkehr. Andere suchten sich einen Schattenplatz und sagten, wir haben Zeit, wir haben ja Urlaub.
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12: Mit Erich Wartusch. Die Kritik zu massiv, die großen Pläne haben sich zerschlagen. Gianni Infantino hat in der vergangenen Nacht sein Ziel aufgegeben, die Fußball-WM anteilig für Investoren zu öffnen. Der FIFA-Präsident übermittelte seine Entscheidung in einem Statement. Und die war sicherlich eine Reaktion auf den Widerstand gleich mehrerer Kontinentalverbände. Der ehemalige FIFA-Mediendirektor Guido Tognoni auf die Frage, ob er das Aus für die Pläne Infantinos überraschend findet?
20: Eigentlich nicht. Vielleicht das Tempo, mit dem diese Kehrtwendung angekommen ist, aber es blieb ihm eigentlich gar keine andere Möglichkeit. Weil der Druck war so groß und die öffentliche Meinung so klar. Und nachdem ein Kontinentalverband nach dem anderen sich gegen ihn gewandt hat und, was sensationell ist aus meiner Sicht, sogar Leute aus seinem allerinnersten Umfeld, da ist der Betriebsleiter, der CEO der FIFA, hat sich gegen ihn gestellt in einem Kommuniqué gegenüber Associated Press und hat sogar gesagt, er nimmt in Kauf, dass er entlassen wird. Also das zeigt, dass da ein großer Vulkan ausgebrochen ist und dass die Stille, die in der FIFA geherrscht hat in den letzten paar Monaten und vielleicht auch Jahren, dass das vielleicht eine künstliche Stille war.
12: Der Schweizer Guido Tognoni, 11 Jahre lang war er Kommunikationsdirektor bei der FIFA und Berater von Sepp Blatter.
2: Auch wenn die größte Goldhoffnung Oliver Zeidler erst morgen dran ist in seinem Finale bei der Ruder-IM im italienischen Varese, gab es heute auch schon deutsche Medaillen zu bejubeln. Jan Dittjörgeit.
21: Wenn zuletzt bei Ruder-Großereignissen die deutsche Hymne zu hören war, hatte das sehr oft mit Oliver Zeidler zu tun. Doch neben dem einer Olympiasieger wollen zukünftig auch die beiden deutschen Doppelvierer beim Theba-Goldmedaille mitreden. In Varese hat das beim Männerquartett um Schlagmann Ole Hohensee schon mal bestens funktioniert. Am Ende stand der EM-Titel.
22: Das ist unglaublich. Natürlich der erste Schritt Richtung Kampfansage an die Weltspitze bei der WM. Und ich glaube, das war einfach ein Muss, dass wir heute auch zeigen, wozu wir fähig sind.
21: Na klar, mit den Niederlanden und Großbritannien haben zwei Schwergewichte gefehlt, aber so eine Goldmedaille ist für die Weiterentwicklung Gold wert, so Routinier Marc Weber.
23: Das Team ist ein ganz besonderes. Wir sind ganz unterschiedliche Charaktere, die aber super zusammenarbeiten und sich gegenseitig unterstützen. Und das ist natürlich eine Magie, die wir gerade im Team haben, die uns einfach gemeinsam sehr, sehr schnell macht.
21: Und da steckt noch eine Menge mehr drin, meint auch Trainer Erik Johannesen. Er selbst war 2012 Olympiasieger im Achter. Erfolge auf diesem Niveau traut er auch dem Doppelvierer zu.
22: Ich glaube schon, dass die Jungs das Potenzial haben, da jetzt auch in den nächsten Jahren ganz klar als Mannschaft diesen Doppelvierer mitzubestimmen international. Wir arbeiten daran, das ist unsere klare Zielstellung. Und ich glaube schon, dass das auf jeden Fall eine Motivation sein kann für die Sportler.
21: Während der Männer-Doppelvierer immer mal wieder den Anschluss an die Weltspitze verloren hatte, fährt das Frauen-Pendant seit Jahrzehnten ganz vorne mit. Bei der EM reicht es diesmal für Silber. Für Schlagfrau Frauke Hundeling ist ein Platz in diesem Boot schon auch Verpflichtung.
24: Ja, im deutschen Frauen-Doppelvierer zu sitzen ist natürlich schon ein Ding. Aber ich persönlich habe einfach eher Spaß dran, in der Mannschaft zu sitzen, mich auch dafür zu belohnen, dass ich den Winter eben so hart trainiert habe und das überhaupt in das Boot geschafft habe. So ein Stück weit ist es dann genießen und dabei drauf aufbauen, eben auf diesem neuen Team.
21: Die Rückkehr des deutschen Rudersports in die Weltspitze ist ganz stark auch an die Erfolge der beiden Doppelvierer geknüpft. Der 19-jährige Ole Hohensee ist bereit für diese Herausforderung.
22: Ich bin einfach super stolz und das motiviert mich persönlich und ich glaube jeden anderen bei uns im Team auch weiterzuarbeiten, um am Ende für Deutschland, für dieses Boot, für das Team erfolgreich zu sein.
21: Und als nächstes in 4 Wochen dann bei der WM und dann in 2 Jahren bei den Olympischen Spielen. Und auch da darf es dann gerne schon Gold sein, so Trainer Johannesen.
22: Wir haben uns ganz klar innerhalb unseres Teams schon gesagt, dass wir Richtung Los Angeles um die Goldmedaille kämpfen wollen. Das ist also ganz klar schon unsere Zielstellung. Ich hoffe schon und glaube auch, dass wir ganz vorne mitspielen können.
2: In der Schweiz wurde heute die erste Etappe der Tour de France der Frauen ausgetragen, in und um Lausanne. Wie es ausgegangen ist, das weiß Matthew Genie Schön.
25: Lorena Wiebes ist die strahlende Siegerin dieser ersten Etappe der Tour de France der Frauen. Im Sprint bergauf zur Ziellinie in Lausanne war die Niederländerin die stärkste. Hinter ihr der versammelte große Kreis der Favoritinnen im Rennen um den Gesamtsieg. Auch die Schweizerin Marlene Reusser schaffte es bei ihrem Heimspiel am Schweizer Nationalfeiertag noch unter die Top 10. Trotz Sturz und dank der Hilfe von Liane Lippert, die dadurch ihre eigenen Sieghoffnungen begraben musste. So bleibt die große Bühne der ersten Etappe Lorena Wiebes vorbehalten, die zusätzlich zum ersten Etappensieg sich auch noch über das gelbe Trikot der Gesamtführenden freuen wird. Auf der 2. Etappe von Aigle nach Genf.
2: Beste Deutsche wurde heute Antonia Niedermayer mit Platz 17.

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1: Um 20.30 Uhr mit Benjamin Day. Die EU-Innenminister werden sich kommenden Dienstag in einer Dringlichkeitssitzung mit der Ceuta-Krise befassen. Die irische EU-Ratspräsidentschaft kündigte im Online-Dienst X an, die Minister würden sich in einer Videokonferenz mit den Entwicklungen in der spanischen Exklave befassen. Die Sondersitzung der Minister hatten die Staatenlenker von 22 EU-Mitgliedstaaten in einem gemeinsamen Brief sowie der spanische Regierungschef Sanchez in einem separaten Schreiben gefordert. Mehrere EU-Regierungen hatten Spanien die Schuld für die Eskalation gegeben. Sanchez wiederum warf den Regierungschefs Egoismus vor. Nach dem Scheitern der FIFA-Investorenpläne bleibt es bei der deutlichen Kritik an Weltfußballverbandschef Infantino. Der Europäische Verband UEFA wirft der aktuellen FIFA-Führung vor, nicht nur das Vertrauen der europäischen Fußballverbände, sondern auch das vieler anderer Mitglieder der Fußballfamilie verloren zu haben. DFB-Präsident Neuendorf ließ mitteilen, der FIFA-Präsident habe eigenmächtig, intransparent und letztlich auch unverantwortlich im Sinne des Fußballs gehandelt. Der Protest mehrerer ostdeutscher Ministerpräsidenten gegen eine Abschaffung der Rente mit 63 hat auch innerhalb der Regierungskoalition neue Kontroversen ausgelöst. SPD-Generalsekretär Klüssendorf stellte in der Bild-Zeitung klar, dass eine Forderung der Union, nicht aber der SPD sei. Politiker von CDU und CSU pochten dagegen darauf, an der Abschaffung festzuhalten. Unionsfraktionschef Frei etwa sprach von einem wirklich klugen Vorschlag der Rentenkommission. Eine Woche nach dem Terroranschlag am Rande der Christopher Street Day Feiern in Berlin haben in Hamburg Zehntausende CSD-Teilnehmer für sexuelle und geschlechtliche Vielfalt demonstriert. Unter dem Motto Solidarisch Queer, Haltung zeigen für eine Zukunft ohne Angst, zog eine Parade von 60 Lastwagen als fahrende Bühnen durch die Innenstadt. Rund 300.000 Menschen waren nach Angaben von Polizei und Veranstaltern auf den Straßen. Mitten in der Urlaubszeit meldet Süditalien ein folgenschweres Erdbeben. In der Vulkanregion nahe Neapel hatten die Erdstöße gestern Abend eine Stärke von 4,7. In der Nacht folgten mehrere Nachbeben. Die Zahl der Verletzten wird inzwischen mit 26 angegeben. Rund 300 Menschen mussten ihre Wohnungen und Häuser verlassen. Es war das stärkste Beben in der Region Neapel seit 40 Jahren. Das Wetter in Bayern. In der Nacht weniger Schauer und Gewitter, Tiefstwerte 18 bis 10 Grad. Morgen teils länger sonnig, teils wolkig, nachmittags und abends vor allem nahe der Alpen örtlich Schauer und lokalkräftige Gewitter. Höchstwerte 26 bis 32, Tiefstwerte 22 bis 13 Grad. Am Montag wieder deutlich wärmer. Soweit die Nachrichten, 20.33 Uhr.
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2: Aus dem Studio in München mit Holger Roman. Seit einiger Zeit schiebt die Bundesrepublik wieder Straftäter nach Afghanistan ab. Das Verfahren ist nicht unumstritten, denn es fußt auf einer Vereinbarung mit den radikal-islamischen Taliban, die seit 5 Jahren in Kabul wieder an der Macht sind und mit denen man offiziell keine diplomatischen Beziehungen unterhält. Dennoch hält Innenminister Dobrindt an dem Deal fest und will die Frequenz sogar noch steigern. An Bord des jüngsten Abschiebeflugs waren diesmal auch Afghanen, die gar nicht straffällig geworden sind, sondern lediglich kein Aufenthaltsrecht besaßen. Das Vorgehen wirft viele Fragen auf. In der folgenden Ausgabe unseres Politik-Podcasts Die Entscheidung versuchen wir, einige davon zu beantworten.
3: Hi, Christine Auerbach hier. Hallo zu Die Entscheidung. In dieser Staffel geht es um Deutschland, die Taliban und um einen umstrittenen Deal. Und ich nehme euch dafür jetzt erstmal mit zu einer Trauerfeier. Zu einem Moment, der mich in meinem Arbeitsleben unglaublich berührt hat. 2010 war das. Die Trauerfeier ist für 4 Bundeswehrsoldaten und ich berichte von dieser Trauerfeier.
4: Vor dem Altar stehen die 4 Särge mit den gefallenen Soldaten. Dahinter die Bilder der 4 Männer und auf den Särgen liegt die deutsche Fahne. Und schon langsam füllt sich die Kirche mit Angehörigen, mit sehr vielen Soldaten.
5: Thomas Brohr, Jörn Radloff, Marius Dubnicki und Josef Kronawitter starben nicht allein für eine zerstörte Hoffnung, sondern für die Gewissheit, Ihre und unsere Freiheit, das Leben unserer geborenen wie ungeborenen Kinder, unserer Familien zu schützen, auch und gerade in Afghanistan.
3: Wenn ich das höre, habe ich genau die gleiche Gänsehaut wie damals. Diese vier Särge, die vorne stehen, die Kirche war gesteckt voll und diese riesige Trauer, die konnte man wirklich mit Händen greifen damals. Und damals hieß es immer, die Sicherheit Deutschlands wird am Hindukusch verteidigt, also in Afghanistan. Und es war völlig klar, die Taliban, die sind unsere Feinde. So. Und diese Nachrichtenmeldung, die ist jetzt vom Herbst 2025. Also 15 Jahre nach der Trauerfeier für diese gefallenen Soldaten.
6: In Bonn eröffnet heute die erste afghanische Vertretung, die von radikal-islamischen Taliban geleitet wird. Es ist das afghanische Generalkonsulat in Bonn-Ückesdorf.
3: Die gleichen Taliban, gegen die wir 20 Jahre gekämpft haben, sind jetzt offiziell in Deutschland. Akkreditiert von der Bundesregierung als Diplomaten. Wie kann das sein? Darum geht es in dieser Staffel. Der Deal. Wie die Taliban nach Deutschland kamen. Das ist Folge 1. Und ein Hallo nach Neu-Delhi. Da sitzt nämlich der Reporter diesmal für diese Staffel. Hallo Peter Hornung.
7: Hallo Christine, grüß dich. Ja, ich bin hier ARD-Korrespondent in Neu-Delhi für Südasien und deshalb bin ich auch für Afghanistan zuständig. Und mit diesem Deal und den Taliban allgemein, da beschäftige ich mich schon ganz lange.
3: Ganz lange. Man kann es definitiv so sagen, ohne dich würde es diese Staffel hier nicht geben, weil du hast nämlich die Kontakte zu den Taliban. Also dich rufen sie an oder schreiben zumindest eine WhatsApp, wenn du sie fragst. Und das ist super wichtig, weil ohne das wäre diese Staffel, wie gesagt, nicht möglich gewesen.
7: Ja, also es ist tatsächlich so. Ich habe mit einigen engeren Kontakt. Ich habe auch viele Quellen in Kabul, aber auch woanders. Und spreche mit diesen Leuten über diesen Deal. Ich spreche mit denen auch, was überhaupt los ist bei den Taliban. Und das ist super spannend.
3: All das werden wir die kommenden 3 Folgen aufdröseln. Nochmal kurz die Ausgangslage. Der Grund, warum die Taliban jetzt in Deutschland sind, das ist eine Entscheidung der Bundesregierung. Sie hat sich entschieden, mit den Taliban zu verhandeln. Inhalt? Vertreter der Taliban dürfen nach Deutschland kommen, um als Diplomaten an den afghanischen Konsulaten zum Beispiel zu arbeiten. Deutschland kann leichter nach Afghanistan abschieben. Deal.
7: Ja, das hört sich an wie ein Deal, aber die Bundesregierung sagt beharrlich seit langer Zeit, diesen Deal gibt es nicht. Das war kein Deal. Also sie spricht ohnehin sehr ungerne über das ganze Thema, habe ich den Eindruck. Wir haben immer wieder Innenministerium gefragt, wir haben das Auswärtige Amt gefragt. Aber so richtig wollte keiner mit uns darüber sprechen. Das heißt, es kamen immer Mails zurück mit irgendwelchen formelhaften Sätzen, aber so richtig Inhalt gab es da eigentlich nicht. Da waren eigentlich fast die Taliban ein bisschen offener.
3: Wir werden jetzt aufdröseln, was sie dir auch immer wieder erzählt haben, was wir über diesen Deal herausgefunden haben. Es ist auch klar, warum die Bundesregierung da sehr wenig sagen will, weil für sie ist diese Entscheidung wahnsinnig heikel. Es geht nämlich ums große Ganze, nämlich um die Frage, was ist wichtiger? Dass wir in Deutschland nach demokratischen Prinzipien handeln, also zum Beispiel nicht mit Terroristen zusammenarbeiten, oder dass wir die Möglichkeit haben, ausländische Straftäter zum Beispiel abschieben zu können. Und das ist wirklich eine heikle Abwägung für Deutschland und damit eine perfekte Entscheidung für diesen Podcast, weil unser Versprechen ist ja bei der Entscheidung, dass wir uns um politische Entscheidungen kümmern, die uns bis heute prägen. Und diese Entscheidung Deutschlands mit den Taliban zu verhandeln, die gehört meiner Meinung nach sowas von dazu. Um zu verstehen, wie es zu dieser heiklen Entscheidung gekommen ist, müssen wir vor die Tore Münchens, in die Gemeinde Grünwald. Weil die Entscheidung, die hat eine Vorgeschichte und die startet auf den Gehsteigen von Grünwald. Was verbindest du mit Grünwald, Peter?
7: Ja, ich kenne Grünwald tatsächlich so ein bisschen. Ich habe früher mal als Rettungssanitäter, als Rettungsassistent gearbeitet im Münchner Rettungsdienst im Süden, in Sendling. Und da sind wir auch immer wieder nach Grünwald gefahren. Das heißt, ich kenne die Straßen dort, ich kenne auch die Villen in Grünwald. Das sagt mir durchaus was.
3: Genau, du hast es schon angesprochen. Dicke Villen, dicke Autos für Fußballspieler, die da wohnen und für Stars. Dafür ist Grünwald bekannt. In einer der vielen Villen dort ist aber ein afghanisches Generalkonsulat. Eine von drei afghanischen Vertretungen in Deutschland. Die anderen sind in Bonn und in Berlin. Und das Konsulat in Grünwald, das gibt es schon seit vielen Jahren. Und der Bürgermeister von Grünwald, der heißt Jan Neusiedl, ist von der CSU, ist auch schon seit mehr als 20 Jahren im Amt. Der kennt also seine Gemeinde recht gut. Und der hat mir erzählt, mit dem Konsulat gab es nie Probleme. Aber dann kommt der Sommer 2024. Da verändert sich das. Auf einmal parken da viel mehr Autos als sonst, also sehr viel mehr Autos.
8: Wir haben dann auch gesehen, dass auch Autos von bis aus Brüssel oder was da waren.
3: Die alle wollen zum afghanischen Konsulat. Das ist in einer alten Villa am Ortsrand.
8: Da ist ein Gehsteig, da ist auch ein breiter Gehsteig, aber zu breit ist er nicht, um alle die aufzunehmen. Es ist schlichtweg aufgefallen.
3: Es gibt auf einmal sehr lange Schlangen vor dem Konsulat. Früher war es vor allem für die Afghanen zuständig, die in Bayern und Baden-Württemberg leben. Jetzt stehen da Autos aus ganz Deutschland, sogar aus anderen europäischen Ländern. Manche Afghanen kommen von so weit her, dass sie sogar in ihren Autos übernachten, weil sie die Öffnungszeiten nicht verpassen wollen. Warum kommen die jetzt alle auf einmal zu Ihnen, nach Grünwald?
8: Das haben wir dann rausbekommen. Es hat sich was verändert.
3: Und genau da, mit dieser Veränderung, da sind wir mittendrin in der Vorgeschichte zu unserer Entscheidung. Peter, Sommer 2024, nimm uns mal mit in die Welt der Taliban in Afghanistan. Was hat sich da verändert, dass am Ende der Gehsteig in Grünwald voller Afghanen ist?
7: Ja, da muss man mal auf die Zeit schauen, seit 2021. Da war es ja so, dass nach der Machtübernahme in Afghanistan es ja immer noch Generalkonsulate, Botschaften von Afghanistan im Ausland gab, wo aber quasi die alten Diplomaten saßen, die von der Vorgängerregierung entsandt wurden. Und es ging ein paar Jahre gut und irgendwann im Sommer 2024 haben dann die Taliban gesagt, ja, die müssen aber alle mit uns zusammenarbeiten. Das war nämlich das Problem. Die haben nicht mit den Taliban zusammengearbeitet. Und dann sagten die eben in Kabul, wer nicht mit uns zusammenarbeitet, den klemmen wir quasi ab. Der darf keine Pässe ausstellen, der darf keine Urkunden ausstellen, eigentlich gar nichts und ist im Prinzip wertlos. Und viele Vertretungen Afghanistans im Ausland haben gesagt, das ist uns egal, wir wollen mit den Taliban nicht zusammenarbeiten. Aber in Grünwald sitzt und saß ein Generalkonsul, der hat gesagt, ich arbeite mit denen zusammen. Und deshalb war das die einzige Vertretung in Deutschland, die wirklich noch funktionierte.
3: Und deshalb kommen eben alle nach Grünwald, die irgendwie gültige Papiere brauchen aus Afghanistan. Heißt aber auch, du hast es jetzt schon angesprochen, in Grünwald sitzen damals schon die Taliban oder der Konsul dort arbeitet nur mit denen zusammen? Kannst du mir den ein bisschen beschreiben?
7: Ja, dieser Konsul, der ist vom alten Regime, von der alten Regierung entsandt worden, aber der hat sich dann überlegt, dass er doch zusammenarbeitet mit den Taliban und dass er Informationen austauscht, sodass er weiter arbeiten kann, auch als Konsul und weiter eben Dokumente ausstellen kann. Das heißt, der ist gewendet. Es gab aber keinen Talib, also keinen einzelnen Taliban dort in diesem Generalkonsulat und den gibt es bis heute nicht.
3: Also der hat so ein bisschen vielleicht eine gespaltene Persönlichkeit oder zumindest zwei Gesichter?
7: So kann man es vielleicht sagen. Also ich habe mit Leuten gesprochen, die sehr nahe dran sind in diesem Generalkonsulat und die haben gesagt, so offen wird das gar nicht angesprochen innerhalb dieses Generalkonsulats, sondern man weiß, dass man da zusammenarbeitet, aber es ist nicht wirklich Thema. Und ich glaube, es ist ihm auch so ein bisschen unangenehm.
3: Also man könnte jetzt sagen, okay, was da in den afghanischen Konsulaten passiert, das ist erstmal ein innerafghanisches Problem. Das ist es aber nicht. Weil die Deutschen haben auch ein Interesse daran, dass die afghanischen Vertretungen zum Beispiel Dokumente ausstellen, die die Taliban-Regierung in Afghanistan anerkennt. Weil Deutschland braucht gültige afghanische Dokumente immer dann, wenn es um Asylfragen geht. Wenn Afghanen ihre Aufenthaltspapiere zum Beispiel hier verlängern wollen, dann brauchen sie gültige afghanische Papiere.
7: Und es gibt noch einen wichtigen Punkt. Das ist nämlich, wenn die Bundesregierung abschieben will, dann ist sie auf die Mithilfe der afghanischen Behörden, des Generalkonsulats oder der Botschaft angewiesen. Diese Menschen, die abgeschoben werden sollen, die müssen eindeutig identifiziert werden. Die brauchen gültige Pässe. Da muss einfach klar sein, wer da abgeschoben wird. Und dafür braucht man die Afghanen in Deutschland.
3: Es ist also doch nicht nur ein innerafghanisches Problem, weil dieser Punkt mit den Abschiebungen, der wird ja immer wichtiger. Die schwarz-rote Bundesregierung unter Kanzler Merz hat ja beschlossen, dass sie Abschiebungen verstärken will. Und der Innenminister Alexander Dobrindt, der macht das auch sehr klar.
9: Wir wollen jetzt, dass die Abschiebungen möglich sind. Dazu braucht es die direkten Gespräche mit afghanischen Vertretern.
3: Direkte Gespräche mit afghanischen Vertretern. Das klingt wie Business as usual, aber diese afghanischen Vertreter, das sind die Taliban. Und die sind definitiv kein normaler Punkt auf einer demokratischen Tagesordnung.
7: Nein, absolut nicht. Also die Taliban sind radikale Islamisten. Das ist eine hochideologische Gruppe, eine extreme Gruppe. Die haben früher Bin Laden versteckt, also den Drahtzieher des 11. September. Die haben 20 Jahre lang die ausländischen Soldaten in Afghanistan bekämpft, den Westen überhaupt bekämpft. Die waren Terroristen. Also das sind keine normalen Vertreter Afghanistans.
3: Ja, man muss auch ganz klar sagen, bei diesem Einsatz auch der deutschen Bundeswehr in Afghanistan sind auch insgesamt 60 deutsche Bundeswehrangehörige gestorben. Wir haben es vorher am Anfang gehört. Ich war auf der Trauerfeier von 4 von ihnen. Sehr, sehr viele Soldaten sind auch traumatisiert aus dem Einsatz zurückgekommen. Es war also keine kleine Sache da. Und ich habe da mal Archivmaterial von dir rausgesucht, Peter. Es ist das Jahr 2021. Du hattest da als Korrespondent gerade angefangen, dort zu arbeiten. Und du beschreibst den Moment, als der Welt klar geworden ist, dieser Kampf gegen die Taliban, der ist verloren, also vorerst zumindest. Sie übernehmen wieder die Macht in Afghanistan. Hören wir mal rein in die Berichterstattung von dir von damals.
10: Es waren unglaubliche Szenen, die sich heute am internationalen Flughafen von Kabul abspielten. Und wir werden sie noch oft sehen. Hunderte Männer rennen neben einer US-Militärmaschine, die gerade Richtung Startbahn rollt. Etwa 10 von ihnen, das sieht man auf dem Video, klammern sich fest. In 2 weiteren, vieltausendfach geteilten Videos sieht man die startende Maschine. Etwas fällt herunter von dem Flugzeug. Es sind wohl die Menschen, die sich nicht mehr festhalten konnten.
3: Also diese Bilder von diesen startenden Flugzeugen mit diesen Menschen, die haben sich bei mir so eingeprägt. Also wie verzweifelt muss man sein, dass man sich von außen an ein startendes Flugzeug klammert? Wie hast du diese Tage da mitbekommen?
7: Ich war damals nicht in Kabul. Ich habe das von Neu-Delhi aus beobachtet. Aber ich war im Kontakt mit vielen Menschen in Kabul, auch über WhatsApp zum Beispiel. Wir haben geschrieben, wir haben Sprachnachrichten ausgetauscht. Natürlich haben wir auch Leute dort gehabt von der ARD, die uns Informationen, auch Bilder geliefert haben und erzählt haben, was da los ist. Und das war einfach so fast eine Massenpanik, die da ausgebrochen ist, als die Taliban dann Kabul eingenommen haben. Und es waren eigentlich fast alle, die diese Massenpanik irgendwie gespürt haben, aber natürlich vor allem Leute, die sich für Menschenrechte eingesetzt haben. Menschen, die mit den Soldaten zusammengearbeitet haben, den Soldaten aus den USA, aus Deutschland, also Ortskräfte auch. Und natürlich auch Frauen, die hatten richtig Panik und hatten Angst, dass ihr Leben in Gefahr ist unter der Herrschaft dieser Radikal-Islamisten.
3: Du hast schon gesagt, du konntest nicht vor Ort sein an dem Tag. Wir haben aber jemanden gefunden, der genau an diesem Tag in Kabul unterwegs war und die uns mitnehmen kann in die Angst, die damals geherrscht hat. Weil genau an dem Tag, als die Taliban Kabul einnehmen, im August 2021, da ist diese junge Frau in Kabul unterwegs und zwar alleine. Sie heißt Dunja, sie ist Afghanin, Journalistin und Juristin. Ihren Nachnamen lassen wir zur Sicherheit weg. Und Dunja hat damals, wie viele Afghanen und Afghaninnen schon, seit Wochen ein schlechtes Gefühl. Sie will deshalb ihren Pass beantragen, damit sie schnell fliehen kann, falls die Taliban wirklich kommen. Und genau an dem Tag, als die Taliban dann viel schneller als gedacht die Hauptstadt wirklich einnehmen, da will sie Passbilder machen. Sie steht also in einem Fotoladen.
11: Das war 10 Uhr. Die Leute sagten, ja, bitte rausgehen und die Taliban kommt.
3: Und dann fangen alle an, wie wild zu laufen, damals erinnert sie sich. Alle wollen ein Taxi. Keiner will auf der Straße sein, wenn die Taliban-Kämpfer hier jetzt bald durchkommen, schwer bewaffnet.
11: Sagt, bitte schnell zu Hause, bitte schnell zu Hause. Und jetzt meine Haare ist...
3: Stellen Sie sich
11: ja.
3: Auf. Ja, ja, so eine Gänsehaut. Also ihr Körper, als sie mir das erzählt, kommt sofort wieder in den gleichen Stress wie damals, auch wenn wir jetzt in einer ruhigen, kleinen Wohnung in Deutschland sitzen.
11: Wenn ich spreche über diese Zeit, die Haare auf meine Haut, das Aufstehen.
3: Damals, an diesem 15. August 2021, endlich.
11: Wir haben ein Taxi gefunden mit 6 oder 5 Frauen, alle in diese eine Taxi gesitzen.
3: Und im Taxi fangen dann einige der Frauen sofort an, an ihren aufgeklebten Fingernägeln zu zerren.
11: Weil die Nägel war ein bisschen lang und die war sehr elegant, diese Frauen.
3: Also diese ganzen aufgeklebten Nägel, die müssen ab. Keiner will auffallen, falls die Taliban das Taxi aufhalten und kontrollieren.
11: Alle Frauen, das macht kaputt und alle mit dieser, das ist so stark und alle weinen und nervös.
7: Ja, die Frauen im Taxi, die wissen genau, was das für sie bedeutet, dass die Taliban jetzt Kabul einnehmen. Das ist ja etwas, was man auch in den Jahren danach gesehen hat, aber was man eigentlich schon vorher wusste, dass sie frauenfeindlich sind, dass sie Frauen unterdrücken, dass sie Frauen die Rechte, die Menschenrechte auch nehmen, dass sie sie eigentlich einsperren und ihnen alle Freiheiten nehmen. Und das haben wir seither immer gesehen. Von Jahr zu Jahr wurde es schlechter. Frauen durften bestimmte Arbeiten nicht mehr machen. Frauen durften nicht mehr studieren. Ältere Mädchen dürfen nicht mehr in die Schule. Die Beschränkungen haben von Jahr zu Jahr zugenommen. Das heißt, die Angst, die Dunja an diesem Tag damals hatte, die war sehr wohl sehr real und auch in dem begründet, was tatsächlich passieren wird.
3: Dunja ist damals, also im August 2021, als die Taliban wieder an die Macht kommen, Mitte 20. Und sie hat ihr ganzes Leben eigentlich nur Dinge gemacht, die den Taliban nicht gefallen. Also sie hat sich zum Beispiel gegen den Willen ihres Vaters und ihres großen Bruders erkämpft, dass sie zur Schule gehen darf. Sie hat dann Jura studiert. Sie arbeitet damals bei einem großen Radiosender und moderiert schon viele Jahre lang eine Sendung, die übersetzt sowas heißt wie Kenn dein Recht. Jeden Freitag früh von 8 bis 9 erklärt sie da zum Beispiel Frauen, welche Rechte sie haben, wenn sie sich scheiden lassen wollen. Oder erklärt Familien das Erbrecht in Afghanistan. Und sie hat mir erzählt, dass diese Sendung vor allem für Menschen gedacht war, die auf dem Land leben, also für eine eher arme Bevölkerung, oft mit wenig Wissen. Und genau für die spricht sie auch so eine Art Aufklärungsspot gegen die Taliban-Terroristen.
11: Ich sage, die Taliban ist eine Touristengruppe und bitte geben keinen Platz von dieser Gruppe. Und wir gegen die Taliban, die Leute Informationen gegeben.
3: Und diese Spots werden zum Beispiel über Lautsprechern auf Autos in den Dörfern Afghanistans abgespielt, um die Dorfbevölkerung aufzuklären.
11: Nicht Platz geben, nicht essen, nicht unterstützen, nicht übernachten. Die Taliban kommt, weil die Taliban war immer in Berge und kommt in diese Dörfer. Und das war für mich genau gefährliche Sache. Ich habe mit dieser Bewerbung viel gearbeitet.
7: Ja, in Afghanistan auf dem Land ist es so, dass die Menschen besonders konservativ sind. Es gibt Provinzen, da war es eigentlich kaum Unterschied, als die Taliban die Macht übernommen haben, weil das Mindset, die Einstellung der Menschen dort schon so konservativ war, dass die Taliban da eigentlich gar nichts mehr draufsetzen konnten. Wenn ich durch irgendeinen Ort fahre auf dem Land, eine kleinere Stadt irgendwo in der Provinz, vielleicht so 80, 100 Kilometer südlich von Kabul, dann sehe ich da kein weibliches Gesicht mehr. In Kabul ist es immer noch so, manchmal sieht man eine Frau, die ein unverschleiertes Gesicht hat. Aber dort sieht man nur Frauen, die wirklich Burkas haben. Ich kann nicht unterscheiden, ist das eine junge Frau, ist das eine ältere Frau? Die tragen sogar Handschuhe, auch an den Händen kann man es nicht sehen, höchstens an der Statur oder am Gang.
3: Ja, und genau für diese Menschen eben hat Dunja ihren Journalismus gemacht. Als sie damals dann eben endlich im Taxi sitzt und die Taliban die Hauptstadt Kabul einnehmen, da weiß sie, sie ist einfach in direkter Gefahr.
11: Ich hatte so große Angst, weil meine Stimme war bekannt.
3: Nach gut 40 Minuten damals kommt Dunja mit dem Taxi endlich nach Hause und ab diesem Zeitpunkt verlässt sie es dann kaum mehr. Stattdessen setzt sie sich an ihren Computer und tippt E-Mails und noch mehr E-Mails. Die schickt sie an alle westlichen Länder, die ihr einfallen und wo sie irgendwelche Informationen und Hilfsangebote findet für Afghanen und Afghaninnen, die jetzt vor den Taliban fliehen wollen.
11: Ich jeden Tag zum Australien, zum Amerika, zum Deutschland, Frankreich, Großbritannien, überall ich habe E-Mail geschickt und meine Zeugnis und ich brauche Hilfe.
3: In die ganzen Details ihrer Flucht steige ich jetzt nicht ein. Nur so viel, am Ende schafft sie es. Einige Monate später bekommt sie die Möglichkeit, nach Pakistan auszureisen und von dort weiter nach Deutschland. Ihr Flieger landet in Hannover. Sie kommt erstmal in eine Unterkunft mit anderen Afghanen. Eine Nachbarin dort hat schon ein Handy mit deutscher SIM-Card und sie kann endlich ihre Mutter daheim in Kabul anrufen.
11: Ich sagte ja, das ist so schön, Mama, das ist die Bäume, das ist so grün, der Himmel ist so sauber und die alles. Ich sagte ja, wir bekommen Essen und das und das und dann. Ich war glücklich, so, so glücklich. Und diese Atmen, ich erinnere mich bis jetzt.
3: Also sie ist in Sicherheit. Sie kann wieder aufatmen, sie kann wieder atmen überhaupt.
7: Und Deutschland nimmt damals eine große Zahl Afghanen auf. Also Zehntausende sind in unser Land gekommen. Und in Afghanistan selber wurde die deutsche Botschaft geschlossen. Das Personal wurde ausgeflogen, aber es wurde eben Menschen geholfen, nach Deutschland zu kommen. Darunter waren übrigens auch die Ortskräfte deutscher Organisationen oder der Bundeswehr, die dann auch gekommen sind.
3: Wie es mit Dunja weitergeht und was sie hier inzwischen macht, das werdet ihr in den kommenden Folgen hören. Wir treffen sie also wieder. Deutschland ist für sie auf jeden Fall sowas wie eine Art Safe Space. Und die Taliban, die sind weit weg. Aber dann ändert sich was.
12: Das Bundesinnenministerium verhandelt direkt mit den Taliban über die Rückführung afghanischer Straftäter.
3: Vom Bundesinnenministerium fliegen zwei Beamte nach Kabul, um mit den Taliban zu verhandeln. Wir haben ja schon gesagt, so richtig wollte keiner aus dem Innen- oder Außenministerium mit uns reden über diese Sache. Aber wir haben trotzdem jemanden gefunden.
13: Dass zwei, ich sag mal, Vertraute des Taliban-Regimes bei Generalkonsulaten in Deutschland jetzt tätig werden und bei der Botschaft, das war offenbar der Preis, den die Taliban aufgerufen haben.
3: Was wir über diese Verhandlungen rausgefunden haben und für was Deutschland überhaupt genau bezahlen soll, das gibt's in der nächsten Folge. Das war die Entscheidung, der Deal. Folge 1, wie die Taliban nach Deutschland kommen. Wenn ihr uns schreiben wollt, dann schickt uns gerne eine E-Mail an dieentscheidung@br.de. Die Adresse poste ich nochmal in die Shownotes. Reporter für diese Staffel ist
7: Peter Hornung.
3: Redaktion Ina Kraus. Distribution Johanna Hintermeier, Anton Rauch und Charlotte Knoll. Technik Stefan Oberle. Und ich bin Christine Auerbach. Das war eine Wiederholung unserer Staffel Der Deal vom Februar 2026. 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
1: Um 21 Uhr mit Jean-Marc Heukemes. Nach dem tödlichen Unwetter in der sächsischen Schweiz haben sich Einsatzkräfte einen ersten Überblick über die Schäden verschafft. Dazu waren Drohnenstaffeln im Einsatz. Kreisbrandmeister Björn Rosenkranz sagte, das Hauptschadensgebiet bei Rathen erstrecke sich auf etwa 25 Hektar. Dort seien unzählige Bäume umgestürzt. Es bestehe weiter Lebensgefahr. Aufräumarbeiten seien derzeit nicht möglich. Das Landratsamt Sächsische Schweiz Osterzgebirge erließ für die betroffenen Waldflächen ein Betretungsverbot und drohte mit hohen Bußgeldern. Während des Sturms war gestern ein Wanderer ums Leben gekommen, 13 Menschen wurden verletzt. Nach dem Ansturm zehntausender Migranten auf die spanische Exklave Ceuta kommen die EU-Innenminister zu einer Dringlichkeitssitzung zusammen. Die irische Ratspräsidentschaft berief die Videokonferenz für Dienstag ein. 22 EU-Staaten hatten zuvor eine unverzügliche und koordinierte Antwort auf die Ereignisse gefordert. Das Schreiben wurde auch von Kanzler Friedrich Merz unterzeichnet. Ein Großteil der Migranten soll inzwischen wieder nach Marokko zurückgekehrt sein. Bei einer Explosion in einem Moskauer Restaurant sind nach Medienberichten mindestens 3 Menschen ums Leben gekommen. Wie die russischen Nachrichtenagenturen TASS und Interfax berichten, wurden 15 weitere Menschen verletzt. Nach bisher nicht bestätigten Informationen könnte ein Gasleck die Explosion ausgelöst haben. Nach dem Unglück seien die umliegenden Straßen im Zentrum der russischen Hauptstadt abgeriegelt worden. Eine Woche nach dem Terroranschlag beim Christopher Street Day in Berlin haben sich rund 300.000 Menschen zum CSD in Hamburg versammelt. Etwa 55 Trucks und viele Gruppen zu Fuß bewegten sich durch die Hansestadt, um ein Zeichen für Vielfalt und Toleranz zu setzen. Viele tausend Menschen schlossen sich dem Zug an und feiern jetzt ein Straßenfest. Die Polizei ist mit doppelt so vielen Kräften im Einsatz wie ursprünglich geplant. Der Europäische Fußballverband UEFA hat FIFA-Chef Gianni Infantino das Vertrauen entzogen. In einer Erklärung heißt es, es könne im Weltfußballverband so nicht weitergehen mit geheimen Machenschaften. Infantino habe einen schäbigen Hinterzimmerdeal ausgeheckt und durchdrücken wollen. Die UEFA veröffentlichte ihre Erklärung unmittelbar, nachdem Infantino bei seinen umstrittenen Privatisierungsplänen für Fußball-WMs einen Rückzieher gemacht hatte. Das waren die Nachrichten. Das Wetter: in der Nacht zunächst oft klar, später zunehmend bewölkt, aber generell trocken, gebietsweise Nebel, Tiefstwerte 14 bis 7 Grad. Morgen dann wolkig bis sonnig und vor allem trocken, das Ganze bei 25 bis 29 Grad. Die Zeit 21.03 Uhr.
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2: Aus dem Studio in München mit Holger Roman. Schönen guten Abend. Die spanische Exklave Ceuta im Norden Marokkos gegenüber der von Gibraltar hat das Schlimmste wohl hinter sich. Binnen weniger Tage war es bis zu 60.000 Flüchtlingen gelungen, die Grenzanlagen zu überwinden, teilweise schwimmend. Mindestens 67 Menschen sollen dabei ums Leben gekommen sein. Inzwischen hat die Polizei und das spanische Militär wieder die Oberhand und die meisten Migranten wurden zurückgeschickt. Die politische Aufarbeitung der vergangenen Chaostage hat aber gerade erst begonnen. Hans-Günther Kellner berichtet.
3: Eine rote, schwimmende Barriere durchzieht jetzt die Gewässer vor Ceuta an der Grenze zu Marokko. Sie soll verhindern, dass Menschen weiter nach Spanien schwimmen. An Land, oberhalb des Strands, kehren unterdessen Tausende von Ceuta nach Marokko zurück. Es sind die Nachzügler der 50.000, die nach Angaben des Innenministeriums in den vergangenen Tagen in die Stadt gekommen sind. Die meisten haben Ceuta schon am Freitag wieder verlassen. Auch dieses junge marokkanische Paar ist auf dem Weg zur Grenze. Da gibt es für uns nichts zu tun. Alles ist geschlossen, sagt die Frau mit einem Neoprenrucksack. Und ihr Freund erklärt, die Spanier in Ceuta hätten die Geschäfte absichtlich geschlossen, obwohl wir Geld haben, sagt er, damit wir nichts zu essen kaufen können. Nicht mal Brot. Aus Richtung Marokko kommt hingegen niemand mehr. Die marokkanische Polizei verhindere, dass man sich von dieser Seite der Grenze nähere, berichten spanische Medien. In den wieder geöffneten Straßencafés von Ceuta sind die Menschen dennoch verunsichert. Eine Kaffeebesitzerin erzählt: Wir hatten seit 2 Tagen geschlossen. Unsere Mitarbeiter aus Marokko konnten nicht mehr kommen. Heute ist es ruhiger, aber Ceuta braucht mehr Polizei und Militär. Das hier war eine Warnung. Wenn die wollen, können die jederzeit wieder hier einfallen. Und dieser Spanier fragt sich, wie der Andrang von 10.000 Marokkanern Spaniens Regierung derart überraschen konnte. Wo ist der spanische Geheimdienst? Als Bürger Ceutas und Spaniens bin ich empört. Auch der spanische Innenminister Fernando Grande Marlaska hatte darauf keine Antwort. Er konzentrierte sich auf das humanitäre Drama in den spanischen Gewässern. Immer noch suchen spanische Polizeitaucher das Meer nach Leichen ab. Der Kampf gegen illegale Einwanderung bedeutet auch, Leben zu retten, sagte er. Unser Land nimmt gerne Menschen auf. Die Menschenrechte stehen hier nicht in

0: 2026.
1: Zwischen 2021 und 2026 hatten wir nur halb so viele illegale Grenzübertritte wie Italien und auch weniger als Griechenland. Die EU-Grenzschutzagentur Frontex stuft unsere Außengrenze als eine der sichersten Europas ein. Und das, obwohl wir mit Ceuta und Melilla eine Landgrenze in Afrika haben, die kein anderes Land hat. Die italienische Forderung, Europa solle Spanien aus dem Schengen-Raum ausschließen, sei parteitaktisches Kalkül, sagte Grande Marlaska. Schließlich werde jeder in Ceuta vor der Ausreise auf spanische Festland kontrolliert, selbst Spanier. Die Frage, warum Marokko in den letzten Tagen den massiven Andrang an die spanische Grenze zugelassen hat, ließ er hingegen unbeantwortet. Marokko habe an der Lösung des Problems mitgearbeitet, erklärte der Minister sichtlich verärgert, anders als andere Staaten der Europäischen Union.
2: Womit die Ereignisse von Ceuta die europäische Ebene erreicht hätten. Nach wechselseitigen Schuldvorwürfen soll nun ein Sondertreffen der 27 EU-Innen- und Justizminister für Klarheit sorgen. Stattfinden soll das Ganze in 3 Tagen in Form einer Videokonferenz. Das hat die irische EU-Ratspräsidentschaft am frühen Abend bestätigt. Details aus Brüssel von Thomas Spickhofen.
3: Ein solches Treffen hatten zuvor 22 Regierungschefinnen und Chefs in einem gemeinsamen Brief gefordert. Sie werfen der spanischen Regierung indirekt vor, selbst verantwortlich zu sein für den Ansturm in den vergangenen Tagen auf die Exklave Ceuta. Ausdrücklich verweisen sie dabei auf ein Urteil des obersten Gerichtshofes in Madrid zum Umgang mit Migranten, die nicht über die Landgrenze nach Ceuta kommen. Außerdem greifen sie die Entscheidung der spanischen Regierung auf, einer großen Anzahl irregulärer Einwanderer einen legalen Status zu geben. Auch der spanische Ministerpräsident Pedro Sánchez hat Redebedarf. Er ist enttäuscht über die Reaktion der europäischen Partner auf die Krise und beklagt Vorurteile, Unwissenheit oder politische Interessen. Bereits am Montag wollen sich die 27 Mitgliedstaaten auf Botschafterebene mit dem Thema befassen. Nach übereinstimmenden Angaben aus Kommissionskreisen und spanischen Behörden sind inzwischen fast alle Menschen, die in den vergangenen Tagen illegal nach Ceuta kamen, wieder nach Marokko zurückgekehrt. Kein einziger Migrant sei aufs europäische Festland gekommen. Ceuta gehört zwar zu Spanien, ist aber nicht Teil des Schengen-Raums. Eine ungehinderte Weiterreise in andere EU-Staaten also nicht möglich.
2: Die Rente mit 63, die es so eigentlich gar nicht mehr gibt, sorgt trotzdem weiter für Diskussionsstoff in der Union und in der Regierungskoalition. Denn der abschlagsfreie Ruhestand nach 45 Beitragsjahren soll, nach dem Vorschlag der Expertenkommission, bekanntlich abgeschafft werden, um das System insgesamt finanziell zu entlasten und zu stabilisieren. Protest kommt nun unter anderem aus den Reihen der Ministerpräsidenten. Aus Berlin dazu Andreas Gerlach.
4: Es geht vor allem um die 3 CDU-Ministerpräsidenten von Sachsen, Sachsen-Anhalt und Thüringen. Sie sind gegen das Aus der Rente nach 45 Beitragsjahren. Ähnlich hat sich auch SPD-Generalsekretär Klüssendorf geäußert. CSU-Landesgruppenchef Hoffmann dagegen sagte der Augsburger Allgemeinen, die Rentenreform müsse kommen, sonst hinterließen Union und SPD der jungen Generation leere Sozialkassen. Man brauche tragfähige Kompromisse für eine verlässliche und generationengerechte Rente.
2: Heute ist der 1. August und das bedeutet, es haben sich einige Gesetze geändert oder es sind neue Regelungen in Kraft getreten. Für die Erstklässler, die nach den Sommerferien eingeschult werden, ändert sich zum Beispiel bundesweit etwas ganz Grundsätzliches. Sie sind die ersten Kinder, die einen gesetzlichen Anspruch auf eine Ganztagsbetreuung haben. Ihre Eltern natürlich auch. Aus dem ARD-Hauptstadtstudio dazu Chris Bertrow.
5: Die Kinder haben damit den Anspruch auf täglich 8 Stunden Bildung und Betreuung von Montag bis Freitag. Der reguläre Unterricht zählt zu diesen 8 Stunden dazu. In den nächsten Jahren soll der Ganztagsanspruch auf die nachfolgenden Jahrgänge ausgeweitet werden, bis er ab dem Schuljahr 2029/30 für alle Grundschüler der Klassen 1 bis 4 gilt. Das Recht auf Betreuung haben die Schüler auch in den Ferien. 4 Wochen Pause sind möglich. Eine Pflicht, die Ganztagsangebote zu nutzen, gibt es nicht. Bundesbildungsministerin Karin Prien spricht von einem Meilenstein. Sie geht gleichzeitig davon aus, dass der Staat sein Ganztagsversprechen noch nicht flächendeckend ab dem ersten Tag einlösen kann. 11 Länder sagen, dass sie den Bedarf vollständig decken können. 5 nehmen an, dass sie die Ansprüche weitgehend erfüllen. Der Bund unterstützt die Investitionen in den Bau von Schulen, Horten und Betreuungsräumen bis 2029 mit Finanzhilfen von 3,5 Milliarden Euro. Und beteiligt sich mit einem wachsenden Anteil an den laufenden Kosten.
2: Der Christopher Street Day, abgekürzt CSD, war von jeher eine bunte Mischung aus politischer Kundgebung und ausgelassener Feier queerer Subkultur. Seit dem Anschlag auf den

0: CSD in Berlin am 25. Juli marschiert nun aber auch wieder die Angst mit in den Reihen der Teilnehmer. In einer aktuellen Umfrage gaben fast 40% der Befragten an, dass ihr Sicherheitsgefühl seit dem vergangenen Wochenende eindeutig oder eher abgenommen habe. In Hamburg wurde heute trotzdem gefeiert und es blieb alles friedlich. Laut Polizei kamen 300.000 Menschen zum CSD, viele von ihnen auch, um ein Zeichen zu setzen. Frauke Reinig.
1: Zwischen wummernden Bässen und bunten Kostümen kam auch die Botschaft des CSD in Hamburg nicht zu kurz. Taten statt Worte, Merz, wurde hier etwa auf Plakaten gefordert. Solidarität sei gut, aber jetzt müsse auch wieder was getan werden, so der Tenor. Drag Queen Olivia Jones, ungekrönte Königin des Hamburg Pride, ging mit einer Schärpe vorweg, auf der stand jetzt erst recht. Und das war hier immer wieder zu lesen und zu hören. Jones sagt, es gehe ihr gut, wenn sie sehe, wie viele Unterstützer die Community hätte. Und sie meint die Zehntausenden, die am Straßenrand Solidarität gezeigt oder von Balkonen gewunken haben. Neben ihr in der ersten Reihe der Demo sind unter anderem Hamburgs grüne zweite Bürgermeisterin Katharina Fegebank, der SPD-Bundestagsfraktionschef Matthias Miersch und die grüne Bundestagsabgeordnete Ricarda Lang mitgelaufen. Und die Zivilgesellschaft hat ebenfalls Flagge gezeigt. Etwa die Handwerkskammer, die Sparkasse, die Evangelische Kirche und die Feuerwehr Hamburg waren mit eigenen Trucks dabei. Rund um das Straßenfest sind die Zufahrten weiterhin weiträumig abgesperrt. Die Polizei ist immer noch sehr präsent.
0: Am Fernpass südlich von Reute in Tirol haben Anwohner heute Vormittag wieder demonstriert und damit die stark frequentierte Transitroute für Urlauber in den Süden blockiert. Mehrere hundert Menschen kamen zu der Kundgebung, kurz hinter einer Straßensperre. Der Stau nördlich der Route zwischen Bayern und Italien zog sich teilweise über mehrere Kilometer hin. Zum befürchteten Verkehrschaos kam es aber trotzdem nicht, wie Christian Wagner berichtet.
2: Es ist eines der Wochenenden mit dem stärksten Urlauberverkehr, auch am Fernpass. Schließlich sind Bayern und Baden-Württemberg in die Schulferien gestartet. Und wie schon vor 5 Wochen sperrt die österreichische Polizei die Transitroute am Vormittag komplett für 2 Stunden.
3: Nee, habe ich nicht gewusst. Und wir wollten eigentlich auch gar nicht über den Fernpass rüber, sondern nur nach Erwald, um auf Zugspitze zu gehen. Also komme ich jetzt gar nicht weiter oder muss ich anders auch zur Zugspitze fahren? Nach Erwald. Ja gut, kann man nichts machen.
4: Überpünktlich. Unfair. Ja. Das hätte man noch schaffen können. Ja, irgendeine Demonstration, ne? Aber ich weiß nicht, wofür. Gut, dann müssen wir jetzt 2 Stunden hier warten.
2: Kurz hinter der Sperre, dort, wo die B179 sich allmählich die Tiroler Berge hinaufschlängelt, ziehen die Anwohner über die Straße mit Transparenten und Trillerpfeifen. Rund 500 sind es, sagt die Polizei. Noch einmal 500 am anderen Ende der blockierten Strecke bei Nassereit. Sabine Kerber von der Bürgerinitiative am Fernpass macht deutlich, dass sie nicht nur gegen immer mehr Verkehr demonstrieren, sondern auch gegen die geplante Maut von 14 Euro, die auch die Anwohner zahlen sollen.
5: Wir wollen uns heute ausgrenzen lassen von unserer Landeshauptstadt. Und es sind ja viele, die haben Familien über dem Fernpass und da und so. Und wenn du für Verwandtschaftsbesuch anfangen musst, Geld zu zahlen und so, das funktioniert einfach nicht. Oder wenn man eine Freizeiteinrichtung besuchen will. Und der Widerstand, der ist massiv und der wird nicht weniger. Also das ist so.
2: Die Tiroler Bürgerinitiative wehrt sich jetzt auch mit juristischen Mitteln gegen die Pläne der Landesregierung in Innsbruck. Ein Streit innerhalb von Österreich, der sich auf Bayern, auf Deutschland auswirkt. Wenn sich der Verkehr zurückstaut bis zum Grenztunnel bei Füssen oder weiter, dann sitzen die Menschen im Tiroler Außerfern und im Ostallgäu in einem Boot.
5: Ich muss sagen, wir haben sehr viel Zuspruch auch gekriegt vom bayerischen Raum. Also es haben auch Leute uns angeschrieben, ja, wie kann ich kommen, ich möchte unterstützen. Also es sind halt mit Sicherheit einige Bayern oder die sagen, du, wir haben das gleiche Problem, uns geht es gleich. Uns geht es gewiss nicht um den Urlaubsgast, der da seinen Urlaub verbringen möchte. Also der ist nicht unser Problem, ganz gewiss nicht.
2: Die Urlauber, die auf der Fernpass-Bundesstraße im Stau stehen, sind teils genervt.
6: In jedes Winter sind wir in Lermoos, dann lieben sie uns, aber nur nicht.
2: Teils aber auch recht entspannt.
7: Ja, ist ja nur bis 12. Könnte schlimmer laufen.
2: Und kurz nach 12 Uhr läuft der Verkehr schon wieder. Pkw mit Wohnwagen, Wohnmobile, Motorräder, Lastwagen, dicht an dicht. So wie an den meisten Tagen am Fernpass. Die Anwohner setzen weiter darauf, dass diese Transitroute nicht ausgebaut wird, damit es zumindest nicht noch mehr Verkehr wird.
0: Christian Wagner berichtete. Seit Tagen halten heftige Waldbrände in Südwestfrankreich und Zentralspanien Bevölkerung und Rettungskräfte in Atem. Während die Feuerwehren vielerorts inzwischen vorsichtig Entwarnung geben konnten, verlagert sich das Geschehen nun offenbar auf die östliche Seite des Mittelmeers, nach Griechenland und in die Türkei. Dramatisch ist die Lage gerade im Großraum Athen. Rund 60 Kilometer westlich der griechischen Hauptstadt mussten hunderte Einwohner einer kleinen Hafenstadt vor den Flammen in Sicherheit gebracht werden. Ihre Häuser brannten nieder. Anna Giordano.
8: Im Küstenort Porto Germenò sind laut Behörden rund 100 Häuser niedergebrannt. Die evakuierten Einwohner dürfen wegen des dichten Rauchs vorerst nicht zurück. Fernsehbilder zeigten am frühen Nachmittag eine regelrechte Feuerwalze, die der Wind über die Region trieb. Wegen der starken Winde konnten Löschflugzeuge zunächst nicht eingesetzt werden. Erst am späten Nachmittag nahmen sie ihre Arbeit auf. Bei Dunkelheit müssen sie ihren Dienst allerdings wieder einstellen. Griechenlands Zivilschutzminister räumte ein, der Katastrophenschutz stoße an seine Grenzen. Auch weiter westlich in Mittelgriechenland brennt es ungebremst. In der Region Phokida am Golf von Korinth wurden mehrere Ortschaften evakuiert. Auf der Urlaubsinsel Kreta hat die Feuerwehr die Flammen unter Kontrolle. Auch der berühmte Palmenwald von Preveli wurde nur teilweise beschädigt. Für ganz Griechenland zeichnet sich eine leichte Wetterbesserung ab. Weil die Winde nachlassen, gilt in vielen Regionen nicht mehr die höchste Alarmstufe rot.
0: Und nicht nur in Südeuropa hat die Waldbrandsaison begonnen. Auch in Bayern hatten die Feuerwehren in den zurückliegenden Tagen einiges zu tun. In Oberwössen im Landkreis Traunstein hielt das Feuer in einem Bergwald die Rettungskräfte tagelang in Atem. Und in der Oberpfalz wüteten die Flammen nahe dem Ort Freudenberg. 300 Helfer waren dort zeitweise im Einsatz. Jetzt konnte Kreisbrandrat Christoph Strobel gegenüber dem Bayerischen Rundfunk vorsichtig Entwarnung geben. Beendet ist der Großeinsatz damit aber noch nicht, wie unsere Reporterin Veronika Meyer erfahren hat.
9: Vom Berg und von der Luft versuchen die Einsatzkräfte, die Flammen des Waldbrands bei Freudenberg zu löschen. Ein Löschhubschrauber ist im Einsatz und etwa 200 Feuerwehrmänner und Frauen vom Boden aus. Kreisbrandrat Christoph Strobel geht davon aus, dass der Einsatz noch Tage dauern wird. Die Rauchentwicklung sei groß, der Brand von weit her zu sehen. Allerdings bestehe keine Gefahr mehr für die Bevölkerung. Die Warnungen, Fenster und Türen geschlossen zu halten, seien aufgehoben. Der Regen und das Unwetter in der Nacht haben allerdings nicht viel zur Entspannung der Situation beigetragen, sagt der Kreisbrandrat. Der Wind habe das Feuer immer wieder angefacht und der Regen sei zu wenig gewesen, um unten bei den Flammen anzukommen. Hilfreich seien allerdings die derzeit etwas kühleren Temperaturen. Der Brand erstreckt sich laut Strobel auf rund 57.000 Quadratmeter. Das entspricht etwa 8 Fußballfeldern. Die Kirche auf dem Johannesberg ist weiterhin gesichert. Beim Einsatz sind nach Angaben des Kreisbrandrats bislang 4 Menschen verletzt worden.
0: Und damit zurück in den hohen Norden. Heavy Metal und Wacken, diese beiden Begriffe sind untrennbar miteinander verbunden. Und Matsch gehört meistens auch noch dazu. Immer im Hochsommer besiedeln rund 585.000 Metal-Fans das sonst so beschauliche Dörfchen im Kreis Steinburg in Schleswig-Holstein mit rund 2.000 Einwohnern. Seit 1990 findet dort das legendäre Festival statt. Heute ging es für dieses Jahr zu Ende. Jonas Salto mit einer Bilanz.
10: 4 Tage lang haben 85.000 Heavy-Metal-Fans in Wacken gefeiert. Mehr als 200 Bands sind aufgetreten, darunter einer der Headliner Judas Priest. Die Band aus Großbritannien spielte am Freitagabend und die Fans waren begeistert. Auch das Wetter machte den Metalheads keinen Strich durch die Rechnung. Die für Wacken bekannte Schlammschlacht blieb aus. Die Polizei zählte mehr Einsätze als noch vergangenes Jahr. Polizeichef Frank Mathiesen führt das auf mehr Einsätze außerhalb des Geländes zurück und auf mehr verbotene Drohnenflüge von Hobbypiloten. Der reguläre Ticketverkauf für die Ausgabe in 2027 soll Sonntagabend um 20 Uhr starten. Der Veranstalter hat schon erste Bands angekündigt, unter anderem die Hamburger Band Halloween, eine der erfolgreichsten Metal-Bands aus Deutschland.
0: Und von Schleswig-Holstein geht's nach Serbien. Dort hat die regierungskritische Kulturszene keinen leichten Stand. Präsident Vučić geht immer massiver gegen unliebsame Künstler und Veranstalter vor. Auch das Rock-Indie-Elektro-Festival Exit, das größte seiner Art auf dem Balkan, ist in Belgrader Regierungskreisen unerwünscht. Die Organisatoren hatten seinerzeit die Studentenproteste gegen Vučić organisiert und unterstützt. Sie haben deshalb entschieden, mit dem Festival jetzt nach Montenegro auszuweichen. Oliver Schosch hat den Neustart dort verfolgt.
11: Im Juli vergangenen Jahres war die Welt noch in Ordnung. In der serbischen Universitätsstadt Novi Sad. Auf einem Hügel über der Donau in der Festung Petrovaradin drängen sich bis zu 50.000 Zuschauer vor den rund 40 Bühnen und Musikzonen. In der Dance Arena legt Solomun auf, der weltbekannte bosnische DJ, der in Hamburg aufgewachsen ist. Damit ist es in diesem Jahr vorbei. Die Veranstalter wurden aus politischen Gründen aus Serbien verdrängt, sagt Dusan Kovacevic, der Gründer und strategische Kopf des Festivals. Es gab Druck gegen uns. Zuerst wurden alle staatlichen Zuschüsse für das Festival eingestellt und dann wurden unsere Sponsoren bedroht. Und dann gab es schließlich direkte Drohungen von Seiten des serbischen Geheimdienstes BIA gegen mich persönlich und gegen den Rest des Teams. Was war passiert? Das Exit-Festival hat die Studentenproteste gegen Korruption und das autoritäre Machtsystem von Präsident Vucic unterstützt. Im vergangenen Jahr, während des Festivals, wurden Studenten, die ihre Universitäten blockierten, auf die Bühne geholt. One more time, make some noise for the students of Serbia! Sie tanzten dort zusammen mit dem italienischen Popstar Gala. Ihr größter Hit wurde zu einer Hymne der Protestbewegung gemacht. Gala hatte auch eine kurze Ansprache auf Serbisch vorbereitet, mit der sie zum Widerstand in Serbien aufrief. Serbio! Ustani za svoja prava. Serbien, steh auf für deine Rechte. Zeig der Welt, dass das Volk Macht hat. Das war der serbischen Regierung offenbar zu viel. Neben Streichungen der Zuschüsse und verbalen Drohungen kam es im Mai dieses Jahres zu einer Razzia, bei der Miloš Kovacevic, ein Mitarbeiter der Universität Novi Sad, verhaftet wurde. Er ist der Bruder des Festivalveranstalters Dusan Kovacevic. Ein Videoclip zeigt, wie Polizisten mit gezückten Waffen in eine Wohnung eindringen. Miloš Kovacevic steht da mit Socken, Trainingshose und nacktem Oberkörper und ist sichtlich schockiert. Sein Bruder Dusan Kovacevic ist sich sicher, dass diese Aktion ihm und dem Festival gegolten hat. Zuerst wurde er wegen Terrorismus angeklagt. Als sie dann gemerkt haben, dass das zu lächerlich ist, sind sie umgeschwenkt auf den Vorwurf, den sie auch den Studenten immer machen. Aufruf zur gewaltsamen Änderung der verfassungsmäßigen Ordnung. Zum Glück konnten wir mit Hilfe eines medizinischen Gutachtens die Haft meines Bruders umwandeln in einen Hausarrest. Sie wollten ihn die ganze Zeit in Haft behalten, solange es um das Exit-Festival geht, damit ich schweige. Nun ist das Festival ausgewichen ins Nachbarland Montenegro. Anfang Juli gab es den Aufschlag. 3 Festivalnächte am langen Sandstrand von Ulcinj mit insgesamt gut 50.000 Besuchern. Darunter viele Montenegriner und Besucher, die aus Serbien angereist sind. Wir sind aufs Festival gegangen, solange es in Serbien war. Wir waren stolz auf dieses Festival und wir hoffen, dass es irgendwann wieder zurückkommt. Das Festival findet Ende August nochmal am Bečići-Strand von Budva statt und im Oktober als Starlight Festival in Ägypten vor der Kulisse der Pyramiden von Gizeh. Für Dusan Kovacevic ist das Positive an der ganzen Geschichte. Ich lebe weiter in Novi Sad, wo das Festival nicht mehr sein kann. Diese Welttournee unseres Festivals hat uns wirklich eine Menge neuer Perspektiven verschafft. Jovana Karaulic ist eine Universitätsdozentin in der serbischen Hauptstadt Belgrad und eine Kulturpolitikerin der oppositionellen Demokratischen Partei DS. Für sie zeigt das, was mit dem Exit-Festival passiert ist, wie die Vucic-Regierung derzeit immer autoritärer durchgreift. Wenn man sehen will, wie es um eine Demokratie eines Landes bestellt ist, dann muss man nicht abwarten, ob Wahlen gefälscht werden. Man muss nur gucken, ob die Künstler des Landes frei sind oder nicht.
0: In Serbien steht die Kulturszene unter wachsendem Druck von Seiten der Politik. Ein Bericht von Oliver Schosch war das aus dem ARD-Studio Südosteuropa.
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13: Mit Erich Wartusch. Nicht in Frankreich, sondern in der Schweiz fand die erste Etappe der Tour de France der Frauen statt. Und da ist Lorena Wiebes zum Sieg gefahren am Genfer See. Die Niederländerin setzte sich in Lausanne in einer Sprintentscheidung vor Kim Le Courpienard aus Mauritius durch. Die deutsche Zeitfahrmeisterin Antonia Niedermayer kam zum Auftakt auf Platz 17. Die Strecke, die galt auch als gut geeignet für Liane Lippert, doch sie kam nicht über Platz 122 hinaus. Anschließend war sie bei Stefanie Müller-Spirra am Mikrofon.
14: Ja, Liane, erstmal herzlichen Glückwunsch. Die erste Etappe ist in den Beinen. Wie fühlen die sich denn jetzt an? Nicht so gut. Ich hatte ein bisschen Pech heute. Ich hatte ein mechanisches Problem am Berg. Musste dann nochmal Rad wechseln und dann den Anschluss zur Gruppe leider verloren. Ich weiß auch nicht, wie es ausging, wie unser Team abgeschlossen hat. Deswegen erstmal ankommen.
15: Wie groß ist denn jetzt die Enttäuschung, weil das ja durchaus eine Etappe war, bei der man auch auf jeden Fall mit Liane Lippert gerechnet hat?
14: Ja, genau. Auf jeden Fall sehr schade, wenn es dann an sowas scheitert. Aber ja, es gibt noch einige Etappen.
15: Es gibt noch 8 Etappen. Wie gehen Sie die denn jetzt an?
14: Ja, unser Ziel ist auf jeden Fall das Gesamtklassement. Wie heute beschützen wir Marleen, dass sie sicher reinkommt, keine Zeit verliert. Wenn es sich ergibt, eine Spitzengruppe, aber primär einfach Marleen sicher bis zum Zeitfahren zu bringen.
13: Marleen, damit ist die Schweizerin Marleen Reusser gemeint, die im Team von Liane Lippertz die Kapitänin ist. Gegenwind erschüttert Infantinos Imperium. So titelt zum Beispiel der österreichische Rundfunk auf seiner Homepage. Die Entscheidung, die der FIFA-Präsident in der vergangenen Nacht in einem Statement bekannt gegeben hat. Die Pläne, die Fußball-WM anteilig für Investoren zu öffnen, werden nicht verwirklicht. Gleich mehrere Kontinentalverbände hatten erbitterten Widerstand angekündigt. Darunter auch der Europäische Verband, die UEFA. Und sie legte dann heute gleich noch nach. Einzelheiten von Luise Kropf.
16: Die Stellungnahme der UEFA hat es in sich. Zunächst formuliert die UEFA, dass der Europäische Verband die Entscheidung begrüßt, dass die FIFA ihren Plan zum Verkauf von Anteilen an private Investoren zurückgezogen hat. Danach wird der Ton allerdings schärfer. Die UEFA fordert in ihrem Statement einen radikalen Neuanfang und konfrontiert den FIFA-Präsidenten Gianni Infantino direkt und indirekt mit deutlicher Kritik. Der Verband betont zum einen, dass er sicherstellen will, dass es einen solchen Vorfall nicht nochmal geben wird und schließt dabei keine Option aus, heißt es. Später im Text wird die UEFA deutlicher. Der Verband formuliert wörtlich in seiner Stellungnahme, dass die derzeitige FIFA-Führung nicht nur das Vertrauen der UEFA, sondern auch das vieler anderer Mitglieder der Fußballfamilie verloren habe. Präsident Gianni Infantino wird in der Stellungnahme auch namentlich erwähnt. Er habe sein Versprechen nach Transparenz nicht eingehalten. Auch das Thema Finanzen bekommt seinen Platz. Die UEFA fordert auf struktureller Ebene Änderungen, vor allem die Verteilung der Gelder an die Mitgliederverbände soll einer Überprüfung unterzogen werden. Geschlossen wird die Stellungnahme mit den Worten: Die Aufgabe, das Vertrauen in die FIFA wiederherzustellen, habe gerade erst begonnen.
13: Deutlich besser als erwartet lief's heute bei der Ruder-EM im italienischen Varese für die deutschen Boote. Jan Tetjogeit hat die Ergebnisse.
17: Das war ein richtig guter erster Finaltag für den deutschen Ruderverband. Am Ende hat es in den olympischen Klassen 4 Medaillen gegeben. Gekrönt durch den Europameistertitel für den Männer-Doppelvierer, der sich einen harten Kampf geliefert hat mit dem Boot aus Polen. Am Ende hat es aber gereicht für das deutsche Quartett. Kurz zuvor eine Silbermedaille für den Frauen-Doppelvierer. Da hat es nicht ganz gereicht, das Boot aus der Schweiz einzuholen. Und dann gab es noch 2 Medaillen, die vielleicht nicht unbedingt zu erwarten gewesen sind. Zum einen Silber durch den Frauenvierer ohne und Bronze durch den Männervierer ohne. Das ist auf jeden Fall eine Bilanz des Deutschen Ruderverbandes, die sich durchaus sehen lassen kann und Hoffnung macht für den zweiten Finaltag.
13: An den dann die große Goldhoffnung Oliver Zeitler im Einer als Favorit ins Finale geht. Pauline Pfeiff und Elena Wassen haben bei der Schwimm-EM in Paris im Turmspringen für die erste deutsche Medaille gesorgt. Das Duo sicherte sich im Synchronwettbewerb aus 10 Metern Höhe Silber hinter einem Duo aus Großbritannien.

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1: Um 21.30 Uhr mit Jean-Marc Heukemes. Nach dem tödlichen Unwetter in der Sächsischen Schweiz haben sich Einsatzkräfte einen ersten Überblick über die Schäden verschafft. Dazu waren Drohnenstaffeln im Einsatz. Kreisbrandmeister Björn Rosenkranz sagte, das Hauptschadensgebiet bei Rathen erstrecke sich auf etwa 25 Hektar. Dort seien unzählige Bäume umgestürzt. Es bestehe weiter Lebensgefahr, Aufräumarbeiten seien derzeit nicht möglich. Das Landratsamt Sächsische Schweiz-Osterzgebirge erließ für die betroffenen Waldflächen ein Betretungsverbot. Während des Sturms war gestern ein Mann ums Leben gekommen. 13 Menschen wurden verletzt. Nach dem Ansturm zehntausender Migranten auf die spanische Exklave Ceuta kommen die EU-Innenminister zu einer Dringlichkeitssitzung zusammen. Die irische Ratspräsidentschaft berief die Videokonferenz für Dienstag ein. 22 EU-Staaten hatten zuvor eine unverzügliche und koordinierte Antwort auf die Ereignisse gefordert. Das Schreiben wurde auch von Kanzler Friedrich Merz unterzeichnet. Der spanische Regierungschef Pedro Sanchez wies Kritik anderer Mitgliedstaaten zurück. Sie sei geprägt von Vorurteilen, Unwissenheit und politischen Interessen. Die Deutsche Umwelthilfe fordert Nachbesserungen beim Recht auf Reparatur. Der Bereichsleiter Kreislaufwirtschaft Thomas Fischer sagte dem Spiegel, es fehlten Anreize für Kunden sowie wirksame Kontrollen. Für Verbraucher sei der Preis entscheidend. Es brauche Instrumente, die Reparaturen finanziell attraktiver machten, etwa Bonusmodelle oder eine niedrigere Mehrwertsteuer auf Reparaturen und Ersatzteile. Das Recht auf Reparatur legt fest, dass bestimmte Produkte für einen angemessenen Preis reparierbar sein müssen. Die Schäfer in Thüringen haben weiter Nachwuchssorgen. Wie der Landesverband der Schafzüchter mitteilte, gibt es in diesem Jahr bisher keinen Auszubildenden für den Schäferberuf. Es sei aber nicht auszuschließen, dass in den kommenden Wochen noch Verträge unterschrieben würden. 3 Lehrlinge hätten in diesem Jahr ausgelernt, das seien zu wenige. Viele Schäfer im Freistaat seien bereits über 60 Jahre alt. Der international bekannte Extrembergsteiger Nirmal Purja ist in Pakistan tödlich verunglückt. Wie sein Unternehmen mitteilte, waren der 43-Jährige und 9 weitere Mitglieder seiner Expedition von einer Lawine im Gebirge erfasst worden. Keiner der Bergsteiger habe überlebt. Purja hatte zuletzt versucht, als erster Mensch alle 14 Achttausender der Erde zweimal ohne zusätzlichen Sauerstoff zu besteigen. Das waren die Nachrichten. Das Wetter, in der Nacht unterschiedlich bewölkt, 14 bis 7 Grad, morgen wolkig bis sonnig und trocken, 25 bis 29 Grad. Die Zeit 21.33 Uhr.
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2: Herzlich willkommen zum ARD-Interview der Woche. Das hören Sie immer zuerst in ARD Sounds. Ich bin Birte Sönnissen und zu Gast ist heute Claudia Plattner, die Präsidentin des Bundesamtes für Sicherheit in der Informationstechnik. Herzlich willkommen.
3: Ja, vielen herzlichen Dank.
2: Frau Plattner, wenn Sie am Wochenende auf einer Party sind und da sind keine Politiker, keine ITler und jemand fragt, sag mal, was machst denn du eigentlich beruflich? Was antworten Sie dem?
3: Ach, das kommt drauf an, ob ich gerade Lust habe, darüber zu reden. Also wenn ich keine Lust habe, dann sage ich sowas wie, ich arbeite bei einer Behörde. Wenn ich Lust habe, darüber zu reden, dann sage ich, ja, ich kümmere mich um das Thema Cybersicherheit in Deutschland und versuche das irgendwie auf gesunde Füße zu stellen. Und jetzt brauche ich unbedingt noch ein Bier.
2: Ich habe ein paar Mal gelesen, Sie seien Deutschlands oberste IT-Sicherheitshüterin oder irgendwie sowas. Können Sie damit was anfangen?
3: Wenn das irgendwem hilft, das so zu nennen, klar, alles was hilft. Wichtig ist mir, dass wir es schaffen, die Menschen zu erreichen. Und wenn ich da sozusagen als Person, als Botschafterin auch stehen kann, dann mache ich das halt. Das ist in Ordnung für mich. Das kommt mit dem Job, dass man auch ein Stück weit für die Themen auch steht und auch als jemand, der dafür steht, dann auch wahrgenommen wird. Und das ist okay.
2: Und wie ist die Sicherheitslage gerade? Also wie sehr werden wir heute, gestern, vorgestern angegriffen? Wissen wir das überhaupt? Gibt es da so einen tagesaktuellen Überblick?
3: Ja, den gibt es auf jeden Fall. Also, und ich kann definitiv sagen, wir stehen schon ordentlich unter Beschuss. Das ist schon Dauerfeuer und ja, da geht auch jeden Tag bei uns jede Menge im Lagezentrum ein und ja, da wird auch jeden Tag die Lage festgestellt und auch verschriftlicht. Das ist ein hochprofessioneller Prozess, der da abläuft und zwar 24/7, 365.
2: Und was treibt Sie gerade am meisten um?
3: Mich treiben eine Menge Dinge um. Also am dringendsten sind nach wie vor wirklich Ransomware-Angriffe. Das ist nach wie vor das, was uns richtig, richtig wehtut. Wenn hier Firmen, Institutionen angegriffen werden und dann montagmorgens ins Büro kommen und da geht nichts mehr. Ja, das ist teilweise existenzbedrohend. Und zwischendrin sind natürlich die Daten dann noch geklaut worden. Also das treibt uns nach wie vor sehr um. Das ist das dringendste Problem.
2: Aber lassen Sie uns doch da direkt mal bei bleiben. Lassen Sie uns doch die Angriffe vielleicht und die Arten dieser Angriffe mal nach und nach durchgehen. Also Ransomware hat der ein oder andere schon gehört. Es gibt ja unzählige Geschichten. Also eine Firma, die plötzlich nicht mehr produzieren kann, weil da der Produktionsbetrieb lahm liegt. Ein Krankenhaus, das nicht mehr auf Akten zugreifen kann. Oder ganz häufig auch eine Behörde, die überhaupt nichts mehr ausstellen kann. Keine Meldebescheinigung, wo nichts mehr geht, weil der Bildschirm einfach gesperrt ist. Und da steht eine Lösegeldforderung. Steckt hinter solchen Angriffen immer dasselbe Prinzip?
3: Grundsätzlich erstmal ja. Also die Angriffstechnik ist da sehr, sehr ähnlich. Man dringt in diese Systeme ein auf verschiedenen Wegen und dann wird in aller Regel werden noch Daten abgezogen, wenn das irgendwie möglich ist und danach wird dann quasi alles verschlüsselt. So, und dann kommt eine Lösegeldforderung und in der Tat, dann wird man im Prinzip dazu gezwungen, mal mehr, mal weniger, im Prinzip dieses Lösegeld zu zahlen, damit man den Schlüssel bekommt, um alles wieder entschlüsseln zu können.
2: Und dann rufen die Leute bei Ihnen an und sagen, Hilfe, Hilfe, ich habe hier ein Problem?
3: Genauso. Und manchmal können wir Ihnen direkt helfen, manchmal können wir Sie doch zumindest an einen guten Dienstleister verweisen und manchmal, wenn es richtig, richtig heikel ist, dann kommen wir auch selber vorbei. Dann springen wir da wirklich so ein bisschen in die Autos und fahren los.
2: Wann ist es heikel?
3: Na dann, wenn also politische Institutionen betroffen sind, bei denen das sehr, sehr heikel ist, dann versuchen wir da wirklich auch selber mitzuhelfen. Vor allen Dingen natürlich auch nochmal eine Forensik zu machen, zu lernen, was da jetzt eigentlich wirklich passiert ist, wer da dahinter stecken könnte. Aber es ist definitiv so, diese Ransomware-Angriffe lassen viele sehr, sehr ratlos zurück. Die, die sich gut vorbereitet haben, die stehen dann deutlich besser da.
2: Also die Backups gemacht haben zum Beispiel.
3: Genau. Backups sind ganz, ganz wichtig. Backups selber reichen meistens nicht. Man muss auch mal üben, die wieder einzuspielen. Aber diejenigen, die das konsequent tun, die sagen dann, okay, wenn jetzt nicht wirklich wichtige Daten abhanden gekommen sind, dann kann ich damit auch leben. Ich fahre meinen Laden einfach selber wieder hoch und sage sozusagen den Erpressern und den Angreifern, mit mir nicht, machen wir nicht, wir können das auch alleine.
2: Ich finde ja eine Zahl ziemlich beeindruckend, die kommt vom Branchenverband Bitkom. Die sagen, der Schaden, der durch Cyberkriminelle entsteht, der liegt bei fast 300 Milliarden Euro. Also eine gigantische Summe. Und dennoch unterschätzen ja immer wieder Menschen diese Gefahren. Firmen gehen pleite, können nicht mehr auf ihre Daten zugreifen. Wie kann das sein? Warum ist das so?
3: Das ist eine super spannende Frage und ich wünschte, es hätte jemand die Antwort für mich. Ich weiß es auch nicht so genau, weil in der Tat, es gibt diese Zahl, gibt auch eine etwas andere Zahl, eher bei 200 Milliarden, aber wie dem auch sei, wir reden auf jeden Fall im dreistelligen Milliardenbetrag. Also eine gigantische Summe, die uns da verloren geht und die Frage ist, wieso ist das noch nicht überall angekommen? Wir selber haben das Gefühl, wir kommunizieren auf allen Kanälen, rund um die Uhr. Ja? Wir haben auch eine riesen Internetpräsenz mit ganz vielen Followern, auch in Social Media, aber wir erreichen trotzdem nicht alle. Und es gibt auch Studien, da waren wir selber auch beteiligt, die ganz klar sagen, es ist in den Chefinnen und Chefetagen eben halt noch nicht angekommen. Die glauben alle, naja, uns ist noch nie was passiert, uns wird auch nichts passieren. Und das ist ein Trugschluss.
2: Und es kostet ja Geld, wenn ich mich vorbereite, wenn ich Backups mache. Es kostet Personal, auch das zu üben. Und da sagen dann manche, ja, uns wird es schon nicht betreffen, also investieren wir das Geld lieber nicht.
3: Genau das ist tatsächlich die Rechnung und das ist halt eine Milchmädchenrechnung. Also ich habe einen Fall, den ich jetzt nicht ausbuchstabiere, aber einen Fall...
2: Aber machen Sie ruhig.
3: Nein, das machen wir nicht. Wir nennen jetzt auch keine Unternehmen. Aber der entscheidende Punkt dabei war, die hatten auch ein Angebot für ein System, was ihnen geholfen hätte. Und dann war der Schaden eingetreten, weil sie sich auch dagegen entschieden hatten. Das System hätte ihnen an dieser Stelle geholfen, diesen Angriff auch abzuwehren und den frühzeitig zu erkennen. Der Schaden, der eingetreten ist, war ziemlich genau 100-mal so groß.
2: Und wir haben ja jetzt schon über Lösegeldforderungen gesprochen. Das ist das, was meistens dann dahinter steckt. Also da sind Leute, die einfach Geld erpressen wollen.
3: Das gilt für das, was wir klassischerweise Cybercrime nennen. Das ist inzwischen auch durchaus organisierte Banden und Ähnliches. Also wirklich organisiertes Verbrechen. Aber das ist dann wirklich rein das finanziell Motivierte. Passiert oft. Es passiert aber auch ziemlich viel im Bereich dessen, was politisch motiviert ist. Das nennen wir dann Cyberkonflikt. Das sind also wirklich unfreundliche Handlungen, die einfach auch aus politischen Motiven heraus, aus Staatsmotiven heraus dann betrieben werden. Davon gibt es auch jede Menge. Und wenn man bei dem Beispiel Ransomware-Angriff bleibt, es muss gar nicht immer Spionage oder irgendwas sein.
2: Um es noch einmal zu erklären, Ransomware, wie erklären Sie es möglichst einfach?
3: Ransomware ist, dass ein Angreifer in das System seines Opfers eindringt und dort quasi alles verschlüsselt und danach dann ein Lösegeld erpresst, damit er den Schlüssel rausrückt, dass man es wieder entschlüsseln kann.
2: Ein Motiv haben wir angesprochen, kann sein Geld erpressen. Ein anderes könnte aber auch Spionage sein. Kommt das auch häufig vor?
3: Tatsächlich ist Spionage ein sehr, sehr häufiger Grund. Das kriegt man nicht unbedingt immer mit, denn Spionage ist natürlich ein sehr, sehr stilles, sehr leises Geschäft. Also hier kann ein Angreifer auch das Interesse haben, vorbeizuschauen, sich die Informationen zu holen und wieder zu verschwinden, ohne dass es jemals irgendwer gemerkt hat.
2: Also das Betriebsgeheimnisse heißt, oder
3: Betriebsgeheimnisse,
2: was könnte das
3: sein? Genau. Also alle Arten von technischem Know-how sind hoch im Kurs, aber inzwischen eben halt auch jede Menge politische Spionage. Also der vorpolitische Raum, Parteien, Stiftungen bis hin zu öffentlichen Institutionen. Da ist durchaus ein bisschen was los auf dem Angriffsvektor.
2: Und dann gibt es noch eine Variante, die vielleicht der eine oder die andere erlebt hat, als er Anfang des Jahres auf die Seite der Deutschen Bahn gegangen ist und da vielleicht ein Ticket buchen wollte oder gucken wollte, wann der Zug fährt. Und die Seite war nicht erreichbar. Was steckt hinter solchen Angriffen?
3: Ja, das war ein sogenannter DDoS-Angriff, also ein Distributed Denial of Service. Das kann man sich ungefähr so vorstellen. Da gibt es einen Ticketschalter und da werden jetzt Unmengen Menschen hingeschickt. Die wollen nichts anderes als quasi diesen Schalter blockieren.
2: Und die wollen gar kein Ticket kaufen.
3: Die wollen gar kein Ticket kaufen.
2: Die wollen nur diesen Schalter blockieren.
3: So, und jetzt kommt derjenige, der ein echtes Ticket kaufen will, da gar nicht mehr durch. So, und jetzt stellt man sich diesen Schalter eben halt nochmal im Internet vor, quasi eine Webseite, wo man zum Beispiel auch Tickets kaufen kann. Und die wird mit Anfragen so zugeballert, dass man im Prinzip nicht mehr durchkommt mit seinem legitimen Anliegen. Das sind sogenannte DDoS-Attacken, die gibt es an verschiedensten Stellen. Und bei der Bahn, das war ein sehr, sehr hochkarätiger Angriff im Sinne von sehr breitbandig, sehr stark in der Frequenz. Und da geht dann auch eine durchaus gar nicht so schlecht geschützte Institution wie die Bahn dann auch mal in die Knie. Da steckt schon viel dahinter.
2: Und was steckt dahinter? Also warum macht das jemand? Will da jemand die Deutsche Bahn einfach ärgern?
3: Ich glaube, ärgern ist nicht das richtige Wort an der Stelle im Sinne von, es ist leider mehr als das. Wenn es nur ärgern wäre, wären wir alle auch entspannter. Nein, es geht darum zu zeigen, dass man in der Lage ist, selbst solche Organisationen ein Stück weit lahmzulegen, zu stören. Das Ziel ist immer, Unsicherheit, Verunsicherung, ein bisschen auch Ängste in der Bevölkerung zu schüren und immer wieder dieses Gefühl zu säen von, ihr seid nicht in der Lage, euch zu schützen, wir können euch jederzeit angreifen.
2: Jetzt haben wir ein bisschen über die verschiedenen Varianten von möglichen Attacken gesprochen und auch immer schon wieder gestreift, wer eigentlich dahinter stecken könnte. Wie schwer ist das eigentlich herauszufinden, wer hinter so einem Angriff steckt?
3: Also ganz oft ist es gar nicht so schwer. Also da gibt es dann gewisse Muster, die man dann erkennen kann, wo man dann doch schon eine ziemlich gute Vorstellung davon hat, wo das herkommt. Also allein aufgrund der technischen Gegebenheiten kann man da schon einiges auch wirklich folgern. Jetzt ist es aber so, Angreifergruppen arbeiten sehr, sehr arbeitsteilig. Und es ist auch so, dass es eine Industrie ist, die sich da inzwischen rausgebildet hat. Das heißt, jemand, der einen Angriff fahren möchte, kauft sich unter Umständen irgendwo ein paar Schwachstellen. Dann kauft er sich vielleicht woanders noch irgendwo ein paar geklaute Zugangsdaten.
2: Plus, das heißt, Verbrecher untereinander verkaufen sozusagen ihre Dienste.
3: Genau so ist es. Sie verkaufen ihre Dienste und das funktioniert hervorragend. Und die kennen sich nicht mal. Aber das funktioniert. Die verkaufen diese Dienste und dann stellt man zum Beispiel in seinem Muster dann irgendwie fest, das ist die und die Software, die da verwendet wurde, die kommt von dort, ja, aber wer dann wirklich da dahinter steckte, das weiß man insofern nicht immer ganz genau, weil es halt darauf ankommt, wer hat es eingekauft, um das dann zu identifizieren. Da muss man dann manchmal noch ein bisschen mehr Tricks anwenden, um dann wirklich auch bis zur Quelle zu kommen.
2: Aber das schaffen Sie häufig?
3: Immer mal wieder, ja.
2: Was heißt immer mal wieder? Also wie häufig ermittelt man überhaupt, wer dahinter steckt und wie hoch ist denn da so eine Erfolgsquote?
3: Also bei vielen Sachen kann man das relativ schnell erkennen. Erfolgsquote kann ich jetzt nicht genau sagen, aber was ich schon sagen kann, in vielen Fällen haben wir schon eine sehr, sehr gute Vorstellung, wer da dahinter steckt.
2: Nämlich wer?
3: Was wir auf jeden Fall haben, sind die meisten Angriffe und die dringendste Bedrohung kommend aus Russland. Das ist angesichts der Situation auch hier in Europa jetzt auch nicht weiter verwunderlich. Also ein Großteil tatsächlich von dort. Wir haben China als starken Akteur, ganz, ganz starken Akteur. Wir haben Nordkorea, die wiederum auch inzwischen durchaus Russland entsprechend unterstützen, die auch in vielen, gerade Ransomware-Angriffen dann für Teile der Kette verantwortlich sind, wie zum Beispiel Geldwäsche oder ähnliches. Da haben die eine entsprechende Expertise.
2: Aber das ist ja der Wahnsinn. Also auch Staaten untereinander, staatliche Akteure helfen sich dann gegenseitig, Verbrechen zu begehen.
3: Genau so ist es.
2: Und wie unterscheiden sich da die Motive beispielsweise von russischen Hackergruppen und chinesischen Hackergruppen? Geht es den einen mehr um, ich sag mal, Desinformation und die anderen wollen eher Spionage betreiben?
3: Tatsächlich ist da durchaus was dran. Also was wir bei Russland sehen, ist, dass dort gerade in Richtung Europa und auch in Richtung Deutschland Ransomware ist ein Thema, DDoS-Angriffe sind ein Thema, Desinformation ist ein Thema, also alles, also Informationsmanipulation ist ein Thema. Alles, was durchaus auch so hier in Richtung zum einen Geld ja, finanziell motiviert, und zum anderen aber eben halt auch ins Politische hinein eine Rolle spielt. Aber auch da durchaus Spionage oder auch Sabotage. Mehr sehen wir davon und sehr viel leiser, viel, viel weniger plakativ und viel weniger dann auch in Social Media verarbeitet, sehen wir durchaus auch den Akteur China. Das heißt, hier geht es dann im Zweifelsfall eher um Spionage, um Prepositioning, also quasi sich in Systemen festsetzen. Wer weiß, wann man es mal brauchen kann.
2: Das heißt, die sind unerkannt in Systemen irgendwo drin und denken, vielleicht brauche ich es mal irgendwann.
3: Das ist jedenfalls die Absicht. Und da ist natürlich dann naturgemäß auch die Dunkelziffer unbekannt, wenn man so will. Man muss davon ausgehen, dass es natürlich Systeme gibt, in denen Angreifer sitzen, von denen wir nichts wissen. Das ist definitiv so. Also eine DDoS-Attacke merkt jeder. Das ist ja auch der Sinn und Zweck. Ransomware merkt auch jeder, nämlich am nächsten Morgen, wenn nichts mehr geht. Wohingegen eine Spionage, da möchte man im Zweifelsfall eher unerkannt bleiben und am liebsten auch lange im System, damit man noch möglichst viel abgreifen kann.
2: Sie hören das ARD-Interview der Woche und zu Gast ist heute die BSI-Präsidentin Claudia Plattner. Frau Plattner, also wir haben jetzt gelernt und wissen, dass Kriminalität sich auch ins Digitale verlagert hat, dass da auch kriegerische Handlungen, Angriffe auch von Staaten hinterstecken können. Aber es geht ja auch inzwischen um wirtschaftliche Macht und den Kampf darum. Auch der hat sich in Teilen ins Digitale verlagert. Und man hat jetzt nicht richtig das Gefühl, dass Deutschland da ganz vorne dabei ist. Ist das ein falscher Eindruck?
3: Ach, also lassen Sie mich mal so ausdrücken, Deutschland ist gar nicht so schlecht aufgestellt. Also ich würde jetzt nicht sagen, dass wir sozusagen ganz am unteren Ende der Kette sitzen, das ist nicht so. Der Punkt ist aber, die Frage ist ja gar nicht so sehr, wie gut ist man im Vergleich zu anderen, sondern die spannende Frage ist ja, ist man gut genug aufgestellt?
2: So, und sind wir gut genug aufgestellt?
3: Aus meiner Sicht sind wir das auf gar keinen Fall. Und der Grund dafür ist der, wir sind halt sehr, sehr attraktiv. Das klingt jetzt erstmal blöd, wenn man sagt, das ist ein Problem, dass man attraktiv ist, aber tatsächlich ist es genau so. Es ist nach wie vor attraktiv, uns anzugreifen. Ja, also es gibt nach wie vor sehr viel zu holen an Wissen hier. Es gibt nach wie vor ein Vermögen und vermögende Firmen, die es sich zu erpressen lohnt. Es gibt nach wie vor Deutschland als politischen Akteur. Das heißt, das ist auch für politische Spionage spannend. Und im Rahmen der geopolitischen Spannungssituation, in der wir uns gerade befinden, sind wir natürlich auch ein Land, auf das andere Konfliktmächte im Zweifelsfall dann zielen. Und insofern muss man dann leider sagen, wir sind da durchaus attraktiv. Und die Frage ist, sind wir gut genug aufgestellt dafür, dass wir so attraktiv sind? Und da muss ich ganz klar sagen, nein, wir müssen da noch eine ordentliche Schaufel drauflegen.
2: Amerika, jahrzehntelang ein verlässlicher Partner. Jetzt machen da viele ein Fragezeichen dran, spätestens seit Donald Trump im Weißen Haus wieder sitzt. Und inzwischen halten auch Mitglieder der Bundesregierung es zumindest für ein mögliches Szenario, dass US-Unternehmen bestimmte Programme in Deutschland nicht mehr zur Verfügung stellen. Also Microsoft beispielsweise den Stecker ziehen könnte. Dann sehen wir hier ganz schön alt aus.
3: Es ist klar, dass wir ein Stück weit auch Abhängigkeiten im Technologiebereich Stand heute haben, die wir auch nicht gleich morgen werden abstellen können, selbst wenn wir wollten. Selbst wenn wir wollten, wäre das gar nicht möglich. Dazu gehören natürlich ein paar von den großen US-Unternehmen. Auf der anderen Seite ist aber auch klar, dass wir lokale Akteure, Firmen, deutsche Firmen, europäische Firmen natürlich auch nach vorne bringen können, wollen und müssen. Natürlich müssen wir die Abhängigkeiten ein Stück weit reduzieren. Die Welt heute wird durch Technologie bestimmt. So, und wenn man dann selber nicht ganz vorne mit dabei ist, dann spielt das absolut eine Rolle. Ich glaube, der entscheidende Punkt ist, dass wir uns fragen, in welchen der Zukunftstechnologien wollen wir so weit mitspielen können, dass Abhängigkeiten, ich sag mal, gegenseitig existieren und man damit dann natürlich auch ein Stück weit nicht mehr abhängig ist, weil man ja selber auch Abhängigkeiten produziert hat.
2: Was könnte das sein? Also, was kann ich mir darunter vorstellen?
3: Das Thema Quantencomputing ist an der Stelle für mich ganz wichtig. Robotics halte ich nach wie vor für einen Zukunftssektor, den wir unbedingt besetzen müssen, vor allen Dingen als Industrienation. Ich halte das Thema Chiptechnologie nach wie vor nicht für schon von vorgestern. Ich glaube, da geht noch was, zumal wir da auch eine durchaus starke Industrie haben. Und das Thema Clouds halte ich auch noch nicht für endgültig abgehängt. Ich glaube, die mit Abstand wichtigste für uns im Moment ist wirklich das Thema KI. Wir werden es uns nicht leisten können, hier ins Hintertreffen zu geraten oder sagen wir mal, noch mehr ins Hintertreffen zu geraten.
2: Sind wir denn da noch nicht so abgehängt, dass Sie sagen, wir haben keine Chance mehr?
3: Ich glaube nicht, dass da tatsächlich der Drops schon gelutscht ist, wie man so schön sagt, aus dem einfachen Grund, weil die Entwicklungen im Moment so rasant sind. Wir stehen ja im Bereich von KI, ganz ehrlich, erst noch ziemlich am Anfang. Also die großen Modelle, die es jetzt im Moment gibt, gehen alle zurück auf Erkenntnisse, auf ein Paper von 2017. Das ist noch nicht so alt. So, und jetzt gibt es jede Menge Forschung, die auch sagen, das könnte man auch nochmal anders machen.
2: Für normale User ist das ja auch ziemlich beeindruckend, was da in den letzten Jahren, in den letzten Monaten zum Teil passiert. passiert ist, was da man spielerisch auch jeder zu Hause machen kann. Wie blicken Sie denn da drauf? Ist das für Sie jetzt eher so, dass Sie eher das Risiko an dem Ganzen sehen oder sehen Sie den ganzen Bereich KI eher als große Chance?
3: Ich bin durch und durch Techie, also muss ich die Chancen sehen. Ja, es geht ja gar nicht anders und ich kann mich dafür auch begeistern. Also was da jetzt alles geht, das ist schon unglaublich. Und wie viel man damit auch tatsächlich verändern und positiv gestalten kann, könnte, das ist Wahnsinn. Also ich glaube, das Potenzial erfassen wir noch gar nicht. Ich denke, das wird alle Industrien, alle unsere Lebensbereiche komplett auch durchdringen und das müssen wir positiv gestalten. Ich glaube aber durchaus, dass das geht. So, jetzt muss ich aber berufsbedingt natürlich einen starken Fokus auf die Risiken legen. Und das ist so. Also im Bereich der KI gibt es definitiv so drei ganz große Momente, die eigentlich auch alle mitbekommen haben. Moment Nummer eins, ChatGPT, wir konnten alle plötzlich mit einer Maschine reden und das ging. So.
2: Jeder konnte das spielerisch mal ausprobieren.
3: Jeder konnte das ausprobieren, hat Antworten bekommen, auch auf Fragen, die er immer schon mal hatte. Also da ist natürlich ganz, ganz viel passiert. Hier 23, 22, irgendwann um den Dreh rum. Und jetzt haben wir vor relativ kurzer Zeit erst diesen Moment gehabt, den Mythos-Moment, wo wir KIs haben, die in der Lage sind, Schwachstellen in Software zu finden und auch gleich ein Stück Software zu schreiben, das diese Schwachstellen in der anderen Software ausnutzt. So, und jetzt haben wir den dritten Moment, der ist gerade vor ganz kurzer Zeit passiert. Jetzt haben wir KIs, die darüber hinaus auch selbstständig einen mehrstufigen Angriff auf ein anderes System auch fahren können. Und woran haben wir das gemerkt? Weil eine KI, die eigentlich nur getestet werden sollte bei OpenAI, ging nur darum, die Fähigkeiten von dem
2: Firma,
3: die
2: auch hinter ChatGPT steht.
3: Genau, die Firma, die auch hinter ChatGPT steht, die wollte ihre eigenen Fähigkeiten ihres Modells dort testen, hat die quasi in so eine Sandbox, also in so einen Raum gesperrt und hat gesagt, das hier sind die Werkzeuge, brich mal ein, mach mal. So, und was macht die? Die stellt fest, wenn ich das hier testen soll, dann sind die Werkzeuge, die ich bräuchte, eigentlich nicht in diesem Raum, sondern da draußen. Also muss ich jetzt aus meinem Gefängnis, aus meiner Sandbox, aus meinem Raum ausbrechen. Hat das auch geschafft, hat eigene Schwachstellen dann dort doch tatsächlich genutzt, um dort auszubrechen, ist im Internet sozusagen auf Einkaufstour gegangen und hat sich dort von einer Seite zur nächsten durchgehackt und hat dort die Tools gesucht, die sie braucht, um ihren Auftrag zu erfüllen. Und das muss einem natürlich beunruhigen, denn hier ist eine KI vollkommen vollautomatisiert und selbstständig quasi auf Hackertour gegangen.
2: Das heißt, das ist wirklich auch was, was Sie umtreibt, was Ihnen Sorgen macht.
3: Das macht mir sehr viel Sorgen, weil wir schon seit einiger Zeit auch sagen, hey, wir müssen auf die Sicherheit von KI-Systemen schauen. Wie sichern wir das ab? Wie sichern wir die Modelle ab? Wie sichern wir die Agenten ab? Wie geben wir denen die richtigen Rollen, die richtigen Berechtigungen? Wie sorgen wir auch dafür, dass sie eben halt nicht aus solchen Sandboxen, aus solchen Testumgebungen ausbrechen können oder auch aus einer Live-Umgebung, sondern jetzt plötzlich Dinge tun, die sie eigentlich gar nicht tun sollten. Was wäre denn, wenn diese KI auf die Idee gekommen wäre, zur Erfüllung meiner Aufgabe wäre es hilfreich, wenn wir jetzt mal in der ganzen Stadt den Strom abschalten. Aus welchen Gründen auch immer. Dann hätte die das gemacht, wenn sie es gekonnt hätte. Und wie wir jetzt festgestellt haben, geht die ja auch selbstständig sozusagen auf Hackertour. Warum also nicht auch mal bei einem Kraftwerk vorbeischauen?
2: Ja, dann ist ja häufig auch die Rede von so einer Art Killswitch. Also dass auf jeden Fall irgendwie sichergestellt werden muss, dass wenn so eine KI unterwegs ist, ich muss hier irgendwie den Stoppknopf drücken können.
3: Ich halte das für eine sehr realistische Forderung. Es wird nur sehr, sehr schwer, die umzusetzen. Weil wir sind natürlich auch an dem Punkt, wo KI in die physische Welt kommt. Zum Beispiel in Form von Robotics. Das heißt, wenn man dann also einen KI-gestützten Roboter hat, der vernetzt ist, dann kann der im Zweifelsfall auch durch eine KI gesteuert werden. Und wenn wir Pech haben, steht er dann eben halt genau vor diesem Kill-Switch und ich komme gar nicht mehr dran, weil da einer davor steht, der mich davon abhält, diesen Knopf zu drücken.
2: Dessen Auftrag das dann ist, alles dafür zu tun, dass man diesen Kill-Switch dann nicht drückt.
3: Der im Zweifelsfall denkt, dass das der richtige Schritt wäre bei der Erfüllung der eigentlichen Aufgabe. In diesem Fall ging es ja nur darum, was zu testen. Und trotzdem ist die KI auf die Idee gekommen, ich müsste dafür eine andere Seite hacken. Können wir jetzt schon überblicken, welche Schritte eine KI für notwendig halten wird, um eine andere Aufgabe, die wir ihr gegeben haben, zu erfüllen? Und deswegen müssen wir sehr intensiv darüber nachdenken, wie wir diese KI-Systeme vernünftig mit Rollen, mit Berechtigungen, mit entsprechenden Sicherheitsmechanismen auch ausstatten.
2: Da werden jetzt einige sagen, ach, diese Europäer wieder, die wollen doch wieder nur KI regulieren.
3: Tatsächlich sagen sie genau das, es ist wirklich so. Also gerade die ganzen KI-Firmen sind natürlich jetzt im Moment sehr stark darauf fokussiert, ihre KIs auch leistungsstark zu machen. Das kann ich auch total verstehen. Damit hat man natürlich so ein bisschen so eine Goldgräberstimmung. Auch das ist wichtig. Natürlich auch noch ein geopolitischer Wettstreit. Wer macht das KI-Rennen? Da ist wenig Aufmerksamkeit auf dem Thema Sicherheit und wenig Aufmerksamkeit natürlich auch auf dem Thema Regulierung, ganz klar, das wird strikt abgelehnt. Für mich ist der entscheidende Punkt, wir müssen realistisch da drauf schauen. Und wenn wir jetzt schon solche Fälle haben, bei denen niemand eine böse Absicht hatte, möchte ich mir gar nicht vorstellen, was alles möglich sein wird, wenn Menschen keine guten Absichten mehr haben, sondern tatsächlich böse Absichten und wir nicht entsprechende Sicherheitsmechanismen haben.
2: Das klingt jetzt alles ganz schön dystopisch. Also Science-Fiction-mäßig Maschinen, die außer Kontrolle geraten, nur es passiert gerade in der Gegenwart. So fühlt sich's ein bisschen an.
3: Ich glaube, das ist für uns ein Wake-up-Call, dass wir uns darum kümmern. Ich glaube, man kann eine ganz wundervolle Zukunft daraus auch basteln. KI kann viele der Probleme, die wir auf diesem Planeten haben, auch lösen. Aber zumindest aus der Cybersicherheitsecke kann ich ganz klar sagen, hier ist noch Arbeit zu tun.
2: Jetzt möchte ich aber auch an den Techie in Ihnen nochmal appellieren, dass wir den Leuten nicht nur so Angst machen vor künstlicher Intelligenz, sondern Sie beschreiben ja auch die Chance, die da drin liegt. Für jemanden, der sich da noch nicht so viel mit beschäftigt hat, wie fängt man an? Was ist Ihr liebster Prompt? Wie nähere ich mich dem vielleicht so ein bisschen spielerisch?
3: Also spielerisch würde ich immer sagen, einfach mal eine der großen Seiten aufmachen, ob das jetzt Anthropic, ob das OpenAI oder irgendeine von diesen Seiten ist und einfach mal loslegen. Wenn man sicher sein oder sicherer sein will, dass man sozusagen das nicht nachverfolgt wird, wer man denn da ist und dann Profilbildung und was die Menschen ja alles auch dann für Befürchtungen haben können, berechtigterweise, kann man auch ein paar von den anonymisierten Seiten nehmen, da gibt es so ein Dark AI oder sowas ähnliches, das läuft dann sehr anonym ab, da kann man einfach mal ausprobieren, es kostet nichts, probieren, einfach mal ein paar Fragen stellen und das kann was völlig Banales sein von, keine Ahnung, wie viel Kalorien hat eigentlich ein Hamburger, bis hin zu, kannst du mir mal einen Plan machen für folgende Urlaubsreise oder aber eben auch natürlich so ein paar meiner netten kleinen Spielereien. Ich finde es super cool, mit Systemen auch zu coden, also wirklich zu programmieren. Das macht mir einen Riesenspaß. Und manchmal auf der Couch kann es schon auch mal passieren, dass ich irgendwelche mathematischen Fragen stelle und dann mal gucken, ob ich die Antworten noch verstehe.
2: Da weiß ich jetzt nicht, ob das viele Menschen da draußen machen.
3: Ja, was auch immer gerade die Leidenschaft weckt.
2: Dann lassen Sie uns zum Schluss doch nochmal in die Glaskugel schauen. Nehmen wir mal an, wir würden uns hier in 5 Jahren nochmal treffen. Wenn es gut gelaufen ist bis dahin. Über was unterhalten wir uns dann?
3: Dann unterhalten wir uns hoffentlich darüber, welche Probleme KI jetzt gerade löst und welche großen Themen auf diesem Planeten wir jetzt tatsächlich damit auch konstruktiv angehen können oder angegangen sind idealerweise. Ob das jetzt Klimawandel bekämpfen ist, ob das die Frage ist, von wie kriegen wir eigentlich effizientere Materialstrukturen für wieder Klimaspeicher oder Bauen oder was auch immer, alle Arten von medizinischen Fragestellungen, wo garantiert KI helfen kann. Also ich glaube, da lässt sich ganz, ganz viel finden, wo KI uns unglaublich beihelfen kann, das Leben hier für uns alle besser zu machen und vor allen Dingen auch für diesen Planeten besser zu machen.
2: Frau Plattner, ganz herzlichen Dank für das Gespräch.
3: Sehr, sehr gerne. Vielen herzlichen Dank für die Einladung.
1: Das war das Interview der Woche mit Claudia Plattner, der Präsidentin des Bundesamts für Sicherheit in der Informationstechnik, BSI. Bitte Sönnigsen hat mit ihr gesprochen. 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
1: Um 22 Uhr mit Kevin Bieler. Der Ansturm zehntausender Migranten auf die spanische Exklave Ceuta hat in der Europäischen Union eine Debatte über den Schutz der Außengrenzen ausgelöst. Die Innenminister werden am Dienstag in einer Sondersitzung darüber beraten. Aus der Nachrichtenredaktion Thorsten Lange.
2: 22 der 27 EU-Länder machen der spanischen Regierung indirekt den Vorwurf, durch eine liberale Migrationspolitik für den Ansturm mitverantwortlich zu sein. Auch Bundeskanzler Merz hat einen entsprechenden Brief unterzeichnet. Vizekanzler Klingbeil verlangte Solidarität mit Spanien. Dessen Ministerpräsident habe mit entschlossenem Handeln dafür gesorgt, dass der größte Teil der Migranten innerhalb kürzester Zeit nach Marokko zurückgekehrt sei. Der Vorsitzende des konservativen Parteienbündnisses EVP, Weber, verlangt als Konsequenz, der europäischen Grenzschutzbehörde Frontex mehr Befugnisse zu übertragen.
1: In Hamburg haben rund 300.000 Menschen beim Christopher Street Day für Vielfalt und Toleranz demonstriert. An der Binnenalster und auf dem Rathausmarkt läuft noch bis in den späten Abend das Pride-Straßenfest. Aus Hamburg, Frauke Reinig.
3: Zwischen wummernden Bässen und bunten Kostümen kam auch die Botschaft des CSD in Hamburg nicht zu kurz. Taten statt Worte, Merz, wurde hier etwa auf Plakaten gefordert. Solidarität sei gut, aber jetzt müsse auch wieder was getan werden, so der Tenor. Drag Queen Olivia Jones, ungekrönte Königin des Hamburg Pride, ging mit einer Schärpe vorweg auf der Stand jetzt erst recht. Jones sagt, es gehe ihr gut, wenn sie sehe, wie viele Unterstützer die Community hätte. Die Zivilgesellschaft hat ebenfalls Flagge gezeigt. Etwa die Handwerkskammer, die Sparkasse, die Evangelische Kirche und die Feuerwehr Hamburg waren mit eigenen Trucks dabei.
1: In der Demokratischen Republik Kongo breitet sich das Ebola-Virus immer weiter aus. Nach Angaben der Weltgesundheitsorganisation WHO handelt es sich um den bisher größten Ausbruch in der Geschichte des Landes. Bisher seien über 3.600 bestätigte Erkrankungen gemeldet worden und fast 1.600 Todesfälle. Für die aktuelle Epidemie des oft tödlich verlaufenden Ebola-Fiebers ist eine besondere Variante des Virus verantwortlich. Ein Impfstoff ist erst in Entwicklung. In Griechenland kämpfen Feuerwehrleute weiterhin gegen zahlreiche Brände. So bemühen sich hunderte Einsatzkräfte, den Urlaubsort Porto Chermeno am Golf von Korinth vor den Flammen zu schützen. Etwa 300 Menschen sind in Sicherheit gebracht worden. Meterhohe Flammen lodern in den dichten Pinienwäldern. Unterstützt werden die örtlichen Kräfte durch Feuerwehrmänner und Frauen aus Frankreich und Rumänien. Das waren die Nachrichten. Das Wetter in Deutschland, nachts im Alpenvorland Schauer und Gewitter, sonst nur wenige Wolken, Tiefstwerte 19 bis 9 Grad. Morgen neben Sonne auch Quellwolken, in Alpennähe einzelne Schauer und Gewitter. Höchstwerte 21 Grad im Norden bis 35 Grad am Hochrhein. Am Montag und Dienstag heiter bis wolkig, einige Schauer und Gewitter bei Temperaturen von 21 bis 37 Grad. Die Zeit ist 22.03 Uhr.
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4: Mit einer Meldung für die A2 Dortmund Richtung Hannover. Die ist zwischen Dreieck Hannover West und Hannover Langenhagen wegen Bauarbeiten bis Montag um 5 Uhr gesperrt. Die A4 Dresden Richtung Frankfurt ist zwischen Eisenach Ost und Eisenach West nach einem Unfall gesperrt. Die A8 München Richtung Salzburg zwischen Anger und Grenzübergang Bad Reichenhall. Da gibt es 5 Kilometer stockenden Verkehr. Die A14 Dresden-Magdeburg ist zwischen Mutschen und Grimma in beiden Richtungen wegen Brückenabrissarbeiten bis Montagmorgen um 5 Uhr gesperrt. Die A61 Mönchengladbach Richtung Venlo ist zwischen Kreuz Mönchengladbach und Mackenstein wegen Brückenarbeiten bis morgen um 9 Uhr gesperrt. Die A92 München Richtung Deggendorf ist zwischen Dreieck Flughafen München und Freising-Mitte wegen Bauarbeiten bis morgen um 3 Uhr gesperrt. Eine Info für Mannheim-Mitte, die B37, die Konrad-Adenauer-Brücke, ist in beiden Richtungen wegen eines Bombenfundes bis 2 Uhr gesperrt. Und die B101 Mariendorf-Trebin ist zwischen Tyro und Trebin-Nord wegen Brückenarbeiten in beiden Richtungen gesperrt. Fahren Sie vorsichtig und kommen Sie gut an.
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4: Von NDR Info in Hamburg mit Alex Grantl. Guten Abend. Die Entwicklungen rund um die spanische Exklave Ceuta in Nordafrika, die finden heute auf zwei Ebenen statt. Zum einen hat sich die Lage in Ceuta selbst deutlich entspannt. Und das, nachdem in den letzten Tagen 50.000 bis 60.000 Menschen aus Marokko illegal in die Exklave eingereist waren. Die Stadt war damit völlig überfordert. Mindestens 67 Menschen sollen gestorben sein beim Versuch, Ceuta zu erreichen. Laut spanischer Regierung sollen jetzt aber fast alle Migranten wieder zurück in Marokko sein. Mittlerweile findet diese Krise aber auch auf der politischen Ebene statt. Mehrere EU-Länder geben der spanischen Regierung in einem Brief indirekt eine Mitschuld. Die Regierung in Madrid soll Menschen Anreize gegeben haben, nach Ceuta zu kommen. Dazu hören wir gleich mehr von unserem Korrespondenten in Brüssel. Zuerst aktuelle Informationen über die Lage in Ceuta von Anna Mund.
5: Ein Großteil der Migranten hat das Gebiet nach Angaben der spanischen Regierung wieder verlassen und ist nach Marokko zurückgekehrt. Angesichts der vielen Todesopfer sprach Spaniens Innenminister Fernando Grande Marlaska von traurigen, dramatischen Ereignissen. Zudem betonte er, niemand, der irregulär nach Ceuta eingereist sei, habe eine Chance auf Legalisierung. Derweil kehrt die Stadt langsam zur Normalität zurück. Viele Geschäfte sowie Bars und Restaurants waren am Samstag wieder geöffnet. Am Strand von Ceuta wurden Schwimmbojen installiert. Sie sollen eine physische Barriere bilden und in Zukunft verhindern, dass Menschen um die Grenzanlage herumschwimmen. Rund 50.000 Menschen waren in den vergangenen Tagen aus Marokko nach Ceuta gelangt, viele davon schwimmend. In der Stadt mit ihren 83.000 Einwohnern hatte das eine Krise ausgelöst. Viele Migranten verbrachten die Nacht zu Freitag im Freien, darunter viele Männer, aber auch Frauen und Kinder. Mehrere europäische Staats- und Regierungschefs hatten Spaniens Umgang mit der Krise scharf kritisiert. Am Samstag erhöhten sie den Druck. Spanien habe mit seinen jüngsten

0: Krise entstanden. Die Nachrichtenagentur dpa schreibt, durch die EU geht ein Riss. Ja, wie ernst die Lage wirklich ist, das habe ich vor der Sendung unseren Brüssel-Korrespondenten Thomas Spickhofen gefragt. Ich habe ihn auf die Bilder aus Ceuta angesprochen. Da waren in den letzten Tagen zehntausende Menschen zu sehen, die aus Marokko angeschwommen sind. Was haben diese Bilder in der EU ausgelöst?
1: Ich glaube, das hat vor allem Erinnerungen an 2015, 2016 geweckt. Damals stand die Europäische Union ja auch erstmal vor allem überrascht und hilflos einem plötzlich massiv gestiegenen Druck an ihren Grenzen gegenüber. Viele von uns erinnern sich ja noch an diese Bilder sehr gut. Und was jetzt in Ceuta passiert ist, das ist eigentlich zwar nicht mit dem von damals vergleichbar, aber die Bilder haben eben doch diesen Schrecken ausgelöst. Da kommen viele Menschen möglicherweise unkontrolliert über unsere Grenzen. Wie werden wir damit fertig? Und das, obwohl man doch gerade erst einen neuen gemeinschaftlichen Asylpakt geschlossen hat, dass der gestartet ist im Sommer. Und das soll ja eigentlich auch den Schutz an den Außengrenzen und die Frage, wer wie reinkommen darf, solide regeln. Und wie tief dann aber der Schrecken sitzt, das kann man an den, ich würde geradezu sagen, hektischen Aktivitäten ablesen, die das ausgelöst hat. Frankreich hat Grenzkontrollen verstärkt. Italien, Schweden, andere wollten Spanien gleich rauswerfen aus dem Schengen-Abkommen. Der deutsche Innenminister Alexander Dobrindt nahm das Ganze ja zum Anlass, eine Verlängerung der deutschen Grenzkontrollen anzukündigen, also den Grenzkontrollen im Binnen-Schengen-Raum. Also wie gesagt, eigentlich sind die Situationen nicht direkt vergleichbar, aber der Reflex war erstmal ein ähnlicher. Jeder macht so sein eigenes Ding.
0: Die Staats- und Regierungschefs der EU sind also aktiv geworden. Alle machen ihr eigenes Ding. Jetzt haben 22 von insgesamt 27 Staats- und Regierungschefs in der EU einen Brief geschrieben. Auch Bundeskanzler Merz hat den unterzeichnet. Was werfen die der spanischen Regierung denn genau vor?
1: Also in dem Brief ist von tiefer Sorge die Rede über das, was da in Ceuta passiert ist und dass man den Eindruck vermeiden muss, dass eine illegale Einreise in die Europäische Union möglich ist oder dass womöglich aus illegaler Einreise eines Migranten ein legaler Aufenthalt werden kann. Und das ist eine interessante Passage, weil eigentlich ist das eine volle Breitseite gegen die spanische Regierung, denn die hat genau das vor einiger Zeit getan. Menschen, die illegal ins Land gekommen sind, nun mit einem legalen Aufenthaltsstatus zu versehen. Die spanische Regierung ist gerade dabei, einer großen Zahl von bislang irregulären Einwanderern diesen legalen Status zu geben. Da geht es um mehrere hunderttausend Menschen. Das hat mit Arbeitsmarktproblemen in Spanien zu tun. Man braucht diese Arbeitskräfte. Wir reden von bis zu 500.000. Ob das nun tatsächlich, wie manche sagen, der Auslöser für diesen Zustrom war, das ist sehr fraglich, weil diese Entscheidung ist ja schon vor längerer Zeit gefallen. Und so einen abrupten Anstieg würde das eigentlich kaum erklären. Aber das ist das eine Argument. Und das andere, was die Regierungschefs dort ausdrücklich aufgreifen, das ist ein Urteil des Obersten Gerichtshofes in Madrid, das ist noch relativ jung, in dem es um den Umgang mit Migranten geht, die nicht über eine Landgrenze nach Ceuta kommen, also über den normalen Landweg, sondern eher schwimmend, wie wir es jetzt erlebt haben. Da gibt es nun die Vorgabe, dass da eine Einzelfallprüfung vorgenommen werden muss. Das mag, je nachdem, wie verkürzt das auf sozialen Medien transportiert worden ist, einen Anlass gegeben haben. Aber kurz sagen diese 22 Regierungschefs, die spanische Regierung ist im Grunde selbst schuld. Sie ist selbstverantwortlich für das, was da in den vergangenen Tagen passiert ist.
0: Jetzt gibt es ja über den Brief hinaus schon Aktionen. Die rechte Regierung in Italien, die hat am Freitag gesagt, sie wolle das Schengen-Abkommen mit Spanien aussetzen. Das heißt, es soll wieder Grenzkontrollen geben, zumindest bei Flugreisen und bei Schiffsreisen, weil Italien und Spanien haben ja gar keine gemeinsame Landgrenze. Wie sieht Brüssel denn diesen Schritt?
1: Also ganz grundsätzlich kann man ja solche Kontrollen auch innerhalb des Schengen-Raums einsetzen. Man muss sie ausdrücklich begründen. Die deutsche Regierung tut das ja zum Beispiel auch gerade, nicht nur sie allein. Solche Regeln sind auch dann zeitlich befristet, in der Regel auf 6 Monate. Wir haben von der Kommission bislang keine Information darüber, ob Italien so eine Information schon hinterlegt hat. Also man muss das ja nicht beantragen bei der Kommission. Die muss das nicht genehmigen. Aber sie muss es wissen und das entsprechende Land muss es auch begründen. Italien hat ja auch ein Aussetzen des ganzen Abkommens für Spanien ins Gespräch gebracht, aber das geht so einfach nicht. Grundsätzlich ist es so, dass die Kommission die Funktionstüchtigkeit der Schengen-Regeln regelmäßig überprüft. Und wenn es dann Probleme gibt, dann wird mit dem entsprechenden Land ein Gespräch geführt. Und dann gibt es einen Vorschlag der Kommission und dazu dann am Ende eine Entscheidung des Rates. Aber so ein Aussetzen, wie Italien das mal ins Gespräch gebracht hat, so ein Rauswurf eines einzelnen Landes, der ist so nicht vorgesehen.
0: Jetzt gibt es also diese geplanten Grenzkontrollen vielleicht wieder. Es gibt den Brief. Wie reagiert

0: denn der spanische Regierungschef Sanchez auf die Vorwürfe der anderen EU-Mitglieder?
1: Ich würde sagen, ziemlich verschnupft. Ich würde sagen, der hat auch Redebedarf. Das hat er auch in einem Brief geschrieben. Er ist enttäuscht, glaube ich, über die Reaktion der europäischen Partner. Macht da auch gar keinen Hehl draus. Er beklagt Vorurteile, Unwissenheit oder politische Interessen in einzelnen Ländern. Und man kann das nicht so ganz abstreiten, dass man den Eindruck hat, der eine oder andere will da einen schnellen politischen Punkt machen. Sanchez verweist jedenfalls darauf, dass ja Ceuta eben nicht zum Schengen-Raum gehört, dass man also von dort aus gar nicht einfach weiter nach Europa reisen kann. Diese kleine Exklave hat da in der Hinsicht auch einen Sonderstatus. Und das wirft ja auch wirklich ein bisschen die Frage auf, warum in anderen europäischen Ländern so hektisch reagiert wurde, warum so teilweise drakonische Maßnahmen wie der vorübergehende Rauswurf Spaniens ins Gespräch gebracht wurde. Denn jeder, der sich nur ein bisschen mit der Materie auskennt, muss eigentlich wissen, diese unmittelbare Gefahr, dass da Zehntausende unkontrolliert nach Europa kommen, die bestand so gar nicht. In der Tat ist es so, so stellt es jedenfalls Spanien dar, so haben wir es auch von der Kommission gehört, dass nicht ein einziger dieser vielen Menschen tatsächlich weiter in den Schengen-Raum nach Europa gekommen ist. Im Gegenteil, nach allem, was wir jetzt wissen, sind fast alle, die da in den vergangenen Tagen illegal nach Ceuta kamen, wieder nach Marokko zurückgekehrt.
0: Am Dienstag soll es dann ein Sondertreffen der EU-Innenminister geben zu den Ereignissen in Ceuta. Was ist davon denn genau zu erwarten?
1: Da darf man jetzt wirklich gespannt sein, weil ja klar, auf der einen Seite ist viel von Solidarität die Rede, auf der anderen Seite aber auch von der Pflicht, die EU-Grenze robust und sicher zu halten. Der Ratsvorsitzende, der irische Innenminister Jim O'Callaghan, sagte nur ganz allgemein, ich will über die Entwicklung in Ceuta sprechen. Es gab heute schon ein Treffen auf Expertenebene in der EU-Kommission, danach haben wir davon aber nichts erfahren. Am Montag wird Ceuta auch noch mal Thema bei den 27 EU-Botschaftern sein, die sich treffen werden. Naja, und am Dienstag, wir werden sehen, was da zu hören ist, außer wahrscheinlich dem Versprechen, wir müssen solidarisch zueinander sein, wir müssen unsere Grenzen schützen und wir dürfen nicht den Eindruck erwecken, dass jeder und jede unkontrolliert rein kann.
0: Nach der Migrationskrise in der Exklave Ceuta streiten die EU-Staaten wieder über die Migrationspolitik. Das war dazu Thomas Spickhofen aus dem ARD-Studio in Brüssel. Die Zeit, es ist jetzt 22.14 Uhr.
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0: Ein islamistischer Terroranschlag am Rande des Christopher Street Days in Berlin. Das ist heute genau eine Woche her. Eine Frau war dabei getötet worden, 31 Menschen wurden verletzt. Auch wenn Diskriminierung und Gewalt gegen queere Menschen stetig zunehmen, dieser Anschlag, der hat nochmal besonders viel Aufmerksamkeit auf das Thema gelenkt. Und zwar auch auf den Christopher Street Day in Hamburg, der heute stattgefunden hat. 300.000 Menschen waren dabei. Das sind so viele wie bisher noch nie. Für uns hat Anna Rüther den CSD verfolgt.
3: Er war laut, er war bunt und ausgelassen und vor allem war der CSD fröhlich. 55 wild geschmückte Trucks und Hunderttausende noch wilder geschmückte Teilnehmerinnen und Teilnehmer haben den 46. CSD in Hamburg gefeiert. Ausgelassener hätte die Stimmung kaum sein können.
4: Geiles Wetter, geile Stimmung, geile Leute, top.
5: Super geil. Ich versteck mich doch nicht.
6: Angst ist das falsche Signal, jetzt ist recht.
7: Wunderschön. Wir sind mit unseren Kindern da.
8: Ich bin aus Berlin und fahre jetzt gleich zurück. War traumhaft schön, wunderbarer Tag. Hat total Spaß gemacht.
9: Mega Party, geile Mucke, lockere, entspannte Stimmung, sehr friedlich. Nach letzter Woche in Berlin hat es natürlich ein anderes Gewicht.
3: Das hat es ganz sicher. Nicht nur fuhr ein Berliner Truck mit, komplett schwarz gekleideten Berlinerinnen und Berlinern mit, auch die politischen Begleiterinnen und Begleiter kamen jetzt erst recht. Ricarda Lang, Bundestagsabgeordnete der Grünen.
10: Dieses Jahr war ich gar nicht sicher, ob ich kommen werde. Und dann nach der nächsten letzten Woche mit dem Anschlag war für mich komplett klar, dass es dieses Zeichen jetzt braucht. Dass wir uns die Lebensfreude nicht nehmen lassen, dass wir die Angst nicht gewinnen lassen. Denn das, was Terror versucht, ist Angst zu versprühen, damit Menschen ihre Freiheit einschränken. Und ich glaube, hier zeigen heute Zehntausende, vielleicht sogar Hunderttausende Leute, dass wir die Angst nicht gewinnen lassen werden.
3: Und zwischen Ricarda Lang und Hamburgs zweiter Bürgermeisterin Katharina Fegebank reihte sich Matthias Miersch, SPD-Bundestagsfraktionschef, in die erste Reihe des CSD.
11: Es ist ein wichtiges Zeichen, gerade in diesen Zeiten. Und es ist eine wichtige Demonstration und eine tolle Stimmung hier, ganz wichtig.
3: Und dass der CSD mehr als nur eine sehr bunte Parade, sondern wirklich eine politische Demonstration ist, das ließ sich zum Beispiel daran feststellen, dass nicht nur laute Bässe aus den Lautsprechern der Trucks wummerten.
12: Denn Hass ist keine Meinung. Hass ist ein destruktives Gefühl, das uns alle schwächt. Wenn Hass entscheidet, wer sichtbar sein darf und wer nicht, dann verlieren wir als Gesellschaft gesamt. Jetzt dürft ihr komplett ausrasten.
3: Solidarisch, queer, Haltung zeigen für eine Zukunft ohne Angst. Das war das Motto des diesjährigen CSD. Und dafür wünschte sich im Vorfeld Manuel Opitz von Hamburg Pride.
13: Wir suchen heute das Gemeinschaftsgefühl zwischen queeren Menschen, aber natürlich auch mit dem Rest der Gesellschaft. Also egal, ob jetzt queer oder nicht queer, Migrationshintergrund oder nicht Migrationshintergrund. Heute wollen wir zeigen, dass wir hier alle zusammen auf die Straße gehen, dass die ganze Gesellschaft mit dabei ist.
3: Ein starkes Zeichen, dass mit der CSD-Demonstration und der anschließenden ausgelassenen Party rund um die Hamburger Binnenalster gesetzt wurde.
0: 300.000 Menschen haben in Hamburg beim CSD teilgenommen. Das war der Bericht von Anna Rüther. Wir berichten seit Wochen immer wieder über die riesigen Waldbrände in Europa. Und so schnell scheinen die auch kein Ende zu nehmen. In Griechenland hat es kurz so ausgesehen, als ob es am Golf von Korinth etwas ruhiger wird. Aber dann zeigten Fernsehbilder eine neue, riesige Feuerwalze. Die Region ist etwa 60 Kilometer von Athen entfernt. Ein Dorf nach dem anderen muss dort evakuiert werden. Anna Giordano.
14: Im Küstenort Porto Germenon sind laut Behörden rund 100 Häuser niedergebrannt. Die evakuierten Einwohner dürfen wegen des dichten Rauchs vorerst nicht zurück. Fernsehbilder zeigten am frühen Nachmittag eine regelrechte Feuerwalze, die der Wind über die Region trieb. Wegen der starken Winde konnten Löschflugzeuge zunächst nicht eingesetzt werden. Erst am späten Nachmittag nahmen sie ihre Arbeit auf. Bei Dunkelheit müssen sie ihren Dienst allerdings wieder einstellen. Griechenlands Zivilschutzminister räumte ein, der Katastrophenschutz stoße an seine Grenzen. Auch weiter westlich in Mittelgriechenland brennt es ungebremst. In der Region Phokida am Golf von Korinth wurden mehrere Ortschaften evakuiert. Auf der Urlaubsinsel Kreta hat die Feuerwehr die Flammen unter Kontrolle. Auch der berühmte Palmenwald von Preveli wurde nur teilweise beschädigt. Für ganz Griechenland zeichnet sich eine leichte Wetterbesserung ab. Weil die Winde nachlassen, gilt in vielen Regionen nicht mehr die höchste Alarmstufe rot.
0: Ja, und auch in Deutschland ist dieser Sommer sehr trocken, auch wenn es in dieser Woche stärkeren Regen gegeben hat. Die Trockenheit, die ist auch an den Flüssen zu erkennen, etwa mit Hilfe einer Niedrigwasserampel. Das ist ein Frühwarnsystem, um Wasserknappheit und Dürre in Flüssen früh zu erkennen. In Brandenburg gibt es 26 Messstellen und aktuell warnt die Ampel an 25 von diesen 26 Stellen, dass zu wenig Wasser durch die Flüsse fließt. Mein RBB-Kollege Jasser Speck hat darüber mit der grünen Bundestagsabgeordneten Andrea Lübcke gesprochen. Er wollte wissen, wie beunruhigt sie über die Trockenheit ist.
15: Also das ist insgesamt natürlich Anlass zur Sorge, weil das ein Trend ist, weil wir das immer wieder sehen und weil die Niedrigwasserstände einfach auch zunehmen, also tiefer werden mit der Zeit. Für das Grundwasser wird der Regen keine große Entspannung bieten, denn der Regen fällt auf trockenen Boden, der kann kaum eindringen in den Boden und kaum versickern, wird also sehr schnell auch wieder verdunsten, auch über die Blätter, über die Bäume, aber natürlich auch über den Boden selber und wird also kaum zur Entspannung im Grundwasser beitragen. Bei den Flüssen kann das, je nachdem wie viel Regen jetzt runterkommt, vielleicht tatsächlich eine kleine Entspannung bringen, aber da bin ich nicht die Expertin.
16: Jetzt ist ja die Frage, wie kann man diesem Niedrigwasserproblem begegnen. Brandenburgs Umweltministerin Hanka Mittelstädt von der SPD, die sagte, ein Problem sei, dass Wasser noch zu günstig sei und Menschen deshalb mittags ihre Pools befüllen würden oder die Gärten bewässerten. Sie kritisieren das. Warum?
15: Ja, ich kritisiere das, weil der Poolvergleich, der hinkt. Das wäre ungefähr so, als wollten sie die Klimakrise mit dem Verbot von Einwegstrohhalmen bekämpfen. Das muss man sich einfach mal überlegen, um welche Mengen es da geht. Also wir produzieren in Brandenburg ungefähr 500 Millionen Kubikmeter Wasser in jedem Jahr. Und 100 davon gehen auf Trinkwasser und davon nur ungefähr 1%, was in den Pools landet. Das ist jetzt eine sehr grobe und überschlägige Rechnung, ist aber, glaube ich, durchaus nachvollziehbar. Und das zeigt, das ist nicht das ganz große Problem. Wenn wir wirklich die Wasserkrise lösen wollen, dann müssen wir an die großen Stellschrauben ran. Dann müssen wir darüber reden, wie kann erstmal Wasserentnahmen tatsächlich verursachergerecht bepreist werden. Natürlich braucht es Anreize, Wasser zu sparen. Und das geht über Preise. Aber das betrifft dann vor allem auch die Großverbraucher. Und es geht darum, um die Frage, wie können wir Wasser eigentlich länger in der Landschaft halten? Also wie sorgen wir denn dafür, dass das nicht sofort wieder abfließt, sondern tatsächlich die Chance hat, zu verrieseln und ins Grundwasser zu gelangen? Und da geht es um Wiedervernässung, es geht um Renaturierungsmaßnahmen an Flüssen. Das sind die großen Stellschrauben. Die sind natürlich viel, viel unbequemer, als mit dem Finger auf Einzelne zu zeigen und so ein bisschen den Push-Charm-Modus anzuschalten.
16: Dann gehen wir es einmal durch. Wie sollte man das denn Problem Ihrer Meinung nach lösen? Sie sagten, an die Großen rangehen. Was meinen Sie damit konkret?
15: Na, zum einen braucht es natürlich mal Transparenz. Also die Bevölkerung muss auch wissen, wie viel Wasser wird denn verbraucht, wo wird denn wie viel Wasser verbraucht. Wir reden darüber, dass neue Großabnehmer angesiedelt werden. Ich rede jetzt über Rechenzentren zum Beispiel. Industrie, natürlich, Industrie. Und ich will nicht sagen, also ne, man darf das nicht ausspielen. Man darf nicht sagen, wir wollen jetzt keine Industrie ansiedeln, aber wir brauchen da ganz klar Transparenz. Wie viel Wasser ist denn da? Wie viel können wir denn entnehmen, damit die Bewirtschaftung des Grundwassers tatsächlich nachhaltig geschieht? Das heißt, nicht mehr entnommen wird, als sich tatsächlich neu bildet. Das sehen wir momentan ja nicht. Denn dann hätten wir keine sinkenden Grundwasserstände. Und wir brauchen diese Diskussion, wer soll denn das Wasser tatsächlich benutzen dürfen? Ne? Also wollen wir jetzt irgendeine Ansiedlung oder wollen wir damit Wertschöpfung vor Ort generieren? Also es braucht Transparenz, es braucht eine faire Bepreisung, auch für industrielle Großverbraucher. Und wir brauchen unabhängige Gutachten, die tatsächlich sagen, ob diese Entnahme nachhaltig ist, die geplanten Wasserentnahmen, Beteiligung der Betroffenen und am Ende, und das ist nicht zu vernachlässigen, tatsächlich Maßnahmen, die Wasser länger im Boden und in der Landschaft halten.
16: Da frage ich mich, sagt sich das nicht vielleicht auch so recht leicht von der Seitenlinie aus? Brandenburg ist ja ein Wirtschaftsstandort, kann jetzt ja nicht einfach der Wirtschaft das Wasser abdrehen, dann kommt ja keiner mehr.
15: Das ist richtig. Also das will ich auch nicht. Das kann auch nicht die Lösung sein, Wasser oder Wirtschaft, sondern man muss Wirtschaft und Wasser zusammendenken. Und da gibt es ja Möglichkeiten. Also wenn es natürlich keinen Anreiz gibt, Wasser zu sparen. Und also bleiben wir vielleicht bei den Rechenzentren. Mhm. Das ist ein ganz großes Problem momentan. Entstehen ganz viele Rechenzentren. Wir reden darüber, dass sehr viel Wasser für die Kühlung verbraucht wird. Das ist kein Naturgesetz. Man kann das auch ohne Grundwasser machen, indem man geschlossene Kühlkreisläufe verwendet. Das ist aufwendiger. Das kostet auch ein bisschen mehr Geld. Aber es geht ja auch um die Ressourcen von unseren Kindern und nachfolgenden Generationen. Und diese Ressourcen sind endlich und deswegen muss man sie so bewirtschaften, dass eben nicht mehr entnommen wird, als sich tatsächlich auch wieder neu nachbildet.
0: Was tun gegen Niedrigwasser? Das war dazu die Bundestagsabgeordnete Andrea Lübcke von den Grünen.
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0: Nach dem massiven Widerstand gegen seine umstrittenen Investorenpläne hat FIFA-Präsident Gianni Infantino den Rückwärtsgang eingelegt. Saskia Neumann.
17: Ja, und am Morgen hatte der Fußball-Weltverband in einer Stellungnahme mitgeteilt, dass die Investorenpläne aufgegeben und nicht weiter verfolgt würden. Damit beugt sich Infantino dem Druck, der in den letzten Tagen deutlich an Fahrt aufgenommen hatte. Philipp Hofmeister hat uns gesagt, wie überraschend diese plötzliche Kehrtwende Infantinos kommt.
18: Einerseits schon ein bisschen überraschend, weil Gianni Infantino eigentlich niemand ist, dem nach eigenem Empfinden Kritik irgendetwas anhaben könnte. Aber letzten Endes, und das ist dann wieder weniger überraschend, geht es dem Machtmenschen Infantino eben vor allem um den eigenen Machterhalt. Und da war selbst ihm jetzt wohl klar, wenn sich die Mitgliedsverbände aus Nord- und Mittelamerika, aus Asien und vor allem aber auch die aus Europa, also die 55 UEFA-Verbände, derart kollektiv gegen die Pläne stellen und es mit einem potenziellen WM-Boykott wirklich ernst meinen, dann wäre meine Weltmeisterschaft in dieser Form wohl nur noch eine Lachnummer geworden. Und bevor das passiert, knickt eben selbst ein Gianni Infantino ein.
17: Was bedeuten diese Entwicklungen der letzten Tage und Stunden für Infantinos Position und seine Macht als FIFA-Präsident?
18: Ja, die ist deutlich geschwächt. Er hat den Bogen diesmal ultimativ überspannt, der FIFA-Präsident. Und er hat das getan, trotz aller Kritik an der XXL-WM in diesem Sommer. Stichwort als Trinkpausen getarnte Werbeunterbrechungen, diese völlig absurden Ticketpreise. Das weltweite Kopfschütteln war Infantino damals egal. Er hat weitergemacht und diesmal zum Glück im Sinne des Sports, im Sinne des Fußballs, muss man sagen, die Grenzen aufgezeigt bekommen. Und ich halte es nicht für ausgeschlossen, dass die Unterstützung und die Macht des FIFA-Präsidenten mittelfristig auch insgesamt bröckeln könnte.
17: In Europa beginnt sie schon zu bröckeln, denn der Machtkampf im Weltfußball geht weiter. Die UEFA fordert in einer aktuellen Stellungnahme einen Kulturwechsel beim Weltverband und entzieht dem FIFA-Chef ihr Vertrauen. Seit gestern läuft die Schwimm-EM in Paris, bisher ohne Erfolge für die deutschen Sportlerinnen und Sportler. Bis jetzt. Lars Becker.
19: Da ist sie, die erste Medaille für den DSV bei dieser Europameisterschaft in Paris. Nach der Enttäuschung zum Auftakt im Teamwettbewerb holt das Berliner Duo Pauline Pfeiff und Elena Wassen Silber im Synchronspringen vom 10-Meter-Turm. Pfeiff, die Vize-Weltmeisterin im Einzel und Partnerin Wassen, brachten ihr Programm konzentriert, konstant und sicher ins Wasser, setzten sich nach dem dritten von fünf Sprüngen sogar an die Spitze, mussten dann aber noch das starke britische Duo vorbeiziehen lassen. Bronze ging an die Ukraine. Diese Silbermedaille tut dem gesamten DSV-Team extrem extrem gut. Am späten Abend folgt noch das Finale der Männer vom 1-Meter-Brett, ebenfalls mit guten Aussichten auf eine Medaille. Moritz Wesemann sprang im Vorkampf auf Rang 2.
17: Also, da geht heute Abend noch was fürs deutsche Team. Morgen stehen dann die Entscheidungen im Mixed-Duett, Mix 3-Meter-Synchronspringen und 1-Meter-Springen der Frauen an. Und bei der Tour de France der Frauen geht es morgen bereits in die zweite Etappe. Bevor in Aigle in der Schweiz der Startschuss fällt, brauchen die Radprofis allerdings noch eine Mütze Schlaf. Und wir nutzen die Zeit und werfen einen Blick auf Etappe 1. Matthew Genet Schön fasst uns den ersten Tag zusammen.
20: Lorena Wiebes ist die strahlende Siegerin dieser ersten Etappe der Tour de France der Frauen. Im Sprint bergauf zur Ziellinie in Lausanne war die Niederländerin die stärkste. Hinter ihr der versammelte große Kreis der Favoritinnen im Rennen um den Gesamtsieg. Auch die Schweizerin Marlene Reusser schaffte es bei ihrem Heimspiel am Schweizer Nationalfeiertag noch unter die Top 10. Trotz Sturz und dank der Hilfe von Liane Lippert, die dadurch ihre eigenen Sieghoffnungen begraben musste. So bleibt die große Bühne der ersten Etappe Lorena Wiebes vorbehalten, die zusätzlich zum ersten Etappensieg sich auch noch über das gelbe Trikot der Gesamtführenden freuen wird. Auf der zweiten Etappe von Aigle nach Genf.
17: Und da sind morgen die Sprinterinnen gefragt, denn die 5 kategorisierten Anstiege sind im Vergleich zu dem, was in den nächsten Tagen noch auf die Sportlerinnen zukommt, relativ einfach. Und die letzten knapp 35 Kilometer geht es bergab, sodass die Siegerin sehr wahrscheinlich in einem Massensprint ausgemacht wird.
0: Das war der Sport mit Saskia Neumann. Sind Sie schon mal auf ein KI-generiertes Video oder Foto reingefallen? Das soll künftig seltener passieren, wenn es nach der Europäischen Union geht. Ab Sonntag müssen in der EU viele Inhalte gekennzeichnet werden, die mit KI erstellt oder verändert wurden. Wie wirksam das sein könnte und was es für die Verbraucher bedeutet, das hören Sie gleich nach den Nachrichten bei uns.

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1: Um 22.29 Uhr mit Kevin Bieler. Nach dem Ansturm zehntausender Migranten auf die spanische Exklave Ceuta in Nordafrika sind die meisten Menschen nach Angaben der spanischen Regierung nach Marokko zurückgekehrt. Die EU-Innenminister werden sich am Dienstag in einer Dringlichkeitssitzung mit dem Thema befassen. Aus Brüssel, Thomas Spickhofen.
2: Ein solches Treffen hatten zuvor 22 Regierungschefinnen und Chefs in einem gemeinsamen Brief gefordert. Sie werfen der spanischen Regierung indirekt vor, selbst verantwortlich zu sein für den Ansturm in den vergangenen Tagen auf die Exklave Ceuta. Ausdrücklich verweisen sie dabei auf ein Urteil des obersten Gerichtshofes in Madrid zum Umgang mit Migranten, die nicht über die Landgrenze nach Ceuta kommen. Außerdem greifen sie die Entscheidung der spanischen Regierung auf, einer großen Anzahl irregulärer Einwanderer einen legalen Status zu geben.
1: Im parteiinternen Streit um die Abschaffung der Rente mit 63 hat die CDU-Führung ihren Kurs klargestellt. Nach Fraktionschef Frei hat auch die neue Generalsekretärin Hoppermann deutlich gemacht, dass die CDU an der Abschaffung der abschlagsfreien Frührente festhält. Aus der Nachrichtenredaktion Peter Behrendt.
3: Hoppermann erklärte, wer einzelne Punkte wie die Rente mit 63 aus dem Reformpaket herauslöse, gefährde den ganzen Kompromiss. Ähnlich hatte sich zuvor auch der neue Unionsfraktionschef Frei geäußert. Auch die Junge Union warnt davor, mit der Renteneinigung leichtfertig zu spielen. Laut den ostdeutschen Ministerpräsidenten würde dieses Rentenaus die Menschen in ihren Ländern besonders hart treffen, denn dort seien viele im Alter ausschließlich auf die gesetzliche Rente angewiesen. SPD-Generalsekretär Klüssendorf sagte, die abschlagsfreie Rente mit 45 Beitragsjahren sei kein Geschenk, sondern verdient.
1: Rund 300.000 Menschen haben sich an der Kundgebung zum Christopher Street Day in Hamburg beteiligt. Das ist ein neuer Rekord. Diese Zahlen nannten sowohl die Polizei als auch die Veranstalter. Beide sprachen von einem friedlichen Verlauf und einer ausgelassenen Stimmung. Das Motto war in diesem Jahr, solidarisch queer, Haltung zeigen für eine Zukunft ohne Angst. Die Polizei hatte ihre Sicherheitsvorkehrungen wegen des Anschlags auf den CSD in Berlin am letzten Wochenende verstärkt. Das Niedrigwasser des Rheins hat in Nordrhein-Westfalen an der ersten Stelle einen historischen Tiefpunkt erreicht. Am Rheinpegel Köln wurden am Mittag 67 Zentimeter gemessen. Das Wasser soll aber laut Prognose wieder etwas steigen. In Duisburg-Ruhrort sank der Pegelstand heute früh zum ersten Mal auf sein bisheriges historisches Tief von 153 Zentimetern. Das Wetter in Deutschland, nachts im Alpenvorland Schauer und Gewitter, sonst wenige Wolken und trocken, Tiefstwerte 19 bis 9 Grad. Morgen neben Sonne auch Quellwolken, in Alpennähe einzelne Schauer und Gewitter, Höchstwerte 21 Grad ganz im Norden bis 35 Grad am Hochrhein. Am Montag und Dienstag heiter bis wolkig, einige Gewitter bei 21 bis 37 Grad. Das waren die Nachrichten.
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4: Die A2 Dortmund Richtung Hannover ist zwischen Dreieck Hannover West und Hannover Langenhagen wegen Bauarbeiten bis Montag um 5 Uhr gesperrt. Die A4 Erfurt Richtung Kirchheimer Dreieck ist zwischen Eisenach Ost und Eisenach West nach einem Unfall nur eine Spur frei, dadurch gibt es einen Stau. Die A6 Nürnberg Richtung Heilbronn ist zwischen Feuchtwangen Nord und Kreuz Feuchtwangen Crailsheim nach einem Unfall gesperrt. Die A14 Dresden-Magdeburg ist zwischen Mutschen und Grimma in beiden Richtungen wegen Brückenabrissarbeiten bis Montagmorgen um 5 Uhr gesperrt. Die A61 Mönchengladbach Richtung Venlo ist zwischen Kreuz Mönchengladbach und Mackenstein wegen Brückenarbeiten bis morgen um 9 Uhr gesperrt. Die A92 München Richtung Deggendorf ist zwischen Dreieck Flughafen München und Freising Mitte wegen Bauarbeiten bis nachts um 3 Uhr gesperrt. Die A96 Lindau Richtung München ist zwischen Kisleck und Leutkirch Süd nach einem Unfall gesperrt. Eine Meldung für Mannheim-Mitte, die B37, die Konrad-Adenauer-Brücke ist in beiden Richtungen wegen eines Bombenfundes bis 2 Uhr gesperrt. Und die B101 Mariendorf-Trebin, die ist zwischen Tyro und Trebin-Nord wegen Brückenarbeiten in beiden Richtungen gesperrt. Fahren Sie vorsichtig und kommen Sie gut an.
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4: Mit Alex Grantl. Künstliche Intelligenz entwickelt sich rasant und manchmal offenbar schneller als ihre Entwickler. Das hat zuletzt ein Vorfall beim KI-Konzern OpenAI gezeigt. Wäre Europa denn mit seinem KI-Gesetz davor besser geschützt? Denn jetzt treten ja neue KI-Regeln bei uns in Kraft. Um diese Frage geht es jetzt im Podcast.eu, diese Woche mit Katrin Schmidt und Christian Feld aus dem ARD-Studio Brüssel.
5: Wo steht künstliche Intelligenz eigentlich gerade? So zumindest sieht's der reichste Mann der Welt. AI may exceed the sum of human intelligence in around 5 years.
6: Also KI hat den Menschen in 5 Jahren überholt, sagt Elon Musk jetzt, auch nach diesem spektakulären Vorfall, bei dem ja erstmals ein KI-Agent bei einem Sicherheitstest ausgebrochen ist und eigenständig ein anderes Unternehmen gehackt hat. Und diese KI außer Rand und Band gehört OpenAI-Chef Sam Altman.
7: We are now like in the singularity. 10 years ago, this was like a kind of far off dream at best.
6: Wir haben Singularität erreicht, sagt er, also den Moment, wo KI die menschliche Intelligenz übertrifft. Ja, viele Fragen bleiben dazu natürlich noch offen, aber das könnte auch die große Stunde der EU sein, denn wenn jemand auf Sicherheit bei KI setzt, dann ja die EU. Häufig auch dafür belächelt, aber zahlt sich das jetzt aus? Dieser KI-Agent, der ist ausgebrochen und alle haben von einem beispiellosen Vorgang berichtet.
8: Ja, es zeigt mal wieder, wo da Überraschungen sitzen, weil das ja wahrscheinlich jeder so auf dem Schirm hat. Also diese Software hat die Aufgabe bekommen, löse doch mal so Hacking-Aufgaben. Und das sollte eigentlich in einer sicheren Umgebung sein, damit da auch ja nichts passiert. So, und jetzt hat sich diese KI gedacht, vielleicht gibt es ja für diese Aufgaben schon irgendwo Lösungen. Also suche ich die Lösung. Und der Weg zu diesen Lösungen war halt darin, dass sie aus dem eigenen abgeschlossenen Gebiet ausgebrochen ist und die Lösung woanders gefunden hat, bei einer anderen Firma. Also das ist natürlich schon wirklich sehr, sehr beängstigend.
6: Mhm. Hat natürlich auch so viele Sorgen getriggert, aber man muss ja wahrscheinlich sagen, es ist auch ein Szenario, was man vielleicht auch einfach mal ein bisschen neutraler sehen muss und sich wahrscheinlich auch dran gewöhnen muss, dass das nicht nur einmal passiert. Ne?
8: Ja, und damit auch vielleicht da nicht so Legenden von Terminator irgendwie aufkommen, der jetzt durch die Gegend streicht. In letzter Konsequenz haben da auch Menschen natürlich eine Rolle, indem sie auch die Sicherheitsvorkehrungen nicht so gebaut haben, dass solche Probleme nicht auftreten. Aber klar, das ist ein großes Ding und hat größere Dimensionen vielleicht über diesen Fall hinweg. Es gibt jetzt ganz frisch nochmal Nachrichten, dass auch bei der Firma Anthropic so ein Vorfall passiert sein soll. Also kein Einzelfall.
6: Und man kann auch wirklich sagen, auch die großen deutschen KI-Experten, wie zum Beispiel die Expertin Claudia Plattner, die haben das auch schon in diesen Tagen immer wieder gesagt. Das werden wir erleben, das werden wir auch in Europa erleben.
9: Wir gehen davon aus, dass die nächsten Monate, 1-2 Jahre sehr, sehr holprig werden, dass wir mit einer deutlich höheren Anzahl von Angriffen rechnen müssen und dass wir kaum noch eine andere Chance haben werden, uns zu verteidigen, als selber auf eine entsprechende Automatisierung zu setzen und KI auch für uns zu nutzen.
6: Also das ist das neue Normal, sagt sie im Prinzip. Und natürlich wir selber, damit meint sie wirklich Europa, die EU, muss da tätig werden. Auf jeden Fall, denke ich, Christian, können wir eins sagen, das Gefühl ist nochmal wieder auch stärker geworden. Man muss da Vorkehrungen treffen. Und das Witzige ist ja, wenn das einer tut, häufig wurde man da belächelt als EU. Aber wir beide wissen es genau, die EU hat ja wirklich mehr als 4 Jahre damit verbracht, sich wirklich mit allen Details der Regulierung auseinanderzusetzen, um zu sagen, unser KI-Rahmen ist sicher. Und es tritt jetzt in diesen Tagen, also wir sprechen kurz zuvor, wir zeichnen immer Freitagmittag auf, Sonntag, also am 2. August, das ist das wichtige Datum, ist eine Etappe erreicht, wo vieles nochmal dazukommt, in Kraft tritt im Rahmen dieses KI-Gesetzes. Und wenn wir jetzt mit der Sicherheit angefangen haben, würdest du sagen, am 3. August ist KI hier in Europa sicherer als heute noch, am 31. Juli?
8: Ich kann das gerne einmal so behaupten, aber würde mich natürlich komplett unglaubwürdig machen. Nee, die Regeln für diese besonders fortgeschrittenen Modelle, diese General Purpose AI heißen die in der Fachsprache Modelle, die gibt es schon seit einem Jahr. Aber jetzt fängt dieses AI Office, also das AI Büro der EU-Kommission an, genauer drauf zu schauen und bei Bedarf auch zu bestrafen. Und das Interessante ist, die haben ja in ihren Leitlinien all diese Dinge schon reingeschrieben, über die wir gerade gesprochen haben. Zum Beispiel, dass ein systemisches Risiko auftreten kann, wenn eine KI sich von ihrem Beobachter oder von ihren Kontrolleuren
6: entwischt.
8: Verdrückt. Ja, genau. Also das steht da alles schon drin. Man muss es jetzt nur auch wirklich dann verfolgen und bestrafen.
6: Und beobachten, ja genau, und beobachten, aber auch da, sagt sich ja so leicht, aber auch da haben wir ein KI-Büro, auch das hat manche Schmunzler hervorgerufen, so kleine Verwaltungsbehörde, so klingt das, aber es ist nicht so, ne? Es arbeiten da wirklich 80 Leute und mehr, wissen wir jetzt, die diese Modelle monitoren, könnte man sagen, und was ja schon die ganze Zeit auch gilt. Es wurden ja Cluster geschaffen, also so Sicherheitsstufen, ne? Nach wie doll muss man welche Modelle beobachten, und das ist ja auch etwas, was die EU allen anderen vorgemacht hat, so ein Stück weit.
8: Und trotzdem stellt sich natürlich die Frage, das sind jetzt 80, könnte jetzt nochmal aufgestockt werden um 40, ob das reicht. da bin ich jetzt auf den Praxistest wirklich gespannt. Und die zweite Frage ist, ob die Unternehmen sich da wirklich in die Karten schauen lassen. Die EU hat diese Fähigkeiten, kann da Anfragen stellen, aber wie schnell sie da die vollen Antworten bekommen, Fragezeichen.
6: Also, was aber noch ein Stückchen stärker jetzt zutage tritt im Rahmen dieses KI-Gesetzes, ist eigentlich Transparenz. Also vor allem, das ist auch jetzt für dich und mich, für alle Nutzer, noch ein Stück weit relevanter, weil das würde man jeden Tag dann auch merken. Man kriegt noch mehr angezeigt, wann habe ich es eigentlich mit einer KI zu tun. Und da haben wir uns auch den Spaß gemacht, mal nachzufragen, mal bei den Leuten. Zum Beispiel jetzt in Köln haben wir gefragt, wie fit sehen sich eigentlich die Menschen darin, überhaupt zu erkennen, wenn sie es mit einer KI zu tun haben. Und das kam zum Beispiel dabei raus.
10: Nicht fit genug, wenn ich ehrlich bin.
11: KI ist meistens zu schön, zu ideal, sind die Bilder zu schön, die Menschen zu ideal. Und das macht mich schon misstrauisch.
12: Manchmal bin ich schon verwundert, wie schnell sich das entwickelt hat, dass man es immer hinterfragen muss, ob es wirklich KI ist.
6: Also man hört das schon raus, da ist natürlich auch viel Unsicherheit drin. Das soll sich ein Stück weit ändern, Christian. Und da ist das Stichwort Artikel 50.
8: Ja, fangen wir mal mit dem wirklich einfachsten und klarsten irgendwie an, die sogenannten Chatbots. Also ich habe irgendwie so einen Kunden-Chat bei irgendeinem großen Unternehmen und kann da meine Fragen reintippen. Da muss dann jetzt beim ersten Kontakt sofort stehen, Achtung, Achtung, am anderen Ende der Leitung sitzt kein Mensch, sondern eine KI. Und gleiches gilt auch für so telefonische Sachen. Ich hatte mir da jetzt noch so ein Beispiel angeguckt in Saarbrücken vom Bürgeramt. Da kann man anrufen und da spricht dann auch eine Computerstimme mit einem und kann einem so ein paar Informationen geben. Also diese Chatbots, das ist das, sagen wir mal, das Einfachste. Und dann kommen wir schon mehr so ins Unterholz der Regeln, was für Fotos, Videos, Bilder dann auch gilt.
6: Also ich kriege jetzt angezeigt, Sie sprechen mit einem Chatbot sozusagen, um es klar zu fassen. Wird ja auch zum Teil schon getan. Jetzt ist es aber keine Kür mehr, jetzt ist es Pflicht. Jeder muss das machen. Dann haben wir natürlich auch immer viel gesprochen über Deepfakes. Da hat die EU, muss man auch sagen, wirklich Tempo auch gemacht. Da hat sie es eigentlich schon fast vorgezogen, weil alle waren aufgeschreckt, als Anfang des Jahres auf einmal diese ganzen Nacktbilder auftauchten, die künstlich generierten, vor allem von Frauen, aber auch von Kindern dann noch. Und da hat man wirklich Gas gegeben zu sagen, das gehört verboten in der EU. Und das wird jetzt auch zum 2. August letztendgültig in Kraft treten. Ne?
8: Genau, es geht auch um die Nacktbilder, die sexualisierten Darstellungen. Das kam ja hinten nochmal später in dieses Gesetz mit rein. Aber es geht grundsätzlich um Fotos, um Videos, um auch Sprache, die so täuschend echt daherkommt, dass man glauben könnte, das stimmt. Und in diesen Fällen muss auch immer sichtbar auf dem Video, auf dem Foto ein Hinweis angebracht sein. Das gilt dann auch jetzt schon ab dem Stichtag. Bei allen anderen Fotos und Videos wird das dann so in das Bild maschinell reingebacken. Es muss aber nicht automatisch angezeigt werden.
6: Man kann sich es also, um es nochmal konkret zu machen, neben diesen Nacktbildern, Bikini-Bilder, wie es dann immer so schön hieß, hat man ja vor allem vorher adressiert auch politische Dinge, ne? Politischen Content, wo dem Bundeskanzler mit Stimme und Bild irgendwas in den Mund gelegt wurde, was er nie gesagt hat und in vielen anderen Variationen. Das war eigentlich das, was man im Sinn hatte, als man das aufgeschrieben hat, ne? Und die Bikini-Bilder in Anführungszeichen kamen dann im Nachhinein dazu. Und was natürlich auch noch ganz interessant ist, und das betrifft uns beide nochmal nicht nur als Nutzer, sage ich jetzt mal, sondern auch in unserem Job, den wir hier machen im ARD-Studium Brüssel oder überhaupt als Journalisten, so wie alle anderen. Es ist auch explizit die Rede von Arbeit für den öffentlichen Raum, darunter auch zum Beispiel Nachrichtenbeiträge oder Podcasts. Oder?
8: Genau, es geht um die Frage, wann müssen KI-generierte Texte auch kenntlich gemacht werden, wann muss man das sagen? Und da steht jetzt so eine Formulierung drin, wenn es um Texte geht, die im öffentlichen Interesse sind. Also das könnte jetzt zum Beispiel Nachrichten sein von Behörden, irgendwelche Mitteilungen, Analysen von Wirtschaftsunternehmen und so weiter. Da muss dann auch gekennzeichnet sein, wenn diese Texte KI generiert sind, sie sind KI generiert. Aber das Gute ist, es gibt dann nochmal Ausnahmen. Wenn ein Mensch dann nochmal einen redaktionellen Prozess macht und der muss schon ein bisschen mehr sein als nur eine Rechtschreibprüfung, dann kann die Kennzeichnung wieder wegfallen. Also in unserem Fall, solange wir jetzt nicht von irgendeiner KI einen Text oder einen Film oder irgendwas bekommen, den einfach so unkontrolliert weitergeben, dann müssen wir keine Kennzeichnung dran machen.
6: Also man hört ein bisschen raus, es wird natürlich auch nicht unkompliziert. Das ist natürlich auch immer so. Es ist ja auch komplex zu regeln. Fakt ist, es ändert sich einiges und es soll auch zum Wohle und zum Nutze der Verbraucherinnen und Verbraucher in der EU sein. Das auf jeden Fall. Und es sind vor allem die Firmen, die sich natürlich jetzt dran halten müssen, die alle ihre Prozesse scannen müssen, wenn sie irgendwie mit KI zu tun haben, um zu gucken, was muss ich jetzt machen, um compliant zu sein ab dem 2. August. Und darüber konnte ich für den Europa-Podcast auch mit Daniel Grewe sprechen. Er ist Professor für Wirtschaftsrecht. Und die Frage an ihn, wen trifft das jetzt und was muss gemacht werden ganz konkret?
13: Ja, es trifft alle, die es benutzen. Wir unterscheiden hier im Grunde genommen Anbieter von KI-Systemen und Betreiber. Anbieter von KI-Systemen, das sind tatsächlich diejenigen, die das ja anbieten, wie ChatGPT, wie Anthropic mit Claude zum Beispiel. Und dann Betreiber. Betreiber sind die, die das im Grunde genommen anwenden, also zum Beispiel Unternehmen. Also erstmal müssen Sie gucken, was benutzen Sie eigentlich alles? Chatbots, Telefonassistenten, Content-Generatoren, synthetische Stimmen, Bildgeneratoren, was Sie auch immer in Ihrem Unternehmen benutzen. Dann müssen Sie dokumentieren, wo sind Sie eigentlich Anbieter, wo sind Sie nur Betreiber? Also haben Sie möglicherweise irgendwo eine eigene KI entwickelt oder haben Sie eine, ich sag mal, Standard-KI für Ihre Fälle angepasst oder benutzen Sie einfach nur ChatGPT, Claude, was auch immer, 1:1, um in Ihrem Unternehmen zu arbeiten? Und dann, wenn Sie das haben, dann müssen Sie eben die Hinweise implementieren. Wenn Sie die Hinweise beim Chatbot, das ist ja das Einfachste, das werden Sie vermutlich als Unternehmen schon gemacht haben, aber auch wenn Sie zum Beispiel Chats anbieten mit Kunden oder so, dann müssen Sie das tatsächlich, also die über Telefonie gehen, dann muss es da so einen Hinweis vorher geben. Und Sie müssen die Publikationsprozesse anpassen. Das heißt, Sie müssen für Ihre Webseiten, für Ihre Pressearbeit, für Social Media, für Fachbeiträge, müssen Sie einen Prüf- und Freigabeprozess implementieren, damit klar ist, dass KI entsprechend gekennzeichnet wird. Sie müssen schauen, wenn Sie ein Unternehmen haben, was mit Deepfakes arbeitet, Klammer auf, Frage, welches Unternehmen macht das, Klammer zu, aber im Marketing kann es ja durchaus mal vorkommen, wenn Sie eine virale Marketingkampagne planen oder sowas, da muss es dann entsprechende Vorgaben für KI-Bilder geben. Denken Sie mal an einen großen Autovermieter, der immer up-to-date ist mit seinen Werbekampagnen. Ja. Das muss da alles stehen und für diese Hinweise gibt es auch schon entsprechende Hinweise von der EU. Es gibt so einen Code of Practice on Transparency of AI-Generated Content, heißt das. Das können Sie freiwillig erfüllen. Das ist so eine Best-Practice-Regelung und da gibt es auch dann Icons für, die können Sie dann einbilden. Da steht dann so AI-Generated und so weiter. Das soll natürlich eine Vereinheitlichung schaffen. Dann sollten Sie natürlich prüfen, ob die Verträge, die Sie mit Ihren Anbietern haben, die Ihnen die KI zur Verfügung stellen, dass Sie da tatsächlich, dass die das so hinkriegen, wie die KI-Verordnung es jetzt auch will, nämlich dass die maschinenlesbar in den Output reinschreiben, dass es KI-generiert ist. Das soll dazu dienen, dass wenn es weiter verarbeitet wird, dass immer erkennbar ist, dass es jedenfalls zu einem Teil KI auf KI-generierten Grundlagen basiert.
6: Würden Sie sagen, das ist jetzt vor allem viel Aufwand? Ich meine, dann kommt gern das Passwort Bürokratie und so weiter, die jetzt zusätzlich anfällt. Oder was würden Sie unterm Strich sagen, was ist damit gewonnen? Wie sehen Sie da die Kosten-Nutzen-Rechnung?
13: Also man muss sagen, fairerweise hat die KI-Verordnung am Anfang ziemlich stark negatives Feedback bekommen. Man hat gesagt, die EU reguliert dann ein neues Wirtschaftsfeld tot, bevor es überhaupt angefangen hat zu wachsen. Die USA haben einen ganz anderen Ansatz gehabt. Barack Obama hat damals ja das Stichwort ausgegeben, let a thousand flowers bloom. Also wir lassen erstmal alles entwickeln und schneiden es am Ende zurück. In der EU haben wir es anders gemacht. Wir haben erstmal alles durchreguliert. Jetzt im Nachhinein, wenn man sieht, wohin sich das mit der KI alles entwickelt, können wir schon ein Stück weit auch dankbar sein, dass wir in einem regulierten Raum leben, wo eben die KI nicht so weit getrieben werden kann wie in anderen Teilen der Welt. Also ich persönlich als Verbraucher finde ich es gar nicht schlecht, dass wir tatsächlich deutlich einblenden müssen, das ist ein Deepfake, das ist ein Chatbot, weil wir inzwischen eben Qualitäten haben bei Bildgenerierung, bei Videogenerierung, bei Chats, wo es eben Menschen nicht mehr ohne weiteres möglich ist, vor allen Dingen älteren Menschen, das auf den ersten Blick zu erkennen. Und das ist ein wesentlicher Punkt, vor allen Dingen von dem Hintergrund der zunehmenden Desinformation durch KI, also KI, die benutzt wird, um Desinformation zu produzieren. Es ist ein wichtiger Punkt, dass wir diese Transparenzpflichten jetzt scharf geschaltet haben.
6: Soweit Wirtschaftsrechtler Daniel Grewe. Wir werden gleich noch ein bisschen mehr von ihm hören. Und Christian, ja, er hat lobende Worte im Prinzip übrig für die KI-Verordnung. Ist auch mal gut zu wissen. Und man muss auch sagen, jetzt kommt allerlei, aber es gilt auch nicht für alle und für jeden, sondern im Prinzip für die, die damit Geld verdienen. Das ist auch nochmal klar zu sagen.
8: Genau, diese Transparenzregeln, die gelten für Behörden, für Unternehmen, eigentlich nicht für Privatpersonen. Man muss sich jetzt keine Sorgen machen, wenn man sich jetzt mit der KI ein schönes, lustiges Bild generiert hat und das auf seinem Insta-Account postet, dass man dann da vorsichtig sein muss. Es sei denn, man verdient richtig Geld, zum Beispiel als Influencer. Mich erinnert das so ein ganz kleines bisschen an die Datenschutzgrundverordnung, wo es ja in der Berichterstattung immer hieß, wenn man sich da nicht dran hält, dann kostet das Millionen. Und ich weiß persönlich, weil ich solche Fälle auch berichtet habe, dass dann der Heimatblog, das kleine Internetportal, aus Sorge erstmal das abgeschaltet hat. Und dann haben sie gemerkt, nee, so dramatisch ist das jetzt nicht. Und vor allem müssen wir dann auch nicht in eine Millionenstrafe zahlen. Also von daher, nein, es gilt erstmal nicht für Privatpersonen.
6: Und wir haben jetzt auch ja nicht so oft die Gelegenheit, die EU zu loben. Man kann aber noch was anfügen, was eigentlich diese KI-Verordnung auch jetzt noch nachträglich mitgebracht hat. Sie hat uns nämlich auch die Cookie-Banner weggeschafft. Darüber haben sich ja auch sehr, sehr viele gefreut. Um das nochmal einzuordnen, man hat auch, wichtig zu sagen, KI-Gesetz, wie gesagt, vor 2 Jahren rausgekommen, 4 Jahre vorher wurde dran gearbeitet, hat dann ja aber auch im Nachhinein ein bisschen was zurückgeschnitten. Da kam dann unter anderem die Cookie-Banner in den Schredder. Das nannte sich der KI-Omnibus, um also doch auch nochmal was zu korrigieren, was man an Bürokratie in Anführungszeichen geschaffen hatte.
8: Ja, und ich glaube, das wird sich dann im praktischen Betrieb auch irgendwie zeigen. Haben wir da ausreichend viel Kennzeichnung bei KI oder haben wir an irgendeinem Punkt vielleicht auch zu viel? Auch da ist schon die leichte Sorge, dass wenn man das jetzt an jedes Bild dran macht, dass so eine Art Müdigkeit eintritt, eine Kennzeichnungsmüdigkeit, dass man sagt, das schreckt mich jetzt nicht mehr auf, weil es ja sowieso an jedem Bild irgendwie dran.
6: KI-Fatigue, mein Gott. Aber Christian, eine Sache müssen wir natürlich auch unbedingt noch auch besprechen. Das ist jetzt Europa, da schaffen wir ein Umfeld, da könnte dann alles gut und schön sein. Wir wissen ja aber auch weiterhin, dass wir sehr, sehr viele amerikanische Plattformen benutzen, auch chinesische und so weiter. Und auch darüber konnte ich erstmal mit Daniel Grewe sprechen, dem Wirtschaftsrechtler. Oder ich habe ihn gefragt, es kommt ja immer ein bisschen Skepsis jetzt auch auf, ne, dass vor allem jetzt die europäischen Firmen jetzt allerlei Anforderungen erfüllen und dann guckt man ins Internet und ist auf der amerikanischen Plattform und dann sieht diese Welt schon wieder ganz anders aus. Wie schafft es vielleicht auch das KI-Gesetz, das in den Griff zu kriegen? Also sind zum Beispiel auch die Strafen ordentlich genug für alle, die in Europa operieren und sich nicht dran halten?
13: Also wenn Sie das Thema Strafen ansprechen, die sind exorbitant. Wenn Sie da gegen diese Transparenzpflichten verstoßen, dann bedeutet das Geldbußen bis 15 Millionen Euro oder 3% Ihres weltweiten Jahresumsatzes. Das heißt, da reden wir nicht über Petitessen, sondern tatsächlich über signifikante Strafen, die den Unternehmen auch wehtun. So, wenn wir uns aber tatsächlich mal das Internet angucken, so wie es ist, Sie haben das Beispiel USA genannt, ist es natürlich so, de facto ist es, wir leben in einer, was das Internet angeht, globalisierten Welt. Wir werden das Problem nie beherrschen können, dass in den USA andere Regeln gelten als in der EU oder in China und wir aber über das Internet nahtlos auf diese Seiten zugreifen können. Und wir können und sollten auch nicht versuchen, irgendwelche Regelungen in den USA zu beeinflussen. Das führt in der Regel zu weitreichenden Verstimmungen. Wenn Sie jetzt mal sehen, wohin das führt, wenn die EU Google mal wieder einen hohen dreistelligen Millionenbetrag an Bußgeldern auferlegt, wie inzwischen zumindest jetzt die Trump-Administration da reagiert. Also ich glaube nicht, dass die amerikanischen Unternehmen sich durch die EU-KI-Verordnung im Wesentlichen eingeschüchtert fühlen. Da wird sich sicherlich nicht viel tun. Und der ewige Widerspruch, in Europa haben wir bestimmte Regeln, die ja beim Internet global nicht gelten, den werden wir auch durch diese Transparenzregeln nicht aus der Welt schaffen.
6: Ein relativ pessimistisches Bild quasi, was es im Ergebnis dann bringt, weil wenn wir uns bewusst machen, wie viel wir auf amerikanischen Plattformen unterwegs sind und die auch abhängig sind.
13: Also ich bin überhaupt nicht pessimistisch, ganz im Gegenteil, ich bin ausgesprochener Transatlantiker, aber man muss natürlich auch die positive Seite sehen. Die Entwicklungen helfen natürlich auch, einen Schritt weit eine Selbstständigwerdung der Europäischen Union, einen Schritt weit ein Erwachsenwerden der Europäischen Union mal überhaupt erst möglich zu machen und zu beschleunigen in internationalen Kontexten. Das zeigt es eigentlich, dass wir da auf einem guten Weg sind, egal in welchem Bereich Sie gucken. Wir machen das in ganz vielen Bereichen und von daher sehe ich das eigentlich als positiven Schritt.
6: Also Daniel Grewe, der Wirtschaftsrechtler aus Hamburg. Vielen Dank nochmal an dieser Stelle. Christian, ein ganz klein bisschen, ich weiß nicht, wie es dir geht, hat es mich auch ein bisschen ratlos jetzt zurückgelassen. Er war ja da schon sehr so gestimmt, dass man sagt, ja gut, mit den amerikanischen Plattformen, da wird man jetzt nicht so viel machen können. Die EU stellt sich das eigentlich schon anders vor ein Stück weit. Die sagt, wer hier auf unserem Binnenmarkt mit 450 Millionen Verbraucherinnen und Verbrauchern unterwegs ist, der muss das machen. Wie siehst du da die EU aufgestellt? Wie geht sie da in den Kampf?
8: Sie hat auf jeden Fall sich diese Strafmöglichkeiten gegeben und ist ja auch bereit, sie zu ziehen. manchmal vielleicht auch nicht mit der vollen Härte, vielleicht auch, weil man wieder Sorge hat, dass da Handelsrückschläge kommen von Donald Trump, aber zumindest den Versuch gibt es. Und trotzdem kann man natürlich am Ende die Frage stellen, wie sehr tut das diesem großen US-Konzern weh, wenn die jetzt selbst eine Milliarde bezahlen müssen, wenn die es hinkriegen, durch gute Anwälte diese Strafverfahren um ein Jahr rauszuzögern, haben sie in der Zwischenzeit die Chance da noch zu verdienen. Das wird die letztendlich natürlich auch nicht abhalten. Aber dieser EU-Binnenmarkt ist ein wichtiger Markt. Und da kann man jetzt nicht sagen, das ist uns egal. Also das ist schon ein Faktor.
6: Gleichzeitig drängt sich da aber jetzt auch wieder die Erkenntnis auf, die keine neue ist, die wir auch bei vielen Themen immer wieder natürlich besprechen. Man muss unabhängiger werden. Man hat sich da auf den Weg gemacht, sagt das auch seit Jahren in allen Reden und hier und da. Und es tut sich ein bisschen was. Jetzt, wenn wir bei KI bleiben, haben wir jetzt auch gerade in diesen Tagen wieder ein paar Meldungen erlebt, die sagen, ja, die EU geht wieder ein Stück voran, will KI-Gigafabriken bauen. Aber trotzdem fragt man sich so ein bisschen, wo steht man dann da auf dem Pfad der Unabhängigkeit?
8: Ja, gerade dieses Beispiel der Gigafactories, das sind ja im Prinzip große Rechenzentren mit sehr, sehr viel Leistung, auf denen man dann auch tolle KI-Sachen machen kann, ist so wieder so ein Beispiel. Das ist vor einer ganzen Weile von EU-Kommissionspräsidentin riesig als Initiative angekündigt worden und sollte wieder so ein richtig großes Ding sein. Und dann hat es ewig und 3 Tage gedauert, bis man überhaupt jetzt mal die Ausschreibung gestartet hat, jetzt gerade. Ich höre von großen Unternehmen aus Deutschland, aber auch aus der Politik teilweise, dass die sagen, sorry Leute, da können wir nicht drauf warten. Wir warten nicht auf die Ausschreibung der EU Gigafactory. Wir müssen da selbst vorangehen. Das heißt nicht, dass das schlechte Projekte sind, aber sie brauchen halt einfach sehr viel Zeit.
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4: In den Mediatheken gibt es gerade 2 besonders empfehlenswerte Sachen zu sehen. Zum einen ein Konzert der englischen Sängerin Ray und eine französische Krimiserie. Was die so besonders spannend macht, das erklärt Melanie von Bismarck in ihren Mediathekstipps.
14: In den Tiefen eines idyllisch gelegenen Sees in der südfranzösischen Provinz schlummern dunkle Geheimnisse. Kommissarin Noémie Chastain ahnt nichts davon, als sie aus Paris in den Ort Avalon beordert wird. Schwer traumatisiert von ihrem letzten Einsatz, der tiefe Narben in ihrem Gesicht hinterlassen hat, soll die wortkarge Frau lediglich prüfen, ob die örtliche Polizeiwache nicht überflüssig ist.
15: Es wäre ein Fehler, die Wache zu schließen,
14: warnt der Dorfpolizist. Tatsächlich machen Angler wenig später einen grausigen Fund. Ein Chemiefass mit den Knochen eines Kindes treibt an die Oberfläche des Sees.
15: Ist das eins von den Kindern?
16: Welche Kinder?
15: Vor über 20 Jahren sind 3 Kinder verschwunden. Der Fall wurde nie aufgeklärt. Vielleicht kommt das Fass aus dem alten Dorf, oder?
16: Was für ein altes Dorf?
15: Vom Dorf, das vor 23 Jahren überflutet wurde, für den Staudamm. Wir wurden alle in den oberen Teil umgesiedelt, aber Avalon-le-Bas ist noch da. Nur halt auf dem Grund des Sees.
14: In der 6-teiligen französischen Thriller-Serie Surface, das versunkene Dorf, führen kunstvolle Kamerafahrten auf den Grund des Sees, in die Vergangenheit der Familien im Ort und in tiefe seelische Abgründe. Was als ruhiges Drama beginnt, entfaltet langsam seinen Sog. Zu sehen ist Surface in der ARD-Mediathek.
17: How's that for a dramatic introduction?
14: Die Singer-Songwriterin Ray bezaubert ihr Publikum mit Charme, Energie und Stimmgewalt. Unterstützt von ihrer Band, einem Bläserensemble, Geigen- und Background-Sängerinnen, zog sie bei der Eröffnung des Montreux Jazz Festivals im Juli alle Register. Gesegnet mit überwältigender Musikalität hat Ray jahrelang Songs für Weltstars wie Beyoncé geschrieben. Eigene LPs blockte ihre Plattenfirma ab, sie sollte Mainstream-Hits liefern. Dabei changiert ihre Musik zwischen symphonischen Pop, Soul, R&B und Jazz. Kaum hatte sich Ray von ihrem Label gelöst, kam der Erfolg. Ihren Welthit Where Is My Husband könnten inzwischen alle mitsingen, wären Tonsprünge und Tempo nicht so extrem anspruchsvoll. Zum 60-jährigen Bestehen des Montreux Jazz Festivals zollt sie unter anderem Nina Simone und Prince mit Coverversionen ihren Tribut und singt mit Alicia Keys im Duett. Ray and Guests, das mitreißende Konzert, ist in der Arte Mediathek zu erleben.
4: Die Mediathekstipps waren das von Melanie von Bismarck. Die Krise bei der FIFA scheint erstmal kein Ende zu finden. Der Widerstand gegen die Investorenpläne von FIFA-Präsident Infantino, der war massiv. Die FIFA hat die Pläne deshalb auch zurückgezogen. Aber die Kritik an Infantino, die hört nicht auf. Warum es eng für ihn werden könnte, das hören Sie gleich nach den Nachrichten bei uns.

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1: Um 23 Uhr mit Kevin Bieler. Die Debatte über den Ansturm von Migranten auf die spanische Exklave Ceuta hält an. Der SPD-Co-Vorsitzende Klingbeil fordert die EU zur Solidarität mit Spanien auf. Aus der Nachrichtenredaktion Katharina Jetta.
2: Klingbeil sagte, Spaniens Ministerpräsident Sanchez habe entschlossen gehandelt und dafür gesorgt, dass der allergrößte Teil der Menschen innerhalb kürzester Zeit wieder nach Marokko zurückgekehrt sei. Gerade in solchen Situationen dürfe Europa sich nicht auseinanderdividieren lassen. Der Europapolitiker Weber hat dagegen kein Verständnis für Spanien. Bei RTL aktuell sagte der EVP-Chef, wenn eine linke Regierung in Spanien nicht willens sei, die Außengrenze zu sichern, dann müsse die europäische Grenzschutzagentur Frontex mehr Befugnisse bekommen.
1: Rund 300.000 Menschen haben sich an der Kundgebung zum Christopher Street Day in Hamburg beteiligt. Das ist ein neuer Rekord. Diese Zahlen nannten sowohl die Polizei als auch die Veranstalter. Beide sprachen von einem friedlichen Verlauf und einer ausgelassenen Stimmung. Das Motto war in diesem Jahr solidarisch queer, Haltung zeigen für eine Zukunft ohne Angst. Die Polizei hatte ihre Sicherheitsvorkehrungen wegen des Anschlags auf den CSD in Berlin am letzten Wochenende verstärkt. Nur wenige Tage nach der Ankündigung seiner Investorenpläne ist FIFA-Präsident Infantino zurückgerudert. Die Pläne sind vom Tisch. Dem Europäischen Verband UEFA geht das aber noch nicht weit genug. Aus der Sportredaktion Marcel Stober.
3: Dieses Verhältnis dürfte erstmal zerrüttet sein. Die derzeitige FIFA-Führung habe nicht nur das Vertrauen der UEFA verloren, sondern auch das vieler anderer Mitglieder der Fußballfamilie, schreibt die UEFA in einem Statement. Präsident Infantino habe mehrere seiner Versprechen gebrochen und im Alleingang versucht, einen schäbigen und durchsichtigen Deal einzufädeln. Die UEFA will nun sicherstellen, dass sich so etwas nicht wiederholen kann und dafür keine Optionen ausschließen. DFB-Präsident Bernd Neuendorf fordert jetzt mit den Kontinentalverbänden dafür zu sorgen, dass bei der FIFA eine grundsätzlich andere Kultur einziehe.
1: Bei einem Lawinenunglück im Norden Pakistans sind 10 Bergsteiger und Bergsteigerinnen ums Leben gekommen. Darunter ist auch der Anführer der Expedition, der bekannte nepalesische Bergsteiger Nirmal Purja. Die Lawine hatte die internationale Gruppe am Donnerstag in rund 6.600 Metern Höhe erfasst und verschüttet. Ihr Ziel war der Gipfel des Boat Peak, ein über 8.000 Meter hoher Berg. Das waren die Nachrichten. Das Wetter in Deutschland, nachts im Alpenvorland Schauer und Gewitter, sonst nur wenige Wolken. Tiefstwerte 19 bis 9 Grad. Morgen neben Sonne auch Quellwolken, in Alpennähe einzelne Schauer und Gewitter. Höchstwerte 21 Grad ganz im Norden bis 35 Grad am Hochrhein. Am Montag und am Dienstag heiter bis wolkig. Es sind einige Schauer und Gewitter unterwegs. Die Temperaturen liegen zwischen 21 und 37 Grad. Die Zeit, es ist gleich 23.03 Uhr.
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4: Die A2 Dortmund Richtung Hannover ist zwischen Dreieck Hannover West und Hannover Langenhagen wegen Bauarbeiten bis Montag um 5 Uhr gesperrt. Die A4 Erfurt Richtung Kirchheimer Dreieck zwischen Eisenach Ost und Eisenach West ist da nur nach einem Unfall nur eine Spur frei, dadurch gibt es einen Stau. Die A6 Kaiserslautern Richtung Mannheim ist zwischen Ludwigshafen Nord und Mannheim Sandhofen aufgrund von Sichtbehinderung durch Rauch gesperrt. Die A6 Nürnberg Richtung Heilbronn ist zwischen Feuchtwangen Nord und Kreuz Feuchtwangen Kreilsheim nach einem Unfall gesperrt. Die A14 Dresden-Magdeburg ist zwischen Mutschen und Grimma in beiden Richtungen wegen Brückenabrissarbeiten bis Montagmorgen um 5 Uhr gesperrt. Die A61 Mönchengladbach Richtung Venlo ist zwischen Kreuz Mönchengladbach und Mackenstein wegen Brückenarbeiten bis morgen um 9 Uhr gesperrt. Die A92 München Richtung Deggendorf ist zwischen Dreieck Flughafen München und Freising Mitte wegen Bauarbeiten bis nachts um 3 Uhr gesperrt. Eine Info für Mannheim Mitte, die B37, die Konrad-Adenauer-Brücke, ist in beiden Richtungen wegen eines Bombenfundes bis 2 Uhr gesperrt. Die B65, B51 Osnabrück Richtung Diepholz ist zwischen Icker Landstraße und Belm-Fährte nach einem Unfall gesperrt. Und die B101 Mariendorf-Trebin ist zwischen Tyro und Trebin Nord wegen Brückenarbeiten in beiden Richtungen gesperrt. Fahren Sie vorsichtig und kommen Sie gut an.
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4: Von NDR Info in Hamburg mit Alex Grantl, guten Abend. Zu einem richtig guten Fußballspiel, dazu gehören wahrscheinlich viele spannende Momente, überraschende Wendungen und dass am Ende der Bessere gewinnt. Ein Ende, das hat die Krise des Weltfußballverbands FIFA aktuell wohl noch nicht. Überraschende Wendungen dagegen schon. FIFA-Präsident Infantino hatte ja Pläne vorgestellt, Rechte an den großen Events wie der WM an Investoren zu verkaufen. Die erste Überraschung, der Widerstand dagegen war massiv, auch von der Europäischen Fußballunion UEFA. In der letzten Nacht kam dann die nächste Wendung, die FIFA hat die Pläne wieder zurückgezogen. Jetzt geht die UEFA einen Schritt weiter und entzieht dem FIFA-Chef das Vertrauen. Katrin Hondl.
5: Die Stellungnahme der UEFA ist eine maximale Kampfansage an den FIFA-Präsidenten. Infantino habe mit seinen Investorenplänen einen schäbigen, undurchsichtigen Deal ausgeheckt und durchzupressen versucht, heißt es da. Und weiter, die aktuelle FIFA-Führung hat nicht nur das Vertrauen der UEFA, sondern auch das vieler anderer Mitglieder der Fußballfamilie verloren. Infantino habe die Versprechen, die er 2016 bei seinem Amtsantritt gab, nicht eingehalten. Er habe damals, so erinnert die UEFA, Transparenz versprochen und dass das Geld der FIFA dem Fußball gehöre und nicht dem Präsidenten des Weltfußballverbands. Dass die FIFA in der Nacht auf Samstag ihren umstrittenen Investorenplan zurückgezogen hat, begrüßt die UEFA zwar, fordert aber nun ziemlich direkt personelle Konsequenzen. Die Verantwortlichen müssten genannt und zur Rechenschaft gezogen werden. Die Aufgabe der Investorenpläne sei ein Sieg für das ganze Spiel, aber, so die UEFA wörtlich, es darf nicht das Ende der Geschichte sein. Die Aufgabe, das Vertrauen in die FIFA wiederherzustellen, hat gerade erst begonnen.
4: Aus Genf war das Katrin Hondl.
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4: Ja, wenn es nach der UEFA geht, dann ist Infantino wohl nicht mehr lange FIFA-Präsident. Aber wie sieht die Zukunft des Weltfußballs denn aus? 2015 hatte die FIFA schon einmal die Chance auf einen Neuanfang und sie hat ihn nicht genutzt. Dazu ein Kommentar von Khaled Nahar aus der Sportschau-Redaktion.
6: Gianni Infantinos Präsidentschaft bei der FIFA ist so gut wie zu Ende. Nach dem offiziellen Entzug des Vertrauens durch die UEFA und ihre

0: zu tauschen. Wenn Infantino Vergangenheit ist, muss man Fragen nach der Zukunft des Weltverbands stellen. Denn wenn Infantino weg sein sollte, sind die Struktur, die Kultur und das System der FIFA immer noch da. Nach dem großen FIFA-Skandal 2015, als in einem Luxushotel in Zürich die Handschellen klickten, gab es im Zuge von Infantinos Amtsübernahme sinnvolle Reformen. Viele davon schaffte Infantino aber gemeinsam mit den 211 Nationalverbänden wieder ab. Die Gewaltenteilung in der FIFA wurde eingeschränkt, viele gestrichene Pöstchen erneut eingeführt, mit denen man Funktionäre glücklich machen kann. Und die Doppelvergabe der WM wurde wieder zugelassen, die in einem intransparenten Verfahren die WM 2034 nach Saudi-Arabien brachte. Widerspruch von der UEFA oder vom DFB gab es öffentlich keinen. Lange schaute der weltweite Fußball zu, wie Infantino eine immer größere Nähe zu Donald Trump pflegte. Die bizarre Übergabe eines FIFA-Friedenspreises an Trump wurde beim DFB sogar noch rechtfertigt. Jetzt stand ein milliardenschweres Geschäft mit direkter Verbindung in die Familie Trump im Raum. Es spricht Bände, dass Boykottdrohungen durch die Verbände nie ein Thema waren, wenn es um hochkorrupte WM-Vergaben oder massive Menschenrechtsverletzungen der Gastgeberländer ging. Erst jetzt, wo es um Geld, Macht und Kontrolle geht, bekommen die Funktionäre den Mund auf. Die Chance zu einer besseren Verbandsführung hatte der organisierte Fußball 2015. Ob er eine weitere bekommen sollte? Die Verbände haben eindrucksvoll bewiesen, dass sie nicht imstande sind, sich selbst zu reparieren. Das muss von außen geschehen.
1: Das war die Meinung von Khaled Nahar aus der Sportschau-Redaktion. Die Zeit, es ist 23.09 Uhr.
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1: Die spanische Exklave Ceuta in Nordafrika hat weniger als 85.000 Einwohner. Die Fläche von 18,5 Quadratkilometern ist kleiner als der Frankfurter Flughafen. Entsprechend war die Aufregung in den letzten Tagen groß, als 50.000 bis 60.000 Menschen aus Marokko die Grenze übertreten hatten. Die meisten sind nach Ceuta geschwommen, 67 Menschen sollen dabei gestorben sein. Mittlerweile sollen aber fast alle Migranten wieder zurück in Marokko sein. Über die aktuelle Lage in Ceuta, Hans-Günther Kellner.
3: Eine rote, schwimmende Barriere durchzieht jetzt die Gewässer vor Ceuta an der Grenze zu Marokko. Sie soll verhindern, dass Menschen weiter nach Spanien schwimmen. An Land, oberhalb des Strands, kehren unterdessen Tausende von Ceuta nach Marokko zurück. Es sind die Nachzügler der 50.000, die nach Angaben des Innenministeriums in den vergangenen Tagen in die Stadt gekommen sind. Die meisten haben Ceuta schon am Freitag wieder verlassen. Auch dieses junge marokkanische Paar ist auf dem Weg zur Grenze. Da gibt es für uns nichts zu tun. Alles ist geschlossen, sagt die Frau mit einem Neoprenrucksack. Und ihr Freund erklärt, die Spanier in Ceuta hätten die Geschäfte absichtlich geschlossen, obwohl wir Geld haben, sagt er, damit wir nichts zu essen kaufen können. Nicht mal Brot. Aus Richtung Marokko kommt hingegen niemand mehr. Die marokkanische Polizei verhindere, dass man sich von dieser Seite der Grenze nähere, berichten spanische Medien. In den wieder geöffneten Straßencafés von Ceuta sind die Menschen dennoch verunsichert. Eine Kaffeebesitzerin erzählt: Wir hatten seit 2 Tagen geschlossen. Unsere Mitarbeiter aus Marokko konnten nicht mehr kommen. Heute ist es ruhiger, aber Ceuta braucht mehr Polizei und Militär. Das hier war eine Warnung. Wenn die wollen, können die jederzeit wieder hier einfallen. Und dieser Spanier fragt sich, wie der Andrang von 10.000 Marokkanern Spaniens Regierung derart überraschen konnte. Wo ist der spanische Geheimdienst? Als Bürger Ceutas und Spaniens bin ich empört. Auch der spanische Innenminister Fernando Grande Marlaska hatte darauf keine Antwort. Er konzentrierte sich auf das humanitäre Drama in den spanischen Gewässern. Immer noch suchen spanische Polizeitaucher das Meer nach Leichen ab. Der Kampf gegen illegale Einwanderung bedeutet auch, Leben zu retten, sagte er. Unser Land nimmt gerne Menschen auf. Die Menschenrechte stehen hier nicht in Frage, schon gar nicht die der Ärmsten der Armen. Aber wir sind auch den Gesetzen verpflichtet. Und wer die Gesetze verletzt, kann nicht auf unsere Unterstützung zählen. Wer hier in den letzten Tagen illegal eingereist ist, hat keine Aussichten darauf, dass seine Situation legalisiert wird. Darum sind diese Leute innerhalb von nur 24 Stunden ja auch wieder nach Hause gegangen. Die Kritik einiger Regierungen in der Europäischen Union an der spanischen Einwanderungspolitik weist er zurück. Ganz im Gegenteil. Dank der Zusammenarbeit mit Herkunfts- und Transitländern sei Spanien besonders erfolgreich bei der Bekämpfung der illegalen Einwanderung.
4: Zwischen 2021 und 2022

0: 2026 hatten wir nur halb so viele illegale Grenzübertritte wie Italien und auch weniger als Griechenland. Die EU-Grenzschutzagentur Frontex stuft unsere Außengrenze als eine der sichersten Europas ein. Und das, obwohl wir mit Ceuta und Melilla eine Landgrenze in Afrika haben, die kein anderes Land hat. Die italienische Forderung, Europa solle Spanien aus dem Schengen-Raum ausschließen, sei parteitaktisches Kalkül, sagte Grande Marlaska. Schließlich werde jeder in Ceuta vor der Ausreise auf spanische Festland kontrolliert, selbst Spanier. Die Frage, warum Marokko in den letzten Tagen den massiven Andrang an die spanische Grenze zugelassen hat, ließ er hingegen unbeantwortet. Marokko habe an der Lösung des Problems mitgearbeitet, erklärte der Minister sichtlich verärgert, anders als andere Staaten der Europäischen Union. Spanien bittet darum um eine Dringlichkeitssitzung der EU-Innenminister.
1: Ja, manche Beobachter, die haben die Ereignisse in Ceuta als bizarr beschrieben. Viele 10.000 Migranten drängen in die Exklave und kurz danach sind sie fast alle wieder weg. Was genau steckt hinter diesem Vorfall? Das wollte Rebecca Link vom WDR von der CDU-Europaabgeordneten Lena Dupont wissen. Und die Frage an sie war, ob die Not der Menschen so groß ist, dass diese sich in Lebensgefahr begeben und ob die europäische Politik das unterschätzt.
2: Ich würde vor allen Dingen darauf abstellen, dass die Vorgänge jetzt in Ceuta und teilweise auch in Melilla alle Anzeichen einer klassischen instrumentalisierten Migration auch tragen. Das, was der spanische Regierungschef auch angesprochen hat.
3: Was meinen Sie damit? Das müssen Sie erklären.
2: Genau, das wollte ich gerade. Bei instrumentalisierter Migration geht es vor allen Dingen darum, dass wir davon ausgehen, dass über 60.000 Menschen auf der marokkanischen Seite nicht unentdeckt an die Grenzen kommen können, sondern es muss Hinweise gegeben haben, dass sich da eine große Anzahl an Menschen auf den Weg macht. Es hat sich jetzt über ein paar Tage hinweg aufgebaut. Es fing Anfang der Woche an mit einzelnen Ankünften, die dann schnell in die Tausenden gingen, bis eben tatsächlich zu der großen Welle, die dann eben tatsächlich auch die krisenhaften Reaktionen ausgelöst haben. All das hat etwas mit Schleuserkriminalität zu tun, aber es hat vor allen Dingen auch etwas mit geopolitischen Fragen zu tun, in dem Fall zwischen Spanien und Marokko, aber natürlich, da das eine Außengrenze der Europäischen Union ist, auch mit europäischen Implikationen.
3: Gut, also die Frage, die ich gestellt hatte, war, da haben fast 60 Menschen ihr Leben verloren. Die sind ins Wasser gegangen, haben diesen schwimmenden Weg gewählt. Also ich frage nochmal, unterschätzen wir die Not dieser Menschen in unserer Politik?
2: Und ich sage auch nochmal, es sind klassische Anzeichen von instrumentalisierter Migration. Im Übrigen auch daran erkennbar, dass kaum
3: einer... Es geht wirklich um die Not dieser Menschen.
2: Diese Menschen hätten die legalen Möglichkeiten gehabt, einen Asylantrag zu stellen, wenn sie das gewollt hätten. Es gibt im Übrigen auch schon aus dem Jahr 2020 ein Urteil, das sich explizit auf Ceuta und Melilla bezieht, vom Europäischen Gerichtshof für Menschenrechte, dass im Falle einer massenmäßigen und bisweilen auch im damaligen Fall gewaltsamen Überquerung der Grenze tatsächlich auch der Individualschutz auf Asyl verwirkt sein kann. Und dementsprechend hätte es andere Möglichkeiten gegeben, wenn die Not so groß gewesen wäre. Für mich ein weiteres Zeichen dafür, dass es eben um instrumentalisierte Migration ging.
3: Das wird ja auch immer wieder kritisiert, die Möglichkeiten auf legalem Wege zu migrieren oder auch Asyl zu bekommen. Die sind im Laufe der letzten Jahre durch die europäische Migrationspolitik immer schwieriger geworden. Ich gehe jetzt mal auf das ein, was Sie da sagen. Der EU-Migrationspakt zielt ja auf eine strenge Kontrolle von Migration. Sie haben angesprochen die Vermutung, dass von Seiten Marokkos durchaus beabsichtigt war, dass da nicht ganz so streng bewacht wurde, auch um den Druck auf die EU zu erhöhen. Zum Beispiel in der Absicht, ein vorteilhaftes Abkommen mit der EU zur Migrationskontrolle abzuschließen. Aber das sieht ja jetzt alles nicht so richtig aus, als ob wir die Situation unter Kontrolle hätten.
2: Nee, im Gegenteil. Also es sind in der Zwischenzeit die meisten derer, die angekommen sind, auch zurückgekehrt, gemeinsam auf Druck der spanischen Behörden, aber eben auch dann in dem Fall mit Zusammenarbeit der marokkanischen Behörden. Die wenigsten davon haben tatsächlich einen Asylantrag gestellt oder haben zumindest nachweislich nicht in Betracht gezogen. Insofern ist für mich auch da eines der zentralen Elemente instrumentalisierter Migration erfüllt. Gleichzeitig hat es wenig mit dem Asyl- und Migrationspakt zu tun, ehrlicherweise, sondern eher mit der Frage Schengener Grenzübereinkommen, vor allem das Durchführungseinkommen und gleichzeitig eben auch der Frage, was bedeutet das für die Europäische Union insgesamt? Das ist eine Außengrenze der Europäischen Union. Wenn man eine solche Herangehensweise Marokkos einmal ansetzt, hoffe ich, dass heute bei der Krisensitzung der entsprechende Minister auf europäischer Ebene auch dabei herauskommt, dass ein solcher Druck nicht funktioniert, sondern im Gegenteil, wir die Instrumente, die in der Zwischenzeit entwickelt worden sind, im Schengener Grenzkodex, aber eben auch bei der Frage des Visamechanismus, in der Frage der Drittstaatskooperation, dann auch entsprechende Konsequenzen von europäischer Seite aus erfordern.
3: Ja, gucken wir mal drauf. Ne? Also Konsequenzen, die ja zum Beispiel erfolgt sind aus Italien, kam dann die Reaktion, Spanien kurzfristig, also mit Spanien sozusagen einseitig das Schengen-Abkommen kurzfristig auszusetzen. Was schwierig ist, weil Ceuta gar nicht so richtig Schengen ist und von dort kommt man ja auch gar nicht so einfach ohne Kontrollen in die EU. Das haben ja die Menschen in Ceuta dann auch tatsächlich gemerkt. Die Frage ist, wie sinnvoll ist es, immer gleich zu reagieren mit Abschottung?
2: Naja, wenn man davon ausgeht, nochmal zurück auf den Punkt, dass es instrumentalisierte Migration gewesen ist, dann hätte man nicht reagieren können. Das wäre fatal gewesen in dem Fall. Gleichzeitig ist eben klar, es gibt eine Verantwortung der spanischen Regierung, insbesondere von Sanchez, von der spanischen Zentralregierung. Aber es gibt natürlich auch Rückwirkungen für die Europäische Union. Und wir sehen ja, dass in der Zwischenzeit sich die Staaten, in denen Binnengrenzkontrollen eingeführt werden sind, leider gemehrt haben. Das ist nicht das, was wir im Schengener Grenzkodex ursprünglich vereinbart haben. Trotzdem ist er auch so flexibel, eben auf genau solche Situationen zu reagieren. Ich würde mir wünschen, dass die Mitgliedstaaten zwei Lehren daraus ziehen. A, die Außengrenze der Europäischen Union muss eben auch an jedem Teil der Außengrenze der Europäischen Union geschützt sein. Wir haben Frontex angeboten über die Kommission. Das ist bisher von Spanien nicht angenommen worden. Also da geht noch mehr tatsächlich auch in der europäischen Ausrichtung der spanischen Politik. Und das Zweite ist eben gleichzeitig auch, wenn wir Schengen bewahren wollen, wenn wir wieder zu dem zurück wollen, was ursprünglich die Idee von Schengen gewesen ist, dann müssen wir uns eben auch mit einer neuen Konsequenz an europäische Zusammenarbeit machen. Und da ist im Bereich von Europol, aber gerade auch im Bereich von Frontex, durchaus noch ein bisschen Luft nach oben.
1: Das war die CDU-Europaabgeordnete Lena Dupont. "85.000 Metal-Fans waren in den letzten Tagen beim Wacken Open Air im Kreis Steinburg. Heute Abend geht das Metal-Festival mit den letzten Konzerten zu Ende. Unser Reporter Jonas Salto blickt auf Wacken 2026 zurück.
4: 4 Tage lang haben 85.000 Heavy-Metal-Fans in Wacken gefeiert. Mehr als 200 Bands sind aufgetreten, darunter einer der Headliner Judas Priest. Die Band aus Großbritannien spielte am Freitagabend und die Fans waren begeistert. Auch das Wetter machte den Metalheads keinen Strich durch die Rechnung. Die für Wacken bekannte Schlammschlacht blieb aus. Die Polizei zählte mehr Einsätze als noch vergangenes Jahr. Polizeichef Frank Mathiesen führt das auf mehr Einsätze außerhalb des Geländes zurück und auf mehr verbotene Drohnenflüge von Hobbypiloten. Der reguläre Ticketverkauf für die Ausgabe in 2027 soll Sonntagabend um 20 Uhr starten. Der Veranstalter hat schon erste Bands angekündigt, unter anderem die Hamburger Band Halloween, eine der erfolgreichsten Metal-Bands aus Deutschland.
1: In der Sommerhitze wird es in manchen Wohnungen extrem warm. Wer in einer Wohnung unterm Dach lebt, der kennt das wahrscheinlich besonders gut. Aber bedeutet das, dass solche Wohnungen in Zukunft unbewohnbar werden? Was man tun kann, um eine Dachwohnung im Sommer kühler zu halten, das wollte unsere Reporterin Anne-Kathrin Queck wissen.
5: Stefan Koge steht mit Maklerin Birit Klose in einer Dachwohnung bei Leipzig. Die Wohnung ist angenehm kühl, obwohl draußen fast 40 Grad sind. Ein Wunsch, der nicht leicht zu erfüllen ist.
6: Gerne und viel verkauft, sage ich mal, oder viel versprochen. Und dann, wenn du dann in die Wohnung reinkommst, ist oft die Wohnung überhitzt, sie ist klein, sie ist eng. Es sind Dachflächenfenster drin, die du dann nicht so richtig öffnen kannst und lüften kannst.
5: Auch Daten des Portals ImmoScout24 zeigen, Dachwohnungen werden im Vergleich zu Etagen- und Erdgeschosswohnungen deutlich weniger zum Kauf und zur Miete angefragt. Wenn sie allerdings eine entsprechende Schutzausstattung haben, also zum Beispiel mit einer Klimaanlage, Rollläden oder einer Wärmedämmung ausgestattet sind, steigt die Nachfrage. Das merkt auch Maklerin Berit Klose, wenn sie mit Käufern wie Stefan Koge zu tun hat.
7: Tatsächlich die Dämmung ist entscheidend. Selbst im Denkmalschutz kann gedämmt werden, dann von innen. Kältebrücken, die vermieden werden sollen, zu Treppenhäusern, zu Aufzügen. Das sind so eine Dinge, die kann man auch als Interessent sehr gut schon mit rausfinden.
5: Dass Dachwohnungen wegen des Klimawandels in Zukunft keine Käufer und Mieter mehr finden, kann sich Klose nicht vorstellen.
7: Zum einen hat eine Dachgeschosswohnung ja immer einen besonderen Charme. Gerade unter dem angespannten Immobilienmarkt ist es natürlich keine Option, Dachgeschosswohnungen leer zu lassen.
5: Stefan Koge ist von der Dachwohnung, die ihm Berit Klose gezeigt hat, sehr angetan und erwägt, sie zu kaufen. Er ist optimistisch, dass die Wohnung auch in heißeren Sommern eine angenehme Temperatur haben wird. Dabei muss Hitze in einer Dachwohnung gar nicht immer automatisch ein Problem sein, sagt Xiaoping Xi von der TU Dresden. Sie arbeitet am Institut für Bauklimatik, das sich unter anderem mit klimagerechtem Bauen beschäftigt.
8: Wenn wir eine sehr gute Dachdämmung haben und auch außenliegende Sonnenschutz haben, dann können wir in der Nacht, auch am frühen Morgen, die komplett Dachgeschosswohnung intensiv querlüften. Und tagsüber, wenn wir den Sonnenschutz konsequent herunterfahren, dann lässt sich eigentlich das Raumklima oft schon auf einem erträglichen Niveau zu halten.
5: Von Klimaanlagen rät Xi aus mehreren Gründen ab.
8: Das erste Problem ist, Klimaanlage zieht eigentlich die Hitze aus dem Zimmer und blasen sie einfach nach draußen. Wenn nur sehr viele Menschen Klimaanlage nutzen, dann erwärmt das unsere Städte zusätzlich. Und das zweite Problem ist die Umweltbelastung. Viele Klimaanlagen nutzen weiterhin chemische Kältemittel. Wenn diese Kältemittel auslaufen, sind sie sehr, sehr belastet für das Klima, weil sie einen sehr hohen Treibhauseffekt haben.
5: Um Wohnungen und Gebäude abzukühlen, empfiehlt Xi sogenannte Flächenkühlungssysteme. Dabei werden Rohre unter dem Boden in Wänden oder Decken verlegt, durch die kaltes Wasser gepumpt wird. So werden Flächen kühl gehalten. Gleichzeitig nimmt das Wasser Wärme auf, wodurch sich zum Beispiel die Körpertemperatur langsam der Raumtemperatur anpasst. Für Xi ist klar, durch den Klimawandel sollte sich grundlegend verändern, wie wir bauen und wohnen.
8: Im Zeitalter des Klimawandels müssen wir jetzt das Heizen im Winter und das Kühlen im Sommer bilaterale betrachten.
5: Damit das gelingt, braucht es Xi zufolge ein Umdenken von Politikern, Ingenieuren, aber auch von uns allen.
1: Wie Dachwohnungen auch bei Sommerhitze bewohnbar bleiben, das war der Beitrag dazu von Anne-Kathrin Queck.
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3: Mit Ina Kast und zwei spannenden Europameisterschaften, die in diesen Tagen laufen und beide finden im bzw. auf dem Wasser statt. Beginnen wir im italienischen Varese in der Nähe des Lago Maggiore. Da ist an diesem Wochenende nun die Ruder-EM gestartet. Der erste Finaltag war aus deutscher Sicht ziemlich erfolgreich, Jan Dittjo Geit.
10: Je länger dieser erste Finaltag dauerte, desto intensiver war Schwarz-Rot-Gold die bestimmende Farbe bei den Siegerehrungen. Höhepunkt dabei der Europameistertitel für den Männer-Doppelvierer. Das neu formierte Team um Schlagmann Ole Hohensee setzte sich knapp gegen Polen durch.
11: Wir haben alles gegeben, was wir konnten jetzt hier und haben gesagt, wenn wir hier vorne sein wollen am Ende des Rennens, müssen wir auch vorne anmelden und den anderen schocken, wenn wir rausfahren wollen. Das haben wir gemacht. Der Plan ist voll aufgegangen und glaube ich, darum können wir uns auch verdient Europameister nennen.
10: Zuvor hatte der Frauen-Doppelvierer genauso Silber geholt wie der Vierer ohne Steuerfrau. In dieser Bootsklasse ging somit eine lange Durststrecke zu Ende. Schlagfrau Pia Greiten bedeutet das sehr viel.
12: Hier auf AM eine Medaille zu holen in einem neu formierten Boot mit ganz viel Vertrauen, das fühlt sich unglaublich gut an und ich bin extrem stolz auf diesen Vierer, aber auch aufs gesamte Frauen-Riemen-Team, was wir dieses Jahr an Steps gemacht haben.
10: Bronze holte zudem der Vierer ohne Steuermann. Somit stehen nach dem ersten Tag 4 deutsche Medaillen in den olympischen Klassen zu Buche.
3: Bei den Schwimm-Europameisterschaften in Paris hatte der DSV am zweiten Wettkampftag Grund zur Freude. Wasserspringer Moritz Wesemann holte nämlich Gold vom 1-Meter-Brett. Er ist nun Europameister. Zuvor durften sich im Synchronspringen vom 10-Meter-Turm die beiden Berlinerinnen Pauline Pfeiff und Elena Wassen über Silber freuen. Wegen eines klitzekleinen Fehlers hat es für Pfeiff und ihre Kollegin ganz knapp nicht für Gold gereicht.
13: Natürlich, ne? So ein ganz kleines ärgert man sich natürlich über 2 Punkte, aber es ist einfach so herrlich, Silber. Wir freuen uns alle so sehr und sind einfach nur glücklich.
3: Zumal Elena Wassen sich damit nur nach einer Handgelenksverletzung erfolgreich zurückgemeldet hat. Zum Radsport. In der französischen Schweiz hat die diesjährige Tour de France der Frauen begonnen. Die erste Etappe führte die Fahrerinnen am Genfer See entlang. Wer sich den ersten Etappensieg und damit auch das gelbe Trikot der Gesamtführenden geholt hat, weiß unser Reporter vor Ort Matthew Genet-Schön.
14: Erst bummelnd, dann hektisch und am Ende jubelt die große Sprintfavoritin Lorena Wiebes. Die erste Etappe der Tour de France der Frauen ist zu Ende. Von Lausanne nach Lausanne, 138 Kilometer vom Genfer See an den Lac du Neuchâtel und zurück. Es war ein Auftakt, bei dem sich keine der vielen Favoritinnen auf den Gesamtsieg die Blöße geben wollte. Die Nervosität war dennoch zu spüren. Einige kleinere Stürze hier und da und eine Schrecksekunde für die Schweizerin Marlen Reusser. Die stürzte bei ihrem Heimspiel auch noch am Schweizer Nationalfeiertag, wurde von ihrem Team um die deutsche Liane Lippert aber wieder ins Hauptfeld gefahren. Rang 10 am Ende für Reusser Schadensbegrenzung. Für Liane Lippert waren die Chancen auf den Etappensieg schon vor dieser Situation dahin.
9: Ich hatte ein bisschen Pech heute. Ich hatte ein mechanisches Problem am Berg. Musste dann nochmal Rad wechseln und dann den Anschluss zur Gruppe leider verloren.
14: Generell sind die deutschen Fahrerinnen zum Tourauftakt nur in Nebenrollen vertreten. Die Hauptrolle spielte Lorena Wiebes, die derzeit beste Sprinterin der Welt. Sie wird morgen auf der zweiten Etappe von Aigle nach Genf das gelbe Trikot tragen und gilt beim Massensprint erneut als Favoritin.
15: Bei der Tour stehen für die Fahrerinnen jetzt noch 8 weitere Etappen an. Golfspielerin Esther Henseleit hat Chancen, ihr erstes Major-Turnier zu gewinnen. Die Olympia-Zweite von Paris hat sich bei den British Open am dritten Tag auf den geteilten zweiten Platz vorgeschoben. Am entscheidenden vierten Tag kann sie sich morgen nun vielleicht ganz nach vorn schieben. Zur Einordnung, die British Open zählen zu den 5 größten und bedeutendsten Turnieren im Golfsport der Frauen. Beim wichtigsten europäischen Golfturnier siegte mit Sofia Popow zuletzt vor 6 Jahren eine deutsche Spielerin.
1: Und das war der Sport mit Ina Kast.
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17: Um 23.29 Uhr mit Ronald Lessig. Der Ansturm zehntausender Migranten auf die spanische Exklave Ceuta hat in der Europäischen Union eine Debatte über den Schutz der Außengrenzen ausgelöst. Die Innenminister werden am Dienstag in einer Sondersitzung darüber beraten. Aus der Nachrichtenredaktion Thorsten Lange.
18: 22 der 27 EU-Länder machen der spanischen Regierung indirekt den Vorwurf, durch eine liberale Migrationspolitik für den Ansturm mitverantwortlich zu sein. Auch Bundeskanzler Merz hat einen entsprechenden Brief unterzeichnet. Vizekanzler Klingbeil verlangte Solidarität mit Spanien. Dessen Ministerpräsident habe mit entschlossenem Handeln dafür gesorgt, dass der größte Teil der Migranten innerhalb kürzester Zeit nach Marokko zurückgekehrt sei. Der Vorsitzende des konservativen Parteienbündnisses EVP, Weber, verlangt als Konsequenz, der europäischen Grenzschutzbehörde Frontex mehr Befugnisse zu übertragen.
17: In Hamburg haben rund 300.000 Menschen friedlich den Christopher Street Day gefeiert. Eine Woche nach dem Anschlag auf den Berliner CSD setzten sie damit ein starkes Zeichen für Vielfalt und Toleranz. Aus der Nachrichtenredaktion Birgit Bröcheler.
19: Es war ein Rekord-Christopher Street Day. So viele Menschen wie noch nie zuvor haben an dem bunten und schrillen Demonstrationszug durch die Hamburger Innenstadt teilgenommen. Auch die Zahl der Trucks war höher als in früheren Jahren, aber auch die der Polizisten. Nach dem Anschlag in Berlin wollte die queere Community der Hansestadt deutlich machen, wir lassen uns nicht kleinkriegen. Sie fordert, das Diskriminierungsverbot in Artikel 3 des Grundgesetzes um sexuelle Identität zu erweitern. Die Pride Week läuft noch bis Sonntag, ebenso das CSD-Straßenfest rund um die Binnenalster und am Rathaus.
17: SPD-Fraktionschef Miersch hat sich grundsätzlich offen für eine Präventivhaft für sogenannte Gefährder gezeigt. Miersch sagte den Funke-Zeitungen, es müsse gemeinsam mit den Bundesländern darüber gesprochen werden, ob dafür eine einheitliche Regelung und ein bundesgesetzlicher Rahmen gefunden werden könne. Nach dem Anschlag auf den CSD in Berlin wird über einen solchen Schritt diskutiert, weil der mutmaßliche Täter als Gefährder eingestuft war. In Griechenland kämpfen Feuerwehrleute weiterhin gegen zahlreiche Brände. So bemühen sich hunderte Einsatzkräfte, den Urlaubsort Porto Germeno am Golf von Korinth vor den Flammen zu schützen. Etwa 300 Menschen sind in Sicherheit gebracht worden. Meterhohe Flammen lodern in den dichten Pinienwäldern. Unterstützt werden die örtlichen Kräfte durch Feuerwehrmänner und Frauen aus Frankreich und Rumänien. Das Wetter in Deutschland. Nachts im Alpenvorland Schauer oder Gewitter, sonst nur wenige Wolken und trocken, bei 15 bis 9 Grad. Morgen neben Sonne auch Quellwolken, in Alpennähe einzelne Schauer und Gewitter bei 21 Grad im Norden und 35 Grad am Hochrhein. Am Montag und Dienstag heiter bis wolkig einige Gewitter, 21 bis 37 Grad. Das waren die Nachrichten.
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1: Die A1 Bremen Richtung Osnabrück ist zwischen Osnabrück Nord und Osnabrück Hafen nach einem Unfall gesperrt. Die Umleitung führt über die U64. Die A2 Dortmund Richtung Hannover ist zwischen Dreieck Hannover West und Hannover Langenhagen wegen Bauarbeiten bis Montag um 5 Uhr gesperrt. Auf der A4 Erfurt Richtung Kirchheimer Dreieck zwischen Eisenach Ost und Eisenach West ist nach einem Unfall nur eine Spur frei. Dadurch staut es sich. Die A6 Kaiserslautern Richtung Mannheim ist zwischen Ludwigshafen Nord und Mannheim-Sandhofen aufgrund von Sichtbehinderung durch Rauch gesperrt. Die A6 Nürnberg Richtung Heilbronn ist zwischen Feuchtwangen Nord und Kreuzfeuchtwangen Kreilsheim nach einem Unfall gesperrt. Die A14 Dresden-Magdeburg ist zwischen Mutschen und Grimma in beiden Richtungen wegen Brückenabrissarbeiten bis Montagmorgen um 5 Uhr gesperrt. Die A61 Mönchengladbach Richtung Venlo ist zwischen Kreuz Mönchengladbach und Mackenstein wegen Brückenarbeiten bis morgen um 9 Uhr gesperrt. Die A92 München Richtung Deggendorf ist zwischen Dreieck Flughafen München und Freising Mitte wegen Bauarbeiten bis nachts um 3 Uhr gesperrt. Eine Meldung für Mannheim-Mitte, B37. Die Konrad-Adenauer-Brücke ist in beiden Richtungen wegen eines Bombenfunds bis 2 Uhr gesperrt. Die B44 Ludwigshafen Richtung Mannheim ist zwischen Heinigstraße und Kurt-Schumacher-Brücke wegen Bauarbeiten gesperrt. Die Umleitung führt Richtung Ludwigshafen über die B37. Und die B101 Mariendorf-Trebin ist zwischen Thyro und Trebin-Nord wegen Brückenarbeiten in beiden Richtungen gesperrt. Fahren Sie vorsichtig und kommen Sie gut an.
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1: Mit Alex Grantl. Nicht nur in Europa wüten in diesen Wochen heftige Waldbrände, auch Kanada ist stark betroffen. In Kanada brennen hunderte Feuer gleichzeitig. Weil es immer schwieriger wird, die Brände zu bekämpfen, wird jetzt diskutiert, wie solche Brände gar nicht erst entstehen. Wie sehr das Land unter den Bränden leidet, das berichtet unser Reporter Benjamin Best.
20: Mitte Juli gehen Bilder aus der kanadischen Provinz Ontario um die Welt. Ein Güterzug fährt durch einen Korridor aus Flammen. Die Lokführer filmen die dramatische Fahrt mit dem Handy aus ihrer Fahrerkabine. Meterhohe Flammen schlagen links und rechts neben den Gleisen empor. Eine Szenerie aus Rot und Gold. Es sind Bilder, die zeigen, wie dramatisch die Waldbrandsaison in Kanada in diesem Sommer verläuft. Nach Angaben der Regierung existieren derzeit fast 900 Waldbrände gleichzeitig. Diese haben inzwischen auch eine politische Debatte ausgelöst. Ontarios Premierminister Doug Ford fordert ein grundsätzliches Umdenken.
21: Wir brauchen eine nationale Strategie gegen Waldbrände. Wir erleben das jedes Jahr.
20: Viele Experten geben ihm recht. Denn der wichtigste Kampf gegen Waldbrände beginnt lange bevor irgendwo Rauch aufsteigt. Craig Wilson berät Gemeinden in Kanada rund um das Thema Waldbrandschutz.
21: Mit einem vorausschauenden Waldmanagement können wir Brände auf ein beherrschbares Maß reduzieren. Feuerwehrleute wird es zwar immer brauchen, aber durch ein aktives Management lassen sich Brände besser kontrollieren.
20: Was zunächst technisch klingt, ist eigentlich einfach. Rund um Siedlungen werden Wälder ausgelichtet, trockenes Unterholz entfernt und abgestorbene Bäume gefällt. Ziel ist nicht, Waldbrände vollständig zu verhindern, sondern ihnen den Brennstoff zu nehmen und ihre Ausbreitung zu bremsen. Wilson sagt, jeder Dollar, der in die Vorbeugung investiert wird, spare später ein Vielfaches der Kosten für Brandbekämpfung und Wiederaufbau. Denn Feuer brauche drei Dinge: Hitze, Sauerstoff und Brennstoff. Hitze und Sauerstoff können die Menschen nicht beeinflussen, den Brennstoff dagegen schon. Doch selbst dort, wo Wälder bereits ausgelichtet wurden, bleibt eine Gefahr. Der Wind trägt glühende Funken oft kilometerweit. Sie landen auf Dächern, in Dachrinnen oder auf Holzterrassen und setzen so Häuser in Brand, erklärt Greg Wilson.
21: Über 90% der Häuser, die abbrennen, werden durch Funkenflug zerstört.
20: Deshalb verändern immer mehr Gemeinden die unmittelbare Umgebung der Häuser. Brennbares Material wird entfernt, Dächer und Dachrinnen regelmäßig gereinigt, Holzstapel weiter von Gebäuden gelagert und Bäume mit größerem Abstand gepflanzt. FireSmart nennt Kanada dieses Konzept. Wo solche Maßnahmen besonders dringend sind, beantwortet die Wissenschaft. Die Geografieprofessorin Laura Chesmer erforscht an der Western University in der Provinz Ontario Waldbrände und ihre Ausbreitung.
22: Das Wichtigste ist, brennbare Vegetation rund um Häuser zu entfernen. In Kanada ist das allerdings eine enorme Herausforderung, weil unsere Wälder so groß und viele Regionen so abgelegen sind.
20: Prävention bedeutet deshalb mehr als Waldpflege. Sie verändert auch die Art, wie in Gemeinden gebaut und geplant wird. Dahinter steckt für Laura Chesmer ein grundlegender Gedanke.
22: Wir wollen Gemeinden vor Waldbränden schützen. Gleichzeitig müssen wir verstehen, dass Feuer ein natürlicher Teil des Ökosystems ist. Es geht nicht darum, Feuer grundsätzlich zu verhindern, sondern dafür zu sorgen, dass Brände weniger intensiv verlaufen.
20: Feuer gehört zu Kanadas Natur. Die entscheidende Frage ist deshalb nicht mehr, ob das Feuer kommt, sondern ob es gelingt, Wälder, Häuser und Gemeinden so vorzubereiten, dass aus einem natürlichen Waldbrand nicht jedes Jahr eine nationale Katastrophe wird.
1: Beim Thema Waldbränden von Kanada lernen. Das war der Beitrag von Benjamin Best.
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1: Die Lage der deutschen Autobauer, die ist weiter schwierig. Etwas besser sieht es bei den großen deutschen Banken aus. Und es gab diese Woche auch neue Zahlen zur Inflation. Was diese Woche an der Börse wichtig war, das fasst Michelle Goddemeier für uns zusammen.
3: Die deutsche Autoindustrie bleibt der Problemfall der Woche. Gleich drei Premiumhersteller haben ihre Zahlen vorgelegt. Und die Botschaft ist zumindest teilweise ernüchternd. BMW, Mercedes-Benz und Porsche kämpfen mit einer schwächeren Nachfrage in China. Dazu kommen hohe Kosten, der teure Umbau zur Elektromobilität und die Belastungen durch US-Zölle. BMW und Porsche streichen deshalb tausende Stellen. Warum gerade Luxusmarken unter der schwachen Konjunktur leiden, erklärt Klaus Nieding, Vizepräsident der Deutschen Schutzvereinigung für Wertpapierbesitz.
0: In dem Maße, wo wir eine allgemeine Wirtschaftsschwäche haben in Deutschland, werden eben Luxusprodukte auch nicht mal eben so gekauft. Solche Käufe setzen natürlich ein Marktumfeld voraus, in dem es den Leuten und in dem es dem Verbraucher gut geht, dass er sich so etwas gönnt.
3: Nicht nur die Autoindustrie hat in dieser Woche Bilanz gezogen. Auch die Banken standen im Fokus. Die Deutsche Bank konnte mit ihren Zahlen überzeugen. Vor allem das Investmentbanking lief besser als erwartet. Die Anleger honorierten das mit Kursgewinnen. Bei der Commerzbank richtet sich der Blick dagegen weiter auf den Übernahmepoker mit der italienischen UniCredit. Beide Seiten wollen ihre Gespräche fortsetzen. Anleger hoffen auf Bewegung in der Sache. Kapitalmarktexperte Stefan Risse von Arcadis sieht in einer Übernahme vor allem Chancen.
2: Und jetzt will man einen großen europäischen Player formen im Bankenbereich zwischen der UniCredit und der Commerzbank. Und dann kommt das Geschrei aus Deutschland aber wieder. Das kann ich überhaupt nicht nachvollziehen. Das ist für die Commerzbank gut, das ist für die UniCredit gut, das ist für Europa gut, wenn sie eine weitere schlagkräftige Bank bekommen.
3: Auch die Inflation rückte in dieser Woche in den Fokus. Die Preise in Deutschland stiegen im Juli nach ersten Berechnungen wieder stärker. Die Inflationsrate lag bei 2,8%, nach 2,3% im Juni. Die Anleger reagierten darauf allerdings gelassen. Ein weiteres Thema war die Entscheidung der US-Notenbank Fed am Mittwoch. Sie lässt die Zinsen unverändert. Die Entscheidung brachte zwar keine großen Impulse für den DAX, Rückenwind kam aber von starken Quartalszahlen internationaler Unternehmen. Der DAX konnte dadurch im Wochenverlauf zulegen und rückte wieder in Richtung seines Rekordhochs. Der gute Lauf des deutschen Leitindex ändert allerdings nichts an den strukturellen Problemen deutscher und europäischer Unternehmen. Börsenexperte Tim Oechsner von der Steubing AG sieht diese gegenüber den USA weiter im Nachteil.
4: Die deutschen und die europäischen Aktien haben mehr zu kämpfen als die Pendants in den USA. Natürlich die höheren Kosten sind ein Faktor. Ein anderer Faktor wäre im Prinzip der hohe Euro, der die Exporte dann verteuert. Die konjunkturelle Schwäche in der Eurozone und in Deutschland ist natürlich auch noch ein weiterer Faktor und natürlich die geopolitischen Störfeuer.
3: Die Bilanz dieser Woche zeigt damit ein Spannungsfeld. Während der DAX zulegen konnte, kämpft die deutsche Wirtschaft weiter mit strukturellen Problemen. Die Anleger schauen nun vor allem auf die weitere Entwicklung von Zinsen, Konjunktur und Unternehmensgewinnen. Der DAX schloss am Freitag bei 25.629 Punkten. Auf Wochensicht macht das ein Plus von über 2%.
1: Der Blick zurück auf die Woche an der Börse war das von Michelle Goddemeier.
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1: Ich habe drei europäische Identitäten. Das sagt die polnisch-deutsche Anglistin Joanna Rostek von der Universität Leipzig. Ihr bereitet die wachsende gesellschaftliche Spaltung Sorgen und sie findet, der Brexit sei eine Blaupause, wie mit Krisen umgegangen werden könnte. Meine WDR-Kollegin Rebecca Link hat mit Joanna Rostek gesprochen und wollte als erstes wissen, wie sie Europa fühlt.
23: Ja, wir haben es ja schon in der Anmoderation gesagt. Meine Biografie hat sich so entwickelt, dass ich mich eigentlich tagtäglich zwischen drei europäischen Sprachen, Kulturen und Literaturen hin und her bewege. Und insofern ist da eine Reihe von Gefühlen, viele positive Gefühle. Ich verbinde dieses Reichtum an Ideen, an Traditionen als sehr gewinnbringend und gleichzeitig muss man sagen, ist dieses Hin- und Herspringen teilweise auch durchaus herausfordernd.
3: Ich habe mich gefragt, wenn wir so das Polnische, das Deutsche, aber auch das Britische, das Anglistische nehmen, mit welchen Gefühlen ist wohl die jeweilige Identität verbunden? Wie ist Ihr polnisches Gefühl?
23: Ja, ich versuche gerade da reinzuspüren. Ich glaube, bei dieser Frage begegne ich vielleicht schon einer grundsätzlichen Schwierigkeit. Also gerade was meine deutsch-polnische Identität angeht. Die Beschäftigung mit Großbritannien ist ja etwas, was jetzt später dazu gekommen ist von Berufswegen. Die polnisch-deutsche Identität, die ist viel stärker noch mit meiner Biografie verbunden. Und die ist auch sehr, sehr stark verwoben. Das heißt, es ist für mich auch wirklich schwierig, dass so eine ganz klare Trennlinie reinzubringen und zu sagen, das ist, wie ich mich jetzt als Polin fühle und das ist jetzt, wie ich mich als Deutsche fühle, sondern ich glaube, das Besondere ist eben, dass es so ein Mischwesen ist, das nicht ganz so leicht auseinanderzuhalten ist. Ich weiß auch gerade so zu Beginn meiner Zeit in Deutschland, ich bin ja mit meinen Eltern in den späten 80er Jahren nach Deutschland gezogen, kam immer wieder die Frage, mit welcher Identität oder mit welchem Land fühlst du dich mehr verbunden, mit Polen oder mit Deutschland. Und ich fand, dass diese Frage immer sehr, sehr schwierig zu beantworten war. Und inzwischen habe ich auch ein Bild für mich gefunden, das die Schwierigkeit zum Ausdruck bringt. Für mich ist es ein bisschen so, als würde man mich fragen, welches Bein denn für mich wichtiger ist, das linke oder das rechte. Ich brauche beide Beine, um zu stehen und um zu gehen. Und genauso verhält es sich mit der deutsch-polnischen Identität auch. Also natürlich gibt es da gewisse Sachen in mir, wo ich sagen würde, die sind eher deutsch und andere, die sind eher polnisch. Aber das Gesamtwesen ist eigentlich so ein Gemisch.
3: In welcher Beziehung fühlen Sie sich eher deutsch?
23: Ich glaube, wenn ich diese Frage wiederum beantworten müsste, würde ich schnell in so eine stereotypisierende Trickkiste greifen. Ja, also dann würde ich vielleicht mit so nationalen Stereotypen antworten müssen und sagen, weiß ich nicht, ich halte mich gerne an Regeln oder ich mag gerne Strukturen. Und gleichzeitig bin ich da aber gerade auch als Kulturwissenschaftlerin, die ich bin, vorsichtig, weil diese nationalen Stereotypisierungen, die helfen uns irgendwie weiter zu ordnen. Aber auf der anderen Seite lebe ich hier lang genug, um zu wissen, dass auch in Deutschland nicht alles strukturiert und geregelt vor sich hinläuft. Deswegen ist es auch da für mich schwierig, so das ganz klar zu benennen.
3: Ja, ist ganz lustig, ne? Dieses deutsche Klischee von der Ordnung und Struktur. Dabei, wir kochen ja auch nur mit Wasser, ne? Wir tun ja immer nur so.
23: Ja, also ja und. Also das ist natürlich schon so. Wenn ich dann wiederum in Polen bin, merke ich, es gibt zum Beispiel eine Kultur von etwas, was in Polen Kombinowanie nennen. Ja, also kombinieren. Und das heißt, dass man vielleicht auch so ein bisschen ums Eck schaut, ob man vielleicht irgendetwas auf irgendeine andere Art und Weise lösen kann. Und ja, da vielleicht nicht alle Regeln dann immer unbedingt einhält, aber es geht darum, dass man einfach eine pragmatische Lösung findet. Und da gibt es schon Momente, wo ich in Deutschland dann wiederum, gerade wenn ich mit irgendwelchen bürokratischen Formularen konfrontiert bin, mir denke, so ein bisschen polnisches Kombinowanie, das wäre vermutlich gar nicht so verkehrt. Aber umgekehrt, wenn ich in Polen bin und dann manche Sachen sehe, meinetwegen das Verhalten im Straßenverkehr, da denke ich mir wiederum, ein bisschen mehr Ordnung und Struktur, das wäre vermutlich auch nicht schlecht. Und das ist vielleicht auch eine Antwort, was ein Vorteil von solchen Hybriden oder mehrfachen Identitäten sein kann. Die eine Identität erlaubt auch immer so ein bisschen einen Blick auf das andere. Und daraus, glaube ich, ist es vielleicht auch ein gewisser Fortschritt oder sind auch Verbesserungen möglich.
3: Für Ihre Identität, das muss man natürlich auch ganz deutlich sagen, spielt ja die Möglichkeit von Migration eine ganz entscheidende Rolle. Und die ist ja gerade in der Praxis, zumindest für bestimmte Gruppen von Menschen, wird die immer kleiner. Ne? Wie blicken Sie darauf?
23: Auch ambivalent. Also Sie merken, dass ich mich davor zurückscheue, so eindeutige Antworten zu geben. Und das ist aber eine Geisteshaltung, die ich gerade auch in dem aktuellen politischen und gesellschaftlichen Moment für sehr wichtig halte. Wir leben ja wirklich in schwierigen Zeiten, in Zeiten von großer Unsicherheit bezüglich vieler Themen. Migration ist eine, aber Klimakrise, die wirtschaftliche Situation. Und ich glaube, da ist die Versuchung sehr, sehr groß, klare Antworten zu finden, ein klares Ja oder Nein, richtig oder falsch. Und ich glaube, was notwendig ist für Deutschland, für Polen, aber auch für Europa, ist die Fähigkeit, Widersprüche auszuhalten und das in diesem Raum etwas zu verweilen und zu schauen, dass zwei Sachen gleichzeitig wahr sein können. Um jetzt auf die Frage der Migration zurückzukommen. Ich glaube, was ich teilweise beobachte im gesellschaftlichen Diskurs, vielleicht auch im medialen und im politischen Diskurs, ist eben auch die Tendenz zu so einer gewissen Lagerbildung, dass es bestimmte Positionen gibt oder bestimmte Gruppen gibt, die quasi nur auf die Vorteile der Migration und der offenen Grenzen und Bewegungen hindeuten und andere Gruppen, die wiederum nur die Nachteile beleuchten. Und ich glaube, aus meiner eigenen Erfahrung auch, die Wahrheit ist, beides stimmt. Also beide Gruppen haben zum Teil recht. Und ich denke, und das ist vielleicht auch die Richtung, in die ich auch wissenschaftlich versuche, immer mehr zu denken, auch in meinen Forschungen zu Brexit. Ich denke, die Lösung oder Lösungen für diese globalen und großen Probleme können darin liegen, zu versuchen, welche, sagen wir mal, Wahrheiten oder guten Ansatzpunkte sind in den jeweiligen Lagern vertreten und dass diese Lager oder diese Gruppen miteinander ins Gespräch kommen.
3: Und da würde ich tatsächlich gerne bleiben an diesem Punkt. Diese Lagerbildung, die Sie da angesprochen haben, Spaltung nennen das auch manche Leute. Da gibt es ja einen Begriff für, über den Sie auch gerne sprechen möchten. Affektive Polarisierung. Was steckt dahinter?
23: Das ist richtig. Das ist ein Begriff aus der Soziologie, der aber eben auch sehr fruchtbar gemacht werden kann für die Kulturwissenschaften. Der Begriff affektive Polarisierung beschreibt eben eine Spaltung der Gesellschaft anhand oft von politischen Fragen. Und diese Spaltung geht mit starken Emotionen daher, deswegen affektiv von Affekt. Und im Zuge des Brexit-Referendums, das sich ja dieses Jahr zum 10. Mal gejährt hat, hat man herausgefunden, dass diese affektive Polarisierung im Zusammenhang mit Brexit sozusagen gegriffen hat. Eine Gruppe britischer WissenschaftlerInnen hat vorgeschlagen, dass man affektive Polarisierung anhand von drei Schritten sozusagen beschreiben kann. Die erste Stufe der affektiven Polarisierung ist, dass man eine bestimmte politische Entscheidung plötzlich begreift als sehr zentral für die eigene Identität und das eigene Selbstverständnis. Im Zuge des Brexit-Referendums war es dann die Frage nach Leave oder nach Remain, also aus der EU austreten oder in der EU verbleiben. Und noch 2015, also ein Jahr vor dem Referendum, wenn man da Umfragen gemacht hat, hat man gesehen, Europa ist schon ein wichtiges Thema, aber nicht ganz vorne mit dabei. Und plötzlich im Zuge dieser aufgeheizten Debatten, der aufgeheizten Brexit-Debatten, konnte man dann in Umfragen sehen, dass diese Identität, ich bin Leave oder ich bin Remain, ganz, ganz wichtig für viele WählerInnen und Wähler wurde. Das ist Stufe 1. Stufe 2 ist, dass man dann anfängt, die Personen, die die gleiche Meinung vertreten wie man selbst, dieser Gruppe positive Eigenschaften zuzuschreiben und den Personen, die die andere Identität vertreten, negative Eigenschaften zuzuschreiben. Auch da hat man Umfragen gemacht und hat festgestellt, Remain-Leute gehen tendenziell davon aus, dass andere Remain-WählerInnen ehrlich sind, rechtschaffen, weltoffen und dass Leave-Wähler das Gegenteil davon sind. Befragt man Leave-Wähler, kommt fast das gleiche Bild zum Vorschein, nur mit umgekehrten Vorzeichen. Und die dritte Eigenschaft von affektiver Polarisierung ist, dass man diese Stereotypisierung ausweitet auf andere gesellschaftliche und politische Fragen. Dass man also plötzlich denkt, dass Remain-Wähler, wenn man selber ein Remain-Wähler ist, jetzt nicht nur, sagen wir zum Beispiel, in Fragen von Europa kundiger sind, sondern auch in allen anderen Fragen, also Medien, Infrastruktur, Bildung. Und das Gleiche beobachtet man bei Leave-Wählern auch. Und wenn sich das fortschreitet, und man hat auch natürlich festgestellt, dass wenig überraschend die sozialen Medien hier eine zentrale Rolle spielen, dann ja, kommt man immer weniger miteinander ins Gespräch. Und hat in gewisser Hinsicht ein immer verzerrteres Bild von dem anderen, ein sehr positives von sich und ein sehr negatives von dem anderen. Und das gilt aber für beide Lager. Und das, was für den Brexit in Großbritannien gilt, gilt natürlich für andere europäische Gesellschaften auch und für Deutschland auch. Nur, dass es dann andere Fragen sind, an denen sich diese Polarisierung entzündet. Das ist dann nicht der Brexit, sondern der Ukraine-Krieg, der Gaza-Krieg, Impfungen während Covid, die Haltung zur AfD. Und dort finden eben diese Polarisierungen dann auch statt, die aber im Großen und Ganzen für die Demokratie natürlich sehr gefährlich sind, weil die Demokratie Konflikte aushalten muss, aber auch die Fähigkeit haben muss, diese Konflikte auszuhandeln.
3: Wenn wir über Lösungen für diesen Sachverhalt reden, also wir reden ja von so einer Art Übergeneralisierung, ne? Also meiner eigenen Überzeugungen eben auf andere, beziehungsweise meiner eigenen Ablehnungen auf andere. Da haben Sie ja so ein Beispiel ins Spiel gebracht von diesem englischen Töpfer, der Vasen mit England-Motiven sowohl von Brexit-Befürwortern wie auch von Brexit-Gegnern hergestellt hat. Und am Ende sahen die irgendwie alle ähnlich aus, diese Vasen. Enthält das einen Lösungsansatz?
23: Ja, auf jeden Fall. Also der Künstler Grayson Perry hat eben, wie Sie richtig sagen, zwei Vasen, einmal für Leave, einmal für Remain erstellt. Und er hat eben Leave und Remain-Wähler gebeten, ihm per soziale Medien mitzuteilen, welche Motive er denn da drauf machen soll. Und da kam eben raus, es gab Unterschiede. Es geht nicht darum, Unterschiede unter den Teppich zu kehren. Aber es gab halt eben auch Gemeinsamkeiten, ähnliche Symbole, die vorgeschlagen wurden, ähnlicher Hintergrund für die Farbe, der gewählt wurde. Und das Besondere ist nicht nur quasi sowohl die Unterschiede als auch die Gemeinsamkeiten visuell herauszustellen, sondern was Grayson Perry auch gemacht hat, ist, er hat beide Gruppen in einen Raum gebeten und gesagt, so, hier sind eure Vasen, schaut sie euch an. Und in der Doku, die er darüber gemacht hat, sieht man am Anfang wirklich diese affektive Polarisierung, die ist fast mit den Händen zu greifen, so ein Argwohn, die Gruppen jeweils auf der anderen Seite in dem Raum. Und dann aber nach und nach kommen sie miteinander ins Gespräch, die Gruppen vermengen sich und sie stellen fest, okay, wir haben einerseits wirklich große Unterschiede, aber es gibt auch noch bestimmte Dinge, die wir auch wirklich teilen. Und am Ende, das ist natürlich ein schöner Moment, dann sagt einer, ja, okay, gut, dann lass uns, wer möchte, kann einfach mit mir in den Pub und dann können wir uns dort unterhalten. Und das klingt sehr naiv und klein. Und dennoch glaube ich, gerade weil die Tendenz zur Polarisierung eben auch über die Medien momentan so groß ist, glaube ich, sind diese Orte der Begegnung und des Miteinandersprechens, und zwar vielleicht auch nicht nur über politische Themen, sondern eben auch über andere Dinge, die man teilt. Diese Räume sind, glaube ich, besonders wichtig, sowohl innerhalb der einzelnen Länder als auch natürlich über Ländergrenzen hinweg.
1: Das war die Anglistin Joanna Rostek von der Uni Leipzig.
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1: Seit vielen Jahren hält Papst Johannes Paul II. Seine Hände schützend über eine Bucht der kapverdischen Hauptinsel Santiago. Denn 1990 wurde dort eine Statue von ihm errichtet. Kurz davor war Johannes Paul II. Zu Besuch. Auch deshalb hat der ehemalige Papst in Santiago bis heute eine wichtige Bedeutung.
5: Dem Papst in Cabo Verde nähert man sich am besten durch die Tore der großen Kathedrale in der Hauptstadt Praia. Im dortigen Kirchenchor singt Maria da Conceição Lopes Moniz. Und sie sang schon damals als junge Frau im Chor, als Johannes Paul II. Im Jahr 1990 als erster Papst den kleinen Inselstaat im Atlantik besuchte.
6: Aquel foi um momento único. Foi uma euforia.
5: Es herrschte so eine euphorische Stimmung. Zum ersten Mal begegneten wir einem Papst in unserem Land. Die Freude war riesig. Hautnah dabei war auch der Journalist Luiz Carvalho da Costa, der, wie er sagt, damals für das Presseamt der Regierung die Berichterstattung über den hohen Besuch koordinieren musste. Eine vergleichbare Stimmung habe er danach nur noch einmal erlebt, und zwar vor wenigen Wochen. Cabo Verde ist nun mal das katholischste Land Afrikas. Die Begeisterung damals beim Papstbesuch ist aus meiner Sicht nur noch mit dem Jubel zu vergleichen, als Cabo Verde zum ersten Mal an einer Fußball-Weltmeisterschaft teilnehmen konnte. Das ist noch nicht lange her und der Held hieß Vosinha, der kapverdische Torhüter, der einige große Mannschaften im Turnier zur Verzweiflung brachte. Vielleicht werden sie ja auch ihm einmal ein Denkmal setzen, aber, sagt Journalist da Costa, der Papstbesuch habe vor allem auch eine sehr große politische Bedeutung gehabt. Kurz nach Ende des Kalten Krieges war damals in Cabo Verde noch das autokratische Einparteiensystem verankert. Der Papst, sagt da Costa, habe bei den Gesprächen mit Politikern Cabo Verdes die Öffnung zu echten Mehrparteiendemokratie hin gefördert.
6: Eu não consigo dizer
5: Ich kann gar nicht genug unterstreichen, wie wichtig dieser Papstbesuch war. Es gibt einige, die sagen, erst der Besuch Johannes Pauls II. Und seine Gespräche hier führten im Jahr darauf zur politischen Öffnung. Seitdem ist die Inselrepublik Cabo Verde Afrikas Musterdemokratie, wo selbst bei Präsidentschaftswahlen Niederlagen mit nur 12 Stimmen Unterschied akzeptiert werden. Über all dem wacht Johannes Paul II. Bis heute, und zwar genau dort, wo er damals die Messe abhielt, hoch über der Badebucht von Quebracanella auf der größten Insel Santiago. Seine 2007 aufgestellte Statue, die damals umgerechnet rund 30.000 Euro gekostet habe, sei aus wetterbeständigem Fiberglas, enthüllt der kapverdische Bildhauer Domingo Luiz. Das ist natürlich eine besondere Arbeit. Immerhin handelt es sich um Papst Johannes Paul II., der so lange sein Pontifikat ausübte. Ich mache immer erstmal eine Zeichnung der Person, studiere seine Charakteristika, seine Bewegungen. Und heraus kam eine recht dynamische Figur, die ihre Arme einladend ausstreckt, als wolle sie sagen, habt keine Angst, kommt her zu mir. Noch immer kommen viele Menschen zum Beten her. Jeder Kapverdier wolle ihn mindestens einmal gesehen haben, berichtet die gläubige Katholikin Ricarda Martins. Zunächst einmal weckt die Statue Erinnerungen. Und dann kommt man zurück nach Hause und ist von einem anderen Geist erfüllt, einem Geist der Ruhe. Diese Gedenkstätte spendet so viel positive Energie. Umgeben von blühenden Büschen und Palmen erinnert sie an ungewisse Zeiten und daran, dass auch ein kleiner afrikanischer Inselstaat eine tolle Entwicklung durchlaufen kann, nicht nur fußballerisch.
1: Die große Bedeutung von Papst Johannes Paul II. In Santiago, der Hauptinsel von Kap Verde. Das war die Reportage dazu von Stefan Ehlert.
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1: Um 0 Uhr mit Ronald Lessig. Die Debatte über den Ansturm von Migranten auf die spanische Exklave Ceuta hält an. Der SPD-Vorsitzende Klingbeil forderte die EU zur Solidarität mit Spanien auf. Aus der Nachrichtenredaktion Katharina Jetter.
2: Klingbeil sagte, Spaniens Ministerpräsident Sanchez habe entschlossen gehandelt und dafür gesorgt, dass der allergrößte Teil der Menschen innerhalb kürzester Zeit wieder nach Marokko zurückgekehrt sei. Gerade in solchen Situationen dürfe Europa sich nicht auseinanderdividieren lassen. Der Europapolitiker Weber hat dagegen kein Verständnis für Spanien. Bei RTL aktuell sagte der EVP-Chef, wenn eine linke Regierung in Spanien nicht willens sei, die Außengrenze zu sichern, dann müsse die Europäische Grenzschutzagentur Frontex mehr Befugnisse bekommen.
1: In Moskau sind bei der Explosion in einem Restaurant 3 Menschen getötet und mindestens 20 weitere verletzt worden. Das Antiterrorkomitee geht von einem Anschlag aus. Demnach trug eine Frau einen selbstgebauten Sprengsatz bei sich. Sie ist eine der Toten. Auch ein Wachmann wurde getötet. Er hatte versucht, die Frau aufzuhalten. Das dritte Opfer war ein Restaurantbesucher. Medienberichten fanden in dem Restaurant später eine private Feier eines ranghohen russischen Militärs statt. Nur wenige Tage nach der Ankündigung seiner Investorenpläne ist FIFA-Präsident Infantino zurückgerudert. Die Pläne sind nun vom Tisch. Dem Europäischen Verband UEFA geht das noch nicht weit genug. Aus der Sportredaktion Marcel Stober.
3: Dieses Verhältnis dürfte erstmal zerrüttet sein. Die derzeitige FIFA-Führung habe nicht nur das Vertrauen der UEFA verloren, sondern auch das vieler anderer Mitglieder der Fußballfamilie, schreibt die UEFA in einem Statement. Präsident Infantino habe mehrere seiner Versprechen gebrochen und im Alleingang versucht, einen schäbigen und undurchsichtigen Deal einzufädeln. Die UEFA will nun sicherstellen, dass sich so etwas nicht wiederholen kann und dafür keine Optionen ausschließen. DFB-Präsident Bernd Neuendorf fordert jetzt, mit den Kontinentalverbänden dafür zu sorgen, dass bei der FIFA eine grundsätzlich andere Kultur einziehe.
1: Rund 300.000 Menschen haben sich an der Kundgebung zum Christopher Street Day in Hamburg beteiligt. Das ist ein neuer Rekord. Diese Zahl nannten sowohl die Polizei als auch die Veranstalter. Beide sprachen von einem friedlichen Verlauf und einer ausgelassenen Stimmung. Die Polizei hatte ihre Sicherheitsvorkehrungen wegen des Anschlags auf den CSD in Berlin am letzten Wochenende verstärkt. Das waren die Nachrichten. Das Wetter in Deutschland. Am Alpenvorland Schauer oder Gewitter, sonst Wolken und trocken bei 19 bis 9 Grad. Tagsüber meist sonnig in Alpennähe Schauer und Gewitter bei 21 Grad im Norden und bis 35 Grad am Hochrhein. Am Montag Sonne und Wolken im Westen und an den Alpen örtlich Schauer bei 22 bis 37 Grad. Die Zeit, es ist 0:03.
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4: Die A2 Dortmund Richtung Hannover ist zwischen Dreieck Hannover West und Hannover Langenhagen wegen Bauarbeiten bis Montag um 5 Uhr gesperrt. Die A4 Erfurt Richtung Kirchheimer Dreieck zwischen Eisenach Ost und Eisenach West ist nach einem Unfall nur eine Spur frei, dadurch staut es sich. Die A6 Nürnberg Richtung Heilbronn ist zwischen Feuchtwangen Nord und Kreuz Feuchtwangen Crailsheim nach einem Unfall gesperrt. Die A7 Füssen-Reute Richtung Ulm ist zwischen Nesselwang und Eumittelberg wegen Reinigungsarbeiten gesperrt. Die A14 Dresden-Magdeburg ist zwischen Mutschen und Grimma in beiden Richtungen wegen Brückenabrissarbeiten bis Montagmorgen um 5 Uhr gesperrt. Die A61 Mönchengladbach Richtung Venlo ist zwischen Kreuz Mönchengladbach und Mackenstein wegen Brückenarbeiten bis morgen um 9 Uhr gesperrt. Die A92 München Richtung Deggendorf ist zwischen Dreieck Flughafen München und Freising Mitte wegen Bauarbeiten bis nachts um 3 Uhr gesperrt. Die B44 Ludwigshafen Richtung Mannheim ist zwischen Heinigstraße und Kurt-Schumacher-Brücke wegen Bauarbeiten gesperrt. Die Umleitung führt Richtung Ludwigshafen über die B37. Und die B101 Mariendorf-Trebin ist zwischen Tyro und Trebin-Nord wegen Brückenarbeiten in beiden Richtungen gesperrt. Fahren Sie vorsichtig und kommen Sie gut an.
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4: Von NDR Info in Hamburg mit Alex Grantl. Hallo und schön, dass Sie dabei sind. Die Entwicklungen rund um die spanische Exklave Ceuta in Nordafrika, die finden mittlerweile auf 2 Ebenen statt. Zum einen hat sich die Lage in Ceuta selbst deutlich entspannt. Und das, nachdem in den letzten Tagen 50.000 bis 60.000 Menschen aus Marokko illegal in die Exklave eingereist waren. Die Stadt war damit völlig überfordert. Mindestens 67 Menschen sollen gestorben sein beim Versuch, Ceuta zu erreichen. Laut spanischer Regierung sollen jetzt aber fast alle Migranten wieder zurück in Marokko sein. Mittlerweile findet diese Krise aber auch auf der politischen Ebene statt. Mehrere EU-Länder geben der spanischen Regierung in einem Brief indirekt eine Mitschuld. Die Regierung in Madrid soll Menschen Anreize gegeben haben, nach Ceuta zu kommen. Dazu hören wir gleich mehr von unserem Korrespondenten in Brüssel. Zuerst Informationen über die Lage in Ceuta von Anna Mund.
5: Ein Großteil der Migranten hat das Gebiet nach Angaben der spanischen Regierung wieder verlassen und ist nach Marokko zurückgekehrt. Angesichts der vielen Todesopfer sprach Spaniens Innenminister Fernando Grande Marlaska von traurigen, dramatischen Ereignissen. Zudem betonte er, niemand, der irregulär nach Ceuta eingereist sei, habe eine Chance auf Legalisierung. Derweil kehrt die Stadt langsam zur Normalität zurück. Viele Geschäfte sowie Bars und Restaurants waren am Samstag wieder geöffnet. Am Strand von Ceuta wurden Schwimmbojen installiert. Sie sollen eine physische Barriere bilden und in Zukunft verhindern, dass Menschen um die Grenzanlage herumschwimmen. Rund 50.000 Menschen waren in den vergangenen Tagen aus Marokko nach Ceuta gelangt, viele davon schwimmend. In der Stadt mit ihren 83.000 Einwohnern hatte das eine Krise ausgelöst. Viele Migranten verbrachten die Nacht zu Freitag im Freien, darunter viele Männer, aber auch Frauen und Kinder. Mehrere europäische Staats- und Regierungschefs hatten Spaniens Umgang mit der Krise scharf kritisiert. Am Samstag erhöhten sie den Druck. Spanien habe mit seinen jüngsten migrationspolitischen Entscheidungen unerwünschte Signale ausgesendet, kritisierten sie in einem offenen Brief, den auch der deutsche Bundeskanzler Friedrich Merz unterzeichnete. Gemeint ist zum Beispiel die Entscheidung, rund 500.000 Migranten zu legalisieren, die seit Jahren in Spanien leben. Spaniens Regierungschef Sanchez hatte zuvor seinerseits einige europäische Regierungen scharf kritisiert. In einem Brief an die Spitzen der europäischen Institutionen hieß es, die italienische Forderung, Spanien vorübergehend aus dem Schengen-Raum auszuschließen, sei von Vorurteilen oder politischem Kalkül geleitet.
4: Ja, während sich die Lage in Ceuta also entspannt, ist auf der politischen Ebene eine echte Krise entstanden. Die Nachrichtenagentur dpa schreibt, durch die EU geht ein Riss. Wie ernst die Lage ist, das habe ich vor der Sendung unseren Brüssel-Korrespondenten Thomas Spickhofen gefragt. Ich habe ihn auf die Bilder aus Ceuta angesprochen. Da waren in den letzten Tagen Zehntausende Menschen zu sehen, die aus Marokko angeschwommen sind. Was haben diese Bilder in der EU ausgelöst?
6: Ich glaube, das hat vor allem Erinnerungen an 2015, 2016 geweckt. Damals stand die Europäische Union ja auch erst

0: den, ich würde geradezu sagen, hektischen Aktivitäten ablesen, die das ausgelöst hat. Frankreich hat Grenzkontrollen verstärkt, Italien, Schweden, andere wollten Spanien gleich rauswerfen aus dem Schengen-Abkommen. Der deutsche Innenminister Alexander Dobrindt nahm das Ganze ja zum Anlass, eine Verlängerung der deutschen Grenzkontrollen anzukündigen, also den Grenzkontrollen im Binnen-Schengen-Raum. Also wie gesagt, eigentlich sind die Situationen nicht direkt vergleichbar, aber der Reflex war erstmal ein ähnlicher, jeder macht so sein eigenes Ding.
1: Die Staats- und Regierungschefs der EU sind also aktiv geworden. Alle machen ihr eigenes Ding. Jetzt haben 22 von insgesamt 27 Staats- und Regierungschefs in der EU einen Brief geschrieben. Auch Bundeskanzler Merz hat den unterzeichnet. Was werfen die der spanischen Regierung denn genau vor?
0: Also in dem Brief ist von tiefer Sorge die Rede über das, was da in Ceuta passiert ist und dass man den Eindruck vermeiden muss, dass eine illegale Einreise in die Europäische Union möglich ist oder dass womöglich aus illegaler Einreise eines Migranten ein legaler Aufenthalt werden kann. Und das ist eine interessante Passage, weil eigentlich ist das eine volle Breitseite gegen die spanische Regierung, denn die hat genau das vor einiger Zeit getan. Menschen, die illegal ins Land gekommen sind, nun mit einem legalen Aufenthaltsstatus zu versehen. Die spanische Regierung ist gerade dabei, einer großen Zahl von bislang irregulären Einwanderern diesen legalen Status zu geben. Da geht es um mehrere hunderttausend Menschen. Das hat mit Arbeitsmarktproblemen in Spanien zu tun. Man braucht diese Arbeitskräfte. Wir reden von bis zu 500.000. Ob das nun tatsächlich, wie manche sagen, der Auslöser für diesen Zustrom war, das ist sehr fraglich, weil diese Entscheidung ist ja schon vor längerer Zeit gefallen. Und so einen abrupten Anstieg würde das eigentlich kaum erklären. Aber das ist das eine Argument. Und das andere, was die Regierungschefs dort ausdrücklich aufgreifen, das ist ein Urteil des Obersten Gerichtshofes in Madrid, das ist noch relativ jung, in dem es um den Umgang mit Migranten geht, die nicht über eine Landgrenze nach Ceuta kommen, also über den normalen Landweg, sondern eher schwimmend, wie wir es jetzt erlebt haben. Da gibt es nun die Vorgabe, dass da eine Einzelfallprüfung vorgenommen werden muss. Das mag, je nachdem, wie verkürzt das auf sozialen Medien transportiert worden ist, einen Anlass gegeben haben. Aber kurz sagen diese 22 Regierungschefs, die spanische Regierung ist im Grunde selbst schuld. Sie ist selbstverantwortlich für das, was da in den vergangenen Tagen passiert ist.
1: Jetzt gibt es ja über den Brief hinaus schon Aktionen. Die rechte Regierung in Italien, die hat am Freitag gesagt, sie wolle das Schengen-Abkommen mit Spanien aussetzen. Das heißt, es soll wieder Grenzkontrollen geben, zumindest bei Flugreisen und bei Schiffsreisen, weil Italien und Spanien haben ja gar keine gemeinsame Landgrenze. Wie sieht Brüssel denn diesen Schritt?
0: Also ganz grundsätzlich kann man ja solche Kontrollen auch innerhalb des Schengen-Raums einsetzen. Man muss sie ausdrücklich begründen. Die deutsche Regierung tut das ja zum Beispiel auch gerade, nicht nur sie allein. Solche Regeln sind auch dann zeitlich befristet, in der Regel auf 6 Monate. Wir haben von der Kommission bislang keine Information darüber, ob Italien so eine Information schon hinterlegt hat. Also man muss das ja nicht beantragen bei der Kommission. Die muss das nicht genehmigen. Aber sie muss es wissen und das entsprechende Land muss es auch begründen. Italien hat ja auch ein Aussetzen des ganzen Abkommens für Spanien ins Gespräch gebracht, aber das geht so einfach nicht. Grundsätzlich ist es so, dass die Kommission die Funktionstüchtigkeit der Schengen-Regeln regelmäßig überprüft. Und wenn es dann Probleme gibt, dann wird mit dem entsprechenden Land ein Gespräch geführt. Und dann gibt es einen Vorschlag der Kommission und dazu dann am Ende eine Entscheidung des Rates. Aber so ein Aussetzen, wie Italien das mal ins Gespräch gebracht hat, so ein Rauswurf eines einzelnen Landes, der ist so nicht vorgesehen.
1: Jetzt gibt es also diese geplanten Grenzkontrollen vielleicht wieder. Es gibt den Brief. Wie reagiert denn der spanische Regierungschef Sanchez auf die Vorwürfe der anderen EU-Mitglieder?
0: Ich würde sagen, ziemlich verschnupft. Ich würde sagen, der hat auch Redebedarf. Das hat er auch in einem Brief geschrieben. Er ist enttäuscht, glaube ich, über die Reaktion der europäischen Partner. Macht da auch gar keinen Hehl draus. Er beklagt Vorurteile, Unwissenheit oder politische Interessen in einzelnen Ländern. Und man kann das nicht so ganz abstreiten, dass man den Eindruck hat, der eine oder andere will da einen schnellen politischen Punkt machen. Sanchez verweist jedenfalls darauf, dass ja Ceuta eben nicht zum Schengen-Raum gehört, dass man also von dort aus gar nicht einfach weiter nach Europa reisen kann. Diese kleine Exklave hat da in der Hinsicht auch einen Sonderstatus. Und das wirft ja auch wirklich ein bisschen die Frage auf, warum in anderen europäischen Ländern so hektisch reagiert wurde, warum so teilweise drakonische Maßnahmen wie der vorübergehende Rauswurf Spaniens ins Gespräch gebracht wurde. Denn jeder, der sich nur ein bisschen mit der Materie auskennt, muss eigentlich wissen, diese unmittelbare Gefahr, dass da Zehntausende unkontrolliert nach Europa kommen, die bestand so gar nicht. In der Tat ist es so, so stellt es jedenfalls Spanien dar, so haben wir es auch von der Kommission gehört, dass nicht ein

0: einziger dieser vielen Menschen tatsächlich weiter in den Schengen-Raum nach Europa gekommen ist. Im Gegenteil, nach allem, was wir jetzt wissen, sind fast alle, die da in den vergangenen Tagen illegal nach Ceuta kamen, wieder nach Marokko zurückgekehrt.
1: Am Dienstag soll es dann ein Sondertreffen der EU-Innenminister geben zu den Ereignissen in Ceuta. Was ist davon denn genau zu erwarten?
0: Da darf man jetzt wirklich gespannt sein, weil ja klar, auf der einen Seite ist viel von Solidarität die Rede, auf der anderen Seite aber auch von der Pflicht, die EU-Grenze robust und sicher zu halten. Der Ratsvorsitzende, der irische Innenminister Jim O'Callaghan, sagte nur ganz allgemein, ich will über die Entwicklung in Ceuta sprechen. Es gab heute schon ein Treffen auf Expertenebene in der EU-Kommission, danach haben wir davon aber nichts erfahren. Am Montag wird Ceuta auch noch mal Thema bei den 27 EU-Botschaftern sein, die sich treffen werden. Naja, und am Dienstag, wir werden sehen, was da zu hören ist, außer wahrscheinlich dem Versprechen, wir müssen solidarisch zueinander sein, wir müssen unsere Grenzen schützen und wir dürfen nicht den Eindruck erwecken, dass jeder und jede unkontrolliert rein kann.
1: Nach der Migrationskrise in der Exklave Ceuta streiten die EU-Staaten wieder über die Migrationspolitik. Das war dazu Thomas Spickhofen aus dem ARD-Studio in Brüssel. Die Zeit, es ist 0.14 Uhr.
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1: Ein islamistischer Terroranschlag am Rande des Christopher Street Days in Berlin. Das ist am Samstag gestern genau eine Woche her gewesen. Eine Frau war dabei getötet worden, 31 Menschen wurden verletzt. Auch wenn Diskriminierung und Gewalt gegen queere Menschen stetig zunehmen, dieser Anschlag, der hat nochmal besonders viel Aufmerksamkeit auf das Thema gelenkt. Und auch auf den Christopher Street Day in Hamburg, der gestern stattgefunden hat. 300.000 Menschen waren dabei, so viele wie bisher noch nie. Für uns hat Anna Rüther den CSD verfolgt.
3: Er war laut, er war bunt und ausgelassen und vor allem war der CSD fröhlich. 55 wild geschmückte Trucks und Hunderttausende noch wilder geschmückte Teilnehmerinnen und Teilnehmer haben den 46. CSD in Hamburg gefeiert. Ausgelassener hätte die Stimmung kaum sein können.
4: Geiles Wetter, geile Stimmung, geile Leute, top.
5: Super geil. Ich versteck mich doch nicht.
6: Angst ist das falsche Signal, jetzt erst recht.
5: Wunderschön. Wir sind mit unseren Kindern da.
7: Ich bin aus Berlin und fahre jetzt gleich zurück. War traumhaft schön, wunderbarer Tag. Hat total Spaß gemacht.
8: Mega Party, geile Mucke, lockere, entspannte Stimmung, sehr friedlich. Nach letzter Woche in Berlin hat es natürlich ein anderes Gewicht.
3: Das hat es ganz sicher. Nicht nur fuhr ein Berliner Truck mit, komplett schwarz gekleideten Berlinerinnen und Berlinern mit, auch die politischen Begleiterinnen und Begleiter kamen jetzt erst recht. Ricarda Lang, Bundestagsabgeordnete der Grünen.
9: Dieses Jahr war ich gar nicht sicher, ob ich kommen werde. Und dann nach der nächsten letzten Woche mit dem Anschlag war für mich komplett klar, dass dieses Zeichen jetzt braucht. Dass wir uns die Lebensfreude nicht nehmen lassen, dass wir die Angst nicht gewinnen lassen. Denn das, was Terror versucht, ist Angst zu versprühen, damit Menschen ihre Freiheit einschränken. Und ich glaube, hier zeigen heute Zehntausende, vielleicht sogar Hunderttausende Leute, dass wir die Angst nicht gewinnen lassen werden.
3: Und zwischen Ricarda Lang und Hamburgs zweiter Bürgermeisterin Katharina Fegebank reihte sich Matthias Miersch, SPD-Bundestagsfraktionschef, in die erste Reihe des CSD.
10: Es ist ein wichtiges Zeichen, gerade in diesen Zeiten. Und es ist eine wichtige Demonstration und eine tolle Stimmung hier, ganz wichtig.
3: Und dass der CSD mehr als nur eine sehr bunte Parade, sondern wirklich eine politische Demonstration ist, das ließ sich zum Beispiel daran feststellen, dass nicht nur laute Bässe aus den Lautsprechern der Trucks wummerten.
11: Denn Hass ist keine Meinung. Hass ist ein destruktives Gefühl, das uns alle schwächt. Wenn Hass entscheidet, wer sichtbar sein darf und wer nicht, dann verlieren wir als Gesellschaft gesamt. Jetzt dürft ihr komplett ausrasten.
3: Solidarisch queer, Haltung zeigen für eine Zukunft ohne Angst. Das war das Motto des diesjährigen CSD. Und dafür wünschte sich im Vorfeld Manuel Opitz von Hamburg Pride.
12: Wir suchen heute das Gemeinschaftsgefühl zwischen queeren Menschen, aber natürlich auch mit dem Rest der Gesellschaft. Also egal, ob jetzt queer oder nicht queer, Migrationshintergrund oder nicht Migrationshintergrund. Heute wollen wir zeigen, dass wir hier alle zusammen auf die Straße gehen, dass die ganze Gesellschaft mit dabei ist.
3: Ein starkes Zeichen, dass mit der CSD-Demonstration und der anschließenden ausgelassenen Party rund um die Hamburger Binnenalster gesetzt wurde.
1: 300.000 Teilnehmer beim CSD in Hamburg, das war der Beitrag von Anna Rüther. Wir berichten seit Wochen immer wieder über die riesigen Waldbrände in Europa und so schnell scheinen die auch kein Ende zu nehmen. In Griechenland hat es kurz so ausgesehen, als ob es am Golf von Korinth etwas ruhiger wird, aber dann zeigten Fernsehbilder eine neue, riesige Feuerwalze. Die Region ist etwa 60 Kilometer von Athen entfernt. Ein Dorf nach dem anderen muss dort jetzt evakuiert werden. Anna Giordano.
13: Im Küstenort Porto Germenó sind laut Behörden rund 100 Häuser niedergebrannt. Die evakuierten Einwohner dürfen wegen des dichten Rauchs vorerst nicht zurück. Fernsehbilder zeigten am frühen Nachmittag eine regelrechte Feuerwalze, die der Wind über die Region trieb. Wegen der starken Winde konnten Löschflugzeuge zunächst nicht eingesetzt werden. Erst am späten Nachmittag nahmen sie ihre Arbeit auf. Bei Dunkelheit müssen sie ihren Dienst allerdings wieder einstellen. Griechenlands Zivilschutzminister räumte ein, der Katastrophenschutz stoße an seine Grenzen. Auch weiter westlich in Mittelgriechenland brennt es ungebremst. In der Region Phokida am Golf von Korinth wurden mehrere Ortschaften evakuiert. Auf der Urlaubsinsel Kreta hat die Feuerwehr die Flammen unter Kontrolle. Auch der berühmte Palmenwald von Preveli wurde nur teilweise beschädigt. Für ganz Griechenland zeichnet sich eine leichte Wetterbesserung ab. Weil die Winde nachlassen, gilt in vielen Regionen nicht mehr die höchste Alarmstufe rot.
1: Aktuell haben in Deutschland alle Bundesländer Schulferien. Es dürften also gerade so viele Menschen gleichzeitig Urlaub machen wie selten. Oder vielleicht auch nicht, denn eine Umfrage des ADAC Südbayern soll zeigen, dass ein Drittel der Bayern zumindest in diesem Sommer keine Reise plant. Als Gründe werden etwa die hohen Kosten für Kraftstoff genannt, aber auch die Hitze an vielen Orten im Süden. Unser Reporter Hermann Scholz, der wollte also wissen, wie man auch ohne Verreisen richtig entspannen kann.
14: Muße. Schon das Wort klingt nach Urlaub, nach Zeit haben, tun und lassen können, wozu man Lust hat. Muße. Für Professor Julia Reif, Psychologin an der Universität der Bundeswehr in Neubiberg, ist sie zentral, um sich richtig zu erholen.
15: Ich fühle mich wohl. Ich habe keinen zeitlichen Druck, ich habe keine Zwänge, irgendetwas zu tun und daddel auch nicht am Handy, sondern bin ganz bei mir, fühle eine gewisse Verbundenheit mit der Natur, wenn ich draußen bin oder mit anderen Menschen, wenn ich in der Gruppe bin oder auch mit mir.
14: Julia Reif hat zu Muße geforscht. Sie sagt, es ist ein Zustand, in dem wir uns frei von Zwängen fühlen. Die Gedanken können schweifen und oft kommen dann die besten Ideen. Die Forschung hat herausgefunden, dass Menschen eine von vier Erfahrungen brauchen, um den Urlaub als gelungen zu betrachten, so Julia Reif.
15: Diese inneren Erfahrungen von Kontrolle, von Kompetenz, von Abschalten und von Entspannung. Und das sind eben die Dinge, die ich als Mensch, als Subjekt in verschiedensten Situationen erleben kann, unabhängig davon, ob es andere Leute auch so empfinden.
14: Eher praktisch geht Sabine Weizenegger, Professorin für Tourismusmanagement an der Hochschule Kempten, an die Planung des Urlaubs daheim. Sie sagt, verreisen, das ist ja auch oft mit Stress verbunden, mit Staus, mit der Sorge, ob beim Fliegen das Gepäck auch ankommt und ob man alles eingepackt hat. Der Urlaub daheim bietet die Chance, Mikroabenteuer zu erleben.
16: Ich kann beispielsweise alle Seen in meiner Region anfahren oder besuchen, anstatt dass ich immer zum selben Heimatsee gehe. Oder ich mache sowas wie mit der S-Bahn zur Endstation fahren und dann laufe ich zurück. Oder ich stehe mal ganz, ganz früh auf, packe mein Frühstück ein und suche mir einen schönen Ort, wo ich dann den Sonnenaufgang mir anschauen kann.
14: Sabine Weizenegger empfiehlt lohnende Ziele, die nicht überlaufen sind. Die Erdfunkstelle in Raisting, die Pop-Up-Führungen anbietet, die Glückswanderwege im Unterallgäu oder die Sternenparks in der Rhön oder im Bayerischen Wald, wo man gut den Sternenhimmel beobachten kann.
16: Das Sternengucken, denke ich, ist auch etwas, was man gut mit Erlebnis und mit Urlaub und etwas Besonderem verbinden kann.
14: Und wenn die anderen nach dem Urlaub von Stau erzählen und überfüllten Stränden oder Bergen, können sie sagen, ich habe die Milchstraße gesehen, da gab es keinen Stau.
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17: Mit Saskia Neumann und einem FIFA-Präsidenten, der den Rückwärtsgang einlegt. In der Nacht auf Samstag hatte der Fußball-Weltverband in einer Stellungnahme mitgeteilt, dass die Investorenpläne aufgegeben und nicht weiter verfolgt würden. Damit beugt sich FIFA-Präsident Gianni Infantino dem Druck, der in den letzten Tagen deutlich an Fahrt aufgenommen hatte. Aber das reicht den Verbänden augenscheinlich nicht. Der Stachel sitzt tief, der Machtkampf im Weltfußball geht weiter. Ina Kast, was fordern die UEFA und die für Nord- und Mittelamerika sowie die Karibik zuständige CONCACAF vom Fußballweltverband.
18: Die Verbände fordern, dass jetzt nicht einfach so weitergemacht wird nach dem Motto, nichts ist passiert, sondern dass alles gründlich überprüft wird, wie es überhaupt zu diesen umstrittenen Investorenplänen kommen konnte. Viele fühlten sich da ja komplett übergangen. Ich zitiere mal die UEFA, die schreibt nämlich, Zitat, wir müssen die Verantwortlichen ausfindig machen und sie zur Rechenschaft ziehen. Die CONCACAF wird noch deutlicher und da geht es ganz klar gegen Infantino und seinen Führungsstil. In einem Schreiben heißt es, diese jüngste einseitige und ungeheuerliche Handlung, die von schlechter Regierungsführung und Führungsschwäche zeugt, reiht sich ein in eine Reihe von Fehltritten und ähnlichem Verhalten. Eine umfassende Aufarbeitung dieser Präsidentschaft ist unerlässlich. Also, es könnte Infantino jetzt echt an den Kragen gehen. Der Ball liegt jetzt bei ihm und der FIFA und es wird spannend sein, wie er auf diese doch sehr heftigen Vorwürfe und Forderungen reagiert.
17: Während es hier also weiter brodelt, gibt es in Paris Grund zur Freude. Nachdem das deutsche Team an Tag 1 noch leer ausgegangen war, gab es an Tag 2 eine erfolgreiche Late-Night-Show aus deutscher Sicht. Lars Becker.
19: Das war eine bemerkenswerte Reaktion der deutschen Wasserspringer und Springerinnen auf die Auftaktenttäuschung im Teamwettbewerb. Die ersten beiden EM-Medaillen in Paris. Erst Silber für Pauline Pfeiff und Elena Wassen im 10-Meter-Synchron vom Turm und anschließend sogar Gold für Moritz Wesemann vom 1-Meter-Brett. Der Titelverteidiger aus Halle hatte schon als Vorkampfzweiter seine Ambitionen unterstrichen. In einem Finale mit wechselnder Führung sprang Wesemann immer vorne mit, brachte sein Programm ohne Wackler durch und sicherte sich schließlich mit einem herausragenden letzten Sprung Gold vor den beiden Briten Lawfer und Holden und damit gegen deutlich stärkere Konkurrenz als bei seinem Triumph im vergangenen Jahr. EM-Debütant Jonathan Schauer hatte im Vorkampf als 13. das Finale der Top 12 ganz knapp verpasst. Pfeiff, die WM-Zweite im 10-Meter-Einzel und Partnerin Wassen zeigten einen starken und konstanten Wettkampf mit nur wenigen kleinen Fehlern. Zwischenzeitlich lagen sie sogar an der Spitze. Am Ende war das Duo aus Großbritannien aber knapp 2 Punkte besser. Beim Synchronschwimmen wiederholten Clara Bleier und Maria Denisow im Duett Freie Kür ihr Ergebnis vom Vortag in der technischen Kür. Rang 6 mit Bestleistung.
17: Heute stehen dann die Entscheidungen im Mixed-Duett, Mixed 3 Meter Synchronspringen und 1 Meter Springen der Frauen an. Rund 500 Kilometer weiter südöstlich in Aigle in der Schweiz wird dagegen auf dem Asphalt um einen Sieg gekämpft. Bevor Tag 2 bei der Tour de France der Frauen aber so richtig startet, fasst uns Matthew Genet schön den ersten Tag nochmal zusammen.
20: Lorena Wiebes ist die strahlende Siegerin dieser ersten Etappe der Tour de France der Frauen. Im Sprint bergauf zur Ziellinie in Lausanne war die Niederländerin die stärkste. Hinter ihr der versammelte große Kreis der Favoritinnen im Rennen um den Gesamtsieg. Auch die Schweizerin Marlene Reusser schaffte es bei ihrem Heimspiel am Schweizer Nationalfeiertag noch unter die Top 10, trotz Sturz und dank der Hilfe von Liane Lippert, die dadurch ihre eigenen Sieghoffnungen begraben musste. So bleibt die große Bühne der ersten Etappe Lorena Wiebes vorbehalten, die zusätzlich zum ersten Etappensieg sich auch noch über das gelbe Trikot der Gesamtführenden freuen wird. Auf der zweiten Etappe von Aigle nach Genf.
17: Und noch eine traurige Nachricht aus der Bergsteigerszene. Einer der bekanntesten Extrembergsteiger der Welt, Nirmal Purja, ist tot. Der 43-Jährige ist bei einem Lawinenunglück am 8000er-Gipfel Broad Peak im Karakorum-Gebirge in Pakistan tödlich verunglückt. Purja war in die Geschichte eingegangen, als er 2019 in nur 7 Monaten alle 14 8000er der Welt bestieg.
1: Und das war der Sport mit Saskia Neumann.
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1: In den Mediatheken gibt es gerade 2 besonders empfehlenswerte Sachen zu sehen. Zum einen ein Konzert der englischen Sängerin Ray und eine französische Krimiserie. Was die so spannend macht, erklärt Melanie von Bismarck in ihren Mediathekentipps.
21: In den Tiefen eines idyllisch gelegenen Sees in der südfranzösischen Provinz schlummern dunkle Geheimnisse. Kommissarin Noémie Chastain ahnt nichts davon, als sie aus Paris in den Ort Avalon beordert wird. Schwer traumatisiert von ihrem letzten Einsatz, der tiefe Narben in ihrem Gesicht hinterlassen hat, soll die wortkarge Frau lediglich prüfen, ob die örtliche Polizeiwache nicht überflüssig ist.
22: Es wäre ein Fehler, die Wache zu schließen,
21: warnt der Dorfpolizist. Tatsächlich machen Angler wenig später einen grausigen Fund. Ein Chemiefass mit den Knochen eines Kindes treibt an die Oberfläche des Sees.
22: Ist das eins von den Kindern?
23: Welche Kinder?
22: Vor über 20 Jahren sind 3 Kinder verschwunden. Der Fall wurde nie aufgeklärt. Vielleicht kommt das Fass aus dem alten Dorf, oder?
23: Was für ein altes Dorf?
22: Vom Dorf, das vor 23 Jahren überflutet wurde, für den Staudamm. Wir wurden alle in den oberen Teil umgesiedelt, aber Avalon-le-Bas ist noch da. Nur halt auf dem Grund des Sees.
21: In der sechsteiligen französischen Thriller-Serie Surface – Das versunkene Dorf führen kunstvolle Kamerafahrten auf den Grund des Sees, in die Vergangenheit der Familien im Ort und in tiefe seelische Abgründe. Was als ruhiges Drama beginnt, entfaltet langsam seinen Sog. Zu sehen ist Surface in der ARD-Mediathek.
0: How's that for a dramatic introduction?
21: Die Singer-Songwriterin Ray bezaubert ihr Publikum mit Charme, Energie und Stimmgewalt. Unterstützt von ihrer Band, einem Bläserensemble, Geigen- und Background-Sängerinnen, zog sie bei der Eröffnung des Montreux Jazz Festivals im Juli alle Register. Gesegnet mit überwältigender Musikalität hat Ray jahrelang Songs für Weltstars wie Beyoncé geschrieben. Eigene LPs blockte ihre Plattenfirma ab, sie sollte Mainstream-Hits liefern. Dabei changiert ihre Musik zwischen symphonischen Pop, Soul, R&B und Jazz. Kaum hatte sich Ray von ihrem Label gelöst, kam der Erfolg. Ihren Welthit Where Is My Husband könnten inzwischen alle mitsingen, wären Tonsprünge und Tempo nicht so extrem anspruchsvoll. Zum 60-jährigen Bestehen des Montreux Jazz Festivals zollt sie unter anderem Nina Simone und Prince mit Coverversionen ihren Tribut und singt mit Alicia Keys im Duett. Ray and Guests, das mitreißende Konzert, ist in der Arte Mediathek zu erleben.
1: Und das waren die Mediathekstipps von Melanie von Bismarck.

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1: Um 0.30 Uhr mit Ronald Lessig. Der Ansturm zehntausender Migranten auf die spanische Exklave Ceuta hat in der Europäischen Union eine Debatte über den Schutz der Außengrenzen ausgelöst. Die Innenminister werden am Dienstag in einer Sondersitzung darüber beraten. Aus der Nachrichtenredaktion Thorsten Lange.
2: 22 der 27 EU-Länder machen der spanischen Regierung indirekt den Vorwurf, durch eine liberale Migrationspolitik für den Ansturm mitverantwortlich zu sein. Auch Bundeskanzler Merz hat einen entsprechenden Brief unterzeichnet. Vizekanzler Klingbeil verlangte Solidarität mit Spanien. Dessen Ministerpräsident habe mit entschlossenem Handeln dafür gesorgt, dass der größte Teil der Migranten innerhalb kürzester Zeit nach Marokko zurückgekehrt sei. Der Vorsitzende des konservativen Parteienbündnisses EVP, Weber, verlangt als Konsequenz, der europäischen Grenzschutzbehörde Frontex mehr Befugnisse zu übertragen.
1: In Moskau sind bei einer Explosion in einem Restaurant 3 Menschen getötet worden, mehr als 20 weitere wurden verletzt. Die Behörden gehen von einem Terroranschlag aus. Aus Köln Björn Blaschke.
3: Das Nationale Antiterrorkomitee meint, ein selbstgebauter Sprengsatz sei detoniert. Die Toten seien die Frau, die die Bombe bei sich gehabt habe, ein Sicherheitsmann, der versucht habe, die Frau zu stoppen, und getötet wurde angeblich auch ein Gast des italienischen Restaurants. Unklar ist noch, warum das Lokal zum Ziel des mutmaßlichen Attentats wurde. Der unabhängige russische Kanal Astra berichtet, dass in dem Restaurant eine geschlossene Gesellschaft zu Gast gewesen sei. Der Geburtstag eines Generals habe gefeiert werden sollen.
1: SPD-Fraktionschef Miersch hat sich grundsätzlich offen für eine Präventivhaft für sogenannte Gefährder gezeigt. Miersch sagte den Funke-Zeitungen, es müsse gemeinsam mit den Bundesländern darüber gesprochen werden, ob dafür eine einheitliche Regelung und ein bundesgesetzlicher Rahmen gefunden werden könne. Nach dem Anschlag auf den CSD in Berlin wird über einen solchen Schritt diskutiert, weil der mutmaßliche Täter als Gefährder eingestuft war. In der Demokratischen Republik Kongo breitet sich das Ebola-Virus immer weiter aus. Nach Angaben der Weltgesundheitsorganisation WHO handelt es sich um den bisher größten Ausbruch in der Geschichte des Landes. Bisher seien über 3.600 bestätigte Erkrankungen gemeldet worden und fast 1.600 Todesfälle. Für die aktuelle Epidemie des oft tödlich verlaufenden Ebola-Fiebers ist eine besondere Variante des Virus verantwortlich. Ein Impfstoff ist erst in Entwicklung. Das Wetter in Deutschland. Im Alpenvorland Schauer oder Gewitter, sonst kaum Wolken und trocken, bei 19 bis 9 Grad. Tagsüber meist sonnig, in Alpennähe Schauer oder Gewitter, bei 21 Grad im Norden und 35 Grad am Hochrhein. Am Montag Sonne und Wolken im Westen und an den Alpen örtlich Schauer, 22 bis 37 Grad, am Dienstag ähnlich bis 37 Grad. Das waren die Nachrichten.
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4: Die A2 Dortmund Richtung Hannover ist zwischen Dreieck Hannover West und Hannover Langenhagen wegen Bauarbeiten bis Montag um 5 Uhr gesperrt. Die A6 Nürnberg Richtung Heilbronn ist zwischen Feuchtwangen Nord und Kreuz Feuchtwangen Crailsheim nach einem Unfall gesperrt. Die A14 Dresden Magdeburg ist zwischen Mutschen und Grimma in beiden Richtungen wegen Brückenabrissarbeiten bis Montagmorgen um 5 Uhr gesperrt. Die A61 Mönchengladbach Richtung Venlo ist zwischen Kreuz Mönchengladbach und Mackenstein wegen Brückenarbeiten bis 9 Uhr gesperrt. Die A92 München Richtung Deggendorf ist zwischen Dreieck Flughafen München und Freising Mitte wegen Bauarbeiten bis nachts um 3 Uhr gesperrt. Die B44 Ludwigshafen Richtung Mannheim ist zwischen Heinigstraße und Kutschumacherbrücke wegen Bauarbeiten gesperrt. Die Umleitung führt Richtung Ludwigshafen über die B37. Und die B101 Mariendorf-Trebin ist zwischen Tyro und Trebin Nord wegen Brückenarbeiten in beiden Richtungen gesperrt. Fahren Sie vorsichtig und kommen Sie gut an.
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4: Mit Alex Grantl. Vor einigen Tagen hat diese Meldung für Aufsehen gesorgt. Ein KI-Modell von OpenAI soll selbstständig ins IT-System einer anderen Firma eingedrungen sein und da dann wie ein Hacker geheime Daten eingesammelt haben. Das hat manche erschrocken und andere haben OpenAI vorgeworfen, mit dem Vorfall auch Werbung zu machen für die angebliche Leistungsfähigkeit ihrer KI-Modelle. Auch Claudia Plattner hat den Fall verfolgt. Schließlich ist sie Präsidentin des Bundesamts für Sicherheit in der Informationstechnik, kurz BSI. Meine Kollegin Bitte Sönnigsen aus dem ARD-Hauptstadtstudio hat mit ihr gesprochen im ARD-Interview der Woche. Es ging zuerst um die aktuelle Bedrohungslage und wie sich die Behörde einen Überblick verschafft.
5: Ja, den gibt's auf jeden Fall. Also, und ich kann definitiv sagen, wir stehen schon ordentlich unter Beschuss. Das ist schon Dauerfeuer und ja, da geht auch jeden Tag bei uns jede Menge im Lagezentrum ein und ja, da wird auch jeden Tag die Lage festgestellt und auch verschriftlicht. Das ist ein hochprofessioneller Prozess, der da abläuft und zwar 24/7, 365.
6: Und was treibt Sie gerade am meisten um?
5: Mich treiben eine Menge Dinge um. Also am dringendsten sind nach wie vor wirklich Ransomware-Angriffe. Das ist nach wie vor das, was uns richtig, richtig wehtut, wenn hier Firmen, Institutionen angegriffen werden und dann montagmorgens ins Büro kommen und da geht nichts mehr. Ja, das ist teilweise existenzbedrohend. Und zwischendrin sind natürlich die Daten dann noch geklaut worden. Also das treibt uns nach wie vor sehr um. Das ist das dringendste Problem.
6: Aber lassen Sie uns doch da direkt mal bei bleiben. Lassen Sie uns doch die Angriffe vielleicht und die Arten dieser Angriffe mal nach und nach durchgehen. Also Ransomware hat der ein oder andere schon gehört. Es gibt ja unzählige Geschichten. Also eine Firma, die plötzlich nicht mehr produzieren kann, weil da der Produktionsbetrieb lahm liegt, ein Krankenhaus, das nicht mehr auf Akten zugreifen kann oder ganz häufig auch eine Behörde, die überhaupt nichts mehr ausstellen kann, keine Meldebescheinigung, wo nichts mehr geht, weil der Bildschirm einfach gesperrt ist und da steht eine Lösegeldforderung. Steckt hinter solchen Angriffen immer dasselbe Prinzip?
5: Grundsätzlich erstmal ja. Also die Angriffstechnik ist da sehr, sehr ähnlich. Man dringt in diese Systeme ein auf verschiedenen Wegen und dann wird in aller Regel werden noch Daten abgezogen, wenn das irgendwie möglich ist und danach wird dann quasi alles verschlüsselt. So, und dann kommt eine Lösegeldforderung und in der Tat, dann wird man im Prinzip dazu gezwungen, mal mehr, mal weniger, im Prinzip dieses Lösegeld zu zahlen, damit man den Schlüssel bekommt, um alles wieder entschlüsseln zu können.
6: Und dann rufen die Leute bei Ihnen an und sagen, Hilfe, Hilfe, ich habe hier ein Problem?
5: Genauso. Und manchmal können wir Ihnen direkt helfen, manchmal können wir Sie doch zumindest an einen guten Dienstleister verweisen und manchmal, wenn es richtig, richtig heikel ist, dann kommen wir auch selber vorbei. Dann springen wir da wirklich so ein bisschen in die Autos und fahren los.
6: Wann ist es heikel?
5: Na dann, wenn also politische Institutionen betroffen sind, bei denen das sehr, sehr heikel ist, dann versuchen wir da wirklich auch selber mitzuhelfen. Vor allen Dingen natürlich auch nochmal eine Forensik zu machen, zu lernen, was da jetzt eigentlich wirklich passiert ist, wer da dahinter stecken könnte. Aber es ist definitiv so, diese Ransomware-Angriffe lassen viele sehr, sehr ratlos zurück. Die, die sich gut vorbereitet haben, die stehen dann deutlich besser da.
6: Also die Backups gemacht haben zum Beispiel.
5: Genau. Backups sind ganz, ganz wichtig. Backups selber reichen meistens nicht. Man muss auch mal üben, die wieder einzuspielen. Aber diejenigen, die das konsequent tun, die sagen dann, okay, wenn jetzt nicht wirklich wichtige Daten abhanden gekommen sind, dann kann ich damit auch leben. Ich fahre meinen Laden einfach selber wieder hoch und sage sozusagen den Erpressern und den Angreifern, mit mir nicht, machen wir nicht, wir können das auch alleine.
6: Ich finde ja eine Zahl ziemlich beeindruckend, die kommt vom Branchenverband Bitkom. Die sagen, der Schaden, der durch Cyberkriminelle entsteht, der liegt bei fast 300 Milliarden Euro. Also eine gigantische Summe. Und dennoch unterschätzen ja immer wieder Menschen diese Gefahren. Firmen gehen pleite, können nicht mehr auf ihre Daten zugreifen. Wie kann das sein? Warum ist das so?
5: Das ist eine super spannende Frage und ich wünschte, es hätte jemand die Antwort für mich. Ich weiß es auch nicht so genau, weil in der Tat, es gibt diese Zahl, gibt auch eine etwas andere Zahl, eher bei 200 Milliarden, aber wie dem auch sei, wir reden auf jeden Fall im dreistelligen Milliardenbetrag. Also eine gigantische Summe, die uns da verloren geht und die Frage ist, wieso ist das noch nicht überall angekommen? Wir selber haben das Gefühl, wir kommunizieren auf allen Kanälen, rund um die Uhr. Ja? Wir haben auch eine riesen Internetpräsenz mit ganz vielen Followern auch in Social Media, aber wir erreichen trotzdem nicht alle. Und es gibt auch Studien, da waren wir selber auch beteiligt, die ganz klar sagen, es ist in den Chefinnen und Chefetagen eben halt noch nicht angekommen. Die glauben alle, naja, uns ist noch nie was passiert, uns wird auch nichts passieren. Und das ist ein Trugschluss.
6: Und es kostet ja Geld, wenn ich mich vorbereite, wenn ich Backups mache. Es kostet Personal, auch das zu üben. Und da sagen dann manche, ja, uns wird es schon nicht betreffen, also investieren wir das Geld lieber nicht.
5: Genau das ist tatsächlich die Rechnung und das ist halt eine Milchmädchenrechnung. Also ich habe einen Fall, den ich jetzt nicht ausbuchstabiere, aber einen Fall...
6: Aber machen Sie ruhig.
5: Nein, das machen wir nicht. Wir nennen jetzt auch keine Unternehmen. Aber der entscheidende Punkt dabei war, die hatten auch ein Angebot für ein System, was ihnen geholfen hätte. Und dann war der Schaden eingetreten, weil sie sich auch dagegen entschieden hatten. Das System hätte ihnen an dieser Stelle geholfen, diesen Angriff auch abzuwehren und den frühzeitig zu erkennen. Der Schaden, der eingetreten ist, war ziemlich genau 100-mal so groß.
6: Und wir haben ja jetzt schon über Lösegeldforderungen gesprochen. Das ist das, was meistens dann dahinter steckt. Also da sind Leute, die einfach Geld erpressen wollen.
5: Das gilt für das, was wir klassischerweise Cybercrime nennen. Das ist inzwischen auch durchaus organisierte Banden und ähnliches. Also wirklich organisiertes Verbrechen. Aber das ist dann wirklich rein das finanziell Motivierte. Passiert oft. Es passiert aber auch ziemlich viel im Bereich dessen, was politisch motiviert ist. Das nennen wir dann Cyberkonflikt. Das sind also wirklich unfreundliche Handlungen, die einfach auch aus politischen Motiven heraus, aus Staatsmotiven heraus dann betrieben werden. Davon gibt es auch jede Menge. Und wenn man bei dem Beispiel Ransomware-Angriff bleibt, es muss gar nicht immer Spionage oder irgendwas sein.
6: Um es noch einmal zu erklären, Ransomware, wie erklären Sie es möglichst einfach?
5: Ransomware ist, dass ein Angreifer in das System seines Opfers eindringt und dort quasi alles verschlüsselt und danach dann ein Lösegeld erpresst, damit er den Schlüssel rausrückt, dass man es wieder entschlüsseln kann.
6: Ein Motiv haben wir angesprochen, kann sein Geld erpressen. Ein anderes könnte aber auch Spionage sein. Kommt das auch häufig vor?
5: Tatsächlich ist Spionage ein sehr, sehr häufiger Grund. Das kriegt man nicht unbedingt immer mit, denn Spionage ist natürlich ein sehr, sehr stilles, sehr leises Geschäft. Also hier kann ein Angreifer auch das Interesse haben, vorbeizuschauen, sich die Informationen zu holen und wieder zu verschwinden, ohne dass es jemals irgendwer gemerkt hat.
6: Also das Betriebsgeheimnisse heißt, oder
5: Betriebsgeheimnisse,
6: was könnte das
5: sein? Genau. Also alle Arten von technischen Know-how sind hoch im Kurs, aber inzwischen eben halt auch jede Menge politische Spionage. Also der vorpolitische Raum, Parteien, Stiftungen bis hin zu öffentlichen Institutionen, da ist durchaus ein bisschen was los auf dem Angriffsvektor.
6: Und dann gibt es noch eine Variante, die vielleicht der eine oder die andere erlebt hat, als er Anfang des Jahres auf die Seite der Deutschen Bahn gegangen ist und da vielleicht ein Ticket buchen wollte oder gucken wollte, wann der Zug fährt. Und die Seite war nicht erreichbar. Was steckt hinter solchen Angriffen?
5: Ja, das war ein sogenannter DDoS-Angriff, also ein Distributed Denial of Service. Das kann man sich ungefähr so vorstellen. Da gibt es einen Ticketschalter und da werden jetzt Unmengen Menschen hingeschickt. Die wollen nichts anderes als quasi diesen Schalter blockieren.
6: Und die wollen gar kein Ticket kaufen.
5: Die wollen gar kein Ticket kaufen.
6: Nur diesen Schalter blockieren.
5: Die wollen nur diesen Schalter blockieren. So, und jetzt kommt derjenige, der ein echtes Ticket kaufen will, da gar nicht mehr durch. So, und jetzt stellt man sich diesen Schalter eben halt nochmal im Internet vor, quasi eine Webseite, wo man zum Beispiel auch Tickets kaufen kann. Und die wird mit Anfragen so zugeballert, dass man im Prinzip nicht mehr durchkommt mit seinem legitimen Anliegen. Das sind sogenannte DDoS-Attacken, die gibt es an verschiedensten Stellen. Und bei der Bahn, das war ein sehr, sehr hochkarätiger Angriff im Sinne von sehr breitbandig, sehr stark in der Frequenz. Und da geht dann auch eine durchaus gar nicht so schlecht geschützte Institution wie die Bahn dann auch mal in die Knie. Da steckt schon viel dahinter.
6: Und was steckt dahinter? Also warum macht das jemand? Will da jemand die Deutsche Bahn einfach ärgern?
5: Ich glaube, ärgern ist nicht das richtige Wort an der Stelle im Sinne von, es ist leider mehr als das. Wenn es nur ärgern wäre, wären wir alle auch entspannter. Nein, es geht darum zu zeigen, dass man in der Lage ist, selbst solche Organisationen ein Stück weit lahmzulegen, zu stören. Das Ziel ist immer, Unsicherheit, Verunsicherung, ein bisschen auch Ängste in der Bevölkerung zu schüren und immer wieder dieses Gefühl zu säen von, ihr seid nicht in der Lage, euch zu schützen, wir können euch jederzeit angreifen.
6: Jetzt haben wir ein bisschen über die verschiedenen Varianten von möglichen Attacken gesprochen und auch immer schon wieder gestreift, wer eigentlich dahinter stecken könnte. Wie schwer ist das eigentlich herauszufinden, wer hinter so einem Angriff steckt?
5: Also ganz oft ist es gar nicht so schwer. Also da gibt es dann gewisse Muster, die man dann erkennen kann, wo man dann doch schon eine ziemlich gute Vorstellung davon hat, wo das herkommt. Also allein aufgrund der technischen Gegebenheiten kann man da schon einiges auch wirklich folgern. Jetzt ist es aber so, Angreifergruppen arbeiten sehr, sehr arbeitsteilig. Und es ist auch so, dass es eine Industrie ist, die sich da inzwischen rausgebildet hat. Das heißt, jemand, der einen Angriff fahren möchte, kauft sich unter Umständen irgendwo ein paar Schwachstellen. Dann kauft er sich vielleicht woanders noch irgendwo ein paar geklaute Zugangsdaten.
6: Plus, das heißt, Verbrecher untereinander verkaufen sozusagen ihre Dienste.
5: Genau so ist es. Sie verkaufen ihre Dienste und das funktioniert hervorragend. Und die kennen sich nicht mal. Aber das funktioniert. Die verkaufen diese Dienste und dann stellt man zum Beispiel in seinem Muster dann irgendwie fest, das ist die und die Software, die da verwendet wurde, die kommt von dort, ja, aber wer dann wirklich da dahinter steckte, das weiß man insofern nicht immer ganz genau, weil es halt darauf ankommt, wer hat es eingekauft, um das dann zu identifizieren. Da muss man dann manchmal noch ein bisschen mehr Tricks anwenden, um dann wirklich auch bis zur Quelle zu kommen.
6: Aber das schaffen Sie häufig?
5: Immer mal wieder, ja.
6: Was heißt immer mal wieder? Also wie häufig ermittelt man überhaupt, wer dahinter steckt und wie hoch ist denn da so eine Erfolgsquote?
5: Also bei vielen Sachen kann man das relativ schnell erkennen. Erfolgsquote kann ich jetzt nicht genau sagen, aber was ich schon sagen kann, in vielen Fällen haben wir schon eine sehr, sehr gute Vorstellung, wer da dahinter steckt.
6: Nämlich wer?
5: Was wir auf jeden Fall haben, sind die meisten Angriffe und die dringendste Bedrohung kommend aus Russland. Das ist angesichts der Situation auch hier in Europa jetzt auch nicht weiter verwunderlich. Also ein Großteil tatsächlich von dort. Wir haben China als starken Akteur, ganz, ganz starken Akteur. Wir haben Nordkorea, die wiederum auch inzwischen durchaus Russland entsprechend unterstützen, die auch in vielen, gerade Ransomware-Angriffen dann für Teile der Kette verantwortlich sind, wie zum Beispiel Geldwäsche oder ähnliches. Da haben die eine entsprechende Expertise.
6: Aber das ist ja der Wahnsinn. Also auch Staaten untereinander, staatliche Akteure helfen sich dann gegenseitig, Verbrechen zu begehen.
5: Genau so ist es.
6: Und wie unterscheiden sich da die Motive beispielsweise von russischen Hackergruppen und chinesischen Hackergruppen? Geht es den einen mehr um, ich sag mal, Desinformation und die anderen wollen eher Spionage betreiben?
5: Tatsächlich ist da durchaus was dran. Also was wir bei Russland sehen, ist, dass dort gerade in Richtung Europa und auch in Richtung Deutschland Ransomware ist ein Thema, DDoS-Angriffe sind ein Thema, Desinformation ist ein Thema. Also alles, also Informationsmanipulation ist ein Thema. Alles, was durchaus auch so hier in Richtung zum einen Geld, ja, finanziell motiviert und zum anderen aber eben halt auch ins Politische hinein eine Rolle spielt. Aber auch da durchaus Spionage oder auch Sabotage. Mehr sehen wir davon und sehr viel leiser, viel, viel weniger plakativ und viel weniger dann auch in Social Media verarbeitet, sehen wir durchaus auch den Akteur China. Das heißt, hier geht es dann im Zweifelsfall eher um Spionage, um Prepositioning, also quasi sich in Systemen festsetzen. Wer weiß, wann man es mal brauchen kann.
6: Das heißt, die sind unerkannt in Systemen irgendwo drin und denken, vielleicht brauche ich es mal irgendwann.
5: Das ist jedenfalls die Absicht. Und da ist natürlich dann naturgemäß auch die Dunkelziffer unbekannt, wenn man so will. Man muss davon ausgehen, dass es natürlich Systeme gibt, in denen Angreifer sitzen, von denen wir nichts wissen. Das ist definitiv so. Also eine DDoS-Attacke merkt jeder. Das ist ja auch der Sinn und Zweck. Ransomware merkt auch jeder, nämlich am nächsten Morgen, wenn nichts mehr geht. Wohingegen eine Spionage, da möchte man im Zweifelsfall eher unerkannt bleiben und am liebsten auch lange im System, damit man noch möglichst viel abgreifen kann.
6: Also wir haben jetzt gelernt und wissen, dass Kriminalität sich auch ins Digitale verlagert hat, dass da auch kriegerische Handlungen, Angriffe auch von Staaten hinterstecken können. Aber es geht ja auch inzwischen um wirtschaftliche Macht und den Kampf darum. Auch der hat sich in Teilen ins Digitale verlagert. Und man hat jetzt nicht richtig das Gefühl, dass Deutschland da ganz vorne dabei ist. Ist das ein falscher Eindruck?
5: Ach, also lassen Sie mich mal so ausdrücken, Deutschland ist gar nicht so schlecht aufgestellt. Also ich würde jetzt nicht sagen, dass wir sozusagen ganz am unteren Ende der Kette sitzen, das ist nicht so. Der Punkt ist aber, die Frage ist ja gar nicht so sehr, wie gut ist man im Vergleich zu anderen, sondern die spannende Frage ist ja, ist man gut genug aufgestellt?
6: So, und sind wir gut genug aufgestellt?
5: Aus meiner Sicht sind wir das auf gar keinen Fall. Und der Grund dafür ist der, wir sind halt sehr, sehr attraktiv. Das klingt jetzt erstmal blöd, wenn man sagt, das ist ein Problem, dass man attraktiv ist, aber tatsächlich ist es genau so. Es ist nach wie vor attraktiv, uns anzugreifen. Ja, also es gibt nach wie vor sehr viel zu holen an Wissen hier. Es gibt nach wie vor ein Vermögen und vermögende Firmen, die es sich zu erpressen lohnt. Es gibt nach wie vor Deutschland als politischen Akteur, das heißt, das ist auch für politische Spionage spannend. Und im Rahmen der geopolitischen Spannungssituation, in der wir uns gerade befinden, sind wir natürlich auch ein Land, auf das andere Konfliktmächte im Zweifelsfall dann zielen. Und insofern muss man dann leider sagen, wir sind da durchaus attraktiv. Und die Frage ist, sind wir gut genug aufgestellt dafür, dass wir so attraktiv sind? Und da muss ich ganz klar sagen, nein, wir müssen da noch eine ordentliche Schaufel drauflegen.
6: Amerika, jahrzehntelang ein verlässlicher Partner. Jetzt machen da viele ein Fragezeichen dran, spätestens seit Donald Trump im Weißen Haus wieder sitzt. Und inzwischen halten auch Mitglieder der Bundesregierung es zumindest für ein mögliches Szenario, dass US-Unternehmen bestimmte Programme in Deutschland nicht mehr zur Verfügung stellen. Also Microsoft beispielsweise den Stecker ziehen könnte. Dann sehen wir hier ganz schön alt aus.
5: Es ist klar, dass wir ein Stück weit auch Abhängigkeiten im Technologiebereich Stand heute haben, die wir auch nicht gleich morgen werden abstellen können, selbst wenn wir wollten. Selbst wenn wir wollten, wäre das gar nicht möglich. Dazu gehören natürlich ein paar von den großen US-Unternehmen. Auf der anderen Seite ist aber auch klar, dass wir lokale Akteure, Firmen, deutsche Firmen, europäische Firmen natürlich auch nach vorne bringen können, wollen und müssen. Natürlich müssen wir die Abhängigkeiten ein Stück weit reduzieren. Die Welt heute wird durch Technologie bestimmt. So, und wenn man dann selber nicht ganz vorne mit dabei ist, dann spielt das absolut eine Rolle. Ich glaube, der entscheidende Punkt ist, dass wir uns fragen, in welchen der Zukunftstechnologien wollen wir so weit mitspielen können, dass Abhängigkeiten, ich sag mal, gegenseitig existieren und man damit dann natürlich auch ein Stück weit nicht mehr abhängig ist, weil man ja selber auch Abhängigkeiten produziert hat.
6: Was könnte das sein? Also, was kann ich mir darunter vorstellen?
5: Das Thema Quantencomputing ist an der Stelle für mich ganz wichtig. Robotics halte ich nach wie vor für einen Zukunftssektor, den wir unbedingt besetzen müssen, vor allen Dingen als Industrienation. Ich halte das Thema Chiptechnologie nach wie vor nicht für schon von vorgestern. Ich glaube, da geht noch was, zumal wir da auch eine durchaus starke Industrie haben. Und das Thema Clouds halte ich auch noch nicht für endgültig abgehängt. Ich glaube, die mit Abstand wichtigste für uns im Moment ist wirklich das Thema KI. Wir werden es uns nicht leisten können, hier noch mehr ins Hintertreffen zu geraten.
6: Sind wir denn da noch nicht so abgehängt, dass Sie sagen, wir haben keine Chance mehr?
5: Ich glaube nicht, dass da tatsächlich der Drops schon gelutscht ist, wie man so schön sagt, aus dem einfachen Grund, weil die Entwicklungen im Moment so rasant sind. Wir stehen ja im Bereich von KI, ganz ehrlich, erst noch ziemlich am Anfang. Also die großen Modelle, die es jetzt im Moment gibt, gehen alle zurück auf Erkenntnisse, auf ein Paper von 2017. Das ist noch nicht so alt. So, und jetzt gibt es jede Menge Forschung, die auch sagen, das könnte man auch nochmal anders machen.
6: Für normale User ist das ja auch ziemlich beeindruckend, was da in den letzten Jahren, in den letzten Monaten zum Teil passiert ist, was da man spielerisch auch jeder zu Hause machen kann. Wie blicken Sie denn da drauf? Ist das für Sie jetzt eher so, dass Sie eher das Risiko an dem Ganzen sehen oder sehen Sie den ganzen Bereich KI eher als große Chance?
5: Ich bin durch und durch Techie, also muss ich die Chancen sehen. Ja, es geht ja gar nicht anders und ich kann mich dafür auch begeistern. Also was da jetzt alles geht, das ist schon unglaublich. Und wie viel man damit auch tatsächlich verändern und positiv gestalten kann, könnte. Das ist Wahnsinn. Also ich glaube, das Potenzial erfassen wir noch gar nicht. Ich denke, das wird alle Industrien, alle unsere Lebensbereiche komplett auch durchdringen. Und das müssen wir positiv gestalten. Ich glaube aber durchaus, dass das geht. So, jetzt muss ich aber berufsbedingt natürlich einen starken Fokus auf die Risiken legen. Und das ist so. Also im Bereich der KI gibt es definitiv so drei ganz große Momente, die eigentlich auch alle mitbekommen haben. Moment Nummer eins, ChatGPT. Wir konnten alle plötzlich mit einer Maschine reden und das ging. So.
6: Jeder konnte das spielerisch mal ausprobieren.
5: Jeder konnte das ausprobieren, hat Antworten bekommen, auch auf Fragen, die er immer schon mal hatte. Also da ist natürlich ganz, ganz viel passiert. Hier 23, 22, irgendwie um den Dreh rum. Und jetzt haben wir vor relativ kurzer Zeit erst diesen Moment gehabt, den Mythos-Moment, wo wir KIs haben, die in der Lage sind, Schwachstellen in Software zu finden und auch gleich ein Stück Software zu schreiben, das diese Schwachstellen in der anderen Software ausnutzt. So, und jetzt haben wir den dritten Moment. Der ist gerade vor ganz kurzer Zeit passiert. Jetzt haben wir KIs, die darüber hinaus auch selbstständig einen mehrstufigen Angriff auf ein anderes System auch fahren können. Und woran haben wir das gemerkt? Weil eine KI, die eigentlich nur getestet werden sollte bei OpenAI, ging nur darum, die Fähigkeiten von dem
6: Firma,
5: die
6: auch hinter ChatGPT steht.
5: Genau, die Firma, die auch hinter ChatGPT steht, die wollte ihre eigenen Fähigkeiten ihres Modells dort testen, hat die quasi in so eine Sandbox, also in so einen Raum gesperrt und hat gesagt, das hier sind die Werkzeuge, brich mal ein, mach mal. So, und was macht die? Die stellt fest, wenn ich das hier testen soll, dann sind die Werkzeuge, die ich bräuchte, eigentlich nicht in diesem Raum, sondern da draußen. Also muss ich jetzt aus meinem Gefängnis, aus meiner Sandbox, aus meinem Raum ausbrechen. Hat das auch geschafft, hat eigene Schwachstellen dann dort doch tatsächlich genutzt, um dort auszubrechen, ist im Internet sozusagen auf Einkaufstour gegangen und hat sich dort von einer Seite zur nächsten durchgehackt und hat dort die Tools gesucht, die sie braucht, um ihren Auftrag zu erfüllen. Und das muss einem natürlich beunruhigen, denn hier ist eine KI vollkommen vollautomatisiert und selbstständig quasi auf Hackertour gegangen.
6: Das heißt, das ist wirklich auch was Sie umtreibt, was Ihnen Sorgen macht.
5: Das macht mir sehr viel Sorgen, weil wir schon seit einiger Zeit auch sagen, hey, wir müssen auf die Sicherheit von KI-Systemen schauen. Wie sichern wir das ab? Wie sichern wir die Modelle ab? Wie sichern wir die Agenten ab? Wie geben wir denen die richtigen Rollen, die richtigen Berechtigungen? Wie sorgen wir auch dafür, dass sie eben halt nicht aus solchen Sandboxen, aus solchen Testumgebungen ausbrechen können oder auch aus einer Live-Umgebung? Sondern jetzt plötzlich Dinge tun, die sie eigentlich gar nie tun sollten. Was wäre denn, wenn diese KI auf die Idee gekommen wäre, zur Erfüllung meiner Aufgabe wäre es hilfreich, wenn wir jetzt mal in der ganzen Stadt den Strom abschalten. Aus welchen Gründen noch immer. Dann hätte die das gemacht, wenn sie es gekonnt hätte. Und wie wir jetzt festgestellt haben, geht die ja auch selbstständig sozusagen auf Hackertour. Warum also nicht auch mal bei einem Kraftwerk vorbeischauen?
6: Ja, dann ist ja häufig auch die Rede von so einer Art Killswitch. Also dass auf jeden Fall irgendwie sichergestellt werden muss, dass wenn so eine KI unterwegs ist, ich muss hier irgendwie den Stoppknopf drücken können.
5: Ich halte das für eine sehr realistische Forderung. Es wird nur sehr, sehr schwer, die umzusetzen, weil wir sind natürlich auch an dem Punkt, wo KI in die physische Welt kommt, zum Beispiel in Form von Robotics. Das heißt, wenn man dann also einen KI-gestützten Roboter hat, der vernetzt ist, dann kann der im Zweifelsfall auch durch eine KI gesteuert werden. Und wenn wir Pech haben, steht er dann eben halt genau vor diesem Killswitch und ich komme gar nicht mehr dran, weil da einer davor steht, der mich davon abhält, diesen Knopf zu drücken.
6: Dessen Auftrag das dann ist, alles dafür zu tun, dass man diesen Killswitch dann nicht drückt.
5: der im Zweifelsfall denkt, dass das der richtige Schritt wäre bei der Erfüllung der eigentlichen Aufgabe. In diesem Fall ging es ja nur darum, was zu testen. Und trotzdem ist die KI auf die Idee gekommen, ich müsste dafür eine andere Seite hacken. Können wir jetzt schon überblicken, welche Schritte eine KI für notwendig halten wird, um eine andere Aufgabe, die wir ihr gegeben haben, zu erfüllen? Und deswegen müssen wir sehr intensiv darüber nachdenken, wie wir diese KI-Systeme vernünftig mit Rollen, mit Berechtigungen, mit entsprechenden Sicherheitsmechanismen auch ausstatten.
6: Da werden jetzt einige sagen, ach, diese Europäer wieder, die wollen doch wieder nur KI regulieren.
5: Tatsächlich sagen sie genau das, es ist wirklich so. Also gerade die ganzen KI-Firmen sind natürlich jetzt im Moment sehr stark darauf fokussiert, ihre KIs auch leistungsstark zu machen. Das kann ich auch total verstehen. Damit hat man natürlich so ein bisschen so eine Goldgräberstimmung. Auch das ist wichtig. Natürlich auch noch ein geopolitischer Wettstreit. Wer macht das KI-Rennen? Da ist wenig Aufmerksamkeit auf dem Thema Sicherheit und wenig Aufmerksamkeit natürlich auch auf dem Thema Regulierung. Ganz klar, das wird strikt abgelehnt. Für mich ist der entscheidende Punkt, wir müssen realistisch da drauf schauen. Und wenn wir jetzt schon solche Fälle haben, bei denen niemand eine böse Absicht hatte, möchte ich mir gar nicht vorstellen, was alles möglich sein wird, wenn Menschen keine guten Absichten mehr haben, sondern tatsächlich böse Absichten und wir nicht entsprechende Sicherheitsmechanismen haben.
6: Das klingt jetzt alles ganz schön dystopisch. Also Science-Fiction-mäßig Maschinen, die außer Kontrolle geraten, nur es passiert gerade in der Gegenwart. So fühlt sich's ein bisschen an.
5: Ich glaube, das ist für uns ein Wake-up-Call, dass wir uns darum kümmern. Ich glaube, man kann eine ganz wundervolle Zukunft daraus auch basteln. KI kann viele der Probleme, die wir auf diesem Planeten haben, auch lösen. Aber zumindest aus der Cybersicherheitsecke kann ich ganz klar sagen, hier ist noch Arbeit zu tun.
6: Jetzt möchte ich aber auch an den Techie in Ihnen nochmal appellieren, dass wir den Leuten nicht nur so Angst machen vor künstlicher Intelligenz, sondern sie beschreiben ja auch die Chance, die da drin liegt. Für jemanden, der sich da noch nicht so viel mit beschäftigt hat, wie fängt man an? Was ist Ihr liebster Prompt? Wie nähere ich mich dem vielleicht so ein bisschen spielerisch?
5: Also spielerisch würde ich immer sagen, einfach mal eine der großen Seiten aufmachen, ob das jetzt Anthropic, ob das OpenAI oder irgendeine von diesen Seiten ist und einfach mal loslegen. Wenn man sicher sein oder sicherer sein will, dass man sozusagen das nicht nachverfolgt wird, wer man denn da ist und dann Profilbildung und was die Menschen ja alles auch dann für Befürchtungen haben können, berechtigterweise, kann man auch ein paar von den anonymisierten Seiten nehmen, da gibt es so ein Dark AI oder sowas ähnliches, das läuft dann sehr anonym ab, da kann man einfach mal ausprobieren. Es kostet nichts, probieren, einfach mal ein paar Fragen stellen. Und das kann was völlig Banales sein von, keine Ahnung, wie viel Kalorien hat eigentlich ein Hamburger, bis hin zu, kannst du mir mal einen Plan machen für folgende Urlaubsreise oder aber eben auch natürlich so ein paar meiner netten kleinen Spielereien. Ich finde es super cool, mit Systemen auch zu coden, also wirklich zu programmieren, das macht mir einen Riesenspaß. Und manchmal auf der Couch kann es schon auch mal passieren, dass ich irgendwelche mathematischen Fragen stelle und dann mal gucken, ob ich die Antworten noch verstehe.
6: Da weiß ich jetzt nicht, ob das viele Menschen da drauf machen.
5: Ja, was auch immer gerade die Leidenschaft weckt.
6: Dann lassen Sie uns zum Schluss doch nochmal in die Glaskugel schauen. Nehmen wir mal an, wir würden uns hier in 5 Jahren nochmal treffen. Wenn es gut gelaufen ist bis dahin, über was unterhalten wir uns dann?
5: Dann unterhalten wir uns hoffentlich darüber, welche Probleme KI jetzt gerade löst und welche großen Themen auf diesem Planeten wir jetzt tatsächlich damit auch konstruktiv angehen können oder angegangen sind idealerweise. Ob das jetzt Klima, Wandel bekämpfen ist, ob das die Frage ist von, wie kriegen wir eigentlich effizientere Materialstrukturen für wieder Klimaspeicher oder Bauen oder was auch immer, alle Arten von medizinischen Fragestellungen, wo garantiert KI helfen kann. Also ich glaube, da lässt sich ganz, ganz viel finden, wo KI uns unglaublich beihelfen kann. Das Leben hier für uns alle.
4: Das sagt die Präsidentin des Bundesamts für Sicherheit in der Informationstechnik, Claudia Plattner, im ARD-Interview der Woche.

Die Krise bei der FIFA scheint erstmal kein Ende zu finden. Der Widerstand gegen die Investorenpläne von FIFA-Präsident Infantino, der war massiv. Die FIFA hat die Pläne deshalb zurückgezogen. Aber die Kritik an Infantino, die hört nicht auf. Warum es eng für ihn werden könnte, das hören Sie gleich nach den Nachrichten bei uns.

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1: Und wir müssen kurz unterbrechen für zwei wichtige Verkehrsmeldungen. Achtung, ein Falschfahrer auf der A61 Koblenz-Ludwigshafen zwischen Kreuz Worms und Kreuz Frankenthal kommt Ihnen ein Falschfahrer entgegen. Fahren Sie äußerst rechts und überholen Sie nicht. Auf der A61 Koblenz-Ludwigshafen zwischen Kreuz Worms und Kreuz Frankenthal ist ein Falschfahrer unterwegs. Vorsicht in beiden Richtungen. Und Achtung, Falschfahrer auf der A81 Würzburg-Heilbronn zwischen Boxberg und Osterburken kommt Ihnen ein Falschfahrer entgegen. Fahren Sie äußerst rechts und überholen Sie nicht. Auf der A81 Würzburg-Heilbronn zwischen Boxberg und Osterburken ist ein Falschfahrer unterwegs. Vorsicht in beiden Richtungen. Und damit zu den Nachrichten.
2: Wenn eine linke Regierung in Spanien nicht willens sei, die Außengrenze zu sichern, dann müsse die europäische Grenzschutzagentur Frontex mehr Befugnisse bekommen.
3: In Moskau sind bei einer Explosion in einem Restaurant 3 Menschen getötet und mindestens 20 weitere verletzt worden. Das Antiterrorkomitee geht von einem Anschlag aus. Demnach trug eine Frau einen selbstgebauten Sprengsatz bei sich. Sie ist eine der Toten. Auch ein Wachmann wurde getötet. Er hatte versucht, die Frau aufzuhalten. Das dritte Opfer war ein Restaurantbesucher. Medienberichten fand in dem Restaurant eine private Feier eines ranghohen russischen Militärs statt. Unionsfraktionschef Frei geht davon aus, dass es in Kürze Gesetzesänderungen bezüglich des Umgangs mit sogenannten Gefährdern geben wird. Frei sagte der Bild am Sonntag, vermutlich würden noch im August entsprechende Vorschläge von Bundesjustizministerin Hubig und Innenminister Dobrindt kommen. Frei sagte, nach dem Anschlag auf den Christopher Street Day in Berlin erwarteten die Bürger Konsequenzen von der Politik. Nur wenige Tage nach der Ankündigung seiner Investorenpläne ist FIFA-Präsident Infantino zurückgerudert. Die Pläne sind nun vom Tisch. Dem europäischen Verband UEFA geht das noch nicht weit genug. Aus der Sportredaktion Marcel Stober.
4: Dieses Verhältnis dürfte erstmal zerrüttet sein. Die derzeitige FIFA-Führung habe nicht nur das Vertrauen der UEFA verloren, sondern auch das vieler anderer Mitglieder der Fußballfamilie, schreibt die UEFA in einem Statement. Präsident Infantino habe mehrere seiner Versprechen gebrochen und im Alleingang versucht, einen schäbigen und undurchsichtigen Deal einzufädeln. Die UEFA will nun sicherstellen, dass sich so etwas nicht wiederholen kann und dafür keine Optionen ausschließen. DFB-Präsident Bernd Neuendorf fordert jetzt, mit den Kontinentalverbänden dafür zu sorgen, dass bei der FIFA eine grundsätzlich andere Kultur einziehe.
3: Das waren die Nachrichten. Das Wetter in Deutschland. Im Alpenvorland Schauer und Gewitter, sonst kaum Wolken, bei 19 bis 6 Grad. Tagsüber meist sonnig, in Alpennähe Schauer und Gewitter, 21 Grad im Norden und 35 Grad am Hochrhein. Am Montag Sonne und Wolken im Wechsel und an den Alpen örtlich Schauer, bei Höchsttemperaturen zwischen 22 und 37 Grad und am Dienstag ähnlich, ebenfalls bis 37 Grad. Es ist 1.03 Uhr.
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1: Achtung, ein Falschfahrer auf der A61 Koblenz-Ludwigshafen zwischen Kreuz Worms und Kreuz Frankenthal kommt Ihnen ein Falschfahrer entgegen. Fahren Sie äußerst rechts und überholen Sie nicht. Auf der A61 Koblenz-Ludwigshafen zwischen Kreuz Worms und Kreuz Frankenthal ist ein Falschfahrer unterwegs. Vorsicht in beiden Richtungen. Achtung, ein Falschfahrer auf der A81 Würzburg-Heilbronn zwischen Boxberg und Osterburken kommt Ihnen ein Falschfahrer entgegen. Fahren Sie äußerst rechts und überholen Sie nicht. Auf der A81 Würzburg-Heilbronn zwischen Boxberg und Osterburken ist ein Falschfahrer unterwegs. Vorsicht in beiden Richtungen. Die A2 Dortmund Richtung Hannover ist zwischen Dreieck Hannover West und Hannover Langenhagen wegen Bauarbeiten bis Montag um 5 Uhr gesperrt. Die A6 Nürnberg Richtung Heilbronn ist zwischen Feuchtwangen Nord und Kreuz Feuchtwangen Crailsheim nach einem Unfall gesperrt. Die A14 Dresden Magdeburg ist zwischen Mutschen und Grimma in beiden Richtungen wegen Brückenabrissarbeiten bis Montagmorgen um 5 Uhr gesperrt. Die A61 Mönchengladbach Richtung Venlo ist zwischen Kreuz Mönchengladbach und Mackenstein wegen Brückenarbeiten bis 9 Uhr gesperrt. Die A92 München Richtung Deggendorf ist zwischen Dreieck Flughafen München und Freising Mitte wegen Bauarbeiten bis nachts um 3 Uhr gesperrt. Die B44 Ludwigshafen Richtung Mannheim ist zwischen Heinigstraße und Kurt-Schumacher-Brücke wegen Bauarbeiten gesperrt. Die Umleitung führt Richtung Ludwigshafen über die B37. Die B101 Mariendorf-Trebin ist zwischen Thyro und Trebin-Nord wegen Brückenarbeiten in beiden Richtungen gesperrt. Und Achtung, ein Falschfahrer auf der A7 Füssen-Reute-Ulm zwischen Bad Grönenbach und Bergheim kommt Ihnen ein Falschfahrer entgegen. Fahren Sie äußerst rechts und überholen Sie nicht. Auf der A7 Füssen-Reute-Ulm zwischen Bad Grönenbach und Bergheim ist ein Falschfahrer unterwegs. Vorsicht in beiden Richtungen. Achtung, ein Falschfahrer auf der A96 Lindau-München zwischen Aitrach und Holzgünz kommt Ihnen ein Falschfahrer entgegen. Fahren Sie äußerst rechts und überholen Sie nicht. Auf der A96 Lindau-München zwischen Aitrach und Holzgünz ist ein Falschfahrer unterwegs. Vorsicht in beiden Richtungen. Fahren Sie vorsichtig und kommen Sie gut an.
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1: Von NDR Info in Hamburg mit Alex Grantl. Hallo und schön, dass Sie dabei sind. Zu einem richtig guten Fußballspiel. Dazu gehören wahrscheinlich viele spannende Momente, überraschende Wendungen und dass am Ende der Bessere gewinnt. Ein Ende hat die Krise des Weltfußballverbands FIFA aktuell noch nicht. Überraschende Wendungen dagegen schon. FIFA-Präsident Infantino hatte ja Pläne vorgestellt, Rechte an den großen Events wie der Weltmeisterschaft an Investoren zu verkaufen. Die erste Überraschung, der Widerstand dagegen, der war massiv, auch von der Europäischen Fußballunion UEFA. In der letzten Nacht kam dann die nächste Wendung, die FIFA hat die Pläne zurückgezogen. Jetzt geht die UEFA einen Schritt weiter und entzieht dem FIFA-Chef das Vertrauen. Katrin Hondel.
5: Die Stellungnahme der UEFA ist eine maximale Kampfansage an den FIFA-Präsidenten. Infantino habe mit seinen Investorenplänen einen schäbigen, undurchsichtigen Deal ausgeheckt und durchzupressen versucht, heißt es da. Und weiter, die aktuelle FIFA-Führung hat nicht nur das Vertrauen der UEFA, sondern auch das vieler anderer Mitglieder der Fußballfamilie verloren. Infantino habe die Versprechen, die er 2016 bei seinem Amtsantritt gab, nicht eingehalten. Er habe damals, so erinnert die UEFA, Transparenz versprochen und dass das Geld der FIFA dem Fußball gehöre und nicht dem Präsidenten des Weltfußballverbands. Dass die FIFA in der Nacht auf Samstag ihren umstrittenen Investorenplan zurückgezogen hat, begrüßt die UEFA zwar, fordert aber nun ziemlich direkt personelle Konsequenzen. Die Verantwortlichen müssten genannt und zur Rechenschaft gezogen werden. Die Aufgabe der Investorenpläne sei ein Sieg für das ganze Spiel, aber, so die UEFA wörtlich, es darf nicht das Ende der Geschichte sein. Die Aufgabe, das Vertrauen in die FIFA wiederherzustellen, hat gerade erst begonnen.
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1: Ja, wenn es nach der UEFA geht, dann ist Infantino wohl nicht mehr lange FIFA-Präsident. Aber wie sieht die Zukunft des Weltfußballs aus? 2015 hatte die FIFA schon einmal eine Chance auf einen Neuanfang und sie hat die Chance nicht genutzt. Dazu ein Kommentar von Khaled Nahar aus der Sportschau-Redaktion.
6: Gianni Infantinos Präsidentschaft bei der FIFA ist so gut wie zu Ende. Nach dem offiziellen Entzug des Vertrauens durch die UEFA und ihre mächtigen Verbände braucht es viel Fantasie, um sich vorzustellen, wie er die Affäre um den Investorendeal noch im Amt überstehen soll. Auch die Verbände aus Nordamerika und Asien waren öffentlich mit klaren Worten von ihm abgerückt. Zwei der engsten Mitarbeiter Infantinos traten zurück. Die Ratten verlassen das sinkende Schiff. Im Hintergrund werden längst die Messer gewetzt und erste Kandidaten in Stellung gebracht. Wird es vielleicht der Verbandschef Kanadas, Victor Montagliani, oder der mächtige Funktionär aus Katar, Nasser Al-Khelaifi, der Europas Fußball als Boss der Clubs steuert? Oder jemand ganz anderes? Es reicht nicht, den Präsidenten der FIFA auszutauschen. Wenn

0: die in einem intransparenten Verfahren die WM 2034 nach Saudi-Arabien brachte. Widerspruch von der UEFA oder vom DFB gab es öffentlich keinen. Lange schaute der weltweite Fußball zu, wie Infantino eine immer größere Nähe zu Donald Trump pflegte. Die bizarre Übergabe eines FIFA-Friedenspreises an Trump wurde beim DFB sogar noch rechtfertigt. Jetzt stand ein milliardenschweres Geschäft mit direkter Verbindung in die Familie Trump im Raum. Es spricht Bände, dass Boykottdrohungen durch die Verbände nie ein Thema waren, wenn es um hochkorrupte WM-Vergaben oder massive Menschenrechtsverletzungen der Gastgeberländer ging. Erst jetzt, wo es um Geld, Macht und Kontrolle geht, bekommen die Funktionäre den Mund auf. Die Chance zu einer besseren Verbandsführung hatte der organisierte Fußball 2015. Ob er eine weitere bekommen sollte? Die Verbände haben eindrucksvoll bewiesen, dass sie nicht imstande sind, sich selbst zu reparieren. Das muss von außen geschehen.
1: Das war die Meinung von Khaled Nahar.
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1: Die spanische Exklave Ceuta in Nordafrika hat weniger als 85.000 Einwohner. Die Fläche von 18,5 Quadratkilometern ist kleiner als der Frankfurter Flughafen. Entsprechend war die Aufregung in den letzten Tagen groß, als 50.000 bis 60.000 Menschen aus Marokko die Grenze übertreten haben. Die meisten sind nach Ceuta geschwommen. 67 Menschen sollen dabei gestorben sein. Mittlerweile sollen aber fast alle Migranten wieder zurück in Marokko sein. Über die aktuelle Lage in Ceuta, Hans-Günther Kellner.
3: Eine rote, schwimmende Barriere durchzieht jetzt die Gewässer vor Ceuta an der Grenze zu Marokko. Sie soll verhindern, dass Menschen weiter nach Spanien schwimmen. An Land, oberhalb des Strands, kehren unterdessen Tausende von Ceuta nach Marokko zurück. Es sind die Nachzügler der 50.000, die nach Angaben des Innenministeriums in den vergangenen Tagen in die Stadt gekommen sind. Die meisten haben Ceuta schon am Freitag wieder verlassen. Auch dieses junge marokkanische Paar ist auf dem Weg zur Grenze. Da gibt es für uns nichts zu tun. Alles ist geschlossen, sagt die Frau mit einem Neoprenrucksack. Und ihr Freund erklärt, die Spanier in Ceuta hätten die Geschäfte absichtlich geschlossen, obwohl wir Geld haben, sagt er, damit wir nichts zu essen kaufen können. Nicht mal Brot. Aus Richtung Marokko kommt hingegen niemand mehr. Die marokkanische Polizei verhindere, dass man sich von dieser Seite der Grenze nähere, berichten spanische Medien. In den wieder geöffneten Straßencafés von Ceuta sind die Menschen dennoch verunsichert. Eine Kaffeebesitzerin erzählt: Wir hatten seit 2 Tagen geschlossen. Unsere Mitarbeiter aus Marokko konnten nicht mehr kommen. Heute ist es ruhiger, aber Ceuta braucht mehr Polizei und Militär. Das hier war eine Warnung. Wenn die wollen, können die jederzeit wieder hier einfallen. Und dieser Spanier fragt sich, wie der Andrang von 10.000 Marokkanern Spaniens Regierung derart überraschen konnte. Wo ist der spanische Geheimdienst? Als Bürger Ceutas und Spaniens bin ich empört. Auch der spanische Innenminister Fernando Grande Marlaska hatte darauf keine Antwort. Er konzentrierte sich auf das humanitäre Drama in den spanischen Gewässern. Immer noch suchen spanische Polizeitaucher das Meer nach Leichen ab. Der Kampf gegen illegale Einwanderung bedeute auch, Leben zu retten, sagte er. Unser Land nimmt gerne Menschen auf. Die Menschenrechte stehen hier nicht in Frage, schon gar nicht die der Ärmsten der Armen. Aber wir sind auch den Gesetzen verpflichtet. Und wer die Gesetze verletzt, kann nicht auf unsere Unterstützung zählen. Wer hier in den letzten Tagen illegal eingereist ist, hat keine Aussichten darauf, dass seine Situation legalisiert wird. Darum sind diese Leute innerhalb von nur 24 Stunden ja auch wieder nach Hause gegangen. Die Kritik einiger Regierungen in der Europäischen Union an der spanischen Einwanderungspolitik weist er zurück. Ganz im Gegenteil. Dank der Zusammenarbeit mit Herkunfts- und Transitländern sei Spanien besonders erfolgreich bei der Bekämpfung der illegalen Einwanderung. Zwischen 2021 und 2026 hatten wir nur halb so viele illegale Grenzübertritte wie Italien und auch weniger als Griechenland. Die EU-Grenzschutzagentur Frontex stuft unsere Außengrenze als eine der sichersten Europas ein. Und das, obwohl wir mit Ceuta und Melilla eine Landgrenze in Afrika haben, die kein anderes Land hat. Die italienische Forderung, Europa solle Spanien aus dem Schengen-Raum ausschließen, sei parteitaktisches Kalkül, sagte Grande Marlaska. Schließlich werde jeder in Ceuta vor der Ausreise auf spanische Festland kontrolliert, selbst Spanier. Die Frage, warum Marokko in den letzten Tagen den massiven Andrang an die spanische Grenze zugelassen hat, ließ er hingegen unbeantwortet. Marokko habe an der Lösung des Problems

0: Mitgearbeitet, erklärte der Minister sichtlich verärgert, anders als andere Staaten der Europäischen Union. Spanien bittet darum um eine Dringlichkeitssitzung der EU-Innenminister.
1: Soweit die Informationen von Hans-Günther Kellner. Manche Beobachter haben die Ereignisse in Ceuta als bizarr beschrieben. Viele 10.000 Migranten drängen in die Exklave und kurz danach sind sie fast alle wieder weg. Was genau steckt hinter diesem Vorfall? Das wollte Rebecca Link vom WDR von der CDU-Europaabgeordneten Lena Dupont wissen. Und ihre Frage war, ob die Not der Menschen so groß ist, dass diese sich in Lebensgefahr begeben und ob die europäische Politik das unterschätzt.
2: Ich würde vor allen Dingen darauf abstellen, dass die Vorgänge jetzt in Ceuta und teilweise auch in Melilla alle Anzeichen einer klassischen instrumentalisierten Migration auch tragen. Das, was der spanische Regierungschef auch angesprochen hat.
3: Was meinen Sie damit? Das müssen Sie erklären.
2: Genau, das wollte ich gerade. Bei instrumentalisierter Migration geht es vor allen Dingen darum, dass wir davon ausgehen, dass über 60.000 Menschen auf der marokkanischen Seite nicht unentdeckt an die Grenzen kommen können, sondern es muss Hinweise gegeben haben, dass sich da eine große Anzahl an Menschen auf den Weg macht. Es hat sich jetzt über ein paar Tage hinweg aufgebaut. Es fing Anfang der Woche an mit einzelnen Ankünften, die dann schnell in die Tausenden gingen, bis eben tatsächlich zu der großen Welle, die dann eben tatsächlich auch die krisenhaften Reaktionen ausgelöst haben. All das hat etwas mit Schleuserkriminalität zu tun, aber es hat vor allen Dingen auch etwas mit geopolitischen Fragen zu tun, in dem Fall zwischen Spanien und Marokko, aber natürlich, da das eine Außengrenze der Europäischen Union ist, auch mit europäischen Implikationen.
3: Gut, also die Frage, die ich gestellt hatte, war, da haben fast 60 Menschen ihr Leben verloren. Die sind ins Wasser gegangen, haben diesen schwimmenden Weg gewählt. Also ich frage nochmal, unterschätzen wir die Not dieser Menschen in unserer Politik?
2: Und ich sage auch nochmal, es sind klassische Anzeichen von instrumentalisierter Migration. Im Übrigen auch daran erkennbar, dass
3: es geht wirklich um die Not dieser Menschen.
2: Diese Menschen hätten die legalen Möglichkeiten gehabt, einen Asylantrag zu stellen, wenn sie das gewollt hätten. Es gibt im Übrigen auch schon aus dem Jahr 2020 ein Urteil, das sich explizit auf Ceuta und Melilla bezieht, vom Europäischen Gerichtshof für Menschenrechte, dass im Falle einer massenmäßigen und bisweilen auch im damaligen Fall gewaltsamen Überquerung der Grenze tatsächlich auch der Individualschutz auf Asyl verwirkt sein kann. Und dementsprechend hätte es andere Möglichkeiten gegeben, wenn die Not so groß gewesen wäre. Für mich ein weiteres Zeichen dafür, dass es eben um instrumentalisierte Migration ging.
3: Das wird ja auch immer wieder kritisiert, die Möglichkeiten auf legalem Wege zu migrieren oder auch Asyl zu bekommen. Die sind im Laufe der letzten Jahre durch die europäische Migrationspolitik immer schwieriger geworden. Ich gehe jetzt mal auf das ein, was Sie da sagen. Der EU-Migrationspakt zielt ja auf eine strenge Kontrolle von Migration. Sie haben angesprochen die Vermutung, dass von Seiten Marokkos durchaus beabsichtigt war, dass da nicht ganz so streng bewacht wurde, auch um den Druck auf die EU zu erhöhen. Zum Beispiel in der Absicht, ein vorteilhaftes Abkommen mit der EU zur Migrationskontrolle abzuschließen. Aber das sieht ja jetzt alles nicht so richtig aus, als ob wir die Situation unter Kontrolle hätten.
2: Nee, im Gegenteil. Also es sind in der Zwischenzeit die meisten derer, die angekommen sind, auch zurückgekehrt, gemeinsam auf Druck der spanischen Behörden, aber eben auch dann in dem Fall mit Zusammenarbeit der marokkanischen Behörden. Die wenigsten davon haben tatsächlich einen Asylantrag gestellt oder haben zumindest nachweislich nicht in Betracht gezogen. Insofern ist für mich auch da eines der zentralen Elemente instrumentalisierter Migration erfüllt. Gleichzeitig hat es wenig mit dem Asyl- und Migrationspakt zu tun, ehrlicherweise, sondern eher mit der Frage Schengener Grenzübereinkommen, vor allem Durchführungseinkommen und gleichzeitig eben auch der Frage, was bedeutet das für die Europäische Union insgesamt. Das ist eine Außengrenze der Europäischen Union. Wenn man eine solche Herangehensweise Marokkos einmal ansetzt, hoffe ich, dass heute bei der Krisensitzung der entsprechende Minister auf europäischer Ebene auch dabei herauskommt, dass ein solcher Druck nicht funktioniert, sondern im Gegenteil, wir die Instrumente, die in der Zwischenzeit entwickelt worden sind, im Schengener Grenzkodex, aber eben auch bei der Frage des Visamechanismus, in der Frage der Drittstaatskooperation dann auch entsprechende Konsequenzen von europäischer Seite aus erfordern.
3: Ja, gucken wir mal drauf. Ne? Also Konsequenzen, die ja zum Beispiel erfolgt sind aus Italien, kam dann die Reaktion, Spanien kurzfristig, also mit Spanien sozusagen einseitig das Schengen-Abkommen kurzfristig auszusetzen. Was schwierig ist, weil Ceuta gar nicht so richtig Schengen ist. Und von dort kommt man ja auch gar nicht so einfach ohne Kontrollen in die EU. Das haben ja die Menschen in Ceuta dann auch tatsächlich gemerkt. Die Frage ist, wie sinnvoll ist es, immer gleich zu reagieren mit Abschottung?
2: Naja, wenn man davon ausgeht, nochmal zurück auf den Punkt, dass es instrumentalisierte Migration gewesen ist, dann hätte man nicht reagieren können. Das wäre fatal gewesen in dem Fall. Gleichzeitig ist eben klar, es gibt eine Verantwortung der spanischen Regierung, insbesondere von Sanchez, von der spanischen Zentralregierung. Aber es gibt natürlich auch Rückwirkungen für die Europäische Union. Und wir sehen ja, dass in der Zwischenzeit sich die Staaten, in denen Binnengrenzkontrollen eingeführt werden sind, leider gemehrt haben. Das ist nicht das, was wir im Schengener Grenzkodex ursprünglich vereinbart haben. Trotzdem ist er auch so flexibel, eben auf genau solche Situationen zu reagieren. Ich würde mir wünschen, dass die Mitgliedstaaten zwei Lehren daraus ziehen. A, die Außengrenze der Europäischen Union muss eben auch an jedem Teil der Außengrenze der Europäischen Union geschützt sein. Wir haben Frontex angeboten über die Kommission. Das ist bisher von Spanien nicht angenommen worden. Also da geht noch mehr tatsächlich auch in der europäischen Ausrichtung der spanischen Politik. Und das Zweite ist eben gleichzeitig auch, wenn wir Schengen bewahren wollen, wenn wir wieder zu dem zurück wollen, was ursprünglich die Idee von Schengen gewesen ist, dann müssen wir uns eben auch mit einer neuen Konsequenz an europäische Zusammenarbeit machen. Und da ist im Bereich von Europol, aber gerade auch im Bereich von Frontex, durchaus noch ein bisschen Luft nach oben.
1: Das war die CDU-Europaabgeordnete Lena Dupont. 85.000 Metal-Fans waren in den letzten Tagen beim Wacken Open Air im Kreis Steinburg. Am Samstagabend ist das Metal-Festival mit den letzten Konzerten zu Ende gegangen. Unser Reporter Jonas Salto blickt auf Wacken 2026 zurück.
4: 4 Tage lang haben 85.000 Heavy-Metal-Fans in Wacken gefeiert. Mehr als 200 Bands sind aufgetreten, darunter einer der Headliner Judas Priest. Die Band aus Großbritannien spielte am Freitagabend und die Fans waren begeistert. Auch das Wetter machte den Metalheads keinen Strich durch die Rechnung. Die für Wacken bekannte Schlammschlacht blieb aus. Die Polizei zählte mehr Einsätze als noch vergangenes Jahr. Polizeichef Frank Mathiesen führt das auf mehr Einsätze außerhalb des Geländes zurück und auf mehr verbotene Drohnenflüge von Hobbypiloten. Der reguläre Ticketverkauf für die Ausgabe in 2027 soll Sonntagabend um 20 Uhr starten. Der Veranstalter hat schon erste Bands angekündigt, unter anderem die Hamburger Band Halloween, eine der erfolgreichsten Metal-Bands aus Deutschland.
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1: Er zählt zu den bedeutendsten Regisseuren der Filmgeschichte und hat auch in Deutschland historische Arbeit geleistet. Es geht um Fritz Lang, der heute vor 50 Jahren gestorben ist. Tobias Nagorny mit einem Porträt.
6: Die alten Schwarz-Weiß-Fotos zeigen ihn mit Pfeife, Mantel und Monokel. Er gilt als unnahbar, exzentrisch und sehr begabt. Der Regisseur Fritz Lang ist ein Meister der subtilen Angst und dystopischen Fantasie. Bedrückend wirken die futuristischen Straßenschluchten im Stummfilm Metropolis. Der Film über unterdrückte und ausgebeutete Arbeiter im Untergrund der Stadt kommt 1927 in die Kinos, wird aber ein Flop und endet im finanziellen Desaster. 4 Jahre später veröffentlicht Fritz Lang seinen ersten Tonfilm M, eine Stadt sucht einen Mörder.
7: Du hast aber einen schönen Ball. Wie heißt du denn?
8: Elsie Beckmann.
6: Darin geht es um die panische Suche nach einem pathologischen Kindermörder in Berlin. Die subtile Bedrohung erzeugt Fritz Lang hier vor allem dadurch, dass der Täter an seiner wiederkehrend gepfiffenen Melodie erkannt wird. Eines der ersten musikalischen Leitmotive der Filmgeschichte. Auch die Nazis werden auf die Filme von Fritz Lang aufmerksam. 1933, nach der Machtergreifung, lädt Josef Goebbels den Regisseur in sein Büro im Reichspropagandaministerium.
9: Er erzählte mir unter anderem, dass der Führer Metropolis gesehen hätte. Und er hätte gesagt, das ist der Mann, der uns den nationalsozialistischen Film schenken wird. Natürlich ließ ich mir nichts merken und sagte, also ich bin hochgeehrt und was weiß ich alles. Und ich hatte in demselben Moment nur einen Gedanken, weg aus Deutschland.
6: Fritz Lang flieht aus Deutschland, zunächst nach Frankreich und Großbritannien und schließlich in die USA. Seine Hollywood-Filme gelten als Wegbereiter des düsteren amerikanischen Film Noir. Nach dem Zweiten Weltkrieg dreht Fritz Lang auch wieder in Deutschland und Europa. Nicht alle seine Filme werden Publikumserfolge, aber der perfektionistische Regisseur bleibt sich und seinem Arbeitsstil treu.
9: Regie führen für mich ist nicht, einem Schauspieler etwas vorzumachen. Denn ich will ja nicht, dass auf dem Film 20 kleine Fritz Langs herumlaufen, sondern für mich bedeutet Regiearbeit, aus dem Schauspieler das Beste herauszuholen, was er geben kann.
6: Fritz Lang zählt zu den einflussreichsten Regisseuren der Filmgeschichte. Er verstarb im Alter von 86 in Beverly Hills. Das war heute vor 50 Jahren.
1: Das war der Stichtag von Tobias Nagorny.
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10: Mit Ina Kast und zwei spannenden Europameisterschaften, die in diesen Tagen laufen und beide finden im bzw. auf dem Wasser statt. Beginnen wir im italienischen Varese in der Nähe des Lago Maggiore. Da ist an diesem Wochenende nun die Ruder-EM gestartet. Der erste Finaltag war aus deutscher Sicht ziemlich erfolgreich, Jan Dittjo Geit.
11: Je länger dieser erste Finaltag dauerte, desto intensiver war Schwarz-Rot-Gold die bestimmende Farbe bei den Siegerehrungen. Höhepunkt dabei der Europameistertitel für den Männer-Doppelvierer. Das neu formierte Team um Schlagmann Ole Hohensee setzte sich knapp gegen Polen durch.
12: Wir haben alles gegeben, was wir konnten jetzt hier und haben gesagt, wenn wir hier vorne sein wollen am Ende des Rennens, müssen wir auch vorne anmelden und die anderen schocken, wenn wir rausfahren wollen. Das haben wir gemacht. Der Plan ist voll aufgegangen und glaube ich, darum können wir uns auch verdient Europameister nennen.
11: Zuvor hatte der Frauen-Doppelvierer genauso Silber geholt wie der Vierer ohne Steuerfrau. In dieser Bootsklasse ging somit eine lange Durststrecke zu Ende. Schlagfrau Pia Greiten bedeutet das sehr viel.
13: Hier auf AM eine Medaille zu holen in einem neu formierten Boot mit ganz viel Vertrauen, das fühlt sich unglaublich gut an und ich bin extrem stolz auf diesen Vierer, aber auch auf das gesamte Frauen-Riemen-Team, was wir dieses Jahr an Steps gemacht haben.
11: Bronze holte zudem der Vierer ohne Steuermann. Somit stehen nach dem ersten Tag 4 deutsche Medaillen in den olympischen Klassen zu Buche.
10: Bei den Schwimm-Europameisterschaften in Paris hatte der DSV am zweiten Wettkampftag Grund zur Freude. Wasserspringer Moritz Wesemann holte nämlich Gold vom 1-Meter-Brett. Er ist nun Europameister. Zuvor durften sich im Synchronspringen vom 10-Meter-Turm die beiden Berlinerinnen Pauline Pfeiff und Elena Wassen über Silber freuen. Wegen eines klitzekleinen Fehlers hat es für Pfeiff und ihre Kollegin ganz knapp nicht für Gold gereicht.
14: Natürlich, ne? So ein ganz kleines ärgert man sich natürlich über diese 2 Punkte, aber es ist einfach so herrlich, Silber. Wir freuen uns alle so sehr und sind einfach nur glücklich.
10: Zumal Elena Wassen sich damit nur nach einer Handgelenksverletzung erfolgreich zurückgemeldet hat. Zum Radsport. In der französischen Schweiz hat die diesjährige Tour de France der Frauen begonnen. Die erste Etappe führte die Fahrerinnen am Genfer See entlang. Wer sich den ersten Etappensieg und damit auch das gelbe Trikot der Gesamtführenden geholt hat, weiß unser Reporter vor Ort Matthew Genet-Schön.
15: Erst bummelnd, dann hektisch und am Ende jubelt die große Sprintfavoritin Lorena Wiebes. Die erste Etappe der Tour de France der Frauen ist zu Ende. Von Lausanne nach Lausanne, 138 Kilometer vom Genfer See an den Lac du Neuchâtel und zurück. Es war ein Auftakt, bei dem sich keine der vielen Favoritinnen auf den Gesamtsieg die Blöße geben wollte. Die Nervosität war dennoch zu spüren. Einige kleinere Stürze hier und da und eine Schrecksekunde für die Schweizerin Marlen Reusser. Die stürzte bei ihrem Heimspiel auch noch am Schweizer Nationalfeiertag, wurde von ihrem Team um die deutsche Liane Lippert aber wieder ins Hauptfeld gefahren. Rang 10 am Ende für Reusser Schadensbegrenzung. Für Liane Lippert waren die Chancen auf den Etappensieg schon vor dieser Situation dahin.
16: Ich hatte ein bisschen Pech heute, ich hatte ein mechanisches Problem am Berg, musste dann nochmal Rad wechseln und dann den Anschluss zur Gruppe leider verloren.
15: Generell sind die deutschen Fahrerinnen zum Tourauftakt nur in Nebenrollen vertreten. Die Hauptrolle spielte Lorena Wiebes, die derzeit beste Sprinterin der Welt. Sie wird morgen auf der 2. Etappe von Aigle nach Genf das gelbe Trikot tragen und gilt beim Massensprint erneut als Favoritin.
10: Bei der Tour stehen für die Fahrerinnen jetzt noch 8 weitere Etappen an. Golfspielerin Esther Henseleit hat Chancen, ihr erstes Major-Turnier zu gewinnen. Die Olympia-Zweite von Paris hat sich bei den British Open am 3. Tag auf den geteilten 2. Platz vorgeschoben. Am entscheidenden 4. Tag kann sie sich heute also vielleicht ganz nach vorn schieben. Zur Einordnung, die British Open zählen zu den 5 größten und bedeutendsten Turnieren im Golfsport der Frauen. Beim wichtigsten europäischen Golfturnier siegte mit Sofia Popow zuletzt vor 6 Jahren eine deutsche Spielerin.
1: Und das war der Sport mit Ina Kast.
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1: Um 1.30 Uhr mit Ronald Lessig. Nach dem Ansturm zehntausender Migranten auf die spanische Exklave Ceuta in Nordafrika sind die meisten Menschen nach Angaben der spanischen Regierung nach Marokko zurückgekehrt. Die EU-Innenminister werden sich am Dienstag in einer Dringlichkeitssitzung mit dem jüngsten Ansturm von Migranten auf eine EU-Außengrenze befassen. Aus Brüssel Thomas Spickhofen.
2: Ein solches Treffen hatten zuvor 22 Regierungschefinnen und Chefs in einem gemeinsamen Brief gefordert. Sie werfen der spanischen Regierung indirekt vor, selbstverantwortlich zu sein für den Ansturm in den vergangenen Tagen auf die Exklave Ceuta. Ausdrücklich verweisen sie dabei auf ein Urteil des obersten Gerichtshofes in Madrid zum Umgang mit Migranten, die nicht über die Landgrenze nach Ceuta kommen. Außerdem greifen sie die Entscheidung der spanischen Regierung auf, einer großen Anzahl irregulärer Einwanderer einen legalen Status zu geben.
1: In Moskau sind bei einer Explosion in einem Restaurant 3 Menschen getötet worden, mehr als 20 weitere wurden verletzt. Die Behörden gehen von einem Terroranschlag aus. Aus Köln Björn Blaschke.
3: Das Nationale Antiterrorkomitee meint, ein selbstgebauter Sprengsatz sei detoniert. Die Toten seien die Frau, die die Bombe bei sich gehabt habe, ein Sicherheitsmann, der versucht habe, die Frau zu stoppen, und getötet wurde angeblich auch ein Gast des italienischen Restaurants. Unklar ist noch, warum das Lokal zum Ziel des mutmaßlichen Attentats wurde. Der unabhängige russische Kanal Astra berichtet, dass in dem Restaurant eine geschlossene Gesellschaft zu Gast gewesen sei. Der Geburtstag eines Generals habe gefeiert werden sollen.
1: Bei einem Lawinenunglück im Norden Pakistans sind 10 Bergsteiger und Bergsteigerinnen ums Leben gekommen. Darunter ist auch der Anführer der Expedition, der bekannte nepalesische Bergsteiger Nirmal Purja. Die Lawine hatte die internationale Gruppe am Donnerstag in rund 6600 Metern Höhe erfasst und verschüttet. Ihr Ziel war der Gipfel des Broad Peak, ein über 8000 Meter hoher Berg. In der Demokratischen Republik Kongo breitet sich das Ebola-Virus immer weiter aus. Nach Angaben der Weltgesundheitsorganisation WHO handelt es sich um den bisher größten Ausbruch in der Geschichte des Landes. Bisher seien über 3600 bestätigte Erkrankungen gemeldet worden und fast 1600 Todesfälle. Für die aktuelle Epidemie des oft tödlich verlaufenden Ebola-Fiebers ist eine besondere Variante des Virus verantwortlich. Ein Impfstoff ist erst in Entwicklung. Das Wetter in Deutschland. Im Alpenvorland Schauer und Gewitter, sonst nur wenige Wolken und trocken bei 19 bis 9 Grad. Tagsüber neben Sonne auch Quellwolken, in Alpennähe einzelne Schauer und Gewitter bei 21 Grad im Norden und 35 Grad am Hochrhein. Am Montag Sonne und Wolken im Westen und an den Alpen örtlich Schauer bei 22 bis 37 Grad. Am Dienstag heiter bis wolkig, einige Schauer bis 37 Grad. Das waren die Nachrichten.
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4: Mit einer Entwarnung auf der A7 Füssenreute Ulm. Kein Falschfahrer mehr zwischen Bad Grönenbach und Bergheim. Eine Entwarnung auf der A61 Koblenz-Ludwigshafen. Kein Falschfahrer mehr zwischen Kreuz Worms und Kreuz Frankenthal. Eine Entwarnung auf der A81 Würzburg-Heilbronn. Kein Falschfahrer mehr zwischen Boxberg und Osterburken. Und eine Entwarnung auf der A96 Lindau-München. Kein Falschfahrer mehr zwischen Eitrach und Holzgünz. Die A2 Dortmund Richtung Hannover ist zwischen Dreieck Hannover West und Hannover Langenhagen wegen Bauarbeiten bis Montag um 5 Uhr gesperrt. Die A6 Nürnberg Richtung Heilbronn ist zwischen Feuchtwangen Nord und Kreuz Feuchtwangen Crailsheim nach einem Unfall gesperrt. Die A14 Dresden Magdeburg ist zwischen Mutschen und Grimma in beiden Richtungen wegen Brückenabrissarbeiten bis Montagmorgen um 5 Uhr gesperrt. Die A61 Mönchengladbach Richtung Venlo ist zwischen Kreuz Mönchengladbach und Mackenstein wegen Brückenarbeiten bis 9 Uhr gesperrt. Die A92 München Richtung Deggendorf ist zwischen Dreieck Flughafen München und Freising Mitte wegen Bauarbeiten bis nachts um 3 Uhr gesperrt. Die B44 Ludwigshafen Richtung Mannheim ist zwischen Heinigstraße und Kurt-Schumacher-Brücke wegen Bauarbeiten gesperrt. Die Umleitung führt Richtung Ludwigshafen über die B37. Und die B101 Mariendorf-Trebin ist zwischen Thüro und Trebin Nord wegen Brückenarbeiten in beiden Richtungen gesperrt. Fahren Sie vorsichtig und kommen Sie gut an.
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4: Mit Alex Grantl. Wenn Sie Ihren Stromverbrauch nachvollziehen wollen, dann müssen die meisten Menschen in den Keller gehen und ein bisschen umständlich den Stromzähler ablesen. Das kann einfacher gehen mit einem Smart Meter, einem intelligenten Stromzähler. Der schafft Transparenz und hilft Verbrauchern zu prüfen, wie ihre Stromrechnung zustande kommt. Jedenfalls in der Theorie. Aktuell gibt es nämlich Beschwerden über unerklärliche Stromrechnungen und auch über hohe Nachforderungen. In einem Fall in Bayern, da standen 7.000 Euro Nachzahlung auf der Rechnung. Was steckt da genau dahinter? Darum geht es jetzt im Plus-Minus-Podcast mit David Alf und Anna Planken.
5: Wir haben doch vor einer Zeit eine Folge über diese Smart Meter gemacht, über diese intelligenten Stromzähler. Ja. Und wir waren uns doch, lieber David, einig. Die Dinger sind eigentlich geil. Wir brauchen die am besten sofort. Alle total wichtig für unsere Energiewende. Damals haben wir gesagt, eigentlich müsste jeder sofort so ein Teil in den Keller bekommen. Mhm. Und jetzt kommst du mit dieser Horrorstromrechnung und findest, diese Smart Meter sind Muss.
6: Also bis zum letzten Satz hast du mit allem recht, aber so würde ich das nicht sagen. Smart Meter sind kein Murks. Ich werde das wahrscheinlich auch im Laufe dieser Folge nicht sagen. Bin aber gespannt. Was im Moment passiert, es kann beim Ausrollen dieser Geräte offenbar zu falschen Stromrechnungen kommen. Das ist nach unseren Plus-Minus-Recherchen auch kein Einzelfall. Am besten dokumentiert sind die Probleme in Bayern. In der Energieabteilung der Landesverbraucherzentrale ploppen jeden Tag mehr als 20 solcher Fälle auf. Und wir haben auch bundesweit Hinweise darauf gefunden, dass es rund um diese neue Technik Probleme gibt. Bei der Schlichtungsstelle Energie sind schon einige solcher Fälle gelandet. Und auch der Bundesverband der Deutschen Verbraucherzentralen, der hat Anfang des Jahres ein Papier veröffentlicht. Und darin sind konkrete Fälle zitiert. Ein Kunde hat zum Beispiel pro Monat nach eigenen Angaben mit Smart Meter 100 Euro zu viel gezahlt.
5: Okay, das klingt für mich jetzt erstmal noch nicht nach einer riesigen Welle, die überall Schlagzeilen macht, aber dafür sind wir da, um über ein Thema zu sprechen, bevor es alle anderen machen. Außerdem baut sich diese Welle ja wahrscheinlich gerade erst richtig auf. Du hast ja gesagt, irgendwann sollen wir alle solche Smart Meter zu Hause im Keller haben. Also ich habe so ein digitales Teil, aber es ist kein Smart Meter, habe ich mir erklären lassen. Der zählt einfach nur digital, schickt selber keine Daten raus. Hast du irgendwie so ein intelligentes Teilchen?
6: Nee, habe ich auch noch nicht. Damit geht's mir wie den meisten in Deutschland. Der Rollout dieser Geräte, der läuft langsam an, um nicht zu sagen ziemlich langsam.
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6: Stimmt es, dass wir mit immer mehr Smart Mietern bald auch immer mehr falsche Stromrechnungen haben? Und was kann ich dagegen tun?
5: Und vielleicht schauen wir nochmal auf die Basics. Für alle, die unsere Folge über ein intelligentes Stromnetz in Deutschland noch nicht gehört haben. Warum werden die Teile überhaupt eingebaut und bei wem?
6: Ja, das machen wir und dann müssen wir drittens natürlich auch darauf schauen, wo der Fehler eigentlich liegt. Spoiler, es sind nicht die Geräte selbst.
5: Ja gut, dann leg los. Warum werden Smart Meter nach und nach in deutsche Haushalte eingebaut? Das haben wir damals recherchiert, hat mit der Energiewende zu tun.
6: Stimmt, denn die macht unser Stromsystem komplizierter. Früher war das alles ziemlich planbar. Der Strom kam aus Kraftwerken, verlässlich und zentral.
5: Naja, und heute ist halt gar nichts mehr zentral und auch nicht so durchgängig, ne? Sonne, Wind, das ist dezentral und auch ziemlich schwankend, ganz schwer planbar. Man kommt viel, man kommt wenig, regional auch total unterschiedlich.
6: Und gleichzeitig entstehen immer mehr neue große Verbraucher. Wärmepumpen, Wallboxen für E-Autos, Batteriespeicher. Und damit unser Stromnetz da nicht zusammenklappt, müssen Stromerzeugung und wir, die Verbraucherinnen und Verbraucher, besser zusammenarbeiten. Genau dafür sollen intelligente Messsysteme gut sein. Die messen in kurzen Abständen den Stromverbrauch und geben diese Daten weiter, zum Beispiel an Netzbetreiber. Die sehen dann viel schneller und besser als früher, was in ihrem Netz passiert. Und so kann ein Stromnetz viel gezielter ausgebaut werden, als einfach mal auf Verdacht überall so dicke Kabel zu legen. Und Stromanbieter können neue, dynamische Tarife anbieten. Heißt, Strom ist genau dann günstig, wenn gerade viel davon da ist.
5: Das wäre ja cool, ne? Das sind ja diese Minuspreise, ne, die in den Nachrichten manchmal sind. Das heißt, ich wasche meine Wäsche und kriege dafür noch Geld, weil ich den ganzen vielen Sonnenstrom wegnehme oder weil gerade richtig viel Wind ist und sonst das Netz zusammenbricht. Das wäre schon ziemlich cool.
6: Genau, aber dafür brauchst du halt einen Smart Meter. Dann gibt es Verbrauchsdaten auf die Minute genau. Und du kannst die Waschmaschine laufen lassen oder das E-Auto laden, wenn der Strom gerade besonders günstig ist. Vielleicht sogar ganz automatisch gesteuert über dein Smart Home.
5: Wow. Okay, also ich verstehe schon, ich habe keinen Smart Meter unten im Keller. Es ist nämlich mehr als eine digitale Uhr, die jetzt statt der analogen einfach eingebaut wird. Das ist wirklich ein Teil der Energiewende. Das ist so ein richtiges Stück Infrastruktur.
6: Ja, aber wenn damit dann irgendwas schief geht, dann kann halt am Ende die Rechnung falsch sein. Woran das liegt, das klären wir gleich. Lass uns noch kurz darauf schauen, wer bekommt denn im Augenblick eigentlich Smart Meter eingebaut? Wir zwei schon mal nicht. Und vielleicht müssen wir an der Stelle nochmal unterscheiden, wenn sich der ein oder andere denkt, Moment, so ein Teil habe ich doch bei mir im Keller, digital. Nicht jeder digitale Zähler, so wie bei Anna, ist so ein Smart Meter. Da geht es wirklich um die Kommunikation, also eine sogenannte intelligente Messeinheit, die Daten übertragen kann. Und es ist wirklich nicht so einfach, wer bekommt das, wann und wie.
5: Ja gut, sag mal, wer kommt in diesen Genuss von der Messstellenbetreiberstelle angerufen zu werden?
6: Alle Haushalte und Betriebe, die mehr als 6000 Kilowattstunden Strom im Jahr verbrauchen. Okay. Das ist schon ordentlich. Ja. Im Schnitt verbraucht eine vierköpfige Familie ca. 4000 Kilowattstunden. Außerdem alle, die eine größere Solaranlage betreiben mit mehr als 7 Kilowatt Leistung. Und dritte Gruppe, alle, die große steuerbare Verbraucher im Haus haben. Das sind in der Regel Wallboxen oder Wärmepumpen oder Stromspeicher. Diese drei Gruppen bekommen in bestimmten Etappen Smart Meter. Das erste Ziel, das die Bundesnetzagentur vorgegeben hat, war in der Gruppe mit dem großen Verbrauch. Da sollte bis Ende 2025 jeder Fünfte einen Smart Meter haben. Das hat auch geklappt. Innerhalb dieser Gruppe lag die Quote sogar etwas drüber. Mhm. Aber halt nur dort. Insgesamt, ich habe es vorhin kurz erwähnt, ist Deutschland langsam. Von allen Messstellen, die es bei uns gibt, also die Zähler in jedem Keller, sind wir erst bei 5,5% Smart Meter Anteil. 5,5%.
5: Und da müssen wir an dieser Stelle doch mal wieder der Wahrheit ins Auge blicken und zugeben, wir sind eben doch keine Energiewende-Weltmeister. Andere Länder sind dann deutlich weiter, oder?
6: Ja, die sind wirklich deutlich weiter. Die Quote von Haushalten, die einen Smart Meter in der Europäischen Union haben, liegt im Schnitt bei 50%. Wir mit 5,5 sind Schlusslicht.
5: Okay, und wenn ich das jetzt nicht ertrage, dass wir Schlusslicht sind, sondern da was mithelfen will, kann ich da mithelfen, das irgendwie beschleunigen? Also wenn ich jetzt eigentlich nicht zu denen gehöre, die ein neues Gerät bekommen sollen, kann ich mich selbst irgendwo melden, damit die Sache dann vielleicht vorankommt und ich vielleicht auch diesen coolen dynamischen Stromtarif bekomme, um umsonst oder sogar für Geld rauskriegen, noch Wäsche zu waschen. Geht das irgendwie?
6: Ja, das geht. Du kannst einen Smart Meter bei deinem Messstellenbetreiber beantragen. Der muss dann innerhalb von 4 Monaten eingebaut werden. Das ist vorgeschrieben. Aber das kann ein bisschen was kosten. Der Pflichteinbau kostet nichts, da wird nur eine kleine jährliche Gebühr fällig. Wenn du so einen Teil freiwillig willst, dann kann der Messstellenbetreiber bis zu 100 Euro für den Einbau verlangen.
5: Okay, wir wissen jetzt, wofür diese Smart Meter gut sind. Wichtiger Teil der Infrastruktur für die Energiewende, um das Stromnetz besser steuern zu können. Wir wissen, wer die Dinger erstmal ausgeteilt bekommt. Und wir wissen, dass es in Deutschland echt ziemlich langsam ist. Ne? Aber wo liegt dann der ganze Fehler? Woher kommen diese falschen, monsterteuren Rechnungen? 7000 Euro Nachzahlung, hast du gerade gesagt. Ist ja unfassbar.
6: Ja, das liegt nicht an den Geräten selbst. Das habe ich ja vorhin schon mal kurz gespoilert.
5: Ja, ich finde, das wäre es ja auch. Ne? Also wir schaffen als Menschen alles Mögliche, kriegen kristallklare Bilder von der Marsoberfläche, dann wird ja wohl so ein digitaler neuer Stromzähler richtig zählen können und diese Daten auch korrekt übertragen können, oder nicht?
6: Ja, das Ding im Keller zählt auch in aller Regel nicht falsch. Die Probleme fangen danach an. Mhm. Die Daten wandern quasi einmal durch ganz Deutschland und zurück. Sie werden vom Messstellenbetreiber weitergegeben an den Stromlieferanten, in Abrechnungssysteme, in Kundenportale. Und wenn da irgendwo eine Zählernummer falsch verknüpft ist oder ein alter Zähler nicht sauber abgemeldet wurde oder Daten einfach irgendwo nicht rechtzeitig angekommen sind, zum Beispiel weil das Mobilfunknetz im Keller schlecht ist, über das die Daten übertragen werden sollen, dann gibt's Chaos.
5: Ja. Und um es auch mal auf den Punkt zu bringen, das liegt zwar jetzt nicht an den Smart Metern, ne? Vor denen müssen wir anscheinend keine Angst haben, aber es muss ja an irgendwas liegen. Also liegt es denn vielleicht an dem, was danach kommt, an unserem zerfrickelten, zerfaserten, komplizierten, total kleinteiligen Strommarkt in Deutschland?
6: Ja, so ist es. Wenn ich so eine falsche Rechnung im Briefkasten habe, dann sieht das für mich natürlich aus wie, ah, da hat der neue Smart Meter einen Fehler gemacht. Mhm. Oder vielleicht allerhöchstens der Stromanbieter. Aber an dieser Kette hängt bei uns noch so viel mehr, bis hin zu Sub-Sub-Sub-Firmen für den Einbau. Wir haben da insgesamt hunderte, eher tausende Unternehmen auf dem Markt, die irgendwas mit Strom machen.
5: Ja, und die intelligenten Stromzähler, die sind nicht das Problem. Die sind nicht schlecht. Sie sind auch nach wie vor nötig für den neuen Strommarkt in Deutschland. Aber das, was sie eigentlich leisten sollen, nämlich die Stromabrechnung genauer machen, das funktioniert irgendwie nicht, weil der Markt dahinter so fehleranfällig und kleinteilig ist.
6: Ist das wieder mal ein typisch deutsches Problem?
5: Ja, könnte man sich fragen, ne?
6: Eigentlich gut gedacht, aber die Umsetzung, boah, ja, nicht so richtig gut hin. Wir haben doch eigentlich viele, viele Jahre lang gelernt, Konkurrenz belebt das Geschäft. Die Liberalisierung des Strommarktes ist wichtig. Den Anbieter zu wechseln ist in Deutschland inzwischen so einfach wie nie. Aber fällt uns genau das jetzt beim Thema Digitalisierung auf die Füße?
5: Das ist genau die wesentliche Frage. Und zu der fällt mir tatsächlich eine Frau ein, die garantiert beantworten kann. Claudia Kempfert vom Deutschen Institut für Wirtschaftsforschung.
6: Eine der Energie- und Stromexpertinnen in Deutschland, die setzt sich schon lange für die Energiewende ein und sitzt in Klimabeiräten verschiedener Städte in Deutschland. Und mit genau ihr habe ich gesprochen. Hallo Frau Kempfert, hier ist David Alf.
8: Hallo Herr Alf, ich grüße Sie auch.
6: Frau Kempfert, das ist doch verrückt. Eigentlich wollen wir schon vorgestern diesen topmodernen Strommarkt haben. Jetzt kommen die ersten Smart Meter endlich und es scheint uns sofort um die Ohren zu fliegen. Das ist ja nicht gerade im Sinne des Erfinders. Was ist da los?
8: Ja, also das ist nicht im Sinne des Erfinders. Es ist auch wirklich misslich, dass das so stattfindet, weil eigentlich sind die Smart Meter gut und richtig und wir brauchen sie auch. Die machen ja auch die Stromrechnung nicht teuer. Aber was wir dringend brauchen, ist eine Harmonisierung der einzelnen Systeme und auch eine entsprechende Abstimmung der Einzelkomponenten, damit es eben solche Entwicklungen in der Zukunft so nicht mehr gibt.
6: Und wahrscheinlich auch Abstimmung dieser vielen Unternehmen, das haben wir gerade besprochen, dass da einfach wahnsinnig viele Akteure auf diesem Markt unterwegs sind. Wobei wir ja eigentlich immer sagen, so viele Unternehmen heißt ja, es herrscht auch Wettbewerb, das ist ja eigentlich was Gutes. Haben wir vielleicht in diesem Fall zu viel Wettbewerb?
8: Na, eigentlich haben wir nicht zu viel Wettbewerb. Wir haben zu wenig Standardisierung und zu wenig klare Verantwortung, würde ich sagen. Denn Wettbewerb im Stromsystem ist ja grundsätzlich sinnvoll. Aber der Wettbewerb funktioniert nur, wenn auch die technische Infrastruktur verlässlich ist. Und dazu braucht man eben einheitliche Datenformate, verbindliche Fristen, automatisierte Plausibilitätskontrollen, auch ganz klare Haftungsregeln und auch schnelle Korrekturverfahren. Also grundsätzlich gesehen kann man sagen, ja, der Wettbewerb ist da schon auch gut. Aber was wichtig ist, ist, dass wir keinen Zuständigkeits-Ping-Pong haben, weil das macht das Problem größer.
6: Und ist es das, was Länder wie Frankreich schon gelöst haben, zum Beispiel einen Zuständigkeits-Ping-Pong zu beenden? Denn die sind ja weiter bei der Digitalisierung des Strommarkts. Was machen die besser?
8: Ja, Frankreich macht es deutlich besser, hat auch den Rollout schon viel stärker zentralisiert und auch industrialisiert. Also da konnten die großen Verteilnetzbetreiber in einem auch wirklich landesweit standardisierten Programm in großer Stückzahl diese Smart Meter installieren. Und das hat gut geklappt. Die haben eine standardisierte Technik, muss man dazu sagen, einheitliche Prozesse und auch eben diese Skaleneffekte. Und Deutschland hat dagegen mehr als 800 grundzuständige Messstellenbetreiber, sehr unterschiedliche Unternehmensgrößen und eine besonders komplexe Sicherheits- und Zertifizierungsarchitektur. Und dann kommen auch noch die hohen Datenschutz- und Sicherheitsanforderungen dazu. Die sind zwar nicht falsch, aber in der technischen Umsetzung hat das Deutschland über Jahre viel zu langsam gemacht und vor allen Dingen viel zu kompliziert.
6: Okay, dann brechen wir es mal runter für unsere Energiewende bei uns in Deutschland, wo viele Dinge noch nicht so gut laufen wie in Frankreich beispielsweise. Was sind denn aus Ihrer Sicht die Schritte, die es jetzt braucht? Wer muss jetzt eigentlich was als nächstes tun?
8: Ja, wir brauchen vor allen Dingen erstmal ganz klare Zuständigkeiten. Wir brauchen transparente Rechnungen, auch leicht zugängliche Verbrauchsdaten, ganz verständliche Apps und vor allen Dingen rasche Fehlerkorrekturen und auch automatisch Warnungen, wenn man jetzt so ungewöhnliche Verbräuche hat oder so hohe Kosten, die auch auftreten können. Faire, dynamische Tarife und auch Schutz vor unkalkulierbaren Preisrisiken. Deswegen sollten auch die Verbraucher da entsprechend Kontrolle bekommen und die Harmonisierung muss da stattfinden, dass man es ähnlich machen kann wie in Frankreich, weil die haben es ja offensichtlich auch gut hinbekommen.
6: Haben Sie ein Gefühl dafür, vielleicht sogar mit Argumenten hinterlegt, wie lange das dauern könnte, bis wir da sind, wo Frankreich vielleicht jetzt schon ist?
8: Ja, also Deutschland ist eben enorm kompliziert. Also Deutschland hat ja kein Messproblem, sondern eher so ein Schnittstellenproblem. Und all diese Schnittstellen jetzt in den Griff zu bekommen, das ist enorm schwierig. Und insofern davon hängt es ab, wie schnell wir sein können. Das sind ja jetzt nicht nur die Anzahl der Akteure, die da viele sind, sondern vor allen Dingen auch, dass die Daten- und IT-Systeme häufig ja nicht reibungslos miteinander kommunizieren. Und das müsste man standardisieren und auch harmonisieren. Ich würde sagen, grundsätzlich gesehen kann man das schnell schaffen. Aber in Deutschland ist halt alles sehr komplex und kompliziert.
6: Wenn so vieles nicht funktioniert und ich höre jetzt als Außenstehender diese Podcast-Folge und merke, ach, mit diesen Smart Metern scheint doch nicht so reibungslos zu klappen und der Strommarkt in Deutschland ist sehr kompliziert und oh Gott, wir wissen auch gar nicht, noch nicht mal Frau Kempfert weiß genau, wie lange das eigentlich noch dauern soll. Wie sollen Bürgerinnen und Bürger eigentlich noch bei der Stange bleiben, um dieses Ziel Energiewende eigentlich mitzugehen und nicht zu sagen, ach ja, ich glaube, das wird hier nichts mehr?
8: Ja, man darf es jetzt nicht abwälzen auf die Verbraucherinnen, weil die letztendlich ja den richtigen Schritt tun, wenn sie Smart Meter eingebaut bekommen. Aber verantwortlich sind die ganzen Netzbetreiber, sind die verschiedenen Akteure, die ja hier schwer zueinander kommen. Und da müssen die Rahmenbedingungen verbessert werden. Das ist eine Aufgabe der Politik und auch der Bundesnetzagentur und aller Akteure, die da wichtig sind, damit die Transparenz auch für die Verbraucher da sind. Weil grundsätzlich gesehen haben die Verbraucher große Vorteile mit solchen Smart Meter, wenn sie und auch eine Digitalisierung, wenn sie denn funktioniert. Und da würde ich einfach appellieren, liebe Verbraucherinnen, die das jetzt hier hören, lasst euch da nicht abschrecken, sondern geht dafür auch an die Netzbetreiber heran und sorgt dafür, dass das alles gut funktioniert, damit da auch Druck von unten kommt.
6: Wir fragen am Ende unserer Interviews jeden Gast nach ihrem persönlichen Plus oder Minus. In diesem Fall wäre das, ist unser Strommarkt gut für die Energiewende aufgestellt? Und sind das alles Kinderkrankheiten, über die wir hier reden? Was würden Sie sagen, Plus oder Minus?
8: Also grundsätzlich bei diesem Thema würde ich sagen, geht es die Tendenz in Richtung Minus, aber mit ganz klarem Potenzial auch zum Plus. Also die Technik kann ein großes Plus für die Energiewende sein, aber nur wenn jetzt auch die Daten zuverlässig fließen, die Rechnungen stimmen und die Verbraucher auch einen konkreten Nutzen erkennen. Also die Kinderkrankheiten darf man zwar haben, aber nach mehr als 10 Jahren muss man allerdings so langsam auch verstehen, wie es richtig geht und das kann Deutschland auch. Also heute Minus, perspektivisch Plus.
6: Sehr schön. Vielen Dank, Frau Kempfert.
8: Danke Ihnen.
5: Plus oder Minus? Lass uns kurz Bilanz ziehen. Was ist für uns Plus? Was ist für uns Minus? Das Plus dieser Woche ist für mich ganz klar, dass all das, was wir bisher über Smart Meter gehört haben, was sie können, wie wichtig sie in Zukunft sein werden, um diesen Strommarkt auch wirklich sinnvoll zu steuern, wie sinnvoll sie für die dynamischen Stromtarife sind und damit man auch Geld sparen kann nachher als Verbraucher, all das, das gilt weiterhin. Das muss ich jetzt im Kopf nicht wegwerfen und aus meinem Gedächtnis löschen. Das ist alles noch weiterhin aktuell. Die Geräte sind nicht das Problem. Im Gegenteil, sie können helfen, das Thema Strom für mich, für uns alle transparent, effizient und am Ende ja auch günstiger zu machen. Aber.
6: Genau, damit sind wir natürlich auch gleichzeitig beim dicken Minus. Der Maschinenraum hinter meiner Stromrechnung. Vorne, da gibt es meinen Stromanbieter und meinen Stromzähler. Aber die Kette aus verschiedenen Anbietern und Stellen, die da hinten dran hängen, die ist richtig lang. Und da liegt offenbar das Problem, weil es da in der Kommunikation zwischen allen Beteiligten hakt. Die Bundesregierung will zwar vieles vereinheitlichen, hat dazu schon ganz konkrete Punkte beschlossen, zum Beispiel eine zentrale Datenplattform, wo alles Wichtige zum Thema Stromnetze drinstehen soll. Aber wie so oft wird das dauern. Und die erste große Rollout-Phase für Smart Meter soll halt bis 2030 abgeschlossen sein. Viel Zeit für Verbesserungen ist also gar nicht mehr.
5: Aber wir haben eigentlich schon unsere Wirtschaftsfrage der Woche beantwortet. Verursachen Smart Meter falsche Stromrechnung? Nein, tun sie nicht, ist unsere Antwort. Sie machen eigentlich, was sie sollen. Uns ist tatsächlich kein Fall bekannt, bei dem tatsächlich das Gerät selber irgendwie rumgesponnen hat. Die falschen Rechnungen, die verursacht der große Apparat dahinter und die schlechte Abstimmung. Und daran wird sich leider aber auch so schnell nichts ändern.
7: Das könnt ihr mitnehmen.
5: Naja, und ich würde ja gerne wissen, was ich am besten machen soll. Lieber komplett die Finger von Smart Metern lassen und abwarten, besser so lange, bis ich eins einbauen muss?
6: Also grundsätzlich lohnt sich ein Smart Meter nur, wenn du deinen Verbrauch wirklich gut steuern kannst. Das E-Auto zum Beispiel nachts laden an der eigenen Wallbox. Aber für normale Haushalte ohne flexible Großverbraucher ist der finanzielle Nutzen überschaubar. Also viele können ganz entspannt abwarten, bis sie an der Reihe sind und die Probleme sich auch vielleicht bis dahin gelegt haben.
5: Okay. Und was kann ich gegen so eine falsche Abrechnung tun? Ey, also 7.000 Euro Nachzahlung, da kriegt man ja schon Schweißausbrüche. Mhm. Und könnte einem ja theoretisch auch mit so einem alten Stromzähler passieren. Ne?
6: Ja, schütz dich mit Beweisen beim Zählerwechsel, alten und neuen Zählerstand, Zählernummer, Datum fotografieren, erste Abrechnung, danach ganz genau checken, Anfangsstand, Endstand, Verbrauch, Abschlag. Wenn irgendwas nicht passt, schriftlich widersprechen, am besten beim Stromanbieter und beim Messstellenbetreiber. Nach 4 Wochen ohne Lösung kann man an die Schlichtungsstelle Energie gehen. Hilfe bieten auch die Verbraucherzentralen an.
5: Und wenn ich jetzt doch noch, nachdem ich das alles gehört habe über die Smart Meter und nach wie vor begeistert bin, wenn ich jetzt doch noch gerne vor meiner anberaumten Zeit, bevor ich dran bin, Smart Meter hätte,
6: ja.
5: Kann ich da irgendwie aktiv mithelfen, damit es kein Chaos bei mir gibt?
6: Du könntest zum Beispiel mal checken, wie gut das Mobilfunknetz in deinem Keller ist. Denn das nutzt der Betreiber für die Datenübertragung. Dein privates WLAN spielt da keine Rolle. Da sollen und dürfen die Stromdaten nicht rüberlaufen. Du solltest also auf jeden Fall nachfragen, ob die Datenverbindung vor dem Einbau getestet wird. Du selbst bist für die Verbindung nicht verantwortlich, sondern der Betreiber. Aber wenn die Daten am Ende nicht raus können, weil dein Keller vielleicht 3 Meter zu tief im Boden ist.
5: Ich sehe ganz schwarz für uns.
6: Netz zu schlecht. Dann stehst du halt wieder da mit Zettel und Stift und notierst den Zählerstand und schickst eine Postkarte an deinen Versorger.
5: Weißt du, wie oft bei uns die klingeln, weil die am Haus vorbeigehen und das eigentlich digital einlesen können sollen? Dann sagen sie immer, wir kommen durch ihre Wände nicht durch.
6: Siehste?
5: Oh. Ja.
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6: Wie ist das bei euch? Habt ihr schon ein Smart Meter oder habt ihr vielleicht Probleme damit? Wir finden es super spannend, wenn ihr uns schreibt. Schreibt uns gern an plus-podcast@ard.de oder auch in die Kommentare. Da könnt ihr untereinander ja auch ein bisschen diskutieren oder euch vielleicht sogar gegenseitig Tipps geben.
5: Und wir wollen auch mal Danke an euch sagen. Viele Mails haben uns in der Sommerpause erreicht mit vielen tollen Themenvorschlägen. Die gehen bei uns auch nicht verloren. Wir werden sie jetzt nicht alle sofort schaffen, aber 2 Themen stelle ich euch schon mal vor. Die haben sich mehrere von euch gewünscht und die greifen wir jetzt erstmal raus. Da geht es zum Beispiel um die Rentenreform und das Altersvorsorgedepot. Dazu wollt ihr gerne mehr wissen.
6: Ja, wir haben beide Themen natürlich auch auf dem Schirm, wollen aber abwarten, bis wir mehr Details wissen. Das Altersvorsorgedepot, das ist ja zwar beschlossen, aber es gibt noch kaum Angebote dazu. Vor allem fehlt auch noch das staatlich verwaltete Depot. Da gibt es laut Bundesfinanzministerium noch keine Lösung. Aber sagen sie, sie arbeiten dran.
5: Ja, und bei der Rente, da wird es auch noch dauern. Die Reform ist ja noch nicht endgültig beschlossen. Ende des Jahres soll es soweit sein, sagt uns das Bundessozialministerium. Sie verarbeiten die Vorschläge gerade in einzelne Gesetze. Also da müssen wir noch ein bisschen Geduld haben. Aber dann... Natürlich, sobald was feststeht und klar auf schwarz auf weiß, machen wir die nächste Folge dazu.
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4: In einer Minute, da ist es 2 Uhr und das heißt, dann kommen die Nachrichten und danach geht es hier weiter mit meinem Kollegen Detlef Karg, der hier übernimmt. Da geht es dann auch darum, wie die EU nach der Krise in Ceuta über Migrationspolitik diskutiert. Ich bin Alex Grantl, kommen Sie weiter gut informiert durch diese Nacht.

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1: Um 2 Uhr mit Ronald Lessig. Angesichts des Ansturms von Menschen auf die spanische Exklave Ceuta in Nordafrika hat Bundesaußenminister Wadephul die EU-Kommission zum Handeln aufgefordert. Der Schutz der Außengrenzen müsse absolute Priorität haben, sagte er der Bild am Sonntag. Aus der Nachrichtenredaktion Constanze Semide.
2: Er nannte den Vorfall in Ceuta einen absoluten Stresstest, den Europa bestanden habe, aber es sei auch deutlich geworden, wie anfällig der Kontinent sei. Wichtig sei nun, das Schengen-System nicht weiter zu gefährden. Bundesfinanzminister und SPD-Co-Chef Klingbeil lobte das Vorgehen Spaniens. Ministerpräsident Sanchez habe entschlossen gehandelt. Der Europapolitiker Weber kritisierte dagegen auf RTL die spanische Regierung und brachte mehr Befugnisse für die Grenzschutzagentur Frontex ins Gespräch.
1: In Moskau sind bei einer Explosion in einem Restaurant 3 Menschen getötet und mindestens 20 weitere verletzt worden. Das Antiterrorkomitee geht von einem Anschlag aus. Demnach trug eine Frau einen selbstgebauten Sprengsatz bei sich. Sie ist eine der Toten. Auch ein Wachmann wurde getötet. Er hatte versucht, die Frau aufzuhalten. Das dritte Opfer war ein Restaurantbesucher. Medienberichten fand in dem Restaurant zufolge eine private Feier eines ranghohen russischen Militärs statt. Unionsfraktionschef Frei geht davon aus, dass es in Kürze Gesetzesänderungen geben wird bezüglich des Umgangs mit sogenannten Gefährdern. Frei sagte der Bild am Sonntag, vermutlich würden noch im August entsprechende Vorschläge von Bundesjustizministerin Hubig und Innenminister Dobrindt kommen. Frei sagte, nach dem Anschlag auf den Christopher Street Day in Berlin erwarteten die Bürger Konsequenzen von der Politik. In Peru sind beim Absturz eines Kleinflugzeuges 13 Menschen ums Leben gekommen. Nach einem Medienbericht sind darunter auch 2 Deutsche. Aus Rio de Janeiro, Oliver Neuroth.
3: Das Kleinflugzeug stürzte kurz nach dem Start in der peruanischen Hafenstadt Pisco ab. Wie es dazu kam, ist bisher unklar. Bilder zeigen qualmende Trümmer der Maschine der Fluggesellschaft Aerodiana. Die Airline betreibt nach eigenen Angaben nur Flugzeuge vom Typ Cessna 208 mit Platz für je 12 Passagiere. Der Unglücksflug war von 11 Touristen gebucht. Alle kamen bei dem Absturz ums Leben. Der Flug hätte von Pisco an der Pazifikküste nach Nazca im Landesinneren von Peru führen sollen. Dort befinden sich die berühmten Nazca-Linien, eine UNESCO-Welterbestätte.
1: Das waren die Nachrichten. Das Wetter in Deutschland. Im Alpenvorland Gewitter, ansonsten an den Alpen trocken bei 21 bis 35 Grad. Tagsüber neben Sonne auch Wolken. In Alpennähe gibt es gelegentlich noch Niederschläge. Die Höchsttemperaturen dann bis 35 Grad. Am Montag Sonne und Wolken im Westen und an den Alpen örtlich Schauer bis 37 Grad. Am Dienstag heiter ebenfalls bis 37 Grad. 2:03 Uhr.
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4: Die A2 Dortmund Richtung Hannover ist zwischen Dreieck Hannover West und Hannover Langenhagen wegen Bauarbeiten bis Montag 5 Uhr gesperrt. Die A6 Nürnberg Richtung Heilbronn ist zwischen Feuchtwangen Nord und Kreuz Feuchtwangen Kreilsheim nach einem Unfall gesperrt. Die A14 Dresden-Magdeburg ist zwischen Mutschen und Grimma in beiden Richtungen wegen Brückenabrissarbeiten bis Montag früh 5 Uhr gesperrt. Die A61 Mönchengladbach Richtung Venlo ist zwischen Kreuz Mönchengladbach und Mackenstein wegen Brückenarbeiten bis 9 Uhr gesperrt. Die A92 München Richtung Deggendorf ist zwischen Dreieck Flughafen München und Freising Mitte wegen Bauarbeiten bis nachts um 3 Uhr.